0: 3:1 und Paderborn Freiburg 0:1. In der zweiten Liga holte Energie Cottbus einen Auswärtspunkt. Die Lausitzer spielten in Wolfsburg 4:4. Die deutschen Basketballerinnen gewannen bei der Weltmeisterschaft in Berlin gegen Japan mit 74:58 und warten damit die Chance aufs Weiterkommen. Soweit die Nachrichten. 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Das Wetter: bis zum frühen Morgen ziehen die Schauer in Richtung Südosten ab und es klart auf bei 12 bis 10 Grad, tagsüber freundlich und trocken bei 20 bis 22 Grad.
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2: Die A1 Oberhausen-Arnheim ist zwischen Emmerich Ost und Grenzübergang Elten wegen Bauarbeiten bis Montag 5 Uhr in beiden Richtungen gesperrt. Die A3 Nürnberg-Passau ist zwischen Kreuz Deggendorf und Hengersberg bis ca. 14 Uhr in beiden Richtungen gesperrt. Die A3 Nürnberg-Passau, nein, die hatten wir gerade schon, die A6 Heilbronn Richtung Nürnberg ist zwischen Ansbach und Lichtenau nach einem Unfall gesperrt. Die A7 Flensburg Richtung Hannover ist zwischen Hamburg-Stellingen und Heimfeld wegen Bauarbeiten bis Montag ca. 5 Uhr gesperrt. Die Umleitung führt ab Neumünster Süd über die B205, A21 und A1. Die A8 Neuenkirchen Richtung Karlsruhe ist zwischen Limbach und Einöd wegen Instandsetzungsarbeiten bis Montag 5 Uhr gesperrt. Die A8 Karlsruhe Richtung Stuttgart ist zwischen Pforzheim Süd und Heimsheim wegen Fahrbahnerneuerung bis Montag 5 Uhr gesperrt. Die Umleitung führt über die U9. Die A24 Hamburg Richtung Schwerin ist zwischen Schwarzenbeek-Grande und Talkau wegen einer Baustelle bis Montag früh gesperrt. Die A42 Dortmund Richtung Kamp-Lindfort ist zwischen Duisburg-Beckerswerth und Bahl nach einem Unfall gesperrt. Die A43 Wuppertal-Recklinghausen ist zwischen Kreuz Bochum und Kreuz Recklinghausen wegen Brückenarbeiten bis Montag 5 Uhr in beiden Richtungen gesperrt. Die A44 Kassel Richtung Dortmund ist zwischen Diemelstadt und Marsberg bis Montag 5 Uhr wegen Bauarbeiten gesperrt. Die A45 Gießen Richtung Dortmund ist zwischen Heiger-Burbach und Willensdorf wegen Markierungsarbeiten bis 5 Uhr gesperrt. Und schließlich die A46 Heinsberg Richtung Düsseldorf ist zwischen Grevenbruch und Kapellen bis Montag 5 Uhr wegen Bauarbeiten gesperrt. Soweit der Verkehr. Ihnen eine gute Fahrt.
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2: Wie immer vom Norddeutschen Rundfunk in Hamburg, heute mit Detlef Karg im Studio, hier noch bis 6 Uhr. Nach den Angriffen und Angriffsversuchen auf Hochspannungsleitungen und Umspannwerke in Nordrhein-Westfalen, Brandenburg und Sachsen sucht die Polizei weiter nach einem Verdächtigen. Ungewöhnlich dabei, es liegen zwei Bekennerschreiben vor, die mit dem Namen eines 48-Jährigen unterzeichnet worden waren und auch mit dessen Adresse. In seiner Wohnung hatten die Ermittler später Sprengstoff gefunden. Von dem Mann fehlt aber bisher jede Spur. Ob das Ganze ein Täuschungsmanöver ist, ist unklar. Mein Tagesschau24-Kollege Bernd Rasim hat mit dem ARD-Terrorexperten Michael Götschenberg über diese Ermittlungen gesprochen und ihn zunächst gefragt, wie der aktuelle Stand ist.
3: Ja, das sind Tatorte, die sich einreihen in eine ganze Kette von Anschlagsversuchen, muss man sagen, in Brandenburg, Nordrhein-Westfalen, jetzt zuletzt in Sachsen. Im Fokus dieser Ermittlungen ist ein 48-jähriger Mann, der zwei Bekennerschreiben an die Polizei geschickt hatte, diese Schreiben mit seinem Klarnamen unterzeichnet hatte, auch seine Adresse angegeben hatte. Seitdem ist er im Fokus dieser Ermittlungen und in diesen Bekennerschreiben waren diese Orte alle erwähnt. Der Tatverdacht hat sich nach meinen Informationen erhärtet. Man hat das Fahrzeug sichergestellt, mit dem er unterwegs war. Und man hat vor allem bei der Wohnungsdurchsuchung Sprengstoffspuren gefunden, sodass es für die Ermittler eigentlich keinen Zweifel mehr gibt, dass er in diese Taten verwickelt war.
4: Eine Sache ist ja ganz spannend, lass uns darauf nochmal eingehen, das Bekennerschreiben. Da soll es ja sogar eine Absenderadresse drauf gegeben haben. Das ist ja eigentlich bei so einem Bekennerschreiben schon eher ungewöhnlich, oder?
3: Das ist in der Tat sehr ungewöhnlich und es hat auch dazu geführt, dass es bei den Ermittlern zunächst mal Zweifel gab, ob das hier alles mit rechten Dingen zugehen kann. Normalerweise ist es bei derartigen Bekennerbotschaften so, dass man zwar sich zu der Tat bekennt, beispielsweise linksextremistische Gruppen, auch ideologisch mitunter sehr aufwendig erklären, warum man meint, dass das jetzt angemessen war, dieser Anschlag, aber natürlich den Ermittler keinen Hinweis darauf geben will, wer denn nun tatsächlich genau dahinter steckt. Hier ist es eben genau anders. Warum diese Person so vorgegangen ist und diese Informationen preisgegeben hat, ist den Ermittlern nach wie vor ein Rätsel. Zumindest war es auf diese Weise ein leichtes, ihn zu identifizieren. Jetzt wird bundesweit intensiv nach ihm gefahndet.
4: Was ja auch bemerkenswert ist, finde ich, ist, dass man staatliche Akteure, also beispielsweise andere Regierungen, andere Geheimdienste, anscheinend komplett ausschließt. Oder ist das nur die Wirkung nach außen?
3: Ja, davon war bei einer Pressekonferenz von Nordrhein-Westfalens Innenminister Reul und Bundesinnenminister Dobrindt nochmal die Rede. Aber so wie ich das mitbekomme, gibt es tatsächlich nur diesen einen Tatverdächtigen. Diese Bekennerbotschaften, die die Polizei erhalten hat, die enthalten sehr viel exklusives Täterwissen, sodass es eben im Grunde genommen keinen Zweifel mehr gibt, dass diese Person dahinter steckt. Es gibt auch keine Hinweise darauf, dass weitere Personen beteiligt gewesen sein könnten, auch wenn das noch nicht ganz sicher ist, aus dem einfachen Grunde, weil hier doch erheblicher Aufwand betrieben worden ist mit zahlreichen Tatorten, mit sehr vielen Abschussvorrichtungen für Pyrotechnik, um eben diese Hochspannungsleitungen anzugreifen. Dass das alles einer alleine gemacht haben soll, gibt noch ein bisschen zu denken, aber weitere Personen sind als Tatverdächtige bisher nicht auf dem Radar erschienen.
4: Spannend ist ja auch, dass die Tatorte ziemlich weit auseinander liegen. Erst Brandenburg, dann Nordrhein-Westfalen und jetzt, da würde ich jetzt gerne nochmal mit dir drauf eingehen, Sachsen. Ganz aktuell wird ja auch gemeldet, dass es dort in der Nähe oder an Umspannwerken Sprengstoffvorrichtungen gegeben hat und die auch gefunden worden sind. Was weißt du über die Fälle dort?
3: Ja, nach allem, was ich höre, reiht sich das tatsächlich ein in diese anderen Tatorte der Modus operandi, also die Vorgehensweise, das, was man dort gefunden hat, das ist ziemlich identisch mit dem, was man auch an den anderen Tatorten gefunden hat. Und tatsächlich ist dieser Ort auch in einem der Bekennerschreiben genannt. Es ist wohl offenbar so, dass man noch ein bisschen mehr gefunden hat als die bisher genannten 12 Abschussvorrichtungen, aber das macht im Ergebnis keinen Unterschied. Es scheint hier aber auch so zu sein, dass eben der Plan nicht aufgegangen ist, nämlich Kurzschlüsse zu verursachen und eben einen regionalen Stromausfall dadurch zu provozieren.
4: Lass uns noch mal am Schluss kurz auf die politische Debatte eingehen. Es wird nämlich jetzt ja auch darüber diskutiert, wer soll die kritische Infrastruktur, Umspannwerke, aber auch andere wichtige Einrichtungen eigentlich in Zukunft sichern? Soll das polizeiliches Monopol bleiben oder sollen da die Unternehmen selbst für verantwortlich gemacht werden? Wie ist da der Stand und wie ist deine Einschätzung bei dieser Debatte?
3: Also grundsätzlich muss man sagen, dass das Problem seit vielen Jahren bekannt ist. Ich habe ja die linksextremistischen Anschläge auf die Stromversorgung schon erwähnt, die es in der Vergangenheit gegeben hat. Im Übrigen mit wesentlich mehr Erfolg als in diesem Fall. Hier ist im Grunde genommen ja erfreulicherweise nicht viel passiert. Aber wenn wir uns erinnern, im Januar in Berlin waren knapp 50.000 Haushalte von der Stromversorgung abgeschnitten nach einem linksextremistischen Brandanschlag auf einen neuralgischen Punkt der Stromversorgung, und das ist am Ende das Entscheidende, dass diese Punkte besser gesichert, geschützt werden müssen. Sind die Landesregierungen in Verbindung auch mit den Betreibern in der Pflicht, dafür zu sorgen. Das ist zum Teil mit höheren Zäunen, mit Stacheldraht, aber auch mit Videoüberwachung, um dann eben solche Taten besser aufklären zu können, schon mal deutlich besser möglich, als das vereinzelt aktuell der Fall ist. Da ist in jedem Fall sehr viel Luft nach oben, auch wenn klar ist, wir werden dieses Problem nicht gänzlich aus der Welt schaffen können. Dafür ist das Stromnetz zu komplex.
2: Der ARD-Terrorismus-Experte Michael Götschenberg war das. Wir haben eine Falschfahrermeldung für den Raum Bonn, und zwar auf der A562 Abzweig Bonn-Süd, Rheinaue Richtung Bonn-Ost. Zwischen Rheinaue und Bonn-Ramersdorf kommt Ihnen ein Falschfahrer entgegen. Ich wiederhole, auf der A562 zwischen Bonn-Rheinaue und Bonn-Ramersdorf ist ein Falschfahrer unterwegs. Vorsicht da in beiden Richtungen und nun weiter im Programm. Wir bleiben beim Thema innere Sicherheit. Drohnensichtungen, Hacking im großen Stil, wie jüngst bei der Berliner Senatsverwaltung. Dazu die Angriffe und Angriffsversuche bei Umspannwerken. Bislang kam es noch zu keinem größeren Schaden. Sieht man von der Attacke in Berlin im Winter ab, die Michael Götschenberg gerade noch mal erwähnt hat. Wie sehr verunsichern solche Fälle die Menschen in Deutschland? Treffen sie vielleicht auch sogar Vorsorge? Das hat unser Reporter Johannes Hoppe in Bochum einmal gefragt. Da ist mir jetzt ein falsches Element reingerutscht. Ich weiß gar nicht wieso, aber das stoppen wir einfach mal. So, aus damit. Und wir kommen nochmal zurück zum Thema Drohnensichtung. Hacking im großen Stil, wie jüngst bei den Berliner Landesnetzen. Dazu die Angriffe und Angriffsversuche bei Umspannwerken. Wie passt das alles zusammen? Sorgen Bürger mittlerweile vor? Das ist jetzt die Frage, die wir stellen müssen. Und dazu hat unser Reporter Johannes Hoppe sich einmal in Bochum schlau gemacht. Nee, das ist das Falsche.
5: Die Gedanken der Menschen hier im Bochumer Ehrenfeld dazu sind unterschiedlich.
6: Klar, das ist eine akute Gefahr momentan, scheinbar oder tatsächlich. Aber ich bereite mich nicht darauf vor. Aber wenn es Winter wäre und das würde immer akuter, würde man vielleicht darüber nachdenken.
7: Nein. Noch lache ich, ja. Also von mir aus kann das Internet und das ist mir alles zu wild gerade. Deswegen bin ich dann noch ganz entspannt.
8: Wir haben uns schon Gedanken darüber gemacht, aber gehandelt noch nicht. Aber wir sind auf jeden Fall überlegen, wie wir das machen.
9: Es wird immer wieder hochgespült, würde ich sagen, wenn man die Nachrichten sieht und hört. Und da es unseren Alltag hier aber noch nicht so konkret betrifft, rutscht es dann doch eben immer wieder von der To-Do-Liste runter, würde ich sagen.
5: Aufgeschrieben hat Anja die Vorbereitung auf Stromausfälle und Ähnliches nämlich schon nach Beginn des Krieges in der Ukraine. Ihr sind Dokumente besonders wichtig.
9: Was sollte man vorbereitet in einer Tasche liegen haben, damit man es schnell mitnehmen kann? Ausweis, Versicherungen, all diese Dinge, die man irgendwann bestimmt mal nachweisen müsste. Mein Mann hat ein akkubetriebenes Radio mit so einer Handkurbel bestellt, jetzt vor wenigen Tagen. Der bereitet sich da nochmal anders, eher mit technischen Gerätschaften vor, die man dann bräuchte.
5: Das ist nicht ihre einzige Sorge.
9: Die Frage, wo geht man hin? Wir haben 2 Kinder. Wie nimmt man die schnell mit, wenn es schnell gehen muss? Ja, die Gedanken kenne ich.
5: Darüber hat Thomas noch nicht nachgedacht. Auf mehrere Tage ohne Strom ist er schon länger vorbereitet.
10: Es war ja mal diese große Flut oder andere Sachen, die schon vorher passiert sind. Da habe ich mir eher schon so einen kleinen Vorrat im Keller angelegt, sage ich mal, dass ich ohne Strom vielleicht auskommen könnte. Konserven, Wasser, ein Radio, das auch mit Batterie funktioniert. Geguckt, dass der Grill im Garten genug Gas hat, dass ich auch da kochen könnte oder so.
5: Tim aus Regensburg geht mit Gefahren und Risiken ganz anders um.
11: Ich habe nie irgendwelche Vorräte daheim und ich habe nie Kerzen daheim und ich habe nie genug Batterien und ich ignoriere es einfach schön weiter. Das ist eine nette und vielleicht fatale Mischung aus Faulheit, Realitätsverweigerung und was nicht sein darf, darf nicht sein oder wird nicht sein. Oder vielleicht auch so ein Fatalismus. Wenn es so weit kommt, dann ist auch schon irgendwie wurscht.
5: Diese Sichtweise hat für ihn viel mit Lebensqualität zu tun.
11: Ich glaube, wenn man es ernst nimmt, ist es ganz schwierig, das bloß auf einer abstrakten Ebene ernst zu nehmen, sondern dass es dann schon auch was ist, was durchdringt und was einem so das ganze Lebensgefühl zerstören kann. Im Moment ist es nicht relevant und wenn es so weit ist, dann beschäftigt man sich damit.
5: Oder wie Barbara Neumann aus dem Bochumer Ehrenfeld es sagen würde.
12: Ich kann es eh nicht ändern, das ist das Problem. Wenn die das machen wollen, machen die das. Ich glaube, man sollte sich nicht verrückt machen lassen.
2: Ein Beitrag von Johannes Hoppe war das. 10 Tage lang ist die schwere Sturzflut in Nepal nun her und das kommt uns eigentlich viel kürzer vor angesichts der Intensität der Ereignisse. Noch immer wird nach Überlebenden gesucht, aber es sind nur sehr wenige, die noch gefunden werden. Gestern etwa konnte eine Frau aus einem Haus gerettet werden und ein Mann wurde erneut aus einem Tunnel befreit. Rettungskräfte gehen davon aus, dass vor allen Dingen noch Arbeiter von Kraftwerken in den entsprechenden Tunneln am Leben sein könnten. Aber das weiß man nicht. Mehr von Lena Bodewein.
13: Nach wie vor arbeiten Rettungs- und Bergungsmannschaften unermüdlich im Katastrophengebiet. Angefeuert davon, dass am Freitag 2 Männer lebend aus den Tunneln der zerstörten Wasserkraftwerke befreit wurden, graben sie sich vor. Die nepalesische Armee sei schon hunderte Meter in verschiedene Richtungen vorgedrungen, beschreibt es Colonel Jabindra Bahadur Reshmi. Er erklärt, wie die Armee die Zugänge erweitern muss, dass sie sich teilweise bis zu 275 Meter weit durch die verschlammten Tunnel vorkämpfen. Aber wir haben an vielen Stellen nichts gefunden. Doch die Helfer, unterstützt durch Spezialisten aus China, Indien, Südkorea und Australien, machen weiter. Da die Brücken über den Trishuli-Fluss zerstört sind, 60 Stück hat die Sturzflut wie Spielzeug mitgerissen, kommen viele Menschen nur mit Schwierigkeiten in ihre Heimat zurück und die Retter auf der Suche nach Überlebenden nur mit Helikoptern dorthin. Aber jetzt führen provisorische...
2: Achtung, Falschfahrer auf der A28 Bremen-Oldenburg. Zwischen Gandakesee Ost und Hatten kommt Ihnen ein Falschfahrer entgegen. Fahren Sie äußerst rechts und überholen Sie nicht. Ich wiederhole, auf der A28 Bremen-Oldenburg. Zwischen Gandakesee Ost und Hatten ist ein Falschfahrer unterwegs. Vorsicht da in beiden Richtungen und nur weiter im Programm.
13: Mit einem Fuß im Grabe stand. Erzählt die 40-jährige Sujana Sunar einer Reporterin der Nachrichtenagentur Reuters. Sujana war gerade auf dem Markt diesseits des Flusses, als die Sturzflut kam. Jetzt will sie endlich in ihr Haus auf der anderen Seite zurück. Und so wartet sie, wie die anderen in der Schlange, weiter. Mit Schwimmwesten gesichert steigen sie in ein metallenes Korbgestell und werden an Drahtseilen über das schlammig wirbelnde Wasser des Trishuli-Flusses gezogen. Hari Gopal Pradhan will die Tour ebenfalls wagen. Meine Familie ist aus dem Haus geflohen, aber inzwischen hat sich die Lage gebessert. Doch dort zu wohnen ist nachts sehr beängstigend, wenn neue Fluten kommen. Sein Haus steht nahe einer Abbruchkante. Der 60-Jährige hat überlebt, doch die Angst ist geblieben. Unterdessen geht die Ursachenforschung weiter. Auch warum die Verwüstung so groß war. In überflutungsgefährdeten Gebieten direkt am Fluss sollte eigentlich nicht gebaut werden. Doch Beobachter vermuten, dass die Menschen, die 2015 nach den schweren Erdbeben ihre Heimat verloren hatten, ausgerechnet an den Ufern ihre neue Bleibe errichteten, mehr oder weniger legal. Und dort wurden sie Opfer der neuen Katastrophe. Nepal will sein Frühwarnsystem erneuern. China, unter dessen Verwaltung die Nachbarregion Tibet steht, hat schon signalisiert, dass es mit Nepal gemeinsam auf die Bedrohung durch den Klimawandel schauen möchte. Nepals Ministerpräsident Balendra Shah sagte diese Woche: Die Flut ist ein ernstes Signal dafür, dass neben dem Klimawandel auch die Risiken zunehmen, denen wir in der Himalaya-Region ausgesetzt sind. Es ist an der Zeit, der internationalen Gemeinschaft nachdrücklich vor Augen zu führen, welche Katastrophen wir infolge des Klimawandels erleiden. Nepal möchte Unterstützung beim Wiederaufbau. Auf 2,5 Milliarden Dollar hat der Leiter der Katastrophenschutzbehörde allein die Schäden an Häusern und Infrastruktur beziffert. Und während, wie der Ministerpräsident betont, die ganze Welt für den Klimawandel verantwortlich ist, trägt Nepal nur einen Bruchteil bei, führt Klimaforscher Ujjwal Upadhyay aus. Es sind weniger als 0,0011%, nicht wahr? Und Nepal nimmt zugunsten seiner Rolle als CO2-Senke Einschränkungen bei der ehrgeizigen wirtschaftlichen Entwicklung in Kauf. Denn wir setzen lieber auf das Pflanzen von Bäumen als auf eine umweltschädliche Entwicklung. Deshalb haben wir 45% unserer Landesfläche in Wald umgewandelt. Nepal unternimmt also enorme Anstrengungen, um das Land bis 2045 klimaneutral oder sogar CO2-negativ zu machen. Der Strom des Landes kommt aus klimafreundlicher Wasserkraft. Aber die Sturzflut hat Hydropower-Projekte im Wert von 500 Millionen zerstört.
14: And all these were destroyed because of the emission.
13: Sie wurden durch Emissionen zerstört, die durch schmutzige Brennstoffe verursacht wurden. Das ist also der Preis, den wir zahlen. Und das ist die Verwüstung, die dieses Land leider schon seit einigen Jahren erlebt. Jetzt sei es Zeit zu sagen, es reicht.
2: Lena Bodewein informierte. Wir kommen zu einem ganz anderen Thema. Gerichtssäle sind bekanntlich Orte, an denen sich Menschenleben ändern können. Bei Strafgerichten ist das vor allem klar. Auch bei Familiengerichten ist das natürlich der Fall. Auch bei den Verwaltungsgerichten werden viele lebenswichtige Entscheidungen getroffen. Etwa, ob jemand in Deutschland Asyl erhält oder auch nicht. Auch wenn die Zahl der Asylsuchenden in Deutschland langsam zurückgeht, in den Verwaltungsgerichten, da stapeln sich regelrecht die Fälle. Blicken wir einmal in die Region. Angela Henkel hat sich die Situation im niedersächsischen Oldenburg angesehen.
15: Suleyman Dian ist nervös. Er hofft, Asyl zu bekommen, aber der Antrag wurde vom BAMF, vom Bundesamt für Migration, abgelehnt. Heute prüft das Verwaltungsgericht Oldenburg, ob das so korrekt war. In seiner Heimat Elfenbeinküste werde er unverschuldet von Banden bedroht, erzählt er Richter Andreas Kaiser. Mein Leben war in Gefahr. Sie haben nach mir gesucht und wollten mich sogar umbringen. Richter Andreas Kaiser ist spezialisiert auf afrikanische Staaten. Eine Datenbank hilft ihm, die neuesten Länderberichte von Hilfsorganisationen, Stiftungen und der Bundesregierung zu finden. Andreas Kaiser stellt dem Kläger Fragen.
16: Ich greife mir ein, zwei Dinge raus, wo ich dann wirklich noch mal einen Faktencheck mache, um zu gucken, wie ist das? Ist die Geschichte, die man selber erlebt hat und die einen dazu gebracht hat, aus dem Heimatland auszureisen, dann ist für mein Verständnis, muss sich diese Geschichte so tief in einem selbst verwurzelt haben, dass man da sofort lossprudelt und sagen kann, ja, so war's.
15: Die Entscheidung des Richters bekommt Suleyman Dian später per Post. Aber die Chancen stehen schlecht.
17: Tschüss.
15: Asyl bekommt nur, wer in seinem Heimatland vor Krieg und Verfolgung fliehen musste und dort nicht beschützt werden kann. Fast jeder, der abgelehnt wird, klagt dagegen vor Gericht. Tatsächlich waren noch vor einigen Jahren zahlreiche Bescheide fehlerhaft. Und wer klagt, wird erst einmal nicht abgeschoben. Der Rechtsstaat gilt für alle. Mehr als 20.000 Verfahren stapeln sich derzeit in Niedersachsens Verwaltungsgerichten. Und es werden in diesem Herbst vermutlich mehr, wegen der europäischen GEAS-Regeln, die neuerdings gelten.
18: Aufruf im Verfahren 1a 1394 aus 24. Beteiligte bitte in den Sitzungssaal eintreten.
15: Zakaria Bangura kommt aus Guinea. Er beschreibt vor Gericht, dass er Busfahrer werden will. Er sei vor seiner gewalttätigen Familie geflüchtet.
19: Solche Verfahren sind deshalb relativ simpel, weil es um keinerlei staatliche Verfolgung geht. Sowas ist hier auch nicht geltend gemacht.
20: Wenig Chance.
15: Zakaria Bangura ist ein stattlicher Mann. Jetzt fängt er an, leise zu weinen. Er wischt sich mit dem Ärmel Tränen aus dem Gesicht. Er bekommt kein Asyl. Für die Gerichte sind es routinierte juristische Entscheidungen. Für die Betroffenen sind es Momente im Leben, die alles verändern.
2: Angela Henkel informierte, das Hufeisen heißt im Englischen bekanntermaßen Horseshoe. Und da das Fichtelgebirge eine markante Hufeisenform hat, wurde dort ein neu angelegtes Mountainbike-Wegenetz kurzerhand The Horseshoe genannt. Mein Kollege Franz Engeser ist nebenbei auch Fachübungsleiter Mountainbike im Deutschen Alpenverein. Er führt seit mehr als 20 Jahren Mountainbike-Gruppen durch die Gebirge und hat die neuen Wege im bayerischen Fichtelgebirge schon ausprobiert.
21: Das neue Mountainbike-Wegenetz im Fichtelgebirge teilt sich in den eigentlichen Horseshoe Trail, eine 171 Kilometer lange Runde durch das ganze Fichtelgebirge, sowie 10 Schlaufenwege von ganz unterschiedlichem Charakter. Einzelne Runden sollen vor allem Familien mit Kindern ansprechen, andere sind eher erfahrenen Mountainbikern vorbehalten. Das Besondere am Horseshoe-Wegenetz, es wurden keine neuen Wege extra für Radfahrer angelegt, sondern bereits bestehende Forststraßen und Wanderwege zu Mountainbike-Runden verbunden. Die Radfahrer bevorzugen dabei vor allem schmale Wege, sogenannte Trails, auf denen es auch über Wurzeln und Steine geht. Manche Abschnitte des Wegenetzes nutzen daher beispielsweise den Fränkischen Gebirgsweg oder den Jean-Paul-Weg, weswegen Tourismuschef Ferdinand Reb ein vollgefedertes Rad empfiehlt.
22: Das macht auf alle Fälle Sinn, den Horseshoe Trail als solches, das Bike-Erlebnis insgesamt, mit einem Fully zu fahren. Das würde ich jetzt mal raten, weil es an manchen Stellen durchaus über Wurzelwege und auch den ein oder anderen verblockten Bereich dann mit drüber geht.
21: Sowohl mit Blick auf Länge und Höhenmeter als auch den Anteil der Mountainbike-Trails braucht sich der Horseshoe-Trail nicht hinter berühmten Bike-Routen in den Alpen zu verstecken. Zur Wahrheit gehört aber auch, dass im Fichtelgebirge einige dieser Trails bergauf erkämpft werden müssen und auf der anderen Seite vereinzelt nur eine Schotterabfahrt wartet. Der Tourismuschef nennt dafür vor allem einen Grund.
22: Das Entscheidende für uns ist ja, ein Erlebnis zu liefern, was zum einen die Qualität und die Erwartungen der Bikenden erfüllt, aber auf der anderen Seite auch Natur, aber auch Eigentümer verträglich ist. Und diesen Grenzgang sind wir gegangen und deswegen sind vielleicht auch manche Stellen, die tatsächlich noch herausfordernder wären, eben nicht mit dabei.
21: Klar ist, zu den meisten neuen Bike-Routen gehören auch breite Schotter- und Waldwege. Wer möglichst viele Trails mit schnellen Kurven und Sprüngen in möglichst kurzer Zeit fahren will, ist im Bikepark am Ochsenkopf besser aufgehoben. Die Horseshoe-Runden bieten dafür mal entspannte, mal anspruchsvolle Kilometer fernab vom Trubel des Bikeparks und immer wieder schöne Ausblicke übers Wichtelgebirge. Ideal für die Feierabendrunde, das Training für die Alpenüberquerung oder ein mehrtägiges Bikepacking-Abenteuer in der Heimat.
2: Franz Engeser war das und wir bleiben sportlich.
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17: Ein Remis, das sich wie ein Sieg anfühlt. Im Abendspiel der ersten Fußball-Bundesliga boten mutige Schalker dem FC Bayern Paroli. Aus Gelsenkirchen berichtet Holger Dahl.
20: Durch das 0:0 auf Schalke endet eine lange Serie des deutschen Meisters. 67 Spiele in Folge waren die Bayern Tabellenführer. Schalke verteidigte leidenschaftlich und konnte sich auf einen starken Torwart Loris Karius verlassen. Die wenigen hochkarätigen Bayern-Chancen durch Brown und Kane vereitelte Karius. Bei einem Diaz-Lupfer klärte Kurucay in letzter Sekunde. Aufsteiger Schalke selbst hatte so gut wie keine echte Torchance, bejubelte am Ende aber den hart erkämpften Punkt.
17: Tabellenführer ist Freiburg nach dem 1:0 in Paderborn. Dortmund drehte die Partie in Hoffenheim und machte aus einem 0:2 ein 3:2. Ein Comeback auch für Elversberg. Der Aufsteiger siegte in Mönchengladbach durch ein Tor in der Nachspielzeit mit 4:3. Leverkusen gewann gegen Union Berlin mit 4:0 und Bremen gegen Leipzig überraschend deutlich mit 3:1. Im Topspiel der zweiten Liga sicherte sich der VfL Bochum mit viel Energie und ordentlich Kaltschnäuzigkeit 3 Punkte. Erik Bader hat die Partie bei Dynamo Dresden gesehen.
23: Der VfL Bochum sichert sich den zweiten Saisonsieg mit einem Auswärtserfolg bei Dynamo Dresden mit 2:1. Kurz nach Anpfiff bestraften die Bochumer einen Abwehrfehler der Dresdner eiskalt und gingen durch Stürmer Miyoshi früh in Führung. Knapp 25 Minuten dann traf Miyoshi erneut, ebenfalls nach einem Fehler im Aufbauspiel der Dresdner. Die Gastgeber selbst erzielten zwar durch Bob Zien noch kurz vor Abpfiff der ersten Hälfte den Anschlusstreffer und drängten in Halbzeit 2 auch auf den Ausgleich. Dieser gelang aber nicht und so können die Bochumer diesen Auswärtsdreier mit nach Hause nehmen.
17: 18 Treffer gab es in den 4 Samstagspielen. Hier sind die weiteren Ergebnisse. Spitzenreiter Nürnberg und Kiel trennten sich 2:2 und Wolfsburg und Cottbus 4:4. Kaiserslautern besiegte Darmstadt 3:0. Bastian Schweinsteiger durfte sich am Abend als Glücksfee betätigen. Im Rahmen der Sportschau zog Schweini die Partien der zweiten Runde des DFB-Pokals, die Ende Oktober ausgetragen wird. Alle Paarungen finden Sie auf sportschau.de. Zweites Spiel, erster Sieg. Die deutschen Basketballfrauen haben bei der WM in Berlin die Japanerinnen mit 74:58 besiegt. Armin Lehmann war dabei.
24: Die Erleichterung stand den DBB-Frauen ins Gesicht geschrieben, aber auch der Stolz über die eigene Leistung. Mental war es ein Kraftakt, nur 24 Stunden nach dem Debakel gegen Spanien, dann im zweiten Gruppenspiel gegen Japan, eine derartig starke Leistung abzuliefern. 74:58 gewonnen, den Größenvorteil gegen die Asiatinnen eiskalt ausgenutzt und dann hatte das deutsche Team mit Frieda Bühner die überragende Spielerin auf dem Parkett in der ausverkauften Max-Schmeling-Halle. In der Gruppe A haben jetzt alle 4 Teams einen Sieg und eine Niederlage. Die beiden entscheidenden Spiele gibt es dann zeitgleich am Montag. Deutschland trifft dabei auf Mali.
17: In der Handball-Bundesliga hat die SG Flensburg-Handewitt Erlangen mit 38:33 besiegt. Im Nordderby gewann Hannover-Burgdorf gegen den HC Hamburg mit 30:28. Gummersbach und Melsungen spielten 31:31. Der Bergische HC unterlag den Rhein-Neckar-Löwen 26:27. Alpine-Pilot Pierre Gasly hat überraschend die Pole-Position beim großen Formel-1-Preis von Italien erobert. Der Franzose setzte sich im Qualifying von Monza vor Mercedes-Pilot George Russell durch. Auf Startplatz 3 fuhr Oscar Piastri, dahinter reihte sich das Ferrari-Duo ein. Das Scuderia-Heimrennen wird um 15 Uhr gestartet.
2: Stephanie Lavoie informierte.
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1: Um 2.32 Uhr mit Milat Kupay. Die Gespräche zwischen dem russischen Präsidenten Putin und den US-Unterhändlern Witkow und Kushner in Moskau sind beendet. Nach der rund dreistündigen Unterredung im Kreml werden die Gesandten von US-Präsident Trump nun in Kiew erwartet. Aus der Nachrichtenredaktion Friederike Hoppe.
3: Konkrete Einzelheiten zu dem Treffen sind bislang nicht öffentlich. Putins Berater Uschakow bezeichnete die Gespräche jedoch als konstruktiv. Trump hatte im Vorfeld angekündigt, Witkow und Kushner wollten neue Vorschläge zur Beendigung des Krieges in der Ukraine vorlegen. Als nächste Station für Kushner und Witkow ist Kiew vorgesehen. Auch dort werden Gespräche im Laufe des Tages erwartet. Wegen der diplomatischen Bemühungen hatten Russland und die Ukraine angekündigt, Luftangriffe für 3 Tage auszusetzen.
1: Nach den Anschlägen auf die Stromnetze in Brandenburg und Nordrhein-Westfalen sucht die Polizei den Sabotageverdächtigen jetzt mit Fahndungsfotos. Dem 48-Jährigen aus Nordrhein-Westfalen werden 2 Bekennerbriefe zugeschrieben. Darin begründet er die Angriffe damit, dass er die Energieerzeugung aus Kohle, Öl und Gas beenden wolle. Noch ist nicht bestätigt, dass der Verdächtige tatsächlich für einen oder mehrere der Anschlagsversuche verantwortlich ist. Zu einem weiteren Schwerpunkt der Ermittlungen ist derweil Sachsen geworden. Dort sind an 2 Umspannwerken insgesamt 12 Sprengvorrichtungen sichergestellt worden. Bundeskanzler Merz hat die Einigung auf das Sparprogramm bei Volkswagen begrüßt. Auf einer Wahlkampfveranstaltung der niedersächsischen CDU in Langenhagen bei Hannover betonte der Bundesvorsitzende, wie wichtig VW für die deutsche Industrie sei. Aus Hannover Torben Hildebrandt.
4: Merz hat wörtlich gesagt, ein Streit auf offener Bühne wäre alles andere als hilfreich gewesen für VW. Gleichzeitig sieht er den Verlust der Arbeitsplätze aber auch natürlich als Problem. Die Krise bei VW sei beispielhaft, so Merz. Uns gehen im Augenblick in großem Umfang Industriearbeitsplätze verloren, warnte der Kanzler. Diesen Trend müsse und wolle er stoppen. Deutschland muss ein Industrieland bleiben, so Merz weiter.
1: Rund 3 Monate nach dem Start der neuen E-Auto-Kaufprämie sind bisher rund 52.500 Anträge bewilligt worden. Nach Angaben des zuständigen Bundesamtes wurden Fördermittel in Höhe von 230 Millionen Euro ausgezahlt. Die Prämie ist für Haushalte und mit mittleren und geringen Einkommen gedacht. Die Bundesregierung will damit den Kauf von bis zu 800.000 E-Autos fördern. Und das Wetter in Deutschland. Im Norden und Osten vereinzelt Schauer, sonst locker bewölkt bis klar. An den Küsten Sturmböen minimal 15 bis 6 Grad. Tagsüber Sonne und Wolken im Wechsel. In der Südhälfte oft sonnig, maximal 19 bis 29 Grad. Am Montag heiter bis wolkig, vereinzelt Schauer oder Gewitter, 21 bis 32. Am Dienstag wechselnd bewölkt, regional Schauer und vereinzelt Gewitter bei 19 bis 29 Grad. Das waren die Nachrichten.
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6: Uns liegt noch die Falschfahrermeldung vor von der B28 Bremen-Oldenburg. Zwischen Ganderkesee Ost und Hatten ist möglicherweise noch ein Falschfahrer unterwegs. Vorsicht da in beiden Richtungen. Und die A6 Heilbronn Richtung Nürnberg ist zwischen Ansbach und Lichtenau nach einem Unfall gesperrt worden. Das war's aktuell vom Verkehr. Und da kommt noch eine neue Falschfahrermeldung, sehe ich gerade, auf der A61 Koblenz-Mönchengladbach. Zwischen Wehr und Dreieck Sinzig kommt Ihnen ein Falschfahrer entgegen. Ich wiederhole eine Meldung für Rheinland-Pfalz. Auf der A61 Koblenz-Mönchengladbach zwischen Wehr und Dreieck Sinzig ist ein Falschfahrer unterwegs. Vorsicht da in beiden Richtungen. Und nun weiter im Programm.
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6: Mit Detlef Karg im Studio. Willkommen. Die Wirtschaft in Deutschland, sie könnte auf Erholungskurs sein. Das sagten zumindest die jüngsten Konjunkturprognosen vieler Institute für dieses Jahr. Auch bei Startups ist ein Trend nach oben zu sehen. Es werden mehr gegründet. Das ist ein Thema jetzt im ARD-Interview der Woche. Denn da spricht meine Kollegin Lissy Kaufmann aus unserem Hauptstadtstudio mit der Vorsitzenden des Startup-Verbands Verena Pauster.
7: Mein Gast heute ist eine Frau, die entgegen der deutschen Mentalität gerne Optimismus verbreitet. Sie kommt aus einer Unternehmerfamilie. Sie ist selbst Gründerin unter anderem eines Fußball-Startups. Sie ist Investorin und sie vertritt die Branche als Vorstandsvorsitzende des Startup-Verbands. Frau Pastor, kurzer Blick am Anfang auf die Zahlen. Da geht ja irgendwie richtig was. Von einem Gründungsboom ist da die Rede. Ein Anstieg der Gründungen in Deutschland. Die Bundesregierung lädt jetzt sogar Startups ein zur Kabinettsklausur, verabschiedet eine Startup-Strategie. Man könnte sagen, läuft.
8: Das könnte man sagen. Und das ist ja schön, wenn die Zahlen das hergeben, was so das eigene Bauchgefühl ist. Also ich will ja keine Zweckoptimistin sein, die jetzt durchs Land läuft und sagt, guck mal Leute, ist doch alles toll. Weil natürlich haben wir total viele Probleme und die werden ja auch täglich benannt. Aber wenn jetzt in einem ersten Halbjahr 2026 über 3000 neue Tech-Startups gegründet wurden und 3500 letztes Jahr, was schon ein riesenhoher Wert war und höher als im Corona-Jahr 2021 und wir vielleicht dieses Jahr irgendwie bei 5000 neuen Tech-Startups landen und man dann gleichzeitig auch sieht, dass die großen Unternehmen der Branche, die sogenannten Scale-Ups, riesengroße Finanzierungsrunden gerade machen, dann ist eben nicht nur am Anfang Musik drin, sondern dann werden die Unternehmen, die wir hier gründen, auch echt groß.
7: Wir müssen vielleicht kurz vorweg einmal sagen, Startups, das sind ja junge, neue Unternehmen mit innovativen Geschäftsideen. Oft sind es eben auch digitale Projekte, technologische Neuheiten. Und das ist eben anders, als wenn sich jetzt ein Handwerksunternehmen neu gründet.
8: Genau. Wir zählen genau diese Unternehmen, die Sie gerade beschreiben, in unsere Zahlen rein und jetzt nicht jede Gründung in Deutschland. Aber 2021, während Corona, als wir das letzte Mal so einen Gründungsboom hatten, da gab es unfassbar viel Geld im Markt. Und dann musstest du eigentlich auch nur auf den Zug aufspringen und sagen, ich gründe auch. Das ist diesmal anders. Das heißt, es ist diesmal nicht eine Folge von Kapitalschwemme, sondern offensichtlich der Wunsch, etwas Neues in die Welt zu setzen. Viel KI wird gegründet, viel Software, viel sogenanntes Deep Tech, also aus Forschung und Entwicklung heraus, aus den Hochschulen. Also es hat richtig Substanz, was da entsteht.
7: Und liegt es jetzt auch daran, dass die Politik so einen guten Weg bereitet hat, dass das funktionieren kann?
8: Nee, das würde ich jetzt nicht sagen. Ich würde sagen, die Politik hat gemerkt, dass da was entsteht, wo man sich mal mehr hinwenden könnte und gucken könnte, wie verstärkt man das. Weil all diese Gründungen sind ja nicht entstanden, weil irgendein Politiker oder Politikerin gesagt, du darfst jetzt, sondern die sind entstanden, obwohl es wochenlang dauert, in diesem Land zu gründen, wo es in anderen Ländern in der EU in 24 Stunden passieren kann. Die sind entstanden, obwohl wir so gut wie kein Geld aus Pensionskassen und Versicherern in Venture Capital leiten, anders als in anderen Ländern. Das heißt, bisher würde ich sagen, ist das alles trotz der Politik entstanden. Und jetzt ist eben schön, wenn man sieht, dass sie jetzt langsam hinschauen, dass es eine Startup-Scale-Up-Strategie gibt, dass zwei Startup-Unternehmerinnen und Investoren bei der Klausur dabei waren.
7: Bei der Kabinettsklausur.
8: Bei der Kabinettsklausur. Also jetzt, der Kanzler war bei unseren German Startup Awards zu Gast. Also jetzt hat man das Gefühl, kommt so langsam das Licht auf diese Branche.
7: Haben Sie mit den beiden Startup-erinnen, die da bei der Kabinettsklausur dabei waren, hinterher gesprochen, wie da so die Stimmung war?
8: Ja, habe ich. Die waren natürlich total stolz, dass sie dabei sein durften, weil das eben in der Vergangenheit nicht gang und gäbe war, dass man eben auch gerade mit Venture Capital Investoren, die Judith Dada ist, oder mit Startup-Unternehmerin, die Ruth Bosse ist, da mit am Tisch sitzt. Und was die beeindruckt hat, war die Offenheit und das Interesse. Die haben ja besonders über KI gesprochen und da gab es jetzt nicht so dieses übliche vielen Dank und weiter geht's, sondern da war wirklich zu spüren im Raum, okay, dem müssen wir uns viel mehr zuwenden. KI spielt noch viel zu wenig Rolle in unseren täglichen politischen Entscheidungen. Das Thema müssen wir irgendwie viel mehr auf die Agenda nehmen.
7: Haben die denn wirklich verstanden, was sie ändern müssen, um es jungen Startups auch einfacher zu machen? Also bewegt sich da inhaltlich auch was?
8: Genau, also verstanden ist, glaube ich, alles. Und es ist ja schon auch so, dass in der Vergangenheit Weichenstellungen gestellt wurden. Also Mitarbeiterbeteiligung wurde in der Vergangenheit schon ein bisschen was gemacht. Also es ist jetzt auch nicht gar nichts passiert.
7: Was ist da genau passiert
8: mit der Mitarbeiterbeteiligung? Da ist eben passiert, dass wir in Deutschland immer noch nicht die Möglichkeit haben, Mitarbeiter steuerneutral in dem Moment, wo sie die Mitarbeiterbeteiligung bekommen, am Unternehmen teilhaben zu lassen, was in allen anderen Ländern geht. Und das führt eben dazu, in dem Moment, wo ich Anteil an einem Unternehmen bekomme, das aber natürlich noch lange nicht verkauft wird oder an die Börse geht, muss ich in dem Moment schon Sozialabgaben abführen. So, und das ist dann ja eher Fluch als Segen. Dann will ich eigentlich keine Anteile haben, weil ich sage, ich habe die Liquidität gar nicht. Das möchte ich eigentlich erst zahlen in dem Moment, wo es dann auch einen sogenannten Cash-Event gibt und ich Geld für diese Anteile bekomme. Dann natürlich Steuern zahlen und Sozialabgaben, aber nicht in dem Moment, wo ich diese Anteile bekomme. So, also da wurde schon ein bisschen was getan, da geht aber auch noch mehr. Aber es ist jetzt eigentlich so, die Erkenntnis ist da. Also in der Startup- und Scale-Up-Strategie steht alles drin, was wir machen müssten. Und jetzt ist es mein Wunsch und auch ein bisschen meine Aufgabe zu sagen, dass das nicht einfach Ankündigungen bleiben und dass dann die Jahre so verstreichen und man denkt, Mensch, haben wir ja ganz schön viel aufgeschrieben und ganz schön wenig umgesetzt.
7: Diese Startup- und Scale-Up-Strategie, die Sie ansprechen, sind ja so 150 Maßnahmen in verschiedenen Bereichen, um es eben einfacher zu machen, auch in Deutschland zu gründen, ein Startup zu gründen. Sie haben ja selbst mal gegründet. Mhm. Es ist schon ein paar Jährchen her. Ich glaube, 2015 haben Sie auch verkauft. Was sind denn immer noch, um es mal ganz konkret zu machen, die größten Probleme, wenn ich jetzt in Deutschland sage, ich habe eine tolle technologische Idee, ich will das jetzt vorantreiben, ich gründe ein Startup?
8: Genau, also die größten Hürden sind nicht so sehr der Gründungsprozess selber. Der nervt, weil er viel zu lange dauert. Aber ich würde jetzt behaupten, dass wenn jemand ein Tech-Startup gründen will, dann wird er das tun. Dann wird er sich nicht vom Gründungsprozess abhalten lassen. Also hier muss man sich ja vorstellen, man geht zum Notar, man gründet eine UG oder eine GmbH, man zahlt das Stammkapital ein, dann kriegt man irgendwann seine Steuernummer, dann ist das Ganze irgendwann im Handelsregister eingetragen. So, und das dauert halt alles ewig. Jetzt würde ich aber sagen, jeder, der die feste Absicht hat, ein Technologie-Startup zu gründen, wird das in Kauf nehmen, dass das da ein paar Wochen dauert. Das heißt nicht, dass es gut ist, aber es hält niemanden ab. Was Menschen abhält, ist zum Beispiel das Ausgründen aus den Hochschulen. Also an den Hochschulen liegt so das Gold unseres Landes, denn wir haben Weltklasse-Forschung und Entwicklung. Wir haben die besten wissenschaftlichen Innovationen in sämtlichen Bereichen, die die Zukunft braucht. Aber aus der Universität auszugründen ist so komplex, denn es fehlen Standardverträge, es fehlt die Regelung, wie ist dann der Professor, die Uni beteiligt, wer kriegt wie viele Anteile, kann überhaupt der Gründer dann dieses Patent oder was auch immer es ist, wirklich mitnehmen. Also, und da muss jeder sich durchwühlen durch den gleichen Prozess. Und wenn man dann sieht, wenn das einmal richtig gemacht wird, wie an der TU München mit der Unternehmertum, dann kommen da halt jedes Jahr 50 Deep Tech Startups aus der Unternehmertum raus.
7: Die Unternehmertum ist praktisch so eine Organisation, die hilft, aus der Uni rauszukommen.
8: Genau, im Prinzip die TU München hat sich gesagt, wir mischen Ingenieurkunst und technische Uni mit Unternehmertum, damit eben mehr Unternehmen in die Ausgründung kommen. Und das ist in dem Fall mit 50 Deep Tech Startups wahnsinnig erfolgreich. Und wir haben ja so viele technische Unis in diesem Land, die so herausragend sind. Darmstadt, Aachen, Karlsruhe, Dresden, Potsdam, kann man stundenlang alle aufzählen. Und wenn wir das eben überall viel leichter machen und technische Unis mit Unternehmertum zusammenbringen, dann profitiert das ganze Land.
7: Jetzt klingt das schon ziemlich nach Optimismus, weil Sie erzählen, wo eigentlich die Stärken auch in Deutschland liegen. Also, dass man grandiose Forschung eigentlich hat. Ja. Jetzt ist aber gleichzeitig, was in Deutschland zuletzt immer wieder aus der Wirtschaft auch zu hören ist, schlechte Laune. Man hadert auch sehr viel. Man zögert sehr viel. In Deutschland hört man gerne, wenn man eine Idee hat, ja, aber, oder da müssen wir erstmal drüber nachdenken. Es ist also auch eine Mentalitätsfrage, dass das in Deutschland nicht so schnell vorangeht.
8: Es ist total eine Mentalitätsfrage und deswegen macht mein Job so Spaß, weil du bist einfach umgeben von Menschen, die das alles nicht machen. Weil die sagen halt, ich habe eine Idee, die ist so gut, die möchte ich in die Welt bringen. Damit hast du erstmal grundsätzlich keine schlechte Laune, weil sonst, wenn dich das nicht beflügelt, dann machst du es nicht. Dann gründen die das und gucken eigentlich erstmal wenig auf die Politik und auf, wer das jetzt alles gut oder schlecht finden könnte. Sondern sind ja angetrieben durch, was ist, wenn es klappt? Was ist, wenn das groß wird? Und wenn man jetzt sich Unternehmen anguckt, wie ESA Aerospace, die jetzt bald schon 40 Trägerraketen für Satelliten pro Jahr bauen können. Proxima Fusion, die an dem ersten Fusionskraftwerk Deutschlands mit magnetbasierter Technologie arbeiten. Neura Robotics, die humanoide Roboter bauen. Also das sind ja keine kleinen Ideen, wo man denkt, ich glaube, morgen geht die Welt unter, aber ich gründe das Unternehmen mal noch schnell. Sondern man gründet die ja, weil man denkt, nee, die Welt geht morgen nicht unter und ich will sie deutlich verbessern, vergrößern, Europa auf die Landkarte setzen. Und ich glaube, dieser positive Größenwahn, der tut Deutschland gut, weil der eben so ein Gegengewicht ist zu dem, was Sie gerade beschrieben haben.
7: Jetzt muss man aber trotzdem sagen, zahlenmäßig, es gibt diese Startup-Gründungen und die sind zum Teil auch wirklich erfolgreich. Ich glaube, 20.000 Startup gibt es heutzutage in Deutschland momentan.
8: Nee, das müssen deutlich mehr sein. Und alleine an Unicorns, also mit Milliardenbewertung, gibt es ja schon über 30. Auch die Zahl geht kontinuierlich hoch. Also das ist eine Branche inzwischen mit über 500.000 Arbeitsplätzen.
7: Was aber nur 1,4% der gesamtarbeitenden Bevölkerung ausmacht. Ne?
8: Genau, aber wenn man sich anguckt, dass in den Scale-Ups, also den großen Startups in den letzten 4 Jahren 100.000 neue Arbeitsplätze geschaffen wurden. Und da ist noch gar nicht die Defense-Tech-Branche und all die Branchen, die ich gerade genannt habe, mit abgebildet, weil das zum Teil Unternehmen sind, die sind noch nicht mal 4 Jahre alt. Dann ist mein Eindruck, dass die Wirtschaftskraft, Arbeitsplätze, die geschaffen werden, deutlich steigen wird in den nächsten Jahren. Und es gibt einen sogenannten Redstone Report, der hat das mal berechnet, dass wenn wir das Ausgründen aus den Hochschulen so vereinfachen wie eben beschrieben, dann berechnen die 2600 neue Startups, Tech-Startups pro Jahr an Potenzial, zusätzlich zu was schon da ist. 100.000 neue Arbeitsplätze, 42 Milliarden BIP. Also das heißt, das ist jetzt auch nicht von mir nur so das Gefühl, ich glaube, das geht in die richtige Richtung, sondern wenn wir das knacken und fortsetzen, dieses Ausgründen aus den Hochschulen, was gerade passiert und was erstmalig in dem Maße passiert, dann haben wir eigentlich noch gar nicht richtig angefangen.
7: Und warum redet die Wirtschaft dann eigentlich die ganze Zeit alles schlecht, was gerade so passiert? Ist es einfach nur diese Branche, die Startup-Branche, wo es so gut läuft? Oder liegt es eigentlich daran, dass wir so ein bisschen Mentalitätswechsel auch in Deutschland brauchen? Also der Kanzler hat ja zum Beispiel auf Schloss Neuhardenberg zum Abschluss dann auch gesagt, dass man optimistisch und zuversichtlich ins nächste Jahr gehen soll und dass man Verdrießlichkeit und Verdruss, dass man das ablegen müsse.
8: Also ich glaube, wenn die Wirtschaft, wenn wir sie jetzt mal so in Gänze so bezeichnen, die ist ja auch sehr divers, die Lage schlecht redet, dann liegt es zum Teil daran, dass die Lage ja schlecht ist für Teile der Wirtschaft. Die Zahlen sind da ganz klar. 15.000 Industriearbeitsplätze gehen pro Monat verloren. Wir sehen da den Abbau von Industrien, die uns eigentlich groß gemacht haben. So, das heißt, ich werfe da niemandem vor, dass die schlechte Stimmung machen, wenn schlechte Stimmung ist. Aber wir erzählen zu wenig die Geschichten auch aus dem Bereich des Mittelstands und der Corporates, wo es richtig gut läuft. Also ich glaube, so wie Siemens gerade aufgestellt wird und in welche Zukunft die gehen, waren die noch nie so stark. Und diese Geschichten lesen wir aber auch zu wenig. Also mir geht es gar nicht darum, jetzt nur zu sagen, guck mal Richtung Startups, da ist doch alles toll und der Rest hört mal auf zu jammern, sondern wirklich zu differenzieren aus, wo läuft schlecht, was ist der Grund? Zum Teil auch wirklich natürlich verpasst, in den letzten 10 bis 15 Jahren da Branchen zu transformieren. Und wie entsteht jetzt das Neue in diesem Land, damit wir nicht nur das Alte absingen, sondern uns auch freuen, dass wir noch in der Lage sind, die Sachen jetzt zu bauen und groß zu machen, die wir in der Zukunft brauchen werden.
7: Wo ist denn das größte Potenzial, wo Deutschland noch wirklich was reißen können? Weil bei KI hat man so ein bisschen den Eindruck, der Zug ist abgefahren. Da ist die USA irgendwie absoluter Vorreiter und wir hinken so ein bisschen hinterher. Bei Defense, Verteidigung und Kriegszeiten merken wir, da zieht es ordentlich an. Da werden einige Startups gegründet. Ist das so die Zukunft, dass aus der Krise auch Profit und Wachstum schaffen? Oder gibt es da noch was wir vielleicht übersehen haben?
8: Also zum einen muss man bei KI sagen, 1.000 der 3.000 neu gegründeten Unternehmen dieses Jahres waren KI-Startups. Das heißt, bei KI ist der Zug abgefahren, was die großen Frontier-Model angeht. Also abgefahren will ich auch noch nicht sagen.
7: Wie ChatGPT.
8: Genau, ChatGPT, Claude, ja. So. Da haben wir mit Mistral zumindest einen Kandidaten in Europa, wo ich jetzt noch nicht sagen würde, der Zug ist abgefahren.
7: Kommt aus Frankreich,
8: aber da bin ich Europäerin. Ist mir egal, ob es aus Frankreich kommt, solange es aus Europa kommt. Aber wir haben natürlich mit, ich könnte jetzt alle aufzählen, Langdog, Paloa, N8N, Black Forest Labs, haben wir KI-Startups in diesem Land, die hochrelevant global auch sind, die auch globale Kunden haben und die sich dann einfach einen Bereich von KI rausgenommen haben. Bei Physical AI, also Robotics, würde ich sagen, haben wir einen riesen Wachstumsmarkt vor der Brust, weil da ist eigentlich alles drin, was wir können. Wir können serielle, maschinelle, skalierbare Fertigung. Wir können Technologie, also Forschung, Entwicklung auf höchstem Niveau. Defense Tech ist jetzt natürlich durch den Krieg in der Ukraine leider besonders relevant, wird aber nie mehr weggehen. Also die Zeitenwende werden wir nicht in 3 Jahren wieder aufhören, sondern wir müssen ja auch die gesamte Technologie der Verteidigung, die wir haben, umbauen. Und das wird eben nicht nur von denen kommen, die in der Vergangenheit Panzer geliefert haben. Also das ist eine Branche, die eigentlich komplett erst am Anfang steht. Und bei dem sogenannten Deep Tech, was ich eben gesagt habe, also wenn aus Forschung und Entwicklung Unternehmen entstehen, wofür wir auch die Industrie dieses Landes brauchen. Weil dann wird auch erstmalig so ein Win-Win aus unseren Stärken. Dann können Mittelstand und Startups zusammenarbeiten und gemeinsam sozusagen ein Rezept für die Zukunft da machen.
7: Warum sollte man denn, wenn man eine gute Idee hat, tatsächlich dann ein Startup gründen? Weil wenn man auf die Rahmenbedingungen mal so schaut, also Arbeitsrecht zum Beispiel, dann ist es in Deutschland sehr stark ausgeprägt und eigentlich ist es total bequem zu sagen, ich habe eine Festanstellung irgendwo, ich werde gut bezahlt, ich habe eine Sicherheit. Wieso sollte ich ein Risiko eingehen? Ein Risiko geht man nämlich ein, weil man könnte scheitern, man findet vielleicht keine Finanzierung und so weiter. Also in Deutschland ist eigentlich die soziale Absicherung so gut, dass es doch eigentlich Gründung verhindert.
8: Das stimmt und deswegen sind ein bisschen Krisenzeiten auch Unternehmerzeiten, weil wenn natürlich generell der Arbeitsmarkt schwerer wird und eben die Sicherheit in einer vermeintlichen Festanstellung nicht mehr so hoch empfunden wird. Man hat zwar das Gefühl, ich bin abgesichert, wenn ich gekündigt werde, aber ich bin mir nicht mehr sicher, kriege ich eigentlich noch einen neuen Job. Dann steigt natürlich die Bereitschaft, ins Risiko zu gehen. Also das wird auch ein Teil des Grundes sein, warum die Gründungszahlen gerade hochgehen. Ansonsten glaube ich, warum machen die das trotzdem? Ich kenne es ja aus eigener Erfahrung. Also wir haben ja auch, wie eingangs gesagt, den Fußballverein gegründet 2022. Du gründest ja nicht rein rational und denkst so, ist das jetzt sinnvoll und in welchem Risiko setze ich mich da jetzt aus und was ist, wenn es scheitert und so, sondern du gründest ja mit einer Begeisterung.

0: fragt sich ja, warum gründet man einen Verein als Startup? Was ist denn da der Vorteil?
1: Ich glaube, genau der gleiche Grund, warum man ein Startup in einem anderen Bereich gründet. Normalerweise immer, wenn ein Startup gegründet ist, gibt es schon einen Markt. Da sind schon Player drin und man hat das Gefühl, das geht aber noch besser. Und dann geht man in den Markt rein als kleines neues Startup und sagt, wir machen das jetzt mal anders. Und wenn man im besten Fall dann auch vorankommt, gucken die anderen immer mehr hin und sagen, sag mal, wir haben euch eigentlich am Anfang total unterschätzt, aber nicht schlecht, was ihr da macht. Und
0: aber spielen muss man dann noch immer auf dem Feld, wie alle anderen Vereine auch.
1: Jetzt sind wir ja nach 4 Jahren schon in der zweiten Bundesliga angekommen, sind da letztes Jahr auf Platz 5 in der Saison gewesen.
0: Also geht es da auch ums Geld und wie man gut investiert.
1: Es geht um den Aufstieg in die erste Liga. Wir haben von Anfang an gesagt, wir wollen den Beweis antreten, dass in der ersten Bundesliga, wo nur die Lizenzvereine spielen, also die Vereine, wo die Männer auch erfolgreich spielen, dann leisten sie sich ein Frauenteam. Und wir wollen sozusagen der Gegenbeweis sein, dass du auch ohne Männerteam da ganz oben mitspielen kannst.
0: Nächste Saison vielleicht.
1: Diese Saison wollen wir aufsteigen. Time is ticking. Ja.
0: Wir reden also immer noch von einer Mentalität, dass Leute wirklich, man kann auf gut Deutsch sagen, Bock haben, ihr Ding einfach durchzusehen und unabhängig zu sein. Und trotzdem sehen wir auf der anderen Seite, dass es schwierig ist, viele dazu zu bewegen, out of the box zu denken und zu sagen, ich gehe den Schritt trotzdem. Also auch wenn wir jetzt sagen, wir haben Krisenzeiten und es wird ein bisschen einfacher und wir haben mehr Gründungen, ist es noch immer so. Der Kündigungsschutz ist so ein Thema.
1: Ja.
0: Da wird jetzt diskutiert, Sie haben auch schon den Vorschlag gemacht, man müsste ihn für die hohen Gehälter eigentlich ein bisschen lockern, dass es da mehr Bewegung reinkommt. Wie stellen Sie sich denn das vor?
1: Ja, das ist ein Riesenthema, weil der sogenannte Cost of Failure, also was kostet es, wenn ich mich geirrt habe bei der Einstellung? Wenn ich denke, diese Person kann das und das und das machen und es ist nicht so gekommen, dann ist das in einem Startup besonders schmerzhaft, weil da bin ich ja meistens noch verlustmachend. Ich habe noch gar nicht so viel Kapital, dass ich weiß, ich kann das für immer weitermachen und deswegen muss mein Unternehmen atmen können. Ich muss einstellen dürfen und wieder ausstellen dürfen, zumindest mal bis zu einer gewissen Größe. Das ist, glaube ich, ein Punkt. Und bei den hohen Gehältern ist es so, dass ich sage, das Schutzbedürfnis ist ja deutlich niedriger und die Anzahl Monate, die man dann vom Arbeitsgericht verbringt, wo am Ende dann auch immer meistens ein Vergleich rauskommt, die könnte man einem von Anfang an eigentlich viel stärker standardisieren und sagen, wenn man jemanden mit einem Gehalt ab 150.000 Euro ausstellt, kündigt, dann greift automatisch die Regelung von 6 Monate Abfindung oder was auch immer. Und dann trifft man sich nicht vom Arbeitsgericht, wartet dann 9 Monate auf einen Termin und es sind eigentlich unfassbar große Kosten für alle Seiten. Vielleicht noch eine Zahl. Dänemark hat den Cost of Failure bei 3 Monaten. Also da dauert es im Schnitt 3 Monate. Bei uns 31 Monate im Schnitt, bis man jemanden ausstellen konnte. Das sind Kosten, die sind gerade für Startups viel zu hoch.
0: Und da haben Sie nicht die Befürchtung, dass jemand sagt, dann nehme ich doch lieber ein bisschen weniger Geld und habe die Sicherheit und die können mich nicht loswerden?
1: Nee, die Angst habe ich nicht, weil wenn jetzt jemand das entscheiden würde, dass er sagt, ich verzichte auf Gehalt für die Sicherheit, dann kannst du das ja mit deinem Arbeitgeber besprechen. Ich habe eher die Angst, dass wir zu wenig Menschen einstellen, weil wir diesen Kündigungsschutz in der Form haben und dann sagen, dann bauen wir lieber noch ein Büro in Lissabon oder in Wien oder in Zürich oder so auf und stellen da die teuren Entwickler ein und die ganzen hochqualifizierten Fachkräfte, weil hier in Deutschland macht das keinen Sinn beim Kündigungsschutz und das wird zuhauf gemacht. Das heißt, wir wandern dann mit Talent ab ins Ausland und das kommt aus meiner Sicht nur ganz schwer jemals wieder.
0: Sehen Sie denn die Bundesregierung im Moment da auf dem richtigen Weg, dass das vielleicht kommen könnte tatsächlich?
1: Also es ist zumindest aus dem Koalitionsausschuss vor den Sommerferien rausgekommen, dass das da drin steht. Und wenn das schon mal da drin steht, haben sich ja schon mal alle Parteien einmal in die Augen geguckt und gesagt, können wir uns das vorstellen? Also mit Parteien meine ich eben auch Gewerkschaften und alles. Und bei 150.000 plus scheint es da einen Konsens zu geben, dass das dann Menschen sind. Da reden wir ja nicht darüber, dass die von heute auf morgen vor die Tür gesetzt werden und nichts mehr kriegen, sondern dass es einfach viel flexiblere Möglichkeiten gibt, die auszustellen, weil man erwartet, dass die auch schnell wieder einen neuen Job finden.
0: Wenn man grundsätzlich auf die Reformen schaut, die die Bundesregierung jetzt so in der Pipeline hat, ist man da auf dem richtigen Weg und hilft das den Startups?
1: Also da sind ein paar Sachen drin, die natürlich helfen können. Also zum Beispiel Altersvorsorgereform, dass man da mehr Venture Capital in allen 3 Säulen der Altersvorsorge verankert.
0: Risikokapital.
1: Also wir haben ja sogenannte Venture Capital Fonds in Deutschland, die investieren in Startups. Und das muss man sich so vorstellen, wenn ein Fonds 400 Millionen Euro groß ist, der macht im Schnitt 20 Investments, dann kann der also bis zu 20 Millionen in ein Startup stecken. Wenn jetzt diese Deep Tech Startups, die wir hier so dringend nicht nur haben wollen, sondern wo wir auch so gut drin sind, groß werden, brauchen die 50, 100, 150 Millionen pro

0: Investment. Das können unsere Fonds nicht mehr leisten, weil die zu klein sind. Wenn wir jetzt mehr institutionelles Kapital in diese Fonds leiten würden, wie es Frankreich zum Beispiel gemacht hat, wären diese Fonds größer, sagen wir jetzt mal 800 Millionen. Plötzlich kann ich auch ein 40 Millionen Ticket schreiben. Und das ist wichtig, weil sonst, so wie es aktuell ist, 86% unserer großen Startups außereuropäischen Investoren gehören.
1: Wir müssen es, glaube ich, noch mal einmal ganz konkret erklären, weil vielen das, glaube ich, nicht klar ist, wie so eine Rentenversicherung auch arbeitet. Also, dass das Geld immer investiert wird.
0: Genau.
1: Aber dass Deutschland oder auch geht ja auch bei anderen Versicherungen so, die investieren ihr Geld. Das ist nicht nur so, ich bekomme das von meinen Versicherten und gebe das dann weiter im Falle.
0: So, die legen das auch an. Ganz konkret 300 Milliarden investieren unsere Versicherung und Pensionskassen pro Jahr. Und davon geht so gut wie nichts in Risikokapital.
1: Weil Deutschland da noch sehr risikoscheu ist.
0: Averse ist, genau. Man sagt dann immer, ja, das ist unter Solvency II und so weiter schwierig, aber Frankreich unterliegt genau den gleichen Regeln und hat es auch geschafft. Es geht jetzt nicht darum, 50% der Gelder in Venture Capital zu stecken, sondern 1, 2, 3% und die hoch diversifiziert in viele Fonds. Also dieses Bild von wegen, wir wollen doch nicht unsere Altersvorsorge in ein Startup stecken und dann geht das pleite, das ist das falsche Bild. Wir stecken im Idealfall unsere Altersvorsorge in 400 Startups und wenn dann davon welche pleite gehen, ist das egal, weil andere das auffangen, die riesengroß werden.
2: Soweit die Einschätzung von Verena Pauster, der Vorstandschefin des Startup-Verbands im ARD-Interview der Woche. 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
1: Um 3 Uhr mit Milat Kupay. Russlands Präsident Putin hat die US-Gesandten Witkoff und Kushner in Moskau empfangen. Rund 3 Stunden dauerte das Gespräch. US-Präsident Trump hatte im Vorfeld erklärt, Witkoff und Kushner hätten einen neuen US-Plan zur Beendigung des Krieges dabei. Aus der Nachrichtenredaktion Betül Sarikaya.
2: Kreml-Berater Uschakow sprach vor der Presse von nützlichen und konstruktiven Gesprächen über eine Reihe von Vorschlägen für eine Friedenslösung. Die Amerikaner hätten versprochen, Putins Einschätzungen in Kiew einfließen zu lassen, um eine dauerhafte Vereinbarung zur Beendigung des Krieges zu erreichen. Der Nachrichtenagentur TASS zufolge haben Witkoff und Kushner Moskau inzwischen verlassen. Sie werden für Gespräche in Kiew erwartet, die im Laufe des Tages stattfinden sollen. Im Rahmen der diplomatischen Mission wollen Russland und die Ukraine die gegenseitigen Angriffe bis Montag aussetzen.
1: Der Bund unterstützt das Land Berlin bei den Ermittlungen zum Hackerangriff auf Teile der Verwaltung. Nach Angaben des Bundesinnenministeriums sind unter anderem das Bundeskriminalamt und der Verfassungsschutz beteiligt. Eine kriminelle Hackergruppe hatte mehr als 1,4 Millionen Dateien im Darknet veröffentlicht, darunter Personalakten aus dem Berliner Verwaltungsbetrieb, Protokolle und Passwörter. Die Marine der iranischen Revolutionsgarden hat nach eigenen Angaben in der Straße von Hormus 3 Öltanker angegriffen. Diese seien auf unerlaubten Routen unterwegs gewesen, heißt es in einer Mitteilung aus Teheran. Zudem seien in anderen Gebieten 3 US-Schiffe attackiert worden. Zuvor hatte das US-Militär 3 iranische Öltanker angegriffen. Die Tanker gehörten nach US-Angaben zu einem Schattennetzwerk, das zur Finanzierung der Revolutionsgarden beiträgt. Sie wurden demnach dauerhaft außer Gefecht gesetzt. In der Fußball-Bundesliga bestreitet der Hamburger Sportverein heute sein erstes Heimspiel in der neuen Saison. Am Nachmittag trifft er auf Mainz 05. Aus der NDR-Sportredaktion Stefanie Lavoie.
3: Die Hamburger, die zum Auftakt in Dortmund verloren hatten, empfangen im ersten Heimspiel der Saison Mainz und möchten es den Bremern nachmachen, die Leipzig überraschend mit 3:1 besiegten. Aktueller Tabellenführer ist Freiburg nach dem 1:0 in Paderborn. Die Freiburger lösten damit Bayern München ab. Der Rekordmeister hatte saisonübergreifend seit September 24 an der Spitze gestanden, kam gegen Schalke und den starken Torhüter Loris Karius allerdings nicht über ein 0:0 hinaus. Dortmund war mit 3:2 in Hoffenheim erfolgreich, Elversberg siegte in Mönchengladbach 4:3 und Leverkusen gegen Union Berlin 4:0.
1: Das waren die Nachrichten. Und das Wetter in Deutschland, tagsüber meist trocken, ein Wechsel aus Sonnenschein und Wolken oder Wolkenfeldern, in der Südhälfte heiter bis sonnig, 19 bis 29 Grad, 3:03.
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5: Und da geht's los mit einem Falschfahrer auf der A7 Hannover-Hamburg. Zwischen Galsdorf und Horster Dreieck A1 kommt Ihnen ein Falschfahrer entgegen. Fahren Sie da äußerst rechts und überholen Sie nicht. Ich wiederhole, auf der A7 Hannover-Hamburg zwischen Galsdorf und Horster Dreieck A1 ist ein Falschfahrer unterwegs. Vorsicht dort in beiden Richtungen. Die A3 Oberhausen-Arnheim ist zwischen Emmerich-Ost und Grenzübergang Elten wegen Bauarbeiten bis Montag 5 Uhr in beiden Richtungen gesperrt. Die A3 Nürnberg Richtung Passau ist zwischen Kreuz-Deggendorf und Hengersberg bis ca. 14 Uhr in beiden Richtungen gesperrt. Die A6 Heilbronn Richtung Nürnberg ist zwischen Ansbach und Lichtenau nach einem Unfall gesperrt. Die A7 Flensburg Richtung Hannover ist zwischen Hamburg-Stellingen und Heimfeld wegen Bauarbeiten bis Montag ca. 5 Uhr gesperrt. Die Umleitung führt ab Neumünster Süd über die B205, A21 und A1. Die A8 Neunkirchen Richtung Karlsruhe ist zwischen Limbach und Einöd wegen Instandsetzungsarbeiten bis Montag 5 Uhr gesperrt. Die A8 Karlsruhe Richtung Stuttgart ist zwischen Pforzheim Süd und Heimsheim wegen Fahrbahnerneuerung bis Montag 5 Uhr gesperrt. Die Umleitung führt über die U9. Die A24 Hamburg Richtung Schwerin ist zwischen Schwarzenbeck-Grande und Talkau wegen einer Baustelle bis Montag früh gesperrt. Die A36 in Richtung Bernburg ist zwischen Kreuz Braunschweig Süd und Braunschweig Heidberg wegen einer Nachtbaustelle bis 6 Uhr gesperrt. Die A42 Dortmund Richtung Kamp-Lindfort ist zwischen Duisburg-Bekerwerth und Baal nach einem Unfall gesperrt. Der A43 Wuppertal-Recklinghausen ist zwischen Kreuz Bochum und Kreuz Recklinghausen wegen Brückenarbeiten bis Montag 5 Uhr in beiden Richtungen gesperrt. Die A44 Kassel Richtung Dortmund ist zwischen Diemelstadt und Marsberg bis Montag 5 Uhr wegen Bauarbeiten gesperrt. Die A45 Gießen Richtung Dortmund ist zwischen Heiger-Burbach und Willensdorf wegen Markierungsarbeiten bis 5 Uhr gesperrt. Die A46 Heinsberg Richtung Düsseldorf ist zwischen Grevenbruch und Kapellen bis Montag 5 Uhr wegen Bauarbeiten gesperrt. Und die A96 Lindau Richtung München ist in Höhe Kohlberg-Tunnel gesperrt. Das war's aktuell vom Verkehr. Ihnen eine gute und sichere Fahrt. Und hier nochmal der Hinweis: Der Falschfahrer auf der A7 Hannover-Hamburg zwischen Galsdorf und Horster Dreieck A1. Fahren Sie da äußerst rechts und überholen Sie nicht. Soweit der Verkehr. Ihnen eine gute Fahrt.
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5: Wie immer vom Norddeutschen Rundfunk in Hamburg. Im Studio ist heute Detlef Karg. Aktuelle Informationen und Hintergründe haben wir für Sie vorbereitet. Hier noch bis 6 Uhr. Heute richtet sich natürlich der Blick nach Sachsen-Anhalt. 1,7 Millionen Wähler sind dort aufgerufen, ein neues Parlament zu bestimmen. In wenigen Stunden öffnen die Wahllokale. Diese Wahl ist von besonderem Interesse auch über Sachsen-Anhalt hinaus, denn erstmals könnte die AfD dort eine Landesregierung stellen. Jochen Müller blickt auf den Wahlkampf-Endspurt und diesen Tag.
6: Es ist keine Wahl wie jede andere. Seit Monaten liegt die AfD in Sachsen-Anhalt in den Umfragen bei über 40%. Nicht auszuschließen, dass die als rechtsextremistisch eingestufte Partei erstmals in einem Bundesland die Landesregierung stellen könnte. Scheinbar unermüdlich war Ulrich Siegmund, der Spitzenkandidat, in den letzten Wochen überall im Land unterwegs. In langen Schlangen warteten die Fans darauf, ein Selfie mit ihm zu ergattern. Bei seinen Ausfahrten mit den DDR-Kultmopeds der Marke Simson fuhren Hunderte mit. Bunte Verpackung für das Wahlprogramm der AfD. Darin geht es beispielsweise um die Abschiebung von Ausländern ohne Bleiberecht, um Arbeitspflicht für Asylbewerber oder um die Kündigung der Rundfunkstaatsverträge. Dafür möchte Siegmund die absolute Mehrheit holen.
7: 45% plus X, das ist das Ziel, was wir gemeinsam schaffen wollen, liebe Freunde.
6: Sachsen-Anhalts Ministerpräsident Sven Schulze möchte das um jeden Preis verhindern. Schulze ist Spitzenkandidat der CDU, die liegt in den Umfragen weit abgeschlagen hinter der AfD. Schulze steckt in der Klemme. Um eine eigene Regierungsmehrheit gegen die AfD aufzustellen, wäre er auf die Unterstützung anderer Parteien angewiesen. Allerdings gibt es in der CDU die Brandmauer zur AfD und den Unvereinbarkeitsbeschluss zur Linken. Deshalb hat Schulze im Wahlkampf immer wieder versichert:
8: Bei mir am Kabinettstisch wird niemand von der AfD sitzen, aber auch niemand von ganz links.
6: Dennoch dürfte Schulze auf eine Zusammenarbeit mit den Linken angewiesen sein. Für die CDU könnte das zur inneren Zerreißprobe werden. Unterdessen hat sich die Stimmung im Land spürbar aufgeheizt. Nie zuvor wurden bei einer Wahl in Sachsen-Anhalt so viele Wahlplakate zerstört. An den Wahlständen gab es nicht nur erbitterte Wortgefechte, sondern zum Teil auch heftige Rempeleien. Insgesamt registrierte das Innenministerium...
5: Achtung, wir haben einen weiteren Falschfahrer auf der Saarstraße Bingen Richtung Mainz. Zwischen der A60 Mainz-Finden und Bingerstraße in Mainz kommt Ihnen ein Falschfahrer entgegen. Ich wiederhole noch einmal diese regionale Falschfahrermeldung auf der Saarstraße Bingen-Mainz. Zwischen der A60 Mainz-Finden und Bingerstraße in Mainz ist ein Falschfahrer auf der Schnellstraße unterwegs. Vorsicht in beiden Richtungen und nun weiter im Programm.
9: Dass sich das auch in dann spontanen Eilversammlungen oder auch in Versammlungen nach der Wahl zeigen kann. Aber es kann natürlich genauso auch zu Straftaten kommen. Das haben wir im Blick, darauf sind wir vorbereitet. Auch das werden wir versuchen zu unterbinden.
6: Am Wahlabend ist die gesamte Landespolizei im Einsatz. Dazu kommen Hundertschaften aus anderen Bundesländern. Auch die Medien sind im Großeinsatz. Rund 800 Journalisten und Kamerateams haben sich für die Berichterstattung akkreditiert. Sie kommen aus vielen europäischen Ländern, aber auch aus den USA, aus China und aus Taiwan. Pascal Thibault arbeitet für Radio France.
10: Es ist klar, dass die Aufmerksamkeit so groß ist. Das sieht man heute, weil es zum ersten Mal seit dem Krieg die Möglichkeit gibt, dass eine rechtsextremistische Partei an die Macht kommt in einem Bundesland, in einem kleinen Bundesland. Entschuldigung, aber dennoch, das wäre eine historische Zäsur. Daher natürlich dieses große Interesse der Auslandspresse.
6: Auch einige Medienvertreter bekamen in den letzten Wochen die aufgeheizte Stimmung zu spüren. Die Journalistengewerkschaften registrierten mehr als 30 Vorfälle, bei denen Journalisten beleidigt, angegriffen oder bei ihrer Arbeit behindert wurden.
5: Jochen Müller informierte. Viel wurde in den vergangenen Monaten über die Umfrageergebnisse für Sachsen-Anhalt berichtet. Die klare Führung der AfD, ungefähr doppelt so stark wie die CDU, sie hatte sich herausgebildet und dann nicht mehr wesentlich verändert. Was sagt das über ein mögliches Ergebnis? Die Wahlforschungsinstitute gehen davon aus, dass dieses Ergebnis vielleicht so kommen könnte und es keine Überraschung gibt. Aber es gibt noch andere Parameter, etwa die kurzfristig entschlossenen Wähler. Auch taktisches Wahlverhalten ist möglich. Über das Ganze hat mein WDR-Kollege Uwe Schulz mit dem Wahlforscher Thorsten Faas von der FU Berlin gesprochen. Und die erste Frage an ihn war, was er von der These hält, dass Meinungsumfragen das Wahlverhalten beeinflussen können.
11: Wir sehen das durchaus an verschiedenen Stellen. Es geht oft um Wählerinnen und Wähler kleiner Parteien, die die Sorge haben, dass sie ihre Stimme verschenken. Wir haben früher oft über Leihstimmen gesprochen zwischen Union und FDP, zwischen SPD und Grünen. Und jetzt sprechen wir eben oft darum, wer kommt auf Platz 1. Wir haben das in Brandenburg gesehen, die SPD damals knapp vor der AfD gelandet durch taktisches Wählen. Und in Sachsen-Anhalt geht es eben darum, welche Koalition sich bilden kann. Immer geht es darum, dass Menschen eigentlich, ich würde sagen, zwei Dinge im Kopf haben, nämlich sehr wohl Inhalte. Es ist nicht so, dass die keine Rolle spielen, aber sie überlegen sich eben auch, welches Ziel habe ich denn noch, welches machtpolitische Ziel, wie sieht der Landtag aus, wie sieht die Koalition aus, wer landet auf Platz 1. Und da ist in Sachsen-Anhalt die Situation natürlich so, dass es knapp ist, wer kann am Ende eine Mehrheit bilden, ist es eine AfD-Alleinregierung oder ist es was anderes, da senden Umfragen sehr wichtige Signale und einige Wählerinnen und Wähler reagieren darauf und können dann am Ende durch diese Taktiken sehr wohl das Endergebnis beeinflussen.
12: Ein Verein, den manche wahrscheinlich dem Namen nach schon kennen, der sich politisch immer sehr engagiert, spendenfinanziert, Campact, hat eine richtige Kampagne daraus gemacht, 620.000 Euro reingesteckt, damit du auf der Website auch nachgucken kannst, was würde meine eigene Stimme eigentlich fürs Wahlergebnis bedeuten. Ich habe Sie sagen hören, das ist alles legitim, aber wenn wir an Staatsverantwortung denken, auch riskant. Warum?
11: Ja, riskant ist es in dem Sinne, dass natürlich nicht klar ist, dass diese Strategien, dass dieses taktische Wählen am Ende auch tatsächlich die Ziele erreicht, die man damit verbindet. Dass es solche externen Impulse gibt, die braucht es oder die kommen manchmal auch von Parteien, die ihre Anhänger zu taktischem Wählen aufrufen. Hier kommt es jetzt von einer Organisation. Das ist durchaus typisch, weil diese Strategien taktischen Wählens natürlich darauf aufbauen, dass viele, viele Wählerinnen und Wähler ein entsprechendes Verhalten an den Tag legen. Es geht ja in Sachsen-Anhalt darum, vor allem, dass SPD und Grüne nicht an der 5%-Hürde scheitern. Und damit das wirklich sicher ist, reicht ja nicht eine einzige Stimme, sondern dann braucht es eben schon entsprechend viele Stimmen. Das braucht Koordination. Das leisten solche Kampagnen. Aber das ist per se erstmal nichts Ungewöhnliches, dass Organisationen sich in Wahlkämpfe einmischen. Und das erleben wir eben hier mit der Besonderheit, dass es etwas weniger um Inhalte geht, sondern mehr um Taktik. Aber diese Einflüsse, die haben wir immer.
12: Es gehört zur Geschichte dieses Bundeslandes und der Meinungsumfragen, dass das letzte Wahlergebnis schon eine große Überraschung war. Halten Sie das diesmal auch wieder für möglich, dass das Resultat dann doch deutlich abweichen könnte von dem, was wir im Moment als Stimmungsbild haben?
11: Ja, da wäre ich so ein bisschen vorsichtiger, ehrlicherweise. Es gab damals Umfragen in der Tat, die ein Kopf-an-Kopf-Rennen in Sachsen-Anhalt vorhergesagt haben zwischen CDU und AfD. Es gab aber sehr wohl auch andere Umfragen, die die CDU eigentlich damals schon deutlich vor der AfD sahen. Und so ist es ja dann am Ende gekommen. Gleichwohl, Sie haben völlig recht, auch das war damals taktisches Wählen. Damals haben eher umgekehrt vermutlich Wählerinnen und Wähler von Rot und Grün die CDU gestützt, damit ihr Ministerpräsident Rainer Haselhoff vor der AfD landete. Also auch das war, wenn man so will, taktisches Wählen. Die Vorzeichen haben sich dieses Mal umgedreht. Und das kann auch dieses Mal passieren. Das Absurde, wenn man so will, das scheinbar Absurde, sollte ich sagen, ist, dass genau das Veröffentlichen von Umfragen dazu führen kann, dass Menschen ihr Wahlverhalten verändern und wir dann einen Wahlsonntag erleben, wo ein Ergebnis dasteht, das anders aussieht, als die Umfragen das im Vorfeld suggeriert nahegelegt haben. Mhm. Das ist letztlich die Logik von taktischem Wählen. Aber das führt dann häufig dazu, dass es heißt, oh, die Umfragen waren ja falsch, obwohl in Wahrheit eigentlich Menschen nur auf diese Umfragen reagiert haben. Und das ist ja auch eine durchaus legitime Informationsquelle im Vorfeld von Wahlen.
12: Ja, zwischendurch habe ich schon gedacht, ich muss jetzt Jörg Schönborn anrufen und sagen, geh mal wieder nach Hause, wir brauchen das nicht mehr. Aber jetzt verstehe ich
11: es. Das ist eine spannende Frage.
12: Ja, es trägt zur Meinungsbildung bei.
11: Oft tatsächlich Länder, wo das verboten ist, kurz vor Wahlen, wo man sagt, wir wollen diese Einflüsse nicht. Das ist aber auch durchaus schwierig, weil dann haben sie oft Umfragen trotzdem aus dem Ausland. Aber die Debatte ist da. Ich finde aber, man sollte Umfragen da, wie Sie sagten, als eine Informationsquelle ansehen, aber nicht irgendwie so weit hochjazzen, dass das die einzige ist und dass das irgendwie gefährlich sei. Man muss es einordnen.
5: Soweit Professor Thorsten Faas von der FU Berlin. Und darüber, wie in Sachsen-Anhalt gewählt wurde, informieren wir Sie hier natürlich ab 17.55 Uhr. Aktuelle Ergebnisse, Reaktionen, Analysen und Interviews.
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5: Um 3.15 Uhr, Viertel nach drei. In den vergangenen Wochen wurde viel über Drohnen berichtet und die Schäden, die sie möglicherweise anrichten. Sie schaden dem Sicherheitsgefühl der Menschen und es kommen auch ökonomische Schäden hinzu. Der Bundesverband der deutschen Luftverkehrswirtschaft geht für das vergangene Jahr von 160 Millionen Euro aus, allein an den Flughäfen in Deutschland. Es lohnt sich also, sich gegen Bedrohungen aus der Luft zu schützen. Das gilt natürlich auch für Seehäfen. Wie das aussehen kann, das hat sich Peter Becker am Hafen in Emden angesehen.
13: Am Nordkai im Emder Hafen wird ein Maschinenhaus für ein Onshore-Windrad auf ein Binnenschiff geladen. Timo Sieban beobachtet die Arbeiten. Der Geschäftsführer des Hafenumschlagbetriebs und Logistikunternehmens EPAS sorgt sich um die Sicherheit des Hafens. Denn auch hier seien bereits Drohnen gesichtet worden.
14: Eine Drohne kann auch einfach von einem Touristen hoch in die Luft geschickt werden, weil er die attraktiven Bilder sehen möchte. Ihm ist wahrscheinlich gar nicht bewusst, welche Meldekette dabei im Hintergrund ausgelöst wird. Wenn wir als Hafen eine Drohne sehen, dann können wir nicht sofort unmittelbar einschätzen, ob diese harmlos ist oder ob sie eine Gefahr darstellt.
13: Oft bleiben nur 60 bis 90 Sekunden, um überhaupt reagieren zu können. Dann ist eine Drohne schon wieder weg. So ist schwer festzustellen, ob Drohnen auch in Emden bereits zur Spionage eingesetzt wurden. Nach dem mutmaßlichen Anschlagsversuch auf den Flughafen in Leipzig mit einer mit Sprengstoff versehenen Drohne ist das Risiko eines Anschlags aus Sicht von Timo Sieban auch hier real.
14: Im Hafen haben wir natürlich eine dreidimensionale Gefahrenlage. Wir haben Drohnen, die aus der Luft kommen können. Wir haben aber auch Drohnen, die über Wasser oder auch unter Wasser den Hafen erreichen können und die Lieferketten im Endeffekt stören können.
13: Emden hat unterschiedliche Hafenbereiche. Auch NATO-Partner schlagen hier immer wieder Militärfahrzeuge und Munition um, wenn sie sich etwa zu Manövern treffen. Das Gefahrenpotenzial ist also hoch. EPAS-Geschäftsführer Timo Sieban will Drohnen künftig mit Sensoren schneller erkennen können. Häfen müssten zudem auch in die Lage versetzt werden, Drohnen selbst bekämpfen zu dürfen, wenn Gefahr im Verzug sei. Dazu sei er bereits mit einem Start-up im Gespräch.
14: Der Clou an dem Thema ist, dass über KI vordefinierte Prozesse bereits ausgelöst werden können. So könnten beispielsweise Drohnen automatisch über sicheren Bereichen losgeschickt werden, um gegen andere Drohnen zu wirken.
13: Bis es soweit ist, müssen aber noch viele technische und rechtliche Fragen geklärt werden. Auch die Zuständigkeiten von Bundespolizei, Landespolizei, Zoll und anderen Beteiligten müssten so klar geregelt werden, dass bei einem Drohnenanflug sofort reagiert werden könne. Ministerpräsident Olaf Lies unterstützt den Vorschlag von Schleswig-Holsteins Ministerpräsident Günther, Seehäfen als Testfelder für die Drohnenabwehr zu nutzen.
15: Die Häfen sind tatsächlich, da hat Daniel Günther völlig recht, sind so eine Summe, wo ganz unterschiedliche Bedrohungslagen kommen und wir für alle eine Antwort finden müssen. Also das ist richtig, aber das bedeutet nicht, dass Flugplätze jetzt nicht mehr den Stellenwert haben. Es gibt halt leider mehr kritische Infrastruktur und wir müssen sensibler damit umgehen als in den vergangenen Jahren.
13: Timo Sieban, Geschäftsführer des Hafenbetriebs EPAS in Emden, würde seinen Hafen gern als Testfeld sehen. Wenn es gelänge, Drohnen in Seehäfen erfolgreich abzuwehren, gelänge es überall.
5: Peter Becker informierte. Wir kommen zu einem ganz anderen Thema. Eigentlich startet in diesen Wochen so langsam die Pilzsaison. In der Regel ist es noch warm genug für das Wachstum und die Niederschläge sind in dieser Zeit auch zurück in Deutschland, gerade jetzt ja auch. Vor allem im Süden Deutschlands gibt es viele gute Pilzgegenden. Blicken wir einmal nach Mainfranken. Bisher sind da die Pilzsammler noch unzufrieden. Die lange Trockenheit im Sommer hat den Pilzgeflechten in den Wäldern offenbar stark zugesetzt. Entsprechend ist das Angebot auf lokalen Märkten ebenfalls noch dünn. Mona Böhm hat sich umgehört und umgeschaut.
16: Champignons aus der Zucht und hier und da ein paar Pfifferlinge aus dem bayerischen Wald. Wer Pilze aus der Region sucht, der hat auf dem Würzburger Bauernmarkt schlechte Chancen, sagt Standbetreiber Christian Zimmermann.
17: Normalerweise gäbe es jetzt die ersten Steinpilze, natürlich auch Pfifferlinge aus dem Spessart. Da gab es gar nichts oder gibt es noch nichts.
16: Dabei stehen viele Mainfranken hier in den Startlöchern, würden gern selbst sammeln. Aber ob man wirklich was findet?
18: Ich glaube nicht. Also ich weiß es nicht, aber ich glaube nicht. Es ist ja so trocken gewesen alles.
19: Wird wenig Pilze geben.
20: Vielleicht bis September finden wir noch etwas, aber das ist schon schlimm.
16: Zeit also, den Mann für Pilze in Unterfranken schlechthin zu fragen, Rudi Makones. Er ist Beauftragter der Bayerischen Mykologischen Gesellschaft, Gründer der Pilzfreunde Mainfranken und natürlich auch heute in farbenfrohem Pilzhemd unterwegs.
21: Wo findet man denn am ehesten noch Pilze?
22: Beim Aldi und Edeka und Lidl. Im Wald im Moment nicht. Und der Moment wird noch ein bisschen andauern.
16: Aber wir versuchen es trotzdem. Zusammen mit Thomas Wallner, einem zweiten Mitglied der Pilzfreunde, stapfen wir durch den Irtenberger Wald. Die Gegend um das Blutseemoor ist perfekt für Pilze. Und jetzt hat es ja auch ein paar Tage geregnet. Müssten die Pilze also nicht nur so sprießen?
23: Wenn man ein normales Jahr hat und ich sage jetzt mal eine Woche kein Regen war, dann kommt Regen, dann kann es sein, dass zwei Tage später die Speisepilze wachsen. Aber so trocken, wie wir es jetzt hatten, da hat der Regen meines Erachtens noch überhaupt keine Wirkung.
16: Nur ab und zu finden die beiden Experten einen winzigen Minipilz. Dann zieht Rudi Makones seine Lupe aus der Brusttasche und die beiden schauen ganz genau hin.
22: Nee, noch mal was anderes. Das könnten Helmlinge sein.
16: Baumpilze gibt's auch noch, die wachsen meistens seit Jahren. Aber wenn die Bodenpilze fehlen, dann sieht's übel aus für den Rest des Waldes. Denn viele Pilze sind über Pilzfäden mit den Pflanzen verbunden, erklärt Makones.
22: Diese Pilzfäden sorgen dafür, dass etwa 90% des Wassers, was die Bäume brauchen, von innen kommt und nur 10% von den Baumwurzeln. Dann gibt es noch Stoffaustausch mit Mineralstoffen, die sie auch den Bäumen zur Verfügung stellen. Das heißt, ohne Pilze würden die Bäume schlussendlich auch alle absterben.
16: Normalerweise erholen sich Pilze nach einem trockenen Jahr auch wieder. Aber dieses Jahr werden die Pilzfäden einen Schaden davontragen, sagt Makones. Und dann, ganz zum Schluss, stoßen die beiden Pilzfreunde doch noch auf eine essbare Sorte. Wilde Austernzeitlinge, eine schmackhafte Baumpilzart, sagt Wallner.
23: Es ist eigentlich ganz normal, dass er jetzt wächst. Aber dass er in dieser immensen Trockenheit gewachsen ist, das überrascht mich jetzt doch.
16: Auch wenn der Regen noch zu ein paar Zufallsfunden führen könnte, vorerst fällt die Pilzsaison durch Hitze und Trockenheit in diesem Jahr wohl aus.
5: Mona Böhm war das.
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5: Heute vor 200 Jahren wurde der deutsche Zeitungsverleger und Verlagsgründer Leopold Ullstein geboren. Katrin Krämer mit dem Stichtag.
24: Die Eule als Markenzeichen des Verlags, Symbol für Weisheit und Wissenschaft, prangt noch heute am Berliner Verlagsgebäude in der Friedrichstraße. Und natürlich auf den Buchrücken aus dem Hause Ullstein. Allerdings erst seit 1904. Da war Leopold Ullstein schon seit 5 Jahren tot. Zu seinen Lebzeiten zierte die Eule aber den Siegelring, den er immer trug. Das Ull im Plattdeutschen Eule heißt, war dem späteren Verlagsgründer und Herrscher über ein Zeitungsimperium wahrscheinlich weniger geläufig. Schließlich kam er im fränkischen Fürth zur Welt. Die jüdische Familie Ullstein ist wohlhabend. Leopold absolviert seine Lehre in der väterlichen Papiergroßhandlung, die zu den größten in Deutschland gehört, und steigt dann zusammen mit den Brüdern ins Geschäft ein. Nach einem familiären Streit lässt er sich ausbezahlen und geht 1848 nach Berlin. Ullstein gründet seine eigene Papiergroßhandlung und am 14. Juli 1877 einen Verlag. Leopold Ullstein hat das richtige Gespür für die sich verändernde Zeitungslandschaft. Zunächst erwirbt er das Neue Berliner Tageblatt. Der achtfache Familienvater, er hat 5 Söhne und 3 Töchter aus 2 Ehen, notiert:
25: Gestern habe ich einen großen Kauf getan. Ich glaube, dadurch für meine Söhne gesorgt zu haben.
24: Hat er. Blätter aus dem Hause Ullstein werden zur Stimme der liberalen und bismarckkritischen Berichterstattung.
0: Bis 1884 profitierte Ullstein in einem hohen Maße von dem Umstand, dass es keine Presse der Sozialdemokratie in Berlin gab. Das heißt, seine Zeitungen konnten die Leserschaft der Sozialdemokratie mit ansprechen,
24: sagt der Historiker Jürgen Michael Schulz. 1898 ruft Ullstein die Berliner Morgenpost ins Leben. Auch mit Hilfe seines Chefredakteurs Arthur Bremer wird sie zur größten deutschen Zeitung. Bremers Credo: Alles, was passiert, ist interessant. Damit hält auch ein neues Denken Einzug in den Journalismus. 1899, Ullstein ist 64, infiziert er sich mit der in Berlin grassierenden Grippe. Sterbenskrank soll er einen Wunsch gehabt haben, Fontane zu lesen. Damit soll der Legende nach die Idee eines Buchverlags geboren worden sein. Den werden nach Ullsteins Tod Franz, Rudolf und Hermann Ullstein gründen, die den Zeitungsverlag nach Leopolds Tod übernehmen. Die drei Söhne führen 1904 dann auch die Eule als Verlagslogo ein. Leopold Ullstein überlebt die Grippe zwar, verstirbt aber Ende 1899. Geboren wurde der Gründer des Ullstein Verlags am 6. September 1826. Heute vor 200 Jahren.
5: Und das war der Stichtag von Katrin Krämer.
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5: Und jetzt schalten wir wieder live nach New York zu den US Open. Unser Reporter ist Tim Brockmeier, wie schon in den vergangenen Nächten. Herr Brockmeier, was ist mit Alexander Zverev? Ist er schon auf dem Platz?
1: Nee, also es wird auch wieder eine lange Nacht für ihn werden, denn das Match vor ihm im Ash Stadium, größte Tennisarena der Welt, 24.000 Menschen passen hier rein, ist noch nicht beendet. Da betteln sich jetzt Iva Jovic und die Philippinin Alexandra Ayala in den dritten Satz. Die spielen schon seit über 2 Stunden und es ist nicht abzusehen, wann die beiden durch sind. Ich würde mal sagen, das geht mindestens noch 40, 50 Minuten. Wir sprechen also darüber, dass Alexander Zverev hier frühestens um 22.30 Uhr, 23 Uhr Ortszeit auf dem Platz geht. Naja, und wenn er dann wieder 4 bis 5 Stunden spielt, so wie in den letzten beiden Runden, dann werden wir hier nach Hause gehen, wenn wieder die Sonne aufgeht in New York. Also das ist wirklich bemerkenswert. Solche langen Nachtschichten habe ich auch schon lange nicht mehr hier in New York erlebt. Und an Tag übrigens ist eine ganze Menge aus seiner Sicht Wichtiges passiert, denn es haben sich eine Menge Favoriten, auf die er hätte treffen können, auf seinem potenziellen Weg in Richtung Finale verabschiedet. Taylor Fritz ist ausgeschieden oder auch Flavio Cobolli. Starke Gegner, auf die er treffen könnte, wenn er den Weg denn weit macht, sind raus. Die Tür in Richtung Finale, vielleicht sogar Titel, ist ziemlich weit offen, wenn er denn seine Form findet und sich dann heute Nacht hier durchsetzen kann.
5: Okay, wir werden uns auf jeden Fall wiederhören. Tim Brockmeier, vielen Dank und Ihnen erst einmal alles Gute.
2: In der Fußball-Bundesliga hat der FC Bayern München überraschend den 2. Saisonsieg verpasst. Die Münchner kamen bei Aufsteiger Schalke 04 nicht über ein 0:0 hinaus. Für Schalke ist das ein riesiger Erfolg, der, so sieht es auch Verteidiger Robin Gosens, nicht ohne die eigenen Fans möglich gewesen wäre.
3: Ja, was wir heute hier abgerissen haben mit den Fans zusammen, wir haben uns die Energie gezogen, haben gefühlt jedes Tackling wie ein Tor gefeiert und nur so konntest du heute bestehen und das haben wir gemacht, deswegen bin ich unglaublich stolz auf die Mannschaft.
2: Damit sind die Bayern erstmals seit September 2024 nicht Tabellenführer der Bundesliga. Diese Position hat jetzt der SC Freiburg inne. Die Breisgauer gewannen mit 1:0 in Paderborn. Außerdem siegte Borussia Dortmund nach zwischenzeitlichem 0:2 Rückstand noch mit 3:2 in Hoffenheim. Aufsteiger Elversberg feierte ebenfalls einen Comeback-Sieg mit 4:3 bei Mönchengladbach. Und außerdem bezwang Leverkusen Union Berlin mit 4:0. Und in der 2. Fußball-Bundesliga hat der VfL Bochum das Topspiel mit 2:1 bei Dynamo Dresden gewonnen. Erik Bader.
7: Der VfL Bochum gewinnt das Topduell bei der SG Dynamo Dresden mit 2:1. Die Bochumer nutzten 2 Abwehrpatzer der Dresdner in der ersten Halbzeit gnadenlos aus und schossen so früh die beiden Tore durch ihren Stürmer Koji Miyoshi. Dresden erzielte kurz vor der Pause noch den Anschlusstreffer durch Bob Zien und drängte auch im Verlauf der zweiten Halbzeit auf den Ausgleich. Doch trotz mehrerer guter Chancen behielt Bochum die Oberhand und sichert sich so den 2. Saisonsieg, während Dresden aktuell im Tabellenkeller feststeckt.
2: Und dann wurde am Samstagabend auch noch die 2. Runde im DFB-Pokal ausgelost. Titelverteidiger Bayern München hat Losglück gehabt, trifft zu Hause auf Zweitligist Magdeburg. Das Highlight der 2. Runde dürfte die Partie zwischen Dortmund und Bremen werden. Die komplette Übersicht über alle Spiele finden Sie online unter sportschau.de. Die deutschen Basketballerinnen haben den ersten Sieg bei der Heim-WM in Berlin gefeiert. Im zweiten Gruppenspiel besiegte die deutsche Auswahl Japan deutlich mit 83-59. Eine starke Antwort nach der Auftaktniederlage gegen Spanien findet auch Kapitänin Marie Gülich.
6: Das war ein wichtiger Sieg für uns. Also nicht nur als Sieg, sondern auch für unser Gefühl, so nach dem Spanien-Spiel jetzt herauszukommen und auch wirklich so diszipliniert in der Defense zu zeigen, was wir können und als Team unseren Flow und Rhythmus zu finden. Deswegen war es sehr, sehr wichtig.
2: Am Montag trifft Deutschland dann zum Abschluss der Vorrunde auf Mali. Die Formel 1 macht an diesem Wochenende an einer ihrer traditionsreichsten Stationen Halt. Auf dem Highspeed-Kurs im italienischen Monza geht es um wichtige WM-Punkte. Im Qualifying, da hat es jetzt aber eine große Überraschung gegeben. Der Franzose Pierre Gasly geht von Startplatz 1 ins Rennen und das auf einer Strecke, an die er sehr positive Erinnerungen hat. Lena Bergmann.
8: Wenn Pierre Gasly seinen Alpine um kurz vor 15 Uhr auf Startplatz 1 stellt, wird er an 2020 denken. Damals gewann der Franzose sein erstes Formel-1-Rennen hier in Monza. Verfolgt wird Gasly von Mercedes-Pilot George Russell. Der Brite will aufholen, auf der Strecke und in der Gesamtwertung. Denn Teamkollege und WM-Spitzenreiter Kimi Antonelli kann das Feld wegen einer Motorenstrafe nur von ganz hinten aufrollen. Bei seinem Heim-Grand Prix darf sich der Italiener zwar auf die Unterstützung der Fans freuen, doch Monza, das ist traditionell das Heimspiel von Ferrari. Pünktlich zum 30-jährigen Jubiläum von Michael Schumachers erstem Monza-Sieg in Rot greifen Charles Leclerc und Lewis Hamilton aus der zweiten Reihe an, von den Startplätzen 3 und 4. Um Punkte geht es für Nico Hülkenberg. Der Audi-Pilot startet von Platz 12 in den großen Preis von Italien.
2: Start ist dann um 15 Uhr.
5: Und das war Moritz Knorr aus unserer Sportredaktion.
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9: Um 3.31 Uhr mit Milat Kupay. In Sachsen-Anhalt sind heute 1,7 Millionen Wahlberechtigte aufgerufen, einen neuen Landtag zu wählen. Diese Wahl ist von ganz besonderem Interesse. Erstmals könnte die vom Verfassungsschutz als rechtsextrem eingestufte AfD in einem Bundesland die Landesregierung stellen. Aus Magdeburg, Jochen Müller.
10: Es ist keine Wahl wie jede andere. Seit Monaten liegt die AfD in Sachsen-Anhalt in allen Umfragen weit vor allen anderen Parteien. Die Stimmung in Sachsen-Anhalt hat sich unterdessen aufgeheizt. Die Polizei registrierte mehr als 120 wahlbezogene Straftaten, unter anderem Bedrohungen und Körperverletzungen. Innenministerin Tamara Zieschang wollte auch für den Wahlabend Ausschreitungen nicht ausschließen. Die gesamte Landespolizei sowie Hundertschaften aus anderen Bundesländern sind im Einsatz.
9: Die Gespräche zwischen dem russischen Präsidenten Putin und den US-Unterhändlern Witkow und Kushner in Moskau sind beendet. Konkrete Einzelheiten zu dem Treffen sind bislang nicht öffentlich. Putins Berater Ushakov bezeichnete die Gespräche jedoch als konstruktiv. Trump hatte im Vorfeld angekündigt, Witkow und Kushner wollten neue Vorschläge zur Beendigung des Krieges in der Ukraine vorlegen. Als nächste Station für Kushner und Witkow ist Kiew vorgesehen. Auch dort werden Gespräche im Laufe des Tages erwartet. Die ehemalige BSW-Führung in Thüringen bereitet den Start einer neuen Partei vor. Ex-Landeschefin und Finanzministerin Katja Wolf sagte, dazu wolle sie am Sonntag mit aktiven und ehemaligen Parteimitgliedern ins Gespräch kommen. Aus Erfurt, Wolfgang Henschel.
12: Bei dem Treffen in Weimar gehe es darum, über den aktuellen Stand und das weitere Vorgehen zu beraten. In der vergangenen Woche hatten 13 von 15 BSW-Landtagsabgeordneten im Dauerstreit mit dem Bundesvorstand und Parteigründerin Sarah Wagenknecht ihren Austritt aus der Partei erklärt, darunter auch Wolf und Infrastrukturminister Steffen Schütz. Für das Treffen in Weimar lagen laut Schütz bis Samstagmittag bereits über 180 Anmeldungen vor. Darunter seien auch BSW-Mitglieder aus anderen Bundesländern.
9: Das bayerische Raumfahrtunternehmen ESA Aerospace hat einen neuen Startversuch mit seiner Trägerrakete erfolgreich abgeschlossen. Die Spectrum hob kurz nach 22 Uhr vom norwegischen Weltraumbahnhof Andøya ab und erreichte wie erhofft die Erdumlaufbahn. Es ist der erste Orbitalflug, der von europäischem Boden ausging. Die Rakete hatte nach Unternehmensangaben 5 kleine Satelliten sowie technologisches Experiment an Bord. Und das Wetter in Deutschland, tagsüber Sonne und Wolken im Wechsel, in der Südhälfte oft sonnig, maximal 19 bis 29 Grad. Am Montag heiter bis wolkig, vereinzelt Schauer oder Gewitter, 21 bis 32 und am Dienstag wechselnd bewölkt, regional Schauer, vereinzelt Gewitter, 19 bis 29 Grad. Das waren die Nachrichten.
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11: Zunächst die Entwarnung für die A7 Hannover-Hamburg. Kein Falschfahrer mehr zwischen Galsdorf und Horster Dreieck, A1. Und dann haben wir noch die A6 Heilbronn Richtung Nürnberg. Da ist die Fahrbahn zwischen Ansbach und Lichtenau nach einem Unfall kurzfristig gesperrt worden. Und die A42 Dortmund Richtung Kamp-Lintfort ist zwischen Duisburg-Bekerwerth und Baal nach einem Unfall ebenfalls gesperrt. Das war's aktuell vom Verkehr. Ihnen eine gute und sichere Fahrt.
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11: Im Studio ist Detlef Karg. Willkommen. Einen Monat war es kürzlich her, dass am Flughafen Leipzig die Sprengstoffdrohne gefunden wurde. Danach noch weitere Drohnen im Umkreis des Flughafens. Und nach genau einem Monat, es hat relativ lang gedauert, da hat die Bundesregierung dann Russland dafür verantwortlich gemacht. Moskau streitet das aber natürlich ab. Als Reaktion kam dann das Bekannte, das russische Haus in Berlin wird geschlossen und die Russen schließen die drei Goethe-Institute in ihrem Land. Die EU unterstützt diese Pläne, aber bisher doch eher schwach. Unsere Korrespondentin Sabrina Fritz war beim Außenministertreffen in Irland dabei. Und das ist jetzt Thema im Podcast.eu mit Katrin Schmidt.
13: Es stand ja allerlei auf der Agenda. Du warst auf vieles vorbereitet. Und am Ende wurde genau über eine Sache vor allem gesprochen. Die Drohne.
14: Ja, die deutsche Drohne, muss man sagen, oder die deutsche vereitelte Drohne, ja. Die ist wirklich in den Mittelpunkt gerückt und der Anschlag war ja schon, oder der vereitelte Anschlag, ein bisschen länger her. Aber, dass die Bundesregierung ganz klar Ross und Reiter genannt hat und gesagt hat, wir sind uns sicher, da steckt Russland dahinter und auch gleich Maßnahmen getroffen hat, das war schon etwas, was bei den anderen EU-Partnern für sehr viel Aufmerksamkeit und auch für Reaktionen gesorgt hat.
13: Also vielleicht nochmal ganz konkret, es war Anfang August, da hat man diese Drohne gefunden am Flughafen Halle Leipzig, war mit hochexplosivem Sprengstoff quasi bestückt, neben einer ukrainischen Frachtmaschine aufgefunden, die eigentlich NATO-Gerät transportieren sollte. Wahrscheinlich in die Ukraine zur Unterstützung natürlich der Ukraine. Insofern lag der Verdacht schon nahe und dann hieß es dann kurz zuvor vom Kanzler, wir haben Hinweise, wer es war und die werden bezahlen. Und
14: genau,
13: dann haben sie die
14: Konsequenzen. Von dunklen Mächten wurde ja erstmal nur gesprochen. Ja, genau.
13: Und die Konsequenzen fielen jetzt hart aus oder wie wurde das auch bewertet?
14: Unterschiedlich. Also es sind ja, können wir nochmal sagen, das russische Haus in Berlin wird geschlossen. Der russische Botschafter wurde einbestellt. Also die einen sagen, das reicht nicht. Die anderen sagen, naja, wir wollen jetzt auch möglichst deeskalieren und nicht weiter eskalieren. Was ich an Reaktionen gehört habe, war einerseits, dass europäische Staaten gesagt haben, naja, willkommen. Also wir erleben ja auch schon immer mal Drohnenvorfälle. Aber und darum hat das Ganze, glaube ich, auch nochmal für so viel Aufmerksamkeit gesorgt. Oder was wir auch gerade gehört haben, eine neue Eskalationsstufe, dass es halt wirklich eine Drohne war mit Sprengstoff bestückt, die also wirklich hätte auch großen Schaden anrichten können. Das war das eine. Und dann haben sich natürlich alle überlegt, ja, was können wir eben jetzt von EU-Seite zu diesem Fall oder auch zu den anderen tun?
13: Und also es ist nicht bei Applaus geblieben, kann man sagen, so nach dem Motto Solidarität mit Deutschland, wir unterstützen das. Wir haben einerseits, du hast beobachtet, Kaja Kallas, die hohe Außenbeauftragte der EU. Ne?
14: Ja, da muss ich dir eine Beobachtung mitteilen. Also ich war ja vor Ort und war ihr sehr nahe und sie hatte ein T-Shirt für diesen Tag gewählt und ich musste wirklich das bemerken. Da stand drauf Love and Peace und lauter Friedenstauben. Jetzt war nicht sicher, hat sie das durch Zufall gewählt oder wollte sie damit ein Signal setzen? Also auf jeden Fall, genau,
13: Love and Peace. Wer an Zufall glaubt in dem Fall, weiß ich nicht. Egal, also darüber kann man streiten. Sie kriegt ja auch immer genug Kritik ab für solche Sachen. Jetzt nicht von uns und das lassen wir außen vor. Aber vielleicht interessant auch nochmal, weil sie hat sich auch rhetorisch am weitesten vorgewagt. Da können wir eben mal reinhören.
15: It is clear that it has all the hallmarks of state-sponsored terrorism. The question is, what do we do about this?
13: Sie sagt, staatlich finanzierter Terrorismus. Da sind manche zusammengezuckt. Aber vielleicht hat es auch den ein oder anderen Verteidigungsminister, Außenminister der anderen Staaten, jetzt nicht Deutschland, dazu bewegt, auch noch mal was aus der Tasche zu ziehen, weil es blieb nicht bei Applaus. Das wolltest du noch erzählen, ne?
14: Genau. Also wir haben ein Thema, was ich noch mal interessant fand, war, es ging viel um russische Visa. Also sie hat auch gesagt, viel zu viele Russen kriegen noch einfach ein Visum für die EU. Also das ist eins, das man auch wenn man sagt, naja, das könnte vielleicht auch den ein oder anderen russischen Soldaten treffen, der da jetzt weg will. Man will auf jeden Fall strenger sein, was Visa betrifft. Man will auf jeden Fall mehr Russen, russische Organisationen, Firmen auf Sanktionslisten setzen. Das sind jetzt 1600 Namen im Gespräch. Das heißt, die können nicht mehr in die EU einreisen. Die kommen nicht hier an ihr Geld. Mit denen darf man keine Geschäfte machen. Und dann haben wir immer dieses große Wort der Sanktionen. Das fiel natürlich auch immer. Das ist ja permanent, werden ja Sanktionspakete gepackt und da geht's halt auch nochmal russische Tanker, da geht's um russische Rüstungsfirmen, die immer noch Material aus Europa verwenden können und wie gesagt um russische Personen, die eben da auf Sanktionslisten gesetzt werden sollen.
13: Viele, viele kleinteilige Sachen, aber ich finde auch so am Ende bleibt hängen, den Tag, nachdem quasi in Berlin Ross und Reiter auch so offiziell benannt wurden, dann fast einen Monat nach dem Vorfall mit der Drohne, haben die anderen auch, ich denke an Frankreich, aber auch Belgien, Finnland, obwohl da jetzt keine Drohne war, gesagt, wir bestellen aber auch den russischen Gesandten ein. Ne? Und dann eben diese Überlegung jetzt mit den Visa, die du gerade geschildert hast. Und auch wahrscheinlich sehr, sehr symbolisch wichtig für uns natürlich im Europa-Podcast ganz besonders, auch die Kommissionschefin hat sich gemeinsam direkt mit dem NATO-Chef hingestellt. Sie hatten zwar im Prinzip nicht viel Neues zu verkünden, wollten aber auch sagen, das ist jetzt hier was Besonderes. Auch das können wir uns noch mal ein bisschen länger anhören.
17: Leipzig marks a new escalation on European Union soil directly attributed to Russia. But it is part of a broader pattern of increasingly dangerous incidents. Repeated incursions in our airspace, drones that paralyze our airports, interference with our critical infrastructure. Europeans are faced with the hard truth that this is the new normal.
13: Schon bemerkenswerte Worte, würde ich sagen. Das neue Normal, sie hat es im Prinzip nochmal auf den Punkt gebracht. Russland überzieht letzten Wochen und Monaten Europa mit Angriffen oder mutmaßlich Russland. Ne? Nicht in jedem Fall ist es, muss man dazu sagen, ganz oft ist die Beweislage fast erdrückend. Dennoch wird es natürlich abgestritten, aber überzieht Europa mit Attacken auf Infrastruktur, auf den Luftraum und so weiter. Ja. Und du hast auch mal nach Zahlen gesucht.
14: Genau, also es gibt eine Zahl, dass es 40 Drohnenvorfälle in Europa in den letzten 6 Monaten gab. Es gibt eine Zahl, dass es 165, also deutlich mehr Sabotageverdacht Fälle allein in Deutschland gab. Also das Ganze geht ja auch alles so ein bisschen ineinander über. Ich glaube, auch wenn man jetzt so hört, einmal Drohnenvorfall, dann Sabotage in Umspannwerken. Also Europa wird so in Unruhe versetzt. Ja, und jetzt muss man auch noch mal sagen, die EU-Spitzen, also Kaja Kallas, von der Leyen, die Kommissionspräsidentin, der NATO-Chef, die warnen ja eigentlich seit Monaten und Jahren davor und sagen, mehr Aufrüstung macht was. Und viele Länder, vor allem je mehr sie im Süden sind, haben gesagt, ihr immer mit eurem Russland, sag ich jetzt mal so ein bisschen.
13: Wir haben andere Probleme.
14: Wir haben andere Probleme, ja, guckt mal, was bei uns ist, der Nahe Osten, die Flüchtlingsproblematik. Aber selbst diese Länder wie Spanien, wie Frankreich, die haben jetzt auch gesagt, wir sind solidarisch, wir verstehen das und wir unterstützen das. Ob sie am Ende dann auch wirklich mehr in ihre Verteidigung investieren, werden wir sehen. Aber das war für mich auch nochmal ein Signal und ein anderer Ton jetzt in Irland, dass alle Länder gesagt haben, wir sehen diese Bedrohung.
13: Und dennoch stellt sich ja die große Frage, die hast du auch oft beantworten müssen jetzt auch mit den ganzen Sendern der ARD, mit denen du gesprochen hast von Irland aus, reicht das denn, was da gemacht wird? Ist ja auch nie genug. Und ich hatte aber zum Glück die Gelegenheit, mit dem Sicherheitsexperten Christian Mölling zu sprechen, ist ja seit Jahren einer der häufig zitiertesten und gehört ersten Experten, auch wenn es um den Ukraine-Krieg geht, ist Direktor des Thinktanks EDINA, also European Defense in a New Age, heißt das in voller Länge. Insofern hat er den europäischen Blick. Und ich wollte von ihm wissen, wenn man jetzt so anguckt, abgesehen von der Berliner Reaktion, was jetzt auch Europa und vor allem die NATO, die muss man auch mal nochmal sagen, hier bei uns in Brüssel sitzt, nur 6 bis 7 Kilometer vom Studio entfernt, ist das eine angemessene Reaktion?
18: Das Problem ist natürlich immer, wenn Sie als Institution NATO oder EU gefragt werden, was machen wir denn jetzt? Dann können Sie oft mal als erstes nur von Dingen reden, die schon da sind, weil für alles Neue brauchen Sie Geld und Beschlüsse der Mitgliedstaaten. Also das ist im Grunde genommen so ein Taschenspielertrick, in dem Sie gezwungen sind, wenn Sie Generalsekretär oder Kommissionspräsidentin einfach sind. Das gehört mit dazu. Das wesentliche Problem, das wir haben, ist, dass die Europäer hinter der Kurve sind. Also was die Zusammenarbeit der Geheimdienste angeht, was dann auch sozusagen das Hochfahren der geheimdienstlichen Mittel angeht und die Frage, wie weit gehen wir denn eigentlich im Umgang mit Russland, im Ausweisen von russischen Agenten und so weiter und wie weit koordinieren wir uns. Ich fand die Reaktion der EU-Europäer eigentlich sehr gut und verheißungsvoll, dass man sich auch mit Blick auf die Schattenflotte ja gesagt hat, ja, wir greifen das jetzt nochmal auf und dass Deutschland das selber bereit ist, das Thema nochmal auf den Tisch zu bringen und die Europäer darum zu scharen. Ich glaube, das ist wichtig, weil es hat erstens den Europäisierungseffekt nach dem Motto, okay, Solidarität, und zweitens, es setzt die Deutschen unter Druck, auf die europäische Münze einzuzahlen. Ja, und da jetzt auch etwas zu machen. Man kann nicht rufen und die Europäer kommen und dann nichts machen. Also es ist eine Art von Selbstverpflichtung, die daraus rauskommt, die dann wiederum für Europa, glaube ich, ein positiver Effekt sein kann. Es gibt, so wie das im Krieg oder im Kriegsdiskurs auch, ist hier auch keine Wunderwaffe in dem Sinne. Nicht das eine Wundermittel, die eine sozusagen Silver Bullet, wie man so schön sagt, die alles lösen wird. Das ist ein mühsamer Weg. Und man muss auch dazu sagen, wir sind nicht diejenigen, die zurzeit diesen Weg beschreiben. Wir sind noch sehr reaktiv, sondern zurzeit ist Russland noch in der Lage, vorzugeben, worauf wir zu reagieren haben. Wenn wir das irgendwann überwunden haben, wenn wir definieren, wann und wo Konflikt ist, dann sind wir einen großen Schritt weiter. Dann können wir auch tatsächlich die Bedingungen eines Konfliktendes oder einer Konflikteinhegung tatsächlich anfangen zu definieren. Da sind wir aber noch nicht.
13: Was dann ja vielleicht auch vor allem die Rolle, die Aufgabe der NATO wäre, die andererseits als Verteidigungsbündnis da auch irgendwo sich Grenzen gesetzt hat. Dennoch, ich erinnere mich, als so die ersten Vorfälle mit Drohnen, die dann wahrscheinlich russischer Herkunft waren, die zum Teil auch abgeschossen wurden, aufkamen, schon einige Monate her, wurde mehrfach auch eilig Artikel 4 gezogen, also eine Konsultation bei der NATO. Das haben jetzt auch wieder viele gefordert im Umkreis des Leipziger Drohnenvorfalls. Geschah jetzt nicht, ist ja auch nicht ganz klar, was die Folge davon ist. Also kurz und gut, würden Sie sagen, die NATO muss vielleicht auch nochmal überdenken oder neu definieren, ab wann auch welche Bündnisaktion, Bündnisverpflichtung in Kraft tritt?
18: Ja, das ist total schwer. Ich glaube, Sie haben recht. Es ist mittlerweile Routine geworden, weil es so viele Vorgänge gibt, die eigentlich dann im Alltag der NATO abgehandelt werden. Ne? Also dann Artikel 4, wo dann irgendwie, also Artikel 4 Konsultationen, also ein formales Instrument der NATO, so muss man es, glaube ich, nochmal kurz erklären, wo dann auch sozusagen eine Ministeranreise oder irgendwas. Das braucht man nicht mehr, weil man das im Grunde genommen schon durch die Alltäglichkeit eigentlich mit bearbeitet, dadurch, dass mehr passiert. Gleichzeitig sind wir halt eben noch nicht an der Schwelle, wo man sagen muss, da besteht zum jetzigen Zeitpunkt wirklich eine Kriegsgefahr. Zumindest glauben wir das nicht. Und von daher ist das eigentlich ein Ausdruck der, naja, wenn Sie so wollen, der Sicherheitstransformation. Ne? Es wird normal, dass wir immer mehr und mehr mit Drohnen zu tun haben. Entweder sind die in Europa gestartet oder sie kommen aus Russland, fliegen nach Europa rein. Ich glaube, die wesentliche Aufgabe bleibt, das sind eigentlich zwei Dinge. Das eine ist, zwischen NATO und EU zu gucken, wie weit kann man tatsächlich unterstützen. Und die Unterstützung ist aber immer Richtung der Mitgliedstaaten. Denn die Staaten sind diejenigen, die am Ende entscheiden, ob Gewalt eingesetzt wird oder nicht. Das tut weder die NATO noch die Europäische Union. Dabei kann man unterstützen. Und es gibt immer eine Menge Sachen, die sozusagen auf der, ich sag mal, regulativen, rechtlichen Ebene noch geklärt werden müssen. Und da würde es der EU enorm gut anstehen, wenn sie als die Organisation, die viele dieser Richtlinien erlassen hat und sie verwaltet, ihre Kompetenz im Bereich der Richtlinien auch nutzt und sagt, folgende Dinge können wir rechtlich heute anders regeln und freier regeln, wenn die Mitgliedstaaten das wollen.
13: Also soweit Christian Mölling. Wir werden gleich noch ein bisschen mehr von ihm hören. Aber ich finde, es hatte viele interessante Punkte angesprochen. Und endet ja auch damit, die Staaten, wenn sie es denn wollen. Das ist ja auch immer so ein bisschen die Gretchenfrage. Ne? Ja. Er deutet ja an, wir kommen nicht richtig vor die Welle und all diese Sachen, um es mal flapsig aufzugreifen. Du beobachtest es ja sehr genau. Machen wir denn, vielleicht auch wenn es nicht die großen Schlagzeilen macht, aber machen wir denn Fortschritte jetzt mit europäischer Verteidigung und was alle Staaten auch da mittun und so weiter?
14: Also wir machen auf jeden Fall Fortschritte. Ich meine, wir haben ja dieses 5%-Ziel, wo ja alle gesagt haben, wir investieren jetzt 5% unserer Wirtschaftskraft in Militärleistungen. Das wird alles Mögliche reingerechnet, egal. Also da machen wir auf jeden Fall Fortschritte. Aber, und das haben wir jetzt auch gerade wieder, es gibt einen Bericht vom EU-Rechnungshof, der wieder sagt, ja, das ist alles gut und schön, aber es ist immer noch nicht genug Geld im Spiel. Und da war Irland eigentlich, muss man auch sagen, ein krasses Beispiel. Also Irland, gut, kein NATO-Mitglied, will neutral bleiben, aber gibt trotzdem 0,2%, also ein Krümel seiner Wirtschaftskraft für Verteidigung aus. Und allein um jetzt diese Verteidigungsminister zu schützen, muss ein Kriegsschiff aus Großbritannien kommen. Also da sieht man schon, es ist noch nicht bei allen Ländern gleich.
13: Großbritannien, das wiederum nicht EU-Mitglied ist.
14: Es war alles absurd. Aber es zeigt halt noch nicht, alle Länder sind da vor der Welle. Müssen vielleicht auch nicht. Es kommt auf die Großen an. An allererster Stelle muss man da Deutschland nennen. Die osteuropäischen Staaten sind schon sehr weit. Frankreich, Italien, nun gut. Also es ist noch einiges zu tun, aber ich glaube schon, dieses Ganze, und das ist einfach das Wichtigste, dass man Russland zeigt, man ist militärisch abwehrbereit, und das hat ja auch, muss man sagen, die Kommissionspräsidentin. Erst war es der Klimawandel, jetzt ist es die Verteidigung. Es ist ihr großes Thema. Sie sagt, wir müssen abwehrbereit sein, wir müssen einfach so viele Waffen haben, dass uns keiner angreift. Das ist ja ihr Mantra wirklich seit Wochen und Monaten. Dafür will sie mehr Geld im nächsten EU-Haushalt. Und ja, jetzt kommt es ja auch bald zum Schwur, ob die Mitgliedstaaten dazu bereit sind.
13: Also die EU strickt daran. Wir kommen aber nicht umhin, natürlich auch auf die NATO zu schauen. Ein Land hast du jetzt eben nicht erwähnt, zu Recht, weil du über die EU sprachst. USA.
14: USA, natürlich.
13: Im Umkreis der NATO. Und klar, da können wir jetzt natürlich viel spekulieren. Es ist auch wahnsinnig schwer momentan von der NATO da irgendwie aktuelle Einschätzungen zu bekommen, ob man denn doch sich anders verhält angesichts der letzten Monate und der Vielzahl der Vorfälle, jetzt mal ganz neutral gesprochen. Wir wissen, es werden mehr Drohnen auch abgeschossen, einfach auch um zu zeigen, die Ostflanke wird besser geschützt.
14: Total.
13: Aber du, ich habe mir das diese Woche genau angeguckt von der Leyen und Mark Rutte, die zusammen sich aufgestellt haben hier in Brüssel, den Tag nach den Berliner Konsequenzen sozusagen auf die Drohne. Ursula von der Leyen hat scharfe Worte gefunden, hat ja von der neuen Stufe gesprochen, kann man kritisch sehen, haben wir gehört. Aber Mark Rutte spricht weiter auch von diesem hybriden Krieg. Und auch dieser Begriff ist ja auch hier sehr ins Gerede gekommen. Ich konnte auch mit Christian Mölling, unserem Sicherheitsexperten, nochmal drüber sprechen. Hybrider Krieg, trifft es das noch? Und welche Ableitung muss daraus folgen? Das hat er gesagt.
18: Der Begriff ist schon ein bisschen älter. Am Anfang war der mal, glaube ich, ganz gut hergeleitet, ne? Dass man da immer so Mischformen von unterschiedlichen Sachen hat. Ich glaube, das trifft auch immer noch zu. Er wird aber immer mehr und mehr zu so einer Box, wo man alles reintun kann, und dann hat man so ein Wort dafür und man weiß gar nicht mehr so richtig, was damit passiert ist. Der appellative Charakter, dass das hier wirklich eine gefährliche Sache ist, der geht damit verloren, glaube ich. Das ist so ein bisschen so die Situation. Von daher, ich bevorzuge immer den Begriff des Konfliktes, weil zu einem Konflikt gehört kein Krieg. Bloß das Problem ist, in Deutschland, wir warten immer sozusagen darauf. Wir glauben, da käme jetzt noch ein großer Krieg irgendwie. Das Krieg ist erst dann, wenn geschossen wird. Nee, das ist eben nicht so. Also wir sind mitten in einem Krieg oder Konflikt des 21. Jahrhunderts. Da gibt es keine Kriegserklärungen mehr. Da ist es auch völlig normal, dass die gegenüberliegende Seite mit freundlichen Worten und über Frieden redet. Das ist auch nichts Ungewöhnliches im Krieg. Aber man muss sich, glaube ich, angucken, was die Handlungen sind. Und dann kann man ja bewerten. Man kann sehen, dass es mehr wird. Man kann auch gucken, was die russische Seite erklärt hat, was sie eigentlich vorhat. Und ich bin immer noch erstaunt, auch nach 4 Jahren, des Beginns des zweiten Überfalls Russlands auf die Ukraine, dass die Leute Putin nicht glauben, dass der das alles machen will, dass es ihm letztendlich darum geht, die europäische Ordnung zu zerstören und dass ihm dafür jedes Mittel recht ist.
13: Gut, Sie sagen auch, also die Angriffe welcher Natur auch immer Russlands auf das NATO-Gebiet sind mehr geworden. Jetzt ist vielleicht die eine Frage, wie man es nennt. Da steckt ja wohl auch ein Stück weit dahinter. Würde man jetzt ein anderes Wort als hybrider Krieg finden, müsste man vielleicht auch eine ganz andere Reaktion auch sehr konkret zeigen. Aber abgesehen vom Wording.
11: Da müssen wir uns einmal kurz ausblenden. Wir haben einen Falschfahrer auf der A98 Weil am Rhein Richtung Schaffhausen. Zwischen Eimeldingen und Lörrach-Ost kommt Ihnen der Falschfahrer entgegen. Ich wiederhole, auf der A98 Weil am Rhein Schaffhausen zwischen Eimeldingen und Lörrach-Ost ist ein Falschfahrer unterwegs. Vorsicht da in beiden Richtungen und nun weiter im Programm.
18: Das ist ja auch ein

0: aus, weil hier geht es eben nicht darum, dass ein paar Soldaten kämpfen, sondern eine ganze Gesellschaft muss in der Lage sein und muss bereit sein, sich zu wehren dagegen, dass andere bestimmen wollen, wie sie ab sofort zu leben haben. Und da geht es eben nicht um die Ukrainer, sondern da geht es um uns. So, das ist der eine Teil. Der zweite Teil ist, und das ist sehr schwierig in der Diskussion, dass wir immer noch so eine Idee haben, es gäbe eine Art von linearer Eskalation. Stellen Sie sich das totale Gegenteil vor. Die Russen sagen, wir testen einfach immer wieder. Wir machen das jetzt erstmal die nächsten 100 Wochen. Rein, raus. Es geht an und aus, an und aus. Und der Wunsch ist, die Hoffnung ist, dass die Deutschen im Grunde sich an dieses An-Aus gewöhnen und dann weniger wachsam werden. Das ist eigentlich im Grunde der Trick, den sie dabei versuchen. Und irgendwie dann beim 101. Mal, dann passiert es möglicherweise. Oder es passiert gar nicht, weil man eigentlich das erreicht hat, was man erreichen wollte, ohne dass ein einziger Schuss gefallen ist. Nämlich, dass die Europäer und die Deutschen aufgeben und sagen, ja, dann lass uns doch irgendeinen liederlichen Frieden machen. Wir nennen das dann so und dann sind alle beruhigt. Aber im Grunde genommen glauben wir, dass wir die Russen dann wieder vom Hals haben.
1: Also soweit Christian Mölling, vielen Dank nochmal an dieser Stelle. Ja, irgendwie auch ein schlüssiges Szenario, was er da zum Schluss aufmacht. Und
2: Ja.
1: wenn man sich das so anschaut und sagt, genau dahin soll es ja bitteschön nicht kommen nach ja, herrschender europäischer Meinung aus guten Gründen, ist natürlich jetzt die Frage, wir
2: Ja.
1: haben viele schon besprochen, aber Sabrina, wenn man es nochmal zusammenfassen wollte,
2: Also
1: vor die
2: gut.
1: Kurve kommen, was machen wir jetzt?
2: Genau, also guter Punkt von ihm fand ich auch nochmal. Und ich finde, das ist auch schwierig, wenn du die Menschen immer in so einer Art Alarmsituation hältst, ja, also jede Woche sagst, hier, wir müssen abwehrbereit sein und die Russen kommen und so weiter, dann stumpft man, was er ja auch sagt, so ein bisschen ab, ja, und die Leute wollen das nicht und wir kennen ja auch Umfragen, dass sie sagen, die Russen sind gar nicht so schlimm. Also, das ist einerseits politisch, muss man da, glaube ich, sehr aufpassen, wie man da kommuniziert, aber ganz klar. Auf der anderen Seite,
1: Aber es ist ja also de
2: es ist
1: facto.
2: so, genau. Also muss die EU und auch die NATO müssen ihre Hausaufgaben machen. Und ich sage mal, die haben ja eine To-Do-Liste. Und für mich stehen da drei Sachen drauf. Das erste ist, sie müssen ihre eigene Abwehrfähigkeit stärken. Darüber haben wir schon gesprochen. Mehr Geld in Verteidigung, bessere Zusammenarbeit, schauen, wo sind die Lücken. Das zweite ist Sanktionen, also weiter Russland unter Druck setzen. Auch da gibt es ja Listen, Möglichkeiten, wir sind bei der Schattenflotte, wir haben ja auch drüber gesprochen. Also Sanktionen gegen Russland, eigene Abwehrfähigkeit stärken. Und das Dritte ist, und das dürfen wir bei allem nicht vergessen, ist es einfach weiter die Ukraine zu unterstützen. Und ich kann mir schon vorstellen, also der ukrainische Verteidigungsminister war ja auch in Irland und ich glaube, der hat sich vielleicht auch manchmal gedacht, ja, ihr jetzt mit euren, ich sage jetzt auch mal ein bisschen läppisch, also
1: Mit eurer
2: lapidar,
1: einen Drohne,
2: mit
1: ja.
2: eurer einen Drohne oder paar Drohnen, ja, jetzt macht ihr hier so, seid ihr so erschüttert. Wisst ihr, was bei uns jede Nacht hier passiert? Und das kann ich natürlich auch ein bisschen nachvollziehen. Also weiterhin die Ukraine unterstützen, das ist, glaube ich, wirklich muss auf die Eins. Das ist das Allerwichtigste.
3: 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Wie soll man mit dem Wolf umgehen, vor allem in Weidegebieten? Derzeit wird im Bayerischen Alpenvorland Tatsachen, werden im Alpenvorland Tatsachen geschaffen, Verzeihung. Der Landkreis Oberallgäu hat eine Allgemeinverfügung erlassen. In einem großen Areal darf dort der Wolf auch vorsorglich gejagt werden. Mehr von Johannes Hofmann.
4: Fabian Höss und seine Familie haben im Oberallgäu im Naturpark Nagelflugkette knapp 50 Stück Jungvieh auf der Weide stehen. Schumpen, wie sie hier heißen. Der Wolf streift hier zwar eher selten durchs Gelände, in den Köpfen der Elbler aber ist das Tier immer präsent.
5: Große Angst ist natürlich, dass wir Übergriffe durch einen Wolf, Angriffe durch einen Wolf auf unsere Vieheber haben. Gerade die Rindereber, die packt er einfach hinten und frisst irgendwie am Schenkel schon an. Und solche Bilder, die will man einfach jetzt sehen. Und das ist einfach auch eine psychische Belastung für uns.
4: Das Problem? Hier in den Bergen, in steilem und unebenem Gelände, ist Herdenschutz mittels Zaun kaum umsetzbar. Viel zu teuer, zu aufwendig und am Ende womöglich sogar nutzlos, sagen die Elbler.
5: Selbst im Flachland kennen wir einfach Videos von so Überwachungs- oder Wildkameras, einfach, dass der Wolf sich da daran auch anpasst und auch mit Anlauf dann auch so einen 1,20 Meter oder 1,50 Meter hohen Zaun eigentlich auch überwinden kann.
4: Das Oberallgäu geht deshalb neue Wege und macht sich das neue, seit April geltende Bundesjagdgesetz zunutze. Der Landkreis hat mit einer Allgemeinverfügung alpines Weidegebiet ausgewiesen. Südlich von Immenstadt in höheren Lagen ist die Jagd auf einen Wolf bis zum 31. Oktober auch präventiv möglich, weil die Weideflächen kaum umzäunbar sind. Landrat Christian Wilhelm sieht darin einen Mittelweg zwischen Artenschutz und Viehwirtschaft.
6: Ich glaube, dass es ein gutes Mittel ist, das Ganze mit Maß und Ziel machen zu können. Deswegen ein Wolf bis Ende Oktober.

0: Sollte der geschossen, genommen sein, dann ist tatsächlich auch die Allgemeinverfügung obsolet.
1: Einen konkreten Problemwolf gäbe es aktuell nicht. Ziel des Landratsamts sei vielmehr, die neue Verfügung dauerhaft zu etablieren. Zu Weidezeiten im Sommer. Andere Landkreise im Alpenvorland würden einen ähnlichen Weg gehen. Per Bescheid direkt an die Jagdreviere. Für den Landwirt Fabian Höss, der als Geschäftsführer des alpwirtschaftlichen Vereins Allgäu rund 700 Alpen vertritt, ist die neue Allgemeinverfügung richtig und wichtig für ein aktives Wolfsmanagement.
2: Ja, wir sind natürlich froh, dass es gekommen ist. Wenn wir das nicht hier machen, wo dann eben? Und dass man das einfach auch respektiert, was wir hier eben an besondere Voraussetzungen haben.
1: Ganz anders sieht das der Bund Naturschutz. Den Wolf präventiv abzuschießen sei inakzeptabel und rechtswidrig, sagt Uwe Friedl. Die langfristigen Folgen der neuen Gesetzgebung seien zudem nicht kalkulierbar.
3: Also die Allgemeinverfügung würde ermöglichen, zusammen mit den bescheidenen anderen Landkreisen den Bayerischen Alpenraum komplett wolfsfrei zu schießen. Es gibt zwar klare Statements, auch von ganz oben von der EU-Kommission, dass das nicht möglich ist und nicht rechtmäßig. Aber das heißt ja nicht, dass es nicht trotzdem versucht wird von der bayerischen Politik.
4: Der Wolf und der Streit bei den Menschen, das war Johannes Hofmann mit seiner Reportage.
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6: Um 4 Uhr mit Milat Kupay. In Sachsen-Anhalt wird heute ein neuer Landtag gewählt. Knapp 1,7 Millionen Wahlberechtigte sind zur Stimmabgabe aufgerufen. Aus der Nachrichtenredaktion Torben Müller.
7: Wie stark schneidet die AfD ab? Kommt sie erstmals an die Regierung? Das sind die Fragen, die heute in Deutschland und auch im Ausland viele Beobachter interessieren. Die in Sachsen-Anhalt vom Verfassungsschutz als rechtsextremistisch eingestufte Partei mit ihrem Spitzenkandidaten Siegmund hat es zu ihrem Ziel erklärt, eine Alleinregierung zu stellen. Die Umfragen sahen die AfD zwar deutlich vor der CDU von Ministerpräsident Schulze, zur absoluten Mehrheit fehlte demnach aber ein Stück.
6: Die Gespräche zwischen dem russischen Präsidenten Putin und den US-Unterhändlern Witkoff und Kushner in Moskau sind beendet. Heute werden die Gesandten von US-Präsident Trump in Kiew erwartet. Aus der Nachrichtenredaktion Friederike Hoppe.
8: Konkrete Einzelheiten zu dem Treffen sind bislang nicht öffentlich. Putins Berater Uschakow bezeichnete die Gespräche jedoch als konstruktiv. Trump hatte im Vorfeld angekündigt, Witkoff und Kushner wollten neue Vorschläge zur Beendigung des Krieges in der Ukraine vorlegen. Als nächste Station für Kushner und Witkoff ist Kiew vorgesehen. Auch dort werden Gespräche im Laufe des Tages erwartet. Wegen der diplomatischen Bemühungen hatten Russland und die Ukraine angekündigt, Luftangriffe für 3 Tage auszusetzen.
6: Die Marine der iranischen Revolutionsgarden hat nach eigenen Angaben in der Straße von Hormus 3 Öltanker angegriffen. Diese seien auf unerlaubten Routen unterwegs gewesen, heißt es in einer Mitteilung aus Teheran. Zudem seien in anderen Gebieten 3 US-Schiffe attackiert worden. Zuvor hatte das US-Militär 3 iranische Öltanker angegriffen. Sie wurden demnach dauerhaft außer Gefecht gesetzt. In der Fußball-Bundesliga bestreitet der Hamburger Sportverein heute sein erstes Heimspiel in der neuen Saison. Am Nachmittag trifft er auf Mainz 05. Aus der Sportredaktion Stefanie Lavoie.
9: Die Hamburger, die zum Auftakt in Dortmund verloren hatten, empfangen im ersten Heimspiel der Saison Mainz und möchten es den Bremern nachmachen, die Leipzig überraschend mit 3:1 besiegten. Aktueller Tabellenführer ist Freiburg nach dem 1:0 in Paderborn. Die Freiburger lösten damit Bayern München ab. Der Rekordmeister hatte saisonübergreifend seit September 24 an der Spitze gestanden, kam gegen Schalke und den starken Torhüter Loris Karius allerdings nicht über ein 0:0 hinaus. Dortmund war mit 3:2 in Hoffenheim erfolgreich, Elversberg siegte in Mönchengladbach 4:3 und Leverkusen gegen Union Berlin 4:0.
6: Das waren die Nachrichten. Und das Wetter in Deutschland, tagsüber Sonne und Wolken im Wechsel, in der Südhälfte oft sonnig, maximal 19 bis 29 Grad und am Montag 21 bis 32 Grad. Die Zeit 4:03 Uhr.
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4: Die A3 Oberhausen-Arnheim ist zwischen Emmerich-Ost und Grenzübergang Elten wegen Bauarbeiten bis Montag 5 Uhr in beiden Richtungen gesperrt. Die A3 Nürnberg-Passau ist zwischen Kreuz-Deggendorf und Hengersberg bis ca. 14 Uhr in beiden Richtungen gesperrt. Die A7 Flensburg Richtung Hannover ist zwischen Hamburg-Stellingen und Heimfeld wegen Bauarbeiten bis Montag ca. 5 Uhr gesperrt. Die A8 Neunkirchen Richtung Karlsruhe ist zwischen Limbach und Einöd wegen Instandsetzungsarbeiten bis Montag 5 Uhr gesperrt. Die A8 Karlsruhe Richtung Stuttgart ist zwischen Pforzheim Süd und Heimsheim wegen Fahrbahnerneuerung bis Montag 5 Uhr gesperrt. Die Umleitung führt über die U9. Die A24 Hamburg Richtung Schwerin ist zwischen Schwarzenberg-Grande und Thalkau wegen einer Baustelle bis Montag früh gesperrt. Die A36 Richtung Bernburg ist zwischen Kreuz Braunschweig Süd und Braunschweig Heidberg wegen einer Nachtbaustelle bis 6 Uhr gesperrt. Die A42 Dortmund Richtung Kamp-Lindfort ist zwischen Duisburg-Bekerwerth und Baal nach einem Unfall gesperrt. Die A43 Wuppertal-Recklinghausen ist zwischen Kreuz Bochum und Kreuz Recklinghausen wegen Brückenarbeiten bis Montag 5 Uhr in beiden Richtungen gesperrt. Die A44 Kassel Richtung Dortmund ist zwischen Diemelstadt und Marsberg bis Montag 5 Uhr wegen Bauarbeiten gesperrt. Die A45 Gießen Richtung Dortmund ist zwischen Haiger-Burbach und Willensdorf wegen Markierungsarbeiten noch bis 5 Uhr gesperrt. Und zum Schluss die A46 Heinsberg Richtung Düsseldorf ist zwischen Grevenbruch und Kapellen bis Montag 5 Uhr wegen Bauarbeiten gesperrt. Das war's vom Verkehr. Ihnen eine gute Fahrt.
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4: Wie immer vom Norddeutschen Rundfunk in Hamburg, heute mit Detlef Karg im Studio, hier noch bis 6 Uhr. Nach den Angriffen und Angriffsversuchen auf Hochspannungsleitungen und Umspannwerke in Nordrhein-Westfalen, Brandenburg und Sachsen sucht die Polizei weiter nach einem Verdächtigen. Ungewöhnlich, es liegen zwei Bekennerschreiben vor, die mit dem Namen eines 48-Jährigen und seiner Adresse unterzeichnet waren. Von dem Mann aber fehlt jede Spur. Ob das Ganze vielleicht auch ein Täuschungsmanöver ist, ist unklar. Mein Kollege Bernd Rasim von Tagesschau 24 hat darüber mit dem ARD-Terrorexperten Michael Götschenberg gesprochen und ihn zunächst gefragt, wie der aktuelle Stand und die Lage der Tatorte ist.
11: Ja, das sind Tatorte, die sich einreihen in eine ganze Kette von Anschlagsversuchen, muss man sagen, in Brandenburg, Nordrhein-Westfalen und jetzt zuletzt in Sachsen. Im Fokus dieser Ermittlungen ist ein 48-jähriger Mann, der zwei Bekennerschreiben an die Polizei geschickt hatte, diese Schreiben mit seinem Klarnamen unterzeichnet hatte, auch seine Adresse angegeben hatte. Seitdem ist er im Fokus dieser Ermittlungen und in diesen Bekennerschreiben waren diese Orte alle erwähnt. Der Tatverdacht hat sich nach meinen Informationen erhärtet. Man hat das Fahrzeug sichergestellt, mit dem er unterwegs war. Und man hat vor allem bei der Wohnungsdurchsuchung Sprengstoffspuren gefunden, sodass es für die Ermittler eigentlich keinen Zweifel mehr gibt, dass er in diese Taten verwickelt war.
12: Eine Sache ist ja ganz spannend, lass uns darauf nochmal eingehen, das Bekennerschreiben. Da soll es ja sogar eine Absenderadresse drauf gegeben haben. Das ist ja eigentlich bei so einem Bekennerschreiben schon eher ungewöhnlich, oder?
11: Das ist in der Tat sehr ungewöhnlich und es hat auch dazu geführt, dass es bei den Ermittlern zunächst mal Zweifel gab, ob das hier alles mit rechten Dingen zugehen kann. Normalerweise ist es bei derartigen Bekennerbotschaften so, dass man zwar sich zu der Tat bekennt, beispielsweise linksextremistische Gruppen, auch ideologisch mitunter sehr aufwendig erklären, warum man meint, dass das jetzt angemessen war, dieser Anschlag, aber natürlich den Ermittler keinen Hinweis darauf geben will, wer denn nun tatsächlich genau dahinter steckt. Hier ist es eben genau anders. Warum diese Person so vorgegangen ist und diese Informationen preisgegeben hat, ist den Ermittlern nach wie vor ein Rätsel. Zumindest war es auf diese Weise ein leichtes, ihn zu identifizieren. Jetzt wird bundesweit intensiv nach ihm gefahndet.
12: Was ja auch bemerkenswert ist, finde ich, ist, dass man staatliche Akteure, also beispielsweise andere Regierungen, andere Geheimdienste, anscheinend komplett ausschließt. Oder ist das nur die Wirkung nach außen?
11: Ja, davon war bei einer Pressekonferenz von Nordrhein-Westfalens Innenminister Reul und Bundesinnenminister Dobrindt nochmal die Rede. Aber so wie ich das mitbekomme, gibt es tatsächlich nur diesen einen Tatverdächtigen. Diese Bekennerbotschaften, die die Polizei erhalten hat, die enthalten sehr viel exklusives Täterwissen, sodass es eben im Grunde genommen keinen Zweifel mehr gibt, dass diese Person dahinter steckt. Es gibt auch keine Hinweise darauf, dass weitere Personen beteiligt gewesen sein könnten, auch wenn das noch nicht ganz sicher ist, aus dem einfachen Grunde, weil hier doch erheblicher Aufwand betrieben worden ist mit zahlreichen Tatorten, mit sehr vielen Abschussvorrichtungen für Pyrotechnik, um eben diese Hochspannungsleitungen anzugreifen. Dass das alles einer alleine gemacht haben soll, gibt noch ein bisschen zu denken, aber weitere Personen sind als Tatverdächtige bisher nicht auf dem Radar erschienen.
12: Spannend ist ja auch, dass die Tatorte ziemlich weit auseinander liegen. Erst Brandenburg, dann Nordrhein-Westfalen und jetzt, da würde ich jetzt gerne nochmal mit dir drauf eingehen, Sachsen. Ganz aktuell wird ja auch gemeldet, dass es dort in der Nähe oder an Umspannwerken Sprengstoffvorrichtungen gegeben hat und die auch gefunden worden sind. Was weißt du über die Fälle dort?
11: Ja, nach allem, was ich höre, reiht sich das tatsächlich ein in diese anderen Tatorte der Modus operandi, also die Vorgehensweise, das, was man dort gefunden hat, das ist ziemlich identisch mit dem, was man auch an den anderen Tatorten gefunden hat. Und tatsächlich ist dieser Ort auch in einem der Bekennerschreiben genannt. Es ist wohl offenbar so, dass man noch ein bisschen mehr gefunden hat als die bisher genannten 12 Abschussvorrichtungen, aber das macht im Ergebnis keinen Unterschied. Es scheint hier aber auch so zu sein, dass eben der Plan nicht aufgegangen ist, nämlich Kurzschlüsse zu verursachen und eben einen regionalen Stromausfall dadurch zu provozieren.
12: Lass uns noch mal am Schluss kurz auf die politische Debatte eingehen. Es wird nämlich jetzt ja auch darüber diskutiert, wer soll die kritische Infrastruktur, Umspannwerke, aber auch andere wichtige Einrichtungen eigentlich in Zukunft sichern? Soll das polizeiliches Monopol bleiben oder sollen da die Unternehmen selbst für verantwortlich gemacht werden? Wie ist da der Stand und wie ist deine Einschätzung bei dieser Debatte?
11: Also grundsätzlich muss man sagen, dass das Problem seit vielen Jahren bekannt ist. Ich habe ja die linksextremistischen Anschläge auf die Stromversorgung schon erwähnt, die es in der Vergangenheit gegeben hat. Im Übrigen mit wesentlich mehr Erfolg als in diesem Fall. Hier ist im Grunde genommen ja erfreulicherweise nicht viel passiert. Aber wenn wir uns erinnern, im Januar in Berlin waren knapp 50.000 Haushalte von der Stromversorgung abgeschnitten nach einem linksextremistischen Brandanschlag auf einen neuralgischen Punkt der Stromversorgung, und das ist am Ende das Entscheidende, dass diese Punkte besser gesichert, geschützt werden müssen. Sind die Landesregierungen in Verbindung auch mit den Betreibern in der Pflicht, dafür zu sorgen. Das ist zum Teil mit höheren Zäunen, mit Stacheldraht, aber auch mit Videoüberwachung, um dann eben solche Taten besser aufklären zu können, schon mal deutlich besser möglich, als das vereinzelt aktuell der Fall ist. Da ist in jedem Fall sehr viel Luft nach oben, auch wenn klar ist, wir werden dieses Problem nicht gänzlich aus der Welt schaffen können. Dafür ist das Stromnetz zu komplex.
4: Sagt der ARD-Terrorismus-Experte Michael Götschenberg. Und wir bleiben bei diesem Thema innere Sicherheit und Bedrohungen neuerer Art. Wir kennen die Drohnensichtungen, Hacking im großen Stil, wie jüngst bei der Berliner Landesverwaltung. Dazu die Angriffe und Angriffsversuche, jetzt bei Umspannwerken. Das Ganze kommt immer in Wellen und in vielen Attacken hintereinander so, als sei es orchestriert. Bislang kam es, abgesehen von der Attacke in Berlin im Winter, noch zu keinem größeren Schaden. Aber wie sehr verunsichern solche Fälle die Menschen in Deutschland? Treffen sie vielleicht Vorsorge? Legen sie Vorräte an für den Fall der Fälle? Das hat unser Reporter Johannes Hoppe in Bochum gefragt.
13: Die Gedanken der Menschen hier im Bochumer Ehrenfeld dazu sind unterschiedlich.
14: Klar, das ist eine akute Gefahr momentan, scheinbar oder tatsächlich. Aber ich bereite mich nicht darauf vor. Aber wenn es Winter wäre und das würde immer akuter, würde man vielleicht darüber nachdenken.
15: Nein, noch lache ich, ja. Also von mir aus kann das Internet und es ist mir alles zu wild gerade. Deswegen bin ich dann noch ganz entspannt.
16: Wir haben uns schon Gedanken darüber gemacht, aber gehandelt noch nicht. Aber wir sind auf jeden Fall überlegen, wie wir das machen.
17: Es wird immer wieder hochgespült, würde ich sagen, wenn man die Nachrichten sieht und hört. Und da es unseren Alltag hier aber noch nicht so konkret betrifft, rutscht es dann doch eben immer wieder von der To-Do-Liste runter, würde ich sagen.
13: Aufgeschrieben hat Anja die Vorbereitung auf Stromausfälle und Ähnliches nämlich schon nach Beginn des Krieges in der Ukraine. Ihr sind Dokumente besonders wichtig.
17: Was sollte man vorbereitet in einer Tasche liegen haben, damit man es schnell mitnehmen kann? Ausweis, Versicherung, all diese Dinge, die man irgendwann bestimmt mal nachweisen müsste. Mein Mann hat ein akkubetriebenes Radio mit so einer Handkurbel bestellt jetzt vor wenigen Tagen. Der bereitet sich da nochmal anders, eher mit technischen Gerätschaften vor, die man dann bräuchte.
13: Das ist nicht ihre einzige Sorge.
17: Die Frage, wo geht man hin? Wir haben zwei Kinder. Wie nimmt man die schnell mit, wenn es schnell gehen muss? Ja, die Gedanken kenne ich.
13: Darüber hat Thomas noch nicht nachgedacht. Auf mehrere Tage ohne Strom ist er schon länger vorbereitet.
18: Es war ja mal diese große Flut oder andere Sachen, die schon vorher passiert sind. Da habe ich mir eher schon so einen kleinen Vorrat im Keller angelegt, sag ich mal, dass ich ohne Strom vielleicht auskommen könnte. Konserven, Wasser, ein Radio, das auch mit Batterie funktioniert. Geguckt, dass der Grill im Garten genug Gas hat, dass ich auch da kochen könnte oder so.
13: Tim aus Regensburg geht mit Gefahren und Risiken ganz anders um.
19: Ich habe nie irgendwelche Vorräte daheim und ich habe nie Kerzen daheim und ich habe nie genug Batterien und ich ignoriere es einfach schön weiter. Das ist eine nette und vielleicht fatale Mischung aus Faulheit, Realitätsverweigerung und was nicht sein darf, darf nicht sein oder wird nicht sein oder vielleicht auch so ein Fatalismus. Wenn es so weit kommt, dann ist auch schon irgendwie wurscht.
13: Diese Sichtweise hat für ihn viel mit Lebensqualität zu tun.
19: Ich glaube, wenn man es ernst nimmt, ist es ganz schwierig, das bloß auf einer abstrakten Ebene ernst zu nehmen, sondern dass es dann schon auch was ist, was durchdringt und was einem so das ganze Lebensgefühl zerstören kann. Im Moment ist es nicht relevant und wenn es so weit ist, dann beschäftigt man sich damit.
13: Oder wie Barbara Neumann aus dem Bochumer Ehrenfeld es sagen würde.
20: Ich kann es eh nicht ändern, das ist das Problem. Wenn die das machen wollen, machen die das. Ich glaube, man sollte sich nicht verrückt machen lassen.
4: Eine Reportage aus Bochum war das von Johannes Hoppe.
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4: Und zwar für heute Sonntag, den 6. September, tagsüber im Nordosten wechselnd bewölkt. Sonst neben lockeren Wolkenfeldern viel Sonnenschein und es ist trocken. Am Abend im westlichen Bergland gibt es ein geringes Schauerrisiko. Die Höchsttemperaturen in Deutschland zwischen 19 Grad an den Küsten und bis zu 29 Grad am Oberrhein. Anfangs an der Ostsee böiger Westwind, sonst schwacher bis mäßiger Wind aus unterschiedlichen Richtungen. Und die Temperaturen deutscher Städte zur Stunde. Es ist kühler geworden. In Kiel 12 Grad, Hamburg 12 Grad, Rostock 15 Grad, in Hannover 12 Grad, Berlin 14 Grad, Kassel 10 Grad, Münster 9 Grad, in Köln 10 Grad, Frankfurt am Main 13 Grad, Erfurt 11 Grad, Saarbrücken 11 Grad, Nürnberg 10 Grad, Dresden 14 Grad, Stuttgart 13 Grad, Freiburg 12 Grad und München meldet 14 Grad. Und wir schauen auf die Uhr. Es ist 4.16 Uhr geworden.
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4: 10 Tage, da gab es die schwere Sturzflut in Nepal. Das Ganze kommt uns eigentlich viel kürzer vor angesichts dieses Ausmaßes. Noch immer wird nach Überlebenden gesucht. Über 5000 Menschen sind vermisst. Nur wenige sind jetzt noch gefunden worden vor 2 Tagen. 2 Mitarbeiter eines Kraftwerks und jetzt eine Frau und ein Mann. Rettungskräfte gehen davon aus, dass in den Tunneln der Wasserkraftwerke noch mehr Menschen am Leben sein könnten. Lena Bodewein berichtet.
21: Nach wie vor arbeiten Rettungs- und Bergungsmannschaften unermüdlich im Katastrophengebiet. Angefeuert davon, dass am Freitag 2 Männer lebend aus den Tunneln der zerstörten Wasserkraftwerke befreit wurden, graben sie sich vor. Die nepalesische Armee sei schon hunderte Meter in verschiedene Richtungen vorgedrungen, beschreibt es Colonel Jabindra Bahadur Reshmi. Er erklärt, wie die Armee die Zugänge erweitern muss, dass sie sich teilweise bis zu 275 Meter weit durch die verschlammten Tunnel vorkämpfen. Aber wir haben an vielen Stellen nichts gefunden. Doch die Helfer, unterstützt durch Spezialisten aus China, Indien, Südkorea und Australien, machen weiter. Da die Brücken über den Trishuli-Fluss zerstört sind, 60 Stück hat die Sturzflut wie Spielzeug mitgerissen, kommen viele Menschen nur mit Schwierigkeiten in ihre Heimat zurück und die Retter auf der Suche nach Überlebenden nur mit Helikoptern dorthin. Aber jetzt führen provisorische Seilbahnen über den Fluss und die Menschen stehen stundenlang an, um auf die andere Seite zu gelangen. Heute sieht es so aus, als könnte ich aufbrechen. Schon seit gestern möchte ich in mein Dorf zurückkehren. Während mein Haus noch steht, wurden viele andere im Dorf zerstört. Ich habe überlebt, auch wenn ich schon mit einem Fuß im Grabe stand, erzählt die 40-jährige Sujana Sunar einer Reporterin der Nachrichtenagentur Reuters. Sujana war gerade auf dem Markt diesseits des Flusses, als die Sturzflut kam. Jetzt will sie endlich in ihr Haus auf der anderen Seite zurück. Und so wartet sie, wie die anderen in der Schlange, weiter. Mit Schwimmwesten gesichert steigen sie in ein metallenes Korbgestell und werden an Drahtseilen über das schlammig wirbelnde Wasser des Trishuli-Flusses gezogen. Hari Gopal Pradhan will die Tour ebenfalls wagen. Meine Familie ist aus dem Haus geflohen, aber inzwischen hat sich die Lage gebessert. Doch dort zu wohnen ist nachts sehr beängstigend, wenn neue Fluten kommen. Sein Haus steht nahe einer Abbruchkante. Der 60-Jährige hat überlebt, doch die Angst ist geblieben. Unterdessen geht die Ursachenforschung weiter. Auch warum die Verwüstung so groß war. In überflutungsgefährdeten Gebieten direkt am Fluss sollte eigentlich nicht gebaut werden. Doch Beobachter vermuten, dass die Menschen, die 2015 nach den schweren Erdbeben ihre Heimat verloren hatten, ausgerechnet an den Ufern ihre neue Bleibe errichteten, mehr oder weniger legal. Und dort wurden sie Opfer der neuen Katastrophe. Nepal will sein Frühwarnsystem erneuern. China, unter dessen Verwaltung die Nachbarregion Tibet steht, hat schon signalisiert, dass es mit Nepal gemeinsam auf die Bedrohung durch den Klimawandel schauen möchte. Nepals Ministerpräsident Balendra Shah sagte diese Woche: Die Flut ist ein ernstes Signal dafür, dass neben dem Klimawandel auch die Risiken zunehmen, denen wir in der Himalaya-Region ausgesetzt sind. Es ist an der Zeit, der internationalen Gemeinschaft nachdrücklich vor Augen zu führen, welche Katastrophen wir infolge des Klimawandels erleiden. Nepal möchte Unterstützung beim Wiederaufbau. Auf 2,5 Milliarden Dollar hat der Leiter der Katastrophenschutzbehörde allein die Schäden an Häusern und Infrastruktur beziffert. Und während, wie der Ministerpräsident betont, die ganze Welt für den Klimawandel verantwortlich ist, trägt Nepal nur einen Bruchteil bei, führt Klimaforscher Ujjwal Upadhyay aus. Es sind weniger als 0,0011%, nicht wahr? Und Nepal nimmt zugunsten seiner Rolle als CO2-Senke Einschränkungen bei der ehrgeizigen wirtschaftlichen Entwicklung in Kauf. Denn wir setzen lieber auf das Pflanzen von Bäumen als auf eine umweltschädliche Entwicklung. Deshalb haben wir 45% unserer Landesfläche in Wald umgewandelt. Nepal unternimmt also enorme Anstrengungen, um das Land bis 2045 klimaneutral oder sogar CO2-negativ zu machen. Der Strom des Landes kommt aus klimafreundlicher Wasserkraft. Aber die Sturzflut hat Hydropower-Projekte im Wert von 500 Millionen zerstört.
0: And all these were destroyed because of the emission.
21: Sie wurden durch Emissionen zerstört, die durch schmutzige Brennstoffe verursacht wurden. Das ist also der Preis, den wir zahlen. Und das ist die Verwüstung, die dieses Land leider schon seit einigen Jahren erlebt. Jetzt sei es Zeit zu sagen, es reicht.
4: Da darf man gespannt sein, ob Nepal in Peking anklopft, das ja für den allergrößten Teil der Kohle- und CO2-Emissionen weltweit verantwortlich zeichnet. Das war ein Beitrag von Lena Bodewein. Wir kommen zu einem anderen Thema. Jetzt geht es um Blumen. Die sind ja ein beliebter Konsumartikel, werden aber natürlich auch massenhaft und mit Kunstdünger angebaut in bestimmten Ländern, die die Pflanzen dann exportieren, ob in Nordafrika, in Israel oder auch in den Niederlanden. Und natürlich gibt es auch hier eine alternative Bewegung, die das anders machen will, die sogenannte Slow-Flower-Bewegung. Die Idee ist, Blumen auf natürliche Art und Weise wachsen zu lassen. Die Frage ist, ob man sie dann auch gut vermarkten kann. Unsere Reporterin Franziska Drewes wollte wissen, wie das genau aussieht und hat dazu eine Slow-Flower-Gärtnerin in Mecklenburg-Vorpommern getroffen.
2: Honigbienen fliegen von Blüte zu Blüte im Garten von Christine Siebert, mitten in der Natur, umgeben von alten Aussiedlerhöfen und weiten Feldern.
22: Also die Honigbienen sind hier auf alle Fälle jetzt gerade bei den Skabiosen. Ne? Ich habe hier 3 verschiedene Sorten Skabiosen im Beet. Da gibt es ordentlich was zu holen. Da sind ganz viele kleine Punkte, die zusammenkommen. Aus diesen kleinen Knöpfchen kommen dann die einzelnen Blütenblätter hervor. Ich mag sie, weil sie so verschiedene Stadien haben, die einfach in den Sträußen auch unheimlich schön aussehen. Und sie halten gut.
2: Neben den Skabiosen blühen Sonnenhüte, Löwen, Mäuler, Sommerrittersporn, auch erste Dahlien. Christine Siebert bietet ihre Blumen seit diesem Frühjahr an. Auf der Suche nach Blumensamen stieß sie im Internet auf die sogenannte Slow-Flower-Bewegung.
22: Ja, wir setzen uns dafür ein, dass gerade die Schnittblume wieder vermehrt vor Ort, also in der Region, wachsen sollte. Saisonal vor allen Dingen, so wie jetzt auch klassischerweise bei Spargel und Erdbeeren. Da warte ich ja auch auf die Zeit, bis es hier wächst. Und dafür stehen wir eben ein, dass wieder die Wertschätzung auch für die Blume da ist. Dass ich nicht rund um die Uhr und nicht Ende Januar rote Rosen haben muss, nur weil ich es möchte.
2: Mehrere hundert Schnittblumenfans, Männer wie Frauen, ausgebildete Floristen, Gärtner, aber auch Menschen, die ihr Hobby ausleben, gehören dieser Bewegung an. Im Oktober 2022 schlossen sie sich zum Slowflower-Verein zusammen. Dessen Landkarte zeigt bundesweit, in allen Regionen gibt es Blumen, die nachhaltig angebaut werden. Ohne Steckmasse und chemischen Pflanzenschutz. Nur organisch gedüngt. Christine Siebert und ihr Mann haben im vergangenen Herbst erstmals 900 Tulpen und knapp 100 Narzissenzwiebeln gepflanzt und ihr Kleinunternehmen Karma Bouquet angemeldet.
22: Ich bin schon immer ein Blumenmädchen. Ich weiß noch, früher bei meiner Oma und Opa im Garten, Dahlien zum Beispiel, wenn Oma die geschnitten hat, das war so ein spezieller Geruch oder Duft, besser gesagt. Den habe ich heute noch. Wenn ich jetzt anfange, dann fühle ich mich zurückversetzt. Also Blumen wecken in den, ja eigentlich in allen Menschen Emotionen.
2: Hauptberuflich ist die 44-jährige Quartiersmanagerin in Bützow und betreut dort eine soziokulturelle Begegnungsstätte. Ihre Blumen bietet sie mittlerweile über die Gemeinde-App an. Auch in einem Naturkostladen in Güstrow, auf Regionalmärkten oder als Vasenfüllungen für Veranstaltungen.
22: Nach dem ersten Regionalmarkt bekam ich wirklich eine Woche später auch von einer Frau, das war so herzerwärmend, ich brauche unbedingt nochmal ihre Tulpen. Und das war so einfach mitten ins Herz rein und denkst, jo, alles richtig gemacht, weil einfach die Qualität geschätzt wird. Der Sinn dahinter, warum denn die Tulpen von mir? Weil wir natürlich auch etwas teurer sind als die klassischen Tulpen aus dem Supermarkt.
2: Ab Ende Oktober ruhen die Beete. Dann ist Zeit, sich zu treffen. Mit Vereinsmitgliedern aus Deutschland, Österreich und der Schweiz.
22: Man fährt eigentlich nach dem Treffen immer wieder mit vollen Akkus nach Hause, weil man Gleichgesinnte trifft und wir sind ja fast 500 Leute. Wenn wir dann uns da alle gegenseitig auch wieder pushen oder auch mal sagen, hey, das lief total doof dieses Jahr und dann geht's nächstes Jahr dann quasi mit gefüllten Akkus weiter.
2: Und mit neuen Plänen, etwa ein Blumenbeet zum selber pflücken auf dem eigenen Hof als Erlebnisort. Irgendwann möchte Christine Siebert ganz vom Verkauf ihrer Blumen leben.
4: Eine Reportage war das von Franziska Drewes.
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4: Und da schalten wir zunächst wieder nach New York zu den US Open mit Tim Brockmeier. Herr Brockmeier, Herr Zverev ist noch nicht auf dem Platz, oder wie schaut's aus?
1: Nee, ist er immer noch nicht, aber es kann sich jetzt nur noch um, naja, ich würde mal sagen, so 10, 15 Minuten handeln. Denn das Match vorher hier im Ash Stadium in der größten Tennisarena der Welt ist endlich vorbei, aus seiner Sicht zumindest endlich. Die US-Amerikanerin Iva Jovic hat in drei langen Sätzen Alexandra Ayala von den Philippinen geschlagen. Jovic ist erst 18 Jahre alt und steht zum ersten Mal jetzt bei den US Open im Achtelfinale. So, jetzt ist also der Platz frei, es wird nochmal kurz durchgewischt und dann kommen Alexander Zverev und der Chilene Alejandro Tabilo auf dem Platz. Wir haben mittlerweile ja gleich 22.30 Uhr Ortszeit. Jetzt gehen wir mal davon aus, der wird wieder so 3-4 Stunden auf dem Platz stehen. Dann kann man sich ungefähr ausrechnen, wie lang diese Nachtschicht für Alexander Zverev gehen wird. Er wird versuchen, besser zu spielen als in den ersten beiden Runden zuvor. Da hat er ja Probleme mit seiner Form. Wenn er die langsam findet, wenn er an die Nähe seines normalen Tennis kommt, seines normalen Niveaus, sollte er Tabilo schlagen und auch ins Achtelfinale einziehen.
4: Herr Brockmeier, bringen Sie mich als Ahnungslosen mal auf den Stand. Warum ist da eigentlich nur ein Platz und die müssen alle warten? Verstehe ich nicht.
1: Nee, es gibt mehrere natürlich, aber diese berühmte Night Session, das was in New York eben die US Open so ausmacht, wo dann noch mal ein bisschen mehr Show ist, wo noch ein paar mehr Promis kommen, wo auch noch ein bisschen die Ticketpreise höher sind, die findet eben hier im Ash Stadium statt. Da werden zwei Spiele gespielt und je nachdem, wie lange das erste dauert, umso später kommen die Spielerinnen oder Spieler des zweiten auf den Platz.
4: Danke für die Aufklärung, da habe ich was gelernt. Nachher geht's weiter mit uns beiden in einer Stunde und dann spielt Alexander Zverev. Wir sind gespannt. Bis nachher.
1: Gerne.
4: Und jetzt geht's weiter mit dem anderen vom Sport, mit Stefanie Lavoie.
9: Ein Remis, das sich wie ein Sieg anfühlt. Im Abendspiel der ersten Fußball-Bundesliga boten mutige Schalker dem FC Bayern Paroli. Aus Gelsenkirchen berichtet Holger Dahl.
3: Durch das 0:0 auf Schalke endet eine lange Serie des deutschen Meisters. 67 Spiele in Folge waren die Bayern Tabellenführer. Schalke verteidigte leidenschaftlich und konnte sich auf einen starken Torwart Loris Karius verlassen. Die wenigen hochkarätigen Bayern-Chancen durch Brown und Kane vereinigten rätselte Karius. Bei einem Diaslupfer klärte Kurucay in letzter Sekunde. Aufsteiger Schalke selbst hatte so gut wie keine echte Torchance, bejubelte am Ende aber den hart erkämpften Punkt.
9: Tabellenführer ist Freiburg nach dem 1:0 in Paderborn. Dortmund drehte die Partie in Hoffenheim und machte aus einem 0:2 ein 3:2. Ein Comeback auch für Elversberg. Der Aufsteiger siegte in Mönchengladbach durch ein Tor in der Nachspielzeit mit 4:3. Leverkusen gewann gegen Union Berlin mit 4:0 und Bremen gegen Leipzig überraschend deutlich mit 3:1. Im Topspiel der zweiten Liga sicherte sich der VfL Bochum mit viel Energie und ordentlich Kaltschnäuzigkeit 3 Punkte. Erik Bader hat die Partie bei Dynamo Dresden gesehen.
5: Der VfL Bochum sichert sich den zweiten Saisonsieg mit einem Auswärtserfolg bei Dynamo Dresden mit 2:1. Kurz nach Anpfiff bestraften die Bochumer einen Abwehrfehler der Dresdner eiskalt und gingen durch Stürmer Miyoshi früh in Führung. Knapp 25 Minuten dann traf Miyoshi erneut, ebenfalls nach einem Fehler im Aufbauspiel der Dresdner. Die Gastgeber selbst erzielten zwar durch Bobzin noch kurz vor Abpfiff der ersten Hälfte den Anschlusstreffer und drängten in Halbzeit 2 auch auf den Ausgleich. Dieser gelang aber nicht und so können die Bochumer diesen Auswärtsdreier mit nach Hause nehmen.
9: 18 Treffer gab es in den 4 Samstagspielen. Hier sind die weiteren Ergebnisse. Spitzenreiter Nürnberg und Kiel trennten sich 2:2 und Wolfsburg und Cottbus 4:4. Kaiserslautern besiegte Darmstadt 3:0. Bastian Schweinsteiger durfte sich am Abend als Glücksfee betätigen. Im Rahmen der Sportschau zog Schweini die Partien der zweiten Runde des DFB-Pokals, die Ende Oktober ausgetragen wird. 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
6: Um 4.30 Uhr mit Milat Kupay. In Sachsen-Anhalt sind heute 1,7 Millionen Wahlberechtigte aufgerufen, einen neuen Landtag zu wählen. Diese Wahl ist von ganz besonderem Interesse, denn erstmals könnte die vom Verfassungsschutz als rechtsextrem eingestufte AfD in einem Bundesland die Landesregierung stellen. Aus Magdeburg, Jochen Müller.
7: Es ist keine Wahl wie jede andere. Seit Monaten liegt die AfD in Sachsen-Anhalt in allen Umfragen weit vor allen anderen Parteien. Die Stimmung in Sachsen-Anhalt hat sich unterdessen aufgeheizt. Die Polizei registrierte mehr als 120 wahlbezogene Straftaten, unter anderem Bedrohungen und Körperverletzungen. Innenministerin Tamara Zieschang wollte auch für den Wahlabend Ausschreitungen nicht ausschließen. Die gesamte Landespolizei sowie Hundertschaften aus anderen Bundesländern sind im Einsatz.
6: Nach den Gesprächen mit dem russischen Präsidenten Putin werden die US-Unterhändler Witkoff und Kushner heute in Kiew erwartet. Konkrete Einzelheiten zu dem Treffen gestern in Moskau sind bislang nicht öffentlich. Putins Berater Ushakov bezeichnete die Gespräche jedoch als konstruktiv. Das Weiße Haus teilte mit, es seien Pläne für die nächsten Schritte zur Beendigung des Ukraine-Kriegs erörtert worden. Diese sollen nach Angaben aus Washington in den kommenden Wochen bekannt gegeben werden. Nach den Anschlägen auf die Stromnetze in Brandenburg und Nordrhein-Westfalen sucht die Polizei den Verdächtigen jetzt mit Fahndungsfotos. Dem 48-Jährigen aus NRW werden 2 Bekennerbriefe zugeschrieben. Noch ist nicht bestätigt, dass der Verdächtige tatsächlich für die Anschlagsversuche verantwortlich ist. Zu einem weiteren Schwerpunkt der Ermittlungen ist derweil Sachsen geworden. Dort sind weitere Sprengvorrichtungen sichergestellt worden. Eine Rakete des bayerischen Raumfahrt-Startups ESA Aerospace ist zu einem Testflug gestartet. Die unbemannte Trägerrakete Spectrum hob kurz nach 22 Uhr vom norwegischen Weltraumbahnhof Andøya ab. Aus der Nachrichtenredaktion Ronald Lessig.
8: Nach Angaben des Unternehmens erreichte die 28 Meter lange Rakete eine erdnahe Umlaufbahn. Sie hat 5 kleine Satelliten zu wissenschaftlichen Zwecken an Bord. Beim ersten Startversuch im Frühjahr vergangenen Jahres war der Flugkörper nach 30 Sekunden ins Meer gestürzt. Bundesforschungsministerin Beer erklärte, dass eine deutsche Trägerrakete nun den Erdorbit erreicht habe, sei ein Meilenstein. Bundeskanzler Merz sprach vom Beginn einer neuen Ära. Das erste Mal gelinge ein solcher Flug in die Erdumlaufbahn vom europäischen Kontinent aus. Eine europäische Trägerrakete gilt als ein Schritt zu weniger Abhängigkeit von US-Anbietern wie SpaceX.
6: Das Wetter in Deutschland, tagsüber Sonne und Wolken im Wechsel, in der Südhälfte oft sonnig, maximal 19 bis 29 Grad. Am Montag heiter bis wolkig, vereinzelt Schauer oder Gewitter, 21 bis 32 und am Dienstag wechselnd bewölkt, regional Schauer, vereinzelt Gewitter, 19 bis 29 Grad. Das waren die Nachrichten.
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4: Und wir schauen kurz auf die aktuellen Unfallmeldungen. Die A42 Dortmund Richtung Kamp-Lindfort ist zwischen Duisburg-Bekerwerth und Baal nach einem Unfall weiterhin gesperrt. Das war's aktuell vom Verkehr. Ihnen eine gute und sichere Fahrt.
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4: Im Studio ist Detlef Karg. Ich darf Ihnen schon einen guten Morgen wünschen. In Industriehallen, da werden schon lange Roboter eingesetzt. Schweißen, schrauben, heben, montieren. Viele für Menschen anstrengende und monotone Arbeiten werden so schon seit langem erledigt. Mittlerweile aber werden vor allem in China auch sogenannte humanoide Roboter eingesetzt. Wir haben sie alle schon im Fernsehen gesehen. Sie sehen uns Menschen mittlerweile relativ ähnlich mit Kopf, Brust, Rumpf und den Gliedmaßen. Sie haben vor allem in China einen hohen Grad an Leistungsfähigkeit erreicht. Für viele Investoren gilt diese Technologie als der nächste Milliardenmarkt nach dem KI-Boom, wobei der KI-Boom auch in den Robotern natürlich weiterhin stattfinden wird. Ist das auch eine Chance für Deutschland? Das ist jetzt Thema im Plus-Minus-Podcast mit Anna Planken und David Alf.
11: 10 Jahre. In 10 Jahren haben wir alle einen humanoiden Roboter. Also so einen, der aussieht wie ein Mensch, sich bewegt und verhält wie ein Mensch, dass wir alle sowas in schon 10 Jahren quasi als Mitbewohner haben. Das behaupten zumindest chinesische Entwickler. Die haben gerade bei den World Humanoid Robot Games gezeigt, was humanoide Roboter made in China alles drauf haben. Ihr habt es vielleicht gesehen.
12: Laufende, springende, aber auch ausrastende Roboter. Aber ich fand wirklich krass, dass der jetzt schafft, dieser komische Roboter, der aussieht wie bei Star Wars, schneller zu laufen als der schnellste Mann der Welt.
11: Ja, 8,64 Sekunden hat ein humanoider Roboter für 100 Meter gebraucht und war damit 94 Hundertstel Sekunden schneller als Usain Bolt. Es spricht nicht wenig dafür, dass humanoide Robotik the next big thing für Deutschland sein könnte. Es gibt Fachleute, die sagen, das wird unsere neue Autoindustrie.
12: Wenn du jetzt humanoide Robotik sagst, dann sehe ich erstmal Deutschland nicht, sondern alles, was ich bisher gesehen habe und auch was du gesagt hast, ist ja China.
11: Ja, die World Humanoid Robot Games, die fanden in China statt. Ja, chinesische Entwickler sagen, das dauert alles noch 10 Jahre und ihr habt so ein Ding im Wohnzimmer stehen. Und ich sag mal so, nicht alles, was in China technologisch so state of the art ist, ist das auch bei uns in Deutschland. Aber Deutschland ist beim Thema humanoide Robotik tatsächlich ziemlich weit vorn mit dabei.
12: Ernsthaft?
11: Ja, das ist tatsächlich ein bisschen schwer, das mitzubekommen, dass wir da ganz gut unterwegs sind, weil ganz viel läuft eher im Hintergrund ab. Das ist alles nicht so pompös und spektakulär wie in China zum Beispiel. Aber auch bei uns tut sich einiges. Da werden Kooperationen geschlossen zwischen Startups, Universitäten, Unternehmen. Da wird sehr viel Geld eingesammelt. Ein deutsches Robotik-Startup hat schon 1,4 Milliarden Euro zusammen. Und das ist schon richtig viel Geld.
12: Ja, okay, aber dass das jetzt die neue Autoindustrie werden soll, die ist ja doch ein bisschen fetter. Ich finde, das klingt trotzdem nach einer super steilen These.
11: Ja, das habe ich dir ja auch versprochen, das ist es. Aber es spricht wirklich was dafür. Zwei große deutsche Autozulieferer haben auch schon angekündigt, dass sie bei den humanoiden Robotern einsteigen wollen. Bosch und Schaeffler nämlich. Der Wille scheint da zu sein, aber ob es dabei bleibt, beim Willen und bei der steilen These, oder ob da doch auch was dran ist, das klären wir heute.
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12: Okay, werden die humanoiden Roboter zur neuen Autoindustrie in Deutschland? Und wenn ja, welche Chancen hätte eine deutsche Roboterproduktion auf dem Weltmarkt? Das klären wir heute. Ich bin sehr gespannt. Okay, du hast gesagt, es gibt Kooperationsvereinbarungen und Absichtserklärungen. Da wird ja viel geredet, aber sowas kann sich natürlich schnell Luft auflösen. Dann leg mal was Konkretes auf den Tisch. Wer sind die Player und was haben die ganz konkret vor?
11: Ich fange mal mit dem Unternehmen an, das so viel Geld von Investoren eingesammelt hat. Also zumindest sagt es das.
12: Also diese 1,4 Milliarden Euro, ein Unternehmen, das hast du vorhin gesagt.
11: Genau, es ist wirklich viel Geld, wenn die Zahl stimmt. Dieses Unternehmen heißt Neura Robotics, das gibt es seit 2019 und hat nach eigenen Angaben 1500 Mitarbeitende. Der Geschäftsführer David Reger kommt aus Metzingen und da sitzt auch sein Unternehmen.
12: Also der David aus Metzingen in Baden-Württemberg, warum muss ich mir den merken? Produziert der schon was, das man auch mal gesehen hat? Was hat denn Investoren überzeugt, Neura Robotics so viel Geld zu leihen?
11: Ja, die produzieren schon, aber was sie bisher gemacht haben, würde ich eher unter Industrieroboter zusammenfassen, wobei es schon auch einen Humanoiden gibt. Der wirkte allerdings auf einer Messe, ich sag mal, ein bisschen unbeholfen, um es konkreter zu machen. Er hat sehr lange gebraucht, um Wäsche zu sortieren. Worüber sich Neura Robotics wohl sehr viele Gedanken macht, das ist Daten und Vernetzung.
12: Und dafür zahlt man als Investor so viel Geld?
11: Genau, weil genau das der Knackpunkt bei humanoiden Robotern ist. Wenn du gute Daten haben willst, dann musst du sie nämlich selber herstellen. Das ist ein bisschen anders als bei ChatGPT und den anderen Large Language Modellen.
12: Wieso? Was ist denn der Unterschied? Ob ich jetzt die Daten für diesen humanoiden Roboter brauche oder ob ich so ein Large Language Model mit Daten fütter?
11: Ich versuche das mal mit dem Vergleich. Wenn du bei ChatGPT zum Beispiel nach unserem Plus-Minus-Podcast fragst, dann greift ChatGPT auf alle verfügbaren Infos im Netz zurück und generiert daraus eine Antwort.
12: Die lautet dann Wirtschaftspodcast ARD, Anna David, jede Woche super Infos, abonnieren, weiterempfehlen, kommentieren oder so?
11: Genau.
12: Und? Was ist denn jetzt mit diesen Daten für die humanoiden Roboter?
11: Ja genau, die bekommst du eben nicht einfach aus dem Netz. Du kannst zwar irgendwie so ein paar Erklärvideos nutzen, zum Beispiel wie wechsle ich einen kaputten Fahrradschlauch oder einen platten Autoreifen, aber die Qualität dieser Daten, die ist ziemlich schwach. Zu schwach, als dass ein Roboter daraufhin das super lösen könnte. Das heißt, wenn du humanoide Roboter herstellen willst, dann musst du die super aufwendig trainieren.
12: Und? Wie geht das?
11: Zum Beispiel werden Menschen beim Greifen einer Tasse mit sehr weitwinkligen Kameras aufgenommen, aus verschiedenen Perspektiven. Das liefert schon mal bessere Daten als ein Erklärvideo aus dem Netz.
12: Wow, ich bin Model für so einen Roboter.
11: Genau.
12: Gute ich greife eine Tasse. Eigentlich.
11: Noch besser wird die Datenqualität, wenn ein Mensch einen Robotergreifer als Handschuh trägt. Handschuhgreifer wäre auch ein guter Job für dich. Dann gibt es noch die Fernsteuerung über den Körper mit Sensoren oder derjenige, der den Roboter trainiert, der schaut durch die Kameras der Roboter. Diese Verfahren liefern die beste Datenqualität, sind aber total aufwendig und sehr teuer.
12: Okay. Weil das leuchtet ja auch ein, ne? Wenn man so ein bisschen nachdenkt, ergibt das ja auch total Sinn, dass solche Daten einfach nicht so im Netz zu finden sind. Klar, ist dann eine andere Nummer, weil du dem Roboter ja jeden Schritt anscheinend extra für jede Situation passend beibringen musst. Aber wenn das so ein Unternehmen einmal gemacht hat, ne, dann könnte das ja eigentlich auch sagen, Tasse greifen geht so und dann verkaufe ich diese Daten an wen anders, oder?
11: Genau, das funktioniert gut und das passiert auch. Das sind diese Kooperationen, auf die da alle gerade so scharf sind, weil du in der echten Produktion natürlich super Daten generieren kannst, auf jeden Fall viel besser und viel mehr als im Labor. Das ist wohl auch die Idee von Neura Robotics, dass die Kooperationspartner Daten erheben und teilen. David Reger spricht von einem Neuraverse, in dem super viele Trainingsdaten zirkulieren und auf die dann eine KI zugreifen kann. Und er hat da offenbar ziemlich prominente Player ins Boot geholt, die da mit ihm kooperieren. Zum Beispiel sind dabei SAP, Schaeffler, Nvidia, Amazon und Vodafone.
12: Boah, das klingt erstmal gut, ne? Und nur damit ich es jetzt richtig verstehe, mit diesen Trainingsdaten sollen dann die deutschen humanoiden Roboter die chinesischen überholen und am Ende muss man ja auch irgendwie Geld verdienen.
11: Überholen vielleicht nicht, aber zumindest einholen.
12: Sie sollen schneller Wäsche zusammenlegen. Du merkst, das ist mein größter Roboterbedarf aktuell.
11: Ja, aber natürlich auch zum Beispiel in der Pflege arbeiten oder auch Arbeiten mit giftigen Stoffen übernehmen. Da gibt es theoretisch super viele Use Cases. Man spricht bei den humanoiden Robotern übrigens auch von Physical AI, also physischer künstlicher Intelligenz.
12: Und gibt es da noch mehr, die bei uns in Deutschland Physical AI können? Und die dann vielleicht bald durchstarten?
11: Ja, die gibt's. Die zweite deutsche Robotikfirma, die immer wieder bei dem Thema genannt wird, ist Agile Robots. Die sitzen in München und sind eine Ausgründung des Deutschen Zentrums für Luft- und Raumfahrttechnik. Laut eigenen Angaben arbeiten für Agile Robots rund 3000 Menschen inzwischen. Und laut ihrer Website haben sie bereits 20.000 Robotiklösungen weltweit installiert. Das ist schon eine ganze Menge. Agile Robots kooperiert mit BMW. Die haben ein eigenes Werk in Kaufbeuren, wo sie Roboterkomponenten fertigen, unter anderem auch Roboterhände. Und das sind wirklich ganz zentrale Bestandteile von humanoiden Robotern.
12: Und du hast vorhin noch irgendwas von Bosch gesagt, ne?
11: Genau, die kooperieren mit Humanoid aus London, das ist auch ein Startup. Die haben einen humanoiden Roboter gebaut, der Kartons von einem Förderband auf einen Transportwagen legen kann und dabei auch mit einer sogenannten dynamischen Umgebung zurechtkommt.
12: Also mit dem Leben.
11: Ja, so ein Fabrikleben, würde ich sagen. Also wenn nicht alles immer am selben Platz steht, nachdem jetzt offenbar ein Test gut gelaufen ist, soll der Roboter im Bosch-Werk in Bühl in die Serienproduktion gehen.
12: Okay, dann halte ich fest, es gibt also viele vielversprechende Startups und viele Kooperationen in Deutschland.
11: Total, ungefähr 80 Startups und viel hochkarätige Forschung.
12: Finde ich schon mal gut. Also in Forschung und Entwicklung sind wir bisher ja auch immer gut gewesen, aber da ist ja jetzt China und China ist ja nicht mehr China, also so von früher. Die haben sich ja monstermäßig in Forschung und in Entwicklung reingehängt, gerade bei AI und Robotern. Und dann ist denen das Thema Datenschutz natürlich auch völlig egal. Also wir wollen sowas immer safe haben und ich will auch keine Daten aus meinem Wohnzimmer an irgendwen spielen. In China spielt das alles gar keine Rolle und ich habe immer das Gefühl, genau solche Unterschiede, die katapultieren China dann sowas von weit weg von uns. Stimmt's oder stimmt's?
11: Ja, stimmt. Leider irgendwie schon. Die Chinesen haben wirklich einen riesigen Vorsprung und zwar vor allem auch den USA. Genau das wollten sie mit den World Humanoid Robotic Games ja auch demonstrieren. Guckt mal, was unsere humanoiden Roboter schon alles können. Guckt mal, wie weit wir sind.
12: Ja, und guckt mal ist immer auch eine schöne PR, ne? So Druck aufbauen nach dem Motto, legt euch einfach wieder hin. Ihr könnt eh nichts ausrichten, der Drops ist gelutscht. Aber es könnte ja doch nur sein, dass es nur PR ist und wir doch noch eine Chance haben mitzuspielen. Vielleicht ja auch nicht nur so ein bisschen am Rand, sondern mehr.
11: Genau, und genauso würde ich das auch sehen. Es gibt schon noch Chancen. 10 Jahre, du erinnerst dich, unsere Zahl der Woche, haben sie selbst gesagt, dauert es auch in China noch, bis die humanoiden Roboter serienreif sind. Das ist jetzt nicht super viel Zeit, aber auch nicht morgen.
12: Ja, und es gab ja auch diese anderen Bilder von diesen Robot-Games, die eher lustig waren, ne? Die nicht so vielversprechend waren, wenn Roboter austicken und eben nicht ganz sauber springen oder stoppen können, ne? Die in irgendwelche Wände rasen. Ist sogar einer in Brand geraten und dann musste der gelöscht werden.
11: Ja, das ist tatsächlich ein großes Problem. Humanoide Roboter sind batteriebetrieben und, das kennen wir von Smartphones, von Tablets, von E-Autos, die können schon mal explodieren. Das andere ist die Schwerkraft. Humanoide Roboter sind stark, sind schwer und wenn die fallen, dann wird es schnell wirklich gefährlich. Das konnte man auch in den Videos sehen. Da laufen dann Arme und Beine einfach weiter, obwohl das ganze Ding schon längst am Boden liegt.
12: Ja, wenn du dir das für zu Hause vorstellst, stell mal vor, also erstmal super gefährlich, wen willst du alleine mit dem Roboter lassen, wenn der auf einen rauffallen kann? Und dann denkst du, du kommst nach Hause, der Roboter hat alles sauber gemacht, geputzt und der ist einfach über so ein Spielzeug gefallen und hat dann das ganze Wohnzimmer in Kleinholz verwandelt. Ey, das ist ja schrecklicher als jeder Loriot-Sketch mit diesem Staubsauger-Typen.
11: Ja, das könnte passieren. Und wenn man Pech hat, bekommt man auch direkt was ab. Also da fehlt, wie man so schön sagt, noch ein überzeugendes Sicherheitskonzept. Und was auch noch fehlt, ist die Fähigkeit, sich immer wieder auf eine neue Umgebung einzustellen. Du hast gerade von dem rumliegenden Spielzeug gesprochen.
12: Ja, und das Leben, ne? Das wahre Leben ist halt nicht so einfach.
11: Also wir haben gerade gelernt, die ersten scheinen jetzt schon außerhalb von Labors in echten Fabriken zu funktionieren. Aber ich sag mal so, in meiner Wohnung liegt jetzt nicht immer alles an Ort und Stelle. Gefühlt liegt da auch mehr auf dem Boden rum als in der Fabrik. Also das wird nochmal eine ganz andere Nummer, die wirklich für alle und in allen Umgebungen nutzbar zu machen.
12: Okay, daher kommen diese 10 Jahre Horizont.
11: Genau, und es gibt auch Experten außerhalb Chinas, die sagen, naja, vielleicht sind es auch eher 15 Jahre und vielleicht ist das eher realistischer. Da reden wir dann also über 2040 etwa.
12: Und das wird uns ja in die Karten spielen, ne? Dann hätten wir noch ein bisschen Zeit, besser zu werden. Deshalb die Frage, du hast ja recherchiert, ne? Wo ist denn die deutsche Industrie besser als die Chinesen? Haben wir irgendwo einen Vorsprung?
11: Ja, Vorsprung weiß ich nicht, aber wir können ziemlich viel von dem, was in der Robotik wichtig ist. Ein humanoider Roboter ist ja letztlich eine Maschine. Im Maschinenbau sind wir stark, in der Elektroindustrie sind wir stark. Roboter müssen auch angetrieben werden, das heißt jedes Gelenk braucht einen Motor. Daran forschen chinesische Unternehmen zwar wohl auch schon ziemlich lange, aber unsere Industrie versteht davon eine ganze Menge.
12: Also, was brauchen wir, damit wir eine deutsche Robotikindustrie an den Start kriegen? Und zwar so richtig erfolgreich, die ja vielleicht sogar diesen Arbeitsplatzabbau bei der Autoindustrie abfedern kann.
11: Genau darüber sprechen wir jetzt mit Alois Knoll. Er hat den Lehrstuhl inne für Robotik, künstliche Intelligenz und Echtzeitsysteme an der Technischen Universität München und ist einer der Robotikpioniere in Deutschland und man kann eigentlich sagen auch weltweit, denn schon vor über 25 Jahren hat er die internationale Konferenzreihe Humanoids gegründet. Hallo Herr Knoll.
14: Ich grüße Sie zusammen.
11: Herr Knoll, wir haben jetzt einiges über die Entwicklung von humanoiden Robotern gehört. Hürden, To-Dos für die Entwickler. Was wir noch nicht wissen, über was für einen Markt reden wir eigentlich? Also wie groß ist der? Welches Potenzial könnte der haben?
14: Also letztes Jahr, man weiß es nicht so genau, aber letztes Jahr sind ungefähr 10.000 humanoide Roboter verkauft worden.
11: Weltweit?
14: Weltweit. Das ist natürlich kein sehr großer Markt, aber auch hier würde ich einschätzen, ist die Entwicklung tatsächlich exponentiell. Das heißt, wir werden ein dramatisches Wachstum sehen. Die Marktgröße liegt je nach Schätzung letztes Jahr so zwischen 1 bis 5 Milliarden. Das ist noch nicht so richtig viel, aber wenn man den Auguren glauben darf, dann werden wir in 10 Jahren, 2034 so etwa 150 Milliarden sehen und in 2050 bis zu 5.000 Milliarden und das wäre etwa doppelt so viel, wie der gesamte Weltautomarkt heute ist. Die zentrale Botschaft, die ich hier gerne platzieren würde, ist, wir müssen in Deutschland wieder die modernsten Fabriken, die modernsten Produktionsstätten der Welt haben.
12: Aber was könnte denn unsere Chance sein? Was könnten wir denn in Deutschland vielleicht besser machen als in China?
14: Also wir haben in Deutschland, wie Sie ja schon gesagt haben, exzellentes Know-how, nicht nur durch unsere Hidden Champions, sondern auch durch unsere Großen in den Bereichen, die für die Konstruktion oder für den Bau, für die Produktion von humanoiden Robotern erforderlich sind. Mechanik, Mechatronik, dann eben auch sehr hardwarenahe Programmierung, Firmware, bis hin natürlich zur Forschung, wo wir auch in der künstlichen Intelligenz ja an verschiedenen Stellen weltweit weiterhin führend sind. Und wir müssen natürlich dafür sorgen, dass wir das auch bleiben.
11: Jetzt kostet das, was wir in Deutschland da offenbar anstreben, unglaublich viel Geld. Und ich frage mich und ich frage Sie, der sieht, was da so passiert. Lohnt sich das überhaupt? Also gerade angesichts von China, ist das realistisch, Herr Knoll?
14: Das hängt von unserem Willen ab. Ganz einfach. Das klingt natürlich banal und naiv, aber wir brauchen, glaube ich, gar nicht so furchtbar viel Kapital, sondern es geht darum, die Nische, die wir haben, die relativ groß sind, intelligent zu nutzen. Dazu brauchen wir natürlich eine gewisse Nachfrage auf der einen Seite und wir brauchen natürlich die Technik. Aber wir müssen, glaube ich, darauf achten, oder die Unternehmen müssen darauf achten, dass sie eine tiefe Integration von KI in ihre Businessprozesse und gleichzeitig in ihre Produktionsprozesse schaffen.
15: Da müssen wir kurz unterbrechen. Wir haben einen Falschfahrer auf der A4 Görlitz-Dresden. Zwischen dem Tunnel Königshainer Berge und Niederseifersdorf kommt Ihnen ein Falschfahrer entgegen. Ich wiederhole, auf der A4 Görlitz-Dresden zwischen Tunnel Königshainer Berge und Niederseifersdorf ist ein Falschfahrer unterwegs. Vorsicht dort in beiden Richtungen. Und nun weiter im Programm.
14: Und die müssen natürlich auch noch miteinander aufs Engste interagieren.
12: Und wissen Sie, was ich aber in Ihrem ganzen Konzept noch gar nicht gesehen habe? Wo sind denn wir? Wo sind denn wir als Menschen mit den Arbeitsplätzen? Da hoffen ja viele auch drauf, wenn so viele Arbeitsplätze im Moment in der Automobilindustrie wegfallen, könnten die eventuell in diesem Bereich deutsche Roboterindustrie wieder aufleben? Oder sagen Sie uns eigentlich gerade, ja, ein bisschen durch die Blume, diese modernsten Fabriken der Welt, wenn wir die haben, dann brauchen wir gar keine Mitarbeiterinnen und Mitarbeiter mehr?
14: Naja, ich hatte ja gesagt, dass der Welthumanoidenmarkt alleine eben in diese Größenordnung kommen kann, in der im Moment die Autoindustrie weltweit ist. Und das halte ich auch durchaus für nicht unrealistisch. Ob das jetzt 2050 oder 2060 ist, ist ja auch nicht wichtig. Wir müssen einfach sehen, wir stehen hier vor einer kompletten Transformation und die müssen wir bewältigen. Also letzten Endes müssen wir irgendwo, und das gilt jetzt nicht nur für uns, aber für uns gilt es natürlich in besonderem Maß in Deutschland, wir müssen das Land neu aufstellen und in gewisser Weise auch neu erfinden. Dazu ist natürlich die Automatisierung und die Robotik eine ganz zentrale, kommt eine ganz zentrale Rolle zu. Und wir haben viele Bereiche, in denen wir sehr wohl konkurrenzfähig sind technologisch. Wir müssen halt die Kosten runterbringen und das führt uns wieder auf die Automatisierung.
12: Und da sind keine Menschen dabei. Wo bleiben die Menschen in dem Szenario, die Mitarbeiterinnen und Mitarbeiter?
14: Die Menschen in dem Szenario bleiben beispielsweise da, dass ja jemand diese Systeme auch baut. Wenn wir von den modernsten Fabriken der Welt sprechen, dann beachten Sie bitte, dass wir als Land in der Lage sind, bislang jedenfalls noch, als eines der ganz wenigen Länder, komplette Fabriken irgendwo hinzustellen. Und es gibt auch Bereiche, da kann man ohne Europa und ohne Deutschland gar nichts machen. Und was ich sagen will, ist, wenn wir diese komplexen Systeme beherrschen, wenn wir an der Stelle weiter unser Know-how produktiv einsetzen, dann haben wir alle Chancen. Die deutsche Autoindustrie wird sicherlich nicht verschwinden, sie wird mehr automatisiert. Aber ich sage Ihnen auch, ich bin ja nun schon länger dabei, wenn wir die deutsche Autoindustrie mit der Robotik nicht in den 70er und 85er Jahren automatisiert hätten, und dieselben Diskussionen gab es damals schon, ja, die Roboter machen die Jobs kaputt und so weiter, dann hätten wir keine Autoindustrie mehr heute im Land. Ganz einfach. Denn Sie können das in allen Studien nachlesen, die Länder mit der höchsten Roboterdichte sind führend bei dieser Art von Produktion. Also ich würde mir da keine Sorgen machen, also was heißt keine Sorgen machen, das wäre ein bisschen übertrieben, aber ich wäre jetzt da nicht so pessimistisch, wenn wir es schaffen, das rechtzeitig umzuswitchen.
11: Perfekte Überleitung. Sie sind beim Plus-Minus-Podcast, das heißt

0: Wir haben hier die Möglichkeit, uns industriell wieder zu differenzieren. Ja, das heißt also, wir haben ja mit der Autoindustrie, das ist ja auch allgemein bekannt und beklagt, eine super Industrie aufgebaut, aber wir haben eben andere dabei vernachlässigt. Und wir haben in gewisser Weise damit uns auch ein Klumpenrisiko geschaffen. Das können wir jetzt kompensieren und vermutlich sogar mehr als kompensieren. Meine Botschaft ist, wir müssen Mut haben, wir müssen vorangehen und wir haben ein Riesenpotenzial, das wir nur nutzen müssen. Also auf geht's.
1: Plus oder Minus?
2: So, was machen wir jetzt damit, David? Schon mal über einen Namen zu Hause nachdenken. Wie nennen wir denn unseren kleinen humanoiden Hausroboter, der in 10 Jahren bei mir die Wäsche zusammenlegt?
3: Ja, oder auf deinem Sofa neben dir sitzt?
2: Nee, das möchte ich nicht.
3: Ach so.
2: Auf keinen Fall. Das möchte ich nicht. Und ich habe ja auch vorhin schon gesagt, eine Sache, die wirklich bei mir im Kopf ist, auch bei aller Begeisterung, die Herr Knoll da an den Tag legt, diese Sache Datenschutz, ne? Welche Daten sammelt der? Wohin bringt er die in irgendeiner Kooperation? Ist bei mir noch so ein typisch deutsches Fragezeichen.
3: Ja, also ich gucke da kritisch auf mich selbst und ich weiß, dass ich es auch mit dem Datenschutz eigentlich irgendwie genau nehme in Gänsefüßchen. Denn wenn ich mir so anschaue, wie ich mich da auch die letzten Jahre entwickelt habe, was für lauter Geräte ich benutze, was für Software ich benutze. Also das ist halt Komfort schlägt Datenschutz
2: und
3: immer,
2: so
3: glaube ich.
2: Komfortabler Roboter.
3: Und
2: ne?
3: Wenn der dann da anfängt und für mich Geschirr spült und meine Wäsche und alles, also das wäre doch, also ich muss sagen, ich wäre beim Plus für mich persönlich, absolut.
2: Ja, ich habe auch noch ein anderes Plus, weil es gibt ja wirklich so Arbeiten, die für uns Menschen zu gefährlich oder zu schwer sind oder auch einfach zu stupide langweilig. Das ist doch super, wenn man dafür Roboter hat, die das besser, schneller und eben ja ungefährdeter können.
3: Hast du ein Minus?
2: Also das mit den Jobs. das mit den Jobs ist es. Also wir müssen irgendwie gucken, wie wir Menschen auch nicht nur so Beiwerk sind in einer Roboterwelt, ne, sondern es geht ja um uns und es geht um auch unsere Ausfüllung, unsere Beschäftigung und am Ende natürlich auch unser Geld, ne? Also wo verdienen wir Geld? Das ist natürlich schon ein Minus, wenn alles die modernste Fabrik der Welt ohne uns auskommen würde.
3: Das heißt, wenn wir nochmal zurückkommen zur Wirtschaftsfrage der Woche, hat die Produktion humanoider Roboter das Zeug dazu, die neue deutsche Autoindustrie zu werden? Würde ich jetzt sagen, ja. Also wenn das jetzt so passiert, wie Herr Knoll uns da gerade geschildert hat, und wir Gas geben, dann ja. Und wenn sich die deutsche und europäische Politik da committet, dann ja. Der zweite Teil der Wirtschaftsfrage, wenn das denn so käme, wie denn dann die Chancen auf dem Weltmarkt stehen, das lässt sich super schwer sagen. Im Idealfall spielen wir da auf Augenhöhe mit. Vielleicht wird es halt aber auch eher eine Nische.
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Gleich gibt's hier die 5 Uhr Nachrichten. 5 Uhr, dann 6 Uhr. Das heißt, in 13 Stunden, da wird das Rätselraten ein Ende haben. Wie werden dann die Mehrheitsverhältnisse in Sachsen-Anhalt aussehen? Das wird viele Analysen nach sich ziehen. Wir können zur Stunde nur einen Blick vorauswerfen. Und das tun wir gleich nach diesen Nachrichten. Bleiben Sie gern dabei.

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1: Um 5 Uhr mit Milat Kupay. In Sachsen-Anhalt wird heute ein neuer Landtag gewählt. Knapp 1,7 Millionen Wahlberechtigte sind zur Stimmabgabe aufgerufen. Aus der Nachrichtenredaktion Torben Müller.
2: Wie stark schneidet die AfD ab? Kommt sie erstmals an die Regierung? Das sind die Fragen, die heute in Deutschland und auch im Ausland viele Beobachter interessieren. Die in Sachsen-Anhalt vom Verfassungsschutz als rechtsextremistisch eingestufte Partei mit ihrem Spitzenkandidaten Siegmund hat es zu ihrem Ziel erklärt, eine Alleinregierung zu stellen. Die Umfragen sahen die AfD zwar deutlich vor der CDU von Ministerpräsident Schulze, zur absoluten Mehrheit fehlte demnach aber ein Stück.
1: Die Gespräche zwischen dem russischen Präsidenten Putin und den US-Unterhändlern Witkoff und Kushner in Moskau sind beendet. Heute werden die Gesandten von US-Präsident Trump in Kiew erwartet. Aus der Nachrichtenredaktion Friederike Hoppe.
3: Konkrete Einzelheiten zu dem Treffen sind bislang nicht öffentlich. Putins Berater Uschakow bezeichnete die Gespräche jedoch als konstruktiv. Trump hatte im Vorfeld angekündigt, Witkoff und Kushner wollten neue Vorschläge zur Beendigung des Krieges in der Ukraine vorlegen. Als nächste Station für Kushner und Witkoff ist Kiew vorgesehen. Auch dort werden Gespräche im Laufe des Tages erwartet. Wegen der diplomatischen Bemühungen hatten Russland und die Ukraine angekündigt, Luftangriffe für 3 Tage auszusetzen.
1: In Indonesien hat ein Vulkanausbruch zu erheblichen Problemen im Flugverkehr geführt. Wie das Innenministerium mitteilte, setzte der Anak Krakatau bereits am Freitag Vulkanasche frei. Nach Angaben der Wetterbehörde erreichte die Aschewolke mittlerweile eine Höhe von 15.000 Metern. Hunderte Flüge, auch internationale Verbindungen, mussten deshalb gestrichen werden. In der Fußball-Bundesliga bestreitet der Hamburger Sportverein heute sein erstes Heimspiel in der neuen Saison. Am Nachmittag trifft er auf Mainz 05. Aus der Sportredaktion Stefanie Lavoie.
4: Die Hamburger, die zum Auftakt in Dortmund verloren hatten, empfangen im ersten Heimspiel der Saison Mainz und möchten es den Bremern nachmachen, die Leipzig überraschend mit 3:1 besiegten. Aktueller Tabellenführer ist Freiburg nach dem 1:0 in Paderborn. Die Freiburger lösten damit Bayern München ab. Der Rekordmeister hatte saisonübergreifend seit September 24 an der Spitze gestanden, kam gegen Schalke und den starken Torhüter Loris Karius allerdings nicht über ein 0:0 hinaus. Dortmund war mit 3:2 in Hoffenheim erfolgreich, Elversberg siegte in Mönchengladbach 4:3 und Leverkusen gegen Union Berlin 4:0.
1: Das waren die Nachrichten. Das Wetter in Deutschland, tagsüber Sonne und Wolken im Wechsel, in der Südhälfte oft sonnig, maximal 19 bis 29 Grad und am Montag heiter bis wolkig bei 21 bis 32 Grad. 5:00 Uhr.
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6: Die A3 Oberhausen-Arnheim ist zwischen Emmerich-Ost und Grenzübergang Elten wegen Bauarbeiten bis Montag 5 Uhr in beiden Richtungen gesperrt. Die A3 Nürnberg-Passau ist zwischen Kreuz-Deggendorf und Hengersberg bis ca. 14 Uhr in beiden Richtungen gesperrt. Die A7 Flensburg Richtung Hannover ist zwischen Hamburg-Stellingen und Heimfeld wegen Bauarbeiten bis Montag ca. 5 Uhr gesperrt. Die Umleitung führt ab Neumünster Süd über die B205, A21 und A1. Die A8 Neunkirchen Richtung Karlsruhe ist zwischen Limbach und Einöd wegen Instandsetzungsarbeiten bis Montag 5 Uhr gesperrt. Nochmal die A8 Karlsruhe Richtung Stuttgart. Da ist die Fahrbahn zwischen Pforzheim Süd und Heimsheim wegen Fahrbahnerneuerung bis Montag 5 Uhr gesperrt. Die Umleitung ist die U9. Die A7 Hamburg Richtung Schwerin ist zwischen Schwarzenbeck-Grande und Talkau wegen einer Baustelle bis Montag früh gesperrt. Die A36 Braunschweig Richtung Wolfenbüttel ist zwischen Kreuz Braunschweig Süd und Braunschweig Heidberg wegen einer Nachtbaustelle noch bis 6 Uhr gesperrt. A43 Wuppertal Recklinghausen, da ist die Fahrbahn zwischen Kreuz Bochum und Kreuz Recklinghausen wegen Brückenarbeiten bis Montag 5 Uhr in beiden Richtungen gesperrt. A44 Kassel Richtung Dortmund, da ist die Fahrbahn zwischen Diemelstadt und Marsberg bis Montag 5 Uhr wegen Bauarbeiten gesperrt. Die A45 Gießen Richtung Dortmund ist zwischen Haiger-Burbach und Willensdorf wegen Markierungsarbeiten weiterhin gesperrt. Und die A46 Heinsberg Richtung Düsseldorf ist zwischen Grevenbruch und Kapellen bis Montag 5 Uhr wegen Bauarbeiten gesperrt. Soweit der Verkehr. Ihnen eine gute Fahrt.
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6: Wie immer vom Norddeutschen Rundfunk in Hamburg. Im Studio ist heute Detlef Karg. Guten Morgen. Heute richtet sich der Blick nach Sachsen-Anhalt. 1,7 Millionen Wähler sind dort aufgerufen, einen neuen Landtag zu bestimmen. In wenigen Stunden öffnen die Wahllokale. Diese Wahl ist von besonderem Interesse, auch über Sachsen-Anhalt hinaus, denn erstmals könnte die AfD dort eine Landesregierung stellen. Zumindest wird sie ein so eindeutig starkes Ergebnis erzielen, folgt man den Umfragen. Jochen Müller blickt auf diese Wahl.
7: Es ist keine Wahl wie jede andere. Seit Monaten liegt die AfD in Sachsen-Anhalt in den Umfragen bei über 40%. Nicht auszuschließen, dass die als rechtsextremistisch eingestufte Partei erstmals in einem Bundesland die Landesregierung stellen könnte. Scheinbar unermüdlich war Ulrich Siegmund, der Spitzenkandidat, in den letzten Wochen überall im Land unterwegs. In langen Schlangen warteten die Fans darauf, ein Selfie mit ihm zu ergattern. Bei seinen Ausfahrten mit den DDR-Kultmopeds der Marke Simson fuhren Hunderte mit. Bunte Verpackung für das Wahlprogramm der AfD. Darin geht es beispielsweise um die Abschiebung von Ausländern ohne Bleiberecht, um Arbeitspflicht für Asylbewerber oder um die Kündigung der Rundfunkstaatsverträge. Dafür möchte Siegmund die absolute Mehrheit holen.
8: 45% plus X, das ist das Ziel, was wir gemeinsam schaffen wollen, liebe Freunde.
7: Sachsen-Anhalts Ministerpräsident Sven Schulze möchte das um jeden Preis verhindern. Schulze ist Spitzenkandidat der CDU, die liegt in den Umfragen weit abgeschlagen hinter der AfD. Schulze steckt in der Klemme. Um eine eigene Regierungsmehrheit gegen die AfD aufzustellen, wäre er auf die Unterstützung anderer Parteien angewiesen. Allerdings gibt es in der CDU die Brandmauer zur AfD und den Unvereinbarkeitsbeschluss zur Linken. Deshalb hat Schulze im Wahlkampf immer wieder versichert.
9: Bei mir am Kabinettstisch wird niemand von der AfD sitzen, aber auch niemand von ganz links.
7: Dennoch dürfte Schulze auf eine Zusammenarbeit mit den Linken angewiesen sein. Für die CDU könnte das zur inneren Zerreißprobe werden. Unterdessen hat sich die Stimmung im Land spürbar aufgeheizt. Nie zuvor wurden bei einer Wahl in Sachsen-Anhalt so viele Wahlplakate zerstört. An den Wahlständen gab es nicht nur erbitterte Wortgefechte, sondern zum Teil auch heftige Rempeleien. Insgesamt registrierte das Innenministerium mehr als 120 wahlbezogene Straftaten, darunter Beleidigungen, Bedrohungen und Körperverletzungen. Auch am Wahlabend und danach ist die Polizei in Alarmstellung, Innenministerin Tamara Zishan.
10: Angesichts dessen, dass dieser Wahlkampf hoch emotionalisiert ist, gehe ich im Augenblick davon aus, dass je nachdem der eine oder die andere mit dem Ergebnis der Wahl dann aus seiner Sicht nicht zufrieden ist und dass sich das auch in dann spontanen Eilversammlungen oder auch in Versammlungen nach der Wahl zeigen kann. Aber es kann natürlich genauso auch zu Straftaten kommen. Das haben wir im Blick, darauf sind wir vorbereitet. Auch das werden wir versuchen zu unterbinden.
7: Am Wahlabend ist die gesamte Landespolizei im Einsatz. Dazu kommen Hundertschaften aus anderen Bundesländern. Auch die Medien sind im Großeinsatz. Rund 800 Journalisten und Kamerateams haben sich für die Berichterstattung akkreditiert. Sie kommen aus vielen europäischen Ländern, aber auch aus den USA, aus China und aus Taiwan. Pascal Thibault arbeitet für Radio France.
11: Es ist klar, dass die Aufmerksamkeit so groß ist. Das sieht man heute, weil es zum ersten Mal seit dem Krieg die Möglichkeit gibt, dass eine rechtsextremistische Partei an die Macht kommt in einem Bundesland, in einem kleinen Bundesland. Entschuldigung, aber dennoch, das wäre eine historische Zäsur. Daher natürlich dieses große Interesse der Auslandspresse.
7: Auch einige Medienvertreter bekamen in den letzten Wochen die aufgeheizte Stimmung zu spüren. Die Journalistengewerkschaften registrierten mehr als 30 Vorfälle, bei denen Journalisten beleidigt, angegriffen oder bei ihrer Arbeit behindert wurden.
6: Jochen Müller berichtete, viel wurde in den vergangenen Monaten ja über die Umfragewerte für Sachsen-Anhalt berichtet. Die klare Führung der AfD, ungefähr doppelt so stark in den Umfragen wie die CDU, sie hatte sich herausgebildet und dann nicht mehr wesentlich verändert. Was sagt das aber über ein Ergebnis? Die Wahlforschungsinstitute gehen davon aus, dass das Ergebnis so auch kommen könnte. Aber es gibt noch andere Parameter, etwa die kurzfristig entschlossenen Wähler. Wähler und auch taktisches Wahlverhalten ist möglich. Über all das hat mein WDR-Kollege Uwe Schulz mit dem Wahlforscher Thorsten Faas von der FU Berlin gesprochen. Und die erste Frage an ihn war, was er von der These hält, dass Meinungsumfragen das Wahlverhalten beeinflussen können.
12: Wir sehen das durchaus an verschiedenen Stellen. Es geht oft um Wählerinnen und Wähler kleiner Parteien, die die Sorge haben, dass sie ihre Stimme verschenken. Wir haben früher oft über Leihstimmen gesprochen zwischen Union und FDP, zwischen SPD und Grünen. Und jetzt sprechen wir eben oft darum, wer kommt auf Platz 1. Wir haben das in Brandenburg gesehen, die SPD damals knapp vor der AfD gelandet durch taktisches Wählen. Und in Sachsen-Anhalt geht es eben darum, welche Koalition sich bilden kann. Immer geht es darum, dass Menschen eigentlich, ich würde sagen, zwei Dinge im Kopf haben, nämlich sehr wohl Inhalte. Es ist nicht so, dass die keine Rolle spielen, aber sie überlegen sich eben auch, welches Ziel habe ich denn noch, welches machtpolitische Ziel, wie sieht der Landtag aus, wie sieht die Koalition aus, wer landet auf Platz 1. Und da ist in Sachsen-Anhalt die Situation natürlich so, dass es knapp ist, wer kann am Ende eine Mehrheit bilden, ist es eine AfD-Alleinregierung oder ist es was anderes, da senden Umfragen sehr wichtige Signale und einige Wählerinnen und Wähler reagieren darauf und können dann am Ende durch diese Taktiken sehr wohl das Endergebnis beeinflussen.
13: Ein Verein, den manche wahrscheinlich dem Namen nach schon kennen, der sich politisch immer sehr engagiert, Spenden finanziert, Campact, hat eine richtige Kampagne daraus gemacht, 620.000 Euro reingesteckt, damit du auf der Website auch nachgucken kannst, was würde meine eigene Stimme eigentlich fürs Wahlergebnis bedeuten. Ich habe Sie sagen hören, das ist alles legitim, aber wenn wir an Staatsverantwortung denken, auch riskant. Warum?
12: Ja, riskant ist es in dem Sinne, dass natürlich nicht klar ist, dass diese Strategien, dass dieses taktische Wählen am Ende auch tatsächlich die Ziele erreicht, die man damit verbindet. Dass es solche externen Impulse gibt, die braucht es oder die kommen manchmal auch von Parteien, die ihre Anhänger zu taktischem Wählen aufrufen. Hier kommt es jetzt von einer Organisation. Das ist durchaus typisch, weil diese Strategien taktischen Wählens natürlich darauf aufbauen, dass viele, viele Wählerinnen und Wähler ein entsprechendes Verhalten an den Tag legen. Es geht ja in Sachsen-Anhalt darum, vor allem, dass SPD und Grüne nicht an der 5%-Hürde scheitern. Und damit das wirklich sicher ist, reicht ja nicht eine einzige Stimme, sondern dann braucht es eben schon entsprechend viele Stimmen. Das braucht Koordination. Das leisten solche Kampagnen. Aber das ist per se erstmal nichts Ungewöhnliches, dass Organisationen sich in Wahlkämpfe einmischen. Und das erleben wir eben hier mit der Besonderheit, dass es etwas weniger um Inhalte geht, sondern mehr um Taktik. Aber diese Einflüsse, die haben wir immer.
13: Es gehört zur Geschichte dieses Bundeslandes und der Meinungsumfragen, dass das letzte Wahlergebnis schon eine große Überraschung war. Halten Sie das diesmal auch wieder für möglich, dass das Resultat dann doch deutlich abweichen könnte von dem, was wir im Moment als Stimmungsbild haben?
12: Ja, da wäre ich so ein bisschen vorsichtiger, ehrlicherweise. Es gab damals Umfragen in der Tat, die ein Kopf-an-Kopf-Rennen in Sachsen-Anhalt vorhergesagt haben zwischen CDU und AfD. Es gab aber sehr wohl auch andere Umfragen, die CDU eigentlich damals schon deutlich vor der AfD sahen. Und so ist es ja dann am Ende gekommen. Gleichwohl, Sie haben völlig recht, auch das war damals taktisches Wählen. Damals haben eher umgekehrt vermutlich Wählerinnen und Wähler von Rot und Grün die CDU gestützt, damit ihr Ministerpräsident Rainer Haseloff vor der AfD landete. Also auch das war, wenn man so will, taktisches Wählen. Die Vorzeichen haben sich dieses Mal umgedreht. Und das kann auch dieses Mal passieren. Das Absurde, wenn man so will, das scheinbar Absurde, sollte ich sagen, ist, dass genau das Veröffentlichen von Umfragen dazu führen kann, dass Menschen ihr Wahlverhalten verändern und wir dann einen Wahlsonntag erleben, wo ein Ergebnis dasteht, das anders aussieht, als die Umfragen das im Vorfeld suggeriert nahegelegt haben. Das ist letztlich die Logik von taktischem Wählen. Aber das führt dann häufig dazu, dass es heißt, oh, die Umfragen waren ja falsch, obwohl in Wahrheit eigentlich Menschen nur auf diese Umfragen reagiert haben. Und das ist ja auch eine durchaus legitime Informationsquelle im Vorfeld von Wahlen.
13: Ja, zwischendurch habe ich schon gedacht, ich muss jetzt Jörg Schönborn anrufen und sagen, geh mal wieder nach Hause, wir brauchen das nicht mehr. Aber jetzt verstehe ich
12: es. Das ist eine spannende Frage.
13: Ja, es trägt zur Meinungsbildung bei.
12: Es gibt tatsächlich Länder, wo das verboten ist, kurz vor Wahlen, wo man sagt, wir wollen diese Einflüsse nicht. Das ist aber auch durchaus schwierig, weil dann haben sie oft Umfragen trotzdem aus dem Ausland. Aber die Debatte ist da. Ich finde aber, man sollte Umfragen da, wie Sie sagten, als eine Informationsquelle ansehen, aber nicht irgendwie so weit hochjazzen, dass es die einzige ist und dass das irgendwie gefährlich sei. Man muss es einordnen.
6: sagt Professor Thorsten Faas. Er ist Politologe und Wahlforscher an der Freien Universität Berlin. Und darüber, wie in Sachsen-Anhalt nun schließlich gewählt wurde, informieren wir Sie natürlich hier. Ab 17.55 Uhr hören Sie aktuelle Ergebnisse, Reaktionen, Analysen und Interviews dazu.
5: Das Wetter in Deutschland.
6: Und zwar für heute Sonntag, den 6. September, tagsüber im Nordosten wechselnd bewölkt. Sonst neben lockeren Wolkenfeldern viel Sonnenschein und trocken. Am Abend im westlichen Bergland geringes Schauerrisiko. Und die Höchsttemperaturen in Deutschland heute zwischen 19 Grad an den Küsten und bis zu 29 Grad am Oberrhein. Anfangs weht an der Ostsee noch ein böiger Westwind, sonst meist ein schwacher bis mäßiger Wind aus unterschiedlichen Richtungen. Und die Temperaturen deutscher Städte zur Stunde. In Kiel 12 Grad, Hamburg ebenfalls 12 Grad, in Rostock 14 Grad, Hannover 11 Grad, Berlin 13 Grad, Kassel 9 Grad, in Münster 8 Grad, Köln 9 Grad, Frankfurt am Main 11 Grad, auch in Erfurt 11 Grad, Saarbrücken 10 Grad, Nürnberg 9 Grad, in Dresden 14 Grad, Stuttgart 11 Grad, auch in Freiburg 11 Grad und München meldet uns 13 Grad.

0: Und wir blicken kurz auf die Uhr. Es ist 5.17 Uhr geworden.
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0: Und wir bleiben politisch noch kurz in Ostdeutschland. Nach dem Zerfall des BSW in Thüringen aufgrund des Dauerstreits vieler Mitglieder und vor allem der Fraktion im Landtag, verbunden mit deren weitgehendem Parteiaustritt, soll nun ein Neustart für die Ex-BSWler her. Die Pläne werden geschmiedet. Wolfgang Henschel informiert über das, was bekannt ist.
2: Die ehemalige BSW-Führung in Thüringen bereitet den Start einer neuen Partei vor. Ex-Landeschefin und Finanzministerin Katja Wolf sagte, dazu wolle sie am Sonntag mit aktiven und ehemaligen Parteimitgliedern ins Gespräch kommen. Bei dem Treffen in Weimar gehe es darum, über den aktuellen Stand und das weitere Vorgehen zu beraten. In der vergangenen Woche hatten 13 von 15 BSW-Landtagsabgeordneten im Dauerstreit mit dem Bundesvorstand und Parteigründerin Sarah Wagenknecht ihren Austritt aus der Partei erklärt. Darunter auch Wolf und Infrastrukturminister Steffen Schütz. Für das Treffen in Weimar lagen laut Schütz bis Samstagmittag bereits über 180 Anmeldungen vor. Darunter seien auch BSW-Mitglieder aus anderen Bundesländern. Wolf rechnet damit, dass es bei dem Treffen auch Kritik an den Parteiaustritten gibt. Ziel sei, dass die geplante neue Partei im Oktober funktionsfähig sei. Aus der neuen Partei soll dann auch eine neue Landtagsfraktion hervorgehen. In ihr werden sich voraussichtlich 10 der ehemaligen BSW-Abgeordneten zusammenschließen. 3 weitere hatten erklärt, sie wollten einen eigenen Weg gehen. Die 10 Parlamentarier wollen die von CDU-Ministerpräsident Mario Vogt geführte Landesregierung weiter unterstützen. Diese arbeiten bislang CDU, SPD und BSW zusammen. Die verbliebenen 2 BSW-Abgeordneten forderten ihre ehemaligen Fraktionskollegen auf, ihre Mandate zurückzugeben. Wer auf BSW-Ticket im Landtag sitze, müsse BSW-Politik machen oder den Platz räumen, sagten Anke Wirsing und Sven Künzel. Beide gelten als einzige Vertreter des Lagers von Parteigründerin Sarah Wagenknecht.
0: Die Querelen beim BSW, das war Wolfgang Henschel. Und wir haben noch einen Falschfahrer im Main-Taunus-Kreis und Hochtaunus-Kreis auf der Landesstraße zwischen Eschborn-Ost und Kronberg kommt Ihnen ein Falschfahrer entgegen. Ich wiederhole, im Main-Taunus-Kreis und Hochtaunus-Kreis auf der Landesstraße zwischen Eschborn-Ost und Kronberg ist ein Falschfahrer unterwegs. Vorsicht in beiden Richtungen. Wir machen weiter im Programm. Wer auf dem Land wohnt, der kennt das Problem sehr gut. Es gibt wenig Arztpraxen, um die Menschen gut zu versorgen. Das Problem ist nicht neu. Bund und Länder versuchen schon länger, etwas dagegen zu tun. Auf verschiedene Weise. Eine Hilfe etwa ist die Telemedizin, also ärztliche Beratung aus der Ferne. Und seit Juli können das auch Apotheken anbieten. Paul Mosbach war bei der ersten Apotheke in Hessen, die dieses Modell umgesetzt hat.
3: Wenn man in Heringen die Brückenapotheke an der Werra betritt, steht jetzt gleich rechts eine weiße rechteckige Kabine, ungefähr 1,5 Meter breit und 3 Meter lang. Das ist Hessens erste Telemedizinkabine. Apotheker Stefan Göbel hat sie sich ins Geschäft geholt.
4: Bei uns kommen häufig Menschen rein mit einem gesundheitlichen Problem, das man vielleicht am Anfang nicht zu 100% einschätzen kann. Und da ist es gerade tatsächlich optimal, dass Menschen, die vielleicht nicht in die Notaufnahme oder ins Krankenhaus gehören, aber auch nicht in die öffentliche Apotheke, niederschwellig in die Versorgung gebracht werden können.
3: Von der schlanken Kabine aus können Leute in Göbels Apotheke jetzt eine Ärztin oder einen Arzt konsultieren. Und zwar per Videocall. Das geht recht unkompliziert. Man scannt mit dem Handy einen QR-Code, der außen an der Kabine hängt. Dann füllt man einen Fragebogen aus. Ein Scan der Versichertenkarte und man bekommt eine PIN. Mit der startet man dann am Bildschirm in der Kabine die Videosprechstunde.
4: Als Beispiel hatten wir eine Patientin, die hatte eine unkomplizierte Blasenentzündung. Und die wusste genau, sie braucht dies und das Antibiotikum. Und das war schon immer so bei ihr gewesen. Uns als Apotheke, es war auf dem Samstag, sind da natürlich die Hände gebunden. Und deswegen war es super, jemanden, der quasi schon Gesundheitsrat gesucht hat, dann in eine Struktur zu bekommen, der ihr wirklich helfen konnte.
3: Laut Geschäftsführer der Betreiberfirma Medivis und Arzt Thorsten Hagemann ist das ein Musterbeispiel.
5: Es geht in der aller Regel um den Akutversorgungsfall. Also ein plötzliches Anliegen, was ich habe als Patient, sei es das vergessene Rezept, sei es aber das akute Beschwerdebild, was ich abgeklärt haben möchte. Und das sind unsere Erfahrungen in 80% der Fälle, dass ich mit einem Arzt einfach nur im Dialog spreche und aus der Behandlung heraus tatsächlich dann auch ein Fallabschluss hergestellt werden kann.
3: Und das ohne lange Wartezeit und für die Ärztinnen und Ärzte flexibel von überall, wo man Internetzugang hat. Die Kabine ist auch mit verschiedenen Instrumenten ausgestattet, die nach Bedarf unter Anleitung der zugeschalteten Medizinerinnen und Mediziner benutzt werden können. Ärzte ohne Grenzen? Naja, nicht ganz.
5: Es gibt auch diejenigen Fälle, insbesondere die Notfälle, die eben schlicht nicht in die Videosprechstunde gehören. Und das wird eben im Vorfeld natürlich selektiert. Die Patienten werden ja befragt, ob sie eben in Frage kommen. Und somit werden eben Notfälle aus dem System rausgebracht und eben dann zu einer analogen oder notärztlichen Versorgung überführt.
3: Auch Apotheker Göbel unterstreicht, dass es bei der Telemedizinkabine um eine niedrigschwellige Versorgung geht. Ergänzen und entlasten, wo es in Form einer Videosprechstunde möglich ist. Das ist das Ziel. Bei Kundin Bonnie Sue Hagensen kommt super an.
6: Ich bin selber chronisch krank und ich weiß, wie das ist, wenn man schnell herzliche Hilfe braucht und bekommt keine. Wenn diese Kabine schon vorher da gewesen wäre, das ist ein Geschenk für jeden chronisch kranken Menschen, der auch mal schnell kurzfristig Hilfe braucht und nicht warten kann, bis der nächste Arzttermin da ist.
3: Dieses Geschenk ist allerdings nicht umsonst. Mit allem Drum und Dran investiert Göbel in die Kabine eine Summe im mittleren fünfstelligen Bereich. Pro Nutzung gibt's 30 Euro von der Krankenkasse. Und bis jetzt waren in 2 Monaten 4 Leute da. Doch Göbel sieht in der Kabine großes Potenzial für die ärztliche Versorgung. Und damit ist er auch nicht alleine. Laut Betreiber MediWise sind in Hessen schon weitere Kabinen im Aufbau, etwa in Gießen und Limburg.
0: Telemedizin in Apotheken gegen den Ärztemangel. Das war eine Reportage von Paul Musbacher aus Hessen.
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0: Und damit gehen wir zum dritten Mal in dieser ARD-Infonacht nach New York zu den US Open und zu Tim Brockmeier. Herr Brockmeier, Alexander Zverev hat sein Match begonnen. Wie schaut's denn aus?
7: Es sieht richtig gut aus. 23.20 Uhr Ortszeit in New York. 40 Minuten ist das Match alt und der Deutsche hat den ersten Satz gegen den Chilenen Tabilo mit 6:2 sage und schreibe gewonnen. Also ich will jetzt nicht unken, aber vielleicht wird das ja tatsächlich mal ein Favoritensieg und ein schneller Sieg, so wie wir es bisher schon zweimal von ihm gerne gehabt hätten und gesehen hätten. Da lief es dann anders. Aber bisher macht er einen wirklich guten Eindruck in dieser Night Session hier im Ash Stadium. Er spielt sehr aktiv, ist nah an der Linie. Bedeutet, er nimmt die Bälle früh, diktiert das Geschehen und lässt seinem Gegner wenig Chancen, schlägt zudem gut auf, macht also mehr oder weniger alles besser, was in den ersten beiden Runden nicht so gut gelaufen ist. Vielleicht findet er jetzt langsam zu seiner Hartplatzform, die er sich natürlich schon von Beginn an des Turniers gewünscht hätte. Und macht's mal einfach in dieser dritten Runde. Wäre ein ziemlich guter Zeitpunkt, nachdem sich heute tagsüber relativ viele Mitfavoriten aus dem Turnier verabschiedet haben mit überraschenden Niederlagen und die Tür für ihn in Richtung, sagen wir mal Halbfinale, Finale, ziemlich weit offen ist. Also erster Satz 6:2 für Zverev gegen Tabilo. Guter Auftritt bisher vom Deutschen.
0: Danke, Tim Brockmeier nach New York. Und das Ergebnis kommt dann irgendwann im Lauf des Morgens oder des Vormittags. Und wir machen weiter mit dem Sport von diesem Tage mit Moritz Knorr.
8: In der Fußball-Bundesliga hat der FC Bayern München überraschend den 2. Saisonsieg verpasst. Die Münchner kamen bei Aufsteiger Schalke 04 nicht über ein 0:0 hinaus. Für Schalke ist das ein riesiger Erfolg, der, so sieht es auch Verteidiger Robin Gosens, nicht ohne die eigenen Fans möglich gewesen wäre.
9: Ja, was wir heute hier abgerissen haben mit den Fans zusammen, wir haben uns die Energie gezogen, haben gefühlt jedes Tackling wie ein Tor gefeiert und nur so konntest du heute bestehen und das haben wir gemacht, deswegen bin ich unglaublich stolz auf die Mannschaft.
8: Damit sind die Bayern erstmals seit September 2024 nicht Tabellenführer der Bundesliga. Diese Position hat jetzt der SC Freiburg inne, die Breisgauer gewann mit 1:0 in Paderborn. Außerdem siegte Borussia Dortmund nach zwischenzeitlichem 0:2 Rückstand noch mit 3:2 in Hoffenheim. Aufsteiger Elversberg feierte ebenfalls einen Comeback-Sieg mit 4:3 bei Mönchengladbach. Und außerdem bezwang Leverkusen Union Berlin mit 4:0. Und in der 2. Fußball-Bundesliga hat der VfL Bochum das Topspiel mit 2:1 bei Dynamo Dresden gewonnen. Erik Bader.
10: Der VfL Bochum gewinnt das Top-Duell bei der SG Dynamo Dresden mit 2:1. Die Bochumer nutzten 2 Abwehrpatzer der Dresdner in der ersten Halbzeit gnadenlos aus und schossen so früh die beiden Tore durch ihren Stürmer Koji Miyoshi. Dresden erzielte kurz vor der Pause noch den Anschlusstreffer durch Bob Zien und drängte auch im Verlauf der zweiten Halbzeit auf den Ausgleich. Doch trotz mehrerer guter Chancen behielt Bochum die Oberhand und sichert sich so den 2. Saisonsieg, während Dresden aktuell im Tabellenkeller feststeckt.
8: Und dann wurde am Samstagabend auch noch die zweite Runde im DFB-Pokal ausgelost. Titelverteidiger Bayern München hat Losglück gehabt, trifft zu Hause auf Zweitligist Magdeburg. Das Highlight der zweiten Runde dürfte die Partie zwischen Dortmund und Bremen werden. Die komplette Übersicht über alle Spiele finden Sie online unter sportschau.de. Die deutschen Basketballerinnen haben den ersten Sieg bei der Heim-WM in Berlin gefeiert. Im zweiten Gruppenspiel besiegte die deutsche Auswahl Japan deutlich mit 83-59. Eine starke Antwort nach der Auftaktniederlage gegen Spanien findet auch Kapitänin Marie Gülich.
11: Das war ein wichtiger Sieg für uns, also nicht nur als Sieg, sondern auch für unser Gefühl, so nach dem Spanien-Spiel jetzt herauszukommen und auch wirklich so diszipliniert in der Defense zu zeigen, was wir können und als Team unseren Flow und Rhythmus zu finden. Deswegen war es sehr, sehr wichtig.
8: Am Montag trifft Deutschland dann zum Abschluss der Vorrunde auf Mali. Die Formel 1 macht an diesem Wochenende an einer ihrer traditionsreichsten Stationen Halt. Auf dem Highspeed-Kurs im italienischen Monza geht es um wichtige WM-Punkte. Im Qualifying, da hat es jetzt aber eine große Überraschung gegeben. Der Franzose Pierre Gasly geht von Startplatz 1 ins Rennen und das auf einer Strecke, an die er sehr positive Erinnerungen hat. Lena Bergmann.
12: Wenn Pierre Gasly seinen Alpine um kurz vor 15 Uhr auf Startplatz 1 stellt, wird er an 2020 denken. Damals gewann der Franzose sein erstes Formel-1-Rennen hier in Monza. Verfolgt wird Gasly von Mercedes-Pilot George Russell. Der Brite will aufholen, auf der Strecke und in der Gesamtwertung. Denn Teamkollege und WM-Spitzenreiter Kimi Antonelli kann das Feld wegen einer Motorenstrafe nur von ganz hinten aufrollen. Bei seinem Heim-Grand Prix darf sich der Italiener zwar auf die Unterstützung der Fans freuen, doch Monza, das ist traditionell das Heimspiel von Ferrari. Pünktlich zum 30-jährigen Jubiläum von Michael Schumachers erstem Monza-Sieg in Rot greifen Charles Leclerc und Lewis Hamilton aus der zweiten Reihe an, von den Startplätzen 3 und 4. Um Punkte geht es für Nico Hülkenberg. Der Audi-Pilot startet von Platz 12 in den großen Preis von Italien.
8: Start ist dann um 15 Uhr.
0: Und das war Moritz Knorr mit dem Sport.

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Gleich um 5.30 Uhr gibt es hier noch einmal die Nachrichten. Und dann geht es noch ein halbes Stündchen weiter bis 6 Uhr, unter anderem mit dem nationalen Börsenwochenrückblick. Bis gleich.

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1: Um 5.30 Uhr mit Milat Kupay. In Sachsen-Anhalt sind heute 1,7 Millionen Wahlberechtigte aufgerufen, einen neuen Landtag zu wählen. Diese Wahl ist von ganz besonderem Interesse. Erstmals könnte die vom Verfassungsschutz als rechtsextrem eingestufte AfD in einem Bundesland die Landesregierung stellen. Aus Magdeburg, Jochen Müller.
2: Es ist keine Wahl wie jede andere. Seit Monaten liegt die AfD in Sachsen-Anhalt in allen Umfragen weit vor allen anderen Parteien. Die Stimmung in Sachsen-Anhalt hat sich unterdessen aufgeheizt. Die Polizei registrierte mehr als 120 wahlbezogene Straftaten, unter anderem Bedrohungen und Körperverletzungen. Innenministerin Tamara Zieschang wollte auch für den Wahlabend Ausschreitungen nicht ausschließen. Die gesamte Landespolizei sowie Hundertschaften aus anderen Bundesländern sind im Einsatz.
1: Nach den Gesprächen mit dem russischen Präsidenten Putin werden die US-Unterhändler Witkoff und Kushner heute in Kiew erwartet. Konkrete Einzelheiten zu dem Treffen gestern in Moskau sind bislang nicht öffentlich. Putins Berater Ushakov bezeichnete die Gespräche jedoch als konstruktiv. Das Weiße Haus teilte mit, es seien Pläne für die nächsten Schritte zur Beendigung des Ukraine-Kriegs erörtert worden. Diese sollen nach Angaben aus Washington in den kommenden Wochen bekannt gegeben werden. EU-Kommissionspräsidentin Ursula von der Leyen reist heute nach Nuuk, um die Beziehungen zwischen Grönland und der EU weiter zu vertiefen. Beim Treffen mit der dänischen Regierungschefin Friedrichsen und dem Ministerpräsidenten der Färöerinseln Johannesen soll eine EU-Grönland-Erklärung unterzeichnet werden. Aus Brüssel, Katrin Schmidt.
3: Zu der EU-Grönland-Erklärung gehören voraussichtlich neue Hilfen in Höhe von rund 200 Millionen Euro. Das EU-Geld soll in die kritische Rohstoffindustrie, erneuerbare Energien, Unterwasserkabel, Satellitenverbindungen und zum Beispiel auch Rechenzentren in Grönland investiert werden. Brüssel versucht damit, sich noch stärker als verlässlicher Partner zu positionieren, gerade auch nachdem US-Präsident Trump wiederholt gedroht hatte, die Kontrolle über die arktische Insel zu übernehmen und dabei auch militärische Gewalt zwischenzeitlich nicht ausgeschlossen hatte.
1: Nach den Anschlägen auf die Stromnetze in Brandenburg und Nordrhein-Westfalen sucht die Polizei den Verdächtigen jetzt mit Fahndungsfotos. Dem 48-Jährigen aus NRW werden zwei Bekennerbriefe zugeschrieben. Noch ist nicht bestätigt, dass der Verdächtige tatsächlich für die Anschlagsversuche verantwortlich ist. Zu einem weiteren Schwerpunkt der Ermittlungen ist der Wallsachsen geworden. Dort sind weitere Sprengvorrichtungen sichergestellt worden. Und das Wetter in Deutschland. Tagsüber Sonne und Wolken, im Wechsel, in der Südhälfte oft sonnig, maximal 19 bis 29 Grad. Am Montag heiter bis wolkig, vereinzelt Schauer oder Gewitter, 21 bis 32 Grad. Am Dienstag wechselnd bewölkt, regional Schauer und vereinzelt Gewitter, bei 19 bis 29 Grad. Das waren die Nachrichten.
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4: Und wir blicken ganz kurz auf das aktuelle Unfallgeschehen. Momentan liegen uns keine Stau- und Sperrungsmeldungen in dieser Hinsicht vor. Das war's vom Verkehr. Ihnen eine gute und möglichst freie Fahrt, da wo Sie unterwegs sind.
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4: Mit Detlef Karg im Studio. Guten Morgen. Und jetzt geht's erstmal weiter mit unserem Wirtschaftsthema.
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4: Ölpreise, Inflation, steigende Wachstumszahlen der Wirtschaft und die Entwicklung bei VW. Das waren die bestimmenden Themen der vergangenen Woche im DAX. Noel Schmidt aus unserer ARD-Finanzredaktion mit dem Überblick zum deutschen Aktienhandel in der vergangenen Woche.
5: Es ist eine Nachricht, die zunächst einmal nach Aufbruch klingt. Die deutsche Wirtschaft soll in diesem Jahr um 1,4% wachsen. Das ist die neue Prognose des IFO-Instituts. Sie liegt damit deutlich höher als die bislang erwarteten 0,8%. Andere Wirtschaftsinstitute haben ihre Prognosen ebenfalls angehoben. Auch Ulrich Kater, Chefvolkswirt bei der DEKA, sieht die deutsche Wirtschaft robuster, als viele erwartet hatten.
6: Aus heutiger Sicht sind die konjunkturell negativen Einflüsse völlig überschätzt worden.
5: Ein Grund: die Nachfrage aus dem Ausland hält sich besser als erwartet. Die milliardenschweren staatlichen Investitionen in Infrastruktur, Klima und Verteidigung geben der Konjunktur zusätzlichen Schub. An der Börse bleibt die Lage trotzdem ein Tauziehen. Ende August hatte der DAX noch ein neues Rekordhoch erreicht. In dieser Woche ging es dann zeitweise mehr als 800 Punkte nach unten. Was die Märkte gerade bewegt, weiß Martin Lück, Ökonom bei MacroMonkey.
7: Auf der positiven Seite natürlich die immer noch nach wie vor starken Nachrichten aus der Technologiebranche. Künstliche Intelligenz ist das Thema, das zieht die Märkte nach oben. Auf der anderen Seite des Seils stehen die Sorgen um höhere Inflation, höhere Zinsen und somit die Anleihemärkte.
5: Im August sind die Verbraucherpreise in Deutschland um 2,9% gestiegen. Besonders Energie wurde deutlich teurer. Der Preisschock ist somit vor allem ein Energieschock. Für die Märkte heißt das, die EZB könnte die Zinsen weiter anheben. Das zeigt sich auch am Anleihenmarkt. Die Renditen deutscher Staatsanleihen sind gestiegen. Neu ausgegebene Anleihen werden damit für Anleger attraktiver und Aktien im Vergleich weniger interessant. Die entscheidende Frage ist deshalb, wie reagiert die EZB auf die höhere Inflation? Experten rechnen derzeit mit einer weiteren Erhöhung bei der Zinsentscheidung nächste Woche. Askan Iredi von der Pluto Vermögensverwaltung warnt allerdings vor zu schnellen Zinserhöhungen.
8: Hohe Energiepreise kriegt man durch höhere Zinsen nicht in den Griff. Ich bin deswegen auch der Meinung, dass die Notenbanken sehr vorsichtig sein müssen, also nicht zu schnell erhöhen sollten. Dennoch, der Preisdruck bleibt.
5: Ein weiteres Thema beschäftigt in dieser Woche die Märkte. Volkswagen hat seinen Zukunftsplan 2030 beschlossen. Der Konzern will wieder mehr Geld verdienen und dafür massiv sparen. In den kommenden Jahren sollen dafür 50.000 Jobs wegfallen. Der Hintergrund? Starke Konkurrenz aus China und ein schwieriger Umbau hin zur Elektromobilität. An der Börse wurde der Plan positiv aufgenommen. Die VW-Aktie legte zeitweise deutlich zu und führte den DAX an. Carsten Mumm, Chefvolkswirt der Privatbank Donner und Reuschel, blickt generell optimistisch auf die Lage am deutschen Aktienmarkt.
9: Die Perspektiven für die Aktienmärkte in den kommenden Monaten bleiben grundsätzlich positiv, auch wenn man immer natürlich mit einem Rücksetzer rechnen muss. Allerdings haben wir die Situation, dass die Unternehmen doch bisher sehr, sehr gut mit der aktuellen Situation zurechtkommen.
5: Und so endet die Börsenwoche zwischen Optimismus und Vorsicht. Die Aussichten für die deutsche Wirtschaft werden besser. Gleichzeitig bleiben Krieg und teures Öl und die Inflation Risiken. Am Freitag hat der DAX mit einem Plus von fast 0,2% geschlossen und lag bei 26.046 Punkten. Auf Wochensicht ist das ein Minus von 2%.
4: Noel Schmidt war informierte von der Frankfurter Börse.
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4: Wenn wir heute Europa sagen, dann meinen wir oft die Europäische Union, eine politische Kooperationsgemeinschaft. Historisch betrachtet ist sie im Vergleich zur Geschichte des Kontinents bekanntermaßen noch sehr jung. Und bereits vor dem Zweiten Weltkrieg gab es Kooperationen in Europa. Allerdings war die Rolle der Nationalstaaten damals natürlich vorherrschend. Darum geht es jetzt in der Rubrik Denk ich an Europa mit meinem WDR-Kollegen Philipp Anft. Er hat über dieses europäische Thema mit Professor Hiram Kümper gesprochen, der zur Geschichte des Spätmittelalters und der frühen Neuzeit an der Universität Mannheim forscht.
10: Das Spätmittelalter, das ist ja die Zeit, die man als Kind vor Augen hat, wenn man Mittelalter hört. Also es geht um Ritter, um Burgen und Co. Wie europäisch war diese Zeit?
11: Naja, diese Zeit war ausgesprochen europäisch in ganz unterschiedlichen Hinsichten. Es war eine europäische Adelskultur, es gibt eine europäische Universitätskultur, natürlich auch die nur von bestimmten sozialen Schichten getragen wird. Es gibt aber auch eine ganze Reihe schlicht und ergreifend europäischer Abhängigkeiten und Verbindungen, vor allem im ökonomischen Sektor, also eben schlicht gesagt im Handel.
10: Wir reden über Mitte 13. bis Ende 15. Jahrhundert, habe ich mich schlau gemacht. War das nicht eine Zeit, in der zunächst mal viel regionaler gedacht und gehandelt wurde?
11: Kann man sagen, wenn man genauer hinguckt, merkt man aber, wie weit die Verbindungen dann doch eigentlich schon gehen. Im Grunde sogar ja letztendlich auch global. Denken Sie an den Pfeffer, der auch im Mittelalter schon in ganz vielen Gerichten, also zumindest den anspruchsvolleren, vorkommt. Den kriegen Sie in Europa nicht. Ne? Das heißt also, es gibt auch schon weltweite Handelsverbindungen, die ganz stark eben über den Nahen Osten gehen. Also dann jetzt schon das so langsam sich auf sozusagen anstehende Osmanische Reich. Aber eben auch in Europa gibt es starke Handelsverbindungen. Ein großes Netzwerk, mit dem wir das ganz häufig verbinden, ist die Hansa. Die verbindet ja wirklich im Norden Europas, also so archaische Wirtschaftsräume wie Russland, so um Novgorod rum, mit wirklich schon sehr, sehr exaltierten Kreditgesellschaften wie zum Beispiel London oder Brügge.
10: Das heißt, es gab wirklich schon viele europäische Verbindungen, vor allem über die Wirtschaft. Aber wie bewusst war den Menschen damals diese europäische Dimension ihres Lebens? Kann man das sagen?
11: Ich glaube, die war ihnen schon sehr bewusst. Man hat auch tatsächlich schon über Europa gesprochen, also auch schon früh und gar nicht wenig. Natürlich auf anderen Ebenen, als das dann möglicherweise die Händler, die irgendwo in Bergen, in Lübeck, in Genua, in den Häfen zusammenkommen. Aber es gibt durchaus auch schon einen Europadiskurs. Vor allem aber eben gibt es dieses gelebte Europa, dieses Miteinander. In unterschiedlichen gesellschaftlichen Sektoren. Der Adel ist sicher eben auch so etwas. Nur die heiraten ja wirklich auch durch die halbe Welt.
10: Mhm. Heute wird Europa ja oft vorgeworfen, es sei so ein Elitenprojekt. War es das dann damals auch?
11: Also in vielen Hinsichten natürlich irgendwie schon. Ne? Also die Fernhandelswaren, das ist schon etwas, was tendenziell auch eher die Menschen mit dem entsprechenden Geldbeutel konsumieren. Die europäische Altkultur, das steckt in sich schon, ist ein Elitenphänomen. Auch der europäische Hochschulraum, der seit den Bologna-Reformen ja immer auch ein Stück weit romantisiert wird, war natürlich im Grunde auch irgendwie ein exklusiver Raum. Das Studium musste man sich erst mal leisten können. Also natürlich, in ganz, ganz vielen Hinsichten war Europa da ein Elitenprojekt. Mhm. Aber man muss auch sagen, es trifft auch natürlich, es hat Auswirkungen auf den Tuchfärber irgendwo in den heutigen Ostniederlanden. Es hat Auswirkungen auf die Bauern in der Gegend von Danzig, denn das sind die Produzierenden, die für diesen weltweiten Markt, der ja nicht nur aus Luxusgütern besteht und immer weniger aus Luxusgütern besteht, je weiter die Zeit vorangeht, die ja für diesen Markt produzieren und die diese Halbfertigprodukte, die da vertickt werden, auch weiterverarbeiten.
10: Im Vorgespräch haben Sie einen Begriff erwähnt, der eine große Bedeutung hat für die Entstehung des europäischen Raums, den ich aber vorher noch nie gehört hatte, und zwar die blaue Banane. Was hat es damit auf sich?
11: Ja, das ist ein ganz spannendes, im Grunde wirtschaftsgeografisches Konzept. Das ist in den späten 80er Jahren entwickelt worden, ganz namentlich von einem französischen Geografen, Brunet heißt er, und seinem Team. Ich glaube 1989 oder so das erste Mal vorgestellt worden. Und was es beschreibt, ist im Grunde einen großen europäischen Wohlstandsraum. Und der erstreckt sich so ungefähr von diesen Berührungspunkten am Kanal, London, dann eben Flandern, also erst Brügge, später Antwerpen, dann in den Niederlanden, Amsterdam. Also sozusagen von diesem Cluster irgendwo so im Nordwesten in einer schrägen eben bananenförmig gekrümmten Bewegung, mhm, vor allem dann am Rhein entlang über die Schweiz bis nach Norditalien. Mhm. Und weil es eben so eine Bananenform hat, ist das mal auf einer Pressekonferenz die blaue Banane genannt worden.
10: Und blau wegen der Europaflagge, oder?
11: Nein, gar nicht. Das ist tatsächlich so ein völliger Zufall aus der Präsentation heraus.
10: Ah.
11: Ja, genau.
10: Okay, das heißt, das ist sowas wie ein europäisches Kernland. Warum ist das genau da entstanden und wie hat das auch Europa heute noch mitgeprägt?
11: Na, ich glaube, man kann das wirklich ganz schön auch historisch beschreiben. Das ist ja wirklich eine Region, die also natürlich mit dem Rhein im Mittelpunkt sowieso eine zentrale europäische Verkehrs- und damit also auch Wirtschaftsachse beinhaltet. Und dann eben die sich daran anschließenden Regionen, die dann eben verarbeitenden Gewerbe in der Produktion, in der Dispersion, also im Handel, dann ins Hinterland und so, davon profitiert haben. Und zugleich ist das eine Landschaft, in der sich Herrschaft stark sozusagen ausgeprägt hat. Also wenn Sie allein irgendwie nur in die deutsche Geschichte gehen, dann sind entlang des Rheins halt 4 der 7 Kurfürstentümer ansässig. Ne? Mhm. Sie sehen Bildungslandschaften, also ein ganz stark urbanisierter Raum, eine starke Hochschullandschaft. Und das eben alles schon im Spätmittelalter. Und wenn das erstmal einmal sozusagen diese Starteffekte so gut sind, das kennen wir aus den Wirtschaftswissenschaften, dann nennt man das Lock-in oder Fahrtabhängigkeit, dann entwickelt man sich natürlich auch erstmal sehr stark und sehr, in diesem Fall sehr gut sogar. Und die große Frage, die sich irgendwie an dieses Modell der blauen Banane aber Anschluss war, was machen wir mit allen anderen Regionen in Europa? Mhm. Also in Frankreich, da wo das Konzept von Brunet entwickelt worden, war zum Beispiel die ja geradezu schreckhafte Beobachtung, ja verdammt, Paris liegt da ja gar nicht drin. Es liegt gar nicht an der blauen Banane. Also die große Frage war, können wir mit Zentralismus, ist das eigentlich was Gutes? Oder wie können wir eigentlich andere Regionen an diese diesen Wohlstandskorridor anbinden, damit die auch was davon haben. Und dann war das ein ganz stark europäisches Projekt auf einmal.
10: Ja, und interessanterweise ja auch vielleicht immer noch eine Diskussion, die wir heute haben in Europa. Ne? Also wo ist Kerneuropa? Was ist so ein bisschen der Rand, auf den man nicht allzu oft schaut? Hiram Kümper ist mein Gast heute in Denk ich an Europa, Professor für die Geschichte des Spätmittelalters und der frühen Neuzeit an der Uni Mannheim. Herr Kümper, machen wir vielleicht mal dann den Sprung zur Europäischen Union heute, haben wir ja eben auch schon so ein bisschen gemacht. Inwieweit, wenn man das sagen kann, sehen Sie denn in der noch diese Spuren des Spätmittelalters?
11: Naja, also man sieht zumindest diese Entwicklung. Also man sieht eigentlich schon, dass ganz viele Wurzeln dessen, was wir heute als sowohl eine europäische Identität sehen. Deshalb haben wir immer mal wieder diese Probleme damit, oder viele haben immer wieder die Probleme damit, die EU als eine der Institutionen Europas. EU und Europa ist ja nicht dasselbe, weiß Gott nicht. Aber haben ganz viele Leute irgendwie Probleme damit, das stärker zu öffnen, zum Beispiel Richtung Osten. Also zu stark in diesen alten, sozusagen historischen, tradierten Kerngesellschaften denken. Als Wirtschaftshistoriker muss ich auch sagen, das hat insofern eine Berechtigung, nicht so sehr politisch, aber analytisch, dass man natürlich vor sich hat ein Europa dieser auch frühen europäischen Institutionen in der Nachkriegszeit, das ja viel, viel kleiner war. Und das natürlich schon in dieser Verbindung diese Wohlstandseffekte, die gemeinsame wirtschaftliche Kollaboration hat, viel stärker auch ausnutzen konnte. Also natürlich ist Europa in der Nachkriegszeit, nämlich in den 50er und 60er Jahren, auch wegen der europäischen Institutionen wirtschaftlich so erfolgreich gewesen. Und nun hat man so ein bisschen Sorge, dass man davon was abgeben soll, dass das eben nicht so gut funktioniert, wenn wirtschaftlich nicht so entwickelte, weiter entferntere Nationen da mitspielen. Die Sorge ist bis zum Gewissen bestimmt auch berechtigt, aber sie sollte nicht das Projekt Europa beeinträchtigen. Und wir haben ja sehr, sehr gute Beispiele, dass sie nicht berechtigt sein muss, dass das kein Automatismus ist.
10: Schauen wir vielleicht nochmal so ein bisschen auf Ihre persönliche Verbindung zu Europa. Sie haben in vielen verschiedenen europäischen Städten geforscht, gearbeitet, auch gelebt. Der europäische Forschungsraum ist ja schon gefallen, so ein bisschen als Begriff, als wir über das Mittelalter gesprochen haben. Den gibt es heute natürlich noch viel ausgeprägter. Also welche Bedeutung hat Europa für Sie persönlich und für Ihre Arbeit?
11: Eine sehr, sehr große. Ich glaube, gerade dieser Austausch im Bereich von Wissenschaft und Forschung oder im Allgemeinen von Wissen, das muss ich ja noch nicht mal an Wissenschaftsinstitutionen richten, das ist, glaube ich, einer der Kerne des europäischen Erfolgs, historisch allemal, und kann es auch jetzt immer wieder werden. Und da spielt dieser Austausch über Grenzen hinweg, das muss noch nicht mal nur europäisch sein, aber in Europa ist er natürlich gut etabliert und wird er vor allem eben auch gut gefördert, da spielt eine große Rolle. Denn ich würde immer sagen, Europa ist immer beides. Das hat positive Effekte von wirtschaftlichen bis hin zu ganz emotionalen und menschlichen Effekten. Aber es braucht dafür auch den politischen Willen, das zu fördern und zu unterstützen. Und den habe ich immer wieder erlebt. Also ich war ja nicht unterwegs, weil ich aus gutem Hause komme, sondern ich hatte Erasmus-Förderung. Ich habe an europäischen Austauschprogrammen teilgenommen. Ich war an deutschen Auslandsinstituten in Europa. Also es braucht auch diese Infrastrukturen, um diesen Austausch tatsächlich herzustellen. Und nur dann kann das sowohl für den Einzelnen eine wirkliche Erfahrung von Europa sein, als auch für europäische Gesellschaften einen realen Nutzen haben.
4: Sagt der Historiker Professor Hiram Kümper von der Universität Mannheim im WDR-Gespräch mit Philipp Anft.

0: Kultur.
1: Wie frei darf ein Witz sein? Zum Beispiel in China. Der Stand-up-Comedian Guo Digang gehört zu den berühmtesten Kulturschaffenden des Landes. Bekannt ist er für seinen derben, aber auch sozialkritischen Humor. Nach einer Show in Wuhan sind nun Auftritte abgesagt worden. Christoph Kober mit einem Blick in Chinas boomende Comedy-Szene zwischen Witz und staatlichen Grenzen.
2: Mittwochabend in einem Comedy-Club in Peking. Auf der Bühne zwei Männer, sie tragen lange Gewänder in grellen Farben. Im schnellen Wechsel tragen sie ihr Programm vor. Xiangsheng heißt diese Art der Comedy, so viel wie Wortgefecht. Das Nachahmen von Stottern ist Teil ihrer Show. Witze darüber, dass einer der beiden vom Land kommt, oder über Aberglauben. Wegen derlei Scherzen ist auch der 40-jährige Zhang gekommen. Man muss den Leuten etwas Unerwartetes bieten. Die Comedians reden ganz normal über etwas und dann zack, kommt ein Witz oder eine Pointe. Die Überraschung, die macht's. Überraschend fürs Publikum, die Behörden haben alle Texte allerdings schon vorher gelesen. Umso bemerkenswerter, was Guo Digang, Chinas populärster Comedian, Ende Juli bei einem Auftritt in der Stadt Wuhan aufgeführt hat. Guo steht als Mönch verkleidet auf der Bühne und fängt an zu singen. Ich spiele meine geliebte Pipa, heißt das bekannte Lied, das kommunistischen Guerillakämpfern gewidmet ist, die während des chinesisch-japanischen Kriegs gekämpft haben. Und dann wandelt Guo eine Textzeile ab. Er singt alles still in der verbotenen Stadt. Mitten im Herzen Pekings gelegen war die verbotene Stadt jahrhundertelang das Machtzentrum der chinesischen Kaiser. Heute direkt daneben Zhongnanhai, ein weitläufiges Areal, in dem Vertreter der Staats- und Parteiführung und auch Xi Jinping leben. Und dort sei alles still? Kritisiert Guo damit die kommunistische Führung? In jedem Fall weicht er vom vorher eingereichten Skript ab. Und die örtliche Kulturaufsicht leitet eine Ermittlung gegen ihn ein. Der Vorwurf: Verstoß gegen die öffentliche Moral. Die Folge: keine weiteren Shows für ihn, Rückzug aus der Öffentlichkeit. Comedy boomt in China. Die Zahl der Shows, die Ticketverkäufe, die Abrufe im Internet, alles verzeichnet zwei, manchmal dreistellige Wachstumsraten. Und doch, die Grenzen sind enger geworden für das, was Künstlerinnen und Künstler sagen dürfen in Xi Jinpings China. Diese Erfahrung macht nun auch Guo Digang. Wirklich kritische Kunst ist nur noch im kleinsten Kreis oder im Internet zu finden. Nur wenige trauen sich, darüber zu sprechen. Um ihn zu schützen, haben wir die Stimme von einem derer, die sich äußern, verändert.
3: Einige Künstler produzieren in China tatsächlich noch kritische Werke, aber sie können sie nicht einer großen Öffentlichkeit zeigen. Es gibt aber noch kritisches Denken, das ist das Wichtigste. Auch wenn es im Moment vielleicht der Tiefpunkt für die moderne Kunst in China ist.
2: Zurück in Peking. Die Show ist vorbei, ohne etwaige Grenzüberschreitungen. Und das sei auch richtig so, findet eine Besucherin. Freie Meinungsäußerung ist wie ein wildes Tier. Sie ist schlecht. Wir sollten keine Witze über Politik machen wie Amerikaner. Wir sollten unseren Anführern und nationalen Helden gegenüber Respekt zeigen. Wir sind ein Land, das Wert auf Anstand und Etikette legt. Selbst wenn Kritik im Scherz geäußert wird, ich finde das respektlos. Doch nicht alle denken so. Besucher Zhang etwa. Na klar, es gibt Grenzen, wir sind ja schließlich in China. Trotzdem müssen Comedians mutig sein und sich neues Material ausdenken. Sie können ja nicht ständig die alten Witze recyceln. Wir müssen innovativ sein und neue Wege gehen. Wie es für Guo Digang weitergeht, ist noch nicht bekannt. Eine Geldstrafe für ihn ist wahrscheinlich, ein längeres Auftrittsverbot möglich.
1: Ein Bericht von Christoph Kober war das.
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1: Heute vor 200 Jahren wurde der deutsche Zeitungsverleger und Verlagsgründer Leopold Ullstein geboren. Katrin Krämer erinnert an ihn.
4: Die Eule als Markenzeichen des Verlags, Symbol für Weisheit und Wissenschaft, prangt noch heute am Berliner Verlagsgebäude in der Friedrichstraße. Und natürlich auf den Buchrücken aus dem Hause Ullstein. Allerdings erst seit 1904. Da war Leopold Ullstein schon seit 5 Jahren tot. Zu seinen Lebzeiten zierte die Eule aber den Siegelring, den er immer trug. Das Uhl im Plattdeutschen Eule heißt, war dem späteren Verlagsgründer und Herrscher über ein Zeitungsimperium wahrscheinlich weniger geläufig. Schließlich kam er im fränkischen Fürth zur Welt. Bevor die Eule in Leopolds Leben wichtig wurde, wird der

0: plötzlich nach Berlin. Hier tobt gerade die Revolution und auch der 22-Jährige geht für Sozialreformen auf die Barrikaden. Ullstein gründet seine eigene Papiergroßhandlung und am 14. Juli 1877 einen Verlag. In Deutschland herrscht auch sonst Gründerzeitstimmung. Die Drucktechniken entwickeln sich rasant, es gibt neue Maschinen. Handel und Industrie weiten sich aus, die Zahl der Arbeiter und Angestellten wächst und damit die potenzielle Zeitungsleserschaft. Leopold Ullstein hat das richtige Gespür für die sich verändernde Zeitungslandschaft. Zunächst erwirbt er das Neue Berliner Tageblatt. Der achtfache Familienvater, er hat 5 Söhne und 3 Töchter aus 2 Ehen, notiert:
1: Gestern habe ich einen großen Kauf getan. Ich glaube, dadurch für meine Söhne gesorgt zu haben.
0: Hat er. Blätter aus dem Hause Ullstein werden zur Stimme der liberalen und bismarckkritischen Berichterstattung.
2: Bis 1884 profitierte Ullstein einem hohen Maße von dem Umstand, dass es keine Presse der Sozialdemokratie in Berlin gab. Das heißt, seine Zeitungen konnten die Leserschaft der Sozialdemokratie mit ansprechen.
0: Sagt der Historiker Jürgen Michael Schulz. 1898 ruft Ullstein die Berliner Morgenpost ins Leben. Auch mit Hilfe seines Chefredakteurs Arthur Bremer wird sie zur größten deutschen Zeitung. Bremers Credo: Alles, was passiert, ist interessant. Damit hält auch ein neues Denken Einzug in den Journalismus. Das Unternehmen Ullstein expandiert immer weiter. 1899, Ullstein ist 64, infiziert er sich mit der in Berlin grassierenden Grippe. Sterbenskrank soll er einen Wunsch gehabt haben, Fontane zu lesen. Damit soll der Legende nach die Idee eines Buchverlags geboren worden sein. Den werden nach Ullsteins Tod Franz, Rudolf und Hermann Ullstein gründen, die den Zeitungsverlag nach Leopolds Tod übernehmen. Die 3 Söhne führen 1904 dann auch die Eule als Verlagslogo ein. Leopold Ullstein überlebt die Grippe zwar, verstirbt aber Ende 1899. Geboren wurde der Gründer des Ullstein Verlags am 6. September 1826, heute vor 200 Jahren.
3: Das war der Stichtag von Katrin Krämer. Und mit diesem Stichtag endet wie immer die ARD-Infonacht vom Norddeutschen Rundfunk in Hamburg. Heute wird viele von Ihnen eventuell die Wahl in Sachsen-Anhalt interessieren, über die nun in den vergangenen Wochen und Monaten so intensiv berichtet und diskutiert worden ist. Danach geht's dann natürlich weiter mit den Ergebnissen ab 17.55 Uhr hier bei uns und auf anderen ARD-Infowellen. Das Ganze gestaltet von den Kollegen beim Mitteldeutschen Rundfunk. Und die Herren Kuschner sind heute auch noch in der Ukraine zu Gast. Wir werden sehen, ob diese Verhandlungen in Kiew etwas bringen, nachdem man zuvor in Moskau gewesen ist. Das war's von mir. Ich sage danke fürs Zuhören und für Ihr Interesse. Mein Name ist Detlef Karg. Es wird gleich 5 Uhr und 58 Minuten.

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1: Von den Brandenburger Fernstraßen liegen uns keine Meldungen über größere Störungen vor. Stadtverkehr Berlin, Plenterwald, die Köpenicker Landstraße ist stadtauswärts zwischen Dammweg und Eichbuschallee nach einem Unfall gesperrt. Tempelhof, die Gottlieb-Dunkelstraße ist an der Kreuzung Eschersheimer Straße wegen eines Polizeieinsatzes gesperrt. Grunewald und Nikolassee, zwischen 8 und 15 Uhr findet der Jeder-Mensch-Triathlon statt. Folgende Straßen sind deshalb gesperrt: der Wannsee-Badweg, der Kronprinzessinnenweg zwischen Hüttenweg und Spanischer Allee sowie die Havelchaussee zwischen Schilthorn und Kronprinzessinnenweg. Fanpfuhl. Nach einer Gashaverie ist die Storkower Straße gleich hinter der Möllendorfstraße in Richtung Prenzlauer Berg bis Mitte des Monats gesperrt. Und zur S-Bahn. Wegen Kabel- und Gleisarbeiten fahren

0: heute Betriebsschluss. Keine Züge auf der Ringbahn zwischen Hermannstraße und Treptower Park sowie zwischen Neukölln und Baumschulenweg und auf der S26 und 25 zwischen Teltowstadt und Lichterfelde Ost.
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0: Um 6 Uhr mit Michael Mellinger. Guten Morgen. In Sachsen-Anhalt wird heute ein neuer Landtag gewählt. Rund 1,7 Millionen Wahlberechtigte sind zur Stimmabgabe aufgerufen. Im Mittelpunkt steht die Frage, wie stark die AfD abschneidet und ob sie erstmals in einem Bundesland an die Regierung kommt. Der Ausgang der Wahl hat über das Bundesland hinaus politische Bedeutung und wird auch international mit großem Interesse verfolgt. Nach einem Treffen von US-Gesandten mit dem russischen Präsidenten Putin in Moskau haben sich beide Seiten positiv geäußert. Es sei um konkrete Pläne für die nächsten Schritte zur Beendigung des Ukraine-Krieges gegangen, teilte das Weiße Haus mit. Heute werden die US-Unterhändler in der ukrainischen Hauptstadt Kiew erwartet. Betül Sarikaya.
2: Kreml-Berater Ushakov sprach vor der Presse von nützlichen und konstruktiven Gesprächen über eine Reihe von Vorschlägen für eine Friedenslösung. Die Amerikaner hätten versprochen, Putins Einschätzungen in Kiew einfließen zu lassen, um eine dauerhafte Vereinbarung zur Beendigung des Krieges zu erreichen. Im Rahmen der diplomatischen Mission wollen Russland und die Ukraine die gegenseitigen Angriffe bis Montag aussetzen.
0: Der Bund unterstützt das Land Berlin bei den Ermittlungen zum Hackerangriff auf Teile der Verwaltung. Laut Bundesinnenministerium sind unter anderem das Bundeskriminalamt und der Verfassungsschutz beteiligt. Eine kriminelle Hackergruppe hatte am Freitag mehr als 1,4 Millionen Dateien im sogenannten Darknet veröffentlicht. Der Tagesspiegel berichtet, darunter seien auch Dateien besonders schützenswerter Einrichtungen. Nach den Anschlägen auf die Stromnetze in Brandenburg und Nordrhein-Westfalen sucht die Polizei den Sabotageverdächtigen jetzt mit Fahndungsfotos. Sie sind auf der Internetseite der Brandenburger Polizei zu sehen. Dem 48-Jährigen aus NRW werden zwei Bekennerbriefe zugeschrieben. Darin begründet er die Angriffe damit, dass er die Energieerzeugung aus fossilen Energien beenden wolle. Das bayerische Raumfahrtunternehmen ESA Aerospace hat einen neuen Startversuch mit seiner Trägerrakete erfolgreich abgeschlossen. Die Spectrum hob am späten Abend in Norwegen ab. Es ist der erste Orbitalflug, der von europäischem Boden ausging. Die Rakete hat nach Unternehmensangaben 5 kleine Satelliten und ein technologisches Experiment an Bord. Im Abendspiel der Fußball-Bundesliga hat Aufsteiger Schalke zu Hause gegen Meister Bayern München 0:0 gespielt. Die deutschen Basketballerinnen haben bei der Heim-WM in Berlin ihren ersten Sieg gefeiert. Gegen Japan gewannen sie 74:58. Soweit die Nachrichten. 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Das Wetter. Heute ein Wechsel aus Sonne und Wolken und überall trocken, maximal 20 bis 22 Grad. Im Nordosten anfangs noch recht windig. Aktuell in Berlin-Kreuzberg 14 und in Baruth-Mark 11 Grad.
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6: Orte und Worte heute mit einem topaktuellen Thema: Pulver. Schießpulver nämlich. Stefan, und da bin ich auf den Ort gespannt und nicht nur auf den.
3: Ja, der eigentliche Ort wäre Rottweil gewesen, denn da spielt der Roman von Johann Reisser Pulver vor allem im Neckartal. Aber kurz erwähnt im Buch wird auch Berlin-Spandau und ich habe mich mit Johann Reisser auf und an der Insel Eiswerder getroffen und zwar bei strömendem Regen.
6: Aber was hat Spandau mit Schießpulver zu tun und was Johann Reissers Debüt mit Pulver?
3: Ja, Spandau war mal eine Hochburg der preußischen Rüstungsindustrie. Da gab es auch eine Pulvermühle, mindestens eine. Da wurden Kanonen und Gewehre hergestellt, später auch Teile für Flugzeuge. Und heute baut BMW da Motorräder. Und in dem Buch, da dreht sich alles um Schießpulver, um Rüstungsindustrie und um die Pulvermühle des Max Duttenhofer. Das ist eine schillernde Industriellenfigur aus Rottweil, deutschnational, hurra, patriotisch, ein besessener Tüftler, Frauenheld, Weltenbummler und eben Lieferant für viele Kriege, denn er hat das rauchfreie Schießpulver hergestellt, ein Vorteil gegenüber dem Schwarzpulver. Erzählt wird da auch deutsche und schwäbische Industriegeschichte, denn dieser Max Duttenhofer, der schmiedete mit Daimler und Mauser eine Art schwäbisches Kartell, das eben gutes Geld mit Kriegsausrüstung machte, und Johann Reißer erzählt auf fast 500 Seiten ein Wimmelbild deutscher Geschichte. Da tauchen Industrielle auf, Burschenschaftler, uneheliche Kinder, Arbeiter, Sozialisten und Nazis, Hurra-Patrioten und Kriegszitterer. Alles aufgelöst am Ende in einem kathartischen Narrensprung in der Fastnacht. Also ein pralles, sehr sinnliches Sittengemälde Deutschlands in der Kaiserzeit und danach mit einer schillernden, kiffenden, koksenden, widersprüchlichen Unternehmerpersönlichkeit, die Strippen zu ziehen weiß. Also ich finde, ein sehr gelungenes Debüt. Johann Reißer hätte auch an dieser großen Aufgabe scheitern können, ist er aber nicht. Und hochaktuell ist das Thema natürlich auch, Rüstungsfirmen boomen ja derzeit auch wieder.
6: Ja, klingt auf jeden Fall nach sehr viel Pulver, das hier verschossen wird. Und du sagst, das ist sein Debüt. Was hat er denn vorher gemacht?
3: Also er ist 1979 in Regensburg geboren, hat mal Steuerfachangestellter gelernt, also was ordentliches, Schwäbisches. Und dann Philosophie und Literatur studiert, unter anderem in Berlin. Er ist ein Grenzgänger der Genres. Er verknüpft Theater, Performance, Musik mit Worten, schreibt Lyrik, unterrichtet auch Schreiben, macht Philosophiekurse. Also ist ein sehr umtriebiger Typ, und er war Stadtschreiber in Rottweil, und über diesen Ort ist er auf den Unternehmer gekommen, und ursprünglich wollte er da was ganz anderes schreiben. Pulver ist es geworden, sein erster Roman.
6: Und jetzt hören wir ihn, Johann Reißer, im Gespräch mit Stefan über sein Buch Pulver.
7: Hallo erstmal, guten Morgen.
8: Hallo, guten Morgen.
7: So, jetzt sind wir hier an der Havelbrücke, Eiswerder. Es war ja deine Idee, diesen Ort hier auszusuchen. Warum?
8: Ja, mein Roman spielt ja vor allem in Rottweil. Das ist ein gutes Stück entfernt von hier, das ist am Neckar. Und in Rottweil gab es eine große Pulverfabrik. Wir hatten jetzt nicht die Möglichkeit, nach Rottweil zu fahren, aber Spandau und vor allem auch die Insel Eiswerder hat, finde ich, so einige Ähnlichkeiten zur Pulverfabrik in Rottweil, und deswegen haben wir gedacht, könnten wir ja hier hinschauen.
7: Ähnlichkeiten, also wahrscheinlich, wenn wir nachzählen würden, dann wird Spandau genau einmal erwähnt oder zweimal vielleicht, weil die Pulverfabrik von dem Max Duttenhofer, der hatte hier einen Ableger, ne, in Spandau.
8: Also er hat vorangetrieben, dass es in Babelsberg ein Laboratorium gab für die Entwicklung von Explosivstoffen, zentral für ganz Deutschland. Und da eben ja Berlin und vor allem auch Spandau so ein wichtiges Zentrum war für die Rüstungsproduktion in Deutschland, hat man hier versucht, so bestimmte Entwicklungen zu zentralisieren. Und da kam er oft her.
7: Was fandst du denn interessant an dieser Persönlichkeit?
8: Also bevor mich die Persönlichkeit angesprochen hat, muss ich sagen, hat mich erstmal diese Fabrik angesprochen, und dann kam ich erst drauf, mich mit der Person genauer auseinanderzusetzen. Erstmal hat mich fasziniert, dass da innerhalb von wenigen Jahrzehnten so ein Riesenkonzern entstehen konnte, von 10 Arbeitern auf über 1000 Arbeiter, und dann noch viel mehr ging das hoch. Und die Person, die dahinter stand, der Max Duttenhofer, war eine sehr umtriebige und vielseitige Persönlichkeit, die sich in ganz vielen Bereichen ausprobiert hat und in vielen Bereichen Erfolg hatte, aber vor allem eben auch in der Rüstungsindustrie und einen total guten Riecher dafür hatte, welche neuen Technologien gerade gut funktionieren und wie sich gut Geld machen lässt und wie man neue Wirtschaftsmethoden und neue Technologien für sich nutzbar machen kann.
7: Also neue Technologien, damit meinst du zum Beispiel das rauchfreie Pulver. Also diese Erfindung war ja was Besonderes. Wir reden über Ende 19. Jahrhundert, ne?
8: Genau, also Mitte, Ende 19. Jahrhundert, das war eine Zeit, in der die chemische Industrie ganz große Fortschritte gemacht hat. In verschiedenen Bereichen, auch in der Herstellung von Kunststoffen oder in der Farbenindustrie, aber eben auch im Bereich der Munition. Und Max Duttenhofer war einer von denjenigen, die damals versucht haben, neue Explosivstoffe herzustellen und die für das Militärische nutzbar zu machen. Er war jedenfalls derjenige, der es in Deutschland dann so eingeführt hat und der sehr großen Erfolg damit gemacht hat, großen wirtschaftlichen Erfolge damit ja, verzeichnen konnte.
7: Das heißt, technologischer Fortschritt heißt auch auf dem Schlachtfeld ein Fortschritt. Also in gewisser Weise war das ja für ihn begünstigend, dass dann plötzlich, also zum einen war ja der deutsch-französische Krieg 1870-71, zum anderen gab es dann ständig irgendwelche Kriege auf dem Balkan Anfang des 20. Jahrhunderts und dann der Erste Weltkrieg, also für einen Pulverfabrikanten ein gefundenes Fressen, oder?
8: Genau, im Allgemeinen ist es ja eine Zeit gewesen, große Aufrüstung eigentlich in allen Ländern der westlichen Welt quasi und das hat dann große Vorteile für diesen Duttenhofer gebracht.
7: So, jetzt laufen wir hier an roten Backsteingebäuden vorbei, alte Fabrikgebäude. Könntest du jetzt sagen, was hier ist? Heute ist hier BMW, das war früher mal Gewehrfabrik, ne? Preußische Gewehrfabrik, Geschütze wurden hier gebaut.
8: Genau, die BMW-Fabrik ist gegenüber von der Insel Eiswerda. Das ist da, wo die Pulverproduktion auch stattgefunden hat, ab 1880, 90 ungefähr, hier wo wir jetzt sind. Und da hat die Pulverproduktion etwas früher schon stattgefunden, Mitte des 19. Jahrhunderts. Es hat hier auch angefangen, Raketen zu produzieren, auch Geschütze wurden hier produziert, Gewehre, also ganz verschiedene Sachen. Vielleicht können wir hier auch mal reinlaufen auf dieses Gelände, weil es ist ein bisschen ruhiger.
7: Okay, versuchen wir es mal. Okay, jetzt laufen wir hier rein, mal auf so ein Werksgelände. Das sind ja wirklich große, große Areale hier. Ja, ein Stück deutscher Industriegeschichte, ein Stück Berliner Industriegeschichte.
8: Genau. Ich habe die Zahl gefunden, dass um die 70.000, 80.000 Personen hier gearbeitet haben während den Weltkriegen in Spandau. Also es war eine ganze Stadt, die quasi in der Rüstungsindustrie gearbeitet hat. Und auch der, so gab es auch noch den Militärstandort. Also es gab auch Kasernen, das war wirklich eine Militärstadt, Spandau.
7: Und wir gehen jetzt backstage, steht auch hier auf einem Tor und schauen uns mal Rüstungsindustrie an. Rüstung ist ja gerade wieder total en vogue. Das heißt, wer jetzt in Rheinmetall und ähnliche Firmen investiert, der kann wahrscheinlich sehr viel Geld machen.
8: Genau, die Aktien gehen ordentlich nach oben bei den alten, quasi traditionellen Rüstungsfirmen, aber auch bei vielen Rüstungs-Startups im Bereich der Drohnen, im Bereich der künstlichen Intelligenz, auch im Bereich von automatisierten Waffen. Und ja, da kann man schon, glaube ich, so einige Parallelen sehen, auch zu dieser Zeit des späten 19. Jahrhunderts.
7: Welche Parallele würdest du denn sehen? Also du beschreibst ja auch ein Klima. Auch der Max Duttenhofer war ja so ein Deutschnationaler, war mit Bismarck befreundet und hat sogar ein Gelände von ihm gepachtet, ne? An der Küste im Norden. Ne?
8: Mhm. Genau, der Duttenhofer, der hat wohl auch da ein gutes Händchen dafür gehabt, gute Beziehungen zu einflussreichen Personen herzustellen. Und der Bismarck, der hat ihm eben ein wirklich ja, so ein Premium-Grundstück quasi verpachtet, weil es zum einen Zugang zur See hatte und damit Zugang zu den internationalen Markt. Zum anderen war es direkt gegenüber von der Dynamitfabrik von Nobel und da gab es sich dann auch interessante Kooperationsmöglichkeiten.
7: Suchen wir uns mal irgendwas, wo wir einen Kaffee kriegen und vor allem, wo es nicht ganz so regnet.
8: Genau.
7: Du warst ja Stadtschreiber in Rottweil, wo die ursprüngliche Pulverfabrik von dem Max Duttenhofer stand. Mhm. Und es war gar nicht ursprünglich die Idee, ne, die du verfolgt hast, oder?
8: Nee, ich bin da hingekommen, habe an einem anderen Romanstoff arbeiten wollen. Da wäre es um das ländliche Ostbayern gegangen, um Umbrüche in der Region. Und dann ist es aber so, mich sprechen Orte immer recht stark an und lokale Gegebenheiten. Und dann bin ich auf diese Pulverfabrik gestoßen und auf diesen ganzen Rüstungskomplex in Schwaben. Und der hat mich dann so gefesselt, dass ich bald angefangen habe, vor allem dazu zu arbeiten.
3: Und was genau war es, was dich da so angezogen hat?
8: Zum einen diese Figur, diese Konstellation, aber vor allem auch, dass dich bald bemerkt hat, dass das eben nicht nur eine historische Angelegenheit ist, sondern dass die Rüstungsindustrie in der Region etwas ist, was bis in die Gegenwart hineinreicht und auch die Gegenwart noch stark beeinflusst und auch in Rottweil noch stark spürbar ist, so ein gewisser Vibe.
3: Da ist ja in der Nähe Heckler und Koch, ne?
8: Genau, Heckler und Koch ist 10 Kilometer ungefähr entfernt. Heckler und Koch ist hervorgegangen aus den Mauserbetrieben. Mauser wurde teilweise auch von Max Duttenhofer gelenkt. Und genau, da produzierten jetzt in Oberndorf noch Heckler und Koch und auch Rheinmetall weiterhin Waffen. Und auch so gibt es noch einige Betriebe in der Region, die produzieren. Und da gibt es auch ja, so eine ziemlich starke Verbundenheit mit der Rüstungsindustrie. Das liegt den Leuten oder einigen Leuten vor Ort auch noch recht am Herzen.
3: Du beschreibst ja diesen Max Duttenhofer zwar einerseits als jemand, der so sein Ding durchzieht, der was erfinden will, der so ein Besessener ist. Mhm. Und auf der anderen Seite sagst du aber auch an mehreren Stellen, Nestbeschmutzer sind hier nicht so gern gesehen. Jetzt hast du selber so ein Nestbeschmutzerbuch geschrieben. Wie finden das eigentlich die Rottweiler?
8: Ich habe eine Lesung gemacht im Anfang März, als das Buch gerade rausgekommen ist. Da habe ich viele positive Rückmeldungen bekommen. Die Personen vor Ort haben aber jetzt auch noch nicht mein ganzes Buch gelesen gehabt. Und ich denke, es gibt auch viele, die das vielleicht auch kritischer sehen, die es auch nicht so gerne mögen, wenn man da genauer hinschaut. Das Buch springt am Ende nochmal auch in die Gegenwart, also im Jahr 2020, und beleuchtet da dieses Fortwirken des Rüstungskomplexes vor Ort. Wie das alles vor Ort wahrgenommen wird, da bin ich selbst gespannt. Da habe ich jetzt noch nichts Genaues dazu gehört.
3: Wenn man mal so ein bisschen recherchiert, hinter dem Max Duttenhofer hinterher, dann stellt man fest, das sind so die üblichen Elogen, kann man sagen. Also wow, großer Mann, großer Industrieller, schwäbische Industrie, deutsche Industrie, juhu. Die kritischen Seiten, die werden eher ausgeblendet. Wie hast du das recherchiert? Oder ist das Erfindung?
8: Also ich habe sehr viel Recherchen betrieben. Ich war viel in Archiven. Ich habe vor allem auch vor Ort mit vielen Leuten gesprochen. Zu Max Duttenhofer selbst, da findet man erstmal diese Lobeshymnen, aber das hat dann auch umgeschlagen und ich fand zum Beispiel bezeichnend, dass man das Villengelände von Max Duttenhofer dann auch abgerissen hat, von der Stadt ausgehend. Also irgendwie, denke ich, war damals auch schon so ein gespanntes Verhältnis zu der Figur da, und ob der von allen nur gut gefunden wurde, das würde ich mal bezweifeln wollen.
3: Du zeichnest ja eben auf der einen Seite diese deutsch-nationale Szene, da gibt es Jagdausflüge, da gibt es die Postkarten von dem dreiminütigen Königsbesuch und so weiter und so weiter. Und gleichzeitig hast du schlechte Arbeitsbedingungen der Arbeiter, die Sozialdemokraten, da gibt es auch einige Figuren, die in dieser Arbeiterbewegung aktiv sind, dann kommen später die Nazis, also es ist ein großer historischer Bogen. Ich habe die ganze Zeit so Bilder von so alten Postkarten im Kopf. Mhm. Ich sehe da diese alten, gestellten, schwarz-weißen oder nachkolorierten Postkarten. War das deine Absicht?
8: Also es waren auf jeden Fall Materialien, an denen ich mich auch abgearbeitet habe, während ich an dem Roman gearbeitet habe. Diese Bildmaterialien aus der Zeit, und die mich auch fasziniert haben, weil es da immer so eine Inszenierung drin gibt, so einen Wunsch, das zu überhöhen. Aber mich haben dann gerade auch die Brechungen interessiert. Also in dem Roman gibt es zum Beispiel auch eine Szene, in dem ein Fotograf und ein sozialistisch Eingestellter, ja, das ist dann in meinem Roman der uneheliche Sohn des Pulverfabrikanten, an dem die mit Fotokollagen arbeiten, und dann auch das mit diesen antiken Figuren, mit diesem ganzen Wulst an Bildungskultur fand ich interessant, weil es auch so ein Gegenmoment zu der Rüstungsindustrie bildet. Also man hat zum einen, es war eine Zeit, in der industriell wahnsinnig starke, schnelle Entwicklungen gab, irgendwie die Beschleunigung der Moderne, diese ganze Mechanisierung, die Militarisierung, aber zum anderen hat man sich total stark an dieser Bildungskultur festgehalten und die auch nochmal total künstlich überhöht und sich in so einen Pathos reingesteigert. Und mich haben gerade die Reibung zwischen diesen beiden Momenten interessiert und ja, damit wird in dem Roman, glaube ich, auch viel gearbeitet.
7: Du beschreibst ja den Max Duttenhofer als jemand, der ja eigentlich auch drogensüchtig ist, um das alles durchzuhalten. Er schnupft dann immer mal weißes Pulver oder wirft sich irgendwelche Pillen ein. Dann kifft er, was nicht so unbedingt gutiert wird in seiner Umgebung. Er ist auch ein Weltreisender, ne?
8: Er ist sehr viel unterwegs mit der Eisenbahn, ist er sehr viel unterwegs in geschäftlichen Angelegenheiten. Er hat Reisen unternommen in die Türkei. Das war damals ein wichtiger Handelspartner, quasi ein wichtiger Abnehmer für das Pulver in Russland war. In Russland gab es eine große Fabrik bei St. Petersburg, 1300 Arbeiter. Auch an einigen anderen Orten, wohl auch Richtung Orient ist er gereist. Er war auf jeden Fall jemand, der sehr viel unterwegs war. Glaube ich, auch sehr neugierig war, dass es diese Villa, die er sich erbaut hat und die er ausgebaut hat, die war auch vollgestopft mit Dingen aus der ganzen Welt. Da zeigt sich dann auch der deutsche Kolonialismus, wie er sich gerne präsentiert hat, irgendwie mit seinem Welterfassungs-, Weltbeherrschungsanspruch. Da gab es schon diese globale Perspektive auf jeden Fall beim Duttenhofer.
7: Beim Lesen hatte ich so ein Postkartenfeeling, also die alten Postkarten koloriert oder nachkoloriert. Und dann, du beschreibst es auch mit Scherenschnitten, manipuliert. Es gibt noch einen anderen Eindruck, der bei mir entstanden ist beim Lesen, nämlich Wimmelbild. Also es gibt nicht sozusagen den Hauptprotagonisten und dann gibt es den Antagonisten und die begegnen sich, sondern die Protagonisten sind immer viele, also eine Gruppe. Ist das sozusagen auch politisch interessant? Also ist das ein sozialistischer Roman?
8: Ich wollte nicht die Geschichte eines großen Mannes erzählen oder so, ganz im Gegenteil, sondern eigentlich sollte es vielmehr der Roman einer Gegend werden und der Roman auch einer Konstellation von dieser Stadt und die Pulverfabrik als Gegenort. Das hat mich vor allem erstmal interessiert und dann wie verschiedene Personen in dieser ganzen Konstellation agieren und gerade auch die Gegenkräfte zu dieser starken Expansion durch den Pulverfabrikanten haben mich interessiert. Wer sind die Gegenspieler? Welche Einwände haben sie? Was sind ihre Interessen? Was sind ihre Lebenswelten? Wie versuchen sie dagegen anzukämpfen? Und ja, es gibt auch so einige sozialistische Akteure, Akteurinnen in dem Roman, für die ich durchaus auch Sympathien habe und ich glaube, man hört ja eine gewisse Kritik schon auch raus und es ging mir nicht darum, jetzt so ein großes monumentales Bild eines großen Industriellen zu entwerfen, sondern vielmehr auch das Gewimmel, ja, was dahinter steckt, irgendwie und außenrum passiert. Und diese vielen, die sind eben leider oft verschwunden, erstmal in den Geschichtsbüchern. Da war es auch gar nicht leicht, Materialien zu finden. Ich habe es dann für verschiedene Wege versucht, so Berichte über Arbeiter, Arbeiterinnen zu bekommen, um diese Lebenswelt dann auch darzustellen. Also gerade in den Kapiteln, die während des Ersten Weltkriegs und danach spielen, da taucht ja dann diese Arbeiterinnenperspektive stark auf, wo man dann merkt, was für eine schmutzige Arbeit das war, was für eine gefährliche Arbeit das war, welchen Dingen man sich ausgesetzt hat, wie wenig man eigentlich genau gewusst hat darüber, was da überhaupt passiert. Und mir war es dann wichtig, irgendwie das eben dem gegenüberzustellen und dann diese Rückseite auch zu zeigen von dieser schönen Aufstiegsgeschichte.
7: Woran arbeitest du jetzt?
8: Ich arbeite jetzt an verschiedenen Projekten, an einem Roman, der dann in Bayern eher spielt, der da in der Gegend. Es gibt ein jüdisch-grafisches Projekt, an dem ich mit meiner Partnerin gemeinsam arbeite. Ein paar kleinere Projekte, ja.
7: Dein Tipp für angehende Schriftsteller, Schriftstellerinnen, wie kommt man ins Schreiben?
8: Ich glaube, es ist wichtig, sich auf seine Intuition zu verlassen und zu schauen, was einen wirklich anspricht und sich dann nicht so sehr vom Moden leiten zu lassen und dass man wirklich zu den Themen arbeitet, die für einen selbst wichtig sind.
7: Das klingt so nach, mach dein eigenes Ding und lass dir von den Verlagen nicht so viel reinreden. Der Standard ist ja 250 Seiten. Du liegst jetzt deutlich drüber, also doppelt so dick ist Pulver. Musstest du da viele Kämpfe ausfechten mit dem Verlag?
8: Also der Verlag wollte es ein Stück kürzer haben, als es erstmal war, was ich aber auch ganz okay fand. Ich glaube, dadurch hat es nochmal mehr Zug bekommen, aber insgesamt die Länge war okay für den Verlag.
7: Ich wollte ja noch ein Buch empfehlen, das ich vor kurzem entdeckt habe. Jarina Czornohus, eine ukrainische Lyrikerin, in der Ukraine sehr bekannt. Sie ist auch deswegen interessant, weil sie derzeit als Drohnenpilotin im Kriegseinsatz ist. Und es gibt im Netz so eine Art Lesung von ihr. Also sie im Tarnfleck, im Schützengraben, im Hintergrund hört man den Geschützdonner. Und sie trägt aus ihren Gedichten vor und es ist wunderschön. Mhm. Sie schreibt natürlich über das Schöne, aber auch über die Verluste im Krieg natürlich. Ja, man kriegt so eine Idee von dieser Zwischenwelt im Schützengraben zwischen Leben und Tod. Und das macht sie aber auf eine ganz zarte, wunderschöne Art. Also das würde ich ihr empfehlen.
8: Vielen Dank für den Tipp.
7: Was liegt auf deinem Tisch?
8: So verschieden, dass ich habe von Shoshana Zuboff, die sich gerade Überwachungskapitalismus, ist ein Buch, was sich ja mit den neuen Machtmechanismen und Wirtschaftsmechanismen auseinandersetzt. Solche Dinge finde ich gerade sehr spannend. Von Olga Tokarczuk liegen Bücher auf dem Schreibtisch.
7: Okay, und was liest du gerade von Olga Tokarczuk?
8: Ich lese gerade ein Erzählband, Spiel auf vielen Trommeln, und Impressionen habe ich zuletzt von ihr gelesen. Fand ich einen schönen Roman, wie sie fand recht interessant, wie sie da auch dieses historische Setting so umbaut, irgendwie, wie sie quasi den Zauberberg umschreibt, irgendwie aus einer weiblichen Perspektive heraus. Ja, hat mir sehr gut gefallen.
7: Danke dir.
8: Gerne.
6: Ja, man hört den Regen ja richtig prasseln, Stefan.
3: Ja, wir waren bis auf die Knochen nass, aber das war's wert.
6: Für wen würdest du Pulver empfehlen? Was sollten das für Leserinnen sein? Menschen, die sich für Schießpulver interessieren?
3: Ja, vielleicht auch, aber es ist vor allem ein Buch für historisch Interessierte, für Leute, die Literatur über prekäre Arbeitsbedingungen mögen. Also wer, sagen wir mal, Emile Zola oder auch Berlin-Alexanderplatz gerne liest, der ist hier richtig. Auch wer sich sozusagen für die Etappe interessiert, wenn die Männer an der Front sind, wen Macht, Ranküne, Netzwerke reizen, die einen Ort prägen, der ist hier genau richtig. Pulver schneidet Technik, Begeisterung und Humanität zusammen, samplet moderne und antiken Kitsch, Männersachen und Poesie, eine Jagdgesellschaft mit Kollateralschaden versus Arbeiterversammlung, Macht und Ohnmacht, Reichtum und Armut. Also durchaus ein sozialkritisches Buch. Ein Buch, das Unternehmer vom makellosen Sockel stößt und Fragen stellt. Wir diskutieren ja gerade viel über Big Tech und ihr Verhältnis zur Demokratie in Pulver. Da steht eine andere Frage im Raum, nämlich hat der Rüstungsunternehmer Duttenhofer sozusagen nur ein Produkt geliefert, was gebraucht wurde im Krieg, oder hat er mitgeholfen, ein Klima zu erzeugen, das zum Krieg führte, in dem dann sein Produkt begehrt war. Jeder Krieg ist ja auch ein Testlauf unter realen Bedingungen. Also da tun sich viele Türen, Fragen, Abgründe auf.
6: Der Roman Pulver von Johann Reißer ist bei der Frankfurter Verlagsanstalt erschienen, hat 480 Seiten und kostet 26 Euro.
3: Uns gibt's immer donnerstags frisch und nachzuhören in ARD Sounds und auf den Seiten von RBB 24 Inforadio und Radio 3.
6: Und das war Orte und Worte für heute. Ich bin Anne Doro Krohn.
3: Und ich bin Stefan Auschwart.
6: Tschüss.
3: Ciao.
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3: Sie hörten die Wiederholung der Orte und Worte Folge mit Johann Reißer vom 22. Mai.

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1: Von den Brandenburger Fernstraßen liegen uns keine Meldungen über größere Störungen vor. Stadtverkehr Berlin. Tempelhof, die Gottlieb-Dunkel-Straße, ist an der Kreuzung Eschersheimer Straße wegen eines Polizeieinsatzes gesperrt. Wittenau, wegen eines Halbmarathons gibt es heute Vormittag Sperrungen im Bereich zwischen dem Reiniger Rathaus, dem Reinigen Dorfer Rathaus, der Holzhauser Straße und der Wittestraße. Grunewald und Nikolassee zwischen 8 und 15 Uhr findet der Jeder-Mensch-Triathlon statt. Folgende Straßen sind gesperrt: der Wannsee-Badweg, der Kronprinzessinnenweg zwischen Hüttenweg und Spanischer Allee sowie die Havelchaussee zwischen Schilthorn und Kronprinzessinnenweg. Lichterfelde, Drake-Straße in beiden Richtungen. In Höhe unter den Eichen ist bis Ende des Monats nur eine gemeinsame Spur frei. Und zur S-Bahn, wegen Kabel- und Gleisarbeiten fahren bis heute Betriebsschluss keine Züge auf der Ringbahn zwischen Hermannstraße und Treptower Park sowie zwischen Neukölln und Baumschulenweg und auf der S25 und 26 zwischen Teltowstadt und Lichterfelde Ost.
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1: Um 6.30 Uhr mit Michael Mellinger. Guten Morgen. In Sachsen-Anhalt sind heute 1,7 Millionen Wahlberechtigte aufgerufen, einen neuen Landtag zu wählen. Die Wahl wird bundesweit mit großem Interesse verfolgt, denn erstmals könnte die AfD in einem Bundesland die Landesregierung stellen. Aus Magdeburg, Jochen Müller.
2: Seit Monaten liegt die AfD in Sachsen-Anhalt in allen Umfragen weit vor allen anderen Parteien. Spitzenkandidat Ulrich Siegmund hat die absolute Mehrheit zum Wahlziel erklärt und strebt eine Alleinregierung an. Sachsen-Anhalts Ministerpräsident Sven Schulze, der Spitzenkandidat der CDU, will das verhindern, wäre aber für eine Regierungsbildung auf die Unterstützung anderer Parteien angewiesen, möglicherweise sogar auf die Linkspartei. Die Stimmung in Sachsen-Anhalt hat sich unterdessen aufgeheizt. Nie zuvor wurden so viele Wahlplakate zerstört, an vielen Wahlständen kam es zu verbalen Auseinandersetzungen und zu Rempeleien.
1: Im Berliner Tiergarten ist der Gedenkbaum für die Opfer des Anschlags auf den Christopher Street Day herausgerissen worden. Wie der Lagedienst der Polizei dem RBB mitteilte, hat es eine Streife in der Nacht bemerkt. Jetzt ermittelt der Staatsschutz. Erst Anfang der Woche wurde auch die gegenüberstehende Sitzbank in Regenbogenfarben zerstört. Die US-Gesandten Witkoff und Kushner reisen heute weiter nach Kiew. Gestern haben sie in Moskau rund 3 Stunden lang mit Russlands Präsident Putin gesprochen. Ein Kreml-Berater sagte, es seien nützliche und konstruktive Gespräche über eine Reihe von Vorschlägen für eine Friedenslösung gewesen. Im Rahmen der diplomatischen Mission wollen Russland und die Ukraine die gegenseitigen Angriffe bis Montag aussetzen. Das bayerische Raumfahrtunternehmen ESA Aerospace hat einen neuen Startversuch mit seiner Trägerrakete erfolgreich abgeschlossen. Die Spectrum hob am späten Abend in Norwegen ab. Es ist der erste Orbitalflug, der von europäischem Boden ausging. Die Rakete hat nach Unternehmensangaben 5 kleine Satelliten und ein technologisches Experiment an Bord. In Berlin-Tempelhof ist in der Nacht ein Mann durch Schüsse verletzt worden. Wie der Lagedienst der Polizei dem RBB mitteilte, haben Unbekannte in der Gottlieb-Dunkel-Straße auf ein Auto geschossen. Dabei wurde der Fahrer des Wagens getroffen. Er musste notoperiert werden. Die Hintergründe der Tat sind noch unklar. Im Abendspiel der Fußball-Bundesliga hat Aufsteiger Schalke zu Hause gegen Meister Bayern München 0:0 gespielt. Die deutschen Basketballerinnen haben bei der Heim-WM in Berlin ihren ersten Sieg gefeiert. Gegen Japan gewannen sie 74:58. Soweit die Nachrichten. 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Das Wetter. Heute ein Wechsel aus Sonne und Wolken und überall trocken, maximal 20 bis 22 Grad, im Nordosten anfangs noch recht windig. Aktuell in Berlin-Kreuzberg 14 und in Baruth-Mark 11 Grad. Auch morgen ein trockener Sonne-Wolken-Mix bei wärmeren 23 bis 26 Grad. Die Zeit 6.33 Uhr.
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3: Am 11. September 2001 verübte die islamistische Terrororganisation Al-Qaida den bisher folgenschwersten Terrorakt in der jüngsten Geschichte. 19 Terroristen entführten Linienflugzeuge und steuerten sie in symbolträchtige Ziele in den USA. Die Ideologie der Täter, der radikale Islamismus, der die westliche Moderne ablehnt und bekämpft, wirkt bis heute fort. Ebenso das Trauma an den Orten ihres Terrors, etwa in New York, wo zwei Flugzeuge in die Türme des World Trade Centers rasten, die Trümmer begruben mehrere tausend Menschen unter sich. Wie stark ist New York heute, ein Vierteljahrhundert danach, noch von den Anschlägen des 11. September geprägt? Giselle Ucker und Martin Ganselmeier sind auf Spurensuche gegangen. Sie beginnen mit den ersten Aufnahmen von den Anschlägen.
4: That is the World Trade Center, and we have unconfirmed reports this morning that a plane has crashed into one of the towers of the World Trade Center.
5: I just saw flames inside. You can see the smoke coming out of the tower. We have no idea what it was. It was a tremendous boom just a few moments ago.
6: I was actually home, and one of my friends called up and said, turn the TV on. The Trade Center just got hit. And I went, oh. And I looked at it and I said, I gotta go.
7: Als Jack Joyce erfährt, dass der Nordturm des World Trade Centers brennt, war er gerade zu Hause. Ein Freund macht ihn am Telefon darauf aufmerksam. Jack schaltet den Fernseher ein. Ihm wird klar, er muss los. Jack ist damals Captain einer Feuerwache im New Yorker Stadtteil Queens. Dort angekommen erfährt er, dass ein zweites Flugzeug in den südlichen Zwillingsturm gekracht ist. Jack und seine Männer machen sich bereit. Ihnen ist klar, das wird kein normaler Einsatz. Sie packen ihre Geräte und Ausrüstung in die Löschfahrzeuge und fahren nach Manhattan.
8: Auf dem Weg dahin haben wir an einem größeren Bauhaus angehalten. 40 von uns sind reingerannt. Wir haben alles mitgenommen. Licht, Sägen, was dir einfällt.
6: I mean, you name it.
7: Das Team trifft in Downtown ein. Die Zwillingstürme sind bereits eingestürzt. Auf der Straße liegen Flugzeugteile, Gebäudetrümmer, Papierfetzen. Jack und seine Einheit sollen unter dem Nordturm Menschen bergen.
6: I had those 40 to 50 firefighters in front of me.
8: 40 bis 50 Feuerwehrmänner, für die ich verantwortlich war, standen vor mir. Ich habe ihnen offen gesagt, ich glaube nicht, dass wir alle wieder da rauskommen, falls es sich jemand anders überlegt. Es war Totenstille. Und dann sagte einer der Jungs, auf geht's. Und wir sind los.
7: Wie nach einem Erdbeben sucht Jacks Crew den ganzen Tag Überlebende in den Trümmern. Auch in umliegenden Gebäuden, die ebenfalls beschädigt sind und im Laufe des Tages einstürzen.
6: We came across the multiple bodies.
8: Wir sind auf mehrere Leichen gestoßen. Das war kein schöner Anblick. Es waren keine Leichen, es waren Leichenteile. Wir haben auch Leute gerettet. Manche konnten wir befreien. Andere sind gestorben, während sie noch eingeschlossen waren, obwohl wir gerade mit ihnen sprachen. Wir konnten nicht mehr tun. Da waren zu viele Trümmer.
7: Erst um 2 Uhr nachts fährt Jack zurück nach Hause. Dort wartet seine Ehefrau und ist erleichtert, dass ihm nichts passiert ist. 343 Feuerwehrleute sind am 11. September gestorben. Aus Jacks Team haben alle den Einsatz überlebt. Gut genug geschützt waren sie allerdings nicht vor dem Staub und dem dicken Rauch.
6: My eyes were literally bleeding. There was blood coming out of the eyes.
8: Meine Augen haben buchstäblich geblutet. Meine Augenlider hingen herab. Und natürlich Husten und Keuchen.
6: And of course coughing, hacking.
7: Heute ist Jack 62 Jahre alt und Rentner. Dass er in seinem Leben viel Stress hatte, sieht man ihm an. Tiefe Falten im Gesicht, auf dem Kopf nur noch wenige Haare, die Fingernägel abgekaut. Wenn Jack an alte Weggefährten denkt und dabei emotional wird, fängt seine linke Gesichtshälfte unterm Auge an zu zucken. Nicht alle seine Kameraden konnten die psychische Belastung ertragen.
8: Ein Freund von mir, Mike Bonanno, mit dem ich viele Jahre zusammengearbeitet habe, hat die Stadt verlassen. Er ist nach Ohio gegangen und hat sich umgebracht.
7: Auch Jack leidet seit den Terroranschlägen an einer posttraumatischen Belastungsstörung. Er hatte bereits zweimal Krebs in der Prostata und am Hals. Immer wieder quälen ihn außerdem Lungen- und Magenprobleme. Den meisten Einsatzkräften von damals geht es wie ihm.
6: Now we're all sick.
8: Heute sind wir alle krank. Aber wenn du einen von uns fragst, ob wir es wieder tun würden, würden wir.
6: Ask me if it happened again, I'd be there tomorrow.
9: Dort, wo bis zum 11. September die beiden Zwillingstürme standen, befinden sich heute zwei riesige Wasserbecken. An allen vier Seiten stürzt das Wasser in die Tiefe, ununterbrochen, Tag und Nacht. Monica Aiken-Murphy kommt fast jede Woche hierher. Für sie ist das 9/11 Memorial ein Glücksort.
10: This is my happy place. Thank God every day I have this place to go, because he took his last step, his last breath here.
9: Hier hat ihr Mann Michael seinen letzten Schritt und seinen letzten Atemzug getan. Am 8. September wäre er 62 Jahre alt geworden. Wie jedes Jahr zu seinem Geburtstag kommt Monica an den Beckenrand des Südturms, in dem Michael als Aktienhändler arbeitete. Dort, wo sein Name in den bronzenen Rand des Wasserbeckens eingraviert ist, steckt sie eine weiße Rose.
10: I bring Merlot for him. He loved Merlot. I like white. He liked Merlot.
11: Und ich bringe ihm Merlot. Er liebte Merlot. Ich weiß Wein. Dann stoßen wir an. Es ist immer ein schöner Tag und ich danke Gott, dass ich immer noch hierher kommen kann. Aber was wird sein, wenn ich nicht mehr da bin?
9: Auch 25 Jahre danach ist der Schmerz über den Verlust ihres Mannes nicht überwunden. Genau zwei Jahre vor der Tragödie hatten die beiden ihr erstes Date. Am 11. September 1999. Ein Jahr später heirateten sie. Die Ereignisse des 11. September 2001 wird Monica Aiken-Murphy ihr Leben lang nicht vergessen. Nachdem das erste Flugzeug in den Nordturm gerast ist, habe ihr Mann aus seinem Büro im 84. Stock des Südturms angerufen. Mach den Fernseher an, habe Michael mit ruhiger Stimme gesagt, aber mach dir keine Sorgen, hier im Südturm ist alles unter Kontrolle. Im Fernsehen sieht Monica mit Entsetzen das riesige Loch im Nordturm. Wenige Minuten später habe sich ihr Mann ein zweites Mal gemeldet. Leute springen aus dem Nordturm, im Südturm ist alles okay. Aber wir müssen jetzt hier weg. Dies waren die letzten Worte, die Monica von ihrem Mann hörte. Wir müssen jetzt hier weg.
11: Plötzlich sehe ich im Fernsehen dieses Ding in der rechten Ecke. Um Gottes Willen, das ist ein Jumbojet. Und es fliegt direkt in den zweiten Turm. Zum ersten Mal in meinem Leben war ich komplett erstarrt. Ich hatte noch das Telefon in der Hand, aber ich konnte mich nicht mehr bewegen und wusste nicht, was ich tun sollte.
9: Schockstarre und die bange Frage, ob es Michael geschafft hat, rechtzeitig in eines der unteren Stockwerke zu kommen. 56 Minuten später dann der Albtraum, der Monica bis heute verfolgt. Als erster der beiden Türme stürzt der Südturm ein.
11: Diese Erfahrung war so surreal. Ich bekomme immer noch eine Gänsehaut, wenn ich darüber rede. Dass ein Gebäude von dieser Größe einfach einstürzt, das kann doch nicht geschehen.
9: Genauso schlimm waren die Tage nach dem 11. September. Immer wieder versucht Monica, ihren Mann auf seinem Handy anzurufen, doch die Leitung ist tot. Sie fragt bei Krankenhäusern nach, verteilt Flugblätter mit Fotos von ihm, geht täglich zum Hudson River, auf dem Michael so gerne segelte. Alles vergeblich. Wochen und Monate vergehen, von Michael fehlt jede Spur. Während die Trümmer im Süden Manhattans noch weggeräumt werden, erfährt sie, dass die mächtigsten Immobilienunternehmen New Yorks bereits Pläne für eine Neubebauung und kommerzielle Nutzung des Grundstücks schmieden. Eine Gedenkstätte für die Opfer der Terroranschläge soll weit entfernt am Ufer des Hudson entstehen. Monica ist fassungslos. Die junge Frau, damals gerade Anfang 30, ist entschlossen, sich mit den Mächtigen der Stadt anzulegen.
11: Ich habe damals geschworen, solange ich hier lebe, werden die keine Gebäude über Toten bauen. Aber Monica wurde mir gesagt, wer bist du, dass du das verhindern willst? Ist mir völlig egal, habe ich gesagt. Ich werde das nicht zulassen. Ich konnte einfach nicht fassen, dass die über toten Menschen neu bauen wollten.
10: And then we're going to build over dead people.
9: Heute ist das 9/11 Memorial ein bewegender Ort der Stille und des Innehaltens. Dem Einsatz von Monica und ihrer Initiative ist es zu verdanken, dass 2011, genau 10 Jahre nach den Terroranschlägen, die beiden Becken mit den herabströmenden Wasserfällen eingeweiht wurden. Die Grundrisse der Zwillingstürme und das benachbarte Museum gehören zu den meistbesuchten Gedenkstätten weltweit. Der Ort strahlt genau das aus, was sich Monica Eichen-Murphy immer gewünscht hat. Für sie ist es ein heiliger Ort.
11: Wenn ich hierher komme, will ich sein Leben und sein Andenken ehren. Dieser großartige Mensch, den ich geheiratet habe und der hier starb. Dies ist der Ort, an dem ich ihm nahe bin.
10: This is my place where I actually feel him and actually connect to him.

0: Adama hat Boybands geliebt. NSYNC, B2K. Als Teenie konnte sie quasi jeden Song mitsingen.
1: Ah, I can't believe I was that into Boybands. I could sing every song. That was my thing.
0: Das war ihr Ding, erinnert sich Adama, die auch schon damals einen Hijab getragen hat. Ihre Eltern stammen aus Guinea in Westafrika. Als Adama 2 Jahre alt war, ist ihre Familie nach New York gekommen. Adama wächst in East Harlem auf. Sie ist gut in der Schule und beliebt. Ab und zu geht sie zum Beten in die Moschee. Mit 16 Jahren ändert sich Adamas Leben schlagartig. Das FBI und New Yorker Polizeibeamte stürmen die Wohnung der Familie.
1: I was asleep and so from what my mom told me.
2: Ich habe geschlafen. Meine Mutter hat erzählt, dass sie ziemlich hart gegen die Tür geklopft haben. Sie hat aufgemacht und die Beamten sind alle reingestürmt. Sie haben mich und meine Geschwister geweckt und gesagt, dass wir ins Wohnzimmer sollen. Meine Mutter haben sie im Schlafzimmer angeschrien und nach Dokumenten gefragt. Ich hatte keine Ahnung, was passiert.
1: And me, a 16-year-old in the living room, I don't know what's going on.
0: An diesem Tag wird Adama festgenommen. Man wirft der 16-Jährigen vor, ein Selbstmordattentat zu planen. Als sie später bei einer Befragung davon erfährt, kann sie es kaum glauben.
1: I laughed.
2: Ich habe gelacht. Der Anwalt meinte, das ist nicht lustig. Ich meinte, ich weiß, aber was für eine Art Attentäterin soll ich sein? Es war völlig surreal für mich und hat keinen Sinn ergeben.
0: Adama wird kilometerweit weggebracht, nach Pennsylvania. In einem Hochsicherheitsgefängnis für Jugendliche hält man sie dort mehr als 6 Wochen lang gefangen. Beweise für angebliche Attentatspläne werden ihr nie vorgelegt.
2: Ich hatte Angst, dass ich dort verschwinde, dass sie mir was tun. Nicht die anderen Kinder, die Erwachsenen. Ich dachte, sie bringen mich um.
0: Die Presse erfährt vom Fall Adama Barr. Nach Protesten und immer größer werdendem Druck wird Adama ohne Anklage freigelassen. Trotzdem muss sie noch 2 Jahre lang eine Fußfessel tragen. Adama glaubt, dass sie Opfer der Politik nach den Terroranschlägen vom 11. September geworden ist.
2: Sie mussten Bösewichte erschaffen, um dann vorzugeben, Amerikaner vor ihnen zu beschützen, um ihre Politik durchzusetzen und zu erklären, warum sie Krieg führen. Aber ihre Monster waren 16-Jährige, die auf Boybands standen.
1: But the monsters were 16-year-olds who are into boy bands.
0: Heute ist Adama 37 Jahre alt. Sie engagiert sich ehrenamtlich und hilft anderen Einwandererfamilien aus Westafrika. Vor ein paar Jahren hat sie endlich die lang ersehnte US-Staatsbürgerschaft erhalten.
2: Das hat einfach bewiesen, dass ich nicht diese Terroristin war, zu der sie mich machen wollten. Meine Einbürgerung hat mir Freiheit gebracht. Sie hat mir viel bedeutet.
1: It meant freedom. Like it meant a lot.
0: Genau wie Adama ist auch Assad in einer muslimischen Familie in New York aufgewachsen. Er hat pakistanischen Background und ist Mitbegründer der gemeinnützigen Organisation Muslims Giving Back. Trinken, Party machen, das alles haben Assad und seine Freunde als junge Männer ausgelassen. Ihr Glaube war ihnen wichtiger.
3: We socialized by giving charity.
4: Wir haben soziale Kontakte geknüpft, indem wir gemeinnützige Arbeit geleistet haben, mit Freunden. Wir haben Familien, Lebensmittel und Mahlzeiten gebracht, die Hilfe gebraucht haben.
0: Als Assad 19 Jahre alt ist, erreicht ihn eine Nachricht bei Facebook. Der Absender heißt Shamir. Er ist etwa im gleichen Alter wie Assad und möchte in dessen Organisation mithelfen, um zurück zu seinem Glauben zu finden. Für Assad keine ungewohnte Anfrage. Er lädt Shamir zum Essen mit seinen Freunden ein. Seitdem gehörte der Neue dazu.
3: Er
4: hat bei mir übernachtet, meine Eltern getroffen, das Essen meiner Mama gegessen. Wir haben zusammen gebetet, sind umhergezogen. Ich würde sagen, wir waren ziemlich eng.
0: Doch dann der Schock. Assad und seine Freunde bekommen unzählige Nachrichten. Sie werden aufgefordert, das neueste Posting von Shamir bei Facebook zu checken. Darin gesteht Shamir, dass er sich als Spion in Assads Organisation eingeschlichen hat. Er war Informant der New Yorker Polizei.
3: And we're like, oh my God.
4: Wir dachten, oh Gott, guckt mal, was Shamir da gepostet hat. Ich war entsetzt und wusste nicht, was ich anderes tun sollte, als zu beten, für Sicherheit. Und das habe ich getan.
0: Shamir erklärt, dass die New Yorker Polizei ihn wegen Drogendelikten festgenommen und vor die Wahl gestellt hat: Gefängnis oder Spionage. Asad Dandias Geschichte wird publik. Eine Anwaltskanzlei kommt auf ihn zu und lädt ihn zu einem Treffen ein. Asad erfährt, dass er nicht alleine ist. Hunderte Moscheen, Geschäfte, Studentenvereinigungen und Cafés in der Stadt wurden anlasslos ausspioniert, ohne richterliche Anordnung.
3: At the end of that meeting, they said, Asad, the reason why we called you here is because we want to sue the NYPD. And that's where it began.
0: Die Anwälte reichen eine Klage gegen die New Yorker Polizei ein. Unterstützt werden Assad und andere Opfer von der bekannten amerikanischen Bürgerrechtsunion, American Civil Liberties Union. Im Jahr 2017 einigen sich die Kläger und die Stadt New York auf einen Vergleich. Und die New Yorker Polizei muss ihre Arbeitsweise grundlegend verändern. Eine nach dem 11. September gegründete Einheit zum Ausspionieren von Muslimen wird aufgelöst. Außerdem wurden strengere Richtlinien und Kontrollmechanismen für Überwachungspraktiken aufgestellt. Auch Shahana Hanif erinnert sich daran, dass nach den Terroranschlägen etwas in ihrer Heimatstadt anders geworden ist. Sie wuchs im New Yorker Stadtteil Brooklyn auf, in Kensington, wo viele, genau wie sie, bengalische Wurzeln haben. Eine von Shahanas Erinnerungen reicht weit zurück. Sie war 10 Jahre alt und ist zusammen mit ihrer kleinen Schwester auf dem Weg in die Moschee.
5: As we were crossing the street, a car had stopped.
6: Wir haben gerade die Straße überquert, da kurbelt ein Autofahrer das Fenster runter und beschimpft uns als Terroristen. Kein Kind sollte sowas Gemeines hören.
5: No child should have to hear anything vile like that.
0: Shahana und die Kinder in ihrer Nachbarschaft wollten etwas dagegen tun. Schon damals ist die zukünftige Stadträtin politisch engagiert.
5: I had gathered all the kids to send a letter to then President George Bush.
6: Ich habe alle Kinder versammelt, um einen Brief an den damaligen Präsidenten George Bush zu schreiben. Wir haben ihn gebeten, uns zu beschützen, weil wir nicht den Preis für diese schreckliche Tragödie zahlen wollten, mit der wir nichts zu tun haben.
5: We had nothing to do with.
0: An eine Antwort von Präsident George Bush kann sich Shahana nicht erinnern. Trotzdem engagiert sie sich weiter. 2022 wird sie New Yorks erste muslimische Stadträtin. Dass ein paar Jahre später auch der Bürgermeister der Stadt erstmals ein Muslim sein würde, konnte sie nicht ahnen. Zohran Mamdani macht vielen wie Shahana zwar Hoffnung, denen, die glauben, dass Islamfeindlichkeit jetzt überwunden wäre, widerspricht sie allerdings vehement. Das zeige auch die Petition, die von einigen Familien der 9/11-Opfer unterstützt wird. Sie werfen Mamdani vor, sich nicht genug von Terroristen zu distanzieren und wollen, dass er der diesjährigen Trauerfeier fernbleibt.
5: No other leader has been asked to stay away from a significant memorial like this.
6: Kein anderer Politiker wurde je gebeten, einer solchen bedeutenden Trauerfeier fernzubleiben. Und meiner Meinung nach gibt es Politiker, egal ob demokratisch oder republikanisch, die furchtbare Dinge gesagt und getan haben. Es ist unfair und ich finde auch völlig unangebracht, sowas zu fordern.
5: So I think it is deeply unfair. I think it is deeply misguided for them to make this ask.
0: Bürgermeister Zohran Mamdani will trotz der Petition an der Trauerfeier am 11. September teilnehmen.
7: Nicht nur am Jahrestag kommen Besucher zum Ground Zero. Jeden Tag informieren sich 6000 Menschen im 9/11-Museum zwischen den beiden Wasserbecken. Nur wenige wissen, was in einem streng abgesicherten Raum im Untergeschoss des Museums aufbewahrt wird. Es sind die nicht

0: Opfer waren allen möglichen Faktoren ausgesetzt, die ihre DNA zerstören können. Kerosin, Diesel, Schimmel, Bakterien, Sonne, Insekten, Hitze, Feuer. All das zerstört DNA, all das war da. Dies ist nicht nur die größte forensische Untersuchung in der US-Geschichte, sondern auch die schwierigste.
1: Wir machen das nicht nur die größte forensische Investigation in der Geschichte der United States, sondern die most difficult.
2: Knapp 22.000 menschliche Überreste wurden nach den Terroranschlägen geborgen und aufbewahrt. Nur etwa 60% der 9/11-Opfer konnten anhand von Körperteilen, Knochenfunden oder Zähnen klar identifiziert werden. Doch von fast 1.100 Opfern fehlt ein genetischer Nachweis. Für viele Angehörige ist dies besonders schmerzlich. Monica Eichen-Murphy wäre froh, wenn von ihrem Mann doch noch etwas gefunden würde.
3: I would be happy to know that something of him was found, because I didn't get an ID.
4: Ich habe keinen Ausweis von ihm, keinen Ehering. Ich habe nichts von ihm, nichts, gar nichts. Es ist immer noch unfassbar, dass er morgens zur Arbeit ging und nie zurückkam. Und ich habe nichts von ihm.
2: Doch dank fortgeschrittener DNA-Technologie gibt es auch für Monica und viele andere Opferangehörige Hoffnung. In den vergangenen Jahren konnten selbst kleinste Gewebespuren oder Knochensplitter eindeutig einem Opfer zugeordnet werden. So auch bei John Niven, der im Südturm ums Leben kam. Seine Frau Ellen gestand in einem Fernsehinterview, sie hatte sich schon damit abgefunden, dass nichts von ihrem Mann übrig geblieben war. Bis Ende 2025 zwei Polizeibeamte an ihrer Türe klingelten. Die Gerichtsmedizin in New York hatte nach mehr als 20 Jahren menschliche Überreste ihres Mannes identifiziert.
5: All this time, they have been sifting through these remains and researching for over 20 years.
6: Die ganze Zeit haben sie die Überreste untersucht, mehr als 20 Jahre lang. Unglaublich. John war plötzlich wieder in unserem Leben. Dafür bin ich unglaublich dankbar.
5: Something I'm incredibly grateful for.
2: Es gibt jedoch auch Familien von 9/11-Opfern, die nicht informiert werden wollen, wenn nach so langer Zeit noch Überreste ihrer Liebsten identifiziert werden. Sie fürchten, dass mühsam verheilte Wunden wieder aufbrechen könnten. Monica Eichen-Murphy dagegen glaubt, dass ihr dies bei der Bewältigung ihrer Trauer helfen würde. Wenn auch etwas von ihrem Mann Michael gefunden wird, würde sie ihn trotzdem nicht auf einem Friedhof beerdigen.
4: Ich weiß, dass er hier ist und Frieden gefunden hat. Ich würde ihn auch hier lassen. Ich würde nicht woanders hingehen, um meinen Michael zu sehen.
7: Giselle Ucker und Martin Ganselmeier berichteten zum 25. Jahrestag der Terroranschläge vom 11. September 2001 aus New York.

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1: Von den Brandenburger Fernstraßen liegen uns aktuell keine Meldungen über größere Störungen vor. Stadtverkehr Berlin, Tempelhof, der Kreuzungsbereich Gottlieb-Dunkelstraße und Eschersheimer Straße ist gesperrt. Die Polizei ist dort im Einsatz. Wittenau, wegen eines Halbmarathons gibt es heute Vormittag Sperrungen im Bereich zwischen dem Reinickendorfer Rathaus, der Holzhauser und Wittestraße. In Grunewald und Nikolassee findet der Jeder-Mensch-Triathlon statt. Von 9 bis 11 Uhr sind folgende Straßen gesperrt. Der Kronprinzessinnenweg zwischen Hüttenweg und Spanischer Allee, die Havelchaussee bis zum Grunewaldturm und der Wannsee-Badweg. Tiergarten Kurfürstenstraße Richtung Zoo zwischen Schillstraße und Landgrafenstraße ist an einer Baustelle nur eine Spur frei. Und zur S-Bahn wegen Kabel- und Gleisarbeiten fahren bis heute Betriebsschluss keine Züge auf der Ringbahn zwischen Hermannstraße und Treptower Park sowie zwischen Neukölln und Baumschulenweg.
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1: Um 7 Uhr mit Michael Mellinger. Guten Morgen. In Sachsen-Anhalt wird heute ein neuer Landtag gewählt. Etwa 1,7 Millionen Wahlberechtigte sind aufgerufen, ihre Stimme abzugeben. Im Mittelpunkt steht die Frage, wie stark die AfD abschneidet und

0: und ob sie erstmals in einem Bundesland an die Regierung kommt. Der Ausgang der Wahl hat über das Bundesland hinaus politische Bedeutung und wird auch international mit großem Interesse verfolgt. Im Berliner Tiergarten ist der Gedenkbaum für die Opfer des Anschlags auf den Christopher Street Day herausgerissen worden. Nach Polizeiangaben hat das eine Streife in der Nacht bemerkt. Ingo Jansen, RBB 24.
1: Der Baum wurde den Angaben zufolge aus dem Erdreich gedrückt. Die Wurzeln liegen frei. Der Staatsschutz hat die Ermittlungen übernommen. Erst Anfang der Woche wurde auch die Regenbogenbank schwer beschädigt, die nach dem Anschlag aufgestellt wurde. Das Bezirksamt Mitte hat die Bank daraufhin komplett abbauen lassen. Sie soll repariert werden.
0: In Moskau sind am Abend die US-Unterhändler Witkow und Kushner mit dem russischen Präsidenten Putin zusammengekommen, um über einen Frieden in der Ukraine zu sprechen. Offenbar legten die Vertreter aus Washington neue Vorschläge vor, über die im Vorfeld nichts bekannt wurde. Heute reisen Witkow und Kushner weiter nach Kiew. Katharina Jetter.
2: Russland hat erklärt, man werde ab Mitternacht 3 Tage lang keine Angriffe auf Kiew fliegen. Die Ukraine hat angekündigt, dass sie in diesem Zeitraum gar keine Luftangriffe fliegen werde. In den vergangenen Monaten lagen die diplomatischen Gespräche auf Eis, weil Washington sein Augenmerk auf den Krieg gegen den Iran gerichtet hatte.
0: Nach den Anschlägen auf die Stromnetze in Brandenburg und Nordrhein-Westfalen sucht die Polizei den Sabotageverdächtigen jetzt mit Fahndungsfotos. Sie sind auf der Internetseite der Brandenburger Polizei zu sehen. Dem 48-Jährigen aus NRW werden 2 Bekennerbriefe zugeschrieben. Darin begründet er die Angriffe damit, dass er die Energieerzeugung aus fossilen Energien beenden wolle. Das bayerische Raumfahrtunternehmen ISA Aerospace hat einen neuen Startversuch mit seiner Trägerrakete erfolgreich abgeschlossen. Die Spectrum hob am späten Abend in Norwegen ab. Es ist der erste Orbitalflug, der von europäischem Boden ausging. Die Rakete hat nach Unternehmensangaben unter anderem 5 kleine Satelliten an Bord. Im Abendspiel der Fußball-Bundesliga hat Aufsteiger Schalke zu Hause gegen Meister Bayern München 0:0 gespielt. Die deutschen Basketballerinnen haben bei der Heim-WM in Berlin ihren ersten Sieg gefeiert. Gegen Japan gewannen sie 74:58. Soweit die Nachrichten. 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Das Wetter. Heute ein Wechsel aus Sonne und Wolken und überall trocken, maximal 20 bis 22 Grad. Im Nordosten anfangs noch recht windig. Aktuell in Berlin-Kreuzberg 14 und in Baruth-Mark 11 Grad. Auch morgen ein trockener Sonne-Wolken-Mix bei wärmeren 23 bis 26 Grad. Die Zeit 7:03 Uhr.
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4: Steuern, Rente, Migration. Was halten junge Leute von der Politik der Bundesregierung? Die Bundesregierung hat sich für den Herbst viel vorgenommen. Reformvorhaben zur Rente, bei den Steuern, am Arbeitsmarkt stehen auf der Tagesordnung des Bundestags. Der Kanzler sagt, er wolle Deutschland wieder flott machen. Dabei geht es nicht nur um die Gegenwart, wie die Rente heute ausgestaltet wird zum Beispiel, welche Bildungschancen junge Menschen erhalten oder wie der Sozialstaat künftig finanziert wird, entscheidet maßgeblich über die Zukunft der jüngeren Generationen, also derjenigen, die diese Reformen über Jahrzehnte mittragen und mit ihren Folgen leben müssen. Treffen die Vorhaben die Erwartungen junger Leute? Auch dazu Fragen an Wendelin Haag vom Deutschen Bundesjugendring. Guten Tag, Herr Haag.
5: Guten Tag, Frau Mattei.
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4: Herr Haag, der DBJR spricht für junge Menschen zwischen ungefähr 14 bis 27 Jahren. Wie schätzen Sie ganz generell die Stimmung junger Leute gegenüber der Politik derzeit ein?
5: Ja, die Lebensrealität junger Menschen ist unterschiedlich. Demzufolge sind auch politische Einstellungen und Stimmungen sicher vielfältig. Was wir, denke ich, schon insgesamt sagen können, ist, dass einerseits junge Menschen gerade in vielfältigen Krisen aufwachsen, von der Klimakrise bis hin zu Kriegen in Europa, sozialen Spannungen, Angriffen auf die Demokratie etc. Was wir auch festhalten müssen, ist, dass junge Menschen heute in unserem Land wenig geworden sind. Das heißt, dass es auch immer wiederum darum geht, jungen Menschen ihre Interessen und Anliegen überhaupt im politischen Diskurs verortet zu wissen. Was wir aber auch sagen können, ist, dass junge Menschen politisch im Schnitt sehr interessiert sind und vor allen Dingen sehr engagiert. Also 40% der 14- bis 29-Jährigen sind ehrenamtlich engagiert. Das ist die am stärksten engagierteste Altersgruppe. So, und gerade auch bei uns in den Jugendverbänden und Jugendringen, wo sich 6 Millionen ehrenamtlich und freiwillig einklingen, sieht man, dass die Bock haben anzupacken und das Gemeinwesen mitzugestalten.
4: Wenn Sie jetzt schon von Herausforderungen gesprochen haben, steht diese junge Generation denn vor größeren Herausforderungen als die vorige oder ist sie einfach schlechter darauf vorbereitet?
5: Ich würde auf jeden Fall sagen, sie stehen vor anderen Herausforderungen und die Vielzahl der gleichzeitig stattfindenden Krisen, das Erleben der Pandemie, in dem sie jetzt mit Sicherheit nicht irgendwie bevorteilt worden sind als junge Menschen und auch das Wissen darum, dass eine vermeintliche Sicherheit brüchig geworden ist. Es gibt Abstiegsangst, es gibt wieder Krieg. Aber auch das Wissen darum, dass sie die Generation sind, die Klimakrise, Biodiversitätskrise etc. noch ihr Leben lang mit aushalten und durchstehen müssen, ist etwas, was sicher junge Menschen auch mental sehr belastet. Das sagen auch alle Studien zur psychischen Gesundheit junger Menschen.
4: Sind das die Themen, die die jungen Menschen am stärksten beschäftigen?
5: Ja, ich würde sagen, da gibt es natürlich auch viele, mal vielleicht 3 Schlaglichter. Große soziale Frage für junge Menschen ist mit Sicherheit das Thema Wohnen. Wenn man sich vorstellt, junge Menschen ziehen zum ersten Mal aus. Sie müssen in der Regel dorthin ziehen, wo ihr Ausbildungs-, ihr Studien-, ihr Arbeitsplatz ist. Das sind oft die Ballungsräume. Sie haben weniges eigenes Geld. Das heißt, sie sind da besonders von betroffen, von hohen Mieten und wenig Wohnraum. Ein zweiter Punkt, die Gesundheit hatte ich angesprochen. Ein Drittel der jungen Menschen sagen, dass sie den Bedarf haben, psychologische Unterstützung zu haben. Das heißt, auch da sind sie stärker belastet als andere Altersgruppen. Und die ökologischen Krisen, für die sie eben selber nicht verantwortlich sind, aber die sie am stärksten ausbaden müssen ihr Leben lang, gehören da auch dazu. Aber tatsächlich, wir fordern ja eine eigenständige Jugendpolitik, weil wir denken, dass in jedem politischen Themenfeld und auch in jedem Ressort Anliegen und Interessen von jungen Menschen mit verhandelt werden müssten.
4: Aber nochmal zu den Themen, die die jungen Menschen am stärksten beschäftigen. Ich vermisse eigentlich das Stichwort KI, denn künstliche Intelligenz, die macht ja möglicherweise die Bildungsabschlüsse, die jetzt noch erworben werden oder noch erworben werden können, überflüssig.
5: Das denke ich nicht, dass das die Perspektive junger Menschen ist, auch nicht der gesamten Gesellschaft. Was sicher richtig ist, dass junge Menschen digital affiner sind und auch da nochmal in einer anderen Welt aufwachsen als andere Generationen und dadurch andere Chancen, auch Teilhabemöglichkeiten haben, aber schon auch anderen Herausforderungen wiederum gegenüberstehen.
4: Die Reformpläne der Bundesregierung, treffen die eigentlich die Sorgen junger Leute?
5: Also sie treffen die Sorgen vielleicht in der Hinsicht, dass sie die Sorgen möglicherweise verstärken. Denn wenn wir in unseren Strukturen mit den jungen Menschen selbst sprechen, dann haben die den Eindruck, dass mit Blick auf Reformen zu stark nur der Bereich adressiert wird, der um Kürzungen, Einschränkungen auch von Leistungsansprüchen angeht und zu wenig der Bereich soziale Rechte von jungen Menschen zu stärken, Teilhabechancen zu verbessern, auch Prävention zu stärken und dass man ja auch im Sozialstaat entweder Anspruchsberechtigte die Leistungen, die ihnen zustehen, erschweren kann, an sie ranzukommen oder bürokratieärmer ihnen ermöglicht, dort leichter ranzukommen. Und da ist schon das Bild, dass es eher schwerer wird.
4: Stichwort Leistungskürzungen. Die Bundesregierung will ja das Rentensystem zukunftsfest machen. So ungefähr hat der Kanzler das auch formuliert. Was müsste denn aus Ihrer Sicht zugunsten dieser jungen Generation geschehen, die teilweise ja auch schon Beiträge zahlt in dieses Rentensystem?
5: Junge Menschen und auch die Jugendverbände, die sich bei uns im Bundesjugendring organisieren, sind sich da im Ziel einig mit der Bundesregierung, dass es richtig ist, das Rentensystem zukunftssicher und jugendgerecht zu machen. Nur sehen wir die Auseinandersetzung nicht in dem viel beschworenen im Generationenkonflikt, also alt gegen jung, sondern wir blicken eher aus der Perspektive intergenerationaler Gerechtigkeit auf das Thema und sagen, es gibt nicht so viel, was man nun älteren, von Armut betroffenen RentnerInnen nehmen kann oder soll, zugunsten von jungen Menschen, die dann auch irgendwann in Altersarmut fallen, sondern es ist eine Frage der Finanzierung, wie wir dieses System finanzieren. Und da sind wir sowieso in der ganzen Sozialstaatsdebatte, aber auch eben bei der Rente, der Meinung, dass es dann darum geht, das stärkere, wohlhabendere, Teil der Gesellschaft stärker zugunsten von Armutsbetroffenen dort ausgleichend agieren können. Oder ganz konkret bei der Rente, dass eben alle, die arbeiten, in ein Rentensystem einzahlen.
4: Zum Beispiel auch Beamte und Freiberufler und so.
5: Korrekt.
4: Was fehlt denn eigentlich aus Ihrer Sicht oder aus Sicht des Deutschen Bundesjugendrings in diesem Reformpaket, das die Koalition durchsetzen möchte? Welche Themen müssten dringend auf die Agenda, sind da aber nicht?
5: Ich würde gerne kurz zwei Punkte herausgreifen, die wir besonders kritisch sehen. Die Ampelkoalition wollte ja Kinder- und Jugendarmut beenden durch die Einführung einer Kindergrundsicherung. Das hat sie erkennbar nicht geschafft. So, sie hat stattdessen aber ein erstes Schrittchen in die Richtung gemacht, nämlich besonders armen Kindern über den Kindersofortzuschlag 25 Euro im Monat eine kleine ergänzende Sozialleistung zukommen zu lassen. Und dass nun die jetzige Koalition ausgerechnet da bei besonders von Armut betroffenen Kindern ansetzt und kürzen will, halten wir für grundfalsch. Etwas, wo uns etwas fehlt, ist, im Koalitionsvertrag steht eben, dass der Kinder- und Jugendplan des Bundes, also das Förderinstrument, das Kinder- und Jugendarbeit fördert, also Orte wie auch wir, welche sind als Jugendverbände, wo junge Menschen Demokratie erfahren, erlernen, mitgestalten, erhöht werden soll und dynamisiert werden soll. Also dass nicht die Preissteigerung sich zulasten der jungen Menschen auswirken. Das hat die Koalition jungen Menschen zugesagt im Koalitionsvertrag und da ist nichts passiert. Und das sollte dringend noch in den verbleibenden circa 2 Jahren von der Koalition bearbeitet werden.
4: Herr Haag, was müsste denn die Bundesregierung aus Ihrer Sicht eigentlich tun, damit junge Menschen sich von ihr ernst genommen fühlen?
5: Das ist auf jeden Fall ein wichtiger Punkt. Ich würde sogar sagen, ein entscheidender Punkt. Junge Menschen wollen wie alle Menschen mit ihren Interessen, Anliegen, Bedarfen gehört, gesehen und beteiligt werden. Und jetzt haben sie da erstmal eine besonders herausfordernde Ausgangssituation, weil sie bei den meisten Wahlen erst ab 18 wählen dürfen. Das heißt, sie sind auch für die demokratischen Parteien oft zu spät erst interessant. So, jetzt sind wir erstens für eine Absenkung des Wahlalters. Wir sind aber auch für stabile und nachhaltige Jugendbeteiligungsstrukturen, die wir zum Beispiel über unsere Fachstelle für Jugendbeteiligung in Klimafragen mit dem Bundesumweltministerium angefangen haben umzusetzen. Aber genau, wir hatten jetzt auch gute Anlaufpunkte Richtung Bundesverkehrsministerium und andere Häuser. Und da ist schon unsere Hoffnung, dass wir das wirklich nachhaltig verstetigen können. Also, dass junge Menschen direkt, indem sie als gewählte Vertreterin von anderen jungen Menschen mit Politik in Austausch kommen können, ihre Perspektive dort stärker einbringen können.
4: Was meinen Sie denn konkret mit diesen Beteiligungsstrukturen? Was sind das? Sind das runde Tische oder
5: Also in Jugendverbänden setzen sich ja junge Menschen zusammen und erarbeiten in Gremien ihre politischen Positionen. So. Und da können sie dann für Zehntausende, in manchen Verbänden für Hunderttausende oder Millionen in dem Verband sprechen, die daran mitgewirkt haben oder deren Delegierte daran mitgewirkt haben, sich in dem Bereich zu bilden, sich zu empowern und ihre Interessen zu artikulieren. Und diese junge Menschen gehen dann ins Ministerium und diskutieren zum Beispiel anderthalb Stunden mit dem Bundesumweltminister Carsten Schneider über aktuelle Gesetzesvorhaben. Und da bekommt die politischen Entscheidungs- und Verantwortungsträgerin oft eine Perspektive, die sie sonst nicht so oft zur Verfügung gestellt bekommen, nämlich die eines 16-Jährigen, einer 17-Jährigen, eines 25-Jährigen.
4: Von welcher Art von Verbänden sprechen Sie eigentlich, Jugendverbänden? Sind es dann die Jugendverbände von Parteien oder auch andere?
5: Also bei uns im Deutschen Bundesjugendring sind die Parteijugendorganisationen nicht organisiert. Bei uns sind die Helfende, wie zum Beispiel die Jugendfeuerwehr, oder die Jugend des THWs oder der DLG unterwegs, aber auch Jugendverbände, die kulturell unterwegs sind, die sich konfessionell organisieren, die Jugendverbände der Sozialverbände, der Jugendumweltverbände. Mein Heimatverband ist die Naturfreunde Jugend, aber auch Migrantinnen-Jugend-Selbstorganisation oder Selbstorganisation von jungen Menschen mit Behinderungen, zum Beispiel die Deutsche Gehörlosenjugend ist bei uns unterwegs.
4: Ein solches Engagement setzt ja schon voraus, dass man den Willen hat, politisch zu wirken oder zumindest für die Allgemeinheit zu wirken, Interessen durchzusetzen. Ist das nicht ein relativ kleiner Teil der jungen Generation, die das tut?
5: Naja, wenn wir jetzt den Freiwilligen-Survey von 2024 nehmen und sagen, 40% engagiert sich freiwillig und ehrenamtlich und 2/3 der sich nicht engagierten Schierenden sagen, dass sie das gerne tun würden, dass sie dafür aber mehr Zeit bräuchten oder bessere Rahmenbedingungen, dann sind da schon ganz schön viele bereit, sich einzubringen. Und das Engagement beginnt und setzt oft an bei den eigenen Interessen. Also man fängt an, mit einem Freund zur Jugendfeuerwehr zu gehen oder bei der Naturfreunde-Jugend auf Ferienfreizeit zu fahren oder mit dem Bundesjugendwerk eine internationale Jugendbegegnung mit der AWO zu machen, etc. Das heißt, hier wird ehrenamtliches Engagement mit dem Nachgehen der eigenen Interessen verknüpft.
4: Und das entwickelt sich dann hin zu politischem Interesse oder flaut das dann irgendwann wieder ab?
5: Genau, das ist sicher sehr unterschiedlich. Also ich würde immer sagen, dass mit Kindern eine Ferienfreizeit zu gestalten und mit den Kindern zu entwickeln, was sie für Aktivitäten nachgehen wollen, wo sie hinfahren wollen, wie sie ihre Ferien verbringen wollen. Und das die Kinder mitbestimmen zu lassen, ist schon ein demokratischer, ist schon ein politischer Prozess. Und das tun unglaublich viele an ganz vielen Orten in Deutschland, in Gruppenstunden, auf dem Land, in der Stadt, überall. Und dann gibt es wenige, die das primär tun wollen, also die dann sagen, hier Zeltlager aufbauen, Kinder und Jugendliche begleiten, vor Ort auszuhandeln, was man in der Stadt für die Jugend noch tun sollte, reicht mir nicht, sondern ich möchte es landesweit tun, ich möchte es bundesweit tun, aber in der Regel sind das eben junge Menschen, die vor Ort angefangen haben, sich zu engagieren und dann sagen, Mensch, ich möchte irgendwas für junge Menschen auch auf einer anderen politischen Ebene dann erreichen.
4: Sie haben ja Vorstellungen, Interessen von jungen Menschen formuliert, aufgezeigt, wie zum Beispiel Bildungsausgaben, Gesundheit, Klimawandel, Klimapolitik. Das sind Ideen, aber Politik besteht ja auch aus politischem Handeln, also so das Ringen um Mehrheiten, Durchsetzung von Interessen, Wahlkämpfe und so weiter. Haben junge Leute eigentlich ein Verständnis davon, dass das auch Teil von Politik ist und wie wichtig das sein kann?
5: Ja, total, weil das geschieht eben in den Jugendringen. Also Sie müssen sich vorstellen, bei uns kommen einmal im Jahr in der Vollversammlung junge Menschen aus über 50 Verbänden zusammen, aus unterschiedlichen Lebensrealitäten, mit unterschiedlichen, aus unterschiedlichen politischen Milieus und mit unterschiedlichen Wertevorstellungen. So die Basis ist Rechtsstaat, Demokratie, Menschenwürde, Menschenrecht ist für alle wichtig. So, und alles andere bei uns ist ein demokratischer Aushandlungsprozess. So, und wir sind nur stark, erstens, wenn wir von den jungen Menschen direkt gewählt werden und zweitens, wenn wir Positionen haben, die die jungen Menschen der Landjugend genauso sehen, vertreten und für sie stimmen wie der BUND-Jugend in Berlin-Mitte.
4: Politik als Aushandlungsprozess, als demokratischer Aushandlungsprozess, geht vor allem über Parteien. Nun zeigen Studien, dass sich immer mehr junge Leute in Deutschland den Parteien an den Rändern zuwenden, nämlich der AfD und der Linken. Ich glaube, die Trendstudie Jugend in Deutschland kommt zu dem Ergebnis, dass mindestens 20% dieser Altersgruppe die AfD wählen und 25% der Linkspartei. Wie erklären Sie sich die Attraktivität dieser radikalen Enden des Parteienspektrums?
5: Erstmal muss ich sagen, dass ich so mit der Interpretation nicht ganz einverstanden bin. Also ich bin nicht damit einverstanden, dass das eine radikale Ende die rechtsextreme AfD ist und dann auf der linken Seite die Linke ist, sondern die Linke ist nach unserer Auffassung eine demokratische Partei. Ja, und es gibt sicher auch Linksaußen Parteien, die MLPD, wo irgendwie Leute Stalin und Mao Zedong nachrennen oder so, die wirklich extremistisch sind. Aber die anderen demokratischen Parteien sind es nicht. Und da sollten wir auch aufpassen, die nicht gleichzusetzen, weil die AfD ist nach unserer Position eine rechtsextreme, eine menschen- und auch eine jugendfeindliche Partei.
4: Die AfD selber würde widersprechen.
5: Ja, das tun Rechtsextremisten und Rechtspopulisten in der Regel, dass sie sich nicht selber als solche definieren. So.
4: Aber was genau verfängt denn bei einer solchen Partei bei jungen Menschen?
5: Genau, auch da. Wer wählt die AfD am stärksten? Das sind Männer zwischen 40 und 60 Jahren. Wenn Sie alle Wahlergebnisse anschauen, kommt man zu dem Ergebnis. So, und jetzt passiert etwas Interessantes, nämlich, dass junge Menschen zuerst die AfD deutlich weniger gewählt haben als mittelalte Menschen. So.
4: 2021 zum Beispiel war das noch sehr gering.
5: Genau. Und infolgedessen sind jetzt die Zuwächse bei jungen Wählern bei der AfD höher als bei anderen Parteien bei einzelnen Wahlen. Und daraus wird gemacht, junge Menschen wählen per se AfD mehr als andere Generationen oder andere Parteien und das ist falsch. So, Realität ist aber, dass junge Menschen in dieser Zeit zunehmend in einer Gesellschaft aufwachsen, in der rechtsextreme Narrative vor Ort in Familien, vielleicht auch in Vereinen, vielleicht auch in der Schule salonfähig geworden sind. Das heißt, junge Menschen wachsen in einem Umfeld auf, wo bisweilen eben rechtsextreme Einstellungen, Überzeugungen auch vorhanden sind. Und sie können sich da nicht vollständig von frei machen. So.
4: Das heißt, das also Parteien an den Rändern sind inzwischen auch normal und akzeptiert. Das ist nicht mehr sich ihnen anzuschließen oder sie gar zu wählen. Das wäre nicht mehr nur in Anführungsstrichen Protest.
5: Also unsere Sorge ist, dass wir Erwachsene es zu wenig geschafft haben in den letzten Jahren, dass auch der politische Diskurs sich ganz klar abgrenzt von Erzählungen und Handlungen, die demokratiefeindlich und gegen Menschenrechte und gegen die Menschenwürde sind. Ja.
4: Sie haben nun bestritten, dass die Linke eine Partei am extrem linken Rand wäre. Aber auffallend ist, dass die Linke und die AfD sehr gut in Sachen PR sind. Woran liegt das, dass die besser sind, junge Menschen anzusprechen?
5: Da stimme ich Ihnen zu. Ich stimme in den beiden Fällen zu, dass es aktuell diese beiden Parteien schaffen, stärker junge Menschen zu adressieren. Und das ist ja erstmal per se nicht schlecht, sondern da würden wir, das kann man jetzt sagen, haben wir immer schon gefordert, aber tun wir gerade auch nochmal mit Nachdruck, allen demokratischen Parteien zu sagen, die Interessen und Anliegen von jungen Menschen wahrzunehmen und zu adressieren und zum Beispiel in Jugenddialog, in Jugendbeteiligungsformaten mit jungen Menschen in den Austausch zu kommen.
4: Herr Hack, was erwarten Sie, kurz gesagt, vom bevorstehenden Reformherbst für die junge Generation?
5: Ich erwarte erstmal wenig von Reformsommern, Reformherbsten und so weiter, sondern wir erwarten grundsätzlich, dass kontinuierlich eine nachhaltige und eigenständige Jugendpolitik gemacht wird, auch von dieser Bundesregierung. Und ich bin jetzt mal ganz bescheiden und arbeite mich nur am Koalitionsvertrag ab. Dort steht drin, eine mentale Gesundheit, eine Strategie für die mentale Gesundheit junger Menschen soll erarbeitet werden und umgesetzt werden. Da sagen wir ja, bitte schnell und bitte mit uns, den jungen Menschen, zusammen. Zweitens, da steht eine BAföG-Erhöhung drin, und zwar eine, die schneller kommt und höher ist, als das gerade die Koalition vorhat. Und drittens, an der Stelle nochmal dort zu investieren, wo junge Menschen Demokratie erfahren, erlernen und mitgestalten können, nämlich im Kinder- und Jugendplan des Bundes.
4: Vielen Dank, Herr Haag.
5: Herzlichen Dank.
4: Was halten junge Leute von den Reformplänen der Bundesregierung? Darum ging es im Gespräch mit Wendelin Haag. Er ist Vorsitzender des Deutschen Bundesjugendrings. 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
1: Von den Brandenburger Fernstraßen liegen uns aktuell keine Meldungen über größere Störungen vor. Stadtverkehr Berlin, Tempelhof, der Kreuzungsbereich Gottlieb-Dunkelstraße und Eschersheimer Straße ist gesperrt. Die Polizei ist dort im Einsatz. Wittenau, wegen eines Halbmarathons gibt es heute Vormittag Sperrungen im Bereich zwischen dem Reinickendorfer Rathaus, der Holzhauser und Wittestraße. In Grunewald und Nikolassee findet der Jeder Mensch Triathlon statt. Von 9 bis 11 Uhr sind folgende Straßen gesperrt: der Kronprinzessinnenweg zwischen Hüttenweg und Spanische Allee, die Havelchaussee bis zum Grunewaldturm und der Wannsee-Badweg. Lichterfelde, Drakestraße in beiden Richtungen, in Höhe unter den Eichen ist bis Ende des Monats nur eine gemeinsame Spur frei. Und zur S-Bahn, wegen Kabel- und Gleisarbeiten fahren bis heute Betriebsschluss keine Züge auf der Ringbahn zwischen Hermannstraße und Treptower Park sowie zwischen Neukölln und Baumschulenweg und auf der S25 und 26 zwischen Teltowstadt und Lichterfelde Ost.
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1: Um 7.30 Uhr mit Michael Mellinger. Guten Morgen. In Sachsen-Anhalt wird heute ein neuer Landtag gewählt. Fast 1,7 Millionen Wahlberechtigte sind zur Stimmabgabe aufgerufen. In letzten Umfragen lag die AfD deutlich vorn. Torben Müller.
2: Die in Sachsen-Anhalt vom Verfassungsschutz als rechtsextremistisch eingestufte Partei mit ihrem Spitzenkandidaten Siegmund hat es zu ihrem Ziel erklärt, eine Alleinregierung zu stellen. Die Umfragen sahen die AfD zwar deutlich vor der CDU von Ministerpräsident Schulze, zur absoluten Mehrheit fehlte demnach aber ein Stück. Schulzes Ziel ist es, die absolute Mehrheit der AfD zu verhindern und im Amt zu bleiben. Unklar ist, ob und mit wessen Unterstützung er regieren kann. Aktuell regiert die CDU gemeinsam mit SPD und FDP.
1: Im Berliner Tiergarten ist der Gedenkbaum für die Opfer des Anschlags auf den Christopher Street Day herausgerissen worden. Wie der Lagedienst der Polizei dem RBB mitteilte, hat es eine Streife in der Nacht bemerkt. Jetzt ermittelt der Staatsschutz. Erst Anfang der Woche wurde auch die gegenüberstehende Sitzbank in Regenbogenfarben zerstört. Die US-Gesandten Witkoff und Kushner reisen heute weiter nach Kiew. Gestern haben sie in Moskau rund 3 Stunden lang mit dem russischen Präsidenten Putin gesprochen. Ein Kreml-Berater sagte, es seien nützliche und konstruktive Gespräche über eine Reihe von Vorschlägen für eine Friedenslösung gewesen. Wegen der diplomatischen Mission wollen Russland und die Ukraine die gegenseitigen Angriffe bis Montag aussetzen. Der Bund unterstützt das Land Berlin bei den Ermittlungen zum Hackerangriff auf Teile der Verwaltung. Laut Bundesinnenministerium sind unter anderem das Bundeskriminalamt und der Verfassungsschutz beteiligt. Eine kriminelle Hackergruppe hatte am Freitag mehr als 1,4 Millionen Dateien im sogenannten Darknet veröffentlicht, nachdem der Senat eine Lösegeldzahlung verweigerte. In Berlin-Tempelhof ist in der Nacht ein Mann durch Schüsse verletzt worden. Wie der Lagedienst der Polizei dem RBB mitteilte, haben Unbekannte in der Gottlieb-Dunkelstraße auf ein Auto geschossen. Dabei wurde der Fahrer des Wagens getroffen. Er musste notoperiert werden. Die Hintergründe der Tat sind noch unklar. In der Fußball-Bundesliga hat Aufsteiger Schalke 04 zu Hause 0:0 gegen Bayern München gespielt. Union Berlin hat in Leverkusen 0:4 verloren. Die weiteren Ergebnisse: Hoffenheim Dortmund 2:3, Mönchengladbach Elversberg 3:4, Bremen Leipzig 3:1 und Paderborn Freiburg 0:1. Die deutschen Basketballerinnen haben bei der Heim-WM ihren ersten Sieg eingefahren. Sie gewannen gegen Japan 74:58. Soweit die Nachrichten. 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Das Wetter. Heute ein Wechsel aus Sonne und Wolken und überall trocken, maximal 20 bis 22 Grad. Im Nordosten anfangs noch recht windig. Aktuell in Berlin zwischen 12 und 14 und in Brandenburg zwischen 10 und 12 Grad. Auch morgen ein trockener Sonne-Wolken-Mix bei wärmeren 23 bis 26 Grad. Die Zeit 7.33 Uhr.
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3: Fantastische Berglandschaften, glasklare Seen und legendäre Nationalparks. Und Sie genießen das Ganze quasi im Vorbeifahren, vom Sessel aus durch Panoramafenster. Und damit herzlich willkommen zu Unterwegs. Ich heiße Marc Diening und nehme Sie heute mit auf eine außergewöhnliche Zugreise durch Kanada. Mit dem Rocky Mountaineer. Von der Pazifikküste hinein in die Rockies. 2 bis 3 Tage ist man unterwegs, je nach Strecke. Die Preise beginnen bei etwa 1400 Euro, je nach Kategorie, geht natürlich auch teurer. Oder sehr viel günstiger. Mit den Ohren an der Seite von Michael Marek.
4: Vor mir liegt ein historisches Foto. Im Zentrum ein Mann mit einem Hammer in den Händen. Um ihn herum stehen Männer in dunklen Anzügen und Zylindern.
5: Auf dem berühmten historischen Foto schlägt Donald Smith, der Direktor der Canadian Pacific Railway, den letzten Nagel ein in Craigellachie.
4: Ein Moment für die Geschichtsbücher. Der letzte Schienennagel vollendet die transkontinentale Eisenbahn in Kanada.
5: Was fehlt, sind die chinesischen Arbeiter, die einen großen Teil der Strecke gebaut haben.
4: Kyle Miller ist Spezialist für kanadische Eisenbahngeschichte und Vorstandsmitglied der West Coast Railway Association. Das Foto entsteht am 7. November 1885 in den Bergen von British Columbia. Bis heute gilt es als ein symbolischer Augenblick. Die Schienen verbinden das Land vom Pazifik bis zum Atlantik. Rund 140 Jahre später beginnt die Reise mit dem Rocky Mountaineer-Zug auf genau dieser Strecke.
6: Good morning, ladies and gentlemen. Welcome to Rocky Mountaineer, Vancouver.
4: Alle einsteigen, ruft der Zugbegleiter. Ein Dudelsackspieler verabschiedet die Gäste. Es ist früher Morgen in Vancouver. Über dem Bahnhof liegt der salzige Geruch von Meer und Diesel. Möwen kreisen über den Gleisen. Nur wenige Straßen entfernt beginnt der Pazifik. Auf dem Bahnsteig stehen die blau-weiß-goldenen Waggons des Rocky Mountaineer.
7: Ich bin Zugmanagerin auf dem Rocky Mountaineer.
4: Caitlin Lamp arbeitet seit Jahren an Bord des Rocky Mountaineer. Der Luxuszug sei kein Transportmittel, sagt sie, sondern ein Erlebnis.
7: Wir sind ein Tageszug. Das heißt, unsere Gäste schlafen nicht an Bord. Sie verbringen den Tag im Zug und übernachten abends in Hotels entlang der Strecke. Es geht bei uns um den Service an Bord und das Essen, während draußen diese außergewöhnliche Landschaft vorbeizieht.
4: Zwei Tage dauert die Fahrt von der Pazifikküste bis in die Rocky Mountains. Knapp 1000 Kilometer von Vancouver nach Banff. Nicht das Ankommen zählt, sondern das Unterwegssein. Langsam setzt sich der Zug in Bewegung, vorbei an Industriebetrieben, Kränen und Holzlagern. Dann verschwindet Vancouver hinter den Glaskuppeln und Panoramafenstern. Die Gleise folgen dem Fraser River stromaufwärts, einem milchig-grünen Fluss voller Gletscherschlamm aus den Rockies.
7: Wir fahren jetzt in Richtung Fraser Valley. Dort gibt es Obstplantagen, Gemüsefelder und Milchviehbetriebe. Es ist eine der fruchtbarsten Regionen in British Columbia. Früher war das ein riesiger See, der trockengelegt wurde. Heute ist es eine ertragreiche Agrarlandschaft. In der Ferne zeichnen sich bereits die Berge ab. Die Landschaft hier ist üppig, grün und dicht bewachsen.
8: And that's the Coast Mountain Range that we see there.
4: Je weiter der Zug ins Landesinnere fährt, desto stärker wechselt die Landschaft. Aus Regenwald wird Halbwüste.
9: Now, ladies and gentlemen, we do feel the brakes of the train starting. You can hear that squeal. That's because we are getting close to Hell's Gates.
4: Tor zur Hölle, nannte der Pelzhändler und Entdecker Simon Fraser diese enge Schlucht im Jahr 1808. Gewaltige Stromschnellen tosen hier durch einen nur 34 Meter breiten Canyon. Heute spannt sich eine Brücke über die Schlucht und eine Seilbahn bringt Besucher von oben hinunter zu einem Aussichtspunkt.
7: Wir verlangsamen den Zug an solchen besonders eindrucksvollen Stellen. So haben unsere Gäste die Möglichkeit, die Orte zu erleben und von beiden Seiten des Zuges zu fotografieren.
8: So we need our guests to have that opportunity to get photos on both sides of the train.
4: Kodak Speed nennen das augenzwinkernd die Mitarbeiter des Rocky Mountaineer. Der Zug fährt mit durchschnittlich etwa 50 Kilometern pro Stunde, damit die Gäste mit ihren Digitalkameras aus allen Blickwinkeln die Landschaft fotografieren können. Der Rocky Mountaineer hat inzwischen den Fraser Canyon erreicht. Links ragen steile Granitwände auf, rechts tost der Fraser River. Im 19. Jahrhundert war das hier eine riesige Baustelle, Teil eines der größten Infrastrukturprojekte Nordamerikas.
10: The first challenge was getting enough people to do the work.
11: Die größte Herausforderung war, genügend Arbeitskräfte zu finden. Dann galt es herauszufinden, wo die Gleise verlaufen sollten. Vermessungstrupps durchquerten Berge und Täler, um mögliche Trassen zu erkunden. Als die Strecke festgelegt war, begann die eigentliche Arbeit. Brücken bauen, Tunnel sprengen, Gleise verlegen. Alles unter extremen Bedingungen und mit dem Ziel einer möglichst kurzen und direkten Verbindung.
4: Die ökologischen Folgen waren erheblich. Wälder wurden gerodet, Flussläufe verändert, Lebensräume zerschnitten. Die Gleise wirkten wie Barrieren in einer zuvor zusammenhängenden Landschaft. Umweltaspekte spielten beim Eisenbahnbau damals kaum eine Rolle. Entscheidend war allein, die Strecke möglichst schnell fertigzustellen. Im Speisewagen wird gerade Frühstück serviert. Eier, Speck, frische Beeren, dazu Kaffee und regionaler Wildlachs. Während die Gäste Komfort und Service genießen, erinnert Historiker Kyle Miller an die chinesischen Arbeiter, die das hier erst möglich gemacht haben.
10: It was long and miserable. They were housed in very basic.
11: Die Arbeit war hart und entbehrungsreich. Die Arbeiter wurden in äußerst einfachen Zeltlagern untergebracht. Sie arbeiteten praktisch von Sonnenaufgang bis Sonnenuntergang. Die Canadian Pacific Railway stand unter enormem Zeitdruck, die Gleise zu verlegen. Wenn man sich einige der alten Fotografien ansieht, erkennt man, wie erbärmlich die Bedingungen für die chinesischen Arbeiter waren.
4: Gefährlich war die Arbeit ohnehin. Viele Baustellen lagen hoch über Schluchten. Tunnel wurden mit Dynamit in den Fels gesprengt. Historiker gehen davon aus, dass mehr als 1000 chinesische Arbeiter ums Leben kamen. Zwischen 1880 und 1885 arbeiteten über 15.000 Chinesen am Bau der Strecke in British Columbia. Die kanadische Regierung und die Eisenbahngesellschaften warben damals gezielt chinesische Arbeiter an. Sie wurden wegen der niedrigen Löhne angeworben. Weiße Arbeiter wollten die gefährlichen Arbeiten oft nicht übernehmen.

0: They were given the most difficult tasks, and they were, you know, originally hired because they, much like we have come to know as cheap labor.
1: Sie wurden mit den schwierigsten und gefährlichsten Aufgaben betraut, auch weil sie als besonders billige Arbeitskräfte galten. Die Canadian Pacific Railway zahlte chinesischen Arbeitern etwa $1 pro Tag, europäischen und weißen Arbeitern hingegen rund $2.50. Die Chinesen verdienten damit weniger als die Hälfte. Viele hantierten mit Dynamit und Nitroglycerin, sprengten Tunnel in den Fels und verlegten Gleise in extrem unzulänglichem Gelände. Sie trugen die Hauptlast des Baus und galten zugleich als am leichtesten ersetzbar. Zeitgenössische Berichte sprechen davon, dass im Durchschnitt ein Arbeiter pro Streckenmeile starb. Diese Zahl gilt jedoch als nicht eindeutig belegt. Sicher ist, Tausende waren beteiligt und mindestens 1000 von ihnen kamen ums Leben.
0: And it's estimated that at least 1000 of them perished along the way.

0: Außerdem mussten die chinesischen Arbeiter für Nahrung, Kleidung und Ausrüstung selbst aufkommen. Kosten dafür wurden direkt von ihrem ohnehin niedrigen Lohn abgezogen. Europäische Arbeiter dagegen bekamen diese Dinge oft gestellt. Die Chinesen waren damit faktisch in einem System gefangen. Und das bedeutete kaum eine Chance, Geld zu sparen oder die Arbeit zu verlassen. Vor Fertigstellung der Eisenbahn war vielen eine Rückreise nach China versprochen worden. Doch zahlreiche Auftraggeber hielten dieses Versprechen nicht ein. Tausende Männer, die ihr weniges Geld nach Hause geschickt hatten, saßen plötzlich in Kanada fest. Viele blieben deshalb. Sie arbeiteten in Sägewerken, auf Farmen oder in Fischereibetrieben entlang der Pazifikküste, erklärt Bahnhistoriker Kyle Miller.
1: That's the beginning of the growth of the Chinese community.
2: Damit begann die chinesische Gemeinschaft zu wachsen. Es waren diese Einwanderer, die die ersten Chinatowns in Victoria, Vancouver und New Westminster gründeten, sich dauerhaft niederließen, eigene Geschäfte betrieben und wirtschaftlich erfolgreich wurden.
0: Die Fahrt entlang des Fraser geht weiter. Der Fluss ist nicht nur Verkehrsweg, er gehört auch zu den wichtigsten Lachsregionen Nordamerikas. Mit etwas Glück und zur richtigen Jahreszeit lässt sich hier ein besonderes Naturphänomen beobachten.
3: Wir folgen der Wanderroute der Lachse vom Pazifik ins Landesinnere von British Columbia.
0: Brian Kosek arbeitet seit vielen Jahren als Reiseleiter an Bord des Rocky Mountaineer.
3: Im Laufe der Saison verfärben sich die Flüsse, besonders im September und Oktober, mit leichenden roten Lachsen.
4: We drive by the rivers and they're red with salmon. It's spectacular.
0: Im Spätsommer schwimmen Millionen pazifischer Lachse flussaufwärts zu ihren Laichplätzen, zurück an die Orte, an denen sie einst geboren wurden.
5: I do want to mention that we are on the unceded territories.
6: Auf unserer Reise durchqueren wir die Territorien mehrerer First Nations. Diese Gebiete wurden nie offiziell an den kanadischen Staat abgetreten. Wir versuchen das zu berücksichtigen und die indigenen Kulturen zu würdigen.
5: The First Nations lands that we are traveling along throughout the journey as well to acknowledge them and their cultures.
0: Erklärt Zugbegleiter Alex und zeigt auf einen Hang mit hölzernen, x-förmigen Gestellen traditionelle Vorrichtungen der First Nations, um Lachse zu trocknen. Die Lachswanderungen im Fraser River waren über Jahrtausende zentral für Kultur und Überleben vieler indigener Gemeinschaften. Mit der Eisenbahn veränderte sich ihr Leben grundlegend. Der Fisch konnte nun in großen Mengen exportiert werden. Entlang des Flusses entstanden Fischfabriken und neue Siedlungen. Für viele indigene Gemeinschaften bedeutete das den Verlust traditioneller Fischgründe und zunehmenden Druck auf ihre Lebensweise, bestätigt auch Kyle Miller.
2: Nach der königlichen Proklamation von 1763 war die britische Krone verpflichtet, die Rechte indigener Völker auf ihre Territorien zu schützen. In der Praxis jedoch schlossen Regierungsvertreter Verträge, in denen First Nations ihr Land abtraten, oft unter Druck und unter Bedingungen, die bis heute umstritten sind. Die Vereinbarungen umfassten Geldzahlungen sowie Jagd- und Fischereirechte. Ihre Auslegung ist bis heute Gegenstand politischer und juristischer Auseinandersetzungen. Mit dem Bau der Eisenbahn wurden viele indigene Gemeinschaften verdrängt, teils durch Verhandlungen, teils durch Zwang.
1: Ja, die indigenous people were displaced as necessary as the railway moved its way across and persuaded easily or forcefully to move.
0: Die Bahnlinie brachte wirtschaftliche Entwicklung in das abgelegene Landesinnere, aber auch Konflikte und Kolonisierung. Auch der Tourismus wurde früh ein Teil des Geschäftsmodells der Eisenbahn.
1: The CPR ingeniously began to advertise the vast tracts of
2: Die Canadian Pacific Railway begann früh, die spektakulären Landschaften entlang der Strecke gezielt zu vermarkten. Sie baute eigene Luxushotels an besonders eindrucksvollen Orten, darunter das berühmte Banff Springs Hotel, das 1888 eröffnet wurde. Mit intensiver Werbung zog die Bahn wohlhabende Reisende an. Kanada wurde als unberührte Wildnis inszeniert, als Ziel für Erholung und Abenteuer. Im Sommer kamen die Gäste zum Wandern, Angeln und Bergsteigen, im Winter zum Skifahren und Schlittschuhlaufen.
1: Sightseeing, hiking, trail riding, mountain climbing, fishing, golfing, swimming, sailing and canoeing in the summer, skiing, skating and tobogganing in the winter.
0: Der Rocky Mountaineer fährt weiter ostwärts. Zum Mittagessen werden Lachsfilet und kanadischer Wein gereicht. Die Landschaft wird trockener, vor uns tauchen gelbe Hügel und breite Täler auf. Am späten Nachmittag erreicht der Zug Kamloops, eine Kleinstadt im Hochland von British Columbia. Hier endet der erste Reisetag. Der Rocky Mountaineer fährt nachts nicht weiter. Die Passagiere steigen aus und verteilen sich auf Hotels in der Stadt. Am nächsten Morgen stehen dieselben Reisenden wieder am Bahnsteig, viele noch mit Kaffeebechern in der Hand. Man kennt sich inzwischen, manche suchen erneut ihren Platz unter der Glaskuppel, andere vergleichen schon die Fotos vom Vortag. Dann setzt sich der Zug langsam in Bewegung, es geht weiter ostwärts, hinein in die Rocky Mountains, sagt Brian Kosek. Die Landschaft wird dramatischer, die Täler tiefer, die Gipfel höher.
4: Some of the things to see on this train was just about everything outside the window. The scenery outside changes constantly. We go through different temperate zones.
3: Die Landschaft draußen verändert sich ständig. Wir durchqueren verschiedene Klimazonen, sehen immer wieder andere Tiere. Obwohl wir diese Strecke Woche für Woche, Jahr für Jahr befahren, ist jede Fahrt anders. Genau das macht die Reise jedes Mal aufs Neue zu einem magischen Erlebnis.
4: Becomes a magical experience, really.
5: But there was one part, one world famous part that we've yet to experience. And that's the spiral tunnels.
0: Am Kicking Horse Pass standen die Ingenieure vor einem großen Problem. Die Steigungen waren so stark, dass Züge entgleisten oder außer Kontrolle gerieten. Man fand dafür eine besondere Lösung.
6: Wir fahren jetzt durch die sogenannten Spiraltunnels. Die Bahntrasse verläuft dabei in Schleifen nach oben durch den Berg und kreuzt sich teilweise selbst. Die Idee stammt übrigens aus der Schweiz, um die starken Höhenunterschiede für die Züge besser bewältigen zu können. Vereinfacht gesagt, die Strecke wird verlängert und in sich selbst verschlungen. Dadurch verringert sich die Steigung.
0: In einer weiten Schleife von über 200 Grad gewinnt der Zug auf kurzer Strecke an Höhe. Ein technischer Kunstgriff, der bis heute als Meisterleistung gilt.
5: Now what I find most fascinating about the construction of the spiral tunnels.
6: Was mich an den Spiraltunnels am meisten fasziniert, ist die winzige Fehlertoleranz. Die Arbeiter begannen gleichzeitig, oben und unten am Berg die Tunneltrasse zu bauen, mit dem Ziel, sich genau in der Mitte zu treffen. Sie sprengten mit Dynamit den Fels, arbeiteten mit einfachen Messwerkzeugen und viel Muskelkraft. Als sich beide Seiten schließlich trafen, lagen sie nur etwa 5 cm auseinander.
5: And when they finally met in the middle, they were off by 2 inches.
0: Nach dem Kicking Horse Pass ertönt plötzlich über das Mikrofon die Stimme von Zugbegleiter Alex. Sofort wird es still im Wagen, denn alle wissen, jetzt heißt es aufpassen.
5: There's a moose.
0: Look to the right, Unruhe im Wagen, Köpfe drehen sich, Kameras werden gezückt, ein Bär, nein, nur ein Elch.
5: That's exciting.
7: As we travel along, always looking out for wildlife, that's always going to be a highlight for us. It's really great.
8: Wir halten immer Ausschau nach Wildtieren, nach Fischadlern, die im Fluss jagen, nach Dickhornschafen, Bären und Elchen. Aber wir können nichts garantieren. Genau das ist das Schöne daran. Die Natur bleibt wild und unberechenbar. Es fällt schwer, das in Worte zu fassen. Es ist tatsächlich atemberaubend, ja, beinahe unbeschreiblich. Man hat einfach das Gefühl, ich bin hier an einem ganz besonderen Ort der Welt.
7: You get this feeling of just, wow, I'm in a really special place in the world.
0: Die Gäste an Bord des Rocky Mountaineer sind gut gelaunt. Im Hintergrund singt Gordon Lightfoot seinen Klassiker Canadian Railroad Trilogy.

0: Oft ist der Zug das einzige Zeichen von Zivilisation. Strommasten, Werbeplakate, Autoschlangen, Fehlanzeige. Der Rocky Mountaineer fährt meistens allein auf der eingleisigen Strecke. Nur an den Kreuzungspunkten begegnet er Güterzügen der großen Bahngesellschaften. Schließlich erreicht der Rocky Mountaineer den Banff National Park. Wenig später rollt er in die Kleinstadt ein, die im 19. Jahrhundert als Eisenbahnstation und Kurort entstand.
1: Once again, thank you so much for riding the Rocky Mountaineer with us.
0: Die Reisenden steigen aus, viele bleiben auf dem Bahnsteig stehen. Vor ihnen ragen die Gipfel der Rocky Mountains in den Himmel.
2: I think one of the ones that touched me deeply most was boarding the train one morning and
3: einer der bewegendsten Momente für mich war eines Morgens beim Einstieg. Eine Frau setzte den ersten Fuß in den Waggon und begann plötzlich zu weinen. Ich war irritiert. Schließlich sollte das ein schöner Moment sein. Dann sagte die Frau, sie habe jahrelang gespart, um diese Reise mit ihrem Sohn zu unternehmen und könne es jetzt kaum glauben. Das hat mich tief berührt. Wir

0: ist eine Geschichte von Migration, Kolonisierung und Tourismus. Wie sie erzählt wird, ist bis heute umstritten. Das zeigt sich auch bei einer Reisenden aus Taiwan, die mit Ehemann und Tochter unterwegs ist.
1: Wenn wir uns mit dieser Geschichte beschäftigen, berührt uns das sehr. Denn die Opfer und der Pioniergeist chinesischer Arbeiter haben maßgeblich zum Aufbau Kanadas und der Vereinigten Staaten beigetragen. Doch das wird bis heute oft unterschätzt. Viele wissen nur wenig über die Leistungen und Beiträge, die von Chinesinnen und Chinesen erbracht wurden.
0: Als die Strecke 1885 fertiggestellt wurde, feierten Politiker und Eisenbahndirektoren den Bau der Canadian Pacific Railway als nationales Ereignis. In Craigellachie, tief in den Bergen von British Columbia, wurde symbolisch der letzte Schienennagel eingeschlagen. Doch es war vor allem eines, eine Inszenierung, sagt Zugbegleiter Alex.
2: Donald Smith was not a worker.
3: Donald Smith war kein Arbeiter. Auf dem Foto wirkt der Eisenbahndirektor mit dem Hammer eher unbeholfen. Der berühmte Schlag war vor allem für das Bild gedacht. Der ursprüngliche Nagel wurde später ins Archiv gebracht. Übrigens soll Smith beim Einschlagen den Kopf verfehlt und den Nagel verbogen haben. Schließlich schlug ein unbekannter Arbeiter den letzten Schienennagel ein.
0: Rund um Craigellachie ist ein Mythos entstanden. Der letzte Schienennagel markiert weniger ein Ende als einen Anfang. Den Beginn einer Geschichte, die in Kanada bis heute erzählt wird. Die Strecke existiert noch immer.
4: Ja.
0: Heute reisen hier Touristen im Rocky Mountaineer. Sie fahren durch eine Landschaft von großer Schönheit und durch eine Geschichte, die bis heute nach.

Michael Marek saß mit und für uns im Rocky Mountaineer. Sie können die Fahrt in beide Richtungen antreten. 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Ich heiße Marc Diening. Danke fürs Zuhören und bis zum nächsten Mal.

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1: Von den Brandenburger Fernstraßen liegen uns aktuell keine Meldungen über größere Störungen vor. Stadtverkehr Berlin, Tempelhof, der Kreuzungsbereich Gottlieb-Dunkelstraße und Eschersheimer Straße ist gesperrt. Die Polizei ist dort im Einsatz. Wittenau, wegen eines Halbmarathons gibt es heute Vormittag Sperrungen im Bereich zwischen dem Reinickendorfer Rathaus, der Holzhauser und Wittestraße. In Grunewald und Nikolassee findet der Jeder-Mensch-Triathlon statt. Von 9 bis 11 Uhr sind folgende Straßen gesperrt. Der Kronprinzessinnenweg zwischen Hüttenweg und Spanischer Allee, die Havelchaussee bis zum Grunewaldturm und der Wannsee-Badweg. Tiergarten Kurfürstenstraße Richtung Zoo zwischen Schillstraße und Landgrafenstraße ist an einer Baustelle nur eine Spur frei. Und zur S-Bahn. Wegen Kabel- und Gleisarbeiten fahren bis heute Betriebsschluss keine Züge auf der Ringbahn zwischen Hermannstraße und Treptower Park sowie zwischen Neukölln und Baumschulenweg und auf der S25 und 26 zwischen Teltowstadt und Lichterfelde Ost.
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1: Um 8 Uhr mit Michael Mellinger. Guten Morgen. In Sachsen-Anhalt wird heute ein neuer Landtag gewählt. Etwa 1,7 Millionen Wahlberechtigte sind aufgerufen, ihre Stimme abzugeben. Im Mittelpunkt steht die Frage, wie stark die AfD abschneidet und ob sie erstmals in einem Bundesland an die Regierung kommt. Der Ausgang der Wahl wird auch international mit großem Interesse verfolgt. Im Berliner Tiergarten ist der Gedenkbaum für die Opfer des Anschlags auf den Christopher Street Day herausgerissen worden. Nach Polizeiangaben hat es eine Streife in der Nacht bemerkt. Ingo Jansen, RBB 24.
2: Der Baum wurde den Angaben zufolge aus dem Erdreich gedrückt, die Wurzeln liegen frei, der Staatsschutz hat die Ermittlungen übernommen. Erst Anfang der Woche wurde auch die Regenbogenbank schwer beschädigt, die nach dem Anschlag aufgestellt wurde. Das Bezirksamt Mitte hat die Bank daraufhin komplett abbauen lassen, sie soll repariert werden.
1: Der Bund unterstützt das Land

0: Berlin bei den Ermittlungen zum Hackerangriff auf Teile der Verwaltung. Laut Bundesinnenministerium sind unter anderem das Bundeskriminalamt und der Verfassungsschutz beteiligt. Eine kriminelle Hackergruppe hatte am Freitag mehr als 1,4 Millionen Dateien im sogenannten Darknet veröffentlicht, nachdem der Senat eine Lösegeldzahlung verweigerte. Die US-Gesandten Witkoff und Kushner reisen heute weiter nach Kiew. Gestern haben sie in Moskau rund 3 Stunden lang mit dem russischen Präsidenten Putin gesprochen. Ein Kreml-Berater sagte, es seien nützliche und konstruktive Gespräche über eine Reihe von Vorschlägen für eine Friedenslösung gewesen. Die EU will Grönland stärker an sich binden. Dazu reist Kommissionspräsidentin von der Leyen heute nach Nuuk, um eine EU-Grönland-Erklärung zu unterzeichnen. EU-Korrespondentin Katrin Schmidt.
1: Zu der EU-Grönland-Erklärung gehören voraussichtlich neue Hilfen in Höhe von rund 200 Millionen Euro. Das EU-Geld soll in die kritische Rohstoffindustrie, erneuerbare Energien, Unterwasserkabel, Satellitenverbindungen und zum Beispiel auch Rechenzentren in Grönland investiert werden. Brüssel versucht damit, sich noch stärker als verlässlicher Partner zu positionieren, gerade auch nachdem US-Präsident Trump wiederholt gedroht hatte, die Kontrolle über die arktische Insel zu übernehmen und dabei auch militärische Gewalt zwischenzeitlich nicht ausgeschlossen hatte.
0: Im Abendspiel der Fußball-Bundesliga hat Aufsteiger Schalke zu Hause gegen Meister Bayern München 0:0 gespielt. Die deutschen Basketballerinnen haben bei der Heim-WM in Berlin ihren ersten Sieg gefeiert. Gegen Japan gewannen sie 74:58. Soweit die Nachrichten. 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Das Wetter. Heute ein Wechsel aus Sonne und Wolken und überall trocken, maximal 20 bis 22 Grad, im Nordosten anfangs noch recht windig. Aktuell in Berlin zwischen 12 und 14 und in Brandenburg zwischen 10 und 12 Grad. Auch morgen ein trockener Sonne-Wolken-Mix bei wärmeren 23 bis 26 Grad. Die Zeit, es wird 8:03 Uhr.
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3: Im Studio an diesem Sonntagmorgen Werner Schoninger, ich grüße Sie. Heute beginnt der September der Landtagswahlen. In 2 Wochen wird in Berlin und in Mecklenburg-Vorpommern gewählt und heute bereits in Sachsen-Anhalt. Und diese Wahl ist von ganz besonderem Interesse. Erstmals könnte es möglich werden, dass die AfD in einem Bundesland die Landesregierung stellt. Die Wahl in Sachsen-Anhalt wird auch im Ausland sehr genau beobachtet. Zu den Gründen dafür MDR-Reporter Jochen Müller.
4: Es ist keine Wahl wie jede andere. Seit Monaten liegt die AfD in Sachsen-Anhalt in den Umfragen bei über 40%. Nicht auszuschließen, dass die als rechtsextremistisch eingestufte Partei erstmals in einem Bundesland die Landesregierung stellen könnte. Scheinbar unermüdlich war Ulrich Siegmund, der Spitzenkandidat, in den letzten Wochen überall im Land unterwegs. In langen Schlangen warteten die Fans darauf, ein Selfie mit ihm zu ergattern. Bei seinen Ausfahrten mit den DDR-Kultmopeds der Marke Simson fuhren Hunderte mit. Bunte Verpackung für das Wahlprogramm der AfD. Darin geht es beispielsweise um die Abschiebung von Ausländern ohne Bleiberecht, um Arbeitspflicht für Asylbewerber oder um die Kündigung der Rundfunkstaatsverträge. Dafür möchte Siegmund die absolute Mehrheit holen.
5: 45% plus X, das ist das Ziel, was wir gemeinsam schaffen wollen, liebe Freunde.
4: Sachsen-Anhalts Ministerpräsident Sven Schulze möchte das um jeden Preis verhindern. Schulze ist Spitzenkandidat der CDU, die liegt in den Umfragen weit abgeschlagen hinter der AfD. Schulze steckt in der Klemme. Um eine eigene Regierungsmehrheit gegen die AfD aufzustellen, wäre er auf die Unterstützung anderer Parteien angewiesen. Allerdings gibt es in der CDU die Brandmauer zur AfD und den Unvereinbarkeitsbeschluss zur Linken. Deshalb hat Schulze im Wahlkampf immer wieder versichert.
6: Bei mir am Kabinettstisch wird niemand von der AfD sitzen, aber auch niemand von ganz links.
4: Dennoch dürfte Schulze auf eine Zusammenarbeit mit den Linken angewiesen sein. Für die CDU könnte das zur inneren Zerreißprobe werden. Unterdessen hat sich die Stimmung im Land spürbar aufgeheizt. Nie zuvor wurden bei einer Wahl in Sachsen-Anhalt so viele Wahlplakate zerstört. An den Wahlständen gab es nicht nur erbitterte Wortgefechte, sondern zum Teil auch heftige Rempeleien. Insgesamt registrierte das Innenministerium mehr als 120 wahlbezogene Straftaten, darunter Beleidigungen, Bedrohungen und Körperverletzungen. Auch am Wahlabend und danach ist die Polizei in Alarmstellung, Innenministerin Tamara Zishan.
7: Angesichts dessen, dass dieser Wahlkampf hoch emotionalisiert ist, gehe ich im Augenblick davon aus, dass je nachdem der eine oder die andere mit dem Ergebnis der Wahl dann aus seiner Sicht nicht zufrieden ist und dass sich das auch in dann spontanen Eilversammlungen oder auch in Versammlungen nach der Wahl zeigen kann. Aber es kann natürlich genauso auch zu Straftaten kommen. Das haben wir im Blick, darauf sind wir vorbereitet. Auch das werden wir versuchen zu unterbinden.
4: Am Wahlabend ist die gesamte Landespolizei im Einsatz. Dazu kommen Hundertschaften aus anderen Bundesländern. Auch die Medien sind im Großeinsatz. Rund 800 Journalisten und Kamerateams haben sich für die Berichterstattung akkreditiert. Sie kommen aus vielen europäischen Ländern, aber auch aus den USA, aus China und aus Taiwan. Pascal Thibault arbeitet für Radio France.
8: Es ist klar, dass die Aufmerksamkeit so groß ist. Das sieht man heute, weil es zum ersten Mal seit dem Krieg die Möglichkeit gibt, dass eine rechtsextremistische Partei an die Macht kommt in einem Bundesland, in einem kleinen Bundesland. Entschuldigung, aber dennoch, das wäre eine historische Zäsur. Daher natürlich dieses große Interesse der Auslandspresse.
4: Auch einige Medienvertreter bekamen in den letzten Wochen die aufgeheizte Stimmung zu spüren. Die Journalistengewerkschaften registrierten mehr als 30 Vorfälle, bei denen Journalisten beleidigt, angegriffen oder bei ihrer Arbeit behindert wurden.
3: Jochen Müller aus Magdeburg über die Ausgangslage zur Wahl in Sachsen-Anhalt heute. Der massive IT-Angriff auf die Berliner Verwaltung ist noch lange nicht ausgestanden. Kaum jemand weiß, wessen persönliche Daten seit Freitag im Darknet kursieren und welche Folgen das noch haben könnte. Jetzt wachsen anscheinend die Bedenken, bestimmte Software- oder Datenunternehmen zuzulassen, die den IT-Angriff aufarbeiten sollen. Der Bezirk Lichtenberg zum Beispiel lehnt es bislang ab, der Firma CrowdStrike Zugang zu seinen Systemen zu geben. CrowdStrike wurde bereits vom Senat engagiert. Hintergründe von rbb24 Landespolitik-Reporter Sebastian Schöbel.
9: Die Software, die das Unternehmen nutzt, um Berlins IT-Systeme nach dem Hackerangriff zu prüfen, sei auch ein umfassendes Überwachungsinstrument, heißt es in einer Mitteilung des Bezirks an den Senat, die dem rbb vorliegt. CrowdStrike könne damit sämtliche Rechner und den kompletten Datenverkehr überwachen und sei möglicherweise auch nie mehr zu entfernen, so die Befürchtung. Betroffen seien nicht nur die dienstlichen Daten, sondern auch die von Bürgerinnen und Bürgern, heißt es. Der Senat müsse die gesamte Verantwortung für den Einsatz übernehmen und auch alle damit verbundenen Kosten tragen, so das Lichtenberger Bezirksamt. CrowdStrike wurde nach dem Hackerangriff engagiert, um das Landesnetz und alle damit verbundenen Systeme zu prüfen. Dabei geht es auch um die Frage, ob die Hacker eventuell technische Hintertüren hinterlassen haben, durch die weitere Angriffe möglich würden.
3: Streit zwischen dem Senat und dem Bezirk Lichtenberg um die Zulassung eines Datenunternehmens, das den IT-Angriff auf die Berliner Verwaltung aufarbeiten soll. Sebastian Schöbel hat erklärt, worum es geht. Ab ins ewige Eis. Zumindest vorübergehend geht es für EU-Kommissionspräsidentin Ursula von der Leyen. Sie reist nach Nuuk, um die Beziehungen zwischen Grönland und der EU weiter zu vertiefen. Morgen beim Treffen mit der dänischen Regierungschefin Mette Frederiksen und dem Ministerpräsidenten der Färöerinseln Beinir Johannessen will von der Leyen eine EU-Grönland-Erklärung unterzeichnen. EU-Korrespondentin Katrin Schmidt erklärt, was dahinter steckt.
1: Also damit sollen vor allem die wirtschaftlichen Beziehungen zwischen EU und Grönland intensiviert werden, wie es immer so schön heißt. Aber sehr konkret ist damit auch mehr EU-Geld für Grönland verbunden. Die EU-Kommissionschefin von der Leyen, die wird voraussichtlich nachlegen bei den bisherigen Hilfen. Das heißt, zusätzlich rund 200 Millionen Euro sind geplant. Und das Geld soll in den nächsten 2 Jahren vor allem in die kritische Rohstoffindustrie fließen, in erneuerbare Energien in Grönland und die digitale Infrastruktur, das heißt so Dinge wie Unterseekabel, Satellitenverbindungen oder auch Rechenzentren. Und die Idee der EU dahinter ist, sie will ihre wirtschaftliche Präsenz in der Arktis deutlich ausbauen, die Zusammenarbeit enger machen, auch aus ureigenem Interesse, allein schon wegen der Rohstoffe der arktischen Insel.
3: Der Besuch von der Leyen ist aber auch sehr politisch, so Katrin Schmidt. Und auch da wird Grönland für die EU immer wichtiger.
1: Grönland ist ja zuletzt wirklich sehr in den Fokus gerückt, gerade auch nachdem US-Präsident Donald Trump wiederholt gedroht hatte, die Kontrolle über die arktische Insel übernehmen zu wollen und dabei ja auch militärische Gewalt nicht ausschließen wollte. Das hat er ja wiederum auch begründet damit, dass Grönland mehr Sicherheit bräuchte, da ja der gesamte arktische Raum auch für Russland von großem oder auch weiter zunehmendem Interesse ist. Also kurz und gut, die EU will dort jetzt stärker als stabiler politischer Partner auftreten, sich langfristig binden und auch klar zeigen, wir wollen bei allen Belangen rund um die Arktis mit am Tisch sitzen. Und zum Status quo der Beziehungen kann man noch sagen, für die EU hat Grönland den Status eines assoziierten Überseegebiets. Das heißt, die größte Insel der Welt ist weder Teil der EU noch des Binnenmarkts, aber es gibt spezielle Abkommen. So kann zum Beispiel grönländischer Fisch zollfrei in der EU verkauft werden.
3: EU-Korrespondentin Katrin Schmidt zum Grönlandbesuch von EU-Kommissionspräsidentin von der Leyen. Wobei der Besuch heute erstmal mit einem gemeinsamen Abendessen beginnt. Halbut, Lachs und Wild stehen in der gehobenen grönländischen Küche allgemein auf der Speisekarte. Wohl bekommt's.
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3: Die Künstlerin Annemarie Bauer durfte zu Lebzeiten in der DDR ihre Werke nicht ausstellen, was sie nicht davon abhielt, weiterzumachen. Sie malte oder zeichnete auf alles, was sie in die Hände bekam. Auf Bierdeckel, Klobrillen, Waschbretter. Das Kunsthaus Minsk in Potsdam zeigt nun 150 Arbeiten. RBB-Reporterin Tini von Poser hat sie sich schon angesehen.
10: Das erste Bild ist noch harmlos. Drei Kinder sitzen auf einer Bank. Ihre Kleidung leuchtet knallig bunt. Grelles Gelb, kräftiges Blau, sattes Grün. Ihre Gesichter sehen weder fröhlich noch traurig aus. Eher ernst, ein wenig ängstlich. Das Bild ist mit Kinder vom Prenzlauer Berg betitelt.
11: Es ist schon so, dass die Kinderporträts frühe Werke von Annemarie Bauer sind.
10: Mit dem Leben und Werk der Künstlerin hat sich Marie Gerbollet auseinandergesetzt. Sie ist Kuratorin der Ausstellung mit dem Titel Bruch ist in der Welt.
11: Annemarie Bauer war eine Malerin, die in Ostberlin und in Brandenburg gelebt hat. Sie ist 1939 geboren und 1989, kurz vor dem Fall der Mauer, gestorben.
10: Die Ausstellung ist thematisch aufgebaut. Im unteren Bereich sind Porträts ausgestellt, Kinder, Frauen, Liebespaare. Auch einige Objekte wie ein Bollerwagen oder eine Klobrille, jeweils bunt bemalt.
11: Hier findet man Werke, die manchmal auf sehr poetische Weise, aber manchmal auch auf sehr konkrete und direkte Weise den Kampf um Menschlichkeit und Zwischenmenschlichkeit zeigen.
10: Im zweiten Ausstellungsraum, ein Stock höher, sind Werke der Künstlerin ausgestellt, die eindeutig politischer sind. Der erste Teil widmet sich dem Frausein und bringt die Feministin in ihr zum Ausdruck. Auf einem Frauenkopf thront eine hohe Mütze wie eine Krone. Auf ihr sind Wortreihen gepinselt.
11: Herrlich, dämlich, dumme Dame. Denn ab den späten 1970er Jahren hat Annemarie Bauer auch vermehrt mit Bild und Text gearbeitet. Manchmal kommt der Text in Form von bissig humorvollen Kommentaren. Manchmal sind es auch sehr konfrontative, direkte Kommentare von ihr. Und quasi die Frau darstellt als jemand, der gegen diese patriarchalen Machtstrukturen trotzt.
10: Je tiefer man sich in die Ausstellung vorwagt, desto mehr kommt die Regimekritikerin der DDR zum Ausdruck. Frauen hinter Gittern, Frauen im Café, im Gespräch mit vorgehaltener Hand. Auf einem Bild sitzt eine Frau auf einem Holzstuhl, die den Betrachter direkt anschaut. Mit Verzweiflung im Blick, die Schultern hochgezogen, der Rücken leicht gekrümmt.
11: Und es ist ihr Mut und ihre Unerschrockenheit gewesen, öffentlich zu sprechen und für ihre Ideale einzustehen, die dazu geführt haben, dass sie aus dem Verband Bildender Künstler ausgeschlossen wurde, was einem Berufsverbot gleichkam und dass man politische Repressionen und Zersetzungsmaßnahmen ihr gegenüber angeordnet hat, sodass sie nicht mehr die Möglichkeit hatte, als Künstlerin in dem Sinne zu arbeiten, auszustellen und zu verkaufen.
10: Daher konnte die Künstlerin zu Lebzeiten nicht sehr bekannt werden. Ihr Werk ist kritisch, aber lässt den Betrachter nicht deprimiert zurück. Zu finden sind Gesichter voller Kraft, leuchtende Farben, Entschlossenheit und ganz viel Humor.
3: Die Ausstellung von Annemarie Bauer ist bis 7. Februar im Minsk in Potsdam zu sehen.
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12: Mit Fußball, das war nichts für den ersten FC Union im ersten Auswärtsspiel der neuen Bundesliga-Saison in Leverkusen. Eine 0-4-Niederlage. Die Art und Weise wirft Fragen auf, berichtet unsere Bundesliga-Reporterin Tabea Kunze.
13: Was war da nur los beim ersten FC Union? Wo war die Gier? Wo war die Leidenschaft, sich der individuellen Klasse der Leverkusener in den Weg zu stellen? Nach Abpfiff herrschte pure Ernüchterung bei Kapitän Rani Khedira.
14: Wenn du so in der Höhe auch verdientermaßen verlierst, tut es natürlich weh. War heute eine gewisse Lehrstunde, die Leverkusen uns erteilt hat.
13: Eine Lehrstunde, die bereits nach gut 40 Sekunden begann.
15: Der Ball kommt nochmal in die Mitte, das ist das Tor! 1-0 für Bayer 04 Leverkusen, Ezequiel Fernandes.
13: Es war das bisher schnellste Bundesliga-Gegentor für die Eisernen. Nach einer ganz schwachen ersten Hälfte lag Union 0-2 hinten. Nur gut 2 Minuten nach Wiederanpfiff fiel das dritte Tor für Leverkusen.
14: Damit war das Spiel dann noch durch. Ist natürlich verdammt ärgerlich und ja, war eigentlich nicht auf unserem Plan gestanden.
13: Für den Plan zuständig war Mauro Lustrinelli. In seinem ersten Auswärtsspiel als Bundesliga-Trainer setzte er auf Frederik Rönno im Tor. Der Rückkehrer hielt stark und verhinderte eine noch höhere Niederlage. Doch warum Lustrinelli Innenverteidiger Leopold Querfeld das komplette Spiel auf die Bank setzte und für ihn am sichtlich überforderten Neuzugang Felix Udokai festhielt, wollte der Trainer im Anschluss nicht beantworten.
16: Ich möchte nicht über die einzelnen Spieler heute, weil das wäre eine Hexenjagd. Oder? Das heißt, wir haben als Team heute nicht gut gemacht und darum, ich suche zuerst bei mir die Verantwortung.
13: Lustrinellis Team war gegen spielfreudige Leverkusener nicht nur defensiv erschreckend instabil. Offensiv gelang den Eisernen keine einzige Torchance. Der Trainer wirbt um Geduld.
17: Wir arbeiten auf einem sehr spannenden Projekt, oder? Und es ist ein Prozess. Das heißt, jeden Tag, jede Woche unseren Weg konsequent. Bewusst, dass leider kann man nicht immer gewinnen, kann aber sich immer vorbereiten, um zu gewinnen. Und darum werden wir weiter in diesem Weg gehen.
13: Am Freitag geht es für den ersten FC Union zu Hause gegen Aufsteiger FC Schalke. Das Team muss sich in jeder Hinsicht steigern.
12: Apropos Schalke, die sind gestern höchst bemerkenswert ins erste Halbspiel gestartet mit einem 0-0 gegen Bayern München.
18: Schalkes erstes Heimspiel nach der Bundesliga-Rückkehr. Es war eins für die Geschichtsbücher.
19: Und jetzt ist Schluss! Schluss in Gelsenkirchen!
18: Das torlose Unentschieden gegen den Rekordmeister, Schalke feierte es wie einen Sieg. Ohrenbetäubend laut war es, wie Trainer Miron Muslic fand.
20: Jedes Mal, wenn ich mir denke, es geht nicht lauter, dann wird's lauter hier in der Arena.
18: Kein gewöhnliches Fußballspiel eben.
20: Die Fans haben uns getragen von der ersten Sekunde vor der ersten Grätsche. Diese Energie haben wir gebraucht, aber das ist halt Schalke zu Hause.
18: Dass es zum 0-0 kam, war ebenso überraschend wie besonders. Selbst Bayern-Trainer Vincent Kompany stellte überraschend fest.
21: Ein schönes Fußballspiel, glaube ich, mit Emotion, mit Leidenschaft.
18: Aber eben ohne Tore. Die Bayern blieben erstmals seit 59 Spielen ohne eigenen Treffer und gaben nach saisonübergreifend 67 Partien die Tabellenführung in der Fußball-Bundesliga ab. Manuel Neuer.
22: Wir hatten jetzt vielleicht auch nicht so den Punch, dann in den Situationen auch das Tor zu erzielen. Und das war ausschlaggebend dafür, dass wir ja, einfach das Spiel nicht gewonnen haben.
18: Trotz erdrückend viel Ballbesitz und Dauerdruck erspielten sich die Bayern tatsächlich insgesamt wenig klare Torchancen. Und wenn, dann scheiterten die Münchner am bärenstarken Schalker Keeper Loris Karius. Insbesondere mit der Einwechslung von Harry Kane und Michael Olise erhöhte sich der Druck der Bayern noch einmal. Dass beide nicht von Beginn an spielten, für Bayern-Coach Vincent Kompany keine zulässige Erklärung fürs 0-0.
21: Die Jungs sind sehr, sehr spät aus dem Urlaub zurückgekommen. Das war, glaube ich, sehr rationale Entscheidung. Aber ab 45. Minute war dann wieder möglich.
18: Doch auch mit Kane und Olise auf dem Platz schossen die Bayern kein Tor. Schalkes Punktgewinn? Ein Punktgewinn der Leidenschaft und der starken defensiven Organisation. Miron Muslic.
23: Das war sicherlich ein glücklicher Punkt, aber wir haben uns aufgeopfert als Schalke und das macht uns stark.
18: 1204 Tage mussten Schalkes Fans auf ein Erstligaheimspiel ihrer Mannschaft warten. Die Bundesliga-Rückkehr in der Schalke Arena Sie werden sie so schnell nicht vergessen.
12: Der Bericht von Jan Wochner. Heute noch in der Bundesliga: HSV gegen Mainz und Frankfurt gegen Augsburg. Beide Spiele ausführlich live am Nachmittag hier im RBB 24 Inforadio. In der zweiten Liga spielt Hertha BSC heute zu Hause ab 13.30 Uhr gegen Magdeburg. Der Sport mit Guido Ringe.
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0: Zeit für Geschichte zur Vergangenheit aus der Nähe betrachtet, begrüßt sie Harald Asel.
5: Im Sommer 1900 erheben sich in Nordchina unzufriedene Bauern. Sie formieren sich zum Boxeraufstand. Denn 8 Kolonialmächte machen ihren Einfluss im Riesenreich geltend.
0: So beginnt eine Dokumentation in der Reihe ARD History, die am kommenden Montag, 7. September um 22.50 Uhr im Ersten ausgestrahlt wird, koproduziert vom RBB.
5: Der Boxeraufstand wird zum Widerstand gegen alles Ausländische. Die Kolonialmächte schlagen brutal zurück.
6: Achtung, bitte, Gefangene werden nicht gebracht.
7: Sie sollen sich nicht an irgendwelches Kriegsrecht halten, sondern er gibt ihnen ja eigentlich einen Persilschein.
5: Der Krieg zwischen China und den 8 Nationen fordert mehr als 100.000 Tote. Vor allem chinesische Zivilisten.
0: Der Boxeraufstand, für Chinas Geschichte ein zentrales Ereignis, für die damaligen europäischen Kolonialmächte, darunter Deutschland, in der Erinnerung oft nur eine Fußnote. Der Film zeichnet das Geschehen der Jahre 1900 und 1901 minutiös nach. Ausgehend von der Rebellion in der Provinz über die 55-tägige Belagerung des Gesandtschaftsviertels in Peking und dem Eingreifen der westlichen Militärallianz nach der Ermordung des deutschen Gesandten von Ketterer. Schließlich das Plündern und ziellose Töten nach der Niederschlagung des Aufstandes. Der Satz von Kaiser Wilhelm II., den wir eben in einer zeitgenössischen Aufnahme gehört haben, ist dafür systematisch. Pardon wird nicht gegeben. Es ist die berüchtigte Hunnenrede, die jedwedem Völkerrecht Hohn sprach.
7: Die Situation in 1900 ist dadurch geprägt, dass China zwei große Herausforderungen hat. Das eine ist der interne Verfall der Qing-Dynastie, der herrschenden Qing-Dynastie, durch interne Rebellionen. Und auf der anderen Seite natürlich der stetig wachsende Druck des europäischen Imperialismus, nach China vorzudringen.
0: Der Sinologe Klaus Mühlhahn lehrt an der Freien Universität Berlin. Er ist einer der Experten, die in der Dokumentation zu Wort kommen.
7: Es geht um den chinesischen Markt. Denn der Markt in Europa war für bestimmte Produkte gesättigt. Denken Sie zum Beispiel Eisenbahnen. Und es gibt sogar ein sehr schönes Zitat von dem Generalmajor Moltke. Wenn wir ganz ehrlich sind, das Einzige, was uns an China interessiert, ist Geld.
0: Boxer ist ein westlicher Begriff. Der Film besucht eine Schule, an der noch heute jene Kampftechnik gelernt wird, die die aufständischen Gruppen damals ausgeübt hatten und ihnen die Illusion der Unverwundbarkeit gab. Es ist die Kampftechnik der Pflaumenblütenfaust.
24: Macht es so. Und so. Die Arme in der Stellung der weißen Schlange. Dann dreht er die Hand um. Nach vorn, nach hinten.
25: Diese Männer waren angesehene Kampfkünstler in ihren Gemeinden. Sie genossen Autorität und Respekt. Doch mit dem Wachstum der Bewegung war immer häufiger von Unverwundbarkeit die Rede, von spirituellen Kräften und dem Schutz durch Geister. Das verlieh der Bewegung eine enorme Anziehungskraft. Viele Menschen glaubten nur allzu gern, dass diese Männer unverwundbar seien, unbesiegbar. Das machte sie für viele noch überzeugender.
0: Sagt Zhang Lanxin vom Geneva Graduate Institute. Und es beteiligten sich damals auch Frauengruppen an den Aufständen. Eine Ungeheuerlichkeit in einer Gesellschaft, in der die ansonsten in den Häusern quasi unsichtbar waren. Wir erfahren in diesem Film einiges von innenpolitischen Konflikten zwischen Traditionalisten und Reformern innerhalb der chinesischen Führung um den jungen Kaiser und um die Kaiserwitwe, von den Rivalitäten der Kolonialmächte, von der Entfesselung der Gewalt, vor allem nach der Niederschlagung des Aufstandes und von Bezügen zu unserer Region, etwa zu den Sammlungen des Asiatischen Museums Preußischer Kulturbesitz. Christiane Howald hat ein museumsübergreifendes sogenanntes Boxer-Projekt initiiert, um herauszufinden, was von den hochwertigen Kunstwerken, die damals geraubt wurden, sich heute in deutschen Museen wiederfindet.
1: Wir wissen, dass fast ein Jahr lang in einer geografisch sehr großen Fläche geplündert wurde. Ganz Peking, aber auch in der Provinz um Peking herum. Also im Grunde die ganze Region, wo dieser Boxerkrieg stattgefunden hat und die Strafexpeditionen, die die Deutschen, die Franzosen, die Briten, die anderen Nationen nach der Niederschlagung der Boxerbewegung durchgeführt haben. Und wir wissen, dass diese 100.000 Truppenmitglieder geplündert haben, dass auch die Leute, die schon vor Ort waren, Diplomaten, Missionare, Kaufleute, an diesen Plünderungen beteiligt waren, aber auch chinesische Locals. Es war ein gesellschaftliches Ereignis. Ein Kollege hatte die Zeit in Peking damals als einen Karneval des Plünderns und Peking als einen großen Straßenmarkt beschrieben,
0: sagt Christiane Howald von den Staatlichen Museen Preußischer Kulturbesitz. Die Spur in unsere Region führt auch in den Grottensaal des Neuen Palais in Potsdam. Im sogenannten Boxer-Protokoll vom 7. September 1901 wird eine Sühnemission für den ermordeten deutschen Gesandten von Ketterer gefordert. Und die soll genau hier ihren Höhepunkt haben. Im Film kommt Wu Yanyan zu Wort, Archivarin des ersten historischen Archivs Chinas.
4: Im ersten Artikel dieses Vertrags wurde festgelegt, dass Cai Feng als Gesandter nach Deutschland reisen sollte, um das Bedauern der Qing-Dynastie über den Vorfall auszudrücken. Er soll ein offizielles Entschuldigungsschreiben überreichen. Warum fiel die Wahl auf ihn? Damals war Cai Feng erst 18 Jahre alt, aber zugleich der Bruder des Guangxu-Kaisers. Sein Rang war daher besonders hoch und so wurde er mit dieser Mission betraut.
0: Die chinesische Seite versteht die geforderten Verbeugungen als Kotau, als Unterwerfung. Das ist eine unannehmbare Forderung. Doch der Besuch entwickelt sich anders, wie Klaus Mühlhahn, Sinologe der Freien Universität Berlin, erläutert.
8: Man kann hier im Tagebuch des Prinzen Chun lesen unter dem Eintrag 4. September 1901. Um 11 Uhr begab ich mich dann mit Herrn Yin Chang, nebst Gefolge, zum Neuen Palais, um dem deutschen Kaiser das Schreiben unseres Kaisers zu überbringen. Im großen Saal des Neuen Palais verneigte ich mich dreimal vor dem deutschen Kaiser und überreichte das Schreiben, nachdem ich dessen Inhalt vorher verlesen hatte. Der Kaiser erwiderte einige Worte und die Audienz war beendet. Der Kaiser entbot eine Eskorte von 200 Reitern, um mich zur Orangerie zurückzugeleiten. Gegen 13 Uhr erwiderte der Kaiser meinen Besuch. Nach einer halbstündigen Unterredung verabschiedete er sich. Und wenn man seinem Tagebuch Glauben schenkt, dann ist es ja eher praktisch der diplomatische Austausch auf gleicher Augenhöhe. Das heißt, in seinem Tagebuch hat er diesen ganzen Akt der Sühne, auch der Erniedrigung, praktisch vollkommen rausgelassen.
0: In der Folge wird der Prinz zum Medienereignis. Nicht nur das, er besucht Museen und auch Waffenfabriken. Zurück in China wird er zu einem Verfechter der Modernisierung. Für Zhang Langshu hat der sogenannte Boxeraufstand eine nicht zu unterschätzende Bedeutung für die Geschichte des 20. Jahrhunderts.
9: Man kann sagen, es war ein Wendepunkt in der modernen Geschichte Chinas. Die Ereignisse von 1900 und die Unterzeichnung des Xinzhou-Vertrags waren, auf Englisch würde ich sagen,
10: beginning of the end of dynasty.
0: Das Ende der Dynastie. 1911 wird China eine Republik. Die ARD-Geschichtsdokumentation von Min An Sabo, De Buchs und Grit Lederer über die Eskalation von Gewalt, wenn zivilisatorische Normen über Bord geworfen werden. Krieg in China 1900 bis 1901, das Deutsche Kaiserreich und der Boxerkrieg. Am 7. September um 22.50 Uhr nach den Tagesthemen im Ersten. Es ist eine RBB-Koproduktion. Und das war für heute Vergangenheit aus der Nähe betrachtet. Danke fürs Zu- und Weiterhören, sagt Harald Asel.
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3: Von den Brandenburger Fernstraßen liegen uns aktuell keine Meldungen über größere Störungen vor. Stadtverkehr Berlin, Tempelhof, der Kreuzungsbereich Gottlieb-Dunkelstraße und Eschersheimer Straße ist gesperrt. Die Polizei ist dort im Einsatz. Wittenau, wegen eines Halbmarathons gibt es heute Vormittag Sperrungen im Bereich zwischen dem Reinickendorfer Rathaus, der Holzhauser und Wittestraße. In Grunewald und Nikolassee findet der Jeder-Mensch-Triathlon statt. Von 9 bis 11 Uhr sind folgende Straßen gesperrt. Der Kronprinzessinnenweg zwischen Hüttenweg und Spanischer Allee, die Havelchaussee bis zum Grunewaldturm und der Wannseebadweg. Marzahn, Märkische Allee statt auswärts zwischen Wuhletal und Havemannstraße ist bis Dezember nur eine Spur frei und Bauarbeiten bei der S-Bahn. Bis heute zum Betriebsschluss fährt die Ringbahn nicht zwischen Hermannstraße und Treptower Park sowie zwischen Neukölln und Baumschulenweg und die S25 und 26 nicht zwischen Teltow-Stadt und Lichterfelde Ost.
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3: Um 8.30 Uhr mit Michael Mellinger. Guten Morgen. In Sachsen-Anhalt wird heute ein neuer Landtag gewählt. Fast 1,7 Millionen Wahlberechtigte sind zur Stimmabgabe aufgerufen. In letzten Umfragen lag die AfD deutlich vorn. Torben Müller.
11: Die in Sachsen-Anhalt vom Verfassungsschutz als rechtsextremistisch eingestufte Partei mit ihrem Spitzenkandidaten Siegmund hat es zu ihrem Ziel erklärt, eine Alleinregierung zu stellen. Die Umfragen sahen die AfD zwar deutlich vor der CDU von Ministerpräsident Schulze, zur absoluten Mehrheit fehlte demnach aber ein Stück. Schulzes Ziel ist es, die absolute Mehrheit der AfD zu verhindern und im Amt zu bleiben. Unklar ist, ob und mit wessen Unterstützung er regieren kann. Aktuell regiert die CDU gemeinsam mit SPD und FDP.
3: Im Berliner Tiergarten ist der Gedenkbaum für die Opfer des Anschlags auf den Christopher Street Day herausgerissen worden. Wie der Lagedienst der Polizei dem RBB mitteilte, hat es eine Streife in der Nacht bemerkt. Jetzt ermittelt der Staatsschutz. Erst Anfang der Woche wurde auch die gegenüberstehende Sitzbank in Regenbogenfarben zerstört. Die US-Gesandten Witkoff und Kushner reisen heute weiter nach Kiew. Gestern haben sie in Moskau rund 3 Stunden lang mit dem russischen Präsidenten Putin gesprochen. Ein Kreml-Berater sagte, es seien nützliche und konstruktive Gespräche über eine Reihe von Vorschlägen für eine Friedenslösung gewesen. Wegen der diplomatischen Mission wollen Russland und die Ukraine die gegenseitigen Angriffe bis Montag aussetzen. Nach den Anschlägen auf die Stromnetze in Brandenburg und Nordrhein-Westfalen sucht die Polizei den Sabotageverdächtigen jetzt mit Fahndungsfotos. Sie sind auf der Internetseite der Brandenburger Polizei zu sehen. Dem 48-Jährigen aus NRW werden 2 Bekennerbriefe zugeschrieben. Darin begründet er die Angriffe mit der Schädlichkeit fossiler Energien. In der Nähe der angegriffenen Anlagen liegen Braunkohletagebaue. In Berlin-Tempelhof ist in der Nacht ein Mann durch Schüsse verletzt worden. Wie der Lagedienst der Polizei dem RBB mitteilte, haben Unbekannte in der Gottlieb-Dunkelstraße auf ein Auto geschossen. Dabei wurde der Fahrer des Wagens getroffen. Er musste notoperiert werden. Die Hintergründe der Tat sind noch unklar. Im Abendspiel der Fußball-Bundesliga hat Aufsteiger Schalke zu Hause gegen Meister Bayern München 0:0 gespielt. Die deutschen Basketballerinnen haben bei der Heim-WM in Berlin ihren ersten Sieg gefeiert. Gegen Japan gewannen sie 74:58. Soweit die Nachrichten. 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Das Wetter. Heute ein Wechsel aus Sonne und Wolken und überall trocken, maximal 20 bis 22 Grad. Im Nordosten anfangs noch recht windig. Aktuell in Berlin zwischen 12 und 14 und in Brandenburg zwischen 10 und 12 Grad. Auch morgen ein trockener Sonne-Wolken-Mix bei wärmeren 23 bis 26 Grad. Die Zeit 8.33 Uhr.
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14: Erinnert ihr euch daran? Das ist nicht einfach nur ein Song der Beach Boys. Das ist der Eröffnungssong in der Fernsehkomödie Guck mal, wer da spricht von 1989. Ich muss nur diese ersten Sekunden hören und habe sofort die Bilder der legendären Anfangsszene im Kopf. Jubelnde, sprechende Spermien sind auf dem Weg zur Eizelle. Jeder will der Erste sein. Sie schwimmen wie kleine Kaulquappen durch den Eileiter und rufen dabei sowas wie »Hier geht's lang« oder »Da vorne sehe ich was«. Und dann schafft es natürlich das schnellste Spermium, zwängt sich in die Eizelle und ein Baby entsteht. Come on, come on. I've got the man. Come on.
13: Right down here. Yeah, right there. Come on.
14: Ganz einfach. Eigentlich. Mit dieser Überzeugung bin ich auch groß geworden. Mein Opa hat immer scherzhaft gesagt, dass er nur seine Unterhose ins Schlafzimmer hängen musste und schon wurde meine Oma schwanger. In der Schule hat man uns erzählt, wie leicht ein Baby entsteht und wie man richtig verhütet, damit man bloß nicht zu früh schwanger wird. Dass ich dann mit 30 wirklich schnell Mama geworden bin, hat meine Überzeugung sogar noch mehr verfestigt. Irgendwie echt naiv. Aber damit bin ich nicht allein.
15: Für mich war einfach klar, also nee, wenn ich jetzt anfange, kriege ich gleich ein Kind und dann gleich noch eins, will ich überhaupt gar nicht.
14: Als junges Paar glaubt man oft, diesen Kinderwunsch beliebig hin und her schieben zu können.
16: Du hast nur ein Leben. Unser gemeinsamer Wunsch war es, Eltern zu werden. Nicht der größte Wunsch auf Erden, aber einer, der zu unserem Lebensbild passt.
14: Doch dann kommt man auf einmal ins Stolpern, wird vom Leben ausgebremst.
15: Und das war so ein Ding, wo ich dann auch festgestellt habe, meine Güte, ey, das kann doch nicht sein. Das ist ein System, das muss funktionieren. Ich bin eine Frau, ich habe meine Eizellen, er hat seine Spermien. Mutter Natur hat uns in die Welt gesetzt. Los, mach doch mal jetzt hier, ja? Keine Zeit.
14: Wenn Mutter Natur dann doch nicht mitspielt, kommt man als Paar an seine Grenzen. Doch welche ist man bereit zu überschreiten?
16: Wir hatten keinen Plan B. Natürlich fängst du dann an, dein Leben anders zu betrachten.
15: Ich glaube, wir haben den Sinn des Lebens noch mal ganz anders für uns hinterfragt. Oder gefunden, oder wie auch immer man es nennt, ne?
16: Ja, es gibt Ehen, die scheitern mit Kindern und Ehen, die scheitern ohne Kinder.
14: Ein Baby. Für viele ein Herzenswunsch. Aber was ist, wenn es nicht funktioniert? Über Fehlgeburten, Unfruchtbarkeit oder andere Probleme wird kaum gesprochen. Aus Scham, Schmerz oder weil die Worte fehlen. Diese Geschichten sind da, bleiben aber oft verborgen. Zeit, das zu ändern. In diesem Podcast erzähle ich euch von Frauen, Männern und Paaren, denen ein eigenes Kind zu ihrem Glück fehlt oder mal gefehlt hat, die durch schwere Zeiten gegangen sind und am Ende ihren ganz eigenen Weg finden. Ich bin Fanny Michaelis und das ist Du fehlst. Wir haben Sommer 2003. Den Jahrhundertsommer, wie er damals genannt wird. Dieser Song hier, Aisha von Outlandish, führt die deutschen Charts an. So sweet. Erdbeeren sind so reif wie nie und Caipirinha ist eines der Partygetränke. Die Tage in diesen heißen Monaten dehnen sich, als hätten sie mehr Stunden als sonst. Die Abende glühen lange nach, Sonnenuntergänge sind kupfern und groß. An einem dieser Sommerabende ist Janine auf einer Party bei einer Freundin. Sie ist damals 27 und genießt ihr Single-Leben. Sie spricht gerade mit einer Freundin, als die Tür aufgeht. Ein junger Mann kommt rein. Er heißt Markus.
16: Überall standen dann Bier in der Küche und alle saßen verteilt in Räumen und so.
15: Und ich meinte so zu meiner Freundin, der ist meiner.
14: Janine spricht den Typen an. Markus ist etwas älter, 33. Sie unterhalten sich an diesem Abend lange und viel und haben sofort dieses Wow-Gefühl.
15: Ja, das war so eine Energie, die er so mitgebracht hat und der sah einfach unfassbar gut aus.
16: Und ja, die hatte schon eine ganz tolle, offene Art und es war sehr spannend, sehr schön und hat auch offen geredet und nicht so verdruckst und ein bisschen was Handfesteres. Ich mochte auch damals schon keine Schickimicki-Frauen.
14: Am nächsten Tag schreibt Janine gleich eine SMS an Markus.
15: Ich lasse doch den Typen nicht wegrennen.
14: Ein paar Tage nach der Party haben sie dann ihr erstes Date und fahren zu Markus nach Hause. Doch das geht ordentlich in die Hose. Janine hat etwas zu tief ins Caipirinha-Glas geguckt.
15: Und hab da irgendwie viel Zeit in der Toilette verbracht und klopft er an die Tür.
16: Und ich so, ist alles in Ordnung? Und ich hörte, irgendwas stimmt da nicht.
15: Und ich so, ja, alles gut. Und so, boah, die Kloschüssel wieder angebrüllt. Das war unser erster Abend.
16: Aber eine Frau, ja, die erstmal bei dir ins Klo kotzt. Und wenn du dann auch sagst, aber trotzdem finde ich ihn noch gut. Und sie auch. Da ist doch eine gute Basis da.
15: Genau, das ist mein Reich.
17: Toll. Richtig schön hell.
15: Ja, ist auch einer meiner Lieblingsräume, muss ich echt sagen. Bin hier sehr gerne.
14: Wir stehen in Janines Arbeitszimmer. Durch die großen Fenster scheint die Abendsonne. Direkt auf das große Bücherregal gegenüber.
17: Zeig mal dein Buch. Hast du das?
15: Hier.
17: Da unten.
15: Da ist ja mein Arbeitsbuch sozusagen, ne?
17: Frauen geht in Führung. Gut.
14: Es ist Janines erstes Buch, das sie geschrieben hat. Wir kennen uns schon ein paar Jahre und als ich das mit ihrem Buch erfahren habe, da war ich echt beeindruckt. Janine ist Kommunikationstrainerin. Sie coacht Frauen in Führungspositionen. Auf dem Buchcover ist neben dem Titel ein Foto von ihr, wie sie in die Luft springt und selbstbewusst in die Kamera blickt. So als würde sie sagen, los, packt es an, ihr Frauen da draußen.
15: Ja, ich bin halt jemand, die ist nicht klassisch traditionell unterwegs. Wenn ich irgendwas will, dann will ich das. Dann warte ich auch nicht.
14: Sie kommt aus Brandenburg. Mit 16 zieht sie von zu Hause aus. Mit Anfang 20 geht zum Studium dann nach Berlin.
15: Und für mich war immer klar, ich mache erst mal eine Karriere. Ich komme aus einer kinderreichen Familie. Meine Geschwister haben Kinder, meine Mutter, die haben also so wahnsinnig viele Kinder. Und wo ich dann gesagt habe, nee, also für mich, vor 35 passiert hier gar nichts.
14: Damals, 2003, ist Janine mit 27 Jahren also noch weit davon entfernt. Sie hat bis dahin immer in Beziehungen gelebt und will als Single mal ihre Freiheit genießen. Sie zieht in ihre eigenen vier Wände.
15: Meine erste Wohnung, die hatte ich da renoviert und alles schick gemacht und so und war so happy und so glücklich. Und dann tritt der in mein Leben. Ja, ich habe da gerade irgendwie ein, zwei Monate gewohnt oder so. Ich wollte eigentlich gar nicht. Ich wollte eigentlich mal ein eigenes, so richtig so lange ein eigenes Leben haben, ein eigenes Leben haben. Aber wenn die Liebe da ist, dann ist die Liebe halt da.
14: Und die heißt Markus. Seit dem Caipirinha-Klo-Date sind sie ein Paar.
16: Wie gesagt, 2003 war so bei mir der Umschwung, wo ich sagte, jetzt kann es mal seriöser werden. Aber da war so meine Idee, könnte man langsam mal ernsthaft in Richtung Familie gehen. Aber ich hatte jetzt nicht das Ziel, mit jemandem zusammen zu sein, der keine Kinder haben will. Und das war schon Teil meiner Lebensplanung damals, Kinder zu bekommen und Eltern zu werden, als Familie.
14: Janine kann sich das auch vorstellen. Nur jetzt fühlt sie sich einfach noch nicht bereit dafür.
16: Und da habe ich erstmal geschluckt und dachte aber, okay, dann können wir uns ein bisschen Zeit lassen. Also das hier, da sind verschiedene Mikros, aber das hier ist eigentlich ein ziemlich geiles Mikro, weil das nachher die ganzen Neumanns und so emuliert in der Software und dann klingt das wie ein Neumann cool. Und wie 20 andere Mikros.
17: Ach, so ein Plugin dann dafür.
14: Genau. Markus und ich teilen seit einigen Jahren die gleiche Leidenschaft. Audio-Equipment. Ich fürs Mikrofon sprechen und er, um als DJ Musik zu machen und zu produzieren. Sein Arbeitszimmer ist also gleichzeitig auch sein Musikstudio.
16: Jetzt, also ich mache das seit 20 Jahren und es ist auch heute einfacher geworden, Musik zu veröffentlichen bei Spotify und Apple Music und so. Geht alles einfacher.
14: Am Fenster steht sein sehr großer Rechner. Den hat er sich damals bewusst vor der Kinderplanung gekauft und eingerichtet.
16: Und ich dachte mir, so viel Zeit wirst du als Vater nie wieder haben, die nächsten 15 Jahre. Also mach das jetzt ordentlich und dann spielt das auch keine Rolle, weil ein Kind natürlich oder zwei Kinder, wie auch immer, dein Leben, finde ich, zu Recht bestimmen und du dann eben ein ganz anderes Leben hast und einen ganz anderen Zeithorizont.
14: Janine wohnt nur ein knappes Jahr in ihrer ersten eigenen Wohnung. Dann ziehen sie und Markus 2004 zusammen in eine Wohnung in Berlin. Sie genießen sich als Paar und Markus lässt seiner Janine die Zeit, die sie braucht. Sie verschieben die Kinderplanung weit nach hinten. Das Jahr wird nicht. Als Janine 30 ist, heiraten beide. Und dann, zwei Jahre später, entscheiden sie, ihr Nest zu vergrößern. Sie bauen ein Haus am Rand von Berlin.
16: Ja, ich habe viel Respekt vor Eltern, die das dann mit Kindern machen. Und ich dachte mir, nee, den Stress tue ich mir besser nicht an. Ich mache das, bevor die Kinder da sind. Das war 2009, weil eben das Ziel war auch zwischen 2009, 2010, 2012 irgendwann ein Kind zu kriegen. Und das Haus, auch der Bau, das Rausziehen hier, war natürlich dahin auch gedacht, dass wir mal hier eine Familie sind.
15: Wir bauen ja kein Haus für zwei Leute. Ist ja Wahnsinn.
16: Ein Garten ist schön, wenn man ihn hat, aber für eine Familie und Kinder ist es natürlich noch schöner.
15: Genau, dann haben wir hier 2-3 Jahre drin gewohnt und dann dachten wir uns so, jetzt haben wir uns hier schön eingerichtet, jetzt geht's los.
14: Janine ist mittlerweile 35. Und jetzt sind ihr Kopf und Herz bereit, Mama zu werden.
15: So, Schatz, wann bist du zu Hause? Los geht's.
16: Kamst nach Hause oder so und erstmal rein ins Bett.
15: Also wir hatten wirklich eine sehr, sehr lustige Zeit, viele, viele Monate lang.
16: Ja, naja, das war dann nicht mehr Jugendforsch. Da haben wir dann wirklich extrem probiert und jeden Abend in den annähernd fruchtbaren Tagen haben wir eben versucht, dass Janine schwanger wird.
15: Bis wir festgestellt haben, irgendwas funktioniert da nicht. Das macht keinen Spaß mehr und ist einfach total unnötig und unsinnig, was wir da machen. Das bringt einfach nichts.
14: Beide überlegen, was sie jetzt machen können. Sie sprechen auch mit Freunden und entscheiden sich dann, Hilfe in einer Kinderwunschklinik zu suchen.
16: Wir haben auch am Anfang eine Grenze definiert. Wir haben gesagt, wir machen das erstmal nicht in vitro, wenn es nicht sein muss. Wir wollen nicht Gott spielen. Wir wollen auf einem Level stehen, dass es immer noch natürlich ist.
14: In vitro bedeutet, wenn Eizelle und Sperma außerhalb des Körpers der Frau zusammengebracht werden. Quasi in einem Reagenzglas. Das wollen Janine und Markus aber auf keinen Fall. Wollen es auf natürlichem Wege weiter probieren. Deswegen beschließen sie erstmal nur die Eierstöcke zu pimpen, wie sie es humorvoll nennen. Diese also hormonell zu stimulieren. Heißt, mit Hilfe von Medikamenten wollen sie die Fruchtbarkeit verbessern, damit eine Schwangerschaft wahrscheinlicher wird.
16: Wir haben halt weiter probiert und geguckt, aber Janine ist eben nicht schwanger geworden. Das war halt so.
14: Warum eine Stimulation der Eierstöcke fehlschlägt, kann mehrere Gründe haben. Zum Beispiel Alter, Eierstockreserve, genetische Veranlagung. Auch bei Janine klappt es nicht. Sie wird nicht schwanger.
16: Und dann haben wir gesagt, wir gehen doch einen Schritt weiter, was wir nie wollten am Anfang. Wir gehen doch einen Schritt weiter und gucken, können wir das jetzt künstlich zusammenbringen, die Samenzelle, die Eizelle.
14: Aus der möglichst natürlichen Behandlung wird jetzt doch eine In-vitro-Fertilisation. Also eine Befruchtung im Reagenzglas. Bis hierhin war sich Janine immer sicher. Wenn die Dinge nicht funktionieren, dann werden sie schon irgendwie funktionierend gemacht.
15: Das ist immer so mein Thema gewesen. Ich habe doch keine Zeit für den Scheiß. Ich will jetzt schwanger werden, mein Kind bekommen und weitermachen. So bin ich halt von Natur aus. Und das war immer, was mir so ein bisschen im Nacken saß. Wo ich dachte, jetzt habe ich mich entschieden, 35 zu sein. Scheiße, vielleicht hätte ich das früher machen sollen. Und das war so ein Thema, wo ich wirklich an meine mentalen Grenzen gelangt bin. Weil ich das erste Mal in meinem Leben nichts kontrollieren konnte. Ich konnte das nicht kontrollieren.
14: Es gibt diese Kalender, die für jeden Tag einen Spruch oder eine alte Weisheit bereithalten. Oft recht gefühlsduselig, aber meist gar nicht so unwahr. Letztens hatte ich so einen wieder in der Hand und zwischen all den sentimentalen Sprüchen stand da auch folgender Satz. Loslassen. So ein kleines Wort, aber doch so schwer es zu tun. Da musste ich an Janine und Markus denken. Fast 3 Jahre lang lassen sie ihren Wunsch nicht los, schwanger zu werden. Und sie wird auch schwanger. Die Freude ist riesig. Sie machen Fotos von Janines Bauch, obwohl noch gar keiner da ist. Doch so schnell die gute Nachricht kommt, so schnell geht sie auch wieder. Das neue Leben in ihrem Bauch hält nur ein paar Wochen an. Danach wird sie noch ein weiteres Mal schwanger, doch auch dieses Mal nur ganz kurz.
15: Ja, wir hatten eine Grenze, da haben wir gesagt, wir machen erstmal so lange weiter, bis die Krankenkasse nicht mehr zahlt.
14: 50% der Kosten übernimmt meistens die Krankenkasse. Auch im Fall von Markus und Janine. Für bis zu 3 Versuche der In-vitro-Befruchtung. Also für die im Reagenzglas. Aber Janine und Markus geht es nicht hauptsächlich ums Geld. Da ist noch etwas anderes.
15: Aber dann war das für mich zumindest viel stärker, dieses Thema. Es soll nicht sein.
14: Sie entscheiden sich. Noch ein letzter Versuch. Janine lässt sich ein drittes Mal das befruchtete Ei einsetzen. Wenn es dieses Mal nicht klappt, hören sie auf. Ein paar Wochen später dann das letzte Mal Blut abnehmen für die Schwangerschaftskontrolle. Dann heißt es noch am selben Tag, warten auf den Anruf.
15: Ja, es war ja sehr viel Hoffnung darin, ne? Das letzte Mal, wir wurden ja schon so ein paar Mal schwanger und so, und da hatte ich sehr viel Hoffnung drin.
16: Und das war natürlich ein entscheidender Moment, ein entscheidender Anruf auch. Und wir, also werden wir jetzt schwanger oder heißt das endgültig, dass wir wirklich unsere Pläne, Eltern zu werden, begraben müssen und das dann auch tun?
14: Während Janine zu Hause auf den Anruf wartet, ist Markus bei der Arbeit. Nach Feierabend kauft er auf dem Weg nach Hause einen Strauß Blumen.
16: Um einfach zu zeigen, es spielt keine Rolle. Ich liebe ja Janine und wir bleiben zusammen, egal wie das Ergebnis ist.
15: Ja, dann kam der Anruf und dann war ich fix und fertig und dachte so, oh, kann doch nicht wahr sein, ey. Das kann doch einfach nicht sein.
16: Und dann bin ich nachmittags kam ich dann nach Hause mit den Blumen und Klingel und wollte sie ihr geben, aber da kam sie schon wirklich tränenüberströmt mir entgegen hier, schüttelte den Kopf und sagte, es hat wieder nicht geklappt und war wirklich fertig.
15: Und dann haben wir beide erstmal geheult. Das war schon sehr emotional.
16: Du weißt, das ist jetzt wirklich ein Abschnitt im Leben, der so nicht mehr kommen würde. Das war schon sehr traurig. Und dann war ich auch ein bisschen wütend einfach. Und dann habe ich den Kühlschrank, den Eisschrank, habe ich das Eis weggehauen, habe aber zu stark vor Wut wahrscheinlich gearbeitet. Und am Ende war der Eisschrank kaputt. Und das war schon ein Scheißtag. Aber es war dann auch eine Klarheit da.
15: Für uns war klar, wir haben alles versucht. Hätten wir früher aufgehört, hätten wir noch so einen Zweifel gehabt, haben wir wirklich alles versucht, aber wir haben wirklich alles versucht. Also mehr ging nicht. Für uns gibt es eine andere Aufgabe in diesem Leben. Und so haben wir es dann auch beendet, ne?
16: Also ein Punkt, wo Leute, die sagen, das ist mein absolutes Ziel, Mutter oder Vater zu werden, immer weitermachen, immer weiter. Und die können auch nach 4 Jahren Erfolg haben und 8 bis 10 weiteren versuchen. Aber da haben wir früher gesagt, nee, das hier hören wir auf und waren uns da auch einig.
14: Das war's also. Es ist vorbei. Adoptieren oder Pflegekinder schließen beide für sich aus.
15: Ja, die Frage haben wir uns gestellt, wir haben auch darüber geredet. Aber für uns war klar, wenn, dann aus uns etwas und wenn nicht, dann nicht.
14: Also legen Janine und Markus ihren Wunsch, ihren Lebensentwurf, Eltern zu werden, in eine Kiste in ihren Herzen und machen sie zu. Es ist, als wird in Janines und Markus Leben auf einmal der Pauseknopf gedrückt. Sie können durchatmen, sich sammeln und ja, und was kommt dann?
15: Wie machen wir jetzt weiter? So, wir haben jetzt ein Haus, das für eine Familie bestimmt ist. Wir haben jetzt irgendwie ein Leben vor uns, das komplett anders ist, als man sich das so vorstellt, so, wenn man eine Familie gründet. Was machen wir jetzt damit? So.
16: Wir hatten keinen Plan B. Aber hey, so ist das Leben.
18: Und gestrichen hast du es aber auch ganz neu dann damals? Oder
15: nee, das haben wir alles schon beim Einzug gemacht.
18: Ach so.
15: Also die Farben standen schon.
14: Wir sind wieder in Janines Arbeitszimmer, in ihrem und Markus Haus. Für ein ursprünglich geplantes Kinderzimmer ist es riesig. Der Platz am Fenster mit der Abendsonne ist Janines Lieblingsort geworden.
15: Ja, und deswegen kann ich mich hier jetzt natürlich auch ganz anders entfalten, ne? Wenn du alleine bist und
18: klar,
15: nicht ein Kind versorgen musst und so, ist das auch nochmal ein bisschen was anderes.
18: Seid ihr das hier bei der Hochzeit?
15: Ja.
14: Unter dem Hochzeitsbild entdecke ich einen dieser Kalendersprüche.
18: Jetzt ist die beste Zeit, das ist ja auch ein schöner Spruch.
15: Ja, genau. Abschnitt ist vorbei, jetzt geht's weiter. Weil wenn du nichts abschließt, dann kommst du ja auch nicht weiter.
14: Wie weit sie kommen kann, merkt sie nach dem abgeschlossenen Kinderwunsch. Auf einmal hat sie einen Fächer an Möglichkeiten. Sie macht sich selbstständig, findet mit dem Coaching für Frauen neuen Sinn für sich.
15: Ich habe die Überzeugung, dass ich nicht auf dieser Welt bin, um Mutter zu werden. Sondern dass ich genau das, was ich jetzt beruflich mache, womit ich ja verschmelze mit jeder Zelle meines Körpers, dass das meine Aufgabe ist in dieser Welt. Nichts anderes.
14: Sie gestalten ihr Haus um. Aus dem Zuhause für viele entsteht ein Glücksort für zwei. Und in die Einfahrt stellt sich Markus statt einer Familienkutsche erstmal ein Cabrio.
16: Kannst du anders mit Geld umgehen, weil für ein Kind Verantwortung vorzusorgen und zu überlegen, das fiel plötzlich weg. Also du hast tatsächlich Freiheiten mehr.
14: Zum Beispiel aus dem geplanten zweiten Kinderzimmer ein Musikstudio zu machen. Markus' Arbeitszimmer mit einem top eingerichteten Rechner und Audio-Equipment vom Feinsten.
16: Ich habe das ein bisschen professionalisiert und konnte da eben auch mit viel Zeit anfangen, Musik zu produzieren, Musik zu machen, die mir gefällt, auf einem ganz neuen Level, Gitarre spielen. Und das waren Freiheiten, wo ich vorher dachte, das werde ich eben im Leben nicht mehr machen. Oder eben erst, wenn die Kinder wieder aus dem Haus sind, unter anderen Umständen.
15: Wir wussten aber natürlich nicht, uns war auch das Risiko bewusst, wie entwickeln wir uns jetzt als Paar und jeder für sich. Ich brauche extrem viel Freiraum, ich kann so ein Geklüngel überhaupt gar nicht leiden. Markus braucht mehr Geklüngel, aber wir haben dem wirklich ganz viel Raum gelassen und ganz viel Freiraum gelassen und haben viel geredet, haben viel zusammen unternommen.
14: Markus und Janine finden nach der unruhigen Kinderwunsch

0: einen dankbaren Sinn.
1: Boah, stell dir vor, das könnten wir jetzt all das nicht machen. Das also, ist Luxus, absolut.
2: Sie sind glücklich, auch ohne Kinder. Sehr. Das sagen sie mir immer wieder. Nur ganz, ganz selten meldet sich noch der Was-wäre-wenn-Gedanke.
1: Ich bin manchmal ein bisschen traurig, weil ich überlege, was bleibt von uns beiden als Paar, nämlich nichts. Das wäre ein Kind, das ist ein egoistischer Gedanke an ein Kind. Also nicht, wie kann sich das Kind am besten entwickeln, sondern was bleibt von uns übrig? Und da bleibt eben nichts übrig in der Form.
0: Da müssen wir noch einen großen Impact schaffen. Unser Purpose ausleben.
1: Ja, tun wir ja.
0: Dann bleibt was.
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1: Von den Brandenburger Fernstraßen liegen uns aktuell keine Meldungen über größere Störungen vor. Stadtverkehr Berlin, Tempelhof, der Kreuzungsbereich Gottlieb-Dunkelstraße und Eschersheimer Straße ist gesperrt. Die Polizei ist dort im Einsatz. Wittenau, wegen eines Halbmarathons gibt es heute Vormittag Sperrungen im Bereich zwischen dem Reinickendorfer Rathaus, der Holzhauser und Wittestraße. In Grunewald und Nikolassee findet der Jeder-Mensch-Triathlon statt. Bis 11 Uhr sind folgende Straßen gesperrt. Der Prinzessinnenweg zwischen Hüttenweg und Spanische Allee, die Havelchaussee bis zum Grunewaldturm und der Wannsee-Badweg. Fanpfuhl. Nach einer Gashaverie ist die Storkower Straße gleich hinter der Möllendorfstraße in Richtung Prenzlauer Berg bis Mitte des Monats gesperrt. Bauarbeiten bei der S-Bahn. Bis heute zum Betriebsschluss fährt die Ringbahn nicht zwischen Hermannstraße und Treptower Park sowie zwischen Neukölln und Baumschulenweg und die S25 und 26 nicht zwischen Teltowstadt und Lichterfelde Ost.
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1: Um 9 Uhr mit Michael Mellinger. Guten Morgen. In Sachsen-Anhalt hat am Morgen die Landtagswahl begonnen. Fast 1,7 Millionen Menschen können bis 18 Uhr ihre Stimme abgeben. In den Umfragen liegt die AfD deutlich vor der CDU, die bisher den Ministerpräsidenten stellt. AfD-Spitzenkandidat Siegmund hat eine Alleinregierung zum Ziel erklärt. Der Landesverband wird vom Verfassungsschutz als gesichert rechtsextremistisch eingestuft. Der Ausgang der Wahl wird bundesweit auch im Ausland mit Interesse beobachtet. Im Berliner Tiergarten ist der Gedenkbaum für die Opfer des Anschlags auf den Christopher Street Day herausgerissen worden. Wie der Lagedienst der Polizei dem RBB mitteilte, hat es eine Streife in der Nacht bemerkt. Jetzt ermittelt der Staatsschutz. Erst Anfang der Woche wurde auch die gegenüberstehende Sitzbank in Regenbogenfarben zerstört. Die US-Gesandten Witkow und Kushner reisen heute nach Kiew. Gestern haben sie in Moskau rund 3 Stunden lang mit dem russischen Präsidenten Putin gesprochen. Dass sie jetzt erstmals auch die ukrainische Hauptstadt besuchen, um mit Präsident Zelensky zu sprechen, gilt als diplomatischer Fortschritt. Aus Kiew Peter Sawicki.
2: Trotz mehrfacher Appelle der ukrainischen Seite hatten die Vertrauten von US-Präsident Trump eine Reise in die Ukraine bislang nicht unternommen. Offen ist allerdings, welche inhaltlichen Ergebnisse vom jetzigen Treffen zu erwarten sind. Russland hatte zuvor angekündigt, Luftangriffe auf die ukrainische Hauptstadt für 3 Tage einzustellen. Ähnliches hatte umgekehrt zuvor Volodymyr

0: Selenskyj erklärt.
1: Der Iran hat nach eigenen Angaben in der Straße von Hormuz 3 Öltanker angegriffen. Sie seien auf einer nicht genehmigten Route unterwegs gewesen, teilten die Revolutionsgarden mit. Zuvor hatten die USA 3 iranische Öltanker beschossen, von denen einer nach Militärangaben inzwischen gesunken ist. Er sei aber nicht mit Öl beladen gewesen, hieß es. Im Landesmuseum für moderne Kunst in Cottbus wird heute der Brandenburgische Kunstpreis verliehen. Die Landesregierung hat ihn neu aufgestellt. Er wird nur noch alle 2 Jahre verliehen. Dafür konnte das Preisgeld angehoben werden. Es sollen Künstlerinnen und Künstler ausgezeichnet werden, die eine starke Verbindung zu Brandenburg haben. Im Abendspiel der Fußball-Bundesliga hat Aufsteiger Schalke zu Hause gegen Meister Bayern München 0:0 gespielt und die deutschen Basketballerinnen haben bei der Heim-WM in Berlin ihren ersten Sieg gefeiert. Gegen Japan gewannen sie 74:58. Soweit die Nachrichten. 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Das Wetter. Heute ein Wechsel aus Sonne und Wolken und überall trocken, maximal 20 bis 22 Grad. Im Nordosten anfangs noch recht windig. Aktuell in Berlin zwischen 12 und 14 und in Brandenburg zwischen 10 und 13 Grad. Auch morgen ein trockener Sonne-Wolken-Mix bei wärmeren 23 bis 26 Grad. Die Zeit 9:03 Uhr.
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3: Im Studio an diesem Sonntagmorgen Werner Schoninger, ich grüße Sie. Heute beginnt der September der Landtagswahlen. In 2 Wochen wird in Berlin und in Mecklenburg-Vorpommern gewählt und heute bereits in Sachsen-Anhalt. Und diese Wahl ist von ganz besonderem Interesse. Erstmals könnte es möglich werden, dass die AfD in einem Bundesland die Landesregierung stellt. Die Wahl in Sachsen-Anhalt wird auch im Ausland sehr genau beobachtet. Zu den Gründen dafür MDR-Reporter Jochen Müller.
4: Es ist keine Wahl wie jede andere. Seit Monaten liegt die AfD in Sachsen-Anhalt in den Umfragen bei über 40%. Nicht auszuschließen, dass die als rechtsextremistisch eingestufte Partei erstmals in einem Bundesland die Landesregierung stellen könnte. Scheinbar unermüdlich war Ulrich Siegmund, der Spitzenkandidat, in den letzten Wochen überall im Land unterwegs. In langen Schlangen warteten die Fans darauf, ein Selfie mit ihm zu ergattern. Bei seinen Ausfahrten mit den DDR-Kultmopeds der Marke Simson fuhren Hunderte mit. Bunte Verpackung für das Wahlprogramm der AfD. Darin geht es beispielsweise um die Abschiebung von Ausländern ohne Bleiberecht, um Arbeitspflicht für Asylbewerber oder um die Kündigung der Rundfunkstaatsverträge. Dafür möchte Siegmund die absolute Mehrheit holen.
5: 45% plus X, das ist das Ziel, was wir gemeinsam schaffen wollen, liebe Freunde.
4: Sachsen-Anhalts Ministerpräsident Sven Schulze möchte das um jeden Preis verhindern. Schulze ist Spitzenkandidat der CDU, die liegt in den Umfragen weit abgeschlagen hinter der AfD. Schulze steckt in der Klemme. Um eine eigene Regierungsmehrheit gegen die AfD aufzustellen, wäre er auf die Unterstützung anderer Parteien angewiesen. Allerdings gibt es in der CDU die Brandmauer zur AfD und den Unvereinbarkeitsbeschluss zur Linken. Deshalb hat Schulze im Wahlkampf immer wieder versichert.
6: Bei mir am Kabinettstisch wird niemand von der AfD sitzen, aber auch niemand von ganz links.
4: Dennoch dürfte Schulze auf eine Zusammenarbeit mit den Linken angewiesen sein. Für die CDU könnte das zur inneren Zerreißprobe werden. Unterdessen hat sich die Stimmung im Land spürbar aufgeheizt. Nie zuvor wurden bei einer Wahl in Sachsen-Anhalt so viele Wahlplakate zerstört. An den Wahlständen gab es nicht nur erbitterte Wortgefechte, sondern zum Teil auch heftige Rempeleien. Insgesamt registrierte das Innenministerium mehr als 120 wahlbezogene Straftaten, darunter Beleidigungen, Bedrohungen und Körperverletzungen. Auch am Wahlabend und danach ist die Polizei in Alarmstellung, Innenministerin Tamara Zishan.
7: Angesichts dessen, dass dieser Wahlkampf hoch emotionalisiert ist, gehe ich im Augenblick davon aus, dass je nachdem der eine oder die andere mit dem Ergebnis der Wahl dann aus seiner Sicht nicht zufrieden ist und dass sich das auch in dann spontanen Eilversammlungen oder auch in Versammlungen nach der Wahl zeigen kann. Aber es kann natürlich genauso auch zu Straftaten kommen. Das haben wir im Blick, darauf sind wir vorbereitet. Auch das werden wir versuchen zu unterbinden.
4: Am Wahlabend ist die gesamte Landespolizei im Einsatz. Dazu kommen Hundertschaften aus anderen Bundesländern. Auch die Medien sind im Großeinsatz. Rund 800 Journalisten und Kamerateams haben sich für die Berichterstattung akkreditiert. Sie kommen aus vielen europäischen Ländern, aber auch aus den USA, aus China und aus Taiwan. Pascal Thibault arbeitet für Radio France.
0: Es ist klar, dass die Aufmerksamkeit so groß ist. Das sieht man heute, weil es zum ersten Mal seit dem Krieg die Möglichkeit gibt, dass eine rechtsextremistische Partei an die Macht kommt in einem Bundesland, in einem kleinen Bundesland. Entschuldigung, aber dennoch, das wäre eine historische Zäsur. Daher natürlich dieses große Interesse der Auslandspresse.
4: Auch einige Medienvertreter bekamen in den letzten Wochen die aufgeheizte Stimmung zu spüren. Die Journalistengewerkschaften registrierten mehr als 30 Vorfälle, bei denen Journalisten beleidigt, angegriffen oder bei ihrer Arbeit behindert wurden.
3: Jochen Müller aus Magdeburg über die Ausgangslage zur Wahl in Sachsen-Anhalt heute. Der massive IT-Angriff auf die Berliner Verwaltung ist noch lange nicht ausgestanden. Kaum jemand weiß, wessen persönliche Daten seit Freitag im Darknet kursieren und welche Folgen das noch haben könnte. Jetzt wachsen anscheinend die Bedenken, bestimmte Software- oder Datenunternehmen zuzulassen, die den IT-Angriff aufarbeiten sollen. Der Bezirk Lichtenberg zum Beispiel lehnt es bislang ab, der Firma CrowdStrike Zugang zu seinen Systemen zu geben. CrowdStrike wurde bereits vom Senat engagiert. Hintergründe von rbb24 Landespolitik-Reporter Sebastian Schöbel.
8: Die Software, die das Unternehmen nutzt, um Berlins IT-Systeme nach dem Hackerangriff zu prüfen, sei auch ein umfassendes Überwachungsinstrument, heißt es in einer Mitteilung des Bezirks an den Senat, die dem rbb vorliegt. CrowdStrike könne damit sämtliche Rechner und den kompletten Datenverkehr überwachen und sei möglicherweise auch nie mehr zu entfernen, so die Befürchtung. Betroffen seien nicht nur die dienstlichen Daten, sondern auch die von Bürgerinnen und Bürgern, heißt es. Der Senat müsse die gesamte Verantwortung für den Einsatz übernehmen und auch alle damit verbundenen Kosten tragen, so das Lichtenberger Bezirksamt. CrowdStrike wurde nach dem Hackerangriff engagiert, um das Landesnetz und alle damit verbundenen Systeme zu prüfen. Dabei geht es auch um die Frage, ob die Hacker eventuell technische Hintertüren hinterlassen haben, durch die weitere Angriffe möglich würden.
3: Streit zwischen dem Senat und dem Bezirk Lichtenberg um die Zulassung eines Datenunternehmens, das den IT-Angriff auf die Berliner Verwaltung aufarbeiten soll. Sebastian Schöbel hat erklärt, worum es geht. Ab ins ewige Eis, zumindest vorübergehend, geht es für EU-Kommissionspräsidentin Ursula von der Leyen. Sie reist nach Nuuk, um die Beziehungen zwischen Grönland und der EU weiter zu vertiefen. Morgen beim Treffen mit der dänischen Regierungschefin Mette Frederiksen und dem Ministerpräsidenten der Färöerinseln Beinir Johannessen will von der Leyen eine EU-Grönland-Erklärung unterzeichnen. EU-Korrespondentin Katrin Schmidt erklärt, was dahinter steckt.
9: Also damit sollen vor allem die wirtschaftlichen Beziehungen zwischen EU und Grönland intensiviert werden, wie es immer so schön heißt. Aber sehr konkret ist damit auch mehr EU-Geld für Grönland verbunden. Die EU-Kommissionschefin von der Leyen, die wird voraussichtlich nachlegen bei den bisherigen Hilfen. Das heißt, zusätzlich rund 200 Millionen Euro sind geplant. Und das Geld soll in den nächsten 2 Jahren vor allem in die kritische Rohstoffindustrie fließen, in erneuerbare Energien in Grönland und die digitale Infrastruktur. Das heißt, so Dinge wie Unterseekabel, Satellitenverbindungen oder auch Rechenzentren. Und die Idee der EU dahinter ist, sie will ihre wirtschaftliche Präsenz in der Arktis deutlich ausbauen, die Zusammenarbeit enger machen, auch aus ureigenem Interesse, allein schon wegen der Rohstoffe der arktischen Insel.
3: Der Besuch von der Leyen ist aber auch sehr politisch, so Katrin Schmidt. Und auch da wird Grönland für die EU immer wichtiger.
9: Grönland ist ja zuletzt wirklich sehr in den Fokus gerückt, gerade auch nachdem US-Präsident Donald Trump wiederholt gedroht hatte, die Kontrolle über die arktische Insel übernehmen zu wollen und dabei ja auch militärische Gewalt nicht ausschließen wollte. Das hat er ja wiederum auch begründet damit, dass Grönland mehr Sicherheit bräuchte, da ja der gesamte arktische Raum auch für Russland von großem oder auch weiter zunehmendem Interesse ist. Also kurz und gut, die EU will dort jetzt stärker als stabiler politischer Partner auftreten, sich langfristig binden und auch klar zeigen, wir wollen bei allen Belangen rund um die Arktis mit am Tisch sitzen. Und zum Status quo der Beziehungen kann man noch sagen, für die EU hat Grönland den Status eines assoziierten Überseegebiets. Das heißt, die größte Insel der Welt ist weder Teil der EU noch des Binnenmarkts, aber es gibt spezielle Abkommen. So kann zum Beispiel grönländischer Fisch zollfrei in der EU verkauft werden.
3: EU-Korrespondentin Katrin Schmidt zum Grönlandbesuch von EU-Kommissionspräsidentin von der Leyen. Wobei der Besuch heute erstmal mit einem gemeinsamen Abendessen beginnt. Halbutt, Lachs und Wild stehen in der gehobenen grönländischen Küche allgemein auf der Speisekarte. Wohl bekommt's.
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3: Für Fans der Serie Babylon Berlin könnte das ein guter Herbst werden. Die neue Staffel kommt raus, die letzte. ab Donnerstag in der ARD-Mediathek, ab dem 19. September dann auch im Ersten. Und schon jetzt gibt es eine neue Staffel der Hörspielreihe. Also erst was zu hören und dann zu gucken. Kulturreporter Christoph Ohrem stellt das Hörspiel vor.
10: In einem Aufzug des großen Berliner Vergnügungspalastes Haus Vaterland wird eine Leiche gefunden. Auffällig, ein rotes, nasses Taschentuch. Merkwürdig genug, aber die Autopsie zeigt zudem, der Mann ist ertrunken. Gerion Rath wird zu den Ermittlungen hinzugerufen. Alle Angestellten, die Dienst hatten, sind noch im Haus.
11: Und gütiger.
12: Kriminalassistent Lange, wie viele sind das?
13: Wir schätzen 400.
14: Gerion, wirst du die Befragung leiten?
12: Ich bin wegen des roten Tuchs hier, Genner zuliebe. Er hat da so ein Gefühl.
13: Na dann.
14: Ist der Fall ja quasi gelöst.
12: Alles Gute für die Befragung.
10: Die vierte Staffel der Hörspielreihe zu Babylon Berlin liefert einen packenden Kriminalfall vor sorgfältig recherchiertem historischem Hintergrund. Faszinierende und schillernde Figuren, deren Leben oftmals in moralische Grauzonen driftet. Die Staffel orientiert sich an den Romanen Die Akte Vaterland und Märzgefallene. Es geht also um die Jahre 1932 und 33. Die wichtigste Erweiterung ist Charlies Rolle. Die Stenotypistin, die zur Ermittlerin wird, rückt stärker in den Fokus.
15: Die Scheinwerfer an den Wolken über Tiergarten kommen sicher vom Haus Vaterland. Vergnügungspalast mit japanischem Teehaus, Osteria, türkischem Kaffeehaus, Wildwespa, Bremer Kombüse. Remi-Demi auf 4 Etagen. Warum nur haben Gerions Fälle immer mit solchen Etablissements zu tun? Der feiert eh schon genug, wenn er allein ist.
10: Haus Vaterland. Der schillernde Unterhaltungstempel ist zum einen der Tatort, steht aber auch für die glänzende Oberfläche der späten Weimarer Republik. Darunter brodeln Nationalismus, Gewalt und der Zerfall der demokratischen Ordnung. Kutscher möchte mit seinen Romanen eben nicht nur unterhalten, sondern auch Fragen aufwerfen. Das gilt ebenso für das Hörspiel.
16: Wie ist man denn, wie hätte man reagiert in solchen Momenten? Man weiß ja nicht, wie es weitergeht. Ja? Also die Nazis haben ja nicht gesagt, wir bringen hier Tod und Verderben und Krieg und Zerstörung, sondern wir bringen euch hier das Paradies auf Erden. Und da sind viele drauf reingefallen. Und das wollte ich auch so ein bisschen klar machen, dass man da durchaus auch drauf reinfallen konnte und eventuell dann zu spät aufwacht.
10: Haus Vaterland erzählt eine packende Geschichte, die sehr atmosphärisch als Hörspiel umgesetzt ist. Für Fans der Romane und der Hörspielreihe die lang ersehnte Fortsetzung, aber auch für Neueinsteiger geeignet, die endlich wissen wollen, warum diese Reihe so beliebt ist.
3: Haus Vaterland, die neue Hörspielreihe aus dem Babylon-Berlin-Kosmos von Volker Kutscher. Jetzt zu hören und runterzuladen in der ARD-Sounds-App. Am Donnerstag geht dann die neue Fernsehstaffel online in der ARD-Mediathek.
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17: Zum Fußball. Bundesliga, der 1. FC Union mit der empfindlichen Niederlage gestern 0:4 in Leverkusen. Heute wird der Spieltag fortgesetzt mit HSV gegen Mainz und Frankfurt gegen Augsburg. Und diese Spiele ausführlich live hier am Nachmittag im RBB 24 Inforadio. Und in der zweiten Liga erwartet Hertha BSC heute Magdeburg. Rund 60.000 Zuschauer im Olympiastadion. Der erstaunliche Saisonstart mit 3 Siegen hat in Berlin eine kleine Euphorie ausgelöst. Und die Frage ist, warum passt das alles gerade so richtig gut zusammen? Reporter Lars Becker mit einer Antwort.
18: Die Stars sind weg und Hertha BSC gewinnt. Siegesserie in der Liga weitergekommen im DFB-Pokal. Was bitte, Stefan Leitl, hat sich im Vergleich zur vergangenen Saison eigentlich geändert?
19: Die Art und Weise, wie wir Fußball spielen. Es war für uns wichtig, dass wir mehr Aktivität auf dem Platz bekommen, dass wir grundsätzlich höhere Pressing-Momente steuern, mehr Mut auch im Anlaufen haben.
18: Ein Kulturwandel, erleichtert oder sogar erst möglich gemacht durch den finanziellen Zwang, Transfergelder um die 20 Millionen einzunehmen und Top-Gehälter einzusparen. Trainer Leitl hat jedenfalls sichtbar enorm Spaß an seinen Jungs, strahlt seit Trainingsbeginn Freude, Zufriedenheit und Optimismus aus.
19: Wir haben ja immer von dem Prozess gesprochen, dass der ab Tag 1 in der Vorbereitung begonnen hat und wir uns peu à peu diese Art und Weise auch angeeignet haben und auch peu à peu immer einen Schritt weitergekommen sind. Und das Ergebnis ist natürlich super zu sehen und gibt den Jungs und uns noch mehr Selbstvertrauen und bestätigt uns in der Art, wie wir in dieser Saison auch wirken wollen.
18: Einfacher ausgedrückt, Stefan Leitl kann sein Team jetzt endlich Stefan Leitl Fußball spielen lassen.
19: Das ist ja schon das, was ich auch in der Vergangenheit immer gespielt habe. Dann geht es halt darum, dass du einen Kader zur Verfügung hast und auch deinem Kader gerecht werden musst. Und du versuchst, die Stärken dieses Kaders maximal herauszuholen. Und wenn du nicht einen großen Neustart beginnst in Form von, dass du den Kader veränderst, so wie du das möchtest, dann bist du auch in einer gewissen Art und Weise beschränkt dann auch.
18: Traineridee und Kader haben, folgt man Leitl, von Beginn an nicht zusammengepasst.
19: Im Februar 25, als wir begonnen haben, haben wir schon im ersten Spiel gegen Nürnberg gesehen, wo wir eigentlich hin wollten. Wir haben dann in Elversberg richtig eine von Latz bekommen, da haben wir schon drüber gesprochen, erinnert euch bitte zurück, dass wir vielleicht so doch nicht spielen können, wie wir uns das alle vorstellen.
18: 1,5 Jahre hat es also gedauert, bis die Mannschaft jetzt sinnvoll zusammengebastelt worden ist, die Puzzleteile ein Ganzes ergeben.
19: Und jetzt ist die Situation, dass wir einen Kader haben, der das hergibt, die Spieler fit sind, zur Verfügung stehen, die Spieler auch schon länger dabei sind. Nehmen wir Beispiel Niklas Kolbe, jetzt auch in den Rhythmus kommt, um uns dieses Spiel zu geben. Wir haben mit Dejo Sefuig jemanden, der in der Viererkette unfassbar hoch und gut verteidigen kann. Ob das ein Julian Eitschberger ist, ob das Mats Petersen ist, alle Spieler, die prädestiniert dafür sind, diesen Fußball zu spielen. Und die Jungs wollen das, haben es total angenommen und verinnerlicht. Und das ist, glaube ich, die schönste Bestätigung für uns alle.
18: Apropos Puzzle, ein bisher fehlendes Teil ist nach hartnäckigem Baggern kurz vor Abschluss der Transferperiode doch noch dazugekommen. Der schwedische WM-Teilnehmer Gustav Nielsen, eine 1,96 Meter Kante für den Angriff.
19: Super happy, dass er hier ist und auch glücklich, weil er passt zu 100%. Es ist genau dieser Spieler, den wir haben wollten. Ich habe dieses Profil immer beschrieben, dass wir jemanden suchen, der über einen gewissen Erfahrungsschatz verfügt, der eine Qualität mitbringt und es passt einfach perfekt.
18: Nilsson wird gegen Magdeburg noch nicht in der Startelf, aber schon mal im Kader stehen.
17: Soweit Lars Becker. Also Hertha mit Nilsson gegen den 1. FC Magdeburg heute ab 13.30 Uhr. Das Spiel auch hier im rbb24 Inforadio oder komplett zu hören über sportschau.de. Der Blick zum Tennis. Alexander Zverev hat bei den US Open das Achtelfinale erreicht. Er gewann gegen den Chilenen Tabilo.
20: Es geht also auch schneller und deutlicher. Anders als bei den Marathon-Matches in den ersten beiden Runden ist Alexander Zverev durch sein Drittrunden-Match gegen den Chilenen Tabilo verhältnismäßig fix gekommen. 2,5 Stunden und 3 Sätze, dann stand der Achtelfinaleinzug des Deutschen fest. Zverev spielte nicht die Sterne vom Himmel, aber doch deutlich stabiler beim Aufschlag und der Vorhand als noch bisher bei den US Open. Eine Leistungssteigerung war deutlich erkennbar. Trotz des deutlichen und verhältnismäßig schnellen Sieges wurde es am Ende dann aber doch wieder spät für Deutschlands Nummer 1, weil das zuvor im Ash Stadium angesetzte Match relativ lange gedauert hatte, kamen Zverev und Tabilo erst gegen 22.30 Uhr Ortszeit auf den Platz. Entsprechend stand erst weit nach 1 Uhr nachts der Achtelfinaleinzug des Deutschen fest. In diesem Achtelfinale trifft Zverev auf den Italiener Luciano Daderi.
17: Aus New York war das Tim Brockmeier. Der Blick noch zum Basketball. Erster Sieg für die deutschen Frauen bei der Heim-WM in Berlin gegen Japan gelang dem Team ein 74-58 Erfolg. Der Sport mit Guido Ringel.
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21: So, da sind wir. DPA-Zentrale, wo die Dutschke-Straße in Berlin mal klingen.
22: Ich nehme Sie heute mit dem Medienmagazin mit in Deutschlands größte Nachrichtenagentur, die Deutsche Presseagentur, die DPA, und zwar in die Zentralredaktion nach Berlin. Wie arbeitet eine Nachrichtenagentur im Zeitalter von Plattformen und KI, in der Informationen ständig und überall verfügbar sind? Das will ich heute herausfinden und damit herzlich willkommen zum Medienmagazin auf RBB 24 Inforadio. Ich bin Theresa Sickert, schön, dass Sie zuhören. Als erstes bin ich mit einem der Nachrichtenchefs hier verabredet zu einem Rundgang durch die Redaktion der Deutschen Presseagentur. Ein Mann mit kurzem grauem Haar, rosa gestreiftem Shirt, grüner Jacke und Jeans empfängt mich. Martin Romanzik.
23: Ich bin seit fast 39 Jahren bei dpa, einer der 5 Nachrichtenchefs, die stellvertretend für die Chefredaktion quasi das operative Geschäft der Agentur stets im Schichtsystem im Blick haben.
22: Zuerst stehen wir unten im Atrium, eine große, lichtdurchflutete, repräsentative Fläche, auf der Veranstaltungen stattfinden und von der auch live gesendet werden kann. Und daneben liegen Podcast-Studios und ein voll ausgestattetes TV-Studio, das auch externe Kunden mieten können. Doch die eigentliche Redaktion, die liegt eine Etage höher. Wir gehen hoch. Von oben blickt man ins Atrium. Ringsum verteilt sich ein Meer an Schreibtischen. Und am Newsdesk sitzen die Nachrichtenchefs vor einer ganzen Wand aus Bildschirmen. Nachrichtenseiten, BBC, CNN und daneben ein Bildschirm, auf dem Zahlen neben DPA-Meldungen stehen.
23: Das Ganze heißt Feedback Hub und ist ein Meilenstein gewesen, unsere Online-Performance greifbar, messbar und die Nutzung unserer Kunden besser verständlich zu machen. Nicht so ganz einfach, weil wir nicht direkt Zugriff darauf haben, wenn jemand auf die Seite der Bild-Zeitung, des Spiegels, der Frankfurter Allgemeinen, des Deutschlandfunks bei RBB drauf geht, dann sehen zwar die Kolleginnen und Kollegen in den Redaktionen, was auf ihrer Webseite passiert, auch mit unseren Meldungen, aber wir sehen das nicht. Also mussten wir uns was überlegen, wie wir die Seiten unserer Kunden sozusagen erfassen können, wie unser Material dort verwendet wird. Und ganz, ganz wichtig war, wir haben verschiedene Auslieferungswege. Es gibt auch Kunden, denen wir das einfach auf die Seite stellen. Da gehen die nicht mehr ran, da vertrauen sie uns und kaufen ein Produkt, das quasi von uns aus unserer Redaktion zu ihnen auf ihre Webseite fließt. Punkt. Das wollten wir jetzt aber nicht messen, sondern wir wollten messen, was machen Redaktionen, die tatsächlich mit unserem Material arbeiten. Richtig arbeiten, also die Überschrift ist für uns noch nicht richtig optimal. Das ist uns ein bisschen zu lang. Und das haben wir dann irgendwann hingekriegt, zu schauen, was machen unsere Kunden mit unserem Material? Wie viel nehmen sie davon? Welches Portal, also dahinterlegt sind, haben sie mich 48 der wichtigsten deutschen Nachrichtenportale. Und auf diesen 48 Seiten scrapen wir und schauen, wie ist unser Material genutzt worden? In der Länge, auf wie vielen Portalen. Wir wissen um die Reichweiten der Portale. Und aus diesen ganzen Daten können wir einen sogenannten Score ableiten.
22: Die DPA kann also ziemlich genau beobachten, was mit ihren Meldungen bei den Kunden passiert. Die DPA versorgt Medien 24 Stunden am Tag mit News. Bis 23 Uhr sind die Tische in Berlin besetzt.
23: Dann übergeben die Kolleginnen und Kollegen in Deutschland an unser Team in Sydney, die dort Tag haben. Das ist der große Vorteil. Wir haben das über die Jahre jetzt umgestellt. Da sitzen dann Menschen, die auch gerade gefrühstückt haben, ausgeschlafen sind und nicht in einer deutschen Novembernacht müde morgens um 4 und es ist auch noch kalt draußen. Also der Vorteil ist, dass wir diese 24-7-Geschichte so organisiert haben, dass Deutschland übergibt mit den letzten Kollegen an den Tischen an das Team in Sydney.
22: Noch ist aber Tag und in Berlin wird gearbeitet. Wir laufen weiter zur Chefredaktion und durch eine Glasscheibe kann ich Astrid Meyer am Schreibtisch sitzen sehen. Neben dem Eingang baumelt ein Hängesessel. Sie ist die Stellvertreterin des Chefredakteurs und für die Strategie der DPA zuständig. Auch mit ihr spreche ich und will als erstes wissen, wenn ChatGPT mir in wenigen Sekunden die wichtigsten Nachrichten des Tages ausgibt, wozu brauche ich denn noch eine Nachrichtenagentur?
1: Ja, die Frage ist natürlich, woher bekommt ChatGPT seine Informationen überhaupt her? Und ich würde mal vermuten, dass diese Angaben in diesen Kurzzusammenfassungen von Medienhäusern kommen und die wiederum einen großen Teil dieser Informationen auch von uns haben. Von daher schließt sich da der Kreis. Also ChatGPT erfindet ja keine nachrichtlichen Ereignisse, sondern bezieht sich ja auch auf Quellen. Und wenn es um die Nachrichtenlage geht, sind das meistens Medienhäuser, die mit Informationen von Nachrichtenagenturen gefüttert werden.
22: Trotzdem würde ich behaupten, ist es natürlich wichtig, dass gute Nachrichten auf solchen Plattformen eben oder in solchen Systemen stattfinden, weil es ist eben dort, wo die Leute sind, wo die Nutzerinnen und Nutzer sind, wo die Hörerinnen und Hörer und so weiter und so fort, wo sie eben nun mal sind. Mir geht es sozusagen darum, wie kann man sicherstellen, dass wenn die Leute eben nun mal dort sind und vielleicht nicht mehr auf spiegel.de oder auf zeit.de oder beim RBB, dass sie dort auf gute Informationen treffen. Ist das ein Problem oder ist das eine Thematik, die sie selber auch umtreibt?
1: Wir selber, wir nehmen darauf keinen Einfluss und können auch keinen Einfluss darauf nehmen, wie diese Informationen bei ChatGPT angezeigt werden. Und unsere Medienhäuser fahren ja verschiedenste Strategien. Es gibt welche, die haben mit ChatGPT bzw. OpenAI oder Perplexity oder mit anderen sogenannte Deals abgeschlossen und die bestehen zum Teil daraus, dass dann deren Angebote oder Inhalte dann auch in so einer Abfrage gezeigt werden. Dann gibt es wiederum andere Kunden, die das komplett verbieten und auch ausschließen. Die wollen da auch nicht drin vorkommen, weil sie eben auch diesen Angeboten keinen Vorteil verschaffen wollen. Aber darauf haben wir als Nachrichtenagentur keinen Einfluss. Was wir machen können, ist, dass unsere Informationen so aufbearbeitet werden, dass sie sowohl von Menschen als auch von Maschinen gelesen und interpretiert werden können. Das heißt, all die Kunden, die von mir aus einen Deal gemacht haben mit OpenAI oder mit wem auch immer und die aber dann auch Informationen von der DPA in ihrer Berichterstattung drin haben, können sich darauf verlassen, dass unsere Infos eben auch von diesen KI-Systemen ausgelesen werden können oder mit den entsprechenden Metadaten versehen sind, dass die zurückführbar sind auf die Originalquelle. Das können wir machen, das tun wir auch. Aber nochmal, ich kann jetzt nicht bei Sam Altman anrufen und sagen, kannst du bitte auf Position 1 immer das hinstellen, was DPA zeigt. Also ich kann es versuchen, aber ich glaube, der geht nicht ran.
0: Wahrscheinlich nicht. Wir haben ja eingangs auch schon darüber gesprochen, welchen Einfluss eben KI auf die klassischen Medienhäuser hat und dass sie es auch eben schwieriger haben, gefunden zu werden mit ihren Meldungen, gerade wenn also, und das ist zumindest ja auch die Prognose, viel mehr gesucht wird über KI-Generatoren nach News und gar nicht mehr so sehr man auf den Seiten landet. Wie sehr ist von solchen Entwicklungen die DPA betroffen? Weil die Medienhäuser, die bangen ja um ihre Nutzerinnen und Nutzer, gerade eben auf ihren Online-Seiten.
1: Das bedroht natürlich das Geschäftsmodell vieler unserer Kunden, vor allen Dingen auch der Kunden, die auf Reichweite optimiert sind. Und natürlich schauen wir darauf und hoffen natürlich, dass unsere Kunden da gute Strategien auch entwickeln. Wir selbst sind ein wirtschaftlich gesundes Unternehmen. Wir haben ja auch schon sehr früh diversifiziert. Also die Deutsche Presseagentur hat schon Töchtergesellschaften vor über 35 Jahren gegründet, die beispielsweise Dienstleistungen auch für Kommunikatoren zur Verfügung stellt. Wir haben mit der MECOM eine Tochter, die beispielsweise kritische Infrastruktur betreibt. Das heißt, wenn Sie Warnnachrichten auf Ihrer Nina-App oder so bekommen, dann wird das auch über die MECOM verbreitet. Also diese Diversifizierung, die in vielen Medienhäusern jetzt erst startet, haben die Geschäftsführer der DPA schon vor Jahrzehnten begonnen.
0: Und führen sie auch immer noch weiter. Die DPA bietet nämlich schon lange nicht mehr nur Nachrichten in Text, Bild und Ton an, sondern ist auch Anbieterin von Daten, Faktenchecks, Kommunikations-, Produktions- und Techniklösungen für Medienhäuser. Journalismus allein taugt eben kaum noch als Geschäftsmodell. Und das war's für heute vom Medienmagazin bei RBB 24 Inforadio. Ich bin Theresa Sickert. Wir hören uns im Radio und sehen uns im Netz. Machen Sie's gut.
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5: Von den Brandenburger Fernstraßen liegen uns aktuell keine Meldungen über größere Störungen vor. Stadtverkehr Berlin, Tempelhof, der Kreuzungsbereich Gottlieb-Dunkelstraße und Eschersheimer Straße ist gesperrt. Die Polizei ist dort im Einsatz. Wittenau, wegen eines Halbmarathons gibt es heute Vormittag Sperrungen im Bereich zwischen dem Reinickendorfer Rathaus, der Holzhauser und Wittestraße. In Grunewald und Nikolassee findet der Jeder Mensch Triathlon statt. Bis 11 Uhr sind folgende Straßen gesperrt. Der Kronprinzessinnenweg zwischen Hüttenweg und Spanischer Allee, die Havelchaussee bis zum Grunewaldturm und der Wannsee-Badweg. Westend auf dem Messegelände unterm Funkturm findet die IFA statt. Nutzen Sie bitte zur An- und Abreise die öffentlichen Verkehrsmittel, da es nur wenige Parkplätze gibt. Bauarbeiten bei der S-Bahn. Bis heute zum Betriebsschluss fährt die Ringbahn nicht zwischen Hermannstraße und Treptower Park sowie zwischen Neukölln und Baumschulenweg und die S25 und 26 nicht zwischen Teltowstadt und Lichterfelde Ost.
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5: Um 9.30 Uhr mit Michael Mellinger. Guten Tag. In Sachsen-Anhalt hat die Landtagswahl begonnen. Stimmberechtigt sind fast 1,7 Millionen Menschen. In Umfragen liegt seit Monaten die AfD deutlich vorn. Aus Magdeburg Jochen Müller.
6: Spitzenkandidat Ulrich Siegmund hat die absolute Mehrheit zum Wahlziel erklärt und strebt eine Alleinregierung an. Sachsen-Anhalts Ministerpräsident Sven Schulze, der Spitzenkandidat der CDU, will das verhindern, wäre aber für eine Regierungsbildung auf die Unterstützung anderer Parteien angewiesen, möglicherweise sogar auf die Linkspartei. Die Stimmung in Sachsen-Anhalt hat sich unterdessen aufgeheizt. Nie zuvor wurden so viele Wahlplakate zerstört, an vielen Wahlständen kam es zu verbalen Auseinandersetzungen und zu Rempeleien.
5: Im Berliner Tiergarten ist der Gedenkbaum für die Opfer des Anschlags auf den Christopher Street Day herausgerissen worden. Wie der Lagedienst der Polizei dem RBB mitteilte, hat es eine Streife in der Nacht bemerkt. Jetzt ermittelt der Staatsschutz. Erst Anfang der Woche wurde auch die gegenüberstehende Sitzbank in Regenbogenfarben zerstört. Die US-Gesandten Witkoff und Kushner werden heute in Kiew erwartet. Gestern haben sie in Moskau rund 3 Stunden lang mit dem russischen Präsidenten Putin gesprochen. Ein Kreml-Berater sagte, es seien nützliche und konstruktive Gespräche über eine Reihe von Vorschlägen für eine Friedenslösung gewesen. Dass die Gesandten von US-Präsident Trump jetzt auch erstmals die ukrainische Hauptstadt besuchen, um dort mit Präsident Zelensky zu sprechen, gilt als diplomatischer Fortschritt. Nach den Anschlägen auf die Stromnetze in Brandenburg und Nordrhein-Westfalen fahndet die Polizei jetzt mit Fotos nach dem Tatverdächtigen. Sie sind auf der Internetseite der Brandenburger Polizei zu sehen. Dem 48-Jährigen aus NRW werden 2 Bekennerbriefe zugeschrieben. Darin begründet er die Angriffe mit der Schädlichkeit fossiler Energien. In der Nähe der angegriffenen Anlagen liegen Braunkohletagebaue. Die EU will Grönland stärker an sich binden. Dazu reist Kommissionspräsidentin von der Leyen heute nach Nuuk, um eine EU-Grönland-Erklärung zu unterzeichnen. EU-Korrespondentin Katrin Schmidt.
4: Zu der EU-Grönland-Erklärung gehören voraussichtlich neue Hilfen in Höhe von rund 200 Millionen Euro. Das EU-Geld soll in die kritische Rohstoffindustrie, erneuerbare Energien, Unterwasserkabel, Satellitenverbindungen und zum Beispiel auch Rechenzentren in Grönland investiert werden. Brüssel versucht damit, sich noch stärker als verlässlicher Partner zu positionieren, gerade auch nachdem US-Präsident Trump wiederholt gedroht hatte, die Kontrolle über die arktische Insel zu übernehmen und dabei auch militärische Gewalt zwischenzeitlich nicht ausgeschlossen hatte.
5: Soweit die Nachrichten. 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Das Wetter. Heute ein Wechsel aus Sonne und Wolken und überall trocken, maximal 20 bis 22 Grad. Im Nordosten anfangs noch recht windig. Aktuell in Berlin und Brandenburg zwischen 12 und 15 Grad. Auch morgen ein trockener Sonne-Wolken-Mix bei wärmeren 23 bis 26 Grad. Die Zeit 9.33 Uhr.
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7: Was liegt denn heute bei Ihnen so auf dem Teller? Eine Marmeladenstulle zum Frühstück vielleicht? Zu Mittag Spaghetti Bolognese, abends ein Salat? Bei der Wahl des Speiseplans fragen sich viele Menschen nicht nur, ob's denn schmeckt, sondern auch, was gesund für sie ist. Dass Tomaten tendenziell besser sind als Chips, das dürfte Konsens sein. Aber warum verträgt der eine Kohlenhydrate bestens, während der andere davon müde wird? Warum hilft Intervallfasten manchen beim Abnehmen und bei anderen passiert gar nichts? Unser Stoffwechsel, unsere Verdauung, unser Alltag, all das ist individuell. Wie kann man also herausfinden, welche Ernährung genau zu einem bestimmten Menschen passt? Unser Thema jetzt in den Wissenswerten im RBB 24 Inforadio mit Anna Korwes. Schönen guten Tag. Mein Gast heute ist Professor Stefan Konigorski. Er baut am Deutschen Institut für Ernährungsforschung in Potsdam-Rehbrücke gerade eine neue Abteilung auf. Computational Precision Nutrition heißt sie. Ihr Ziel lautet Präzisionsernährung. Herzlich willkommen, Herr Konigorski.
8: Hallo Frau Korwes, freut mich hier zu sein.
7: Jetzt wird ja gerade eiweißreiche Ernährung ziemlich gehypt. Ich sehe im Kühlregal nur noch Skyr oder Schokopudding mit extra viel Protein. Würden Sie mir das zum Beispiel auch empfehlen?
8: Da sind Sie direkt schon dabei. Als Wissenschaftler habe ich natürlich vielleicht eine andere Perspektive als eigener Mensch oder wenn wir persönlich hier reden. Ich würde sagen, kommt drauf an. Und dass die allgemeinen Empfehlungen, die wir jetzt auch zum Beispiel im Hintergrund mitbekommen in der Ernährung, natürlich erst nochmal was anderes ist als das Marketing. Dass dahinter steckt, was vielleicht auch dann Sachen aufgreift, aber natürlich auch als Marketing erstmal genutzt wird. Und das andere dann für Einzelpersonen, hilft das Ihnen direkt für was? Ich glaube, da müssten wir erstmal nochmal genauer schauen. Das ist nicht im Allgemeinen klar, ob wir das jetzt ableiten können.
7: Also kann es tatsächlich sein, dass ich zum Beispiel auf eine eiweißreiche Mahlzeit völlig anders reagiere als jetzt zum Beispiel Sie oder eine Frau im gleichen Alter?
8: Das könnte absolut sein.
7: Also vom Blutzuckerspiegel her oder worüber reden wir da an Auswirkungen?
8: Absolut, das könnte der Blutzuckerspiegel sein. Das könnte natürlich auch erstmal sein, wie geht es Ihnen danach, wie schläfrig sind Sie dabei? Und da muss man natürlich auch schauen, wie kommt man überhaupt jetzt zu allgemeinen Ernährungsempfehlungen? Wenn man sich das aus der Wissenschaft vor Auge führt, wird natürlich sehr viel Energie, sehr viel, sehr gute Arbeit reingesteckt, um solche auch Ernährungsempfehlungen zu entwickeln. Die sind natürlich darauf ausgerichtet zu schauen, was hilft denn im Allgemeinen? Und wenn wir jetzt ein tolles Ergebnis haben, dass eiweißreiche Diät hier und hierfür hilft, heißt das im Durchschnitt. Und jetzt könnte es natürlich erstmal dahinter stecken, dass es jetzt allen Menschen ein bisschen hilft oder vielleicht nur ganz wenigen und dem Rest nicht. Das könnte trotzdem darunter stehen. Was jetzt genau der Fall ist und ob ich jetzt persönlich oder Sie eine von den Personen sind, denen das hilft oder bei denen der Stoffwechsel reagiert, wie man ist, das ist im Allgemeinen noch nicht bekannt.
7: Also ob es sozusagen auch die individuelle Wahrheit trifft. Von was hängt die denn genau ab? Was sind denn so Komponenten, die da reinspielen? Ist das das Mikrobiom in meinem Darm? Sind das meine Gene? Ist es mein Lebensstil? Also was sind so die relevanten Einflussfaktoren?
8: Sicherlich, was Sie schon gesagt haben, was ich selber mitbringe, die Genetik, die dann wieder eine Rolle spielt auf den Metabolismus oder wie Sachen verstoffwechselt werden. Mikrobiom ist ein großer Forschungsbereich. Sicherlich auch das Epigenom wird teilweise noch mit angeschaut, also noch weitere molekulare Faktoren, die beeinflussen können, wie etwas verstoffwechselt wird. Natürlich, der Stoffwechsel selber hängt auch von anderen Faktoren ab. Im ersten Sinne vielleicht, wie alt bin ich? Wie sportlich aktiv bin ich? Habe ich vielleicht zugrunde liegende Krankheiten? Sicherlich auch da gibt es sehr große Unterschiede teilweise in dem, wie Sachen verarbeitet werden und was dann letztendlich die Produkte daraus sind oder wie ich mich dabei fühle.
7: Ihre neue Forschungsabteilung am DIFE setzt genau bei diesen individuellen Unterschieden an. Sie nennen das Präzisionsernährung. Klingt ein bisschen technisch. Vielleicht noch drei Worte dazu. Was ist das?
8: Sehr gerne. Präzisionsernährung oder auch personalisierte Ernährung ist die Frage, was hilft der einzelnen Person? Vielleicht auch noch zu welchem Zeitpunkt, in welchem Kontext, um sich dabei gut zu ernähren, besser zu ernähren, gesünder zu leben.
7: Sie selbst sind ja kein Ernährungsmediziner, das will ich gleich mal vorwegschicken, sondern Statistiker von Haus aus. Was hat Sie persönlich da jetzt an der Frage interessiert, wie unser Körper auf Ernährung reagiert?
8: Ja, absolut richtig. Also ich bin ausgebildeter Mathematiker, Statistiker und dann auch Computerwissenschaftler dabei und habe schon seit vielen Jahren ein großes Interesse an dann den Anwendungen in der Gesundheitsforschung.
7: Weil
8: ich finde, das betrifft uns alle sehr persönlich. Und dabei ist es ein sehr alltagsnah, würde ich eigentlich sagen, dass die Forschung ganz direkt einen Einfluss haben kann auf das tagtägliche Leben von mir und von anderen. Ernährung ist ein sehr, sehr komplexes Gebiet, weil es eben so viele Faktoren gibt, die zusammenspielen und die vielleicht im großen und kleinen Rahmen ist also sehr viel noch zu lernen, zu erforschen gibt, aber dann auch von methodischer Seite dabei sehr viele offene Fragen sind, wie kann ich das denn jetzt am besten anschauen? Mit welcher Art von Studie? Wie kann ich das in Software einfließen lassen? Und das finde ich sehr, sehr spannend.
7: Genau, Sie wollen da vor allem zwei Forschungsstränge verfolgen. Der eine ist, dass Sie sich zum einen die schier unendliche Datenfülle zu nutzen machen wollen, über die wir jetzt schon verfügen. Sie bauen KI-Modelle auf Basis von riesigen Datensätzen, zum Beispiel aus der nationalen Kohorte. Was können Ihnen solche Datenmengen erstmal über Ernährung verraten?
8: Also das ist erstmal immer sehr relevant, welche Daten habe ich zur Verfügung, wie gut wurde Ernährung erfasst. Im zweiten Schritt dann, wenn ich wirklich jetzt große Datenmengen habe über Ernährung, Ernährungsverhalten, vielleicht auch Erkrankungen, dann kann ich dabei versuchen, Muster zu identifizieren aufgrund von großen Modellen, die dann einen Zusammenhang abbilden. Nach dieser Ernährung scheint es jetzt ein höheres Risiko zu geben für die Erkrankung.
7: Zumindest bei Frauen ab einem gewissen Alter oder bei Männern mit diesen Vorerkrankungen. Sowas, wenn es die Daten hergeben?
8: Genau, wenn es die Daten hergeben. Und da gehen Sie schon direkt in die Richtung von der Präzisionsernährung tatsächlich, dass man sich im ersten Schritt dann anschauen könnte, wirklich nur Ernährung A, Ernährung B, proteinreichere versus proteinärmere Diät im Einfluss auf weiterliegende Erkrankungen. Im zweiten Schritt kann ich dann genau reinschauen, was ist, wenn ich jetzt anschaue, mit wie alt ich vielleicht bin, welches Geschlecht dahinter steckt. Und das könnte man natürlich noch weiter treiben und dann vielleicht immer weiter zu einer Gruppe kommen, die das Individuum, wie Sie zum Beispiel, besser beschreibt.
7: Aber jetzt findet eine KI ja zunächst mal Zusammenhänge. Beispiel, jetzt mal frei erfunden, Menschen, die viele Hülsenfrüchte essen, sind vielleicht gesünder oder haben weniger Erkrankungen. Woher wissen Sie dann auf Basis dieser Datensätze, dass die Hülsenfrüchte der Grund dafür sind, dass sie gesünder sind?
8: Sehr oft weiß man das nicht. Also ich glaube, wichtig im allerersten Schritt ist, sich zu verdeutlichen, dass das Ziel ist, auf die Kausalität zu schließen. Und dann gibt es auch ein großes eigenständiges methodisches Forschungsgebiet, das ich auch mitverfolge, die sogenannte kausale Inferenz, die genau versucht, diese Frage aufzugreifen und sich zu überlegen, was brauche ich denn, kann ich oder wie gut kann ich jetzt von diesen Zusammenhängen in die Richtung von kausalen Effekten gehen. Und da haben Sie ganz genau recht, dass zum Beispiel große KI-Modelle im Allgemeinen nur Zusammenhänge abbilden. Das heißt, die im Allgemeinen abbilden Leute, die Hülsenfrüchte essen, im Vergleich zu anderen, die diese nicht essen oder weniger essen, haben ein besseres Outcome. Warum? Das Warum steckt ja dann wirklich hinter dieser Zuschreibung des Effektes auf die Hülsenfrüchte. Das ist wieder ein anderer Schritt. Der ist natürlich viel komplexer Und dazu kann man mit Methoden herangehen, erstmal von der Analyse dieser Daten. Aber natürlich viel, viel besser ist, wenn man von vornherein die Daten so sammelt, dass sie eine bessere Zuordnung und Schlüsse darauf zulassen.
7: Sie hören die Wissenswerte im rbb24 Inforadio. Heute mit Stefan Konigorski, der am Deutschen Institut für Ernährungsforschung gerade eine Abteilung für Präzisionsernährung aufbaut. Das Ziel? Individuell maßgeschneiderte Ernährungsempfehlungen. Also wir hören, große Datenpools stoßen durchaus an ihre Grenzen und deswegen ergänzen sie ihre Arbeit mit künstlicher Intelligenz am DIFA auch mit etwas, was wie das Gegenteil letztlich von Big Data klingt. Sie untersuchen Einzelpersonen. Wie funktioniert so eine, sie nennen es N-of-One-Studie?
8: Genau, hier ist tatsächlich der Ansatz, wenn ich messen möchte, ob mir die Hülsenfrüchte besser helfen oder Sie sich diese Frage stellen, diese Eiweißriegel, helfen die mir wirklich, damit ich mehr Muskeln beim Sport aufbauen kann? Das mal selber zu probieren. Weil wenn ich auf der anderen Seite große Stichproben habe, große Studien, große KI-Modelle, dann ist natürlich die Frage, haben die denn gelernt bei einer Person, die wie ich ist, ob das mir hilft? Das ist eine offene Frage, ob da jemand drinnen war. Das heißt, man könnte auch andersrum herangehen und sagen, probiere ich doch das selber. Selber ausprobieren, das ist vielleicht was jeder von uns kennt, was wir alle auch im Alltag machen. Aber überlegen, wie können wir denn daraus jetzt auch wissenschaftlich fundierte Schlussfolgerungen ziehen?
7: Eine Forschungsfrage, der Sie sich da widmen, ist, inwiefern Intervallfasten Brustkrebspatientinnen hilft, die Nebenwirkungen von ihrer Chemotherapie, Bestrahlung, was auch immer, zu lindern. Wie sieht das dann in diesem Fall aus? Also welche Daten sammeln Sie von den Probandinnen?
8: Genau. Das ist ein Anwendungsgebiet, eine Studie, die wir uns anschauen, zum Beispiel Chemotherapie, das ist natürlich schon eine sehr invasive Therapie, ist schon mehr in der Studie zu berücksichtigen als zum Beispiel in der Langzeithormontherapie, die danach einer intensiven Therapie folgt, was dann in der Studienplanung auch schon wieder wichtiger ist für die Attribution.
7: Zuschreibung.
8: Zuschreibung, genau. Für die Zuschreibung von, ist denn das jetzt wirklich das Fasten, was mir gerade hilft? Oder wenn jeden Tag mir etwas Neues passiert, weil die Therapie auch so intensiv ist, dann ist natürlich auch schwerer, das zuzuschreiben, ob das wirklich das Fasten ist oder gerade die Therapie selber anschlägt. Wie wir das konkret machen, ist in dieser Studie, dass wir sagen, gut, wir machen ein etabliertes, wissenschaftlich etabliertes Fastenprogramm, zusammen in Kooperation dann, zum Beispiel jetzt hier mit der Charité, und schauen uns dabei an, wie geht's denn den Leuten vor dem Fasten, wie geht's den Leuten während dem Fasten und wie geht's ihnen danach. Hat also das Fasten zum Beispiel einen positiven Effekt, während ich das mache, oder hält dieser Effekt auch noch an? Das heißt, wenn ich jetzt einmal faste, fühle ich mich dann besser, sind die Nebenwirkungen geringer, auch dann in den folgenden Monaten danach.
7: Okay, also Sie protokollieren oder die Probanden selbst protokollieren, wie sie sich fühlen von Tag zu Tag. Aber Sie müssen ja sicherlich auch noch quantitative Daten messen. Untersuchen Sie die vorher zum Beispiel hinsichtlich Ihres Mikrobioms oder wie gehen Sie da vor?
8: Wenn möglich, versuchen wir das absolut immer zu machen, weil die nächste Frage wäre dann zu verstehen, auch warum das Intervallfasten funktioniert. Und genau dafür wären natürlich Daten wie das Mikrobiom, der Metabolismus, verschiedene Metabolite oder andere Lipide dabei zu messen, das wäre sehr wichtig zu machen, wenn möglich. Weil natürlich optimalsterweise würden wir auch alle diese metabolischen Marker während der Studie messen. Vielleicht auch am besten jeden Tag. Und da stoßen wir natürlich dann aber auch wieder an praktische Grenzen, weil das nicht so einfach möglich ist. Das heißt, da müssen wir auch viel oft schauen, was ist jetzt technisch möglich. Können wir daheim vielleicht die einzelnen Teilnehmerinnen auch wirklich ganz einfach mit einem Pieks Blut abnehmen und das dann ganz schnell irgendwie analysieren jeden Tag? Dann freuen wir uns natürlich, weil dann können wir darüber auch versuchen, diese Schlussfolgerung abzuleiten. Bei manchen Studien bleibt es auch erstmal nur dabei, dass wir über die Smartphone-Apps diese Daten erfassen und dann vielleicht im ersten Schritt erstmal nur wissen, ja, den Teilnehmerinnen geht's besser. Und im Folgeschritt dann versuchen, besser zu verstehen und warum denn.
7: Also das Design ist in Entwicklung noch. Sie bauen ja gerade auch erst die Abteilung auf. Also, aber das Ziel ist dann schon zu wissen, okay, Intervallfasten hilft dieser Brustkrebspatientin und dieser nicht. Und dann auch herauszufinden, warum das so ist. Also dann doch wieder auch Muster abzuleiten.
8: Ja, absolut. Wenn wir diese Muster dann im nächsten Schritt kennen, könnten wir natürlich in der Folge, wenn wir das dann auch anderen Leuten anbieten, müssten diese nicht mehr die Studie durchführen.
7: Was im Endeffekt dann aber auch heißt, dass diese Individualstudien auch wieder die großen Datenpools befruchten im Idealfall. Dass das so ein Geben und Nehmen ist, ein Wechselspiel.
8: Absolut. Und natürlich können wir auch sagen, viele Einzelpersonen ergeben diese Bevölkerung dann auch wieder. Das heißt, wenn wir das auch mit vielen, möglichst vielen Leuten machen können, kann das die großen Datenmengen ergänzen, aber natürlich dann vielleicht auch noch besser abbilden.
7: Ich habe mal ausprobiert vor unserem Gespräch, wie weit man mit KI heute schon kommt bei individuellen Ernährungsempfehlungen. Also habe in die KI alle möglichen persönlichen Informationen reingeworfen. Alter, Größe, Gewicht, Bewegungsprofil, Ernährungsgewohnheiten, all sowas. Und dann eben darum gebeten, mir einen möglichst individuellen Ernährungsplan zu machen. Und tatsächlich, was da rauskam, war schon ganz schön detailliert an Empfehlungen, was ich so morgens, mittags, abends zu mir nehmen sollte. Bis hin zu bestimmten Mengen und Nährstoffverteilungen. Wie habe ich dieses Ergebnis einzuschätzen? Ist das tatsächlich personalisiert oder ist das sozusagen nur eine hübsch verpackte Version von allgemeinen Ernährungsempfehlungen?
8: Meine erste Frage wäre aus wissenschaftlicher Sicht, welches Modell haben Sie denn benutzt? Zum Beispiel, also welches Sprachmodell? War das ChatGPT? War das ein anderes Angebot? Was man erstmal schon mal wissen müsste, um herauszufinden, was steckt dahinter vielleicht? Wie genau wurden diese Empfehlungen gelernt? Vielleicht weiß man das aber im Alltag auch nicht und dann ist natürlich sehr schwer, das auch einzuordnen. Sprachmodelle sind sehr oft gebaut, dass sie das nicht unbedingt verstehen, woher das kommt. Das heißt, das ist auch eine ganz offene Frage oft, die Einordnung überhaupt erstmal, inwieweit das personalisiert ist oder nicht.
7: Es klang sehr persönlich, aber ich habe dann tatsächlich auch nachgefragt, also die KI selbst gefragt, welche deiner Empfehlungen beruhen jetzt auf tatsächlich wissenschaftlich belegten individuellen Unterschieden und welche auf allgemeinen Empfehlungen. Und da war die Antwort dann auch, also die KI ist dann doch zurückgerudert, hat gesagt, ja, dann müsste ich jetzt doch nochmal an der einen oder anderen Stelle korrigieren. Da handelt es sich doch eher um eine allgemeine Ernährungsempfehlung. Also die kam so ein bisschen ins Straucheln.
8: Also sicherlich die Ernährungsempfehlungen, die wir aus KI-Modellen bekommen, sind auf bestehendem Wissen gelernt. Und bestehendes Wissen wiederum basiert größtenteils auf Durchschnittseffekten in der Population. Das heißt, aus diesen Schlussfolgerungen kann das natürlich erstmal gar nicht so weit und nicht so personalisiert und auch die Kausalität im Allgemeinen nicht verstehen. Es kann natürlich sein, dass sie per Zufall trotzdem richtig ist. Und ich glaube, das ist so die andere Seite natürlich bei den Ernährungsfragen, aber auch ganz allgemein, wie sehr können wir der KI vertrauen, vielleicht welche Garantien, wie können wir überhaupt verstehen, woher diese Muster kommen. Und das ist im Allgemeinen natürlich sehr, sehr schwierig. Das heißt, auch das könnte eine Anfangsempfehlung sein, die vielleicht durchaus Sinn macht, auszuprobieren. Am besten sicherlich auch mit vielleicht weiterem Rat, wenn dabei auch Risiken im Raum stehen, die dann natürlich auch oft nicht berücksichtigt werden. Was ist mit Allergien, wo ich vielleicht von mir selber, wenn ich was Ernährungsempfehlungen frage, nicht dran denke und die KI vielleicht auch nicht denkt, nochmal nachzufragen. Das heißt, da gibt es natürlich noch mehr Punkte, die zu berücksichtigen sind, neben den scheinbar erstmal sehr personalisierten und vielleicht durchaus sinnvoll klingenden Empfehlungen.
7: Jetzt streitet da ja aber die Qualität der Daten, die ich ja letztlich, also vielleicht nicht ich persönlich, aber die Menschen der KI zur Verfügung stellen, ja trotzdem ziemlich schnell voran. Ne? Also ich kann schon heute per Smartwatch meine Herzfrequenz, meinen Blutdruck, zum Teil sogar meinen Blutzucker regelmäßig messen oder monitoren lassen. Ernährungs-Apps erstellen mir die Speisepläne. Gentests, die werden immer kostengünstiger. Ihre Forschung am DIFE, was kann die sozusagen leisten, was diese ganzen Anwendungen nicht perspektivisch können werden?
8: Ja, das ist eine sehr gute Frage, weil das sicherlich wir am DIFE uns stellen, aber allgemein in der Forschung eine große Frage ist, wenn die Modelle immer größer werden und sehr, sehr große Datenmengen auch bei bestimmten Unternehmen zum Beispiel zur Verfügung stehen, was kann die Forschung dazu beitragen? In meiner Gruppe beschäftige ich mich viel mit der Frage nach der Methodik. Und diese Frage bleibt, auch wenn es größere Datenmengen gibt, welche Schlussfolgerungen können wir denn verlässlich aus diesen Daten ziehen? Sind diese zum Beispiel auch in Apps, wie auf dem Smartphone, eingebaut oder nicht? Das heißt, diese Frage ist nach wie vor, denke ich, prävalent und wird immer wichtiger in der Zukunft auch werden. Wie kann ich darauf vertrauen? Das heißt, das eine ist sicherlich die methodische Frage, kann ich denn dem Vertrauen, was auch den Apps herauskommt, beziehungsweise wir selber dann auch Apps entwickeln, die ähnliche Empfehlungen geben, bei denen wir die Methodik sehr gut verstehen und dann wirklich dahinter sicher sein können.
7: Dass das wissenschaftliche Fundament stimmt.
8: Richtig, weil das ist auch natürlich nicht immer klar, was ist bei kommerziellen Apps, wie weit basiert das auf validen, geprüften wissenschaftlichen Verfahren oder wie weit ist das erstmal einfach nur Kommerzialität dabei und Werbungsverfahren. Das heißt, das ist die eine Seite sicherlich. Und ich glaube persönlich auch, dass aber tatsächlich die persönlichen Studien, die ich selber durchführe, auch noch ein sehr, sehr wichtiges Merkmal vielleicht auch werden können. Im ersten Schritt, was Sie auch beschrieben haben, ist nämlich bei natürlich großen Sprachmodellen wichtig, dass ich von mir sehr, sehr viel preisgebe. Was heutzutage.
7: Das war mir auch etwas unangenehm. Ich habe auch ein bisschen geschwindelt zwischendurch, weil ich nicht doch alles so privat reinschreiben wollte.
8: Genau, also einmal das, was fühle ich mich selber dabei? Aber natürlich, wenn ich auch weiß, wo die Daten gespeichert werden und wie die Daten vielleicht im Folgenden benutzt werden von großen Unternehmen, die dadurch ihre eigenen Interessen haben, dann wird das, denke ich, in der Zukunft sicherlich eine immer wichtigere Frage. Was möchte ich denn überhaupt von mir beitragen? Wenn man das noch weiterführt und auch denkt, es gibt immer größere Datenmengen. Genetik, DNA-Tests, wie Sie gesagt haben, auf der einen Seite, vielleicht noch das Mikrobiom, wenn ich das dann auch schnell analysieren könnte, in die App einspeise. Aber selbst wenn ich dabei meine GPS-Daten oder auch, was ich gerade gefrühstückt habe, in der Mensa oder hier eingebe, dann kann ich damit persönlich eigentlich sehr, sehr leicht nachverfolgt werden. Das heißt, dann sind wir natürlich sehr, sehr schnell in einem Bereich von Datenschutz, der immer wichtig ist, oder auch, wie die Daten vielleicht benutzt werden könnten in der Zukunft, wo dann für mich als Individuum immer wichtiger wird die Frage, wie möchte ich denn damit umgehen? Mhm. Und wenn ich jetzt wieder zurückgehe und sage, große Modelle sehr, sehr gut, aber das möchte ich eigentlich ungern von mir preisgeben, welche Möglichkeiten habe ich dann? Das vielleicht erst wieder ausprobieren. Also ich glaube, da werden wir auch noch in große Anforderungen kommen für die Umsetzung und die Nutzung von den Sprachmodellen, wo man wieder gegensteuern kann durch selbst ausprobieren, wo ich selber natürlich dann alles unter meiner Kontrolle habe.
7: Oder eben den Rückgriff auf vertrauenswürdiger wirkende oder mir vertrauenswürdiger scheinende Quellen, genau, von wissenschaftlichen Instituten zum Beispiel. Stellen wir uns mal vor, Ihre Erforschung ist erfolgreich. Ja. Ich drücke die Daumen. Und ich komme dann in 5 oder 10 Jahren zu Ihnen und möchte wissen, was ist jetzt die perfekt zu mir passende Ernährung? Definiere perfekt, also die mich gesund hält und mit der ich mich fit fühle und möglichst gesund alt werde. Wie könnte die Antwort denn dann aussehen? Also wie sieht das Tool aus, das Sie entwickeln wollen?
8: Genau, wir haben eine App entwickelt schon, die wir auch benutzen, die ein guter Startpunkt ist für uns, die wir jetzt noch deutlich stärker auf Ernährung fokussieren wollen und dabei auch der Allgemeinbevölkerung verfügbar machen wollen, dass ihnen eine Anleitung gibt im ersten Schritt. Und dann hoffe ich, dass wir diese Frage, mit welcher Ernährungsempfehlungen können wir von vornherein schon geben, die wirklich personalisiert sind und die dann wissenschaftlich fundiert sind. Und wie viel wann empfehlen wir Ihnen aber auch, probieren Sie das vielleicht mal aus. Wir sind uns so und so sicher, dass das klappt, aber besser nochmal ausprobieren. Das in Kombination dann mit einer wahrscheinlich initialen Erhebung von Daten, die Sie auch von sich preisgeben wollen, dabei und damit dann zu dann wirklich personalisierten Ernährungsempfehlungen zu kommen.
7: Braucht denn überhaupt jeder Mensch so eine individualisierte Empfehlung oder für wen ist das sinnvoll?
8: Der Ansatz erstmal ist, denke ich, allgemeingültig, weil jede Person würde von sich selber erstmal herantreten und sagen, und was kann mir empfohlen werden? Und wenn dann klar wird, empfohlen für was, möchte ich jetzt meinen Blutdruck senken, möchte ich bei meinem Diabetes dabei besser klarkommen, möchte ich einfach besser schlafen am Abend, das am ersten Schritt dann zu klären, wäre im nächsten Schritt dann das, was dann der Algorithmus, die App bei uns wissen müsste. Wie viel Personalisierung braucht es dann? Und vielleicht würden Sie und ich, wenn wir mit der gleichen Frage herantreten, dann die gleiche Antwort bekommen. Weil dahinter das Modell weiß, hier gibt es wirklich was Allgemeingültiges. Das kann jedem empfohlen werden. Oder dann kleinere Anpassungen macht. Das heißt, das steckt sicherlich im ersten Schritt dann von diesen Apps, die wir dabei entwickeln und Ernährungsempfehlungen, die wir geben wollen, zu wissen, wie viele Unterschiede brauchen wir. Wie tief müssen wir in der Forschung dann gehen, um diese zu erforschen? Oder was können wir wirklich durchweg empfehlen?
7: Weil viele Hörer denken jetzt vielleicht, oh Gott, noch mehr Daten, noch mehr Regeln, noch mehr Druck beim Essen. Ne? Wenn ich dann, weiß ich nicht, auch meinen Speiseplan dann in die App einstelle, fotografiere, was auf meinem Teller liegt, wie auch immer, damit die App immer auf dem neuesten Stand ist. Also wo liegt für Sie persönlich die Grenze zwischen hilfreicher Präzision oder so einem übertriebenen Optimierungswahn?
8: Das ist eine sehr feine Grenze und sehr wichtig, beides zu berücksichtigen. Also auf der einen Seite steht natürlich, welche Empfehlungen gibt es, die wir jetzt treffen können für ein gesundes weiteres Leben. Zusammenkommen mit, was mag ich? Was kann ich denn einkaufen? Was ist denn preislich? Was ist vom Kontext in meinem Rahmen? Da gibt es sehr, sehr viele Sachen natürlich, die wichtig sind, die absolut berücksichtigt werden müssen. Und ich denke, nur wenn das alles zusammenkommt, ist es wirklich machbar und umsetzbar im Alltag. Und dann die andere Seite natürlich, die bei uns auch in der Forschung direkt schon reinkommt. Wie lange möchte ich denn was ausprobieren? Das heißt, ich denke, dass wir da sehr niedrigschwellig Angebote brauchen, App-Empfehlungen brauchen, die leicht erreichbar sind, die nicht ein langes Ausprobieren, die keine große Datenerfassung brauchen und damit leichter umsetzbar sind.
7: Aber selbst wenn wir jetzt so ebenfalls relevante Faktoren wie was kostet es und wie schmeckt es mir, ich finde, wie schmeckt es mir, ist durchaus die entscheidende Frage beim Essen, für mich persönlich zumindest. Aber selbst wenn wir jetzt nur auf den Bereich der Gesundheit gucken, besteht nicht auch die Gefahr, dass wir durch solche Anwendungen Ernährung verkomplizieren, also dass uns das weiter wegbringt vom eigenen Bauchgefühl, was uns ja schon auch oft ganz gut eigentlich sagt, was uns jetzt gut tun würde.
8: Ist es das? Das ist ja meine Frage. Ist das Bauchgefühl so gut? Das wäre meine große Frage.
7: Also es leitet einen natürlich auch manchmal in die Ferne, ne? Wenn man müde ist und dann einfach ganz explizit Lust auf Schokolade hat. Aber ich meine so generell, ob man überhaupt Hunger hat oder nicht. Ob man gerade eher was Salziges braucht, wenn man vielleicht viel geschwitzt hat. Also der Appetit, der leitet einen ja manchmal schon auch in die Richtung, das zu sich zu nehmen, was dem Körper gerade auch wirklich fehlt.
8: Also für mich ist das tatsächlich auch noch eine erste Frage. Wie gut ist dieses Bauchgefühl?

0: Können Sie sich vorstellen, dass so in, weiß ich nicht, 10 Jahren in der Allgemeinmedizin beim Hausarzt sowas wie Präzisionsernährung ein Standard werden könnte?
1: Ich bin mir sicher, dass es da Veränderungen geben wird, allgemein in unser System, auch wie stark jetzt app-basierte Daten aus dem Alltag, die man vielleicht auch über Sensoren erfassen kann, allgemein mehr Einzug halten, weil auch es vielen mehr genutzt wird im Alltag und darunter sicherlich auch die Ernährung fällt. Das heißt, ich bin mir sicher, dass es dann dadurch auch eine viel größere Rolle spielen wird, alle diese Daten irgendwie zu berücksichtigen. In der ärztlichen Beratung, da sind wir natürlich wieder sehr dabei, wie kann das dann aussehen? Wie könnte das sich verändern? Aber allgemein im Gesundheitsverhalten, da bin ich mir sicher. Ja.
0: Stefan Konigorski, vielen Dank für Ihren Besuch heute hier.
1: Vielen Dank.
0: Kann man herausfinden, welcher Speiseplan perfekt zu einem bestimmten Menschen passt? Das war unser Thema heute in den Wissenswerten von rbb24 Inforadio. Mein Gast, Professor Stefan Konigorski, arbeitet an einer solchen Präzisionsernährung. Er baut gerade eine Forschungsabteilung dazu auf am Deutschen Institut für Ernährungsforschung in Potsdam-Rehbrücke. Wenn Sie unser Gespräch nochmal hören möchten, Sie finden es auf ARD Sounds. Ich bin Anna Korwis und sage vielen Dank fürs Zuhören. Im Programm geht es jetzt weiter mit Nachrichten, Wetter und Verkehr.

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1: Vorsicht auf der A10, westlicher Berliner Ring Richtung Dreieck Werder. Hinter Vöben steht ein defektes Fahrzeug auf der rechten Spur. Stadtverkehr Berlin, Tempelhof, der Kreuzungsbereich Gottlieb-Dunkelstraße und Eschersheimer Straße ist gesperrt. Die Polizei ist dort im Einsatz. In Grunewald und Nikolassee findet der Jeder-Mensch-Triathlon statt. Bis 11 Uhr sind folgende Straßen gesperrt. Der Kronprinzessinnenweg zwischen Hüttenweg und Spanische Allee, die Havelchaussee bis zum Grunewaldturm und der Wannsee-Badweg. Wittenau, wegen eines Halbmarathons gibt es heute Vormittag Sperrungen im Bereich zwischen dem Reinickendorfer Rathaus, der Holzhauser und Wittestraße. Westend, auf dem Messegelände unterm Funkturm findet die IFA statt. Nutzen Sie bitte zur An- und Abreise die öffentlichen Verkehrsmittel, da es nur wenige Parkplätze gibt. Und Bauarbeiten bei der S-Bahn. Bis heute zum Betriebsschluss fährt die Ringbahn nicht zwischen Hermannstraße und Treptower Park, sowie zwischen Neukölln und Baumschulenweg.
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1: Um 10 Uhr mit Michael Mellinger. Guten Tag. In Sachsen-Anhalt hat am Morgen die Landtagswahl begonnen. Fast 1,7 Millionen Menschen können bis 18 Uhr ihre Stimme abgeben. In den Umfragen liegt die AfD deutlich vor der CDU, die bisher den Ministerpräsidenten stellt. AfD-Spitzenkandidat Siegmund hat eine Alleinregierung zum Ziel erklärt. Der Landesverband wird vom Verfassungsschutz als gesichert rechtsextremistisch eingestuft. Die US-Gesandten Witschkow und Kushner werden heute in Kiew erwartet. Gestern haben sie in Moskau rund 3 Stunden lang mit dem russischen Präsidenten Putin gesprochen. Ein Kreml-Berater sagte, es seien nützliche und konstruktive Gespräche über eine Reihe von Vorschlägen für eine Friedenslösung gewesen. Dass die Gesandten von US-Präsident Trump jetzt auch erstmals die ukrainische Hauptstadt besuchen, um dort mit Präsident Zelensky zu sprechen, gilt als diplomatischer Fortschritt. Im Berliner Tiergarten ist der Gedenkbaum für die Opfer des Anschlags auf den Christopher Street Day herausgerissen worden. Nach Polizeiangaben hat es eine Streife in der Nacht bemerkt. Ingo Jansen, RBB 24.
2: Der Baum wurde den Angaben zufolge aus dem Erdreich gedrückt, die Wurzeln liegen frei, der Staatsschutz hat die Ermittlungen übernommen. Erst Anfang der Woche wurde auch die Regenbogenbank schwer beschädigt, die nach dem Anschlag aufgestellt wurde. Das Bezirksamt Mitte hat die Bank daraufhin komplett abbauen lassen, sie soll repariert werden.
1: Die ehemalige BSW-Führung in Thüringen bereitet die Gründung einer neuen Partei vor. Ex-Landeschefin und Finanzministerin Wolf will darüber heute in Weimar mit aktiven und ehemaligen Parteimitgliedern beraten. Ziel sei, dass die neue Partei im Oktober funktionsfähig ist. In der vergangenen Woche hatten 13 der 15 BSW-Landtagsabgeordneten erklärt, dass sie aus der Partei austreten. Hintergrund ist ein Dauerstreit mit dem Bundesvorstand. In Cottbus wird heute der Brandenburgische Kunstpreis verliehen. Er geht an Künstlerinnen und Künstler, die nach Auffassung der Jury mit ihrer Arbeit die Kunstlandschaft des Landes repräsentieren und eine starke Verbindung zu Brandenburg haben. Florian Ludwig, RBB 24, Cottbus.
3: Für den Kunst

0: Preis hat sich das Land ab diesem Jahr ein neues Konzept überlegt. Dazu gehört auch, dass der Preis heute in Cottbus verliehen wird. Außerdem wird der Kunstpreis nun nur noch alle 2 Jahre vergeben. Dafür konnten die Preisgelder auf insgesamt 55.000 Euro angehoben werden. Ausgewählte Werke der Künstler sind heute im Landesmuseum in Cottbus zu sehen. Dazu gibt es Performances und Musik.
1: Soweit die Nachrichten. 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Das Wetter. Heute ein Wechsel aus Sonne und Wolken und überall trocken, maximal 20 bis 22 Grad, im Nordosten anfangs noch recht windig. Aktuell in Berlin und Brandenburg zwischen 13 und 15 Grad. Auch morgen ein trockener Sonne-Wolken-Mix bei wärmeren 23 bis 26 Grad. Die Zeit 10.03 Uhr.
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3: Mit Werner Schoninger herzlich willkommen. Die Wahllokale haben geöffnet. Etwa 1,7 Millionen Menschen in Sachsen-Anhalt sind heute aufgerufen, einen neuen Landtag und damit auch eine neue Landesregierung zu wählen. Auf diese Wahl wird natürlich ganz besonders genau geschaut, denn in den letzten Umfragen lag die AfD deutlich vorn. Zum ersten Mal könnte sie demnach in einem Bundesland regieren. Viel wurde darüber in den vergangenen Tagen und Wochen gesprochen. Und wie sieht es heute in Sachsen-Anhalt aus, am Tag der Entscheidung? MDR-Reporter Jochen Müller fasst die Stimmung in unserem Nachbarbundesland zusammen.
4: Naja, die Stimmung ist schon ziemlich aufgeheizt. Und egal, ob man an der Tankstelle steht oder ob man am Wochenende den Nachbarn trifft, überall kommt man eigentlich hier in Sachsen-Anhalt früher oder später auf das Thema Wahl zu sprechen. Es ist, würde ich sagen, eine Art politischer Riss, der hier durchs Land geht. Auf der einen Seite eben die AfD mit ihren Anhängern. Die liegt in den Umfragen konstant bei über 40%. Und auf der anderen Seite steht weit dahinter die CDU. Und selbst wenn man da die übrigen demokratischen Parteien zurechnet, dann sind sie zusammen nicht viel stärker als die AfD. Und das sind eben diese beiden politischen Lager. Das Land ist regelrecht zwiegespalten und man merkt das zum Beispiel an den vielen zerstörten und verschmierten Wahlplakaten. Das sind bei dieser Wahl so viele wie bei keiner anderen Wahl zuvor. Und auch an den Wahlständen, da gab es zum Teil heftige verbale Auseinandersetzungen und da gab es auch Rempeleien. Insgesamt, so hat das Innenministerium mitgeteilt, sind bis jetzt mehr als 120 wahlkampfbezogene Straftaten registriert worden. Das sind Beleidigungen, das sind Bedrohungen, das sind auch Körperverletzungen. Und ich denke, der eklatanteste Fall, das dürfte der Fall eines AfD-Europaabgeordneten sein. Der hat nachts mit einem Baseballschläger auf 2 jugendliche Plakatzerstörer eingedroschen und einen von ihnen verletzt.
3: Und die Wahl in Sachsen-Anhalt wird nicht nur hier bei uns so aufmerksam verfolgt.
4: Ja, die Aufmerksamkeit ist riesig, nicht nur in Deutschland, sondern in ganz Europa. In der Innenstadt von Magdeburg beispielsweise, da stehen diverse Ü-Wagen. Ich glaube, es gibt in Deutschland keinen einzigen Fernsehsender, der nicht ein Kamerateam nach Magdeburg schicken wird. Wie viele Journalisten hier am Wahlsonntag sein werden, ist noch nicht ganz klar. Es dürften aber auf jeden Fall mehrere hundert sein. Unter ihnen eben auch Reporter aus den USA, aus Japan, aus den Niederlanden oder aus Polen, um nur einige wenige zu nennen. Ein Kollege von Radio France hat uns gestern gesagt, es sei eben das erste Mal nach dem Zweiten Weltkrieg, dass in Deutschland eine rechtsextreme Partei an die Macht kommen könnte. Das sei eine Zäsur und daher eben dieses große Medieninteresse.
3: Um 18 Uhr also kommen die ersten Prognosen und das wird wahrscheinlich der Moment sein, wo die Emotionen überschwappen könnten. Die Polizei in Sachsen-Anhalt stellt sich deswegen auch auf mögliche Ausschreitungen ein.
4: Es werden verschiedene Szenarien gedacht. Wenn die AfD zum Beispiel tatsächlich eine Regierungsmehrheit bekommen sollte, dann könnte das natürlich linke Chaoten auf den Plan rufen. Wenn die AfD die Mehrheit knapp verfehlt, dann könnte plötzlich in rechten Kreisen von Wahlfälschung die Rede sein. Tamara Zieschang, die Innenministerin, hat gesagt, die Polizei sei auf jeden Fall vorbereitet. Die gesamte Landespolizei sei am Sonntag im Einsatz. Außerdem habe man zusätzlich Verstärkung aus den Nachbarbundesländern angefordert. Genaue Zahlen wollte sie nicht nennen, aber es dürfte sich hier um etwa 15 bis 16 Hundertschaften handeln.
3: Informationen von MDR-Reporter Jochen Müller über die Stimmungslage in Sachsen-Anhalt am Tag der Wahl heute. Kommt jetzt wieder Bewegung in die festgefahrenen Gespräche zur Beendigung des Ukraine-Kriegs? Die USA haben eine Art Pendeldiplomatie gestartet mit Reisen zweier Sondergesandter, erst nach Moskau, heute nach Kiew. Ein erster Lichtblick: Für die Dauer der Reisen haben Moskau und Kiew in Aussicht gestellt, gegenseitige Luftangriffe auszusetzen, sagt unser Korrespondent in Kiew, Peter Sawicki.
5: Nach ihrer erneuten Reise nach Moskau werden die US-Sondergesandten Steve Witkoff und Jared Kushner nun erstmals auch in Kiew erwartet. Dort sollen sie Gespräche mit dem ukrainischen Präsidenten Volodymyr Zelensky führen. Dieser sagte im Vorfeld, man bereite das Treffen intensiv vor. Er selbst, so Zelensky, sei praktisch andauernd mit seiner eigenen Delegation in Kontakt, die die Verhandlungen mit den USA führe. Es sei wichtig für die Ukraine, dass Washington im Verhandlungsprozess involviert bleibe. Der angekündigte Besuch von Witkoff und Kushner nach Kiew gilt als diplomatischer Fortschritt. Trotz mehrfacher Appelle der ukrainischen Seite hatten die Vertrauten von US-Präsident Trump eine Reise in die Ukraine bislang nicht unternommen. Offen ist allerdings, welche inhaltlichen Ergebnisse vom jetzigen Treffen zu erwarten sind. Russland hatte zuvor angekündigt, Luftangriffe auf die ukrainische Hauptstadt für 3 Tage einzustellen. Ähnliches hatte umgekehrt zuvor Volodymyr Zelensky erklärt. Gleichwohl wurden am Samstag aus Kiewer Vororten erneut Angriffe mit Drohnen gemeldet.
3: Peter Sawicki aus Kiew über das geplante Treffen der US-Sondergesandten Steve Witkoff und Jared Kushner mit dem ukrainischen Präsidenten Volodymyr Zelensky. Etwa ein Fünftel aller Güter werden in Deutschland mit dem Zug transportiert und dieser Anteil soll wachsen, denn mehr Güter auf die Schiene zu bringen, ist auch Ziel der Bundesregierung. Auf diesen Wachstumsmarkt setzt auch die Firma MCR in Schwarze Pumpe, ein Tochterunternehmen des Energiekonzerns LEAG. MCR hat eine neue Anlage zur Instandsetzung von Radsätzen von Zügen in Betrieb genommen. Nach eigenen Angaben die modernste ihrer Art in Europa. RBB24-Reporterin Jasmin Schomba hat sich das mal angesehen.
6: Die große Werkhalle allein erzählt schon Geschichte. Bereits vor 70 Jahren hat sich hier alles gewissermaßen gedreht, erklärt Stefan Hotz, Geschäftsführer der LEAG-Tochter MCR.
7: Es wurden hier früher in diesen Hallen Eimerketten, Bagger repariert und Baugruppen. Und zukünftig werden hier in der Stunde 3 Radsätze instand gesetzt.
6: Über eine Art Fließband soll das geschehen. Besonders beeindruckend, gleich zu Beginn ein großer grauer Kasten. Das Modul für die Reinigung der Radachsen. Im Inneren steht man auf Lichtgitterrosten, die Luft ist feucht. Ronny Sembol von der MCR Lausitz ist davon ganz begeistert.
8: Das Coolste ist eigentlich dieser Roboter, der am Anfang die Farbe entfernt. Der arbeitet mit über 2000 Bar. Wenn das ein Roboter aus 4 cm Nähe auf so einen Radsatz draufsprüht, das ist schon, wenn man das erste Mal sieht, sehr beeindruckend.
6: Und dann geht es für die Achsen auch schon zur nächsten Station. Taktzeit etwa 20 Minuten. An der Anlage selbst arbeiten 25 Mitarbeiter. Von jetzt 1500 Radsätzen pro Jahr soll die Auslastung in Zukunft auf 6000 steigen. Während andere Werke in der Region sich nicht etablieren konnten, setzt die LEAG mit ihrem Tochterunternehmen gezielt auf die Entwicklung der Schiene. Die Nachfrage ist da.
8: Ja, der Bedarf ist so groß. Und wenn man mal sieht, was gerade in Deutschland im Bereich der Schienenfahrzeuge passiert, da gibt es große Investitionen, insbesondere zum Beispiel im Bereich der Infrastruktur und im Bereich der Gleisbaumaschinen. Und das sind Produkte, wo es tatsächlich in Deutschland momentan eine steigende Nachfrage gibt.
6: Investiert wurden 11 Millionen Euro, etwa 2,7 davon sind Fördermittel vom Land Brandenburg. MCR-Geschäftsführer Stefan Hotz.
7: Wir setzen auf 2 Themen. Das eine ist Digitalisierung und Automatisierung. Und das ist eigentlich der zweite Baustein, wo wir denken, dass wir am Markt zukünftig auch bestehen können.
6: Schon jetzt sind potenzielle Kunden in der Halle unterwegs. Das Interesse ist also da.
3: RBB24-Reporterin Jasmin Schomba über eine neue Hightech-Radsatzanlage im Industriepark Schwarze Pumpe.
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3: Die Künstlerin Annemarie Bauer durfte zu Lebzeiten in der DDR ihre Werke nicht ausstellen, was sie nicht davon abhielt, weiterzumachen. Sie malte oder zeichnete auf alles, was sie in die Hände bekam. Auf Bierdeckel, Klobrillen, Waschbretter. Das Kunsthaus Minsk in Potsdam zeigt nun 150 Arbeiten. RBB-Reporterin Tini von Poser hat sie sich schon angesehen.
9: Das erste Bild ist noch harmlos. 3 Kinder sitzen auf einer Bank. Ihre Kleidung leuchtet knallig bunt. Grelles Gelb, kräftiges Blau, sattes Grün. Ihre Gesichter sehen weder fröhlich noch traurig aus. Eher ernst, ein wenig ängstlich. Das Bild ist mit Kinder vom Prenzlauer Berg betitelt.
10: Es ist schon so, dass die Kinderporträts frühe Werke von Annemarie Bauer sind.
9: Mit dem Leben und Werk der Künstlerin hat sich Marie Gerbollet auseinandergesetzt. Sie ist Kuratorin der Ausstellung mit dem Titel Bruch ist in der Welt.
10: Annemie Bauer war eine Malerin, die in Ostberlin und in Brandenburg gelebt hat. Sie ist 1939 geboren und 1989, kurz vor dem Fall der Mauer, gestorben.
9: Die Ausstellung ist thematisch aufgebaut. Im unteren Bereich sind Porträts ausgestellt, Kinder, Frauen, Liebespaare. Auch einige Objekte wie ein Bollerwagen oder eine Klobrille, jeweils bunt bemalt.
10: Hier findet man Werke, die manchmal auf sehr poetische Weise, aber manchmal auch auf sehr konkrete und direkte Weise den Kampf um Menschlichkeit und Zwischenmenschlichkeit zeigen.
9: Im zweiten Ausstellungsraum, ein Stock höher, sind Werke der Künstlerin ausgestellt, die eindeutig politischer sind. Der erste Teil widmet sich dem Frausein und bringt die Feministin in ihr zum Ausdruck. Auf einem Frauenkopf thront eine hohe Mütze wie eine Krone. Auf ihr sind Wortreihen gepinselt.
10: Herrlich, dämlich, dumme Dame. Denn ab den späten 1970er Jahren hat Annemie Bauer auch vermehrt mit Bild und Text gearbeitet. Manchmal kommt der Text in Form von bissig humorvollen Kommentaren. Manchmal sind es auch sehr konfrontative, direkte Kommentare von ihr. Und quasi die Frau darstellt als jemand, der gegen diese patriarchalen Machtstrukturen trotzt.
9: Je tiefer man sich in die Ausstellung vorwagt, desto mehr kommt die Regimekritikerin der DDR zum Ausdruck. Frauen hinter Gittern, Frauen im Café, im Gespräch mit vorgehaltener Hand. Auf einem Bild sitzt eine Frau auf einem Holzstuhl, die den Betrachter direkt anschaut. Mit Verzweiflung im Blick, die Schultern hochgezogen, der Rücken leicht gekrümmt.
10: Und es ist ihr Mut und ihre Unerschrockenheit gewesen, öffentlich zu sprechen und für ihre Ideale einzustehen, die dazu geführt haben, dass sie aus dem Verband Bildender Künstler ausgeschlossen wurde, was einem Berufsverbot gleichkam und dass man politische Repressionen und Zersetzungsmaßnahmen ihr gegenüber angeordnet hat, sodass sie nicht mehr die Möglichkeit hatte, als Künstlerin in dem Sinne zu arbeiten, auszustellen und zu verkaufen.
9: Daher konnte die Künstlerin zu Lebzeiten nicht sehr bekannt werden. Ihr Werk ist kritisch, aber lässt den Betrachter nicht deprimiert zurück. Zu finden sind Gesichter voller Kraft, leuchtende Farben, Entschlossenheit und ganz viel Humor.
3: Die Ausstellung von Annemie Bauer ist bis 7. Februar in Minsk in Potsdam zu sehen.
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11: Mit Fußball, da war nichts zu holen für den 1. FC Union im ersten Auswärtsspiel der neuen Bundesliga-Saison in Leverkusen. Eine 0:4 Niederlage. Und die Art und Weise wirft Fragen auf, berichtet Bundesliga-Reporterin Tabea Kunze.
12: Was war da nur los beim 1. FC Union? Wo war die Gier? Wo war die Leidenschaft, sich der individuellen Klasse der Leverkusener in den Weg zu stellen? Nach Abpfiff herrschte pure Ernüchterung bei Kapitän Rani Khedira.
13: Wenn du so in der Höhe auch verdientermaßen verlierst, tut es natürlich weh. War heute eine gewisse Lehrstunde, die Leverkusen uns erteilt hat.
12: Eine Lehrstunde, die bereits nach gut 40 Sekunden begann.
14: Der Ball kommt nochmal in die Mitte, das ist das Tor! 1:0 für Bayern 04 Leverkusen, Ezequiel Fernandes.
12: Es war das bisher schnellste Bundesliga-Gegentor für die Eisernen. Nach einer ganz schwachen ersten Hälfte lag Union 0:2 hinten. Nur gut 2 Minuten nach Wiederanpfiff fiel das dritte Tor für Leverkusen.
13: Damit war das Spiel dann noch durch. Ist natürlich verdammt ärgerlich und ja, war eigentlich nicht auf unserem Plan gestanden.
12: Für den Plan zuständig war Mauro Lustrinelli. In seinem ersten Auswärtsspiel als Bundesliga-Trainer setzte er auf Frederik Rönno im Tor. Der Rückkehrer hielt stark und verhinderte eine noch höhere Niederlage. Doch warum Lustrinelli Innenverteidiger Leopold Querfeld das komplette Spiel auf die Bank setzte und für ihn am sichtlich überforderten Neuzugang Felix Udokai festhielt, wollte der Trainer im Anschluss nicht beantworten.
15: Ich möchte nicht über die einzelnen Spiele reden, weil das wäre eine Hexenjagd. Oder? Das heißt, wir haben als Team heute nicht gut gemacht und darum, ich suche zuerst bei mir die Verantwortung.
12: Lustrinellis Team war gegen spielfreudige Leverkusener nicht nur defensiv erschreckend instabil. Offensiv gelang den Eisernen keine einzige Torchance. Der Trainer wirbt um Geduld.
16: Wir arbeiten auf einem sehr spannenden Projekt, oder? Und es ist ein Prozess. Das heißt, jeden Tag, jede Woche unseren Weg konsequent. Bewusst, dass leider kann man nicht immer gewinnen, kann aber sich immer vorbereiten, um zu gewinnen. Und darum werden wir weiter in diesem Weg gehen.
12: Am Freitag geht es für den ersten FC Union zu Hause gegen Aufsteiger FC Schalke. Das Team muss sich in jeder Hinsicht steigern.
11: Schalke übrigens hat gestern ja 0:0 gespielt als Aufsteiger gegen Bayern München. Heute noch zwei Spiele zum Abschluss dieses Spieltags mit HSV gegen Mainz und Frankfurt gegen Augsburg. Beide Spiele ausführlich live am Nachmittag hier im RBB 24 Inforadio. In der zweiten Liga spielt Hertha heute ab 13.30 Uhr zu Hause gegen Magdeburg. Und jetzt zum Basketball. Erster Sieg für die deutschen Frauen bei der Heim-WM in Berlin gegen Japan. Der Erfolg.
17: Die deutschen Basketballerinnen beweisen bei der WM einen nostalgischen Musikgeschmack. Als offizieller Teamsong läuft beim Aufwärmen in der Halle durch den Monsun von Tokio Hotel.
18: Das ist auf meinen Mist gewachsen. Einfach immer Tokio Hotel durch den Monsun. Ja, ich höre das. Ich höre das auch sonst.
17: Sagt Kapitänin und Kabinen-DJ Marie Gülich. 2005 erschien der Popsong über Sehnsucht, Entschlossenheit und das Überwinden von Krisen. Und damit passt er perfekt zur derzeitigen Situation der deutschen Mannschaft, die nach der heftigen Auftaktpleite gegen Spanien unter Druck stand. Gegen Japan gab es mit 74:58 den umjubelten ersten WM-Sieg.
18: Das war ein wichtiger Sieg für uns. Also nicht nur als Sieg, sondern auch für unser Gefühl, so nach dem Spanien-Spiel jetzt herauszukommen und auch wirklich so zu zeigen, was wir können.
17: Entschlossen und mutig trat das deutsche Team auf. Exemplarisch dafür war Niara Sabali. Die Berlinerin ging in der Max-Schmeling-Halle mit viel Einsatz, Herzblut und 18 Punkten voran.
19: Ich bin in der Halle aufgewachsen. Ich hatte hier gefühlt jeden Tag Training. Deswegen ist es so ein Full-Circle-Moment. Meine Familie sieht mich nicht oft spielen, deswegen ist es cool, die in der Tribüne zu sehen.
17: Dabei war ihre WM-Teilnahme mehr als fraglich. Nach einer hartnäckigen Wadenverletzung hatte sie fast 3 Wochen nicht gespielt. Bundestrainer Olaf Lange wollte sie behutsam einbinden.
20: Ja, es war richtig wichtig heute. Und back-to-back hat mich überrascht, dass ich sie 21 Minuten spielen lassen konnte.
17: 2 Spiele in 2 Tagen, das kostet Kraft. Gegen Spanien noch unauffällig zeigte die 26-Jährige gegen Japan ihr ganzes Repertoire. Ließ der Gegner ihr zu viel Platz, traf sie den Dreier, wurde sie eng verteidigt, schob sie ihren kräftigen Körper mit Wucht zum Korb. Und auch defensiv hatte sie gegen die schnellen, wendigen Japanerinnen einen großen Anteil.
19: Ich meine, unsere Defense, wir haben einen viel besseren Job gemacht, unsere Größe genutzt und ich meine, deren Stärke sind die Dreier und die haben wir von Anfang an weggenommen.
17: Mit dem Erfolg über Japan hat Deutschland die Qualifikation für die K.O.-Phase weiter in der eigenen Hand. Als nächstes warten zum Abschluss der Gruppenphase die Malierinnen, die überraschend Vize-Europameister Spanien bezwungen haben. Es ist die nächste Herausforderung für Marie Gülich und ihr Team.
18: Ja, einfach immer durch den Monsun, immer weiter, immer weiter.
17: Durch den Monsun, ein selbstgewählter Teamsong als Sinnbild für die deutschen Basketballerinnen, die endlich im Turnier angekommen sind.
11: Soweit der Bericht von Jakob Rüger im Inforadio Sport.
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3: Heute geht's mit Werner Schoninger um 10.20 Uhr ganz genau. Wir kommen nochmal zurück auf Sachsen-Anhalt. Heute wird ja ein neuer Landtag gewählt und in allen Umfragen liegt die AfD mit über 40% Zustimmung weit vorn. Der Landesverfassungsschutz stuft die Partei als gesichert rechtsextrem ein. Ihr Spitzenkandidat ist der 35-jährige Ulrich Siegmund. Er könnte mit seiner Partei an Elbe und Saale möglicherweise erstmals die Regierung stellen. Wer ist dieser Ulrich Siegmund? Was macht ihn aus? MDR-Reporter Enginhaupt stellt ihn vor.
21: Ulrich Siegmund, der heute das Gesicht der AfD in Sachsen-Anhalt ist, wächst in Tangermünde in der Altmark auf. Eine Kleinstadt mit etwa 10.000 Einwohnern, in der er behütet aufwächst, wie er sagt.
22: Meine Kindheit war auch so, dass meine Eltern mir früh beigebracht haben, dass nichts vom Himmel fällt, dass Dinge erwirtschaftet werden müssen, dass man dafür arbeiten muss und dass man sie sich selbst auch erarbeiten muss.
21: Kurz vor dem Abitur schmeißt er die Schule, macht stattdessen eine kaufmännische Ausbildung. Später studiert er an einer Fernuni BWL und Wirtschaftspsychologie.
22: Die Berufsausbildung, die habe ich damit sogar verkürzt. Ich glaube, ich habe von 3,5 Jahre ungefähr auf 2 Jahre und 3 Monate natürlich dann entsprechend abgeschlossen und auch Verantwortung in dem Unternehmen, wo ich gelernt habe, übernommen. Und auch das Studium dann selbstverständlich abgeschlossen.
21: Er gründet ein Unternehmen für Raumbeduftung, an dem er nach eigener Aussage inzwischen aber nicht mehr beteiligt ist. Seine politische Karriere hat zu diesem Zeitpunkt bereits Fahrt aufgenommen. Begonnen hat sie 2008 in der CDU. Sigmund ist zu diesem Zeitpunkt gerade volljährig geworden.
22: Ich wollte einen Beitrag einfach für unsere Region leisten, irgendwas besser zu machen. Es gibt da verschiedene Bereiche. Manche gehen in eine Feuerwehr, was ich nur unterstützen kann. Manche gehen in einen Verein, Ehrenämter. Bei mir war es die Kommunalpolitik. Rückblickend, wie gesagt, jeder macht Fehler im Leben. Ich war in der CDU. Wichtig ist, dass man daraus lernt. Ich habe diesen Schritt 2013, 2014 korrigiert, indem ich in die Alternative für Deutschland eingetreten bin.
21: Er stört sich an der Euro-Rettungspolitik und wechselt von der CDU in die AfD. 2016 wird er Landtagsabgeordneter, 2021 Co-Fraktionsvorsitzender. Bundesweit bekannt wird Sigmund 2024, und zwar durch eine Recherche von Korrektiv. Er nahm an einem Treffen in Potsdam teil, mit dabei der Rechtsextremist Martin Sellner, der dort laut Medienberichten seine Idee von, Zitat, Remigration präsentiert. Sigmund ist demnach dabei, um für Geldspenden für sich zu werben. Ernsthaften politischen Schaden nimmt er trotz öffentlicher Kritik nicht. Bei Parteiveranstaltungen wie dem Wahlkampfauftakt im Juli in Magdeburg jubeln ihm einige tausend Menschen zu. Dass die AfD vom Landesverfassungsschutz als gesichert rechtsextremistisch eingestuft wird, stört ihre Anhängerschaft nicht. Das Ziel ist klar, Sigmund will Ministerpräsident werden.
22: Wir haben uns professionalisiert, wir haben uns 10 Jahre lang darauf vorbereitet, was wir hier für eine Verantwortung ab September übernehmen werden. Und das ist auch gut so. Und wir sind da angekommen, wo wir richtig sind, nämlich am Volk, in der Mitte der Gesellschaft, mit einem ganz tollen Programm. Und das werden wir ab September hier in Sachsen-Anhalt umsetzen.
21: Die AfD zeigt sich schon den gesamten Wahlkampf über siegesgewiss. Regieren will Sigmund, der mit seiner Frau und 2 Kindern noch immer in Tangermünde lebt, aber nur allein, ohne Kompromisse und ohne Koalitionspartner.
3: Ein Porträt des AfD-Spitzenkandidaten für Sachsen-Anhalt, Ulrich Sigmund von Engin Haupt. Derzeit wird Sachsen-Anhalt regiert von einem Bündnis aus CDU, SPD und, ja, es gibt sie noch, die FDP. Ministerpräsident Sven Schulze von der CDU kämpft dafür, dass er sein Amt behält. Fraglich ist allerdings, mit wem er nach der Wahl eine neue Regierung bilden könnte. Eine Koalition mit der AfD hat er mehrfach ausgeschlossen. Damit bliebe letzten Umfragen zufolge nur noch eine Zusammenarbeit mit der Linkspartei. Und da gilt bislang allerdings, Verzeihung, da gilt bislang allerdings ein Unvereinbarkeitsbeschluss der Union. Sven Schulze stammt aus einem kleinen Dorf im Harz. Seinen Weg ins Ministerpräsidentenamt zeichnet MDR-Reporter Lars Frohmüller nach.
0: Heteborn im Harz. 350 Einwohner. Hier kennt man sich und hier kennt man ihn. Sven Schulze, 47, Ingenieur, verheiratet, 3 Kinder. Ministerpräsident von Sachsen-Anhalt seit einem knappen halben Jahr. Seine Kindheit war behütet auf dem Land. Sein Kindergarten, ein Steinwurf vom Haus entfernt. Und er erinnert sich gern daran.
1: Das erdet einen. Das ist hier wirklich eine tolle Zeit gewesen, aber auch eine Sache, wo man sieht, ich komme halt nicht aus Berlin oder auch nicht aus der Großstadt, sondern ich komme halt aus einem kleinen Dorf mit ganz vielen tollen Möglichkeiten, die man als Kind gehabt hat. Und das bin ich auch dankbar für diese Zeit.
0: Und im Dorf packt man auch mit an. Schweinezucht bei den Großeltern ist ihm nicht fremd. Manche sahen ihn auch schon auf einem Traktor in der Landwirtschaft. Am Ende wird er aber deren Minister.
1: Ich sag mal, die alten Heteborner haben immer gesagt, gehst mal in eine LPG. So, dann kam die Wende. Ich wurde später Ingenieur. Und wenn ich dann hier war und so die Älteren wieder getroffen habe, dann haben die manchmal gesagt, wisst ihr, wir haben doch gesagt, gehst mal in eine Landwirtschaft, als ich dann Landwirtschaftsminister auch wurde. Ja. Und deswegen, wenn man da so groß geworden ist auf dem Dorf, hat jeder irgendwas mit Landwirtschaft zu tun gehabt und da ist man noch stolz drauf.
0: Zunächst war Politik gar nicht geplant. Das ist ein Zufall. Er gründet einen Sportverein mit seinen Freunden, weil es im Dorf keine Großfeldmannschaft gab. Zusammen errichten sie den Sportplatz und ohne das Projekt hätte er gar nicht in die CDU gefunden.
1: Das ist schon so, ja. Also ich habe damals die Chance bekommen, hier auch im Vorstand mitzuarbeiten, als der Verein gegründet wurde. Und so hat es mir zumindest der Bürgermeister damals gesagt, dass das auch einer der Gründe war, zu sagen, Mensch, man hat mich mal angesprochen, gebeten, auch für den Gemeinderat zu kandidieren.
0: Und dort macht er schnell Karriere. Vom Europaparlament geht es bis ins Ministeramt. Manchmal auch über Ellenbogen. Er zeigt sich immer wieder kritisch zur eigenen Partei, in Richtung Angela Merkel und jetzt aktuell auch gegen Friedrich Merz. Für ihn ist wichtig, dass die Themen Sachsen-Anhalt auch im Bund politisches Gehör finden.
1: Ministerpräsident zu sein, das ist schon eine Aufgabe. Man muss ja auch das Land vertreten. Man hat die Gespräche mit den anderen Ministerpräsidenten beispielsweise auf der Ministerpräsidentenkonferenz, wo die genau auf jedes Wort, auf jede Zeile, auf jeden Satz achten und dann auch relativ schnell bewerten, ist das, was der Ministerpräsident Sachsen-Anhalt sagt, ist das, hat das Substanz oder ist es einfach nur irgendwas dahergeredetes? Und das ist das Wichtige, dass man halt durch Inhalte, durch Leistung auch überzeugen muss und damit das Land auch vernünftig vertreten kann.
0: Die Wahlumfragen jedoch sehen die CDU aktuell abgeschlagen auf dem zweiten Platz. Und trotzdem will Schulze die letzten Tage nutzen, um noch einmal auf sich aufmerksam zu machen.
3: Lars Frohmüller mit einem Porträt von Sven Schulze, der CDU-Politiker, ist aktuell Ministerpräsident in Sachsen-Anhalt. Jetzt zu einem ganz anderen Thema. Dass Baustellen später fertig werden, ist inzwischen fast schon Alltag. In Oderberg im Barnim kann man davon seit fast anderthalb Jahren ein Lied singen. Die neue Brücke über den Oder-Havel-Kanal wird und wird hier nicht fertig. RBB24 Barnim-Reporter Georg-Stefan Rousseff über eine Brücke, bei der so einiges schiefläuft.
4: Das Stahlskelett für die Kanalquerung liegt noch immer am Ufer und rostet vor sich hin. Einzig am Projektschild ist Fortschritt zu erkennen. Aus zweites Quartal 2025 wurde zweites Quartal 2026. Man hat über die 5 einfach eine 6 geklebt. Oderbergs ehrenamtliche Bürgermeisterin Martina Hinnel ist fassungslos.
5: Ich habe mich damals gefreut, als wir den ersten Spatenstich gemacht haben. Und dann habe ich gedacht, jetzt geht's los, weil die Brücke sollte ja 17 schon mal gebaut werden. Und dann ging es 23 los. Aber dass es jetzt so dumm endet, beziehungsweise nicht zu Ende geht, das ist so enttäuschend.
4: Früh gingen die Probleme los. Beim Abbau der alten Brücke sackte sie ab und verkeilte sich. Es folgte monatelanger Stillstand. Dann kam die neue Stahlkonstruktion aus Polen. Doch anstatt direkt eingebaut zu werden, liegt sie bis heute am Ufer. Grund: ein fehlendes Einschubkonzept. Inzwischen ist es aber da, weiter geht es aber trotzdem nicht. Der Landesbetrieb Straßenwesen teilte auf Anfrage mit:
8: Es ist geplant, den Einschub so bald wie möglich umzusetzen. Derzeit kann aufgrund der Prüfungsphase jedoch noch kein konkreter Termin benannt werden.
4: Und das gefällt der Oderberger Feuerwehr gar nicht. Seit Jahren haben die Lebensretter bei Einsätzen ein schlechtes Bauchgefühl, wenn sie über die einspurige Behelfsbrücke müssen.
23: Wir gucken, dass wir ein Vorausfahrzeug vielleicht kriegen, dass der Transporter vorne wegfährt, um das schon mal ein bisschen frei zu räumen oder die andere Seite zu sperren, dass da nichts passiert.
4: Jetzt feiert die Feuerwehr 150-jähriges Bestehen.
23: Glücklich macht ihn das natürlich nicht. Das ist ein wahnsinniger Anlass, die 150 Jahre. Und da wollte man natürlich sichtbar durch den Ort kommen. Und da fehlt uns jetzt ein gutes Stück zu.
3: Das sagt Jürgen Bethke von der Freiwilligen Feuerwehr in Oderberg im Barnim. Informationen von rbb24-Reporter Georg-Stefan Rousseff. Und hier geht es weiter mit Michael Mellinger.
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24: Vorsicht auf der A10. Nördlicher Berliner Ring Richtung Dreieck Barnim. Hinterm Dreieck Pankow steht ein defektes Fahrzeug. A10 westlicher Berliner Ring Richtung Dreieck Werder. Hinter Potsdam Nord ist ein Fahrzeug auf der rechten Spur liegen geblieben. A10 westlicher Berliner Ring Richtung Dreieck Havelland zwischen Dreieck Werder und Großkreuz ist ein Baustellenstau mit 10 Minuten plus. Stadtverkehr Berlin Tempelhof, der Kreuzung Bereich Gottlieb-Dunkelstraße und Eschersheimer Straße ist gesperrt. Die Polizei ist dort im Einsatz. In Grunewald und Nikolassee findet der Jeder-Mensch-Triathlon statt. Bis 11 Uhr sind folgende Straßen gesperrt: der Kronprinzessinnenweg zwischen Hüttenweg und Spanische Allee, die Havelchaussee bis zum Grunewaldturm und der Wannsee-Badweg. Wittenau: wegen eines Halbmarathons gibt es heute Vormittag Sperrungen im Bereich zwischen dem Reinickendorfer Rathaus, der Holzhauser und Wittestraße. Und Westend, die IFA, ist für die Besucher auf dem Messegelände unterm Funkturm geöffnet. Es gibt kaum Parkplätze. Am besten nutzen Sie die öffentlichen Verkehrsmittel.
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24: Um 10.30 Uhr mit Michael Mellinger. Guten Tag. In Sachsen-Anhalt hat die Landtagswahl begonnen. Stimmberechtigt sind fast 1,7 Millionen Menschen. In Umfragen liegt seit Monaten die AfD deutlich vorn. Aus Magdeburg Jochen Müller.
25: Spitzenkandidat Ulrich Siegmund hat die absolute Mehrheit zum Wahlziel erklärt und strebt eine Alleinregierung an. Sachsen-Anhalts Ministerpräsident Sven Schulze, der Spitzenkandidat der CDU, will das verhindern, wäre aber für eine Regierungsbildung auf die Unterstützung anderer Parteien angewiesen, möglicherweise sogar auf die Linkspartei. Die Stimmung in Sachsen-Anhalt hat sich unterdessen aufgeheizt. Nie zuvor wurden so viele Wahlplakate zerstört. An vielen Wahlständen kam es zu verbalen Auseinandersetzungen und zu Rempeleien.
6: Die US-Gesandten Rittkopf und Kushner werden heute in Kiew erwartet. Sie wollen mit dem ukrainischen Präsidenten Selenskyj über ihre Vorschläge für ein Ende des Krieges beraten. Es ist der erste Besuch des US-Gesandten in Kiew. Gestern haben sie in Moskau rund 3 Stunden lang mit dem russischen Präsidenten Putin gesprochen. Anschließend haben sich beide Seiten positiv geäußert. Bitül Sarikaya.
7: Kreml-Berater Uschakow sprach vor der Presse von nützlichen und konstruktiven Gesprächen über eine Reihe von Vorschlägen für eine Friedenslösung. Die Amerikaner hätten versprochen, Putins Einschätzungen in Kiew einfließen zu lassen, um eine dauerhafte Vereinbarung zur Beendigung des Krieges zu erreichen.
6: Im Berliner Tiergarten ist der Gedenkbaum für die Opfer des Anschlags auf den Christopher Street Day herausgerissen worden. Wie der Lagedienst der Polizei dem RBB mitteilte, hat es eine Streife in der Nacht bemerkt. Jetzt ermittelt der Staatsschutz. Erst Anfang der Woche wurde auch die gegenüberstehende Sitzbank in Regenbogenfarben zerstört. Der Iran hat nach eigenen Angaben in der Straße von Hormus 3 Öltanker angegriffen. Sie seien auf einer nicht genehmigten Route unterwegs gewesen, teilten die Revolutionsgarden mit. Zuvor hatten die USA 3 iranische Öltanker beschossen, von denen einer nach Militärangaben inzwischen gesunken ist. Er sei aber nicht mit Öl beladen gewesen, hieß es. Die USA begründeten den Angriff mit vorherigen iranischen Attacken. Das bayerische Raumfahrtunternehmen ISA Aerospace hat einen neuen Startversuch mit seiner Trägerrakete erfolgreich abgeschlossen. Die Spectrum hob am späten Abend in Norwegen ab. Es ist der erste Orbitalflug, der von europäischem Boden ausging. Die Rakete hat nach Unternehmensangaben unter anderem 5 kleine Satelliten an Bord. Soweit die Nachrichten. 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Das Wetter. Heute ein Wechsel aus Sonne und Wolken und überall trocken, maximal 20 bis 22 Grad. Im Nordosten anfangs noch recht windig. Aktuell in Berlin und Brandenburg zwischen 13 und 16 Grad. Auch morgen ein trockener Sonne-Wolken-Mix bei wärmeren 23 bis 26 Grad. Die Zeit 10.33 Uhr.
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14: Orte und Worte heute mit einem topaktuellen Thema: Pulver. Schießpulver nämlich. Stefan, und da bin ich auf den Ort gespannt und nicht nur auf den.
10: Ja, der eigentliche Ort wäre Rottweil gewesen, denn da spielt der Roman von Johann Reißer Pulver vor allem im Neckartal. Aber kurz erwähnt im Buch wird auch Berlin-Spandau und ich habe mich mit Johann Reißer auf und an der Insel Eiswerder getroffen und zwar bei strömendem Regen.
14: Aber was hat Spandau mit Schießpulver zu tun und was Johann Reißers Debüt mit Pulver?
10: Ja, Spandau war mal eine Hochburg der preußischen Rüstungsindustrie. Da gab es auch eine Pulvermühle, mindestens eine. Da wurden Kanonen und Gewehre hergestellt, später auch Teile für Flugzeuge. Und heute baut BMW da Motorräder. Und in dem Buch, da dreht sich alles um Schießpulver, um Rüstungsindustrie und um die Pulvermühle des Max Duttenhofer. Das ist eine schillernde Industriellenfigur aus Rottweil, deutschnational, hurra, patriotisch, ein besessener Tüftler, Frauenheld, Weltenbummler und eben Lieferant für viele Kriege, denn er hat das rauchfreie Schießpulver hergestellt, ein Vorteil gegenüber dem Schwarzpulver. Erzählt wird da auch deutsche und schwäbische Industriegeschichte, denn dieser Max Duttenhofer, der schmiedete mit Daimler und Mauser eine Art schwäbisches Kartell, das eben gutes Geld mit Kriegsausrüstung machte, und Johann Reißer erzählt auf fast 500 Seiten ein Wimmelbild deutscher Geschichte. Da tauchen Industrie Industrielle auf, Burschenschaftler, uneheliche Kinder, Arbeiter, Sozialisten und Nazis, Hurra-Patrioten und Kriegszitterer. Alles aufgelöst am Ende in einem kathartischen Narrensprung in der Fastnacht. Also ein pralles, sehr sinnliches Sittengemälde Deutschlands in der Kaiserzeit und danach mit einer schillernden, kiffenden, koksenden, widersprüchlichen Unternehmerpersönlichkeit, die Strippen zu ziehen weiß. Also ich finde, ein sehr gelungenes Debüt. Johann Reißer hätte auch an dieser großen Aufgabe scheitern können, ist er aber nicht. Und hochaktuell ist das Thema natürlich auch. Rüstungsfirmen boomen ja derzeit auch wieder.
14: Ja, klingt auf jeden Fall nach sehr viel Pulver, das hier verschossen wird. Und du sagst, das ist sein Debüt. Was hat er denn vorher gemacht?
10: Also er ist 1979 in Regensburg geboren, hat mal Steuerfachangestellter gelernt, also was ordentliches, Schwäbisches. Und dann Philosophie und Literatur studiert, unter anderem in Berlin. Er ist ein Grenzgänger der Genres. Er verknüpft Theater, Performance, Musik mit Worten, schreibt Lyrik, unterrichtet auch Schreiben, macht Philosophiekurse. Also ist ein sehr umtriebiger Typ und er war Stadtschreiber in Rottweil und über diesen Ort ist er auf den Unternehmer gekommen und ursprünglich wollte er da was ganz anderes schreiben. Pulver ist es geworden, sein erster Roman.
14: Und jetzt hören wir ihn, Johann Reißer, im Gespräch mit Stefan über sein Buch Pulver.
1: Hallo erstmal, guten Morgen.
12: Hallo, guten Morgen.
1: So, jetzt sind wir hier an der Havelbrücke, Eiswerder. Es war ja deine Idee, diesen Ort hier auszusuchen. Warum?
12: Ja, mein Roman spielt ja vor allem in Rottweil. Das ist ein gutes Stück entfernt von hier. Das ist am Neckar. Und in Rottweil gab es eine große Pulverfabrik. Wir hatten jetzt nicht die Möglichkeit, nach Rottweil zu fahren. Aber Spandau und vor allem auch die Insel Eiswerder hat, finde ich, so einige Ähnlichkeiten zur Pulverfabrik in Rottweil. Und deswegen haben wir gedacht, könnten wir ja hier hinschauen.
1: Ähnlichkeiten, also wahrscheinlich, wenn wir nachzählen würden, dann wird Spandau genau einmal erwähnt oder zweimal vielleicht, weil die Pulverfabrik von dem Max Duttenhofer, der hatte hier einen Ableger, ne, in Spandau.
12: Also er hat vorangetrieben, dass es in Babelsberg ein Laboratorium gab für die Entwicklung von Explosivstoffen, zentral für ganz Deutschland. Und da eben ja Berlin und vor allem auch Spandau so ein wichtiges Zentrum war für die Rüstungsproduktion in Deutschland, hat man hier versucht, so bestimmte Entwicklungen zu zentralisieren. Und da kam er oft her.
1: Was fandst du denn interessant an dieser Persönlichkeit?
12: Also bevor mich die Persönlichkeit angesprochen hat, muss ich sagen, hat mich erstmal diese Fabrik angesprochen und dann kam ich erst drauf, mich mit der Person genauer auseinanderzusetzen. Erstmal hat mich fasziniert, dass da innerhalb von wenigen Jahrzehnten so ein Riesenkonzern entstehen konnte von 10 Arbeitern auf über 1000 Arbeiter und dann noch viel mehr ging das hoch. Und die Person, die dahinter stand, der Max Duttenhofer, war eine sehr umtriebige und vielseitige Persönlichkeit, die sich in ganz vielen Bereichen ausprobiert hat und in vielen Bereichen Erfolg hatte, aber vor allem eben auch in der Rüstungsindustrie und einen total guten Riecher dafür hatte, welche neuen Technologien gerade gut funktionieren und wie sich gut Geld machen lässt und wie man neue Wirtschaftsmethoden und neue Technologien für sich nutzbar machen kann.
1: Also neue Technologien, damit meinst du zum Beispiel das rauchfreie Pulver. Also diese Erfindung war ja was Besonderes. Wir reden über Ende 19. Jahrhundert, ne?
12: Genau, also Mitte, Ende 19. Jahrhundert. Das war eine Zeit, in der die chemische Industrie ganz große Fortschritte gemacht hat. In verschiedenen Bereichen, auch in der Herstellung von Kunststoffen oder in der Farbenindustrie, aber eben auch im Bereich der Munition. Und Max Duttenhofer war einer von denjenigen, die damals versucht haben, neue Explosivstoffe herzustellen und die für das Militärische nutzbar zu machen. Er war jedenfalls derjenige, der es in Deutschland dann so eingeführt hat und der sehr großen Erfolg damit gemacht hat, großen wirtschaftlichen Erfolge damit verzeichnen konnte.
1: Das heißt, technologischer Fortschritt heißt auch auf dem Schlachtfeld ein Fortschritt. Also in gewisser Weise war das ja für ihn begünstigend, dass dann plötzlich, also zum einen war ja der deutsch-französische Krieg 1870-71, zum anderen gab es dann ständig irgendwelche Kriege auf dem Balkan Anfang des 20. Jahrhunderts und dann der Erste Weltkrieg, also für einen Pulverfabrikanten ein gefundenes Fressen, oder?
12: Genau. Im Allgemeinen ist es ja eine Zeit gewesen, große Aufrüstung eigentlich in allen Ländern der westlichen Welt quasi. Und das hat dann große Vorteile für diesen Buttenhofer gebracht.
15: So, jetzt laufen wir hier an roten Backsteingebäuden vorbei, alte Fabrikgebäude. Könntest du jetzt sagen, was hier ist? Heute ist hier BMW, das war früher mal Gewehrfabrik, ne? Preußische Gewehrfabrik, Geschütze wurden hier gebaut.
12: Genau, die BMW-Fabrik ist gegenüber von der Insel Eiswerder. Das ist da, wo die Pulverproduktion auch stattgefunden hat, ab 1880, 90 ungefähr, hier wo wir jetzt sind. Und da hat die Pulverproduktion etwas früher schon stattgefunden, Mitte des 19. Jahrhunderts. Es hat hier auch angefangen, Raketen zu produzieren, auch Geschütze wurden hier produziert, Gewehre, also ganz verschiedene Sachen. Vielleicht können wir hier auch mal reinlaufen auf dieses Gelände, weil es ist ein bisschen ruhiger.
15: Okay, versuchen wir es mal. Okay, jetzt laufen wir hier rein, mal auf so ein Werksgelände. Das sind ja wirklich große, große Areale hier. Ja, ein Stück deutscher Industriegeschichte, ein Stück Berliner Industriegeschichte.
12: Genau. Ich habe die Zahl gefunden, dass um die 70.000, 80.000 Personen hier gearbeitet haben während den Weltkriegen in Spandau. Also es war eine ganze Stadt, die quasi in der Rüstungsindustrie gearbeitet hat. Und auch so gab es auch noch den Militärstandort. Also es gab auch Kasernen, das war wirklich eine Militärstadt, Spandau.
15: Und wir gehen jetzt backstage, das steht auch hier auf einem Tor, und schauen uns mal Rüstungsindustrie an. Rüstung ist ja gerade wieder total en vogue. Das heißt, wer jetzt in Rheinmetall und ähnliche Firmen investiert, der kann wahrscheinlich sehr viel Geld machen.
12: Genau, die Aktien gehen ordentlich nach oben bei den alten, quasi traditionellen Rüstungsfirmen, aber auch bei vielen Rüstungs-Startups im Bereich der Drohnen, im Bereich der künstlichen Intelligenz, auch im Bereich von automatisierten Waffen. Und ja, da kann man schon, glaube ich, so einige Parallelen sehen, auch zu dieser Zeit des späten 19. Jahrhunderts.
15: Welche Parallele würdest du denn sehen? Also du beschreibst ja auch ein Klima, auch der Max Duttenhofer war ja so ein Deutschnationaler, war mit Bismarck befreundet und hat sogar ein Gelände von ihm gepachtet, ne? An der Küste im Norden. Ne?
12: Mhm. Genau, der Duttenhofer, der hat wohl auch da ein gutes Händchen dafür gehabt, gute Beziehungen zu einflussreichen Personen herzustellen. Und der Bismarck, der hat ihm eben ein wirklich so ein Premium-Grundstück quasi verpachtet, weil es zum einen Zugang zur See hatte und damit Zugang zu den internationalen Markt. Zum anderen war es direkt gegenüber von der Dynamitfabrik von Nobel. Und da gab es sich dann auch interessante Kooperationsmöglichkeiten.
15: Suchen wir uns mal irgendwas, wo wir einen Kaffee kriegen. Und vor allem, wo es nicht ganz so regnet.
12: Genau.
15: Du warst ja Stadtschreiber in Rottweil, wo die ursprüngliche Pulverfabrik von dem Max Duttenhofer stand. Mhm. Und es war gar nicht ursprünglich die Idee, ne, die du verfolgt hast, oder?
12: Nee, ich bin da hingekommen, habe an einem anderen Romanstoff arbeiten wollen. Da wäre es um das ländliche Ostbayern gegangen, um Umbrüche in der Region. Und dann ist es aber so, mich sprechen Orte immer recht stark an und lokale Gegebenheiten. Und dann bin ich auf diese Pulverfabrik gestoßen und auf diesen ganzen Rüstungskomplex in Schwaben. Und der hat mich dann so gefesselt, dass ich bald angefangen habe, vor allem dazu zu arbeiten.
15: Und was genau war es, was dich da so angezogen hat?
12: Zum einen diese Figur, diese Konstellation, aber vor allem auch, dass dich bald bemerkt hat, dass das eben nicht nur eine historische Angelegenheit ist, sondern dass die Rüstungsindustrie in der Region etwas ist, was bis in die Gegenwart hineinreicht und auch die Gegenwart noch stark beeinflusst und auch in Rottweil noch stark spürbar ist, so ein gewisser Vibe.
15: Da ist ja in der Nähe Heckler & Koch, ne?
12: Genau, Heckler & Koch ist 10 Kilometer ungefähr entfernt. Heckler & Koch ist hervorgegangen aus den Mauser-Betrieben. Mauser wurde teilweise auch von Max Duttenhofer gelenkt. Und genau, da produzierten jetzt in Oberndorf noch Heckler & Koch.
11: und auch Rheinmetall weiterhin Waffen. Und auch so gibt es noch einige Betriebe in der Region, die produzieren. Und da gibt es auch ja, so eine ziemlich starke Verbundenheit mit der Rüstungsindustrie. Das liegt den Leuten oder einigen Leuten vor Ort auch noch recht am Herzen.
15: Du beschreibst ja diesen Max Duttenhofer zwar einerseits als jemand, der so sein Ding durchzieht, der was erfinden will, der so ein Besessener ist. Mhm. Und auf der anderen Seite sagst du aber auch an mehreren Stellen, Nestbeschmutzer sind hier nicht so gern gesehen. Jetzt hast du selber so ein Nestbeschmutzerbuch geschrieben. Wie finden das eigentlich die Rottweiler?
11: Ich habe eine Lesung gemacht im Anfang März, als das Buch gerade rausgekommen ist. Da habe ich viele positive Rückmeldungen bekommen. Die Personen vor Ort haben aber jetzt auch noch nicht mein ganzes Buch gelesen gehabt. Und ich denke, es gibt auch viele, die das vielleicht auch kritischer sehen, die es auch nicht so gerne mögen, wenn man da genauer hinschaut. Das Buch springt am Ende nochmal auch in die Gegenwart, also ins Jahr 2020, und beleuchtet da dieses Fortwirken des Rüstungskomplexes vor Ort, wie das alles vor Ort wahrgenommen wird. Da bin ich selbst gespannt, da habe ich jetzt noch nichts Genaues dazu gehört.
15: Wenn man mal so ein bisschen recherchiert, hinter dem Max Duttenhofer hinterher, und dann stellt man fest, das sind so die üblichen Elogen, kann man sagen. Also wow, großer Mann, großer Industrieller, schwäbische Industrie, deutsche Industrie, juhu. Die kritischen Seiten, die werden eher ausgeblendet. Wie hast du das recherchiert? Oder ist das Erfindung?
11: Also ich habe sehr viele Recherchen betrieben, ich war viel in Archiven. Ich habe vor allem auch vor Ort mit vielen Leuten gesprochen zu Max Duttenhofer selbst. Da findet man erstmal diese Lobeshymnen, aber das hat dann auch umgeschlagen. Und ich fand zum Beispiel bezeichnend, dass man das Villengelände von Max Duttenhofer dann auch abgerissen hat, von der Stadt ausgehend. Also irgendwie, denke ich, war damals auch schon so ein gespanntes Verhältnis zu der Figur da. Und ob der von allen nur gut gefunden wurde, das würde ich mal bezweifeln wollen.
15: Du zeichnest ja eben auf der einen Seite diese deutsch-nationale Szene, da gibt es Jagdausflüge, da gibt es die Postkarten von dem dreiminütigen Königsbesuch und so weiter und so weiter. Und gleichzeitig hast du schlechte Arbeitsbedingungen der Arbeiter, die Sozialdemokraten, da gibt es auch einige Figuren, die in dieser Arbeiterbewegung aktiv sind, dann kommen später die Nazis, also es ist ein großer historischer Bogen. Ich habe die ganze Zeit so Bilder von so alten Postkarten im Kopf. Mhm. Ich sehe da diese alten, gestellten, schwarz-weißen oder nachkolorierten Postkarten. War das deine Absicht?
11: Also es waren auf jeden Fall Materialien, an denen ich mich auch abgearbeitet habe, während ich an dem Roman gearbeitet habe. Diese Bildmaterialien aus der Zeit und die mich auch fasziniert haben, weil es da immer so eine Inszenierung drin gibt, so einen Wunsch, das zu überhöhen. Aber mich haben dann gerade auch die Brechungen interessiert. Also in dem Roman gibt es zum Beispiel auch so eine Szene, in dem ein Fotograf und ein sozialistisch eingestellter, ja, das ist dann in meinem Roman der uneheliche Sohn des Pulverfabrikanten, an dem die mit Fotokollagen arbeiten und dann auch das mit diesen antiken Figuren, mit diesem ganzen Wulst an Bildungskultur fand ich interessant, weil es auch so ein Gegenmoment zu der Rüstungsindustrie bildet. Also man hat zum einen, es war eine Zeit, in der industriell wahnsinnig starke, schnelle Entwicklungen gab, irgendwie die Beschleunigung der Moderne, diese ganze Mechanisierung, die Militarisierung, aber zum anderen hat man sich total stark an dieser Bildungskultur festgehalten und die auch nochmal total künstlich überhöht und sich in so einen Pathos reingesteigert. Und mich haben gerade die Reibung zwischen diesen beiden Momenten interessiert und ja, damit wird in dem Roman, glaube ich, auch viel gearbeitet.
15: Du beschreibst ja den Max Duttenhofer als jemand, der ja eigentlich auch drogensüchtig ist, um das alles durchzuhalten. Er schnupft dann immer mal weißes Pulver oder wirft sich irgendwelche Pillen ein. Dann kifft er, was nicht so unbedingt gutiert wird in seiner Umgebung. Er ist auch ein Weltreisender, ne?
11: Er ist sehr viel unterwegs mit der Eisenbahn, ist er sehr viel unterwegs in geschäftlichen Angelegenheiten. Er hat Reisen unternommen in die Türkei, das war damals ein wichtiger Handelspartner, quasi ein wichtiger Abnehmer für das Pulver in Russland war. In Russland gab es eine große Fabrik bei St. Petersburg, 1300 Arbeiter. Auch an einigen anderen Orten, wohl auch Richtung Orient ist er gereist. Er war auf jeden Fall jemand, der sehr viel unterwegs war. Glaube ich, auch sehr neugierig war, dass es diese Villa, die er sich erbaut hat und die er ausgebaut hat, die war auch vollgestopft mit Dingen aus der ganzen Welt. Da zeigt sich dann auch der deutsche Kolonialismus, wie er sich gerne präsentiert hat, irgendwie mit seinem Welterfassungs-, Weltbeherrschungsanspruch. Da gab es schon diese globale Perspektive auf jeden Fall beim Duttenhofer.
15: Beim Lesen hatte ich so ein Postkarten-Feeling, also die alten Postkarten koloriert oder nachkoloriert. Und dann, du beschreibst es auch mit Scherenschnitten, manipuliert. Es gibt noch einen anderen Eindruck, der bei mir entstanden ist beim Lesen, nämlich Wimmelbild. Also es gibt nicht sozusagen den Hauptprotagonisten und dann gibt es den Antagonisten und die begegnen sich, sondern die Protagonisten sind immer viele, also eine Gruppe. Ist das sozusagen auch politisch interessant? Also ist es ein sozialistischer Roman?
11: Ich wollte nicht die Geschichte eines großen Mannes erzählen oder so, ganz im Gegenteil, sondern eigentlich sollte es vielmehr der Roman einer Gegend werden und der Roman auch einer Konstellation von dieser Stadt und die Pulverfabrik als Gegenort. Das hat mich vor allem erstmal interessiert und dann wie verschiedene Personen in dieser ganzen Konstellation agieren und gerade auch die Gegenkräfte dieser starken Expansion durch den Pulverfabrikanten haben mich interessiert. Wer sind die Gegenspieler? Welche Einwände haben sie? Was sind ihre Interessen? Was sind ihre Lebenswelten? Wie versuchen sie dagegen anzukämpfen? Und ja, es gibt auch so einige sozialistische Akteure, Akteurinnen in dem Roman, für die ich durchaus auch Sympathien habe. Und ich glaube, man hört ja eine gewisse Kritik schon auch raus. Und es ging mir nicht darum, jetzt so ein großes monumentales Bild eines großen Industriellen zu entwerfen, sondern vielmehr auch das Gewimmel, ja, was dahinter steckt, irgendwie und außenrum passiert. Und diese vielen, die sind eben leider oft verschwunden, erstmal in den Geschichtsbüchern. Da war es auch gar nicht leicht, Materialien zu finden. Ich habe es dann über verschiedene Wege versucht, so Berichte über Arbeiter, Arbeiterinnen zu bekommen, um diese Lebenswelt dann auch darzustellen. Also gerade in den Kapiteln, die während des Ersten Weltkriegs und danach spielen, da taucht ja dann diese Arbeiterinnenperspektive stark auf, wo man dann merkt, was für eine schmutzige Arbeit das war, was für eine gefährliche Arbeit das war, welchen Dingen man sich ausgesetzt hat, wie wenig man eigentlich genau gewusst hat darüber, was da überhaupt passiert. Und mir war es dann wichtig, irgendwie das eben dem gegenüberzustellen und dann diese Rückseite auch zu zeigen von dieser schönen Aufstiegsgeschichte.
15: Woran arbeitest du jetzt?
11: Ich arbeite jetzt an verschiedenen Projekten, an einem Roman, der dann in Bayern eher spielt, der da in der Gegend. Es gibt ein jüdisch-grafisches Projekt, an dem ich mit meiner Partnerin gemeinsam arbeite. Ein paar kleinere Projekte, ja.
15: Dein Tipp für angehende Schriftsteller, Schriftstellerinnen, wie kommt man ins Schreiben?
11: Ich glaube, es ist wichtig, sich auf seine Intuition zu verlassen und zu schauen, was einen wirklich anspricht und sich dann nicht so sehr vom Moden leiten zu lassen und dass man wirklich zu den Themen arbeitet, die für einen selbst wichtig sind.
15: Das klingt so nach, mach dein eigenes Ding und lass dir von den Verlagen nicht so viel reinreden. Der Standard ist ja 250 Seiten. Mhm. Du liegst jetzt deutlich drüber, also doppelt so dick ist Pulver. Musstest du da viele Kämpfe ausfechten mit dem Verlag?
11: Also der Verlag wollte es ein Stück kürzer haben, als es erstmal war, was ich aber auch ganz okay fand. Ich glaube, dadurch hat es nochmal mehr Zug bekommen, aber insgesamt die Länge war okay für den Verlag.
15: Ich wollte dir noch ein Buch empfehlen, das ich vor kurzem entdeckt habe. Jarina Czornohus, eine ukrainische Lyrikerin, in der Ukraine sehr bekannt. Sie ist auch deswegen interessant, weil sie derzeit als Drohnenpilotin im Kriegseinsatz ist. Und es gibt im Netz so eine Art Lesung von ihr. Also sie im Tarnfleck, im Schützengraben, im Hintergrund hört man den Geschützdonner. Und sie trägt aus ihren Gedichten vor und es ist wunderschön. Mhm. Sie schreibt natürlich über das Schöne, aber auch über die Verluste im Krieg natürlich. Ja, man kriegt so eine Idee von dieser Zwischenwelt im Schützengraben zwischen Leben und Tod. Und das macht sie aber auf eine ganz zarte, wunderschöne Art. Also das würde ich ihr empfehlen.
11: Vielen Dank für den Tipp.
15: Was liegt auf deinem Tisch?
16: so Verschiedenes. Ich habe von Shoshana Zuboff, die sich gerade Überwachungskapitalismus, das ist ein Buch, was sich ja mit den neuen Machtmechanismen und Wirtschaftsmechanismen auseinandersetzt. Solche Dinge finde ich gerade sehr spannend. Von Olga Tokarczuk liegen Bücher auf dem Schreibtisch.
15: Okay, und was liest du gerade von Olga Tokarczuk?
16: Ich lese gerade ein Erzählband, Spiel auf vielen Trommeln, und Impressionen habe ich zuletzt von ihr gelesen. Fand ich einen schönen Roman, wie sie da auch dieses historische Setting so umbaut, wie sie quasi den Zauberberg umschreibt, irgendwie aus einer weiblichen Perspektive heraus. Ja, hat mir sehr gut gefallen.
15: Danke dir.
16: Gerne.
14: Ja, man hört den Regen ja richtig prasseln, Stefan.
15: Ja, wir waren bis auf die Knochen nass, aber das war's wert.
14: Für wen würdest du Pulver empfehlen? Was sollten das für Leserinnen sein? Menschen, die sich für Schießpulver interessieren?
15: Ja, vielleicht auch, aber es ist vor allem ein Buch für historisch Interessierte, für Leute, die Literatur über prekäre Arbeitsbedingungen mögen. Also wer, sagen wir mal, Emil Zola oder auch Berlin-Alexanderplatz gerne liest, der ist hier richtig. Auch wer sich sozusagen für die Etappe interessiert, wenn die Männer an der Front sind, wen Macht, Ranküne, Netzwerke reizen, die einen Ort prägen, der ist hier genau richtig. Pulver schneidet Technik, Begeisterung und Humanität zusammen, samplet moderne und antiken Kitsch, Männersachen und Poesie, eine Jagdgesellschaft mit Kollateralschaden versus Arbeiterversammlungen, Macht und Ohnmacht, Reichtum und Armut. Also durchaus ein sozialkritisches Buch, ein Buch, das Unternehmer vom makellosen Sockel stößt und Fragen stellt. Wir diskutieren ja gerade viel über Big Tech und ihr Verhältnis zur Demokratie in Pulver. Da steht eine andere Frage im Raum, nämlich hat der Rüstungsunternehmer Duttenhofer

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1: Und das war Orte und Worte für heute. Ich bin Anne-Dore Krohn.
0: Und ich bin Stefan Hochschwart.
1: Tschüss.
0: Ciao.
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0: Sie hörten die Wiederholung der Orte und Worte Folge mit Johann Reißer vom 22. Mai.

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1: A10 nördlicher Berliner Ring Richtung Dreieck Barnim. Hinterm Dreieck Pankow steht ein defektes Fahrzeug. A10 östlicher Berliner Ring Richtung Dreieck Barnim. Zwischen Erkner und Rüdersdorf stockt der Verkehr nach einem Unfall. Es dauert momentan 10 Minuten länger. A10 westlicher Berliner Ring Richtung Dreieck Havelland. Zwischen Dreieck Werder und Großkreuz ist ein Baustellenstau mit plus 10 Minuten und in der Gegenrichtung zum Dreieck Werder ebenfalls Stau an der Baustelle Havelbrücke mit 10 Minuten plus. Stadtverkehr Berlin, Tempelhof, der Kreuzungsbereich Gottlieb-Dunkelstraße und Eschersheimer Straße ist gesperrt. Die Polizei ist dort im Einsatz. Wittenau, wegen eines Halbmarathons gibt es heute Vormittag Sperrungen im Bereich zwischen dem Reinickendorfer Rathaus, der Holzhauser und Wittestraße. Bauarbeiten bei der S-Bahn. Bis heute zum Betriebsschluss fährt die Ringbahn nicht zwischen Hermannstraße und Treptower Park sowie zwischen Neukölln und Baumschulenweg und die S25 und 26 nicht zwischen Teltow Stadt und Lichterfelde Ost.
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1: Um 11 Uhr mit Michael Mellinger. Guten Tag. In Sachsen-Anhalt wird heute ein neuer Landtag gewählt. Fast 1,7 Millionen Wahlberechtigte sind zur Stimmabgabe aufgerufen. In letzten Umfragen lag die AfD deutlich vorn. Torben Müller.
2: Die in Sachsen-Anhalt vom Verfassungsschutz als rechtsextremistisch eingestufte Partei mit ihrem Spitzenkandidaten Siegmund hat es zu ihrem Ziel erklärt, eine Alleinregierung zu stellen. Die Umfragen sahen die AfD zwar deutlich vor der CDU von Ministerpräsident Schulze, zur absoluten Mehrheit fehlte demnach aber ein Stück. Schulzes Ziel ist es, die absolute Mehrheit der AfD zu verhindern und im Amt zu bleiben. Unklar ist, ob und mit wessen Unterstützung er regieren kann. Aktuell regiert die CDU gemeinsam mit SPD und FDP.
1: Die US-Gesandten Witkoff und Kushner werden heute in Kiew erwartet. Gestern haben sie in Moskau rund 3 Stunden lang mit dem russischen Präsidenten Putin gesprochen. Ein Kreml-Berater sagte, es seien nützliche und konstruktive Gespräche über eine Reihe von Vorschlägen für eine Friedenslösung gewesen. Es ist das erste Mal, dass die Gesandten von US-Präsident Trump die ukrainische Hauptstadt besuchen. Das gilt als diplomatischer Fortschritt. Im Berliner Tiergarten ist der Gedenkbaum für die Opfer des Anschlags auf den Christopher Street Day herausgerissen worden. Wie der Lagedienst der Polizei dem RBB mitteilte, hat es eine Streife in der Nacht bemerkt. Jetzt ermittelt der Staatsschutz. Erst Anfang der Woche wurde auch die gegenüberstehende Sitzbank in Regenbogenfarben zerstört. In Cottbus wird heute der Brandenburgische Kunstpreis verliehen. Er geht an Künstlerinnen und Künstler, die nach Auffassung der Jury mit ihrer Arbeit die Kunstlandschaft des Landes repräsentieren und eine starke Verbindung zu Brandenburg haben. Florian Ludwig, RBB 24, Cottbus.
3: Für den Kunstpreis hat sich das Land ab diesem Jahr ein neues Konzept überlegt. Dazu gehört auch, dass der Preis heute in Cottbus verliehen wird. Außerdem wird der Kunstpreis nur noch alle 2 Jahre vergeben. Dafür konnten die Preisgelder auf insgesamt 55.000 Euro angehoben werden. Ausgewählte Werke der Künstler sind heute im Landesmuseum in Cottbus zu sehen. Dazu gibt es Performances und Musik.
1: Bei israelischen Angriffen im Südlibanon sind nach Angaben aus Beirut mindestens 4 Menschen getötet worden. Etwa 20 seien verletzt worden, teilte das Gesundheitsministerium mit. Die israelische Armee begründete die Angriffe damit, dass die libanesische Hisbollah-Miliz israelische Soldaten mit Drohnen attackiert habe. Das sei ein grober Verstoß gegen die Waffenruhevereinbarungen, hieß es. Soweit die Nachrichten. 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Das Wetter. Heute ein Wechsel aus Sonne und Wolken und überall trocken, maximal 20 bis 22 Grad im Nordosten.

0: anfangs noch recht windig. Aktuell in Berlin und Brandenburg zwischen 15 und 17 Grad. Auch morgen ein trockener Sonne-Wolken-Mix bei wärmeren 23 bis 26 Grad. Die Zeit 11.03 Uhr.
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2: Wir leben in aufregenden Zeiten, in Zeiten großer Unordnung. Eine gewaltvolle, multipolare Weltordnung ist im Entstehen. Globale Konflikte finden ihren Widerhall auf deutschen Straßen und Schulhöfen, in medialen Debatten und ja auch beim Gespräch mit den Nachbarn. In einer postmigrantischen Gesellschaft, in der die unterschiedlichsten Positionen zu Kriegen in der Welt aufeinanderprallen, zu Reizthemen wie Migration und Kolonialismus, aber eben auch zu Fragen wie Rente, Hitze und Benzinpreis. Können wir uns überhaupt darüber verständigen, was gelten soll? Wo müssen wir es? Wo sind sich die Ansichten doch vielleicht näher, als die Debatten vermuten lassen? Und was können und wollen wir an Widersprüchen aushalten? Ein großes Thema, wie geschaffen für Reflexe und Reflexionen, so nennen sich die von Saba Nushima und Meron Mendel kuratierten Thementage hier im Haus der Berliner Festspiele. Auch wir versuchen in diesem Gespräch, das zugleich ein Forum im RBB 24 Inforadio ist, vom Reflex zur Reflexion zu kommen und, wenn es gelingt, zu Vorschlägen für ein gedeihliches Miteinander. Mein Name ist Harald Asel. Statt einer umfänglichen Vorstellung werde ich jetzt meine Gäste einfach nacheinander fragen, wie sie den Titel unserer Veranstaltung, also globale Konflikte in der postmigrantischen Gesellschaft, ja in ihrer jeweiligen konkreten Forschung verorten. Bei uns ist Steffen Mau, Professor für Makrosoziologie an der Berliner Humboldt-Universität und Direktor am Max-Planck-Institut für Politik und Sozialwissenschaft, Abteilung Ungleichheit, Transformation und Konflikt. Da steckt Konflikt ja schon in der Dienstanschrift.
3: Große Themen, die ich schon seit langem eigentlich bearbeite. Und vielleicht um eine Achse mal aufzurufen, ist die Frage, wie sich eigentlich Grenzen unter Bedingungen von Globalisierung verändern. Da haben wir viel Forschung zugemacht und kommen darauf, dass Globalisierung eigentlich was ganz anderes ist als Öffnung. Wir denken ja Globalisierung immer, ja, das ist der Fall der Berliner Mauer, das Europäische Haus. Und was man ziemlich genau zeigen kann, dass es so etwas gibt wie Öffnungsglobalisierung und zugleich Schließungsglobalisierung. Das ist ein bisschen kontraintuitiv, aber das heißt eigentlich, dass die Grenzen durchlässiger werden für einige und für andere undurchlässiger werden. Also Globalisierung heißt Immobilisierung. Also Leute werden an einen Platz gebunden, dort festgehalten, haben weniger Möglichkeiten, sich frei zu bewegen oder woanders hinzugehen und Mobilisierung zugleich. Woran liegt das? Ja, wenn viele Leute sich bewegen, haben Staaten nach wie vor ein anhaltendes Kontrollinteresse. Wir haben das vor wenigen Wochen in Ceuta gesehen, wo die Europäische Union eben versucht hat oder auch Spanien versucht hat, eine ganze große Zahl von Migrantinnen und Migranten abzuwehren. Eine andere Perspektive, die mich interessiert, sind natürlich innergesellschaftliche Konflikte, die entstehen. Ich bin kein so großer Fan dieses Begriffs postmigrantisch, weil ich es häufig im Temporal verstehe, ne? Nach der Migration. Und wir sind ja eine sich migrantisierende Gesellschaft. Wir sind eigentlich keine postmigrantische Gesellschaft, sondern eine Gesellschaft, wo permanent Austausche passieren, wo Migration eigentlich ein Prozess ist, der nicht abgeschlossen ist. Ich weiß, da gibt es eine große Diskussion darum, um diesen Begriff, die will ich jetzt hier nicht aufrufen. Aber was uns daran interessiert, sind neue gesellschaftliche Konfliktlinien, sogenannte Cleavage Structures im Englischen, die entstehen, ob das jetzt zwischen Leuten, die sehr weltoffen sind, sehr diversitätsaffin sind einerseits und zum anderen Leute, die eher also nativistische, ethnonationalistische Gemeinschaftsvorstellungen haben, sind, aber es gibt natürlich auch Konflikte zwischen ja Arrivierten oder denjenigen, die schon länger oder schon immer da sind und den neu hinzukommenden. Also welche Rechte sollten Migrantinnen und Migranten haben? Wie sieht's mit Anerkennung aus? Zugang zu Sozialleistungen und so weiter. Aber es gibt natürlich auch innerhalb der Gruppen der Migrantinnen und Migranten große Konflikte, ne? Auch durchaus Form der ethnischen Hierarchisierung. Das darf man nicht unterschätzen, weil wir das häufig als homogene Gruppe verstehen.
2: Also wir müssten eigentlich für alle diese verschiedenen Gruppen und Themenstellungen ein eigenes Podium hier entwickeln. Denn wir merken schon gleich am Anfang, diese Schlagworte, die wir in dem Titel dieser Veranstaltung gehabt haben, die müssen sofort hinterfragen. gefragt werden. Als Professorin für Migrationsforschung an der Universität Bamberg und zugleich am Nürnberger Institut für Arbeitsmarkt- und Berufsforschung ist Julia Kosiakova tätig. Globale Konflikte in der postmigrantischen Gesellschaft. Ich lasse jetzt den Titel mal so, wir werden ihn noch auflösen. Was heißt das bei Ihren Forschungen?
4: In meiner Forschung beschäftige ich vor allem mit Integrationsprozessen von geflüchteten Menschen, die Menschen, die über andere Wege nach Deutschland zugezogen sind. Und im Sinne von der Veranstaltung natürlich die Rolle von Krieg spielen meine Forschung sehr große Rolle. Also es geht um die Fluchtmigration. Es ist auch sehr heterogene Gruppe. Wir haben Menschen, die 2015 zu uns gekommen sind. Wir haben jetzt ukrainische Geflüchtete, die im Zuge des Überfall Russland auf die Ukraine gekommen sind. Und dann schaue ich mir einfach auf die Prozesse erstmal natürlich, weil ich im Institut für Arbeitsmarkt- und Berufsforschung arbeite, auf Arbeitsmarktintegration. Das ist so ein sehr großer Fokus. Aber mich interessiert besonders auch weitere Aspekte der Integration. Also wie kommen Menschen in die Gesellschaft? Wie funktioniert mit dem Spracherwerb, mit Bildungserwerb? Wie sind allgemein Bleibeabsichten? Wie das zusammen kumuliert und aufeinander auswirkt? Und wie ist es dann eventuell mit potenziellen Rückkehr? Also was passiert, wenn Krieg zu Ende ist? Werden die Menschen gehen? Wer würde gehen? Unter welchen Bedingungen? Also das sind so Themen, die mich besonders interessieren.
2: Steffen Mau, wenn ich das so richtig sehe, finden Sie, Konflikt ist ja nicht nur schlimm, sondern ist ja eine Form der Klärung, der Auseinandersetzung. Wo sagen Sie denn in unserer Gesellschaft, wenn wir auf diese globalen Konflikte schauen, gibt es Beispiele, da gelingt Verständigung?
3: Naja, es gibt erstmal so etwas, was soziologisch mehr oder weniger konstant ist über alle Gesellschaften hinweg. Das ist, dass es irgendwie eine Privilegierung der Eigengruppe gibt. Und sozusagen, und wenn neue hinzukommen, dann gelingt das mal und es gelingt auch mal schlechter. Und es gibt viele Gesellschaften, die mit viel Zustrom und auch ja New Arrivals, wenn man das so nennen darf, ne, sehr gut umgehen können. Wir haben das jetzt gesehen nach dem russischen Angriffskrieg auf die Ukraine, war Polen viel, viel offener. Und in Polen auch sozusagen in die Familien, auch in den Nachbarschaften sind viele Ukrainerinnen und Ukrainer integriert worden. 2015 bei der Flüchtlingskrise sah das ganz anders aus, ne? Also es gibt auch eine durchaus große Varianz, wie das geleistet wird. Aber wenn man jetzt mal in längeren historischen Zeiträumen denkt, dann sieht man natürlich, dass Migration eigentlich der Normalfall war, ne? Also Gesellschaften haben sich immer angepasst, verändert durch Migration. Es gab auch immer Konflikte, ne? Und auch immer Formen der Ausgrenzung, Exklusion, auch gewaltvolle Auseinandersetzung. Aber das ist nicht unbedingt der Regelfall. Es gibt auch jetzt in der deutschen Gesellschaft, wir haben ja eine riesige Debatte um Migration, wir haben den Aufstieg der AfD, die vor allen Dingen eben auch über dieses Migrationsthema reüssiert. Zugleich haben wir eine Normalität der Migrationsgesellschaft, wo im Alltag ganz, ganz viel gelingt. Aber das sehen wir natürlich nicht, sondern wir sehen immer nur sozusagen einen sehr, sehr kleinen und auch häufig öffentlich emotionalisierten und politisierten Teil. Aber sozusagen der Alltag der Migration, der geht eigentlich unter. Den müsste man immer mitbeschreiben, aber der hat natürlich keinen Neuigkeitswert.
2: Kein Neuigkeitswert, aber durchaus ein Gegenstand für Forschungen. Wenn wir, Julia Kosiakova, uns mal anschauen nach ein paar Jahren, also bei denen, die gekommen sind und geblieben sind, was kann man denn da als Migrationsforscherin entdecken und welche Rolle spielt dabei der Arbeitsmarkt?
4: Wenn ich richtig verstehe, Sie fragen mich eher in dem Sinne auf 2015 da geflüchtet. Also wenn wir schauen auf diese Gruppe, und ich würde Ihnen ein bisschen widersprechen, wir sehen sehr viel, wir reden darüber vielleicht in Öffentlichkeit nicht genug. Also wir haben ganz viele Daten, repräsentative Daten, die uns wirklich helfen zu verstehen, wie sind die Prozesse. Und beispielsweise, wenn wir schauen auf die Kohorte, die 2015 nach Deutschland zugezogen sind, so nach 9 Jahren seit dem Zuzug liegen die Beschäftigungsquoten bei 64%. Und das ist schon sehr nah an Bevölkerungsdurchschnitt. Also Bevölkerungsdurchschnitt ist so ungefähr bei 70% Beschäftigungsquote. Diese Zunahme, gegeben die Konditionen am Anfang, ist eigentlich sehr zu bewundern, weil das sind Menschen, die kommen nicht für Arbeitsmarktzwecke per se. Da fehlt ganz viel am am Anfang. Ja, also das sind Menschen, die kommen hier, die wissen am Anfang gar nicht, wo sie landen, in welchem Land. Die haben nicht Zeit, sich vorzubereiten. Die haben nicht Zeit, Sprache davor zu lernen, wie das typischerweise bei Erwerbsmigranten und Migrantinnen. Die haben hier nicht die sozialen Kontakte. Die haben häufig mentalische, also traumatisierende Erlebnisse gehabt. Neben diesen ganzen Aspekten, wenn Sie hier ankommen, wir haben ganz viele tolle Barrieren schon aufgebaut. Erstmal müssen Sie beweisen, dass Sie überhaupt Anspruch haben, hier zu sein. Also Sie müssen durch Asylverfahren laufen. Das kann sehr lange dauern, also mehrere Monate, bei einigen Gruppen sogar Jahren. Dann während dieser Zeit am Anfang haben Sie keinen Zugang zum Arbeitsmarkt. Sie haben Beschäftigungsverbot. Wir haben das verbessert über die Jahrzehnte. Jetzt haben wir Beschäftigungsverbot stark reduziert. Das ist trotzdem am Anfang verfügbar. Die müssen in Gemeinschaftsunterkünften wohnen. Die haben keinen Zugang zu Gesundheitsleistungen. Also da gibt es sehr viele Beschränkungen. Und dann erst, wenn Asylverfahren durch ist, wenn sie Fluchtstatus anerkannt bekommen haben, dann geht los. Die dürfen erstmal Sprachkurse besuchen. Die dürfen in den Arbeitsmarkt einsteigen. Also das ist ein langes Prozess. Und gegeben diese ganzen quasi Hürden am Anfang, würde ich sagen, 64% nach 9 Jahren, das ist schon ein sehr großer Fortschritt. Gleichzeitig muss ich sagen, dass es nicht für alle gilt. Also wir haben verschiedene Gruppen schon selbst in 2015 der Kohorte. Wenn wir schauen auf die geflüchteten Männer, da sind die Beschäftigungsquoten noch höher und erreichen Niveau von Durchschnitt in Deutschland unter Männer. Bei Frauen gibt es sehr viel Luft nach oben. Also bei denen liegt die Beschäftigungsquote rund um die Hälfte als bei Männern.
3: Migration ist, selbst wenn jetzt vieles gelingt, ist natürlich eine große Herausforderung für Gesellschaften. Also ich denke, man sollte es auch nicht kleinreden. Und es gibt auch so etwas wie Diversitätsstress. Für viele Leute ist es sehr anstrengend, sich von einer erstmal kulturell und auch ethnisch relativ homogenen Gesellschaft in eine andere zu entwickeln. Das ist auch sehr unterschiedlich nach Regionen, ob man in einer großen Stadt lebt oder in ländlichen Räumen oder in Kleinstädten. Und es gibt auch Auseinandersetzungen zwischen sozusagen klassischen einheimischen Gruppen oder Biodeutschen, wie man jetzt neudeutsch sagt, und Migrationsgruppen. Ich nenne jetzt mal ein Beispiel, damit wir jetzt nicht so zu harmonistisch werden, obwohl ich das alles teile, was Sie gesagt haben. Und glaube es, wenn man genauer hinguckt, sieht man durchaus auch viele Erfolge. Ne? Und aber ich sage jetzt mal zum Beispiel, in Ostdeutschland wird ja immer gesagt, es gibt kaum Migrantinnen und Migranten. Ne? Deutlich weniger als in westlichen Bundesländern. Ich nehme mal die Stadt Gera, ist so eine typische Mittelstadt in Ostdeutschland, in Thüringen. Die hatten 2014 hatten die 1,9% Ausländeranteil. Jetzt ist das angestiegen auf 15%, aber bei den über 65-Jährigen ist es noch bei 1,9%. Aber bei den jungen Männern unter zwischen 20 und 30 ist es 36%. Das heißt, innerhalb von 10 Jahren eine relativ starke Veränderung. Und zugleich muss man dazu sagen, Gera hatte mal 130.000 Einwohner, sind jetzt auf 95.000 geschrumpft. Das heißt, man hat eine geschrumpfte Gesellschaft, man hat eine überalterte Gesellschaft und man hat selektive Migration. Und das ist für so eine lokale Gemeinschaft, führt häufig zu Auseinandersetzungen. Das ist auch politisch mobilisierbar und ausnutzbar. Und darauf reagieren Leute auch relativ stark. Selbst wenn der absolute Wert jetzt nicht wahnsinnig hoch ist. Ne? Wir haben ja viele Gegenden, wo das viel größer ist. Aber da gab es eben seit 1955 eine Arbeitsmigration mit dem ersten Anwerbeabkommen. Da hat sich das historisch über einen viel längeren Zeitraum entwickelt als jetzt nur in diesen 10 Jahren. Und deswegen muss man auch ein bisschen auf die Dynamik gucken. Und wie gesagt, ich glaube, Gesellschaften können sich akkommodieren, können sehr viel Migration aushalten. Und es hängt auch von den institutionellen und staatlichen Formen ab, wie man Integration möglich macht. Sagen auch viele Leute, ich habe ja nichts gegen Ausländer. Ich paraphrasiere das jetzt mal ein bisschen. Aber es muss auch gelingen, sie in das Bildungssystem zu integrieren und in den Arbeitsmarkt zu integrieren. Und wenn das gelingt, gibt es viele Leute, die sagen, das ist in Ordnung. Und damit kann ich auch leben. Ich rede jetzt nicht von Leuten, die wirklich irgendwie rassistisch sind oder ethnonationalistisch, sondern von vielen Leuten, die sich durchaus auch Sorgen machen, ob der Staat die Kapazität hat, erfolgreich auch Integration zu gewährleisten.
2: Aber ich muss noch mal nachfragen, es hat auch in der DDR Arbeitsmigration gegeben, also beispielsweise Stichwort Vietnam. Das spielt aber in der Erinnerungskultur auch der Ostdeutschen keine so große Rolle, oder?
3: Da muss man dazu sagen, das war quantitativ eine ganz andere Größenordnung. Das waren so 200.000 Menschen, also etwas über 1% der Gesamtbevölkerung. Diese Leute sind wie damals auch in der alten Bundesrepublik mit der Arbeitsmigration sozusagen, hatte man die Idee, das ist ein Rotationsprinzip. Die kommen aus Vietnam oder aus Mosambik und gehen dann auch wieder zurück. Sie haben häufig kaserniert gelebt, abgegrenzt von der Normalbevölkerung. Wenn es zu vielen Interaktionen gekommen ist oder Leute haben Paare gebildet oder sowas, dann sind die auch abgestraft und wieder zurückgeschickt worden. Das heißt, es waren wirklich auch räumlich und sozial sehr separierte Bereiche, in denen diese Leute sich dann aufgehalten haben. Es gab Arbeitsmigration, natürlich, aber es gibt sozusagen keine lebensweltlich erfahrene und ausgeprägte Form der Normalität oder der Veralltäglichung von Migration. Und da unterscheidet sich Ostdeutschland bis heute, würde ich sagen, von der alten Bundesrepublik erheblich.
2: Jetzt sind wir schon fast wieder an dem Punkt, dass wir Ostdeutschland und Westdeutschland gesondert behandeln, was wir eigentlich nicht sollten. Wie ist das eigentlich im Bereich Ihrer Arbeitsmarktforschung? Gibt es da noch signifikante große Unterschiede, was beispielsweise Migranten im Arbeitsmarkt oder insbesondere Geflüchtete im Arbeitsmarkt angeht?
4: Ja, regionale Unterschiede spielen eine riesengroße Rolle. Also da würde ich aus der Seite von Migrantinnen und Migranten sprechen. Es hat eine sehr große Wirkung, wo man lebt und wie die Integration überhaupt gelingt. Die klassische Geflüchtete, jetzt nicht ukrainische Geflüchtete, die dürfen am Anfang gar nicht aussuchen, wo sie leben dürfen. Die werden über so ein System zugeteilt und für Forschende, das ist natürlich Top-Experiment, mit dem man dann analysieren kann, wie diese regionale Unterschiede auswirken. Für Menschen, das ist natürlich so, kann man sagen, russische Roulette, weil deren ganzen Verlauf dann davon abhängig ist, wo die landen. So, und wir haben diese Integrationsstrukturen, kann man so sagen, auch sehr unterschiedlich. Schon mal nach Bundesländern, wenn man kann auch tiefer gehen und man sieht beispielsweise in den Regionen, wo beispielsweise deutlich höhere Angebot von Sprachkurse gibt, da ist Arbeitsmarktintegration, es ist bewiesen kausaler Effekt, kommt schneller voran. Also es gibt ganz viele solche Politiken, die wir untersuchen und wie gesagt, also für uns Top-Experiment, das ist natürlich aber für Menschen, das ist sehr problematisch. Und vor allem hier wichtig ist diese Einstellungen von Einheimischen gegenüber Migration oder Geflüchteten. Also wir sehen das in Regionen, wo migrationskritischere Äußerungen gibt, ist die Integration von Geflüchteten schwieriger. Wir haben das angeschaut, beispielsweise diese rechtsextremen Demonstrationen. Also je mehr solche Demonstrationen gibt, desto schlechter geht in dem Arbeitsmarkt oder eben bei Integration. Also da sehen wir sehr viele Unterschiede tatsächlich.
3: Vielleicht kann ich das nochmal ergänzen. Integration ist ja immer eine zweiseitige Angelegenheit, ne? Also diejenigen, die kommen, die haben ein Integrationsinteresse, aber es muss auch sozusagen eine Integrationsbereitschaft der Aufnahmegesellschaft geben. Und da gibt es natürlich eine riesige Streuung, wie das gegeben ist. Wir haben ja ein relativ starres System, das erstmal guckt, dass Migranten dahin gehen, wo vielleicht eine Unterkunft vorhanden ist und gar nicht unbedingt da, wo die Integration gut gelingt. Da gibt es andere Länder, in Kanada zum Beispiel, da arbeitet man eben mit sehr intelligenten Algorithmen. Da können die Leute aufgrund sozusagen der Eigenschaften der Person und der Skills, die mitbringen, prognostizieren, wie wahrscheinlich ist das, dass die in einem spezifischen Ort in den Arbeitsmarkt hineinkommen können. Und dann gehen die dorthin. Das heißt, da gibt's Matching-Verfahren, die viel, viel besser sind. Das haben wir hier nicht. Ich sage jetzt mal ein Beispiel. Wir hatten ja jetzt die Regierungsklausur in Neu-Hardenberg. Ich weiß nicht, ob es jetzt noch ist, aber vor ein paar Jahren in Neu-Hardenberg wohnen, glaube ich, 800 oder 1000 Leute. Da gab es dann irgendwie freigezogene Plattenbauten. Da hat man 400 oder 500 Asylbewerber hingeschickt. Dann gibt es dort noch einen riesigen Flughafen, den Elon Musk gemietet hat, um dort seine noch nicht verkauften E-Autos zu deponieren, Tausende. Da braucht man natürlich ein paar Leute, die immer bewegen, weil die dürfen nicht monatelang stehen. Da kann man sich vielleicht vorstellen, was in so einer Gemeinde, das ist sozusagen Globalisierung im Kleinformat. Ne? Also man hat einerseits die E-Mobilität mit dem reichsten Mann der Welt. Man hat die Flüchtlingskrise von 2015/16. Man hat dann irgendwie dort das Schloss Neu-Hardenberg, das auch irgendwie ein gehobenes Hotel ist oder ein Luxushotel ist. Und das kommt jetzt alles zusammen und man hat die lokale Bevölkerung. Dass das jetzt kein optimales sozusagen Zusammengehen ist und dass es sehr schwer ist, dann auch eine gelingende Integration herzustellen. Ja, da muss man jetzt irgendwie kein ausgebildeter Arbeitsmarktforscher oder Migrationssoziologe sein. Ich glaube, das liegt einigermaßen auf der Hand, dass es da auch zu Problemen kommen kann. Und ich glaube, wir müssen Integration oder auch Integrationspolitik viel stärker sozusagen von der Integrationsperspektive und den wahrscheinlichen Integrationserfolgen her denken und viel, viel weniger sozusagen als rein administratives Unterbringungsverfahren, wie das in der Vergangenheit häufig getan wurde.
2: Und jetzt haben wir einen Begriff gehört, einheimisch. Und das erinnert mich daran, dass unmittelbar nach dem Fall der Mauer hier in Berlin, hier im Westteil der Stadt, es viele Türkinnen und Türken gab, die gesagt haben, wir haben einen mühsamen Prozess der Teilhabe in dieser Gesellschaft jetzt erreicht und nun kommen die Ostdeutschen und werden uns vor die Nase gesetzt. Das heißt, es gibt da ja immer Konkurrenzen, auch mit denen, die schon lange da sind. Spielt das eigentlich weiter eine Rolle?
3: Ja, das gibt es jetzt nicht nur sozusagen bei Deutschen und Migrantinnen allgemein, dass sozusagen dieses Gefühl, es gibt jetzt Vordrängler in der Warteschlange, ne? Die kommen jetzt und kriegen ja alle möglichen Leistungen. Das gibt es natürlich auch bei migrantischen Gruppen. Ich sag mal, die türkischen Communities in West-Berlin, die haben sich vielleicht gewundert, was es im Zuge der Wiedervereinigung für eine nationale Besoffenheit gegeben hat, wo plötzlich sie, die da sehr etabliert waren, überhaupt keine Rolle mehr spielten. Da ging es dann nur noch um irgendwie nationale, nationalistische Gefühlsaufwallungen. Aber gleichzeitig gab es auch große Vorbehalte in der türkischen Community, zum Beispiel gegenüber Polen. Da gab es ja sogenannte Polenmärkte dann in West-Berlin, die sich verbreitet haben. Da hat man auch gesagt, ja, jetzt kommen die hier alle her. Das kann ja jetzt auch nicht der Fall sein, da wären wir auch irgendwie an den Rand gedrängt. Und solche Konkurrenzen gibt es natürlich. Es gibt ja auch jetzt viele Leute mit Migrationshintergrund, die die AfD ganz fantastisch finden und sagen, ja, wir haben uns ja eingepasst, wir haben eine Integrationsleistung erbracht und jetzt kommen andere, die halten jetzt erstmal nur die Hand auf. Das kann ja wohl nicht sein. Und die agieren so dann wahrscheinlich so wie viele Steuerzahler dann auch. Ja, macht doch erstmal was und bringt doch erstmal was und dann können wir weiterreden. Also das gibt es durchaus, ne?
4: Also ein anderes Beispiel ist jetzt, wenn wir nur auf Geflüchtete schauen, die Ukraine-Geflüchtete. Ja, also die müssen kein Asylverfahren durchlaufen. Also bei denen wurde Arbeitsmarktzugang sofort möglich, auch die Sozialleistungsbezug, also fast sofort, also erst ab Juni 2022. Und da gab es auch sehr viel Diskussion über zwei Klassen Geflüchteten. Ja, also warum ukrainische Geflüchtete können das alles sofort genießen, während die anderen müssen den ganzen Asylverfahren. Also für mich aus der Perspektive der Forschung hat das gezeigt, dass wenn wir machen diese Hürden weniger, dann also bei ukrainischen Geflüchteten, wir sehen den Übergang in den Arbeitsmarkt deutlich schneller. Und ich erkläre mir damit zum Teil gerade, weil wir Asylverfahren für die nicht eingeführt haben, weil wir sofort ermöglicht haben, Arbeitsmarkt zu betreten und sofort Sprachkurse zu besuchen. Und wir sehen, dass da die Beschäftigungsquote von 50% wurde ungefähr 1,5 bis 2 Jahre schneller erreicht. Also das ist für mich eine sehr starke Evidenz, wo wir beschleunigen diese, mindestens beschleunigen, wenn nicht abschaffen, diese Barrieren sollten.
3: Man muss auch dazu sagen, dass die staatliche Haltung zu Integration sehr ambivalent ist, ne? Also einerseits hat man natürlich ein Interesse, diejenigen, die schon da sind, auch diejenigen, die eine lange Aufenthaltsperspektive haben oder dauerhafte Aufenthaltsgenehmigung bekommen, die möglichst gut zu integrieren ins Bildungssystem und in den Arbeitsmarkt. Gleichzeitig gibt es politisch immer Ängste, dass man damit irgendwie eine Sogwirkung erzeugt oder so ein Magneteffekt, wie das dann häufig heißt, dann kommen mehr Leute, weil es dann einfacher ist. Aber de facto ist es natürlich so, wir brauchen schnelle Integration. Wir brauchen einen Abbau der Integrationshürden. Wir brauchen trotzdem eine Regulierung von Migration. Wenn man jetzt den politischen Prozess anschaut, hat man eigentlich zwei Entwicklungen. Man hat einerseits eine größere Liberalisierung bei der Arbeitsmarktmigration und eine größere Restriktivität bei Flucht- und Asylmigration. Also sehr unterschiedliche Perspektiven. Arbeitsmigration ist heute sehr offen geworden, der deutsche Arbeitsmarkt. Ne? Man kann selbst zur Arbeitssuche nach Deutschland kommen. Man muss nicht unbedingt hochqualifizierter sein. Die Anerkennungsregeln sind einfacher geworden. Kann man über die Zeit wirklich nachweisen. Aber es ist gar nicht so, dass wahnsinnig viele Leute kommen wollen. Womit hat das möglicherweise was zu tun? Ja, auch weil es sehr viel sozusagen negatives Sentiment gibt, ne? Weil es, weil Leute vielleicht auch sagen, ja, Deutschland ist unglaublich bürokratisch. Es ist sehr, sehr schwer, dort anzukommen, sich zu integrieren. Es gibt auch eine Abwehr sozusagen lokaler Kulturen gegenüber Neuankömmlingen. Und das heißt, das sind alles Dinge, wo wir sagen, wir wollen eigentlich Arbeitsmarktmigration haben. Aber es ist jetzt nicht so, dass die uns die Bude einrennen, ne? Weil Deutschland auch kein so gutes Image mehr hat.
2: Nach den Nachrichten setzen wir unser Forum zum Thema globale Konflikte in der postmigrantischen Gesellschaft fort.
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0: A10 nördlicher Berliner Ring Richtung Dreieck Barnim. Hinter dem Dreieck Pankow steht ein defektes Fahrzeug. A10 östlicher Berliner Ring Richtung Dreieck Barnim. Hinter Erkner hat es einen Unfall gegeben und sie stehen etwa 20 Minuten im Stau. A10 westlicher Berliner Ring Richtung Dreieck Havelland zwischen Dreieck Werder und Großkreuz ist ein Baustellenstau mit plus 20 Minuten. Und in beiden Richtungen auf dem westlichen Berliner Ring müssen Sie an der Baustelle Havelbrücke auch jeweils 20 Minuten mehr einplanen. Stadtverkehr Berlin A115 statt einwärts an der Baustelle Kreuz Zehlendorf stehen Sie etwa 10 Minuten im Stau. Wittenau, wegen eines Halbmarathons gibt es Sperrungen im Bereich zwischen dem Reinickendorfer Rathaus, der Holzhauser und Wittestraße. Westend, um 13.30 Uhr spielt Hertha gegen Magdeburg im Olympiastadion. Vor und nach dem Spiel müssen Sie mit Staus rechnen. Rund um das Stadion, es gibt kaum Parkplätze, nutzen Sie bitte die öffentlichen Verkehrsmittel.
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0: Um 11.30 Uhr mit Michael Mellinger. Guten Tag. In Sachsen-Anhalt hat die Landtagswahl begonnen. Stimmberechtigt sind fast 1,7 Millionen Menschen. In Umfragen liegt seit Monaten die AfD deutlich vorn. Aus Magdeburg Jochen Müller.
5: Spitzenkandidat Ulrich Siegmund hat die absolute Mehrheit zum Wahlziel erklärt und strebt eine Alleinregierung an. Sachsen-Anhalts Ministerpräsident Sven Schulze, der Spitzenkandidat der CDU, will das verhindern, wäre aber für eine Regierungsbildung auf die Unterstützung anderer Parteien angewiesen, möglicherweise sogar auf die Linkspartei. Die Stimmung in Sachsen-Anhalt hat sich unterdessen aufgeheizt. Nie zuvor wurden so viele Wahlplakate zerstört, an vielen Wahlständen kam es zu verbalen Auseinandersetzungen und zu Rempeleien.
0: Die US-Gesandten Witkoff und Kushner werden heute in Kiew erwartet. Gestern haben sie in Moskau rund 3 Stunden lang mit dem russischen Präsidenten Putin gesprochen. Ein Kreml-Berater sagte, es seien nützliche und konstruktive Gespräche über eine Reihe von Vorschlägen für eine Friedenslösung gewesen. Dass die Gesandten von US-Präsident Trump jetzt auch erstmals die ukrainische Hauptstadt besuchen, um dort mit Präsident Zelensky zu sprechen, gilt als diplomatischer Fortschritt. Im Berliner Tiergarten ist der Gedenkbaum für die Opfer des Anschlags auf den Christopher Street Day herausgerissen worden. Nach Polizeiangaben hat es eine Streife in der Nacht bemerkt. Ingo Jansen, RBB 24.
6: Der Baum wurde den Angaben zufolge aus dem Erdreich gedrückt. Die Wurzeln liegen frei. Der Staatsschutz hat die Ermittlungen übernommen. Erst Anfang der Woche wurde auch die Regenbogenbank schwer beschädigt, die nach dem Anschlag aufgestellt wurde. Das Bezirksamt Mitte hat die Bank daraufhin komplett abbauen lassen. Sie soll repariert werden.
0: Der Iran hat nach eigenen Angaben in der Straße von Hormus 3 Öltanker angegriffen. Sie seien auf einer nicht genehmigten Route unterwegs gewesen, teilten die Revolutionsgarden mit. Zuvor hatten die USA 3 iranische Öltanker beschossen, von denen einer nach Militärangaben inzwischen gesunken ist. Er sei aber nicht mit Öl beladen gewesen, hieß es. Die USA begründeten den Angriff mit vorherigen iranischen Attacken. In der Sommersaison der Berliner Freibäder ist die Polizei zu knapp 400 Einsätzen gerufen worden. Grund waren meist Diebstähle, wie die Polizei mitteilte. In 40 Fällen sei es um Körperverletzungen gegangen. Voraussichtlich haben wieder weit über 1 Million Menschen die Freibäder besucht. Die Saison endet in diesem Monat. Weil es in früheren Jahren öfter Schlägereien gab, haben die Bäderbetriebe die Sicherheitsvorkehrungen stark erhöht. Soweit die Nachrichten. 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Das Wetter. Heute ein Wechsel aus Sonne und Wolken und überall trocken, maximal 20 bis 22 Grad. Im Nordosten anfangs noch recht windig. Aktuell in Berlin und Brandenburg zwischen 15 und 17 Grad. Auch morgen ein trockener Sonne-Wolken-Mix bei wärmeren 23 bis 26 Grad. Die Zeit 11.33 Uhr.
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2: Globale Konflikte in der postmigrantischen Gesellschaft, so lautete eine Diskussion, die wir zusammen mit den Berliner Festspielen aus deren Haus in der Schaperstraße aufgezeichnet haben am 30. August bei den Thementagen Reflexe und Reflexionen. Es sprechen Steffen Mau, Professor für Makrosoziologie an der Humboldt-Universität Berlin, und Julia Korsiakova, Professorin in Bamberg, zugleich am Nürnberger Institut für Arbeitsmarkt- und Berufsforschung tätig. Sie hat unter anderem untersucht, welche Beweggründe es gibt, dass Menschen Deutschland wieder verlassen.
4: Wir haben 2014 eine wirklich sehr große Befragung gestartet, wo wir in erster Welle 50.000 Personen befragt haben. Rund die Hälfte wollen für immer in Deutschland bleiben, aber andere Hälfte sind entweder unentschlossen oder wollen nicht hier für immer bleiben. Wir haben dann gefragt, ob sie über Auswanderung in den letzten 12 Monaten nachgedacht. Die Ergebnisse waren so circa ein Drittel haben solche Gedanken gehabt. Geplant eine Abwanderung hat in den nächsten 12 Monaten tatsächlich nur 3,2%. Es ist auch gruppenabhängig. Wir sehen, dass die EU-Eingewanderte höhere Absichten haben, geflüchtete Menschen eher niedrigere Absichten, also das variiert auch. Wir haben dann ein Jahr später nachgefragt, okay, wie sieht es aus? Sind sie ausgewandert? Und das war Online-Befragung, deswegen konnten wir Menschen auch, die ausgewandert sind, weiter in Befragung drin haben. Und die Abwanderungsrate war auch so ungefähr bei 3%. So, wenn wir schauen auf die Gründe, also auf die Bewegungsgründe, das fand ich sehr interessant. In erster Welle, wenn wir schauen auf diese Überlegungen oder Pläne, da waren so große Sachen, also strukturelle Hürden. Die ökonomische Situation, politische Situation, Bürokratie in Deutschland, also das haben Menschen genannt als die wichtigsten Gründe, warum die gehen wollen. Wenn wir schauen auf die Menschen, die gegangen sind, da waren individuelle Gründe im Vordergrund und vor allem familiäre Gründe. Und dann aber trotzdem Bürokratie. Diejenigen, die gegangen sind, nennen viel mehr bürokratische Prozesse, die sie als negativ sehen, als diejenigen, die geblieben sind. Das ist Dauer der Prozesse, das sind Kosten der Prozesse. Die Menschen wissen nicht, wie bei Visaverfahren, Anerkennungsverfahren oder Einbürgerungsverfahren, die finden sich nicht zurecht in diesen ganzen Bürokratie-Irrsinn.
3: Ja, ich habe für den Sachverständigen gerade von Migration mal spaßenshalber, wir hatten auch mal über Berufsanerkennung so ein Papier gemacht und mich mal durch die Webseiten geklickt, wie das möglich ist. Ja, bundeslandspezifisch. Das heißt, man muss, jedes Bundesland hat da sein eigenes Verfahren. Es ist unglaublich kompliziert, das überhaupt zu verstehen. Auch die Hürden sind dann jeweils auch unterschiedlich definiert und interpretiert. Also das ist schon sehr, sehr komplex und das schreckt natürlich viele Leute ab, vor allen Dingen natürlich Hochqualifizierte, die kommen und haben bestimmte Erwartungen an die Arbeitsmarktplatzierung und können dann ihre eigene Qualifikation gar nicht zur Anwendung bringen. Ne? Weil Zahnärzte sind so ein berühmtes Beispiel, dass es kaum jemandem gelingt, selbst mit irgendwie allen möglichen Zertifikaten und Praxen, oder die assistieren schon Zahnärzten jahrelang in Deutschland, kaum jemand gelingt, wirklich dann als Zahnarzt hier, niedergelassener Zahnarzt in Deutschland zu arbeiten. Und das ist natürlich etwas, was vor dem Hintergrund des Mangels an solchen Fachkräften ein absolutes Problem darstellt.
4: Mein Lieblingsbeispiel im Regional, also in Bezug auf regionale Unterschiede, sind Lehrer und Lehrerinnen. Also wenn man in Berlin vielleicht als Lehrer, also als Lehrender dann arbeiten darf und anerkannt wird, das kann man vergessen in Bayern. Ja, also da, dass dort Drittstaatsangehörige Lehrkräfte anerkannt werden und dann ihren Beruf ausüben dürfen, ist wirklich, glaube ich, sogar Ausnahme. Also das ist schon sehr kritisch.
2: Jetzt haben wir sehr viel über die postmigrantische Gesellschaft gesprochen, Post, nicht als zeitliches Nachher, sondern als das ist jetzt, auch wenn es manche Menschen nicht wahrhaben wollen oder sogar bekämpfen, bereits Realität. Jetzt sollten wir etwas mehr über die globalen Konflikte sprechen, die auf diese Gesellschaft zukommen. Wenn wir manchmal Debatten haben, bei denen auch migrantische Gruppen oder Menschen mit migrantischer Vergangenheit vorkommen auf unseren Straßen oder auch in den Medien, dann schaffen es bestimmte globale Konflikte, so ein Erregungspotenzial zu erreichen? Und warum schaffen es andere Dinge, die vielleicht genauso wichtig sind, an internationalen Problemen nicht hier in unserer Gesellschaft diskutiert zu werden?
3: Ich glaube, es ist ja ein allgemeines Phänomen, dass es eine Art von Provinzialisierung der nationalen Debatte gibt. Die bezieht sich eben auf Probleme, die man selbst hat im eigenen Haus oder unmittelbar vor der Haustür, weniger wenn sie jetzt räumlich sehr weit entfernt sind. Aber natürlich sind wir eine global vernetzte und verwobene Welt und haben Dinge, die jetzt vielleicht früher keine so große Rolle gespielt haben, die Auswirkungen auf uns. Wir haben also ja auf Visumpolitiken geguckt, ne, und haben geguckt, wie war das eigentlich in den 60er und 70er Jahren und wie ist das heute? Wer kann eigentlich visumfrei reisen? Und in den 60er Jahren ist der österreichische Außenminister nach Burkina Faso gefahren, hatte irgendwie nichts anzubieten, hat gesagt, ihr könnt visumfrei reisen. Der wusste, dass das nur von 20 Leuten im Jahr in Anspruch genommen wird. Also es war eigentlich eine No-Cost-Geschenk. Und als dann mehr Leute kommen wollten unter Bedingung der Globalisierung, hat man natürlich die Visumpflicht wieder eingeführt. So kann man das im Prinzip sehen, dass sich eigentlich der globale Norden stark abschottet. Ja, womit hat das was zu tun? Natürlich mit dem globalen Wohlstandsgefälle. Migration ist eben noch stark durch Armut, unterschiedliche Lebenschancen und so weiter geprägt. Wir wissen einfach, dass der Ort, an dem man geboren ist, ganz entscheidend ist für die Lebensqualität oder auch das Lebenseinkommen, was jemand hat. Das ist ein Treiber. Das andere sind natürlich veränderte Informationsflüsse. Migrationsnetzwerke sind ganz wesentlich für die Entscheidung, irgendwo hinzugehen. Es ist aber nicht notwendigerweise so, dass Leute immer nur in die Länder gehen, die den höchsten Lebensstandard haben oder den großzügigsten Wohlfahrtsstaat, sondern es gibt natürlich auch so Migrationssysteme, also dass Leute aus bestimmten Regionen immer wieder in bestimmte andere Regionen hineingehen. Also Globalisierung heißt notwendigerweise, dass es auch mehr, ich sage es mal in Anführungszeichen, Migrationsdruck und auch Migrationsbereitschaft gibt. Dann haben wir die globalen Krisen, also auch eine Rückkehr militärischer Konflikte, ob das jetzt der russische Angriffskrieg auf die Ukraine ist oder Syrien, Afghanistan. Wir werden mehr Klimaflüchtlinge haben. Da wird, und bei den Klimaflüchtlingen, glaube ich, ist es nochmal spezifisch, weil man da nicht sagen kann, das sind Probleme, mit denen wir nichts zu tun haben. Sondern wir sind ja Verursacher, als Industrienation wesentliche Verursacher der menschengemachten Erderwärmung. Und diese Erderwärmung raubt vielen Menschen im globalen Süden ihre Existenzgrundlagen. Die Kausalität ist nicht so ganz einfach herzustellen. Das sind sehr komplexe Modelle, die man sich da angucken muss und rechnen muss. Aber dass es da einen Zusammenhang gibt, das ist relativ klar. Es gibt ja auch Vorschläge, so ein Klimavisum zu haben oder einen Klimapass. Die werden unter den gegenwärtigen politischen Bedingungen wahrscheinlich nicht weiter diskutiert. Aber die Idee ist, dass zum Beispiel Menschen aus gefährdeten Regionen, wo es eben Extremwetter Situationen gibt, wo es lang anhaltende Dürre gibt, wo es zu Überschwemmungen kommt, wo möglicherweise ganze Inselstaaten dann untergehen, dass die einen privilegierten Zugang zu anderen Weltregionen und auch ein Aufenthaltsrecht in anderen Weltregionen bekommen sollten. Die Konflikte, die in diesen anderen Weltregionen daraus entstehen, die können wir uns jetzt erstmal nur ausmalen, ne? Aber das wird zu großen Auseinandersetzungen führen. Und man kann sich jetzt schon vorstellen, also nach diesem Sommer, was für auch ein enormes auch Konfliktpotenzial der Klimawandel beinhaltet im Hinblick auf Migrationseffekte. Das wird wirklich eine der sehr großen, großen Fragen unserer Zukunft. Und ich bin wirklich im Zweifel, ob es uns gelingt, über die klassische Form der Grenzsicherungspolitik langfristig ein Stück weit dagegen zu halten. Vielleicht ist das aber auch nochmal etwas, wo sich der globale Norden vielleicht ein Stück weit mehr auch anstrengt, um die Klimafrage politisch zu adressieren. Ich bin aber allerdings nicht so wahnsinnig hoffnungsvoll.
4: Also es gibt große Befragungen, das ist so ein Gallup-Datensatz, da werden Menschen in allen möglichen, ich glaube in 180 Ländern befragt, unter anderem auch Migrationsgedanken. Und dann in diesen Befragungen häufig gibt es so Zahlen, so 30% ungefähr überlegen, denken, wünschen sich zu migrieren, schaffen das tatsächlich aber nur einen kleinen Teil. Ja, also und aus Perspektive, aus Individualperspektive, nicht alle haben gleiche Möglichkeiten zu gehen. Also eigentlich gehen nur wenige und zumeist sehr selektive Gruppe. Die haben einerseits bessere beispielsweise Bildungsstand, überhaupt den nutzen zu können in der Zielgesellschaft. Plus die haben andere Möglichkeiten wie bessere Gesundheit, die sind jünger, ja, also das sind eher Männer. Also verschiedene Aspekte, die dann Menschen ermöglichen, auch diese Migrationsbewegung überhaupt zu machen. Ja, also das ist sehr wohl selektive Gruppe und eigentlich sehr kleine Gruppe, die schafft zu gehen. Wenn wir sprechen natürlich über Fluchtmigration, und das ist ein bisschen anders. Also da betrifft die Situation häufig sehr viele Menschen gleichzeitig. Da sind weniger Selektionsprozesse, aber da die Wirkung ist eher so, was passiert zu Hause. Und diese Menschen, die werden häufig innerhalb der Region vertrieben und dann eher in Nachbarländer und dann, wenn es geht um so beispielsweise die Syrer, die nach Deutschland geschafft haben, wir sehen da auch sehr starke Bildungsselektion. Also wenn wir vergleichen, die Syrer und Syrerinnen, die nach Deutschland geschafft haben, mit denjenigen, also in Bezug auf Bildungsniveau, mit denjenigen, die geblieben sind oder in Transitländer gegangen sind, die haben im Durchschnitt viel mehr Bildung oder Humankapital mitgebracht.
2: Jetzt würde mich natürlich interessieren, was ist an dieser Situation eigentlich neu? Wir haben in der Einleitung so signalisiert, ja, große Unordnung ist heute entstanden, also bestimmte Selbstverständlichkeiten auch internationaler Politik sind brüchig geworden. Da stellt sich die Frage, was wird dadurch wirklich anders, was wird prekärer oder was war schon immer eine Herausforderung?
3: Also die Normalität, an dem Ort zu bleiben, an dem man geboren ist, und bestimmte Lebenschancen nicht wahrzunehmen, die man jetzt durch Migration bekommen könnte, das ist wahrscheinlich geringer geworden. Dann gibt's natürlich, ist die Erdbevölkerung ist explodiert. Ne? Es gibt leben viel mehr Menschen auf der Erde, damit natürlich auch die Zahl der potenziellen Migrantinnen und Migranten. Die Zahl derer, die jetzt sozusagen in einem Land leben, in dem sie nicht geboren sind, die hat sich gar nicht so drastisch gesteigert über die Zeit. Die ist sogar relativ stabil. Aber sozusagen die Gesamtzahl ist natürlich deutlich größer geworden. Und was natürlich auch der Fall ist, ist, ich habe ja vorhin schon eingangs gesagt, Globalisierung heißt, dass wir uns relativ frei auf diesem Globus bewegen können. Und wir, damit meine ich, eine globale, meistens westliche Elite. Das ist natürlich ein Lebensstil, der auch durchaus über Medien, über Informationsdiffusion und so weiter durchaus auch in anderen Weltregionen ankommt. Wenn Marokko von massenhaften Touristen aus Deutschland überschwemmt wird, fragen sich diese Leute, ja, warum können wir niemals nach Deutschland kommen oder nach Spanien gehen? Das heißt, die Erfahrung des Festgehaltenwerdens und des Festsitzen ist nochmal eine andere, wenn man mehr von Menschen begegnet, die irgendwo unterwegs sind und die als Rucksacktouristen durch die ganze Welt fahren können, ne? Irgendwie nach Bali und so weiter. Das ist ein sehr privilegierter Lebensstil. Nur 2% der Weltbevölkerung hat jemals ein Flugzeug betreten. Nur 2% der Weltbevölkerung. Für uns eine Normalität. Es gab in den 50er Jahren mal eine Allensbach-Umfrage, da haben sie gefragt, waren Sie in Ihrem Leben schon mal im Ausland? Da haben ungefähr, ich glaube, 45 oder sowas Prozent der Deutschen gesagt, ja, und 60% in Zusammenhang mit kriegerischen Ereignissen, zum Beispiel als Besatzungssoldaten. Wenn wir heute fragen, in Umfragen, waren Sie nicht in Ihrem Leben, sondern waren Sie im letzten Jahr mal im Ausland, nur im letzten Jahr, dann sagen das irgendwie 75% der Leute. Das heißt, die Veralltäglichung dieser transnationalen Erfahrung im globalen Norden hat sich so stark verändert und damit verändert sich natürlich auch alles für den Rest der Welt. Ne, es gibt Leute, die ihren Lebensstil durchsetzen und global unterwegs sind, alle Privilegien genießen und dann soll es andere geben, die sitzen fest an ihrem Ort. Wenn man jetzt als Außerirdischer auf diesen Planeten gucken würde oder aus dem UFO, dann, und wir würden sagen, die Länder, sozusagen die Aufteilung der Welt in Länder, das sind so diese kleinen Waben. Und dann gibt's ein paar Bienen, die hängen in ihrer Wabe fest und die anderen können von einer Wabe zur anderen fliegen. Das ist natürlich ein extrem stratifiziertes, globales System. Und in dem leben wir. Und dass die, die unten festsitzen, das nicht fantastisch finden und sagen, ah, ist ja wunderbar, ich bin hier festgekettet und alle anderen fliegen frei herum. Naja, das scheint für mich jetzt relativ gut nachvollziehbar. Aber so ist die globale Welt im Moment gebaut. Und um diesen Konflikt dreht es sich. Und wenn Menschen migrieren, dann migrieren sie nicht nur natürlich, weil sie mal Paris sehen wollen, sondern sie migrieren auch, weil sie ihre Lebenschancen verbessern wollen.
2: Und das Festsitzen passiert ja auch innerhalb dieser Gesellschaften. Bei mir bleibt immer dieser Spruch aus dem Gedicht von Volker Braun in Erinnerung von 1990. Da bin ich noch, mein Land geht in den Westen. Und das ist eine Erfahrung, die sich in einer ganzen Generation offensichtlich bei denen, die geblieben sind, ja auch festgesetzt hat. Auch ich bin in meiner Wabe, während die anderen sich bewegen.
3: Meine Kollegin Naika Forotan sagt ja immer, das ist der Unterschied zwischen Migration und sozusagen dem, was den Ostdeutschen passiert ist. Migration heißt, dass ich in ein anderes Land wandere und die ostdeutsche Erfahrung ist, ein anderes Land ist zu mir gewandert. In gewisser Weise ist das natürlich auch implizit eine migrantische Erfahrung, obwohl die Ostdeutschen jetzt qua Sprache und Aussehen und so weiter natürlich bestimmte Diskriminierungserfahrungen, auch bestimmte Integrationsleistungen weder machen noch erfahren mussten. Es gibt bestimmte Parallelen, weil man eben auch in eine Mehrheits- oder Dominanzgesellschaft hineinkommt, in die man sich auf eine bestimmte Art und Weise einfädelt, entweder gut oder weniger gut. Es gibt ja diese große Ost-West-Diskussion, die ich jetzt gar nicht nochmal aufgreifen will, die es im Moment gibt, die bei mir einfach nur Kopfschütteln hervorruft. Genauso wie jetzt manche Debatten, die wir in der Öffentlichkeit zum Thema Migration haben. Ich plädiere eigentlich immer ein bisschen für Gelassenheit. Und wir haben das jetzt auch gehört, wenn man die Zahlen anguckt, derer, die jetzt schon im Arbeitsmarkt integriert sind und so weiter. Noch vor 10 Jahren hat man wahrscheinlich gesagt, da gab es eine öffentliche Diskussion, ja, die können alle nicht lesen und schreiben. Na, und das, was Sie jetzt berichten, ist ja ein Stück weit was anderes. Und ich glaube, so ein empirischer Blick ist häufig sehr, sehr notwendig.
2: Ein empirischer Blick ist notwendig, aber natürlich auch die Beschreibung oder das Erzählen persönlicher Lebensläufe. Es sei mir gestattet, Julia Kosiakova, Sie selber anzusprechen als jemand, die hier angekommen ist. Angekommen, Ausrufezeichen. Was hat es leicht gemacht, was hat es schwer gemacht, als Sie 2002 nach Deutschland kamen?
4: Also ich habe ganz andere Situation. Ich bin als jüdischer Kontingentflüchtling nach Deutschland gekommen. Bei uns war sogenannte Asylverfahren noch in der Ukraine. Also das funktionierte so, man müsste sich bewerben. Das hat alles meine Mutter gemacht. Ich war noch nicht alt fortgeschritten. Wir haben auf Entscheidung 3 Jahre noch in der Ukraine gewartet, bis wir dann nach Deutschland kommen dürften. Hier war dann alles, wir waren sofort anerkannt. Also wir müssten hier nicht durch Asylverfahren gehen. Wir können, also ich bin, glaube ich, ich musste immer noch 5 Monate auf Sprachkurs warten, auf ersten Sprachkurs. Arbeiten dürfte man auch sehr schnell. Was mir geholfen hat, auf jeden Fall meine Mutter. Also ich war nicht alleine. Ja, also ich war schon 20 Jahre alt, aber trotzdem immer noch blöd und jung. Meine Mutter hat mich natürlich schon ein bisschen bewegt. Und wenn man nicht alleine ist in einer Gesellschaft, was man nicht versteht, ich konnte kein Wort auf Deutsch und das war schon sehr schwer. Also du gehst auf die Straße und jemand spricht laut, relativ laut mit dir und du weißt nicht, beschimpft dich jetzt Person oder fragt
2: oder ist das nur
4: was?
2: Ist das nur die Berliner Herzlichkeit oder wo auch immer?
4: Also in Nürnberg war das auf jeden Fall nicht so herzlich damals und ich habe sehr viel Ausgrenzung erlebt und was mir geholfen hat, natürlich meine eigene Motivation, aber auch Sprache zu lernen. Sobald ich Deutsch konnte und natürlich erstes, was ich gelernt habe, irgendwie böshaft zu antworten, dass wenn jemand mich anschreit. Ja, und dann über die Zeit, es war auch sehr schwer, in die Gesellschaft anzukommen, in die Netzwerke von Deutschen. Ich glaube, mein hoher Punkt der Integration war in der Schweiz. Ich habe in der Schweiz Auslandsjahr gemacht und da waren Deutsche auch Ausländer. Und da sind wir zueinander gekommen. Da habe ich meine erste vernünftige Freundschaften mit Bio-Deutschen, wie sie genannt haben, gemacht. Ja. Also es ist ein sehr langer Prozess und bei mir hat wirklich sehr viele, viele Jahre gedauert, wo ich sagen konnte, es ist meine Heimat, ich fühle mich hier zu Hause, ich will nirgendwo hingehen, ich arbeite hier, ich lehre hier. Also meine Mutter beispielsweise, bei ihr war viel schwieriger. Sie war 50, auch ohne Deutschkenntnisse. Sie hat aber nach drei Jahren geschafft, selbstständig zu werden. Und ich kenne keine Person, die so froh war, die Steuer zu zahlen, ihre erste Steuer. Ja, aber das war so, das ist meine Rückzahlung an die Gesellschaft, die mich so reingebracht hat. Also da, es gab sehr viele Hürden, es gab aber natürlich sehr viele Menschen, die dabei geholfen haben. Und gerade die Bürokraten in diesen ganzen Ämtern, viele waren sehr herzlich und viele wollten verstehen. Es gibt gewisse Regeln, Menschen können helfen und viele Menschen helfen tatsächlich.
2: Das alles braucht Zeit. Es gibt diese Formulierung, Steffen Mau, von der Veränderungserschöpfung. Wie viel müssen wir uns eigentlich gegenseitig Raum lassen?
3: Ich fände es in der gesellschaftlichen Kommunikation schon mal gut, wenn man akzeptieren würde, dass es eben die schnellen, flexiblen, veränderungsbereiten und auch veränderungsfähigen sind. Und das sind häufig Leute, die mehr Ressourcen haben, die ein anderes auch kulturelles und soziales Kapital haben, die vielleicht ein anderes Bildungsniveau haben, die vielleicht auch die Profiteure der Globalisierung sind und durchaus auch der Migration. Und dass es andere Gruppen gibt, für die das schwieriger ist, sich umzustellen. Es gibt, habe das neulich mal gehört, ehemaliger Premier von Italien, Premier Giuliano Amato, der hatte irgendwie gehört von einer Frau, die nicht sagt, sie geht nicht mehr aus dem Haus, weil ihre ganze Umgebung in Rom so fremd geworden ist. Und da hat er die zu Hause besucht und dann hat er hinterher berichtet, was er davon erfahren hat. Und er hat gesagt, das ist eine ältere Dame, das ganze Wohnviertel hat sich verändert, ist viel migrantischer geworden und so weiter. Und die hat gesagt, ja, ich komme da nicht mehr gut zurecht. Ich sitze nur noch zu Hause. Da sind neue Leute, die sind auch nett zu mir und so weiter. Aber es ist nicht mehr das Viertel, wie ich das in der Vergangenheit gekannt habe. Jetzt könnte man sagen, ja, das ist jetzt eine Rassistin und die ist migrationsfeindlich. Man könnte aber auch sagen, die hat einfach Schwierigkeiten, sich in einem bestimmten fortgeschrittenen Alter umzustellen. Und das weiß ja jeder, der im fortgeschrittenen Alter ist. Das geht einem mit einem Computerprogramm manchmal auch so. Wenn es da irgendwie ein neues Update gibt und das sieht jetzt wieder anders aus, dann ärgert man sich. Also Menschen können sich umstellen. Menschen können sich auch an Veränderungen gewöhnen. Menschen können auch aus Migration und viele Leute auch in Deutschland, auch in unseren Befragungen, wenn wir die fragen, ist Migration auch eine kulturelle Bereicherung? Also nicht nur ökonomisch, ne, sind die Leute jetzt irgendwie nützlich für den Arbeitsmarkt, dann gibt es immer noch eine Mehrheit, die sagt, ja, das ist der Fall. Und wir haben aber trotzdem eine sehr signifikante Gruppe von 20-30%. Und darauf sozusagen gründet sich auch der Erfolg der AfD, die große Migrationsskepsis haben, die gefestigte rechtsextreme Einstellungen haben, die Rassismen verinnerlicht haben und die heute dieses Thema Migration und die Gefährdung durch Migration und die Frage irgendwie von Remigration so auf die Agenda gesetzt haben, dass sie auch Leute, die irgendwie aus diesem sozusagen veränderungserschöpften Milieu kommen, dass die sie mit zu sich rüberziehen können. Und da, glaube ich, müssen wir in der öffentlichen Kommunikation, vielleicht auch in der politischen Praxis darüber nachdenken, wie wir diesen Leuten, für die das eben ein bisschen schwieriger ist, wie wir denen auch Angebote machen können, bevor die in dieses rechtsextreme Lager abrutschen.
2: Und jetzt die 100.000-Euro-Frage an beide mit der Bitte um einen Satz. Hört die Politik auf das, was sie forschen, hört sie genügend oder hängt es auch wieder davon ab, wer ihnen zuhört?
3: Das sind die extremen politischen Konjunkturen und ich habe das Gefühl, dass was auf der politischen Ebene Migrationsfragen läuft, also ich rede jetzt nicht über die Ministerialverwaltung, aber auf der wirklich höchsten politischen ist relativ entkoppelt von dem, was an wissenschaftlicher Evidenz vorliegt und produziert wird.
4: Also ich habe Privileg am ERB schon, dass man uns ein bisschen zuhört. Irgendwie werden wir, was Arbeitsmarkt angeht, sind wir immer noch glaubwürdig. Aber da wünschte ich mir mehr zu hören, weil wir produzieren sehr viel Evidenz und gerade die Rolle von Sprachkurse, wie wichtig diese sind. Und dann wird Entscheidung getroffen, wir müssen das kürzen. Also da bin ich total frustriert in solchen Situationen.
2: Dieses Gespräch ist jedenfalls nachhörbar und nachschaubar in der Mediathek der Berliner Festspiele und und beim RBB 24 Inforadio, sodass es Gelegenheiten gibt für Menschen, die sich dafür interessieren, ob sie politisch Verantwortung tragen oder nicht. Reflexe und Reflexionen, die Thementage im Haus der Berliner Festspiele, diesmal zum Thema die große Unordnung. Unsere Runde trug den Titel Globale Konflikte in der postmigrantischen Gesellschaft. Mit dabei Julia Kosiakova, Professorin für Migrationsforschung an der Universität Bamberg und Leiterin des Forschungsbereichs Migration, Integration und internationale Arbeitsmarktforschung am Institut für Arbeitsmarkt- und Berufsforschung in Nürnberg.

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1: Mit einer Gefahrenmeldung: Vorsicht auf der A12 Frankfurt oder Richtung Berliner Ring. In beiden Richtungen zwischen Frankfurt West und Mühlrose ist eine Person auf der Fahrbahn A12. A10 westlicher Berliner Ring Richtung Dreieck Havelland, zwischen Dreieck Werder und Vöben eine Baustelle mit Stau 20 Minuten plus, und in beiden Richtungen auf dem westlichen Ring müssen Sie an der Baustelle Havelbrücke auch jeweils 30 Minuten mehr einplanen. Stadtverkehr Berlin, A115 stadteinwärts an der Baustelle Kreuz Zehlendorf Stau plus 10 Minuten. Tempelhof, der Kreuzungsbereich Gottlieb-Dunkelstraße und Eschersheimer Straße ist gesperrt. Hier ist die Polizei im Einsatz. Und Wittenau wegen eines Halbmarathons. Sperrungen im Bereich zwischen dem Reinickendorfer Rathaus, der Holzhauser und der Wittestraße. Außerdem Westend. Um 13.30 Uhr spielt Hertha gegen Magdeburg im Olympiastadion. Vor und nach dem Spiel müssen Sie mit Staus rund ums Stadion rechnen. Es gibt kaum Parkplätze. Nutzen Sie öffentliche Verkehrsmittel. Und dann ist da noch die IFA.
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2: Um 12 Uhr mit Katharina Hopp. In Sachsen-Anhalt hat die Landtagswahl begonnen. Etwa 1,7 Millionen Wahlberechtigte können ihre Stimme abgeben. Beobachtet wird die Wahl von vielen Journalisten aus dem Ausland. Nach Angaben des Landtags in Magdeburg haben sich für die Berichterstattung vor Ort 70 ausländische Medien angemeldet. Das Interesse ist so groß, da mit der sachsen-anhaltinischen AfD zum ersten Mal eine als gesichert rechtsextrem eingestufte Partei eine deutsche Landesregierung führen könnte. Die US-Gesandten Witkoff und Kushner werden heute in Kiew erwartet. Sie wollen mit dem ukrainischen Präsidenten Selenskyj über ihre Vorschläge für ein Ende des Krieges beraten. Es ist der erste Besuch der US-Gesandten in Kiew. Gestern haben sie in Moskau rund 3 Stunden lang mit dem russischen Präsidenten Putin gesprochen. Anschließend haben sich beide Seiten positiv geäußert. Betül Sarikaya.
3: Kreml-Berater Uschakow sprach vor der Presse von nützlichen und konstruktiven Gesprächen über eine Reihe von Vorschlägen für eine Friedenslösung. Die Amerikaner hätten versprochen, Putins Einschätzungen in Kiew einfließen zu lassen, um eine dauerhafte Vereinbarung zur Beendigung des Krieges zu erreichen.
2: Die Polizei geht bei der Suche nach dem mutmaßlichen Stromnetzsaboteur jetzt Hinweisen aus der Bevölkerung nach. Das hat ein Sprecher in Köln mitgeteilt. Die Polizei dort ist für die Fahndung zuständig. Gestern hat sie im Internet Fotos des Tatverdächtigen veröffentlicht. Der 48-Jährige soll sich in Briefen zu den Angriffen auf Stromleitungen in Brandenburg und in Nordrhein-Westfalen bekannt haben. Im Berliner Tiergarten ist der Gedenkbaum für die Opfer des Anschlags auf den Christopher Street Day herausgerissen worden. Wie der Lagedienst der Polizei dem RBB mitteilte, hat das eine Streife in der Nacht bemerkt. Jetzt ermittelt der Staatsschutz. Erst Anfang der Woche wurde auch die gegenüberstehende Sitzbank in Regenbogenfarben zerstört. Bei einer Demo gegen den Rüstungskonzern Rheinmetall in Köln hat es gewaltsame Auseinandersetzungen zwischen Teilnehmern und Einsatzkräften gegeben. Nach Polizeiangaben haben gestern vermummte Personen unter anderem gezielt mit Stahlkugeln geschossen und Einsatzkräfte mit Feuerlöschern angesprüht. Die Demonstrierenden werfen wiederum der Polizei vor, unverhältnismäßig hart reagiert zu haben. Beide Seiten melden mehrere Verletzte. Die meisten der mehr als 3000 Teilnehmer demonstrierten den Angaben zufolge friedlich. Soweit die Nachrichten. 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Das Wetter: Heute ein Wechsel aus Sonne und Wolken und überall trocken, maximal 20 bis 22 Grad. Aktuell in Berlin-Marzahn 17 und in Brandenburg an der Havel 18 Grad. Morgen ganz ähnlich wie heute, aber noch ein bisschen wärmer, maximal 23 bis 26 Grad. Die Zeit 12.03 Uhr.
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1: Mit Werner Schoninger, ich grüße Sie. Sachsen-Anhalt ist, so beobachten es unsere Reporter, politisch tief gespalten. Auf der einen Seite die Anhänger der AfD, die letzten Umfragen nach erstmals hoffen können, mit ihrem als rechtsextrem eingestuften Landesverband die Regierung zu stellen. Auf der anderen Seite diejenigen, die genau das verhindern wollen, die Anhänger vor allem von CDU, SPD,

0: Grünen, Liberalen und Linken. Es ist eine Landtagswahl, die in ganz Deutschland, aber auch im Ausland verfolgt wird. Eine erste Prognose zum Ausgang gibt es hier im rbb24-Inforadio um Punkt 18 Uhr. Unser Reporter in Magdeburg, Guido Hensch, über die Spaltung im Land.
1: 1,7 Millionen Sachsen-Anhalter haben heute die Wahl und sie könnten Geschichte schreiben. Die AfD liegt zwar in den Prognosen deutlich vorn, spaltet die Gesellschaft aber hörbar.
2: Ich hoffe auf Gerechtigkeit und dass wir als deutsches Volk wirklich wieder aktiv werden.
3: Ich hoffe natürlich, dass sich was verändert, auch mit den Migranten und mit den Spritpreisen. Das geht ja gar nicht.
4: Ich glaube, dass sich viele Menschen in diesem Bundesland legitimiert sehen, menschenverachtend, homophob unterwegs zu sein und sich deshalb der gesamtgesellschaftliche Ton extrem verhärtet und verroht.
1: AfD-Spitzenkandidat Ulrich Siegmund hat besonders in den sozialen Medien klar die Nase vorn, offenbar auch bei vielen Jungwählern.
5: Jetzt muss ich mal was ändern langsam und es ist halt wichtig, dass jetzt mal was anderes an die Macht kommt, sage ich jetzt mal so.
6: Bei der AfD gibt es natürlich gute Ansätze. Es gibt auch natürlich sehr schlechte Sachen wegen den ausländerfeindlichen Sachen.
1: Der amtierende CDU-Ministerpräsident Sven Schulze hat dagegen ein schweres Erbe angetreten. Seine Vorgänger Böhme und Haseloff hatten einen großen Rückhalt im Land. Er muss dagegen die schlechte Stimmung aus dem Berliner Kanzleramt als zusätzlichen Rucksack mit sich tragen.
7: Er hat hier einen guten Eindruck gemacht.
8: Aber er hatte schweren Stand
9: von der Bundesregierung aus, weil CDU-Bundesregierung, da knallt's bei mir.
10: Ich glaube, Sven Schulze ist sehr bürgernah. Ihm ist wichtig, mit Menschen ins Gespräch zu kommen. Und trotzdem ist er der Spitzenkandidat einer Partei, deren politische Ansichten ich nicht sehr teile.
1: Der Ausländeranteil in Sachsen-Anhalt ist im Vergleich zum Bundesdurchschnitt sehr gering. Aber viele Migranten blicken mit Sorge auf einen möglichen Wahlsieg der AfD.
11: Ich komme aus der Ukraine und ich weiß, dass es AfD ist, eine pro-russische Partei. Das ist meine größte Sorge, dass AfD jetzt wieder Freundschaft mit Russland machen kann. Dann wissen wir nicht, wie sich das alles weiterentwickelt.
1: Die Sorgen scheinen berechtigt. Deshalb hatte gestern noch einmal ein großes Bündnis von Organisationen und Vereinen zu einem Demokratiefestival nach Magdeburg geladen. Tausende sind diesem Aufruf gefolgt. Heute nun wird der Wahlausgang mit Spannung erwartet. Laut letzten Prognosen liegt die AfD weiter deutlich vorn, ohne allerdings die absolute Mehrheit zu erreichen. Der amtierende Ministerpräsident Sven Schulze wird mit seiner CDU gegenüber der letzten Wahl wahrscheinlich deutlich einbüßen. Hoffnungen auf einen Wiedereinzug ins Parlament machen sich SPD und Grüne. Die bisher mitregierende FDP wird voraussichtlich an der 5%-Hürde scheitern. Drittstärkste Kraft könnte die Linke werden. Aus Bayern hat CSU-Chef Söder deshalb schon gefordert, mit ihnen ins Gespräch zu kommen, um die AfD auszubremsen. Je nach Wahlausgang könnte es am Abend in Magdeburg noch brenzlig werden. Sachsen-Anhalts Innenministerin Tamara Zieschang sagte dazu:
12: Angesichts dessen, dass dieser Wahlkampf hoch emotionalisiert ist, gehe ich im Augenblick davon aus, dass je nachdem der eine oder die andere mit dem Ergebnis der Wahl dann aus seiner Sicht nicht zufrieden ist und dass sich das auch in dann spontanen Eilversammlungen oder auch in Versammlungen nach der Wahl zeigen kann. Das haben wir im Blick, darauf sind wir vorbereitet.
1: Die Landespolizei Sachsen-Anhalts hat dafür Unterstützung aus 10 Bundesländern bekommen, die seit Tagen das Straßenbild mitbestimmen.
0: Guido Hensch war das aus Magdeburg. Der Angriff auf die Verwaltung Berlins durch eine kriminelle Hackergruppe wird auch in der Bundespolitik mit großer Aufmerksamkeit verfolgt. Der Grünen-Politiker Konstantin von Notz spricht vom schwersten IT-Sicherheitsvorfall auf Landesebene. Hauptstadtkorrespondent Jan-Frederik Willems fasst von Notz und weitere Äußerungen zusammen.
13: Ein echter Daten-Super-GAU. So nennt der Grünen-Fraktionsvize im Bundestag Konstantin von Notz den Hackerangriff von Berlin. Sollte sich herausstellen, dass Schutzmechanismen bewusst nicht eingehalten wurden, fordert er personelle Konsequenzen. Außerdem sieht er eine Mitverantwortung bei der Bundesregierung. Sie habe trotz wiederholter Warnungen bekannte Sicherheitslücken nicht geschlossen, so von Notz im Handelsblatt. Auch der CDU-Sicherheitsexperte Roderich Kiesewetter spricht von einer Katastrophe noch nicht absehbaren Ausmaßes. Er spricht von geleakten Daten unter anderem zur Gesamtverteidigung und fürchtet, dass diese von Staaten wie Russland oder von Terroristen gezielt für Anschläge oder Sabotage genutzt werden könnten. Mittlerweile erklärte auch ein Sprecher der Bundesregierung, dass er eine intensive Prüfung der Datensysteme durchführe und die Ermittlungen zum Hackerangriff genau verfolge. Im August hatte eine Hackergruppe aus dem Berliner Landesnetz Daten gestohlen und die Landesregierung damit erpresst. Als diese das Ultimatum ablaufen ließ, veröffentlichten die Hacker am Freitag ein Datenpaket. Laut Medienberichten finden sich darin auch hochsensible Informationen, unter anderem über die kritische Infrastruktur und die Bundeswehr. Der Spiegel berichtet, dass sogar Informationen zum Erweiterungsbau des Kanzleramts betroffen sind.
0: Jan-Frederik Willems aus dem Hauptstadtstudio. Kommt jetzt wieder Bewegung in die festgefahrenen Gespräche zur Beendigung des Ukraine-Kriegs? Die USA haben eine Art Pendeldiplomatie gestartet mit Reisen zweier Sondergesandter, erst nach Moskau, heute nach Kiew. Ein erster Lichtblick für die Dauer der Reisen haben Moskau und Kiew in Aussicht gestellt, gegenseitig ihre Luftangriffe auf die Hauptstädte auszusetzen, sagt unser Korrespondent in Kiew, Peter Sawicki.
8: Nach ihrer erneuten Reise nach Moskau werden die US-Sondergesandten Steve Witkoff und Jared Kushner nun erstmals auch in Kiew erwartet. Dort sollen sie Gespräche mit dem ukrainischen Präsidenten Volodymyr Selenskyj führen. Dieser sagte im Vorfeld, man bereite das Treffen intensiv vor. Er selbst, so Selenskyj, sei praktisch andauernd mit seiner eigenen Delegation in Kontakt, die Verhandlungen mit den USA führe. Es sei wichtig für die Ukraine, dass Washington im Verhandlungsprozess involviert bleibe. Der angekündigte Besuch von Witkoff und Kushner nach Kiew gilt als diplomatischer Fortschritt. Trotz mehrfacher Appelle der ukrainischen Seite hatten die Vertrauten von US-Präsident Trump eine Reise in die Ukraine bislang nicht unternommen. Offen ist allerdings, welche inhaltlichen Ergebnisse vom jetzigen Treffen zu erwarten sind. Russland hatte zuvor angekündigt, Luftangriffe auf die ukrainische Hauptstadt für 3 Tage einzustellen. Ähnliches hatte umgekehrt zuvor Volodymyr Selenskyj erklärt. Gleichwohl wurden am Samstag aus Kiewer Vororten erneut Angriffe mit Drohnen gemeldet.
0: Peter Sawicki aus Kiew. In Europa geht die außergewöhnlich heftige Waldbrandsaison glücklicherweise zu Ende. Woanders allerdings kann davon keine Rede sein. Es gibt Waldbrände am Fuß des Kilimanjaro. Er ist mit rund 6000 Metern der höchste Berg Afrikas, liegt im ostafrikanischen Land Tansania an der Grenze zu Kenia. Was da los ist, sagt Ostafrika-Korrespondentin Karin Bensch.
14: Nach Angaben der Behörden begann das Feuer bereits am Donnerstag in den unteren bewaldeten Regionen des Berges. Die genaue Brandursache und das Ausmaß der Schäden sind noch nicht bekannt. Die Region leidet derzeit unter großer Trockenheit. Einwohner und Touristen seien nicht in Gefahr. Lokale Medien berichten, dass ein Großteil der Brände mittlerweile unter Kontrolle sei. Die Feuerwehr und Bodenteams der Forstbehörde arbeiten zusammen. Auch Hubschrauber sind im Einsatz. Feuerwehrteams arbeiten daran, die verbleibenden Flammen zu löschen, heißt es vom zuständigen Ministerium. Die sich ändernde Windrichtung habe den Feuerwehrleuten geholfen, die Brände einzudämmen. In den vergangenen Jahren gab es immer wieder Feuer am Kilimandscharo. Vor 4 Jahren hatten die Flammen eine größere Waldfläche zerstört. Damals war das Feuer auf einer Höhe von rund 3900 Metern ausgebrochen, eine besondere Herausforderung für die Löschteams. Der Kilimandscharo ist ein Touristenmagnet. Jedes Jahr besteigen bis zu 70.000 Menschen den riesigen Berg. Mit seiner weißen Kappe, durch Gletscher und Schnee, ist er das Wahrzeichen von Tansania. Viele Urlauber kommen auch, um im Gebiet rund um den Kilimandscharo Safaris zu machen.
0: Informationen von Karin Bensch.
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0: Die Künstlerin Annemarie Bauer durfte zu Lebzeiten in der DDR ihre Werke nicht ausstellen, was sie nicht davon abhielt, weiterzumachen. Sie malte oder zeichnete auf alles, was sie in die Hände bekam. Auf Bierdeckel, Klobrillen, Waschbretter. Das Kunsthaus Minsk in Potsdam zeigt nun 150 Arbeiten. RBB-Reporterin Tini von Poser hat sie sich schon angesehen.
16: Das erste Bild ist noch harmlos. 3 Kinder sitzen auf einer Bank. Ihre Kleidung leuchtet knallig bunt. Grelles Gelb, kräftiges Blau, sattes Grün. Ihre Gesichter sehen weder fröhlich noch traurig aus. Eher ernst, ein wenig ängstlich. Das Bild ist mit Kinder vom Prenzlauer Berg betitelt.
17: Es ist schon so, dass die Kinderporträts frühe Werke von Annemarie Bauer sind.
16: Mit dem Leben und Werk der Künstlerin hat sich Marie Gerbollet auseinandergesetzt. Sie ist Kuratorin der Ausstellung mit dem Titel Bruch ist in der Welt.
17: Annemarie Bauer war eine Malerin, die in Ost-Berlin und in Brandenburg gelebt hat. Sie ist 1939 geboren und 1989, kurz vor dem Fall der Mauer, gestorben.
16: Die Ausstellung ist thematisch aufgebaut. Im unteren Bereich sind Porträts ausgestellt, Kinder, Frauen, Liebespaare. Auch einige Objekte wie ein Bollerwagen oder eine Klobrille, jeweils bunt bemalt.
17: Hier findet man Werke, die manchmal auf sehr poetische Weise, aber manchmal auch auf sehr konkrete und direkte Weise den Kampf um Menschlichkeit und Zwischenmenschlichkeit zeigen.
16: Im zweiten Ausstellungsraum, ein Stock höher, sind Werke der Künstlerin ausgestellt, die eindeutig politischer sind. Der erste Teil widmet sich dem Frausein und bringt die Feministin in ihr zum Ausdruck. Auf einem Frauenkopf thront eine hohe Mütze wie eine Krone. Auf ihr sind Wortreihen gepinselt.
17: gefährlich, dämlich, dumme Dame. Denn ab den späten 1970er Jahren hat Annemiel Bauer auch vermehrt mit Bild und Text gearbeitet. Manchmal kommt der Text in Form von bissig humorvollen Kommentaren. Manchmal sind es auch sehr konfrontative, direkte Kommentare von ihr. Und quasi die Frau darstellt als jemand, der gegen diese patriarchalen Machtstrukturen trotzt.
16: Je tiefer man sich in die Ausstellung vorwagt, desto mehr kommt die Regimekritikerin der DDR zum Ausdruck. Frauen hinter Gittern, Frauen im Café, im Gespräch mit vorgehaltener Hand. Auf einem Bild sitzt eine Frau auf einem Holzstuhl, die den Betrachter direkt anschaut. Mit Verzweiflung im Blick, die Schultern hochgezogen, der Rücken leicht gekrümmt.
17: Und es ist ihr Mut und ihre Unerschrockenheit gewesen, öffentlich zu sprechen und für ihre Ideale einzustehen, die dazu geführt haben, dass sie aus dem Verband Bildender Künstler ausgeschlossen wurde, was einem Berufsverbot gleichkam und dass man politische Repressionen und Zersetzungsmaßnahmen ihr gegenüber angeordnet hat, sodass sie nicht mehr die Möglichkeit hatte, als Künstlerin in dem Sinne zu arbeiten, auszustellen und zu verkaufen.
16: Daher konnte die Künstlerin zu Lebzeiten nicht sehr bekannt werden. Ihr Werk ist kritisch, aber lässt den Betrachter nicht deprimiert zurück. Zu finden sind Gesichter voller Kraft, leuchtende Farben, Entschlossenheit und ganz viel Humor.
0: Die Ausstellung von Annemiel Bauer ist bis 7. Februar im Minsk in Potsdam zu sehen.
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18: Mit Fußball, zweite Liga, Hertha BSC spielt heute Nachmittag zu Hause im Olympiastadion. In einer guten Stunde geht's los und der Gegner ist der 1. FC Magdeburg. Christian Riedl ist unser Reporter. Christian, rund 60.000 Zuschauer im Olympiastadion heute. Dieser erstaunliche Saisonstart hat eine kleine Euphorie ausgelöst. Die Frage ist nun, warum passt das eigentlich alles gerade so gut zusammen bei Hertha?
19: Ja, weil ich glaube, dass die Mannschaft sich ganz einfach sehr schnell gefunden hat und weil man aus der Not eine Tugend gemacht hat, dass man eben so viele Spieler abgegeben und nur wenige dazu bekommen hat. Dann kommt dazu, man gewinnt gleich das erste Spiel auswärts in Bochum und das schweißt dann die Mannschaft vielleicht zusammen. Da kommt der Pokalerfolg dazu in Saarbrücken nach Elfmeterschießen. Man hat ja früher auch öfter mal in der ersten Pokalrunde gerne schon die Segel gestrichen. Also ich glaube, Stefan Leitl hat da eine Mannschaft zusammen, bei der es nicht nur sportlich, sondern auch menschlich zu stimmen scheint. Und dementsprechend kann man heute ganz einfach Tabellenführer werden beim Sieg.
18: Ja, kann man, aber wir kennen Hertha seit vielen Jahrzehnten. Immer wenn es so richtig gut ist und der Schwung da ist, glaubt man, ja, Hertha könnte es auch selbst wieder einreißen. Oder wie stabil, glaubst du, ist die Hertha aktuell?
19: Ich glaube, die Mannschaft ist schon relativ stabil, aber mit dem 1. FC Magdeburg kommt ja nun nicht irgendjemand. Die haben zwar das Auftaktspiel mit 1:6 gegen Braunschweig zu Hause vergeigt, aber danach hat die Mannschaft des ehemaligen Cottbuser Trainers Patrick Sander keinen einzigen Gegentreffer mehr kassiert. Und wenn die heute hier gewinnen würden, was sie in der letzten Saison ja auch gemacht haben, dann wäre das ein Vereinsrekord, nämlich dreimal hintereinander zu siegen. Also Magdeburg ist nicht irgendjemand. Die Mannschaft ist auch schon auf dem Spielfeld, um sich da ein bisschen umzugucken. Von Hertha ist noch keiner zu sehen. Aber ich denke mal, man muss heute aufpassen, weil Magdeburg ist immer gefährlich.
18: Vielen Dank, Christian Riedl, für den Moment. 13.30 Uhr geht's los. Natürlich der Schwerpunkt dann hier auch in den kommenden Stunden im Inforadio. Jetzt aber der Blick zum Tennis, denn Alexander Zverev hat bei den US Open das Achtelfinale erreicht mit seinem Dreisatzsieg gegen den Chilenen Tabilo. Aus New York der Bericht von Tim Brockmeier.
20: Sieh mal eine an. Es geht doch.
21: Ich finde, es ist ein besseres Match gewesen.
20: War es, Alexander Zverev. Klar besser als die beiden Runden zuvor. Noch nicht Weltklasse, aber klar besser. Und zack, schon stand der Deutsche nicht 5 Sätze und 4 bis 5 Stunden auf dem Platz, sondern benötigte gegen den Chilenen Tabilo nur 3 Durchgänge und nicht mal 2,5 Stunden.
21: Ich finde, der erste und dritte Satz waren Welten anders als die letzten paar Tage. Der zweite Satz hat ein bisschen Konzentration verloren, aber im Großen und Ganzen finde ich, das war ein besseres Match.
20: 6-2, 7-6, 6-2. Hieß es am Ende für Zverev, der stabiler wirkte und Form verbessert. Die Vorhand traf er besser, immer noch Luft nach oben, aber eben besser. Der Aufschlag war wieder da und Zverev spielte nicht mehr so passiv, versuchte die Ballwechsel zu bestimmen, was ihm auch immer öfter gelang.
21: Ich mache Fortschritte, das ist für mich die Hauptsache. Und wenn ich weiter Fortschritte mache, dann weiß ich, dass ich auch Tennismatches gewinnen kann. Aber dafür muss ich mich auf sich selber konzentrieren.
20: Obwohl der Deutsche diesmal eben in 3 glatten Sätzen durchkam, war es trotzdem wieder eine Nachtschicht für ihn. Weil das Match vor der Partie Zverev Tabilo so lange gedauert hatte, kamen die beiden erst um 22.30 Uhr Ortszeit zum Warmmachen auf den Platz im Ash Stadium. Der Matchball war entsprechend erst weit nach 1 Uhr gespielt. Zverev wird zur Nachteule in New York und will es auch gar nicht mehr anders.
21: Es ist nicht so, dass mir das Turnier nicht die Wahl gibt, aber ich möchte nicht tagsüber spielen, weil ich halt im Rhythmus bin, wo ich um vor 4, 5 nicht einmal schlafen gegangen bin. Dann möchte ich nicht um 12 spielen.
20: Sein Erstrundenmatch also, bei dem er bis 2 Uhr nachts auf dem Platz stand, hat den Biorhythmus des Deutschen so verschoben, so verhunzt, dass er ihn jetzt so beibehalten will. Bedeutet auch, sein Achtelfinale gegen den Italiener Darderi wird wohl auch wieder eine Nachtschicht. Zverev geht als Favorit in diese Partie und wenn er so weitermacht wie jetzt gegen Tabilo und sich weiter steigert, wird er auch wieder zu einem ernstzunehmenden Mitfavoriten in Sachen US Open Titel.
21: Wenn ich mein Spiel weiter verbessere, wenn ich weiterhin vom Match zum Match mich steigere, dann glaube ich auch, dass ich hier auch viele Matches gewinnen kann. Aber dafür muss ich mich auf sich selber konzentrieren.
20: Tatsache ist, in Zverevs Hälfte der Auslosung haben sich alle Top-10-Spieler, also die größten Stolpersteine auf dem Weg in Richtung Finale, schon aus dem Turnier verabschiedet, kassierten überraschende Niederlagen. Der Weg für den Deutschen ist ziemlich offen. Sowas gab es schon mal. Im Sommer bei den French Open und da holte Zverev seinen allerersten Grand-Slam-Titel.
18: Tim Brockmeier aus New York. Der Blick noch zum Basketball. Erster Sieg für die deutschen Frauen bei der Heim-WM in Berlin. Gegen Japan gestern Abend der Erfolg mit 74 zu 58. Der Sport im RBB 24 Inforadio mit Guido Ringel.
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18: Zeit für Geschichte zur Vergangenheit aus der Nähe betrachtet, begrüßt Sie Harald Asel.
2: Im Sommer 1900 erheben sich in Nordchina unzufriedene Bauern. Sie formieren sich zum Boxeraufstand. Denn 8 Kolonialmächte machen ihren Einfluss im Riesenreich geltend.
18: So beginnt eine Dokumentation in der Reihe ARD History, die am kommenden Montag, 7. September um 22.50 Uhr im Ersten ausgestrahlt wird, koproduziert vom RBB.
2: Der Boxeraufstand wird zum Widerstand gegen alles Ausländische. Die Kolonialmächte schlagen brutal zurück.
3: Gefangene werden nicht gebracht.
22: Sie sollen sich nicht an irgendwelches Kriegsrecht halten, sondern er gibt ihnen ja eigentlich einen Persilschein.
2: Der Krieg zwischen China und den 8 Nationen fordert mehr als 100.000 Tote. Vor allem chinesische Zivilisten.
18: Der Boxeraufstand, für Chinas Geschichte ein zentrales Ereignis, für die damaligen europäischen Kolonialmächte, darunter Deutschland, in der Erinnerung oft nur eine Fußnote. Der Film zeichnet das Geschehen der Jahre 1900 und 1901 minutiös nach. Ausgehend von der Rebellion in der Provinz über die 55-tägige Belagerung des Gesandtschaftsviertels in Peking und dem Eingreifen der westlichen Militärallianz nach der Ermordung des deutschen Gesandten von Ketterer. Schließlich das Plündern und ziellose Töten nach der Niederschlagung des Aufstandes. Der Satz von Kaiser Wilhelm II., den wir eben in einer zeitgenössischen Aufnahme gehört haben, ist dafür systematisch. Pardon wird nicht gegeben. Es ist die berüchtigte Hunnenrede, die jedwedem Völkerrecht Hohn sprach.
22: Die Situation in 1900 ist dadurch geprägt, dass China 2 große Herausforderungen hat. Das eine ist der interne Verfall der Qing-Dynastie, der herrschenden Qing-Dynastie durch interne Rebellionen. Und auf der anderen Seite natürlich der stetig wachsende Druck des europäischen Imperialismus, nach China vorzudringen.
18: Der Sinologe Klaus Mühlhahn lehrt an der Freien Universität Berlin. Er ist einer der Experten, die in der Dokumentation zu Wort kommen.
22: Es geht um den chinesischen Markt. Denn der Markt in Europa war für bestimmte Produkte gesättigt. Denken Sie zum Beispiel Eisenbahnen. Und es gibt sogar ein sehr schönes Zitat von dem Generalmajor Moltke. Wenn wir ganz ehrlich sind, das Einzige, was uns an China interessiert, ist Geld.
18: Boxer ist ein westlicher Begriff. Der Film besucht eine Schule, an der noch heute jene Kampftechnik gelernt wird, die die aufständischen Gruppen damals ausgeübt hatten und ihnen die Illusion der Unverwundbarkeit gab. Es ist die Kampftechnik der Pflaumenblütenfaust.
23: Macht es so.
3: Und so, die Arme in der Stellung der weißen Schlange. Dann dreht er die Hand um. Nach vorn, nach hinten.
4: Diese Männer waren angesehene Kampfkünstler in ihren Gemeinden. Sie genossen Autorität und Respekt. Doch mit dem Wachstum der Bewegung war immer häufiger von Unverwundbarkeit die Rede, von spirituellen Kräften und dem Schutz durch Geister. Das verlieh der Bewegung eine enorme Anziehungskraft. Viele Menschen glaubten nur allzu gern, dass diese Männer unverwundbar seien, unbesiegbar. Das machte sie für viele noch überzeugender.
5: Sagt Zhang Lanxin vom Geneva Graduate Institute. Und es beteiligten sich damals auch Frauengruppen an den Aufständen. Eine Ungeheuerlichkeit in einer Gesellschaft, in der die ansonsten in den Häusern quasi unsichtbar waren. Wir erfahren in diesem Film einiges von innenpolitischen Konflikten zwischen Traditionalisten und Reformern innerhalb der chinesischen Führung um den jungen Kaiser und um die Kaiserwitwe, von den Rivalitäten der Kolonialmächte, von der Entfesselung der Gewalt, vor allem nach der Niederschlagung des Aufstandes und von Bezügen zu unserer Region, etwa zu den Sammlungen des Asiatischen Museums Preußischer Kulturbesitz. Christiane Howald hat ein museumsübergreifendes sogenanntes Boxer-Projekt initiiert, um herauszufinden, was von den hochwertigen Kunstwerken, die damals geraubt wurden, sich heute in deutschen Museen wiederfindet.
23: Wir wissen, dass fast ein Jahr lang in einer geografisch sehr großen Fläche geplündert wurde. Ganz Peking, aber auch in der Provinz um Peking herum. Also im Grunde die ganze Region, wo dieser Boxerkrieg stattgefunden hat und die Strafexpeditionen, die die Deutschen, die Franzosen, die Briten, die anderen Nationen nach der Niederschlagung der Boxerbewegung durchgeführt haben. Und wir wissen, dass diese 100.000 Truppenmitglieder geplündert haben, dass auch die Leute, die schon vor Ort waren, Diplomaten, Missionare, Kaufleute, an diesen Plünderungen beteiligt waren, aber auch chinesische Locals. Es war ein gesellschaftliches Ereignis. Ein Kollege hatte die Zeit in Peking damals als ein Karneval des Plünderns und Peking als einen großen Straßenmarkt beschrieben,
5: sagt Christiane Howald von den Staatlichen Museen Preußischer Kulturbesitz. Die Spur in unsere Region führt auch in den Grottensaal des Neuen Palais in Potsdam. Im sogenannten Boxer-Protokoll vom 7. September 1901 wird eine Sühnemission für den ermordeten deutschen Gesandten von Ketterer gefordert. Und die soll genau hier ihren Höhepunkt haben. Im Film kommt Wu Yanyan zu Wort, Archivarin des ersten historischen Archivs Chinas.
24: Im ersten Artikel dieses Vertrags wurde festgelegt, dass Cai Feng als Gesandter nach Deutschland reisen sollte, um das Bedauern der Qing-Dynastie über den Vorfall auszudrücken. Er soll ein offizielles Entschuldigungsschreiben überreichen. Warum fiel die Wahl auf ihn? Damals war Cai Feng erst 18 Jahre alt, aber zugleich der Bruder des Guangxu-Kaisers. Sein Rang war daher besonders hoch und so wurde er mit dieser Mission betraut.
5: Die chinesische Seite versteht die geforderten Verbeugungen als Kotau, als Unterwerfung. Das ist eine unannehmbare Forderung. Doch der Besuch entwickelt sich anders, wie Klaus Mühlhahn, Sinologe der Freien Universität Berlin, erläutert.
25: Man kann hier im Tagebuch des Prinzen Chun lesen unter dem Eintrag 4. September 1901. Um 11 Uhr begab ich mich dann mit Herrn Yin Chang, nebst Gefolge, zum Neuen Palais, um dem deutschen Kaiser das Schreiben unseres Kaisers zu überbringen. Im großen Saal des Neuen Palais verneigte ich mich dreimal vor dem deutschen Kaiser und überreichte das Schreiben, nachdem ich dessen Inhalt vorher verlesen hatte. Der Kaiser erwiderte einige Worte und die Audienz war beendet. Der Kaiser entbot eine Eskorte von 200 Reitern, um mich zur Orangerie zurückzugeleiten. Gegen 13 Uhr erwiderte der Kaiser meinen Besuch. Nach einer halbstündigen Unterredung verabschiedete er sich. Und wenn man seinem Tagebuch Glauben schenkt, dann ist es ja eher praktisch der diplomatische Austausch auf gleicher Augenhöhe. Das heißt, in seinem Tagebuch hat er diesen ganzen Akt der Sühne, auch der Erniedrigung, praktisch vollkommen rausgelassen.
5: In der Folge wird der Prinz zum Medienereignis. Nicht nur das, er besucht Museen und auch Waffenfabriken. Zurück in China wird er zu einem Verfechter der Modernisierung. Für Zhang Langshu hat der sogenannte Boxeraufstand eine nicht zu unterschätzende Bedeutung für die Geschichte des 20. Jahrhunderts.
6: Man kann sagen, es war ein Wendepunkt in der modernen Geschichte Chinas. Die Ereignisse von 1900 und die Unterzeichnung des Xinzhou-Vertrags waren, auf Englisch würde ich sagen,
7: beginning of the end of dynasty.
5: Das Ende der Dynastie. 1911 wird China eine Republik. Die ARD-Geschichtsdokumentation von Min An Sabo, De Bux und Grit Lederer über die Eskalation von Gewalt, wenn zivilisatorische Normen über Bord geworfen werden. Krieg in China 1900 bis 1901, das Deutsche Kaiserreich und der Boxerkrieg. Am 7. September um 22.50 Uhr nach den Tagesthemen im Ersten. Es ist eine RBB-Koproduktion. Und das war für heute Vergangenheit aus der Nähe betrachtet. Danke fürs Zu- und Weiterhören, sagt Harald Asel.

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1: Um 12.30 Uhr mit Katharina Hopp. In Sachsen-Anhalt läuft die Landtagswahl. Fast 1,7 Millionen Menschen können noch bis 18 Uhr ihre Stimme abgeben. In den Umfragen liegt die AfD deutlich vor der CDU, die bisher den Ministerpräsidenten stellt. AfD-Spitzenkandidat Siegmund hat eine Alleinregierung zum Ziel erklärt. Der Landesverband wird vom Verfassungsschutz als gesichert rechtsextremistisch eingestuft. Der Ausgang der Wahl wird bundesweit und auch im Ausland mit Interesse beobachtet. Die US-Gesandten Witkoff und Kushner sind in Kiew angekommen. Gestern haben sie in Moskau rund 3 Stunden lang mit dem russischen Präsidenten Putin gesprochen. Dass sie jetzt erstmals auch die ukrainische Hauptstadt besuchen, um mit Präsident Selenskyj zu sprechen, gilt als diplomatischer Fortschritt. Aus Kiew, Peter Sawicki.
2: Trotz mehrfacher Appelle der ukrainischen Seite hatten die Vertrauten von US-Präsident Trump eine Reise in die Ukraine bislang nicht unternommen. Offen ist allerdings, welche inhaltlichen Ergebnisse vom jetzigen Treffen zu erwarten sind. Russland hatte zuvor angekündigt, Luftangriffe auf die ukrainische Hauptstadt für 3 Tage einzustellen. Ähnliches hatte umgekehrt zuvor Wolodymyr Selenskyj erklärt.
1: Im Berliner Tiergarten ist der Gedenkbaum für die Opfer des Anschlags auf den Christopher Street Day herausgerissen worden. Nach Polizeiangaben hat das eine Streife in der Nacht bemerkt. Ingo Jansen, RBB 24.
3: Der Baum wurde den Angaben zufolge aus dem Erdreich gedrückt. Die Wurzeln liegen frei. Der Staatsschutz hat die Ermittlungen übernommen. Erst Anfang der Woche wurde auch die Regenbogenbank schwer beschädigt, die nach dem Anschlag aufgestellt wurde. Das Bezirksamt Mitte hat die Bank daraufhin komplett abbauen lassen. Sie soll repariert werden.
1: In der Sommersaison der Berliner Freibäder ist die Polizei zu knapp 400 Einsätzen gerufen worden. Grund waren meist Diebstähle, wie die Polizei mitteilte. In 40 Fällen sei es um Körperverletzungen gegangen. Voraussichtlich haben wieder weit über 1 Million Menschen die Freibäder besucht. Die Saison endet in diesem Monat. Weil es in früheren Jahren öfter Schlägereien gab, haben die Bäderbetriebe die Sicherheitsvorkehrungen stark erhöht. Bei israelischen Angriffen im Südlibanon sind nach Angaben aus Beirut mindestens 4 Menschen getötet worden. Etwa 20 seien verletzt worden, teilte das Gesundheitsministerium mit. Die israelische Armee begründete die Angriffe damit, dass die libanesische Hisbollah-Miliz israelische Soldaten mit Drohnen attackiert habe. Das sei ein grober Verstoß gegen die Waffenruhevereinbarungen, hieß es. Soweit die Nachrichten. 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Das Wetter? Heute ein Wechsel aus Sonne und Wolken und überall trocken. Maximal 20 bis 22 Grad. Aktuell in Berlin-Marzahn 17 und in Brandenburg an der Havel 18 Grad. Morgen ähnlich wie heute, aber noch ein bisschen wärmer, 23 bis 26 Grad. Die Zeit 12.33 Uhr.
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4: Der Krieg in der Ukraine, Klimawandel, eine außer Kontrolle geratene künstliche Intelligenz, Flüchtlingsströme, Artensterben. Die Kette an schlechten Nachrichten scheint kaum abzureißen. So schlimm wie heute war es noch nie. Das ist das, was man von vielen Menschen zumindest hört. Bei Leben im RBB 24 Inforadio wollen wir bewusst mal einen Kontrapunkt setzen und fragen: War es früher vielleicht sogar viel schlechter als heute? Und dazu blicken wir auf Fragen wie Umwelt und Natur, die Situation von Menschen mit Behinderung und andere Probleme, die heute scheinbar vergessen sind. Was ist wirklich besser als früher? Wer sich dazu in Berlin umhört, wie es unsere Reporterin Paula Spengler am Lietzensee in Charlottenburg getan hat, wird sehr oft solche Antworten bekommen.
5: Das ist aber wirklich sehr schwer. Also, da fällt mir ehrlich gesagt nichts ein.
4: Andere sehen es differenzierter.
6: Ich glaube, bei allen Sachen, die man jetzt sagen könnte, wird man immer auch einen Haken finden und sagen, ja, aber ist es dann wirklich besser?
4: Für diesen aus Polen eingewanderten Mann, der mittlerweile in Rente ist, hat sich gar nicht so viel verändert.
7: Für mich eigentlich ist das alles gleich. In gewisser Weise schon.
4: Andere sehen starke Verbesserungen im Umgang miteinander, in der Offenheit der Menschen, bei der Toleranz für andere Lebensmodelle.
8: Also was heute auf alle Fälle besser ist als früher, würde ich mal sagen, ist, dass wir viel, viel freier leben können. Das auf jeden Fall. Das war ja früher nicht so. Da gab es ja so viel Konventionen und so weiter und so fort. Das ist jetzt irgendwie nicht mehr so. Das finde ich entspannter.
9: Schön war es immer. Damals war es schön, heute war es schön, aber Rassismus ist nicht mehr so wie früher. Menschen helfen sich auch mehr, akzeptieren sich mehr, respektieren sich.
10: People are more open to being different nowadays. You can exist and not care as much as before.
4: Diese Frau wiederum begrüßt das gewachsene Bewusstsein für mentale Gesundheit.
11: Okay, ich glaube, heute ist besser, dass man über die Gefühle, oder das ist wie offener, dass man über das redet. Ich glaube, früher hat man nicht darüber geredet oder was so abging innerlich.
4: Und auf technologischen Fortschritt wollen nur wenige verzichten.
12: Ich meine, auch das Handy ist von Vorteil und hat viele Vorteile, dass ich nicht mehr so eine eklige Telefonzelle benutzen muss. Aber die Abseite finde ich größer. Ich würde lieber aufs Handy verzichten, es gäbe es gar nicht. Es gibt es, also benutze ich es gerne.
4: Also viele Menschen haben dann doch den Eindruck, es geht nicht alles den Bach runter. Und dazu nun ein Beispiel aus der Inklusion. Keine Blindenschrift in Fahrstühlen, keine Rampen für Rollstuhlfahrer, Behindertenheime, die aus heutiger Sicht eher Gefängnissen glichen. Menschen mit Behinderungen blicken oft mit Schaudern zurück, wie die Gesellschaft sie in der Vergangenheit behandelt hat. Viel zu tun gibt es immer noch, gleichzeitig hat sich einiges verbessert. Unsere Reporterin Melda Özsoy ist dem nachgegangen.
13: Wer in den 1960er und 70er Jahren in Berlin mit einer körperlichen Beeinträchtigung aufwuchs, hatte kaum Möglichkeiten, am öffentlichen Leben teilzunehmen. Auch Bärbel Reichelt erlebt diese Ausgrenzung von klein auf. Der Staat befreite sie als Sechsjährige von der Schulpflicht und entzog sich jeglicher Verantwortung. Die heute 79-Jährige sitzt seit ihrer Geburt im Rollstuhl und hat fast ihr ganzes Leben in Berlin-Hermsdorf verbracht. Am 23. Januar 1987 ging sie gemeinsam mit rund 50 Berliner Rollstuhlfahrerinnen und Rollstuhlfahrern auf den Kudamm, um gegen die fehlende Barrierefreiheit im öffentlichen Nahverkehr zu protestieren.
14: Wir haben demonstriert, wir haben blockiert, wir haben das Kanzlereck blockiert bei minus 15 Grad mit ungefähr 50 Rollstuhlfahrern. Und wir sind einfach bei Grün auf die Kreuzung und nicht wieder runtergegangen, hatten Flugblätter dabei. Wir sind blockiert, wir blockieren zurück.
13: Die Barrieren lagen nicht nur im Asphalt, sondern auch in der Sprache. Bis ins Jahr 2000 hieß die Aktion Mensch noch Aktion Sorgenkind. Die Organisation ist Deutschlands größte private Förderorganisation und Soziallotterie, die monatlich tausende soziale Projekte für Inklusion unterstützt. Sprecherin Christina Marx erklärt den Sprachwechsel, den Betroffene damals selbst erzwang.
15: Im Jahr 2000 sind wir umbenannt worden oder haben wir uns umbenannt, übrigens auf Druck von Menschen mit Behinderung selber in Aktion Mensch, weil die Menschen gesagt haben, wir sind keine Sorgenkinder, wir wollen kein Mitleid, wir wollen Respekt. Und zeigt auch, wie sich das Bild von und auf Menschen mit Behinderung geändert hat.
13: Statt Mitleid geht es heute um echte Mitbestimmung, ob durch leichte Sprache oder das Wahlrecht für alle. Denn Menschen mit rechtlicher Betreuung waren in Deutschland jahrzehntelang pauschal vom Wahlrecht ausgeschlossen. Mehr als 85.000 Menschen waren davon betroffen. Erst 2019 wurde dieser Ausschluss nach mehr als 13 Jahren politischem und juristischem Widerstand aufgehoben. Ramona Günther ist Selbstvertreterin bei der Lebenshilfe, der größten Selbsthilfeorganisation für Menschen mit kognitiver Beeinträchtigung. Für sie ist diese erkämpfte Teilhabe ein riesiger Erfolg.
16: Die Barrieren bauen sich ab. Die haben das Glück, dass wir zum Beispiel, wenn Wahlen sind hier, dass wir alle wählen dürfen. Dass wir selber entscheiden dürfen, ob ich wählen gehe oder nicht. Vorher war das nicht der Fall.
13: Vieles hat sich verändert. 1994 wurde das Benachteiligungsverbot im Grundgesetz verankert. 2001 folgte das Sozialgesetzbuch 9. Und 2009 trat für Deutschland die UN-Behindertenrechtskonvention in Kraft. Heute ermöglichen digitale Hilfsmittel und persönliche Assistenz mehr Selbstbestimmung als je zuvor. Doch für Christina Marx ist das noch lange kein Grund, sich zurückzulehnen.
15: Wir hatten zu unserem 50. Jubiläum das Motto, schon viel erreicht, noch viel mehr vor. Und ich glaube, das trifft es ganz gut. Ich bin sehr froh, dass es die UN-Behindertenrechtskonvention gibt, wo Inklusion als Menschenrecht festgesetzt ist.
13: Fortschritt passiert nicht von allein, sondern entsteht durch Protest, Beharrlichkeit und das Einfordern von Rechten. Für Bärbel Reichelt zeigt der Blick zurück aber vor allem eines. Aufgeben ist keine Option und Veränderung braucht auch heute noch persönlichen Einsatz.
14: macht nicht alle Demos oder macht nicht alle Proteste nur über Facebook und Internet und sowas, sondern geht wirklich auf die Straße oder geht wirklich in die Ämter und tut was und seid aktiv und zeigt, was ihr benötigt.
4: Sagt Bärbel Reichelt. Unsere Reporterin Melda Özsoy hat mit ihr über Fortschritte bei der Inklusion gesprochen. Sie hören Leben im RBB 24 Inforadio. Am Mikrofon Markus Latton. Haben wir vor einem halben Jahrhundert besser gelebt als heute? Das Institut Ipsos hat dazu im Dezember des vergangenen Jahres die Ergebnisse einer Umfrage veröffentlicht, dass die Menschen in Deutschland 1975 glücklicher waren als heute, meinen 61% der Bundesbürger. Nur 6% sehen es umgekehrt. Die Mehrheit der Deutschen, nämlich 53%, glaubt zudem, ein Leben ohne Angst vor Krieg oder Konflikten sei 1975 eher möglich gewesen. Was ist davon zu halten? Ich habe dazu Michael Mirsch ins Studio eingeladen. Er ist Autor und Journalist, Jahrgang 1956, arbeitete für Publikationen wie Focus und Die Welt und beschäftigte sich in mehreren Büchern mit Themen wie Ökologie, Tierschutz, Landwirtschaft und Ernährung. In seinen Meinungsbeiträgen kritisiert Mirsch oft die fehlende Anerkennung für den Fortschritt. Und zu Beginn unseres Interviews habe ich ihn gefragt, was er über die Ergebnisse der Ipsos-Umfrage denkt.
17: Ja, erstmal, das überrascht mich nicht. Das ist das, was man auch so im Gespräch bei irgendwie mit Freunden und Bekannten erlebt oder beim Smalltalk auf der Party und so. Dieses früher war alles besser. Das teilen in Deutschland sehr viele Leute. Es ist natürlich vollkommener Unsinn. Wenn man so alt ist wie ich, dann ist diese Formel, das war noch nie da gewesen und so war es noch nie. Das entlockt einem nur noch ein leichtes Schmunzeln. Sie haben eben die Kriegsangst genannt. Im Jahr 1962 war die Kuba-Krise. Ganz Deutschland hat gezittert vor einer atomaren Vernichtung im Kalten Krieg. Ich weiß noch, in den Schulen wurde gebetet, dass doch kein Krieg kommen möge. Anfang der 80er Jahre war die große Nachrüstungsdebatte. Viele Leute hatten Angst, dass jetzt der Dritte Weltkrieg ausbricht. Allein in meinem Bekanntenkreis und in meinem engeren Bekanntenkreis sind 5 oder 6 Leute ausgewandert damals aus Kriegsangst nach Australien, nach Neuseeland und so weiter. Also Länder, die weit entfernt sind. Der Krieg nach dem Zusammenbruch Jugoslawiens, der Balkankrieg, ist vollkommen vergessen. Mit vielen 10.000 Toten direkt vor unserer Haustür.
4: Das Thema in dieser Sendung lautet ja schlechte alte Zeiten. Ja. Und jetzt haben wir eben über diese Umfrage gesprochen, ja. Aber schlechte alte Zeiten. Sie, Herr Mirsch, als jemand, der sich damit ja immer ein bisschen beschäftigt hat, mit Mythen, mit Ökologie, mit Ideologien von links und rechts. Was fällt Ihnen denn da ein, wenn Sie jetzt mal an die Vergangenheit denken, an Ihre Kindheit, an Ihre Jugend, an Ihr junges Erwachsenendasein? Was war denn da wirklich objektiv schlechter als heute?
17: Ja, objektiv im persönlichen, menschlichen Leben ganz, ganz viel. Wenn wir gleich beim Stichwort Kindheit bleiben. Ich bin zunächst in eine bayerische Volksschule gekommen, so hießen die Grundschulen damals. Da gab es noch Prügelstrafe und ich rede hier nicht von Ohrfeigen, sondern ich rede von richtig Verprügeln mit dem Stock vor der Klasse. Bayern war das letzte Land, das es abgeschafft hat damals in Westdeutschland. Die DDR hat es übrigens viel früher abgeschafft, die Prügelstrafe. Also das ist nur mal ein Beispiel, ja. Im menschlichen Leben, also im Alltagsleben, ja, wie Erwachsene mit Kindern umgehen, wie Frauen und Männer miteinander umgehen, wie Mehrheiten mit Minderheiten umgehen, wie Einheimische mit Fremden umgehen, wie Bürger mit Behörden umgehen. Das alles hat sich grundlegend gewandelt und zwar fast durchweg zum Besseren, muss man sagen. Und die großen Weltprobleme, ja, die Stichwort Krieg, Hunger, Umweltverschmutzung und so weiter, die werden sogar völlig geschönt und ins Gegenteil verkehrt. Wenn man zum Beispiel die Millennial-Ziele der UN nimmt, also so Sachen wie Hunger, Armut, Analphabetismus, wie viele Kinder eingeschult werden, Gleichberechtigung von Mädchen und Jungen und so. Das hat sich alles radikal verbessert in den letzten Jahrzehnten, aber es macht nie eine Schlagzeile.
4: Jetzt haben Sie ja verschiedene Aspekte angesprochen und das sind ja auch die einzelnen Kapitel, könnte man sagen, in Ihrem Buch. Einmal Freiheit und zurück, mein schönes Leben zwischen kaltem Krieg und Klimakatastrophe. Das erschien 2023 und da ist mir auch ein Kapitel ins Auge gesprungen. Hier ist ja die Rede von Kindheit, Jugend, Freiheit, Zukunft, Körper, Gefühle. Und da haben Sie hier einen Absatz, da heißt es Mitleid. Und da schreiben Sie darüber, dass die meisten Menschen damals gar nicht so viel Mitleid empfunden haben für das Leid von anderen, von Minderheiten, von Menschen, die in fernen Ländern wohnen. Können Sie das nochmal genauer ausführen, was da so der Wandel war, der stattgefunden hat?
17: Ja, das ist auch empirisch nachgewiesen worden. Der Kreis des Mitleids hat sich immer weiter erweitert, und zwar nicht erst im 20. Jahrhundert, sondern auch davor schon. Ich erwähne da in dem Buch ein Beispiel. Das war, als Deutschland noch im Afghanistan-Krieg engagiert war, gab es diesen Fall in Kunduz, wo deutsche Offiziere daran beteiligt waren, dass ein Tanklastzug der Taliban bombardiert wurde, explodiert ist, und dann sind etliche afghanische Zivilisten dabei umgekommen. Ein Riesenskandal. Und wenn man jetzt zurückdenkt in den Zweiten Weltkrieg, Ersten Weltkrieg, das hat überhaupt niemand interessiert, ja, weil das waren Feinde in der damaligen Sicht. Ja, man hat gar nicht so differenziert, ob die Angehörigen der feindlichen Nation, gegen die man gerade Krieg für Zivilisten oder Soldaten sind, da gab es kein Mitleid. Der erste Krieg, wo wirklich die kämpfende Nation auf der einen Seite angefangen hat, großes Mitleid mit den Zivilisten auf der anderen Seite zu bekommen, war der Vietnamkrieg. Und wenn Sie mal gucken, die Erweiterung der Rechte, ja, also in der, was als Wiege unserer Demokratie gilt, die griechische Polis, ja, da ging es nur um besitzhabende Männer. Arme Leute, Frauen, Sklaven waren sowieso ausgeschlossen. Dann sind immer mehr Bevölkerungsgruppen sozusagen in diese Gemeinschaft derer, die einem nahestehen, gekommen. Die Frauen, die andersfarbigen Menschen und so weiter. Bis hin zu Menschen in ganz fernen Ländern, die man nie gesehen hat. Und der Gipfel heute, wo sich das noch ein Stück weiterentwickelt ist, dass es in den reichen westlichen Nationen jetzt auch seit einigen Jahrzehnten eine Tendenz gibt, die Tiere mit ins Mitleid einzubeziehen. Ja.
4: Das wollte ich gerade ansprechen. Kapitel 34 unter dem Stichwort Tiere. Da schreiben Sie hier, Mitgefühl mit Tieren war noch längst nicht Mainstream. Also Sie sprechen da von den 60er, 70er Jahren, nehme ich an. Die Vorstellung, dass wilde Tiere eine Bedrohung sind und, Gott sei Dank, mutige Männer uns vor ihnen schützen, war immer noch sehr weit verbreitet. Die Lebensumstände von Stalltieren interessierten niemanden. Gedanken über Tierschutz machte sich nur eine kleine Minderheit.
17: Ja, das war definitiv so, und ich kann das sehr gut beurteilen, weil ich schon als Kind sehr tierlieb war und sehr tierbegeistert. Und ich habe mir zum Glück auch mal so Kinderbücher aus der damaligen Zeit aufgehoben. Es ist herrlich, die würden heute nie mehr auf den Markt kommen. Ja, also die heimtückische, bösartige Hyäne, der grausame Leopard und so weiter. Also so Negativbilder von Tieren. Oder Wale waren einfach Transäcke, die im Meer rumschwimmen. Also das hat sich vollkommen geändert, diese Haltung gegenüber Tieren, dass wir sie beschützen müssen, dass wir ihnen helfen müssen, dass wir sie vor Leid schützen müssen und so weiter. Das ist alles neu. Um nicht falsch verstanden zu werden, wenn ich hier über die schlechte alte Zeit rede, heißt das nicht im Umkehrschluss, dass wir in der besten aller Zeiten leben. Es gibt natürlich in allen Bereichen der Humanität, der Demokratie, der Freiheit und so weiter immer noch viel zu tun. Aber so zu tun, dass wir in der schlechtesten aller Zeiten leben, ist vollkommener Unsinn.
4: Da wollte ich eigentlich gerade einhaken, weil das, was Sie gerade so geschildert haben, das klingt ja wie erstmal eine große Fortschrittsgeschichte, die wir erlebt haben in den letzten Jahrzehnten. Das meiste wurde besser, es geht den Tieren besser, es geht Minderheiten besser. Wir haben mehr Mitgefühl mit anderen Menschen. Jetzt würden aber viele junge Menschen, nicht nur junge Menschen, da widersprechen. Sie gucken sich die Immobilienpreise an, die Lebensmittelpreise, gestiegene Lebenshaltungskosten. Jetzt haben wir auch siehe Ukraine-Krieg, auch jetzt wieder einen neuen Krieg nach dem Balkankrieg in Europa, der uns hier bedroht. Also da ist ja schon ein ziemlich bedrückendes Gegenwartsgefühl da, was ja auch nicht komplett aus der Luft gegriffen ist.
17: Natürlich ist es nicht komplett aus der Luft gegriffen. Es gibt auch weniger Parkplätze. Es gibt schreckliche neue Krankheiten. Natürlich wird nicht alles automatisch besser. Aber wenn wir jetzt von den Lebenshaltungskosten reden, dann müssen wir mal vergleichen, wie lebten Menschen zu der Zeit, als ich geboren wurde und ein Kleinkind war, also 50er, frühe 60er Jahre. Wie leben sie heute? Und da gibt es ja ganz einfache Maßstäbe, zum Beispiel die Quadratmeter Wohnfläche, die Menschen in Deutschland bewohnen. Die hat sich vervielfacht oder die Transportmöglichkeiten, die Möglichkeiten zu reisen. Also insofern steigende Lebenshaltungskosten, ja, ärgert mich auch, ärgert mich jeden Tag. Aber wir sind deutlich reicher als die Menschen in den 50er und 60er Jahren in Deutschland. Und das Niveau, auf dem wir heute leiden, hat sich einfach sehr, sehr verändert. Oder nehmen Sie nur die ganzen technischen Geräte, die heute zum normalen Standard einer Wohnung gehören. Ja, also ich weiß gar nicht, wo ich aufhören soll.
4: Michael Mirsch, Sie schreiben am Ende Ihres Buches, im letzten Kapitel, Veränderungen geschehen oftmals dort, wo man sie am wenigsten erwartet und in Richtungen, die niemand auf dem Zettel hatte. Was genau meinen Sie damit?
17: Man sollte nicht auf die Schlagzeilen achten, sondern die Gesellschaft einfach genauer beobachten. Ja? Also damit meine ich so Sachen wie, es hat nie eine Schlagzeile ergeben, dass wir die Verkehrsunfälle um viele, viele zigtausend reduziert haben und heute viel weniger haben als vor 30, 40, 50 Jahren. Es hat keine Schlagzeile gegeben, dass die Suizide massiv zurückgegangen sind in Deutschland. Das sind alles Sachen, die sind nicht medientauglich, weil man kann die Leute nicht in Panik versetzen damit. Aber das Wichtigste, unmerkliche Veränderung, die ich zu meinen Lebzeiten mitbekommen habe und deren Konsequenzen wir heute in aller Radikalität sehen, wo wir aber als junge Menschen überhaupt nicht dran gedacht haben, das hatten wir gar nicht auf dem Zettel, das haben wir gar nicht bemerkt, ist, dass meine Generation, also die Babyboomer-Generation, so wenig Kinder gekriegt hat wie nie zuvor. Das Ergebnis haben wir heute, das können Sie auf der Straße sehen überall, wir haben viel mehr Menschen im Rollator als Menschen, die einen Kinderwagen schieben. Das ist, glaube ich, der größte gesellschaftliche Wandel, den meine Generation quasi ohne es zu merken hervorgebracht hat.
4: Da hat Ihre Generation aber trotzdem noch sehr, sehr viele Kinder bekommen im Vergleich zu den Nachfolgenden. Da wurde es ja noch weniger. Und ja, es geht ja immer weiter nach unten auch.
17: Ja, es geht immer weiter nach unten. Aber es ist was, heute wird darüber diskutiert, wo wir es merken, wo wir sehen, das Straßenbild hat sich ja völlig verändert. Die ganzen vielen Alten und die wenigen Jungen und kaum noch Kindergeschrei und so. Aber damals hat da niemand groß drüber nachgedacht.
4: Soweit der Autor und Journalist Michael Mirsch. Sein jüngstes Buch, Einmal Freiheit und zurück. Mein schönes Leben zwischen Kalten Krieg und Klimakatastrophe, erschien 2023 bei Edition Tiamat. Smog in der Luft, Reiher und Wölfe, die fast komplett aus der Fauna verschwunden waren. Auch wenn angesichts des Artensterbens und des Klimawandels viele Menschen den Zustand der Umwelt als katastrophal beschreiben würden, gehören zumindest diese Bilder der Vergangenheit an. Warum es in Deutschland, in Ost wie West, der Natur heute bedeutend besser geht, fasst Miron Tenberg für uns zusammen.
18: Ja, wir machen das hier rein. Da haben wir so ein Behälter. Ja.
19: Die 75-jährige Emilia Milch fühlt sich erst richtig wohl, wenn sie die Blumen auf ihrem Balkon pflegt.
18: Die fette Henne vermehrt sich ständig. Die ist winterhart. Eigentlich hat man Freude an der fetten Henne, wenn man genug

0: Sie kennt auch eine Zeit, in der es generell hier anders roch und auch anders aussah. In den 70er Jahren gab es noch deutlich sichtbare Belastungen. Ruß und Schwefeldioxid aus Heizungen, Kraftwerken und Industrie. Smog in Städten und sonst verschmutzte, schäumende Flüsse und Seen. Doch die Erinnerung ist offenbar selektiv, auch bei Menschen, die diese Zeit selbst erlebt haben. In einer aktuellen Ipsos-Umfrage meinen 57% der Befragten, dass die Umwelt 1975 sauberer gewesen sein soll als heute. Nur 17% bewerten die Situation entsprechend den historischen Daten richtig. Emilia Milch, die in der DDR aufgewachsen ist, kann sich noch deutlich erinnern.
1: Aber wenn du natürlich in der DDR lebst und immer diesen Geruch hast, dann empfindest du das nicht. Natürlich, wenn wir zu meiner Oma rübergefahren sind, wie ich Kind war, da hat es ganz anders gerochen. Da hat ja diese Obstlehen und die Luft, das hatten wir als Kind sogar schon festgestellt und den Unterschied haben wir schon mitbekommen.
0: Im Osten war die Verschmutzung durch Braunkohle besonders prägend. Gleichzeitig wurden Umweltprobleme im DDR-Alltag kaum offen diskutiert. Thomas Tenhardt, heute Bundesvorsitzender der Grünen Liga, engagierte sich schon damals ehrenamtlich im Naturschutz. Er sagt, staatliche Strukturen für Umwelt- und Naturschutz habe es in der DDR praktisch nicht gegeben.
2: Ja, man hat zum einen gemerkt, in der DDR gab es ja keinen hauptamtlichen Naturschutz und Umweltschutz. Das heißt, auf uns kamen auch als Fachexperten oder Fachgruppen, als Ehrenamtliche auf einmal ganz viele Aufgaben zu. Wir sollten dann Kartierungen machen für rote Listen in der DDR und da hatten die Möglichkeit dazu.
0: Denn es fehlte schlichtweg an einer behördlichen Übersicht.
2: Und über diesen Weg merkte ich natürlich, wie es um die Natur bestellt war insgesamt. Über die Umweltbelastung, über die in der DDR ja nicht geredet wurde.
0: Was zu Unmut führte und 1989 auch ein treibender Faktor für die friedliche Revolution war. Im Westen wurde über Luftverschmutzung und Waldsterben zwar öffentlich gestritten, doch das änderte nichts an den sichtbaren Folgen. Für Andreas Fensen-Tiebes vom BUND Berlin wurden Flechten zu einem frühen Umweltindikator. Wo die Luft dreckig war, verschwanden sie von den Bäumen.
3: Ich habe ja Biologie studiert und auch Chemie studiert. Und es ist tatsächlich so, dass die Frage so, wie hängt die Natur mit der äußeren Umwelt, also mit der Luftverschmutzung zusammen? Das ging früher noch ums Flechtensterben, noch gar nicht mal ums Waldsterben. Und es ging um diese Zusammenhänge und die haben mir den Naturschutz noch näher gebracht. Und seitdem bin ich eigentlich im Naturschutz aktiv.
0: Die Luft in Berlin ist heute deutlich sauberer. Flechten kehren zurück und auch Thomas Tenhardt, der ebenfalls Biologe ist, verweist auf Erfolge. Smog und schäumende Flüsse seien Geschichte, aber die Bilanz sei nicht schlicht besser oder schlechter, denn mit sauberer Luft lösen sich andere Probleme eben nicht auf, wie Andreas Fensen-Tiebes betont.
3: Die Luft ist besser geworden, aber viele andere Sachen sind schlechter geworden. Wir haben viel mehr zugebaut, viel mehr Flächen zugebaut. Wir haben Probleme mit den Niederschlägen, deswegen geht es zum Beispiel den Kröten, den ganzen Amphibien, geht es deutlich schlechter als früher. Wir haben weniger Freiräume in der Stadt, sodass viele Pflanzen, die es hier früher noch gab, verschwunden sind, weil die einfach den Raum nicht mehr haben. Und mit den Pflanzen sind dann auch eine ganze Reihe von Insekten deutlich seltener geworden, als es die noch vorher gab.
0: Trockenheit, Versiegelung und Artenverlust prägen die Gegenwart. Und sie prägen auch den Blick von Emilia Milch auf Felder, Bäume und ihren Balkon.
1: Wenn man jetzt an die Trockenheit denkt, wenn ich jetzt direkt an die Natur denke, die Bäume und eben Mais auf den Feldern und ja, Korn eventuell, das weiß ich jetzt nicht, das hat schon durch die Trockenheit gelitten. Das muss man auf jeden Fall sagen.
0: Es ist eben auch eine komplizierte Gemengelage. Oft werden Diskussionen über Klimawandel und klassische Umweltverschmutzungen vermischt. Die Stimmen aus Ost und West zeigen ein differenzierteres Bild. Auf Emilia Milchs Balkon heißt das, Pflanzen wählen, die mit heißeren und trockeneren Sommern zurechtkommen. Eine kleine Entscheidung, aber eine, die zeigt, wie sehr Umweltschutz heute auch Anpassung bedeutet.
4: Schlechte alte Zeiten beim Natur- und Umweltschutz. Der Beitrag von Miron Tenenberg. Das war Leben im RBB 24 Inforadio. Jetzt geht's weiter mit Service und Nachrichten. Es verabschiedet sich von Ihnen Markus Latong.

0: Stadteinwärts zwischen Samund und Potsdam-Drewitz. Stau plus 10 Minuten hier. Stadtverkehr Berlin, Wittenau wegen eines Halbmarathons. Sperrungen im Bereich zwischen dem Reinickendorfer Rathaus, der Holzhauser und der Wittestraße. Westend, um 13.30 Uhr spielt Hertha gegen Magdeburg im Olympiastadion. Vor und nach dem Spiel müssen Sie mit Staus rund ums Stadion rechnen. Es gibt kaum Parkplätze, nutzen Sie am besten die öffentlichen Verkehrsmittel. Und nochmal Westend, die IFA läuft, die Elektronikmesse ist für die Besucher geöffnet, es gibt kaum Parkplätze, am besten nutzen Sie auch hier die öffentlichen Verkehrsmittel. Bauarbeiten bei der S-Bahn. Bis heute zum Betriebsschluss fährt die Ringbahn nicht zwischen Hermannstraße und Treptower Park sowie zwischen Neukölln und Baumschulenweg. Und die S25 und 26 fährt nicht zwischen Teltow Stadt und Lichterfelde Ost.
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2: Um 13 Uhr mit Katharina Hopp. Bei der Landtagswahl in Sachsen-Anhalt zeichnet sich eine höhere Wahlbeteiligung ab als vor 5 Jahren. Bis 12 Uhr haben nach offiziellen Angaben knapp 35% der fast 1,7 Millionen Wahlberechtigten ihre Stimme abgegeben. In den Umfragen vor der Wahl lag die AfD deutlich vor der CDU. Aus Magdeburg Guido Hensch.
3: Die aussichtsreichsten Spitzenkandidaten Ulrich Siegmund von der AfD und CDU-Amtsinhaber Sven Schulze haben am Vormittag begleitet von großem medialem Interesse ihre Stimmzettel abgegeben. Wenn die ersten Hochrechnungen vorliegen, wird es auch für die Sicherheitskräfte spannend. Im Vorfeld gab es Aufrufe aus dem linken und rechten Spektrum, je nach Wahlausgang auf die Straße zu gehen.
2: Die US-Gesandten Witkoff und Kushner sind im Rahmen ihrer Vermittlungsbemühungen in Kiew angekommen. Sie wollen mit dem ukrainischen Präsidenten Selenskyj über ihre Vorschläge für ein Ende des Krieges sprechen. Es ist der erste Besuch der US-Gesandten in Kiew. Gestern haben sie in Moskau rund 3 Stunden lang mit dem russischen Präsidenten Putin beraten. Ein Kreml-Berater sagte anschließend, es seien sehr konstruktive und offene Gespräche gewesen. In der Sommersaison der Berliner Freibäder ist die Polizei zu knapp 400 Einsätzen gerufen worden. Grund waren meist Diebstähle, wie die Polizei mitteilte. In 40 Fällen sei es um Körperverletzungen gegangen. Voraussichtlich haben wieder weit über 1 Million Menschen die Freibäder besucht. Die Saison endet in diesem Monat. Weil es in früheren Jahren öfter Schlägereien gab, haben die Bäderbetriebe die Sicherheitsvorkehrungen stark erhöht. Bei einer Demo gegen den Rüstungskonzern Rheinmetall in Köln hat es gewaltsame Auseinandersetzungen zwischen Teilnehmern und Einsatzkräften gegeben. Nach Polizeiangaben haben gestern vermummte Personen unter anderem gezielt mit Stahlkugeln geschossen und Einsatzkräfte mit Feuerlöschern besprüht. Die Demonstrierenden werfen wiederum der Polizei vor, unverhältnismäßig hart reagiert zu haben. Beide Seiten melden mehrere Verletzte. Die meisten der mehr als 3000 Teilnehmer demonstrierten den Angaben zufolge friedlich. Der Iran hat nach eigenen Angaben in der Straße von Hormuz 3 Öltanker angegriffen. Sie seien auf einer nicht genehmigten Route unterwegs gewesen, teilten die Revolutionsgarden mit. Außerdem habe man in anderen Gebieten 3 US-Schiffe angegriffen. Vorher hatten die USA 3 iranische Öltanker beschossen, von denen einer nach Militärangaben inzwischen gesunken ist. Er sei aber nicht mit Öl beladen gewesen, heißt es. Soweit die Nachrichten. 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Das Wetter. Am Nachmittag bleibt es trocken mit Sonne und einigen dicken Quellwolken bei 20 bis 22 Grad. Aktuell in Berlin-Pankow 18 und in Angermünde 17 Grad. Morgen ähnlich wie heute. Es bleibt trocken und wird ein bisschen wärmer. Die Zeit 13.03 Uhr.
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0: Werner Schoninger im Studio. Ich grüße Sie. In knapp 6 Stunden wissen wir, wer jubeln kann in Sachsen-Anhalt und wer nicht. Dann schließen die Wahllokale. Es ist eine Wahl, die in ganz Deutschland, aber auch im Ausland sehr aufmerksam beobachtet wird. Warum? Erstmals nach 1945 gilt es als nicht ausgeschlossen, dass eine Partei mit einem rechtsextremen Landesverband eine Wahl gewinnt. Das wäre eine Zäsur im Nachkriegsdeutschland. Wie schaut die Bundespolitik darauf? Hauptstadtkorrespondent Jan-Frederik Willems, wer kaut denn da besonders auf den Nägeln?
4: Es ist schwer, hier in Berlin jemanden zu finden, der nicht auf den Nägeln kaut. Die AfD vor Spannung und freudiger Erwartung angesichts aller Umfragen, die es in den vergangenen Wochen und Monaten ja gab. Und die Parteien der Mitte und des linken Spektrums so ein bisschen in ohnmächtiger Nervosität. Ganz besonders wichtig ist die Wahl natürlich für die Regierungsparteien CDU, CSU und SPD. Nicht nur wegen dieses Symbolcharakters, den Sie auch gerade angesprochen haben,

0: gesprochen haben, den ein Wahlsieg der AfD hätte, sondern auch, weil ganz viel im sachsen-anhaltischen Wahlkampf über die bundespolitischen Themen gelaufen ist. Ukraine-Unterstützung, Migration, Russland-Politik, Rente. Das alles hat nicht viel mit Magdeburg und Sachsen-Anhalt oft zu tun gehabt, sondern viel mit Berlin. Und deshalb hat diese Wahl auch das Potenzial, eine Denkzettelwahl für Berlin zu werden.
1: Mal angenommen, es käme zu einem Machtverlust in Magdeburg. Wäre das eine Niederlage auch für den Kanzler persönlich?
0: Absolut. Gerade weil es so viel um die Bundesregierung ging in Sachsen-Anhalt in den vergangenen Wochen und gerade weil der Kanzler im Wahlkampf quasi versteckt wurde. Eine Niederlage würde definitiv auch ihn nochmal anzählen. Es wird ja auch schon länger geraunt, dass der Kanzler vielleicht mal ausgewechselt werden müsste. Wobei ich dazu sagen muss, da glaube ich noch nicht dran. Zumindest noch nicht. Klar, er ist historisch unbeliebt, nicht nur in Sachsen-Anhalt, sondern bundesweit. Und klar, er hat sich auch im Wahlkampf nicht beliebter gemacht in Sachsen-Anhalt. Aber zu allermindest wird man wohl doch noch die nächsten beiden Landtagswahlen abwarten. Die sind ja schon in 2 Wochen in Mecklenburg-Vorpommern und hier in Berlin. Und so kurz vor diesen wichtigen Wahlen so komplett zu eskalieren und tatsächlich den Kanzler auszuwechseln, das wird dann doch niemand in der CDU wollen.
1: Linke und Grüne könnten bei der Regierungsbildung jenseits der AfD, also dann mit der CDU, eine tragende Rolle spielen. Wie steht die CDU zu ihrem Beschluss, der eine Zusammenarbeit mit der Linken eigentlich verbietet?
0: Ja, mit dem hadert sie doch sehr stark. Einerseits gibt es die Strömung, die sagt, der Unvereinbarkeitsbeschluss mit der Linken, der muss Bestand haben. Und diese Richtung ist gerade in der sachsen-anhaltischen CDU sehr stark. Da gibt es einflussreiche Kreisverbände, die das fordern. Und da gehört auch der Landesgruppenchef von Sachsen-Anhalt im Bundestag, Sepp Müller, dazu. Und auch der hat in der Bundes-CDU großen Einfluss. Auf der anderen Seite gibt es in der CDU natürlich die Pragmatiker. Die findet man vor allem in Sachsen und Thüringen, wo die CDU-Ministerpräsidenten sich schon auf die Unterstützung der Linken verlassen müssen und können. Aber auch im Bund, wo die Linke zum Beispiel die verkorkste Kanzlerwahl nochmal gerettet hat und auch bei der Abstimmung zum Rentenpaket vergangenen Winter konstruktiv war. Insofern, wie es heute auch ausgeht in Sachsen-Anhalt, diese Selbstfindung, in welche Richtung es für die CDU gehen soll in Zukunft, die wird weitergehen.
1: Schauen wir mal auf die SPD. Die hat ja mal mit Reinhard Höppner den Regierungschef in Magdeburg gestellt. Über 20 Jahre ist das her. Heute, so heißt es, würden die Sozialdemokraten bereits den Wiedereinzug in den Landtag als Erfolg feiern. Was hat die SPD falsch gemacht?
0: Tja, das ist das allgemeine Problem der Sozialdemokraten, dass sie mit Ausnahme des Wahlsiegs von Olaf Scholz 2021 seit Jahren mit sich rumtragen. Sie finden nicht mehr ihre Wählerschaft. Und das zeigt sich noch deutlicher natürlich in einem Bundesland im Osten, wo die Parteienbindung eh schon viel geringer ist als zum Beispiel in Nordrhein-Westfalen oder in den Großstädten. Oder zumindest nicht in dem Maße, wie es für eine Volkspartei nötig wäre, seine Wählerschaft zu finden. Tja, und so sind die Erwartungen jetzt, wie Sie es gerade gesagt haben, an die SPD so gering, dass schon das Minimalziel Einzug in den Landtag das höchste aller Gefühle wäre. Aber auch für die SPD gilt, was ich vorhin angesprochen habe, erstmal abwarten, was die Wahlen in Mecklenburg-Vorpommern und Berlin bringen. Berlin könnte, wenn es so ausgeht, wie die Umfragen das gerade andeuten, ein Desaster werden. Aber in Mecklenburg-Vorpommern könnte doch nochmal eine kleine Überraschung kommen, wenn Manuela Schwesig so eine Aufholjagd gegen die AfD schafft. Insofern wird auch vor diesen Wahlen in Berlin im SPD, für die SPD im Willy Brandt-Haus keine große Entscheidung getroffen werden heute Abend.
1: Einschätzungen unseres bundespolitischen Korrespondenten Jan-Frederik Willems. Ganz herzlichen Dank dafür.
0: Sehr gerne.
1: In allen Umfragen liegt die AfD also weit vor allen anderen Parteien. Ihr Spitzenkandidat ist der 35-jährige Ulrich Siegmund. MDR-Reporter Engin Haupt stellt ihn vor.
2: Ulrich Siegmund, der heute das Gesicht der AfD in Sachsen-Anhalt ist, wächst in Tangermünde in der Altmark auf. Eine Kleinstadt mit etwa 10.000 Einwohnern, in der er behütet aufwächst, wie er sagt.
3: Meine Kindheit war auch so, dass meine Eltern mir früh beigebracht haben, dass nichts vom Himmel fällt, dass Dinge erwirtschaftet werden müssen, dass man dafür arbeiten muss und dass man sie sich selbst auch erarbeiten muss.
2: Kurz vor dem Abitur schmeißt er die Schule, macht stattdessen eine kaufmännische Ausbildung. Später studiert er an einer Fernuni BWL und Wirtschaftspsychologie.
3: Die Berufsausbildung, die habe ich damit sogar verkürzt. Ich glaube, ich habe von 3,5 Jahren ungefähr auf 2 Jahre und 3 Monate natürlich dann entsprechend abgeschlossen und auch Verantwortung in dem Unternehmen, wo ich gelernt habe, übernommen. Und auch das Studium dann selbstverständlich abgeschlossen.
2: Er gründet ein Unternehmen für Raumbeduftung, an dem er nach eigener Aussage inzwischen aber nicht mehr beteiligt ist. Seine politische Karriere hat zu diesem Zeitpunkt bereits Fahrt aufgenommen. Begonnen hat sie 2008 in der CDU. Siegmund ist zu diesem Zeitpunkt gerade volljährig geworden.
3: Ich wollte einen Beitrag einfach für unsere Region leisten, irgendwas besser zu machen. Es gibt da verschiedene Bereiche. Manche gehen in eine Feuerwehr, was ich nur unterstützen kann. Manche gehen in einen Verein. Ehrenämter, bei mir war es die Kommunalpolitik. Rückblickend, wie gesagt, jeder macht Fehler im Leben. Ich war in der CDU. Wichtig ist, dass man daraus lernt. Ich habe diesen Schritt 2013, 2014 korrigiert. indem ich in die Alternative für Deutschland eingetreten bin.
2: Er stört sich an der Euro-Rettungspolitik und wechselt von der CDU in die AfD. 2016 wird er Landtagsabgeordneter, 2021 Co-Fraktionsvorsitzender. Bundesweit bekannt wird Sigmund 2024, und zwar durch eine Recherche von Korrektiv. Er nahm an einem Treffen in Potsdam teil, mit dabei der Rechtsextremist Martin Sellner, der dort laut Medienberichten seine Idee von, Zitat, Remigration präsentiert. Sigmund ist demnach dabei, um für Geldspenden für sich zu werben. Ernsthaften politischen Schaden nimmt er trotz öffentlicher Kritik nicht. Bei Parteiveranstaltungen wie dem Wahlkampfauftakt im Juli in Magdeburg jubeln ihm einige tausend Menschen zu. Dass die AfD vom Landesverfassungsschutz als gesichert rechtsextremistisch eingestuft wird, stört ihre Anhängerschaft nicht. Das Ziel ist klar, Sigmund will Ministerpräsident werden.
3: Wir haben uns professionalisiert, wir haben uns 10 Jahre lang darauf vorbereitet, was wir hier für eine Verantwortung ab September übernehmen werden. Und das ist auch gut so. Und wir sind da angekommen, wo wir richtig sind, nämlich am Volk, in der Mitte der Gesellschaft, mit einem ganz tollen Programm. Und das werden wir ab September hier in Sachsen halt umsetzen.
2: Die AfD zeigt sich schon den gesamten Wahlkampf über siegesgewiss. Regieren will Sigmund, der mit seiner Frau und 2 Kindern noch immer in Tangermünde lebt, aber nur allein, ohne Kompromisse und ohne Koalitionspartner.
1: Ein Porträt des AfD-Spitzenkandidaten für Sachsen-Anhalt Ulrich Sigmund von Engin Haupt. 13.10 Uhr, RBB 24 Inforadio Verkehrsservice mit einer Gefahrenmeldung. Vorsicht auf der A12. Frankfurt-Oder Richtung Berlin zwischen Friedersdorf und Dreieck Spreeau liegt ein Reifen auf der linken Spur. A12 Frankfurt-Oder Richtung Berlin. In Europa geht die außergewöhnlich heftige Waldbrandsaison glücklicherweise zu Ende. Woanders allerdings kann davon keine Rede sein. Es gibt Waldbrände am Fuß des Kilimanjaro. Er ist mit rund 6000 Metern der höchste Berg Afrikas, liegt im ostafrikanischen Land Tansania an der Grenze zu Kenia. Was da los ist, sagt Ostafrika-Korrespondentin Karin Bensch.
4: Nach Angaben der Behörden begann das Feuer bereits am Donnerstag in den unteren bewaldeten Regionen des Berges. Die genaue Brandursache und das Ausmaß der Schäden sind noch nicht bekannt. Die Region leidet derzeit unter großer Trockenheit. Einwohner und Touristen seien nicht in Gefahr. Lokale Medien berichten, dass ein Großteil der Brände mittlerweile unter Kontrolle sei. Die Feuerwehr und Bodenteams der Forstbehörde arbeiten zusammen. Auch Hubschrauber sind im Einsatz. Feuerwehrteams arbeiten daran, die verbleibenden Flammen zu löschen, heißt es vom zuständigen Ministerium. Die sich ändernde Windrichtung habe den Feuerwehrleuten geholfen, die Brände einzudämmen. In den vergangenen Jahren gab es immer wieder Feuer am Kilimandscharo. Vor 4 Jahren hatten die Flammen eine größere Waldfläche zerstört. Damals war das Feuer auf einer Höhe von rund 3.900 Metern ausgebrochen, eine besondere Herausforderung für die Löschteams. Der Kilimandscharo ist ein Touristenmagnet. Jedes Jahr besteigen bis zu 70.000 Menschen den riesigen Berg. Mit seiner weißen Kappe, durch Gletscher und Schnee, ist er das Wahrzeichen von Tansania. Viele Urlauber kommen auch, um im Gebiet rund um den Kilimandscharo Safaris zu machen.
1: Karin Bensch aus dem ARD-Studio Nairobi.
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1: Für Fans der Serie Babylon Berlin könnte das ein guter Herbst werden. Die neue Staffel kommt raus, die letzte. Ab Donnerstag in der ARD-Mediathek, ab dem 19. September dann auch im 1. Und schon jetzt gibt es eine neue Staffel der Hörspielreihe. Also erst was zu hören und dann zu gucken. Kulturreporter Christoph Ohrem stellt das Hörspiel vor.
6: In einem Aufzug des großen Berliner Vergnügungspalastes Haus Vaterland wird eine Leiche gefunden. Auffällig? Ein rotes, nasses Taschentuch. Merkwürdig genug. Aber die Autopsie zeigt zudem, der Mann ist ertrunken. Gerion Rath wird zu den Ermittlungen hinzugerufen. Alle Angestellten, die Dienst hatten, sind noch im Haus.
7: Und gütiger.
8: Kriminalassistent Lange, wie viele sind das?
9: Wir schätzen 400.
10: Gerion, wirst du die Befragung leiten?
9: Ich bin wegen des roten Tuchs hier. Genner zuliebe.
8: Er hat da so ein Gefühl.
9: Na dann.
10: Ist der Fall ja quasi gelöst.
9: Alles Gute für die Befragung.
6: Die 4. Staffel der Hörspielreihe zu Babylon Berlin liefert einen packenden Kriminalfall vor sorgfältig recherchiertem historischem Hintergrund. Faszinierende und schillernde Figuren, deren Leben oftmals in moralische Grauzonen driftet. Die Staffel orientiert sich an den Romanen Die Akte Vaterland und Märzgefallene. Es geht also um die Jahre 1932 und 1933. Die wichtigste Erweiterung ist Charlies Rolle. Die Stenotypistin, die zur Ermittlerin wird, rückt stärker in den Fokus.
7: Die Scheinwerfer an den Wolken über Tiergarten kommen sicher vom Haus Vaterland. Vergnügungspalast mit japanischem Teehaus, Osteria, türkischem Kaffeehaus, Wildvespa, Prima Kombüse. Remi-Demi auf 4 Etagen. Warum nur haben Gerions Fälle immer mit solchen Etablissements zu tun? Der feiert eh schon genug, wenn er allein ist.
6: Hausvaterland. Der schillernde Unterhaltungstempel ist zum einen der Tatort, steht aber auch für die glänzende Oberfläche der späten Weimarer Republik. Darunter brodeln Nationalismus, Gewalt und der Zerfall der demokratischen Ordnung. Kutscher möchte mit seinen Romanen eben nicht nur unterhalten, sondern auch Fragen aufwerfen. Das gilt ebenso für das Hörspiel.
11: Wie ist man denn, wie hätte man reagiert in solchen Momenten? Man weiß ja nicht, wie es weitergeht. Ja? Also die Nazis haben ja nicht gesagt, wir bringen hier Tod und Verderben und Krieg und Zerstörung, sondern wir bringen euch hier das Paradies auf Erden. Und da sind viele drauf reingefallen. Und das wollte ich auch so ein bisschen klar machen, dass man da durchaus auch drauf reinfallen konnte und eventuell dann zu spät aufwacht.
6: Haus Vaterland erzählt eine packende Geschichte, die sehr atmosphärisch als Hörspiel umgesetzt ist. Für Fans der Romane und der Hörspielreihe die lang ersehnte Fortsetzung, aber auch für Neueinsteiger geeignet, die endlich wissen wollen, warum diese Reihe so beliebt ist.
1: Haus Vaterland, die neue Hörspielreihe aus dem Babylon-Berlin-Kosmos von Volker Kutscher. Jetzt zu hören und runterzuladen in der ARD-Sounds-App. Am Donnerstag geht dann die neue Fernsehstaffel online in der ARD-Mediathek.
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12: Und da geht's zum Fußball in die zweite Liga, denn Hertha BSC spielt gleich erwartet im Olympiastadion ab 13.30 Uhr. Magdeburg, rund 60.000 Zuschauer wollen dabei sein nach diesem erstaunlichen Saisonstart mit 3 Siegen der Hertha. Heute, und die Frage geht jetzt an Reporter Christian Riedel im Olympiastadion, heute kommt Magdeburg und die Frage stellt sich halt, wie schwierig wird denn Magdeburg?
13: Na, zumindest wird Magdeburg nicht einfach, denn die Mannschaft hat die letzten 3 Spiele ohne Gegentor gewonnen, nachdem sie einen katastrophalen Fehlstart in die Saison gehabt hat beim 1:6 zu Hause gegen Eintracht Braunschweig. Aber Patrick Sander, der Trainer, hat die Reaktion von seiner Mannschaft gesehen, die er sehen wollte. Und wenn man an die letzte Saison denkt, da hat Hertha gleich 2-mal verloren, nämlich auswärts 0:1 und hier zu Hause 0:2. Also von Magdeburg muss man, auch wenn man in Richtung Tabellenspitze schielt bei Hertha, unbedingt aufpassen.
12: Mit welchem Personal ist denn Hertha-Trainer Leitl spielen heute?
13: Er lässt mit dem gleichen Personal spielen, das auch in Braunschweig angefangen hat, beim 5:3 Erfolg. Da hat es also keine Änderungen gegeben. Neuerwerbung, Gustav Nilsson ist noch auf der Bank. Das hatte der Trainer aber angekündigt. Er hat gesagt, wir müssen ihn erst langsam ranführen, damit er 100% irgendwann erreichen kann. Und das wird sicherlich heißen, dass er irgendwann im Laufe des Spiels dann auch reinkommen wird.
12: Ich habe es angedeutet, 60.000 Zuschauer, man hört es auch im Hintergrund, prächtige Stimmung, das Wetter spielt mit, 3 Siege zum Auftakt. Was ist das für eine Mixtur auch an Atmosphäre und Spielstärke, die Hertha BSC da präsentieren kann?
13: Man könnte eigentlich sagen, es ist angerichtet zur Fußballparty, vor allem weil ja Hertha heute bei einem Sieg Tabellenführer werden kann. Aber wir wissen ja alle aus leidvoller Erfahrung, immer dann, wenn man sagt, jetzt geht's richtig los bei Hertha, dann kommt meistens irgendein Stoppschild, dann funktioniert doch irgendwas nicht und dann werden die Punkte leichtfertig abgegeben. Wollen wir hoffen, dass das nicht so ist. Momentan ist alles dafür angerichtet, dass Hertha heute nochmal einen Dreier holen könnte.
12: Tja. Vielen Dank, Christian Riedel, unser Mann, unser Reporter heute im Olympiastadion bei der Partie der Herthaner gegen den 1. FC Magdeburg. In 12,5 Minuten geht's los. In der Bundesliga zum Abschluss des zweiten Spieltags noch 2 Partien heute. HSV gegen Mainz und Frankfurt gegen Augsburg neben dem Match der Hertha. Auch diese beiden Spiele heute Nachmittag ausführlich live hier im RBB 24 Inforadio. Der Blick zum Tennis. Alexander Zverev hat bei den US Open das Achtelfinale erreicht. Der Hamburger gewann gegen den Chilenen Tabilo in 3 Sätzen. Tim Brockmeier.
14: Es geht also auch schneller und deutlicher. Anders als bei den Marathon-Matches in den ersten beiden Runden ist Alexander Zverev durch sein Drittrunden-Match gegen den Chilenen Tabilo verhältnismäßig fix gekommen. 2,5 Stunden und 3 Sätze, dann stand der Achtelfinaleinzug des Deutschen fest. Zverev spielte nicht die Sterne vom Himmel, aber doch deutlich stabiler beim Aufschlag und der Vorhand als noch bisher bei den US Open. Eine Leistungssteigerung war deutlich erkennbar. Trotz des deutlichen und verhältnismäßig schnellen Sieges wurde es am Ende dann aber doch wieder spät für Deutschlands Nummer 1. Weil das zuvor im Ash Stadium angesetzte Match relativ lange gedauert hatte, kamen Zverev und Tabilo erst gegen 22.30 Uhr Ortszeit auf den Platz. Entsprechend stand erst weit nach 1 Uhr nachts der Achtelfinaleinzug des Deutschen fest. In diesem Achtelfinale trifft Zverev auf den Italiener Luciano Daderi.
12: Eine Meldung noch vom Handball. Die Füchse haben mit sofortiger Wirkung reagiert und den französischen Nationalspieler Emeric Zepfel verpflichtet. Er bekommt einen Vertrag bis zum Saisonende, ist französischer Nationalspieler und soll schon heute Nachmittag beim Auswärtsspiel der Berliner in Stuttgart zum Einsatz kommen. Der Sport mit Guido Ringel.
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15: So, da sind wir. DPA-Zentrale, Rudi Dutschke-Straße in Berlin-Marklingen. Ich nehme Sie heute mit dem Medienmagazin mit in Deutschlands größte Nachrichtenagentur, die Deutsche Presseagentur, die DPA, und zwar in die Zentralredaktion nach Berlin. Wie arbeitet eine Nachrichtenagentur im Zeitalter von Plattformen und KI, in der Informationen ständig und überall verfügbar sind? Das will ich heute herausfinden und damit herzlich willkommen zum Medienmagazin auf RBB 24 Inforadio. Ich bin Theresa Sickert, schön, dass Sie zuhören. Als erstes bin ich mit einem der Nachrichtenchefs hier verabredet zu einem Rundgang durch die Redaktion der Deutschen Presseagentur. Ein Mann mit kurzem grauem Haar, rosa gestreiftem Shirt, grüner Jacke und Jeans empfängt mich. Martin Romanzik.
16: Ich bin seit fast 39 Jahren bei dpa, einer der fünf Nachrichtenchefs, die stellvertretend für die Chefredaktion quasi das operative Geschäft der Agentur stets im Schichtsystem im Blick haben.
15: Zuerst stehen wir unten im Atrium, eine große, lichtdurchflutete, repräsentative Fläche, auf der Veranstaltungen stattfinden und von der auch live gesendet werden kann. Und daneben liegen Podcast-Studios und ein voll ausgestattetes TV-Studio, das auch externe Kunden mieten können. Doch die eigentliche Redaktion, die liegt eine Etage höher. Wir gehen hoch. Von oben blickt man ins Atrium. Ringsum verteilt sich ein Meer an Schreibtischen. Und am Newsdesk sitzen die Nachrichtenchefs vor einer ganzen Wand aus Bildschirmen. Nachrichtenseiten, BBC, CNN und daneben ein Bildschirm, auf dem Zahlen neben DPA-Meldungen stehen.
16: Das Ganze heißt Feedback Hub und ist ein Meilenstein gewesen, unsere Online-Performance greifbar, messbar und die Nutzung unserer Kunden besser verständlich zu machen. Nicht so ganz einfach, weil wir nicht direkt Zugriff darauf haben, wenn jemand auf die Seite der Bildzeitung, des Spiegels, der Frankfurter Allgemeinen, des Deutschlandfunks bei RBB drauf geht. Dann sehen zwar die Kolleginnen und Kollegen in den Redaktionen, was auf ihrer Webseite passiert, auch mit unseren Meldungen. Aber wir sehen das nicht. Also mussten wir uns was überlegen, wie wir die Seiten unserer Kunden sozusagen erfassen können, wie unser Material dort verwendet wird. Und ganz, ganz wichtig war, wir haben verschiedene Auslieferungswege. Es gibt auch Kunden, denen wir das einfach auf die Seite stellen. Da gehen die nicht mehr ran, da vertrauen sie uns und kaufen ein Produkt, das quasi von uns aus unserer Redaktion zu ihnen auf ihre Webseite fließt. Punkt. Das wollten wir jetzt aber nicht messen, sondern wir wollten messen, was machen Redaktionen, die tatsächlich mit unserem Material arbeiten. Richtig arbeiten, also die Überschrift ist für uns noch nicht richtig optimal. Das ist uns ein bisschen zu lang. Und das haben wir dann irgendwann hingekriegt, zu schauen, was machen unsere Kunden mit unserem Material? Wie viel nehmen sie davon? Welches Portal, also dahinterlegt sind, haben Sie mich, 48 der wichtigsten deutschen Nachrichtenportale. Und auf diesen 48 Seiten scrapen wir und schauen, wie ist unser Material genutzt worden. In der Länge, auf wie vielen Portalen. Wir wissen um die Reichweiten der Portale. Und aus diesen ganzen Daten können wir einen sogenannten Score ableiten.
15: Die DPA kann also ziemlich genau beobachten, was mit ihren Meldungen bei den Kunden passiert. Die DPA versorgt Medien 24 Stunden am Tag mit News. Bis 23 Uhr sind die Tische in Berlin besetzt.
16: Dann übergeben die Kolleginnen und Kollegen in Deutschland an unser Team in Sydney, die dort Tag haben. Das ist der große Vorteil. Wir haben das über die Jahre jetzt umgestellt. Da sitzen dann Menschen, die auch gerade gefrühstückt haben, ausgeschlafen sind und nicht in einer deutschen Novembernacht müde morgens um 4 und es ist auch noch kalt draußen. Also der Vorteil ist, dass wir diese 24-7-Geschichte so organisiert haben, dass Deutschland übergibt mit den letzten Kollegen an den Tischen an das Team in Sydney.
15: Noch ist aber Tag und in Berlin wird gearbeitet. Wir laufen weiter zur Chefredaktion und durch eine Glasscheibe kann ich Astrid Meyer am Schreibtisch sitzen sehen. Neben dem Eingang baumelt ein Hängesessel. Sie ist die Stellvertreterin des Chefredakteurs und für die Strategie der dpa zuständig. Auch mit ihr spreche ich und will als erstes wissen, wenn ChatGPT mir in wenigen Sekunden die wichtigsten Nachrichten des Tages ausgibt, wozu brauche ich denn noch eine Nachrichtenagentur?
17: Ja, die Frage ist natürlich, woher bekommt ChatGPT seine Informationen überhaupt her? Und ich würde mal vermuten, dass diese Angaben in diesen Kurzzusammenfassungen von Medienhäusern kommen und die wiederum einen großen Teil dieser Informationen auch von uns haben. Von daher schließt sich da der Kreis. Also ChatGPT erfindet ja keine nachrichtlichen Ereignisse, sondern bezieht sich ja auch auf Quellen. Und wenn es um die Nachrichtenlage geht, sind das meistens Medienhäuser, die mit Informationen von Nachrichtenagenturen gefüttert werden.
15: Trotzdem würde ich behaupten, ist es natürlich wichtig, dass gute Nachrichten auf solchen Plattformen eben oder in solchen Systemen stattfinden, weil es ist eben dort, wo die Leute sind, wo die Nutzerinnen und Nutzer sind, wo die Hörerinnen und Hörer und so weiter und so fort, wo sie eben nun mal sind. Mir geht es sozusagen darum, wie kann man sicherstellen, dass wenn die Leute eben nun mal dort sind und vielleicht nicht mehr auf spiegel.de oder auf zeit.de oder beim RBB, dass sie dort auf gute Informationen treffen. Ist das ein Problem oder ist das eine Thematik, die sie selber auch umtreibt?
17: Wir selber, wir nehmen darauf keinen Einfluss und können auch keinen Einfluss darauf nehmen, wie diese Informationen bei ChatGPT angezeigt werden. Und unsere Medienhäuser fahren ja verschiedenste Strategien. Es gibt welche, die haben mit ChatGPT bzw. OpenAI oder Perplexity oder mit anderen sogenannte Deals abgeschlossen. Und die bestehen zum Teil daraus, dass dann deren Angebote oder Inhalte dann auch in so einer Abfrage gezeigt werden. Dann gibt es wiederum andere Kunden, die das komplett verbieten und auch ausschließen. Die wollen da auch nicht drin vorkommen, weil sie eben auch diesen Angeboten keinen Vorteil verschaffen wollen. Aber darauf haben wir als Nachrichtenagentur keinen Einfluss. Was wir machen können, ist, dass unsere Informationen so aufbearbeitet werden, dass sie sowohl von Menschen als auch von Maschinen gelesen und interpretiert werden können. Das heißt, all die Kunden, die von mir aus einen Deal gemacht haben mit OpenAI oder mit wem auch immer und die aber dann auch Informationen von der dpa in ihrer Berichterstattung drin haben, können sich darauf verlassen, dass unsere Infos eben auch von diesen KI-Systemen ausgelesen werden können oder mit den entsprechenden Metadaten versehen sind, dass sie zurückführbar sind auf die Originalquelle. Das können wir machen, das tun wir auch. Aber nochmal, ich kann jetzt nicht bei Sam Altman anrufen und sagen, kannst du bitte auf Position 1 immer das hinstellen, was dpa zeigt. Also ich kann es versuchen, aber ich glaube, der geht nicht ran.
15: Wahrscheinlich nicht. Wir haben ja eingangs auch schon darüber gesprochen, welchen Einfluss eben KI auf die klassischen Medienhäuser hat und dass sie es auch eben schwieriger haben, gefunden zu werden mit ihren Meldungen, gerade wenn also, und das ist zumindest ja auch die Prognose, viel mehr gesucht wird über KI-Generatoren nach News und gar nicht mehr so sehr man auf den Seiten landet. Wie sehr ist von solchen Entwicklungen die dpa betroffen? Weil die Medienhäuser, die bangen ja um ihre Nutzerinnen und Nutzer, gerade eben auf ihren Online-Seiten.
17: Das bedroht natürlich das Geschäftsmodell vieler unserer Kunden, vor allen Dingen auch der Kunden, die auf Reichweite optimiert sind. Und natürlich schauen wir darauf und hoffen natürlich, dass unsere Kunden da gute Strategien auch entwickeln. Wir selbst sind ein wirtschaftlich gesundes Unternehmen. Wir haben ja auch schon sehr früh diversifiziert. Also die Deutsche Presseagentur hat schon Töchtergesellschaften vor über 35 Jahren gegründet, die beispielsweise Dienstleistungen auch für Kommunikatoren zur Verfügung stellt. Wir haben mit der MECOM eine Tochter, die beispielsweise kritische Infrastruktur betreibt. Das heißt, wenn Sie Warnnachrichten auf Ihrer Nina-App oder so bekommen, dann wird das auch über die MECOM verbreitet. Also diese Diversifizierung, die in vielen Medienhäusern jetzt erst startet, haben die Geschäftsführer der dpa schon vor Jahrzehnten begonnen.
15: Und führen sie auch immer noch weiter. Die dpa bietet nämlich schon lange nicht mehr nur Nachrichten in Text, Bild und Ton an, sondern ist auch Anbieterin von Daten, Faktenchecks, Kommunikations-, Produktions- und Techniklösungen für Medienhäuser. Journalismus allein taugt eben kaum noch als Geschäftsmodell. Und das war's für heute vom Medienmagazin bei rbb24 Inforadio. Ich bin Theresa Sickert. Wir hören uns im Radio und sehen uns im Netz. Machen Sie's gut.

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1: Um 13.30 Uhr mit Katharina Hopp. Bei der Landtagswahl in Sachsen-Anhalt zeichnet sich eine höhere Wahlbeteiligung ab als vor 5 Jahren. Bis 12 Uhr haben nach offiziellen Angaben knapp 35% der fast 1,7 Millionen Wahlberechtigten ihre Stimme abgegeben. Das waren über 10 Punkte mehr als bei der letzten Wahl um diese Uhrzeit. In den Umfragen vor der Wahl lag die AfD mit ihrem Spitzenkandidaten Siegmund deutlich vor der CDU von Ministerpräsident Schulze. Die US-Gesandten Witkoff und Kushner sind nach Kiew gereist. Sie wollen mit dem ukrainischen Präsidenten Selenskyj über ihre Vorschläge für ein Ende des Krieges beraten. Es ist der erste Besuch der US-Gesandten in Kiew. Gestern haben sie in Moskau rund 3 Stunden lang mit dem russischen Präsidenten Putin gesprochen. Anschließend haben sich beide Seiten positiv geäußert. Betül Sarikaya.
2: Kreml-Berater Uschakow sprach vor der Presse von nützlichen und konstruktiven Gesprächen über eine Reihe von Vorschlägen für eine Friedenslösung. Die Amerikaner hätten versprochen, Putins Einschätzungen in Kiew einfließen zu lassen, um eine dauerhafte Vereinbarung zur Beendigung des Krieges zu erreichen.
1: Die Polizei geht bei der Suche nach dem mutmaßlichen Stromnetzsaboteur jetzt Hinweisen aus der Bevölkerung nach. Das hat ein Sprecher in Köln mitgeteilt. Die Polizei dort ist für die Fahndung zuständig. Gestern hat sie im Internet Fotos des Tatverdächtigen veröffentlicht. Der 48-Jährige soll sich in Briefen zu den Angriffen auf Stromleitungen in Brandenburg und Nordrhein-Westfalen bekannt haben. Die ehemalige BSW-Führung in Thüringen bereitet die Gründung einer neuen Partei vor. Ex-Landeschefin und Finanzministerin Wolf will heute in Weimar mit aktiven und ehemaligen Parteimitgliedern über das weitere Vorgehen beraten. Aus Erfurt Wolfgang Henschel.
3: In der vergangenen Woche hatten 13 von 15 BSW-Landtagsabgeordneten im Dauerstreit mit dem Bundesvorstand und Parteigründerin Sarah Wagenknecht ihren Austritt aus der Partei erklärt, darunter auch Wolf und Infrastrukturminister Steffen Schütz. Wolf rechnet damit, dass es bei dem Treffen auch Kritik an den Parteiaustritten gibt. Ziel sei, dass die geplante neue Partei im Oktober funktionsfähig sei. Aus der neuen Partei soll dann auch eine neue Landtagsfraktion hervorgehen.
1: Bei israelischen Angriffen im Südlibanon sind nach Angaben aus Beirut mindestens 4 Menschen getötet worden. Etwa 20 seien verletzt worden, teilte das Gesundheitsministerium mit. Die israelische Armee begründete die Angriffe damit, dass die libanesische Hisbollah-Miliz israelische Soldaten mit Drohnen attackiert habe. Das sei ein grober Verstoß gegen die Waffenruhevereinbarungen, hieß es. Soweit die Nachrichten. 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Das Wetter. Am Nachmittag bleibt es trocken mit Sonne und einigen dicken Quellwolken bei 20 bis 22 Grad. Aktuell in Berlin Pankow 18 und in Angermünde 17 Grad. Morgen ähnlich wie heute, aber etwas wärmer. Die Zeit 13.33 Uhr.
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4: Am 11. September 2001 verübte die islamistische Terrororganisation Al-Qaida den bisher folgenschwersten Terrorakt in der jüngsten Geschichte. 19 Terroristen entführten Linienflugzeuge und steuerten sie in symbolträchtige Ziele in den USA. Die Ideologie der Täter, der radikale Islamismus, der die westliche Moderne ablehnt und bekämpft, wirkt bis heute fort. Ebenso das Trauma an den Orten ihres Terrors, etwa in New York, wo 2 Flugzeuge in die Türme des World Trade Centers rasten, die Trümmer begruben mehrere tausend Menschen unter sich. Wie stark ist New York heute, ein Vierteljahrhundert danach, noch von den Anschlägen des 11. September geprägt? Giselle Ucker und Martin Ganselmeier sind auf Spurensuche gegangen. Sie beginnen mit den ersten Aufnahmen von den Anschlägen.
5: That is the World Trade Center, and we have unconfirmed reports this morning that a plane has crashed into one of the towers of the World Trade Center.
6: I just saw flames inside. You can see the smoke coming out of the tower. We have no idea what it was. It was a tremendous boom just a few moments ago.
7: I was actually home, and one of my friends called up and said, turn the TV on. The Trade Center just got hit. And I went, oh. And I looked at it and I said, I gotta go.
8: Als Jack Joyce erfährt, dass der Nordturm des World Trade Centers brennt, war er gerade zu Hause. Ein Freund macht ihn am Telefon darauf aufmerksam. Jack schaltet den Fernseher ein. Ihm wird klar, er muss los. Jack ist damals Captain einer Feuerwache im New Yorker Stadtteil Queens. Dort angekommen erfährt er, dass ein zweites Flugzeug in den südlichen Zwillingsturm gekracht ist. Jack und seine Männer machen sich bereit. Ihnen ist klar, das wird kein normaler Einsatz. Sie packen ihre Geräte und Ausrüstung in die Löschfahrzeuge und fahren nach Manhattan.
9: Auf dem Weg dahin haben wir an einem größeren Bauhaus angehalten. 40 von uns sind reingerannt. Wir haben alles mitgenommen. Licht, Sägen, was dir einfällt.
7: I mean, you name it.
8: Das Team trifft in Downtown ein. Die Zwillingstürme sind bereits eingestürzt. Auf der Straße liegen Flugzeugteile, Gebäudetrümmer, Papierfetzen. Jack und seine Einheit sollen unter dem Nordturm Menschen bergen.
7: I had those 40 to 50 firefighters in front of me.
9: 40 bis 50 Feuerwehrmänner, für die ich verantwortlich war, standen vor mir. Ich habe ihnen offen gesagt, ich glaube nicht, dass wir alle wieder da rauskommen, falls es sich jemand anders überlegt. Es war Totenstille. Und dann sagte einer der Jungs, auf geht's. Und wir sind los.
8: Wie nach einem Erdbeben sucht Jacks Crew den ganzen Tag Überlebende in den Trümmern. Auch in umliegenden Gebäuden, die ebenfalls beschädigt sind und im Laufe des Tages einstürzen.
7: We came across the multiple bodies.
9: Wir sind auf mehrere Leichen gestoßen. Das war kein schöner Anblick. Es waren keine Leichen, es waren Leichenteile. Wir haben auch Leute gerettet. Manche konnten wir befreien. Andere sind gestorben, während sie noch eingeschlossen waren, obwohl wir gerade mit ihnen sprachen. Wir konnten nicht mehr tun. Da waren zu viele Trümmer.
8: Erst um 2 Uhr nachts fährt Jack zurück nach Hause. Dort wartet seine Ehefrau und ist erleichtert, dass ihm nichts passiert ist. 343 Feuerwehrleute sind am 11. September gestorben. Aus Jacks Team haben alle den Einsatz überlebt. Gut genug geschützt waren sie allerdings nicht vor dem Staub und dem dicken Rauch.
7: My eyes were literally bleeding. There was blood coming out of the eyes.
9: Meine Augen haben buchstäblich geblutet. Meine Augenlider hingen herab. Und natürlich Husten und Keuchen.
7: And of course coughing, hacking.
8: Heute ist Jack 62 Jahre alt und Rentner. Dass er in seinem Leben viel Stress hatte, sieht man ihm an. Tiefe Falten im Gesicht, auf dem Kopf nur noch wenige Haare, die Fingernägel abgekaut. Wenn Jack an alte Weggefährten denkt und dabei emotional wird, fängt seine linke Gesichtshälfte unterm Auge an zu zucken. Nicht alle seine Kameraden konnten die psychische Belastung ertragen.
9: Ein Freund von mir, Mike Bonanno, mit dem ich viele Jahre zusammengearbeitet habe, hat die Stadt verlassen. Er ist nach Ohio gegangen und hat sich umgebracht.
8: Auch Jack leidet seit den Terroranschlägen an einer posttraumatischen Belastungsstörung. Er hatte bereits 2-mal Krebs in der Prostata und am Hals. Immer wieder quälen ihn außerdem Lungen- und Magenprobleme. Den meisten Einsatzkräften von damals geht es wie ihm.
7: Now we're all sick.
9: Heute sind wir alle krank. Aber wenn du einen von uns fragst, ob wir es wieder tun würden, würden wir.
7: Ask me if it happened again, I'd be there tomorrow.
10: Dort, wo bis zum 11. September die beiden Zwillingstürme standen, befinden sich heute 2 riesige Wasserbecken. An allen 4 Seiten stürzt das Wasser in die Tiefe, ununterbrochen, Tag und Nacht. Monica Aiken-Murphy kommt fast jede Woche hierher. Für sie ist das 9/11 Memorial ein Glücksort.
11: This is my happy place. Thank God every day I have this place to go, because he took his last step, his last breath here.
10: Hier hat ihr Mann Michael seinen letzten Schritt und seinen letzten Atemzug getan. Am 8. September wäre er 62 Jahre alt geworden. Wie jedes Jahr zu seinem Geburtstag kommt Monica an den Beckenrand des Südturms, in dem Michael als Aktienhändler arbeitete. Dort, wo sein Name in den bronzenen Rand des Wasserbeckens eingraviert ist, steckt sie eine weiße Rose.
11: I bring Merlot for him. He loved Merlot. I like white. He liked Merlot.
12: Und ich bringe ihm Merlot. Er liebte Merlot. Ich weiß Wein. Dann stoßen wir an. Es ist immer ein schöner Tag und ich danke Gott, dass ich immer noch hierher kommen kann. Aber was wird sein, wenn ich nicht mehr da bin?
10: Auch 25 Jahre danach ist der Schmerz über den Verlust ihres Mannes nicht überwunden. Genau 2 Jahre vor der Tragödie hatten die beiden ihr erstes Date. Am 11. September 1999. Ein Jahr später heirateten sie. Die Ereignisse des 11. September 2001 wird Monica Eichen-Murphy ihr Leben lang nicht vergessen. Nachdem das erste Flugzeug in den Nordturm gerast ist, habe ihr Mann aus seinem Büro im 84. Stock des Südturms angerufen. Mach den Fernseher an, habe Michael mit ruhiger Stimme gesagt, aber mach dir keine Sorgen, hier im Südturm ist alles unter Kontrolle. Im Fernsehen sieht Monica mit Entsetzen das riesige Loch im Nordturm. Wenige Minuten später habe sich ihr Mann ein zweites Mal gemeldet. Leute springen aus dem Nordturm, im Südturm ist alles okay. Aber wir müssen jetzt hier weg. Dies waren die letzten Worte, die Monica von ihrem Mann hörte. Wir müssen jetzt hier weg.
12: Plötzlich sehe ich im Fernsehen dieses Ding in der rechten Ecke. Um Gottes Willen, das ist ein Jumbojet. Und es fliegt direkt in den zweiten Turm. Zum ersten Mal in meinem Leben war ich komplett erstarrt. Ich hatte noch das Telefon in der Hand, aber ich konnte mich nicht mehr bewegen und wusste nicht, was ich tun sollte.
10: Schockstarre und die bange Frage, ob es Michael geschafft hat, rechtzeitig in eines der unteren Stockwerke zu kommen. 56 Minuten später dann der Albtraum, der Monica bis heute verfolgt. Als erster der beiden Türme stürzt der Südturm ein.
12: Diese Erfahrung war so surreal. Ich bekomme immer noch eine Gänsehaut, wenn ich darüber rede. Dass ein Gebäude von dieser Größe einfach einstürzt, das kann doch nicht geschehen.
10: Genauso schlimm waren die Tage nach dem 11. September. Immer wieder versucht Monica, ihren Mann auf seinem Handy anzurufen, doch die Leitung ist tot. Sie fragt bei Krankenhäusern nach, verteilt Flugblätter mit Fotos von ihm, geht täglich zum Hudson River, auf dem Michael so gerne segelte. Alles vergeblich. Wochen und Monate vergehen, von Michael fehlt jede Spur. Während die Trümmer im Süden Manhattans noch weggeräumt werden, erfährt sie, dass die mächtigsten Immobilienunternehmen New Yorks bereits Pläne für eine Neubebauung und kommerzielle Nutzung des Grundstücks schmieden. Eine Gedenkstätte für die Opfer der Terroranschläge soll weit entfernt am Ufer des Hudson entstehen. Monica ist fassungslos. Die junge Frau, damals gerade Anfang 30, ist entschlossen, sich mit den Mächtigen der Stadt anzulegen.
12: Ich habe damals geschworen, solange ich hier lebe, werden die keine Gebäude über Toten bauen. Aber Monica wurde mir gesagt, wer bist du, dass du das verhindern willst? Ist mir völlig egal, habe ich gesagt. Ich werde das nicht zulassen. Ich konnte einfach nicht fassen, dass die über toten Menschen neu bauen wollten.
10: Heute ist das 9/11 Memorial ein bewegender Ort der Stille und des Innehaltens. Dem Einsatz von Monica und ihrer Initiative ist es zu verdanken, dass 2011, genau 10 Jahre nach den Terroranschlägen, die beiden Becken mit den herabströmenden Wasserfällen eingeweiht wurden. Die Grundrisse der Zwillingstürme und das benachbarte Museum gehören zu den meistbesuchten Gedenkstätten weltweit. Der Ort strahlt genau das aus, was sich Monica Eichen-Murphy immer gewünscht hat. Für sie ist es ein heiliger Ort.
12: Wenn ich hierher komme, will ich sein Leben und sein Andenken ehren. Dieser großartige Mensch, den ich geheiratet habe und der hier starb. Dies ist der Ort, an dem ich ihm nahe bin.
13: This is my place where I actually feel him and actually connect to him.

0: Adama hat Boybands geliebt. NSYNC, B2K. Als Teenie konnte sie quasi jeden Song mitsingen.
1: Ah, I can't believe I was that into Boybands. I could sing every song. That was my thing.
0: Das war ihr Ding, erinnert sich Adama, die auch schon damals einen Hijab getragen hat. Ihre Eltern stammen aus Guinea in Westafrika. Als Adama 2 Jahre alt war, ist ihre Familie nach New York gekommen. Adama wächst in East Harlem auf. Sie ist gut in der Schule und beliebt. Ab und zu geht sie zum Beten in die Moschee. Mit 16 Jahren ändert sich Adamas Leben schlagartig. Das FBI und New Yorker Polizeibeamte stürmen die Wohnung der Familie.
1: I was asleep and so from what my mom told me.
2: Ich habe geschlafen. Meine Mutter hat erzählt, dass sie ziemlich hart gegen die Tür geklopft haben. Sie hat aufgemacht und die Beamten sind alle reingestürmt. Sie haben mich und meine Geschwister geweckt und gesagt, dass wir ins Wohnzimmer sollen. Meine Mutter haben sie im Schlafzimmer angeschrien und nach Dokumenten gefragt. Ich hatte keine Ahnung, was passiert.
1: And me, a 16-year-old in the living room, I don't know what's going on.
0: An diesem Tag wird Adama festgenommen. Man wirft der 16-Jährigen vor, ein Selbstmordattentat zu planen. Als sie später bei einer Befragung davon erfährt, kann sie es kaum glauben.
1: I laughed.
2: Ich habe gelacht. Der Anwalt meinte, das ist nicht lustig. Ich meinte, ich weiß, aber was für eine Art Attentäterin soll ich sein? Es war völlig surreal für mich und hat keinen Sinn ergeben.
0: Adama wird kilometerweit weggebracht, nach Pennsylvania. In einem Hochsicherheitsgefängnis für Jugendliche hält man sie dort mehr als 6 Wochen lang gefangen. Beweise für angebliche Attentatspläne werden ihr nie vorgelegt.
2: Ich hatte Angst, dass ich dort verschwinde, dass sie mir was tun. Nicht die anderen Kinder, die Erwachsenen. Ich dachte, sie bringen mich um.
0: Die Presse erfährt vom Fall Adama Barr. Nach Protesten und immer größer werdendem Druck wird Adama ohne Anklage freigelassen. Trotzdem muss sie noch 2 Jahre lang eine Fußfessel tragen. Adama glaubt, dass sie Opfer der Politik nach den Terroranschlägen vom 11. September geworden ist.
2: Sie mussten Bösewichte erschaffen, um dann vorzugeben, Amerikaner vor ihnen zu beschützen, um ihre Politik durchzusetzen und zu erklären, warum sie Krieg führen. Aber ihre Monster waren 16-Jährige, die auf Boybands standen.
1: But the monsters were 16-year-olds who are into boy bands.
0: Heute ist Adama 37 Jahre alt. Sie engagiert sich ehrenamtlich und hilft anderen Einwandererfamilien aus Westafrika. Vor ein paar Jahren hat sie endlich die lang ersehnte US-Staatsbürgerschaft erhalten.
2: Das hat einfach bewiesen, dass ich nicht diese Terroristin war, zu der sie mich machen wollten. Meine Einbürgerung hat mir Freiheit gebracht. Sie hat mir viel bedeutet.
1: It meant freedom. Like it meant a lot.
0: Genau wie Adama ist auch Assad in einer muslimischen Familie in New York aufgewachsen. Er hat pakistanischen Background und ist Mitbegründer der gemeinnützigen Organisation Muslims Giving Back. Trinken, Party machen, das alles haben Assad und seine Freunde als junge Männer ausgelassen. Ihr Glaube war ihnen wichtiger.
3: We socialized by giving charity.
4: Wir haben soziale Kontakte geknüpft, indem wir gemeinnützige Arbeit geleistet haben, mit Freunden. Wir haben Familien, Lebensmittel und Mahlzeiten gebracht, die Hilfe gebraucht haben.
0: Als Assad 19 Jahre alt ist, erreicht ihn eine Nachricht bei Facebook. Der Absender heißt Shamir. Er ist etwa im gleichen Alter wie Assad und möchte in dessen Organisation mithelfen, um zurück zu seinem Glauben zu finden. Für Assad keine ungewohnte Anfrage. Er lädt Shamir zum Essen mit seinen Freunden ein. Seitdem gehörte der Neue dazu.
4: Er hat bei mir übernachtet, meine Eltern getroffen, das Essen meiner Mama gegessen. Wir haben zusammen gebetet, sind umhergezogen. Ich würde sagen, wir waren ziemlich eng.
0: Doch dann der Schock. Assad und seine Freunde bekommen unzählige Nachrichten. Sie werden aufgefordert, das neueste Posting von Shamir bei Facebook zu checken. Darin gesteht Shamir, dass er sich als Spion in Assads Organisation eingeschlichen hat. Er war Informant der New Yorker Polizei.
3: And we're like, oh my God.
4: Wir dachten, oh Gott, guckt mal, was Shamir da gepostet hat. Ich war entsetzt und wusste nicht, was ich anderes tun sollte, als zu beten, für Sicherheit. Und das habe ich getan.
0: Shamir erklärt, dass die New Yorker Polizei ihn wegen Drogendelikten festgenommen und vor die Wahl gestellt hat. Gefängnis oder Spionage. Asad Dandias Geschichte wird publik. Eine Anwaltskanzlei kommt auf ihn zu und lädt ihn zu einem Treffen ein. Asad erfährt, dass er nicht alleine ist. Hunderte Moscheen, Geschäfte, Studentenvereinigungen und Cafés in der Stadt wurden anlasslos ausspioniert, ohne richterliche Anordnung.
5: At the end of that meeting, they said, Asad, the reason why we called you here is because we want to sue the NYPD. And that's where it began.
0: Die Anwälte reichen eine Klage gegen die New Yorker Polizei ein. Unterstützt werden Assad und andere Opfer von der bekannten amerikanischen Bürgerrechtsunion, American Civil Liberties Union. Im Jahr 2017 einigen sich die Kläger und die Stadt New York auf einen Vergleich. Und die New Yorker Polizei muss ihre Arbeitsweise grundlegend verändern. Eine nach dem 11. September gegründete Einheit zum Ausspionieren von Muslimen wird aufgelöst. Außerdem wurden strengere Richtlinien und Kontrollmechanismen für Überwachungspraktiken aufgestellt. Auch Shahana Hanif erinnert sich daran, dass nach den Terroranschlägen etwas in ihrer Heimatstadt anders geworden ist. Sie wuchs im New Yorker Stadtteil Brooklyn auf, in Kensington, wo viele, genau wie sie, bengalische Wurzeln haben. Eine von Shahanas Erinnerungen reicht weit zurück. Sie war 10 Jahre alt und ist zusammen mit ihrer kleinen Schwester auf dem Weg in die Moschee.
6: As we were crossing the street, a car had stopped.
7: Wir haben gerade die Straße überquert, da kurbelt ein Autofahrer das Fenster runter und beschimpft uns als Terroristen. Kein Kind sollte sowas Gemeines hören.
6: No child should have to hear anything vile like that.
0: Shahana und die Kinder in ihrer Nachbarschaft wollten etwas dagegen tun. Schon damals ist die zukünftige Stadträtin politisch engagiert.
6: I had gathered all the kids to send a letter to then President George Bush.
7: Ich habe alle Kinder versammelt, um einen Brief an den damaligen Präsidenten George Bush zu schreiben. Wir haben ihn gebeten, uns zu beschützen, weil wir nicht den Preis für diese schreckliche Tragödie zahlen wollten, mit der wir nichts zu tun haben.
6: We had nothing to do with.
0: An eine Antwort von Präsident George Bush kann sich Shahana nicht erinnern. Trotzdem engagiert sie sich weiter. 2022 wird sie New Yorks erste muslimische Stadträtin. Dass ein paar Jahre später auch der Bürgermeister der Stadt erstmals ein Muslim sein würde, konnte sie nicht ahnen. Zohran Mamdani macht vielen wie Shahana zwar Hoffnung, denen, die glauben, dass Islamfeindlichkeit jetzt überwunden wäre, widerspricht sie allerdings vehement. Das zeige auch die Petition, die von einigen Familien der 9/11-Opfer unterstützt wird. Sie werfen Mamdani vor, sich nicht genug von Terroristen zu distanzieren und wollen, dass er der diesjährigen Trauerfeier fernbleibt.
6: No other leader has been asked to stay away from a significant memorial like this.
7: Kein anderer Politiker wurde je gebeten, einer solchen bedeutenden Trauerfeier fernzubleiben. Und meiner Meinung nach gibt es Politiker, egal ob demokratisch oder republikanisch, die furchtbare Dinge gesagt und getan haben. Es ist unfair und ich finde auch völlig unangebracht, sowas zu fordern.
6: So I think it is deeply unfair. I think it is deeply misguided for them to make this ask.
0: Bürgermeister Zohran Mamdani will trotz der Petition an der Trauerfeier am 11. September teilnehmen.
8: Nicht nur am Jahrestag kommen Besucher zum Ground Zero. Jeden Tag informieren sich 6000 Menschen im 9/11-Museum zwischen den beiden Wasserbecken. Nur wenige wissen, was in einem streng abgesicherten Raum im Untergeschoss des Museums aufbewahrt wird. Es sind die nicht identifizierten menschlichen Überreste von Opfern, oft nur Knochensplitter oder kleinste Gewebespuren. Auch die meisten US-Bürger sind erstaunt, wenn sie erfahren, auch 25 Jahre nach den Anschlägen versuchen Gerichtsmediziner der Stadt New York, weitere Opfer mit Hilfe fortgeschrittener DNA-Technologie zu identifizieren. Es ist eine mühsame und extrem schwierige Arbeit im gerichtsmedizinischen Labor, sagt der stellvertretende Leiter der Gerichtsmedizin, Mark Desire.
9: These remains went through every possible thing that could destroy DNA.
10: Die Überreste der Opfer waren allen möglichen Faktoren ausgesetzt, die ihre DNA zerstören können. Kerosin, Diesel, Schimmel, Bakterien, Sonne, Insekten, Hitze, Feuer. All das zerstört DNA, all das war da. Dies ist nicht nur die größte forensische Untersuchung in der US-Geschichte, sondern auch die schwierigste.
9: Making this not only the largest forensic investigation in the history of the United States, but the most difficult.
8: Knapp 22.000 menschliche Überreste wurden nach den Terroranschlägen geborgen und aufbewahrt. Nur etwa 60% der 9/11-Opfer konnten anhand von Körperteilen, Knochenfunden oder Zähnen klar identifiziert werden. Doch von fast 1.100 Opfern fehlt ein genetischer Nachweis. Für viele Angehörige ist dies besonders schmerzlich. Monica Eichen-Murphy wäre froh, wenn von ihrem Mann doch noch etwas gefunden würde.
11: I would be happy to know that something of him was found, because I didn't get an ID.
12: Ich habe keinen Ausweis von ihm, keinen Ehering. Ich habe nichts von ihm, nichts, gar nichts. Es ist immer noch unfassbar, dass er morgens zur Arbeit ging und nie zurückkam. Und ich habe nichts von ihm.
8: Doch dank fortgeschrittener DNA-Technologie gibt es auch für Monica und viele andere Opferangehörige Hoffnung. In den vergangenen Jahren konnten selbst kleinste Gewebespuren oder Knochensplitter eindeutig einem Opfer zugeordnet werden. So auch bei John Niven, der im Südturm ums Leben kam. Seine Frau Ellen gestand in einem Fernsehinterview, sie hatte sich schon damit abgefunden, dass nichts von ihrem Mann übrig geblieben war. Bis Ende 2025 zwei Polizeibeamte an ihrer Türe klingelten. Die Gerichtsmedizin in New York hatte nach mehr als 20 Jahren menschliche Überreste ihres Mannes identifiziert.
13: All this time they have been sifting through these remains and researching for over 20 years.
14: Die ganze Zeit haben sie die Überreste untersucht, mehr als 20 Jahre lang. Unglaublich. John war plötzlich wieder in unserem Leben. Dafür bin ich unglaublich dankbar.
13: Something I'm incredibly grateful for.
8: Es gibt jedoch auch Familien von 9/11-Opfern, die nicht informiert werden wollen, wenn nach so langer Zeit noch Überreste ihrer Liebsten identifiziert werden. Sie fürchten, dass mühsam verheilte Wunden wieder aufbrechen könnten. Monica Eichen-Murphy dagegen glaubt, dass ihr dies bei der Bewältigung ihrer Trauer helfen würde. Wenn auch etwas von ihrem Mann Michael gefunden wird, würde sie ihn trotzdem nicht auf einem Friedhof beerdigen.
12: Ich weiß, dass er hier ist und Frieden gefunden hat. Ich würde ihn auch hier lassen. Ich würde nicht woanders hingehen, um meinen Michael zu sehen.
15: Giselle Ucker und Martin Ganselmeier berichteten zum 25. Jahrestag der Terroranschläge vom 11. September 2001 aus New York.

0: Feuerwehreinsatzes gesperrt. Und Lichterfelde, Drakestraße in beiden Richtungen, Höhe unter den Eichen, ist bis Ende des Monats nur eine Spur frei.
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2: Um 14 Uhr mit Miriam Berger. Guten Tag. Bei der Landtagswahl in Sachsen-Anhalt zeichnet sich eine höhere Wahlbeteiligung ab als vor 5 Jahren. Bis 12 Uhr haben nach offiziellen Angaben knapp 35% der fast 1,7 Millionen Wahlberechtigten ihre Stimme abgegeben. In den Umfragen vor der Wahl lag die AfD deutlich vor der CDU. Aus Magdeburg Guido Hentsch.
3: Die aussichtsreichsten Spitzenkandidaten Ulrich Siegmund von der AfD und CDU-Amtsinhaber Sven Schulze haben am Vormittag begleitet von großem medialem Interesse ihre Stimmzettel abgegeben. Wenn die ersten Hochrechnungen vorliegen, wird es auch für die Sicherheitskräfte spannend. Im Vorfeld gab es Aufrufe aus dem linken und rechten Spektrum, je nach Wahlausgang auf die Straße zu gehen.
2: Bei der Suche nach dem mutmaßlich Verantwortlichen für die Sabotageaktionen gegen Umspannwerke konzentriert sich die Polizei jetzt auf den Hambacher Forst. An dem Waldgebiet in Nordrhein-Westfalen läuft gerade ein Großeinsatz. Dem Fahndungsaufruf zufolge könnte der Tatverdächtige mit dem Fahrrad auf der Flucht sein. Gestern hatten die Ermittler Fotos von dem 48-Jährigen veröffentlicht. In Briefen soll er sich zu den Taten in NRW und Brandenburg bekannt haben. Die US-Gesandten Witkopf und Kushner sind im Rahmen ihrer Vermittlungsbemühungen in Kiew angekommen. Sie wollen mit dem ukrainischen Präsidenten Selenskyj über ihre Vorschläge für ein Ende des Krieges sprechen. Es ist der erste Besuch des US-Gesandten in Kiew. Gestern haben sie in Moskau rund 3 Stunden lang mit dem russischen Präsidenten Putin beraten. Ein Kreml-Berater sagte anschließend, es seien sehr konstruktive und offene Gespräche gewesen. Die EU will Grönland stärker an sich binden. Kommissionspräsidentin von der Leyen reist heute nach Nuuk, um eine gemeinsame Erklärung zu unterzeichnen. EU-Korrespondentin Katrin Schmidt.
4: Zu der EU-Grönland-Erklärung gehören voraussichtlich neue Hilfen in Höhe von rund 200 Millionen Euro. Brüssel versucht damit, sich noch stärker als verlässlicher Partner zu positionieren, gerade auch nachdem US-Präsident Trump wiederholt gedroht hatte, die Kontrolle über die arktische Insel zu übernehmen und dabei auch militärische Gewalt zwischenzeitlich nicht ausgeschlossen hatte.
2: Der Gedenkort zum Anschlag auf den Christopher Street Day im Berliner Tiergarten ist zum 2. Mal innerhalb kurzer Zeit massiv beschädigt worden. Wie die Polizei mitteilte, haben Unbekannte den Baum aus dem Boden gerissen, der zur Erinnerung an die Opfer gepflanzt wurde. Erst Anfang der Woche wurde auch die gegenüberstehende Sitzbank in Regenbogenfarben zerstört, der Staatsschutz ermittelt. Soweit die Nachrichten, weitere Meldungen aus Berlin und Brandenburg auf rbb24.de. Das Wetter. Am Nachmittag bleibt es trocken mit Sonne und einigen dicken Quellwolken bei 20 bis 22 Grad. Aktuell in Berlin-Pankow 18 und in Angermünde 17 Grad. Morgen weiterhin Sonne und Wolken. Es bleibt trocken und
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0: Im Studio Jasmin Becker, Ihnen einen schönen guten Tag. Ganz Deutschland blickt heute nach Sachsen-Anhalt. Da ist nämlich Landtagswahl und was für eine. Zum ersten Mal könnte hier eine gesichert rechtsextreme Partei eine deutsche Landesregierung führen. Die AfD lag in den letzten Umfragen noch deutlich vor der CDU, die ja jetzt gerade den Ministerpräsidenten stellt. Wir sprechen mit Wahlreporter Guido Hentsch aus Magdeburg und er erklärt zunächst, wie der heutige Tag so abläuft.
3: Von 8 bis 18 Uhr sind die Wahllokale im Land geöffnet. Stimmberechtigt sind rund 1,7 Millionen Menschen. Deutlich häufiger als bei der letzten Wahl wurde laut Landeswahlleiterin per Briefwahl abgestimmt. Das kritisieren einige Anhänger der AfD. Sie befürchten Wahlbetrug. In Sachsen-Anhalt sind deshalb Dutzende überparteiliche Wahlbeobachter im Einsatz. Insgesamt stehen 15 Parteien auf dem Wahlzettel. Laut letzten Prognosen liegt die AfD weiter deutlich vorn. Vermutlich wird sie die absolute Mehrheit aber verpassen. Der amtierende Ministerpräsident Sven Schulze wird mit seiner CDU gegenüber der letzten Wahl wahrscheinlich deutlich einbüßen. Hoffnungen auf einen Wiedereinzug ins Parlament machen sich SPD und Grüne. Die bislang mitregierende FDP wird voraussichtlich an der 5%-Hürde scheitern. Drittstärkste Kraft könnte die Linke werden. Aus Bayern hat CSU-Chef Söder deshalb schon gefordert, mit ihnen ins Gespräch zu kommen, um die AfD auszubremsen. Die Spitzenkandidaten haben am Vormittag begleitet von großem medialem Interesse ihre Stimmen abgegeben. In Tangermünde, dem Heimatort von AfD-Kandidat Ulrich Siegmund, kam es kurz zuvor zu einem Zwischenfall. Dort musste ein Mann vor dem Wahllokal reanimiert werden.
0: Ja, das Interesse der Medien scheint ja wirklich enorm zu sein bei dieser Wahl.

0: Das ist riesig. Es gab im Vorfeld über 800 Akkreditierungsanfragen, darunter von 70 ausländischen Journalisten aus Ländern wie den USA und China, aber auch Neuseeland oder Taiwan. Bei den letzten Großveranstaltungen wie dem AfD-Familienfest am Freitag oder dem gestrigen Demokratiefestival tummelten sich bereits unzählige Kamerateams im gesamten Stadtgebiet.
1: Und auch die Polizei ist mit vielen Kräften vor Ort.
0: Die Wahl ist hart umkämpft. Erstmals seit Ende des Zweiten Weltkriegs vor 81 Jahren könnte in Deutschland wieder eine rechtsextreme Partei an die Macht kommen. Das sorgt für Spannungen im Umfeld. Aus dem linken und rechten Spektrum gab es bereits im Vorfeld Ankündigungen, je nach Wahlausgang auf die Straße zu gehen. Die Polizei hat deshalb schon seit Tagen Hundertschaften aus 10 Bundesländern zur Absicherung der Wahl vor Ort.
1: Wahlreporter Guido Hensch aus Magdeburg war das. Er beobachtet die Landtagswahl in Sachsen-Anhalt heute für uns. Haben wir gerade gehört, noch wird Sachsen-Anhalt von einem Bündnis aus CDU, SPD und FDP regiert. Ministerpräsident Sven Schulze von der CDU will natürlich im Amt bleiben. Ist nur die Frage, mit wem er nach der Wahl, sollte er gewinnen, eine neue Regierung überhaupt bilden könnte. Eine Koalition mit der AfD hat er mehrfach ausgeschlossen. Bliebe letzten Umfragen zufolge nur noch eine Zusammenarbeit mit der Linkspartei. Da gilt bislang allerdings ein sogenannter Unvereinbarkeitsbeschluss der Union. Sven Schulze also. Wer ist dieser Mann, der sich in Sachsen-Anhalt gegen die AfD stellt? Schulze kommt aus einem kleinen Dorf im Harz. Und wie er es von da ins Ministerpräsidentenamt geschafft hat, das berichtet MDR-Reporter Lars Frohmüller.
2: Heteborn im Harz. 350 Einwohner. Hier kennt man sich und hier kennt man ihn. Sven Schulze, 47, Ingenieur, verheiratet, 3 Kinder. Ministerpräsident von Sachsen-Anhalt seit einem knappen halben Jahr. Seine Kindheit war behütet auf dem Land. Sein Kindergarten, ein Steinwurf vom Haus entfernt. Und er erinnert sich gern daran.
3: Das erdet einen. Das ist hier wirklich eine tolle Zeit gewesen, aber auch eine Sache, wo man sieht, ich komme halt nicht aus Berlin oder auch nicht aus der Großstadt, sondern ich komme halt aus einem kleinen Dorf mit ganz vielen tollen Möglichkeiten, die man als Kind gehabt hat. Und das bin ich auch dankbar für diese Zeit.
2: Und im Dorf packt man auch mit an. Schweinezucht bei den Großeltern ist ihm nicht fremd. Manche sahen ihn auch schon auf einem Traktor in der Landwirtschaft. Am Ende wird er aber deren Minister.
3: Ich sag mal, die alten Heteborner haben immer gesagt, du gehst mal in die LPG. So, dann kam die Wende. Ich wurde später Ingenieur. Und wenn ich denn hier war und so die Älteren wieder getroffen habe, dann haben die manchmal gesagt, wisst ihr, wir haben doch gesagt, du gehst mal in die Landwirtschaft, als ich dann Landwirtschaftsminister auch wurde. Ja. Und deswegen, wenn man da so groß geworden ist auf dem Dorf, hat jeder irgendwas mit Landwirtschaft zu tun gehabt und da ist man noch stolz drauf.
2: Zunächst war Politik gar nicht geplant. Es ist ein Zufall. Er gründet einen Sportverein mit seinen Freunden, weil es im Dorf keine Großfeldmannschaft gab. Zusammen errichten sie den Sportplatz und ohne das Projekt hätte er gar nicht in die CDU gefunden.
3: Das ist schon so, ja. Also ich habe damals die Chance bekommen, hier auch im Vorstand mitzuarbeiten, als der Verein gegründet wurde. Und so hat es mir zumindest der Bürgermeister damals gesagt, dass das auch einer der Gründe war, zu sagen, Mensch, man hat mich mal angesprochen, gebeten, auch für den Gemeinderat zu kandidieren.
2: Und dort macht er schnell Karriere. Vom Europaparlament geht es bis ins Ministeramt. Manchmal auch über Ellenbogen. Er zeigt sich immer wieder kritisch zur eigenen Partei in Richtung Angela Merkel und jetzt aktuell auch gegen Friedrich Merz. Für ihn ist wichtig, dass die Themen Sachsen-Anhalt auch im Bund politisches Gehör finden.
3: Ein Ministerpräsident zu sein, das ist schon eine Aufgabe. Man muss ja auch das Land vertreten. Man hat die Gespräche mit den anderen Ministerpräsidenten beispielsweise auf der Ministerpräsidentenkonferenz, wo die genau auf jedes Wort, auf jede Zeile, auf jeden Satz achten und dann auch relativ schnell bewerten, ist das, was der Ministerpräsident Sachsen-Anhalt sagt, hat das Substanz oder ist es einfach nur irgendwas dahergeredetes? Und das ist das Wichtige, dass man halt durch Inhalte, durch Leistung auch überzeugen muss und damit das Land auch vernünftig vertreten kann.
2: Die Wahlumfragen jedoch sehen die CDU aktuell abgeschlagen auf dem zweiten Platz. Und trotzdem will Schulze die letzten Tage nutzen, um noch einmal auf sich aufmerksam zu machen.
1: Lars Frohmüller mit einem Porträt von Sven Schulze, der CDU-Politiker, ist aktuell Ministerpräsident in Sachsen-Anhalt. 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Verkehrsservice, Vorsicht bitte auf der A11 Berlin Richtung Stettin zwischen Joachimsthal und Pfingstberg. Hier gibt es Behinderungen durch eine ungesicherte Unfallstelle. Etwa ein Fünftel aller Güter werden in Deutschland mit dem Zug transportiert. Wenn es nach der Bundesregierung geht, dann soll das mehr werden, auch aus Klimaschutzgründen. Darauf setzt auch die Firma MCR in Schwarze Pumpe. ein Tochterunternehmen des Energiekonzerns LEAG. Das hat eine neue Anlage zur Instandsetzung von Radsätzen von Zügen in Betrieb genommen. Nach eigenen Angaben die modernste ihrer Art in ganz Europa. RBB24-Reporterin Jasmin Schomba hat sich das Ganze mal angesehen.
4: Die große Werkhalle allein erzählt schon Geschichte. Bereits vor 70 Jahren hat sich hier alles gewissermaßen gedreht, erklärt Stefan Hotz, Geschäftsführer der LEAG-Tochter MCR.
5: Es wurden hier früher in diesen Hallen Eimerketten, Bagger repariert und Baugruppen. Und zukünftig werden hier in der Stunde 3 Radsätze instand gesetzt.
4: Über eine Art Fließband soll das geschehen. Besonders beeindruckend, gleich zu Beginn ein großer grauer Kasten. Das Modul für die Reinigung der Radachsen. Im Inneren steht man auf Lichtgitterrosten, die Luft ist feucht. Ronny Sembol von der MCR Lausitz ist davon ganz begeistert.
6: Das Coolste ist eigentlich dieser Roboter, der am Anfang die Farbe entfernt. Der arbeitet mit über 2000 Bar. Wenn das ein Roboter aus 4 cm Nähe auf so einen Radsatz draufsprüht, das ist schon, wenn man das erste Mal sieht, sehr beeindruckend.
4: Und dann geht es für die Achsen auch schon zur nächsten Station. Taktzeit etwa 20 Minuten. An der Anlage selbst arbeiten 25 Mitarbeiter. Von jetzt 1500 Radsätzen pro Jahr soll die Auslastung in Zukunft auf 6000 steigen. Während andere Werke in der Region sich nicht etablieren konnten, setzt die LEAG mit ihrem Tochterunternehmen gezielt auf die Entwicklung der Schiene. Die Nachfrage ist da.
6: Ja, der Bedarf ist so groß. Und wenn man mal sieht, was gerade in Deutschland im Bereich der Schienenfahrzeuge passiert, da gibt es große Investitionen, insbesondere zum Beispiel im Bereich der Infrastruktur und im Bereich der Gleisbaumaschinen. Und das sind Produkte, wo es tatsächlich in Deutschland momentan eine steigende Nachfrage gibt.
4: Investiert wurden 11 Millionen Euro, etwa 2,7 davon sind Fördermittel vom Land Brandenburg. MCR-Geschäftsführer Stefan Hotz.
5: Wir setzen auf zwei Themen. Das eine ist Digitalisierung und Automatisierung. Und das ist eigentlich der zweite Baustein, wo wir denken, dass wir am Markt zukünftig auch bestehen können.
4: Schon jetzt sind potenzielle Kunden in der Halle unterwegs. Das Interesse ist also da.
1: RBB24-Reporterin Jasmin Schomba über eine neue Hightech-Radsatzanlage im Industriepark Schwarze Pumpe. Ab ins ewige Eis, zumindest vorübergehend, geht es für EU-Kommissionspräsidentin Ursula von der Leyen. Sie reist nach Nuuk, um die Beziehungen zwischen Grönland und der EU weiter zu vertiefen. Morgen beim Treffen mit der dänischen Regierungschefin Mette Frederiksen und dem Ministerpräsidenten der Färöerinseln Benir Johansen will von der Leyen eine EU-Grönlandserklärung unterzeichnen. Korrespondentin Katrin Schmidt erklärt, was dahinter steckt.
7: Also damit sollen vor allem die wirtschaftlichen Beziehungen zwischen EU und Grönland intensiviert werden, wie es immer so schön heißt. Aber sehr konkret ist damit auch mehr EU-Geld für Grönland verbunden. Die EU-Kommissionschefin von der Leyen, die wird voraussichtlich nachlegen bei den bisherigen Hilfen. Das heißt, zusätzlich rund 200 Millionen Euro sind geplant. Und das Geld soll in den nächsten 2 Jahren vor allem in die kritische Rohstoffindustrie fließen, in erneuerbare Energien in Grönland und die digitale Infrastruktur. Das heißt, so Dinge wie Unterseekabel, Satellitenverbindungen oder auch Rechenzentren. Und die Idee der EU dahinter ist, sie will ihre wirtschaftliche Präsenz in der Arktis deutlich ausbauen, die Zusammenarbeit enger machen, auch aus ureigenem Interesse, allein schon wegen der Rohstoffe der arktischen Insel.
1: Der Besuch von der Leyen ist aber auch sehr politisch und auch da wird Grönland für die EU immer wichtiger.
7: Grönland ist ja zuletzt wirklich sehr in den Fokus gerückt, gerade auch nachdem US-Präsident Donald Trump wiederholt gedroht hatte, die Kontrolle über die arktische Insel übernehmen zu wollen und dabei ja auch militärische Gewalt nicht ausschließen wollte. Das hat er ja wiederum auch begründet damit, dass Grönland mehr Sicherheit bräuchte, da ja der gesamte arktische Raum auch für Russland von großem oder auch weiter zunehmendem Interesse ist. Also kurz und gut, die EU will dort jetzt stärker als stabiler politischer Partner auftreten, sich langfristig binden und auch klar zeigen, wir wollen bei allen Belangen rund um die Arktis mit am Tisch sitzen. Und zum Status quo der Beziehungen kann man noch sagen, für die EU hat Grönland den Status eines assoziierten Überseegebiets. Das heißt, die größte Insel der Welt ist weder Teil der EU noch des Binnenmarkts, aber es gibt spezielle Abkommen. So kann zum Beispiel grönländischer Fisch zollfrei in der EU verkauft werden.
1: EU-Korrespondentin Katrin Schmidt zum Grönland-Besuch von EU-Kommissionspräsidentin von der Leyen, wobei der Besuch ja heute erstmal mit einem gemeinsamen Abendessen beginnt. Was haben wir da? Wildlachs, Halbutt und Wild stehen auf der Speisekarte. Ich finde, das klingt nicht so schlecht. Und was der Sport heute so zu bieten hat, das hören wir jetzt von Thomas Groh.
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9: Hallo Sportsfreunde, hallo Fußballfans. Ein nicht ganz so langer Sportnachmittag wegen der Landtagswahl in Sachsen-Anhalt. Aber in Berlin im Olympiastadion. Christian Riedel spielt in der zweiten Fußball-Bundesliga Hertha gegen Magdeburg. Wie steht's vor der Pause?
10: 1-1 der aktuelle Spielstand vor den etwa 60.000 Zuschauern. Aber Hertha BSC muss ein bisschen aufpassen. Nach dem 1-0 durch Brekalo in der 10. Minute sah das aus, als ob sie die Gäste hier völlig im Griff hatten. Dann hatten die aber einige gute Chancen und dann den Ausgleichstreffer von Michel nach der Ecke von Artig in der 31. Minute. Und seitdem dreht Magdeburg hier immer mehr auf, wird gefährlich, könnte noch eine relativ heiße Schlussphase der ersten Halbzeit werden.
9: Und die hören Sie gleich hier bei uns im RBB 24 Inforadio. Und wie sieht's nun auf den anderen Plätzen aus bei den Spielen am heutigen Sonntag in der zweiten Fußball-Bundesliga? Im Ronhof liegt Fürth zurück gegen Absteiger Heidenheim mit 0-1 und keine Tore bei der Partie zwischen dem VfL Osnabrück und Eintracht Braunschweig. Da steht's 0-0. Gestern Abend ja noch um 20.30 Uhr das Spiel im Rudolf-Habig-Stadion. Dynamo Dresden hat da gegen den VfL Bochum 1-2 verloren. Und der FC Energie Cottbus, der war ja auch gestern schon zugange beim Top-Favoriten auf den Aufstieg in der VW-Arena. Beim VfL Wolfsburg lag 0-3 zurück. 3-3 der Ausgleich, dann wieder der Rückstand 3-4 und in der Nachspielzeit der Ausgleich erneut für Energie Cottbus, 4-4. Mal sehen, was jetzt Magdeburg in Berlin bei der Hertha noch so zu bieten hat.
10: Die erste Halbzeit befindet sich in der Nachspielzeit. 2 Minuten sind angezeigt. Die erste Halbe ist schon rum. Angriffsmöglichkeit für Hertha BSC. Torsteinsson will den Ball reingeben, wird gefoult. Zum zweiten Mal fast an gleicher Stelle. Da ist er jetzt gerade behandelt worden, eine gute Minute lang. Und es gibt Freistoß für die Hertha. Vielleicht noch mal eine Möglichkeit, kurz vor der Halbzeit in Führung zu gehen. Denn der Druck, den der 1. FC Magdeburg hier aufgebaut hat, der ist immens. Nach dem Ausgleichstreffer durch den Kopfball von Falko Michel nach der Ecke von Artig hat die Mannschaft von Patrick Sander hier immer mehr Druck gemacht, hat quasi die zweite Luft bekommen, nachdem man bis dahin dachte, da wäre der Eindruck, die wären so beeindruckt nach dem ersten Treffer, dass die sie überhaupt nicht mehr sich finden würden. Jetzt also wird der Freistoß ausgeführt, fast an der Eckfahne auf der rechten Seite. Magdeburger Mauer besteht aus einer Möglichkeit jetzt also für die Herthaner. Ball kommt rein durch Brekalo, den Torschützen, kommt an den Strafraum. Von da müsste jetzt der Schuss kommen, der kommt auch. Aber Dominik Reimann im Kasten der Magdeburger ist da, gibt den Ball schnell raus, weit nach vorne. Und da ist dann direkt Gersbeck da, der aus seinem Tor auch rausgekommen ist und den Ball per Kopf abwehren konnte. Das war ja nun wirklich gefährlich, weil neben ihm schon ein Magdeburger stand. Aber die Herthaner kommen noch mal über Torsteinsson, über die rechte Seite. Der gibt den Ball dann erstmal zurück auf den Kapitän, auf Brekalo. Brekalo dann nach vorne. Und dann gibt es noch mal einen Foul. Nee, sagt der Unparteiische, war kein Foul. Spiel läuft weiter. Aber dann gibt es einen Foul, als die Magdeburger im Umkehrspiel sind. Da wird dann einer gefoult, nämlich genauer gesagt Falko Michel, der Torschütze, und Schiedsrichter Exner sagt, das gibt erst einmal einen Freistoß. Und wie ich das so sehe, ne, dann dachte ich, das gibt eine gelbe Karte. Nee, das war der Halbzeitpfiff. Das war der Halbzeitpfiff des Unparteiischen. Die Nachspielzeit ist um, ganz knapp. Jawohl, stimmt aber. 1-1, also nach 45 Minuten. Brekalo 1-0 für Hertha und Michel 1-1 für Magdeburg.
9: Christian Riedel live aus dem Berliner Olympiastadion. Und in der Fußball-Bundesliga, da geht's dann um 15.30 Uhr los, wie gewohnt. Heute im Volksparkstadion der Hamburger SV erwartet Mainz 05 und anschließend dann im Waldstadion Eintracht Frankfurt gegen den FC Augsburg. Union Berlin hat gestern in Leverkusen in der Bayer-Arena 0-4 verloren und sah dabei ziemlich alt aus, Tabea Kunze.
11: Was war da nur los beim 1. FC Union? Wo war die Gier? Wo war die Leidenschaft, sich der individuellen Klasse der Leverkusener in den Weg zu stellen? Nach Abpfiff herrschte pure Ernüchterung bei Kapitän Rani Khedira.
12: Wenn du so in der Höhe auch verdientermaßen verlierst, tut es natürlich weh. War heute eine gewisse Lehrstunde, die Leverkusen uns erteilt hat.
11: Eine Lehrstunde, die bereits nach gut 40 Sekunden begann.
13: Der Ball kommt nochmal in die Mitte, das ist das Tor! 1-0 für Bayern 04 Leverkusen, Ezequiel Fernandes.
11: Es war das bisher schnellste Bundesliga-Gegentor für die Eisernen. Nach einer ganz schwachen ersten Hälfte lag Union 0:2 hinten. Nur gut 2 Minuten nach Wiederanpfiff fiel das dritte Tor für Leverkusen.
12: Damit war das Spiel dann auch durch. Ist natürlich verdammt ärgerlich und ja, war eigentlich nicht auf unserem Plan gestanden.
11: Für den Plan zuständig war Mauro Lustrinelli. In seinem ersten Auswärtsspiel als Bundesliga-Trainer setzte er auf Frederik Rönno im Tor. Der Rückkehrer hielt stark und verhinderte eine noch höhere Niederlage. Doch warum Lustrinelli Innenverteidiger Leopold Querfeld das komplette Spiel auf die Bank setzte und für ihn am sichtlich überforderten Neuzugang Felix Udokai festhielt, wollte der Trainer im Anschluss nicht beantworten.
8: Ich möchte nicht über die einzelnen Spieler heute, weil das wäre eine Hexenjagd, oder? Das heißt, wir haben als Team heute nicht gut gemacht und drum, ich suche zuerst bei mir die Verantwortung.
11: Lustrinellis Team war gegen spielfreudige Leverkusener nicht nur defensiv erschreckend instabil. Offensiv gelang den Eisernen keine einzige Torchance. Der Trainer wirbt um Geduld.
14: Wir arbeiten auf einem sehr spannenden Projekt, oder? Und es ist ein Prozess. Das heißt, jeden Tag, jede Woche unser Weg konsequent. Bewusst, dass leider kann man nicht immer gewinnen, kann aber sich immer vorbereiten, um zu gewinnen. Und darum werden wir weiter in diesem Weg gehen.
11: Am Freitag geht es für den ersten FC Union zu Hause gegen Aufsteiger FC Schalke. Das Team muss sich in jeder Hinsicht steigern.
9: Soweit Tabea Kunze. Und das Spiel können Sie dann am kommenden Freitag hier bei uns im RBB 24 Inforadio live verfolgen in Sportschau live. Die Bayern also. Gestern waren sie zu Gast auf Schalke. Der königsblaue S04 ist zurück und das erste Heimspiel nach 3 Jahren Bundesliga-Abstinenz nun ausgerechnet gegen den Rekordmeister, der nun auch noch ausgerechnet mit dem Schalker Jungen Manuel Neuer in Gelsenkirchen vorstellig wurde. Am Ende die Schalker hochzufrieden mit einem 0:0. Jan Wochner.
15: Schalkes erstes Heimspiel nach der Bundesliga-Rückkehr. Es war eins für die Geschichtsbücher.
16: Und jetzt ist Schluss! Schluss in Gelsenkirchen!
15: Das torlose Unentschieden gegen den Rekordmeister, Schalke feierte es wie einen Sieg. Ohrenbetäubend laut war es, wie Trainer Miron Muslic fand.
17: Jedes Mal, wenn ich mir denke, es geht nicht lauter, dann wird's lauter hier in der Arena.
15: Kein gewöhnliches Fußballspiel eben.
17: Die Fans haben uns getragen von der ersten Sekunde vor der ersten Grätsche. Diese Energie haben wir gebraucht, aber das ist halt Schalke zu Hause.
15: Dass es zum 0:0 kam, war ebenso überraschend wie besonders. Selbst Bayern-Trainer Vincent Kompany stellte überraschend fest.
18: Ein schönes Fußballspiel, glaube ich, mit Emotion, mit Leidenschaft.
15: Aber eben ohne Tore. Die Bayern blieben erstmals seit 59 Spielen ohne eigenen Treffer und gaben nach saisonübergreifend 67 Partien die Tabellenführung in der Fußball-Bundesliga ab. Manuel Neuer.
19: Wir hatten jetzt vielleicht auch nicht so den Punch, dann in den Situationen auch das Tor zu erzielen. Und das war ausschlaggebend dafür, dass wir einfach das Spiel nicht gewonnen haben.
15: Trotz erdrückend viel Ballbesitz und Dauerdruck erspielten sich die Bayern tatsächlich insgesamt wenig klare Torchancen. Und wenn, dann scheiterten die Münchner am bärenstarken Schalker Keeper Loris Karius. Insbesondere mit der Einwechslung von Harry Kane und Michael Olise erhöhte sich der Druck der Bayern noch einmal. Dass beide nicht von Beginn an spielten, für Bayern-Coach Vincent Kompany keine zulässige Erklärung fürs 0:0.
18: Die Jungs sind sehr, sehr spät aus dem Urlaub zurückgekommen. Das war, glaube ich, sehr rationale Entscheidung. Aber ab 45. Minute war dann wieder möglich.
15: Doch auch mit Kane und Olise auf dem Platz schossen die Bayern kein Tor. Schalkes Punktgewinn? Ein Punktgewinn der Leidenschaft und der starken defensiven Organisation. Miron Muslic.
17: Das war sicherlich ein glücklicher Punkt, aber wir haben uns aufgeopfert als Schalke und das macht uns stark.
15: 1204 Tage mussten Schalkes Fans auf ein Erstligaheimspiel ihrer Mannschaft warten. Die Bundesliga-Rückkehr in der Schalker Arena, sie werden sie so schnell nicht vergessen.
9: Jan Wochner berichtete, und so steht Elversberg, der Debütant, der Neuling, nach 2 Spieltagen in der Tabelle vor dem FC Bayern München. Freiburg, Dortmund, Elversberg, Bayern, das die ersten 4. Und die Gelsenkirchner haben es Manuel Neuer immer noch nicht verziehen, dass er zum FC Bayern München gewechselt ist. Er wurde ausgepfiffen und beschimpft, der Welttorhüter und Weltmeister. Bei den US Open der Tennisprofis, da hatte Alexander Zverev in den ersten beiden Runden Zusatzschichten zu absolvieren. Es ging über die volle Distanz. Jetzt steht er im Achtelfinale mit einer Leistung, die aufhorchen lässt und die auch Zuversicht geben dürfte für die nächsten Aufgaben, denn er schaffte es in 3 Sätzen, Tim Brockmeier.
20: Sieh mal eine an. Es geht doch.
21: Ich finde, es ist ein besseres Match gewesen.
20: War es, Alexander Zverev. Klar besser als die beiden Runden zuvor. Noch nicht Weltklasse, aber klar besser. Und zack, schon stand der Deutsche nicht 5 Sätze und 4 bis 5 Stunden auf dem Platz, sondern benötigte gegen den Chilenen Tabilo nur 3 Durchgänge und nicht mal 2,5 Stunden.
21: Ich finde, der erste und dritte Satz waren Welten anders als die letzten paar Tage. Der zweite Satz hat ein bisschen Konzentration verloren, aber im Großen und Ganzen finde ich, das war ein besseres Match.
20: 6-2, 7-6, 6-2. Hieß es am Ende für Zverev, der stabiler wirkte und Form verbessert. Die Vorhand traf er besser, immer noch Luft nach oben, aber eben besser. Der Aufschlag war wieder da und Zverev spielte nicht mehr so passiv, versuchte die Ballwechsel zu bestimmen, was ihm auch immer öfter gelang.
21: Ich mache Fortschritte, das ist für mich die Hauptsache. Und wenn ich weiter Fortschritte mache, dann weiß ich, dass ich auch Tennismatches gewinnen kann. Aber dafür muss ich mich auf sich selber konzentrieren.
20: Obwohl der Deutsche diesmal eben in 3 glatten Sätzen durchkam, war es trotzdem wieder eine Nachtschicht für ihn. Weil das Match vor der Partie Zverev-Tabilo so lange gedauert hatte, kamen die beiden erst um 22.30 Uhr Ortszeit zum Warmmachen auf den Platz im Ash Stadium. Der Matchball war entsprechend erst weit nach 1 Uhr gespielt. Zverev wird zur Nachteule in New York und will es auch gar nicht mehr anders.
21: Es ist nicht so, dass mir das Turnier nicht die Wahl gibt, aber ich möchte nicht tagsüber spielen, weil ich halt im Rhythmus bin, wo ich um vor 4, 5 nicht einmal schlafen gegangen bin. Dann möchte ich nicht um 12 spielen.
20: Sein Erstrundenmatch also, bei dem er bis 2 Uhr nachts auf dem Platz stand, hat den Biorhythmus des Deutschen so verschoben, so verhunzt, dass er ihn jetzt so beibehalten will. Bedeutet auch, sein Achtelfinale gegen den Italiener Darderi wird wohl auch wieder eine Nachtschicht. Zverev geht als Favorit in diese Partie und wenn er so weitermacht wie jetzt gegen Tabilo und sich weiter steigert, wird er auch wieder zu einem ernstzunehmenden Mitfavoriten in Sachen US Open Titel.
21: Wenn ich mein Spiel weiter verbessere, wenn ich weiterhin vom Match zum Match mich steigere, dann glaube ich auch, dass ich hier auch viele Matches gewinnen kann. Aber dafür muss ich mich auf sich selber konzentrieren.
20: Tatsache ist, in Zverevs Hälfte der Auslosung haben sich alle Top-10-Spieler, also die größten Stolpersteine auf dem Weg in Richtung Finale, schon aus dem Turnier verabschiedet, kassierten überraschende Niederlagen. Der Weg für den Deutschen ist ziemlich offen. Sowas gab es schon mal. Im Sommer bei den French Open. Und da holte Zverev seinen allerersten Grand-Slam-Titel.
9: Tim Brockmeier berichtete von den US Open der Tennisprofis in New York. Pause in der 2. Fußball-Bundesliga. Fürth liegt 0-1 hinten gegen Heidenheim. Keine Tore in Osnabrück an der Bremer Brücke. Der VfL gegen Eintracht Braunschweig 0-0. Und Christian Riedel im Berliner Olympiastadion hat ein 1-1 gesehen in der ersten Hälfte zwischen Hertha BSC und dem 1. FC Magdeburg. Immerhin, ein Unentschieden wäre schon eine Steigerung, Christian, für die Herthaner im Vergleich zur vergangenen Saison, als sie Magdeburg den vollen Punktesatz überlassen mussten.
22: Ja, und das in beiden Spielen, sowohl in Magdeburg als auch hier im Olympiastadion. Das ist jetzt hier in diesem Spiel deutlich besser geworden. Die Chance dann, die erste Chance zum Tor verwandelt von Brekalo in der 10. Minute. Danach brauchte Magdeburg sehr, sehr lange, um wieder zurück ins Spiel zu finden. Aber spätestens seit dem Kopfball von Falko Michel zum 1-1 in der 31. Minute wurde Magdeburg immer besser, hat immer mehr die Kontrolle übernommen und Hertha BSC kann froh sein, dass da nicht noch ein Treffer nachgekommen ist für die Gäste. Denn Chancen dazu hatte die Mannschaft von Patrick Sander genug.
9: Nichtsdestotrotz, der Saisonstart ist gelungen. Wie macht sich das im Stadion unter den Fans bemerkbar?
22: Naja, dass hier heute zu diesem Spiel halt ungefähr 60.000 Zuschauer gekommen sind, das ist ja wirklich eine ganze Menge, vor allem für ein Zweitligaspiel am 4. Spieltag. Ungefähr 5.500 bis 6.000 werden aus Magdeburg gekommen sein. So wahnsinnig weit ist das ja auch bisher hier nicht. Die Stimmung ist in der Tat richtig toll hier im Olympiastadion. Das Spiel war sehr, sehr unterhaltsam. Und insofern, ja, das Einzige, was man aus Herthaner Sicht sagen könnte, ein Sieg wäre ganz schön, dann wäre man nämlich Tabellenführer.
9: Was sollte Trainer Stefan Leitl jetzt aus deiner Sicht noch ändern für die zweiten 45 Minuten?
22: Personell wird er wahrscheinlich irgendwann Neuerwerbung Gustav Nilsson bringen. Das hat er ja schon angekündigt. Der sitzt seit Beginn auf der Bank. Ansonsten kann er seiner Mannschaft sagen, dass sie bitteschön ein bisschen konsequenter hinten in der Abwehr zur Sache gehen kann. Denn die Magdeburger, wenn sie durch sind, sind im Strafraum der Berliner brandgefährlich. Und da kann auch mal sehr schnell einer drin sein, so wie auch das 1:1. Und das ging ja auch schneller, als man sich das eigentlich gedacht hatte. Artig nach der Ecke, dann war Guram nicht da. Falko Michel konnte hochsteigen und schon stand es 1:1. Also hinten bitte ein bisschen konsequent an der Abwehr. Vorne, denke ich mal, gibt es immer noch eine Chance, dass irgendeiner reingehen könnte.
0: Vielleicht noch zwei Sätze zu diesem neuen von dir erwähnten, zu Herrn Nilsson.
22: Naja, man möchte ihn sehr gerne langsam an seine Aufgabe ranführen. Er hat ja in letzter Zeit nicht so viel trainieren können bei Brügge, wo er herkommt. Man möchte ihn also langsam immer mit steigenden Einsatzzeiten ranführen, dass er, wie Stefan Leitl sagt, dann in Kürze bei 100% ist. Wollen wir mal schauen, wenn er heute kommt, bei wie viel Prozent er denn jetzt schon sein könnte.
0: Christian Riedel, live aus dem Berliner Olympiastadion. 14.30 Uhr, Sie hören das RBB 24 Inforadio. Mirjam Berger hat die Nachrichten. Anschließend die Wissenswerte. Das Thema Ernährungsmedizin. Da stellt sich doch manch einer die Frage, ich nehme kein Gramm ab, trotz Intervallfasten, während mein Nachbar wunderbar damit zurechtkommt. Warum ist das so? Das wird eine Frage sein, auf die Sie dann eine Antwort bekommen. Und mehr vom Sport um 15.14 Uhr.
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3: Um 14.30 Uhr. Guten Tag. Bei der Landtagswahl in Sachsen-Anhalt zeichnet sich eine höhere Wahlbeteiligung ab als vor 5 Jahren. Bis 12 Uhr haben nach offiziellen Angaben knapp 35% der fast 1,7 Millionen Wahlberechtigten ihre Stimme abgegeben. Das waren über 10 Punkte mehr als bei der letzten Wahl um diese Uhrzeit. In den Umfragen vor der Wahl lag die AfD mit ihrem Spitzenkandidaten Siegmund deutlich vor der CDU von Ministerpräsident Schulze. Die ehemalige BSW-Führung in Thüringen bereitet die Gründung einer neuen Partei vor. Ex-Landeschefin und Finanzministerin Wolf will heute in Weimar mit aktiven und ehemaligen Parteimitgliedern über das weitere Vorgehen beraten. Aus Erfurt Wolfgang Herschel.
23: In der vergangenen Woche hatten 13 von 15 BSW-Landtagsabgeordneten im Dauerstreit mit dem Bundesvorstand und Parteigründerin Sarah Wagenknecht ihren Austritt aus der Partei erklärt, darunter auch Wolf und Infrastrukturminister Steffen Schütz. Wolf rechnet damit, dass es bei dem Treffen auch Kritik an den Parteiaustritten gibt. Ziel sei, dass die geplante neue Partei im Oktober funktionsfähig sei. Aus der neuen Partei soll dann auch eine neue Landtagsfraktion hervorgehen.
3: Bei der Suche nach dem mutmaßlich Verantwortlichen für die Sabotageaktionen gegen Umspannwerke konzentriert sich die Polizei jetzt auf den Hambacher Forst. An dem Waldgebiet in Nordrhein-Westfalen läuft gerade ein Großeinsatz. Dem Fahndungsaufruf zufolge könnte der Tatverdächtige mit dem Fahrrad auf der Flucht sein. In Briefen soll er sich zu den Taten in NRW und Brandenburg bekannt haben. Die US-Gesandten Witkoff und Kushner sind in Kiew angekommen. Gestern haben sie in Moskau rund 3 Stunden lang mit dem russischen Präsidenten Putin gesprochen. Dass sie jetzt erstmals auch die ukrainische Hauptstadt besuchen, um mit Präsident Selenskyj zu sprechen, gilt als diplomatischer Fortschritt. Aus Kiew Peter Sawicki.
24: Trotz mehrfacher Appelle der ukrainischen Seite hatten die Vertrauten von US-Präsident Trump eine Reise in die Ukraine bislang nicht unternommen. Offen ist allerdings, welche inhaltlichen Ergebnisse vom jetzigen Treffen zu erwarten sind. Russland hatte zuvor angekündigt, Luftangriffe auf die ukrainische Hauptstadt für 3 Tage einzustellen. Ähnliches hatte umgekehrt zuvor Volodymyr Selenskyj erklärt.
3: Im Landesmuseum für moderne Kunst in Cottbus wird heute der Brandenburgische Kunstpreis verliehen. Die Landesregierung hat ihn neu aufgestellt. Er wird nur noch alle 2 Jahre verliehen. Dafür konnte das Preisgeld angehoben werden. Es sollen Künstlerinnen und Künstler ausgezeichnet werden, die eine starke Verbindung zu Brandenburg haben. Kulturministerin Schüle sagte, es gehe um künstlerische Positionen, nicht um einzelne Werke. Soweit die Nachrichten. 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Das Wetter am Nachmittag heiter bis wolkig bei maximal 20 bis 22 Grad. Auch morgen Sonne und Wolken, Höchstwerte 23 bis 26 Grad. Die Zeit 14.33 Uhr.
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25: Was liegt denn heute bei Ihnen so auf dem Teller?
11: Eine Marmeladenstulle zum Frühstück vielleicht, zu Mittag Spaghetti Bolognese, abends ein Salat. Bei der Wahl des Speiseplans fragen sich viele Menschen nicht nur, ob es denn schmeckt, sondern auch, was gesund für sie ist. Dass Tomaten tendenziell besser sind als Chips, das dürfte Konsens sein. Aber warum verträgt der eine Kohlenhydrate bestens, während der andere davon müde wird? Warum hilft Intervallfasten manchen beim Abnehmen und bei anderen passiert gar nichts? Unser Stoffwechsel, unsere Verdauung, unser Alltag, all das ist individuell. Wie kann man also herausfinden, welche Ernährung genau zu einem bestimmten Menschen passt? Unser Thema jetzt in den Wissenswerten im RBB 24 Inforadio mit Anna Korwes. Schönen guten Tag. Mein Gast heute ist Professor Stefan Konigorski. Er baut am Deutschen Institut für Ernährungsforschung in Potsdam-Rehbrücke gerade eine neue Abteilung auf. Computational Precision Nutrition heißt sie. Ihr Ziel lautet Präzisionsernährung. Herzlich willkommen, Herr Konigorski.
1: Hallo Frau Korwes, freut mich hier zu sein.
11: Jetzt wird ja gerade eiweißreiche Ernährung ziemlich gehypt. Ich sehe im Kühlregal nur noch Skyr oder Schokopudding mit extra viel Protein. Würden Sie mir das zum Beispiel auch empfehlen?
1: Da sind Sie direkt schon dabei. Als Wissenschaftler habe ich natürlich vielleicht eine andere Perspektive als eigener Mensch oder wenn wir persönlich hier reden. Ich würde sagen, kommt drauf an. Und dass die allgemeinen Empfehlungen, die wir jetzt auch zum Beispiel im Hintergrund mitbekommen in der Ernährung, natürlich erst nochmal was anderes ist als das Marketing. Das dahinter steckt, was vielleicht auch dann Sachen aufgreift, aber natürlich auch als Marketing erstmal genutzt wird. Und das andere dann für Einzelpersonen, hilft das Ihnen direkt für was? Ich glaube, da müssten wir erstmal nochmal genauer schauen. Das ist nicht im Allgemeinen klar, ob wir das jetzt ableiten können.
11: Also kann es tatsächlich sein, dass ich zum Beispiel auf eine eiweißreiche Mahlzeit völlig anders reagiere als jetzt zum Beispiel Sie oder eine Frau im gleichen Alter?
1: Das könnte absolut sein.
11: Also vom Blutzuckerspiegel her oder worüber reden wir da an Auswirkungen?
1: Absolut, das könnte der Blutzuckerspiegel sein. Das könnte natürlich auch erstmal sein, wie geht es Ihnen danach, wie schläfrig sind Sie dabei? Und da muss man natürlich auch schauen, wie kommt man überhaupt jetzt zu allgemeinen Ernährungsempfehlungen. Wenn man sich das aus der Wissenschaft vor Auge führt, wird natürlich sehr viel Energie, sehr viel, sehr gute Arbeit reingesteckt, um solche auch Ernährungsempfehlungen zu entwickeln. Die sind natürlich darauf ausgerichtet zu schauen, was hilft denn im Allgemeinen? Und wenn wir jetzt ein tolles Ergebnis haben, dass eiweißreiche Diät hier und hierfür hilft, heißt das im Durchschnitt. Und jetzt könnte es natürlich erstmal dahinter stecken, dass es jetzt allen Menschen ein bisschen hilft oder vielleicht nur ganz wenigen und dem Rest nicht. Das könnte trotzdem darunter stehen. Was jetzt genau der Fall ist und ob ich jetzt persönlich oder Sie eine von den Personen sind, denen das hilft oder bei denen der Stoffwechsel reagiert, wie man ist, das ist im Allgemeinen noch nicht bekannt.
11: Also ob es sozusagen auch die individuelle Wahrheit trifft. Von was hängt die denn genau ab? Was sind denn so Komponenten, die da reinspielen? Ist das das Mikrobiom in meinem Darm? Sind es meine Gene? Ist es mein Lebensstil? Also was sind so die relevanten Einflussfaktoren?
1: Sicherlich, was Sie schon gesagt haben, was ich selber mitbringe, die Genetik, die dann wieder eine Rolle spielt auf den Metabolismus oder wie Sachen verstoffwechselt werden. Mikrobiom ist ein großer Forschungsbereich. Sicherlich auch das Epigenom wird teilweise noch mit angeschaut, also noch weitere molekulare Faktoren, die beeinflussen können, wie etwas verstoffwechselt wird. Natürlich, der Stoffwechsel selber hängt auch von anderen Faktoren ab. Im ersten Sinne vielleicht, wie alt bin ich? Wie sportlich aktiv bin ich? Habe ich vielleicht zugrunde liegende Krankheiten? Sicherlich auch da gibt es sehr große Unterschiede teilweise, in dem, wie Sachen verarbeitet werden und was dann letztendlich die Produkte daraus sind oder wie ich mich dabei fühle.
11: Ihre neue Forschungsabteilung am DIFE setzt genau bei diesen individuellen Unterschieden an. Sie nennen das Präzisionsernährung. Klingt ein bisschen technisch. Vielleicht noch drei Worte dazu. Was ist das?
1: Sehr gerne. Präzisionsernährung oder auch personalisierte Ernährung ist die Frage, was hilft der einzelnen Person? Vielleicht auch noch zu welchem Zeitpunkt, in welchem Kontext, um sich dabei gut zu ernähren, besser zu ernähren, gesünder zu leben.
11: Sie selbst sind ja kein Ernährungsmediziner, das will ich gleich mal vorwegschicken, sondern Statistiker von Haus aus. Was hat Sie persönlich da jetzt an der Frage interessiert, wie unser Körper auf Ernährung reagiert?
1: Ja, absolut richtig. Also ich bin ausgebildeter Mathematiker, Statistiker und dann auch Computerwissenschaftler dabei und habe schon seit vielen Jahren ein großes Interesse an dann den Anwendungen in der Gesundheitsforschung.
11: Weil
1: ich finde, das betrifft uns alle sehr persönlich. Und dabei ist es ein sehr alltagsnahe, würde ich eigentlich sagen. Dass die Forschung ganz direkt einen Einfluss haben kann auf das tagtägliche Leben von mir und von anderen. Ernährung ist ein sehr, sehr komplexes Gebiet, weil es eben so viele Faktoren gibt, die zusammenspielen und die vielleicht im großen und kleinen Rahmen ist also sehr viel noch zu lernen, zu erforschen gibt, aber dann auch von methodischer Seite dabei sehr viele offene Fragen sind, wie kann ich das denn jetzt am besten anschauen, mit welcher Art von Studie, wie kann ich das in Software einfließen lassen, und das finde ich sehr, sehr spannend.
4: Genau, Sie wollen da vor allem zwei Forschungsstränge verfolgen. Der eine ist, dass Sie sich zum einen die schier unendliche Datenfülle zu nutzen machen wollen, über die wir jetzt schon verfügen. Sie bauen KI-Modelle auf Basis von riesigen Datensätzen, zum Beispiel aus der nationalen Kohorte. Was können Ihnen solche Datenmengen erstmal über Ernährung verraten?
1: Also das ist erstmal immer sehr relevant, welche Daten habe ich zur Verfügung, wie gut wurde Ernährung erfasst. Im zweiten Schritt dann, wenn ich wirklich jetzt große Datenmengen habe über Ernährung, Ernährungsverhalten, vielleicht auch Erkrankungen, dann kann ich dabei versuchen, Muster zu identifizieren aufgrund von großen Modellen, die dann einen Zusammenhang abbilden. Nach dieser Ernährung scheint es jetzt ein höheres Risiko zu geben für die Erkrankung.
4: Zumindest bei Frauen ab einem gewissen Alter oder bei Männern mit diesen Vorerkrankungen. Sowas, wenn es die Daten hergeben?
1: Genau, wenn es die Daten hergeben. Und da gehen sie schon direkt in die Richtung von der Präzisionsernährung tatsächlich, dass man sich im ersten Schritt dann anschauen könnte, wirklich nur Ernährung A, Ernährung B, proteinreichere versus proteinärmere Diät im Einfluss auf weiterliegende Erkrankungen. Im zweiten Schritt kann ich dann genau reinschauen, was ist, wenn ich jetzt anschaue, mit wie alt ich vielleicht bin, welches Geschlecht dahinter steckt. Und das könnte man natürlich noch weiter treiben und dann vielleicht immer weiter zu einer Gruppe kommen, die das Individuum, wie Sie zum Beispiel, besser beschreibt.
4: Aber jetzt findet eine KI ja zunächst mal Zusammenhänge. Beispiel, jetzt mal frei erfunden, Menschen, die viele Hülsenfrüchte essen, sind vielleicht gesünder oder haben weniger Erkrankungen. Woher wissen Sie dann auf Basis dieser Datensätze, dass die Hülsenfrüchte der Grund dafür sind, dass sie gesünder sind?
1: Sehr oft weiß man das nicht. Also ich glaube, wichtig im allerersten Schritt ist, sich zu verdeutlichen, dass das Ziel ist, auf die Kausalität zu schließen. Und dann gibt es auch ein großes eigenständiges methodisches Forschungsgebiet, das ich auch mitverfolge, die sogenannte kausale Inferenz, die genau versucht, diese Frage aufzugreifen und sich zu überlegen, was brauche ich denn, kann ich oder wie gut kann ich jetzt von diesen Zusammenhängen in die Richtung von kausalen Effekten gehen. Und da haben Sie ganz genau recht, dass zum Beispiel große KI-Modelle im Allgemeinen nur Zusammenhänge abbilden. Das heißt, die im Allgemeinen abbilden Leute, die Hülsenfrüchte essen, im Vergleich zu anderen, die diese nicht essen oder weniger essen, haben ein besseres Outcome. Warum? Das Warum steckt ja dann wirklich hinter dieser Zuschreibung des Effektes auf die Hülsenfrüchte. Das ist wieder ein anderer Schritt. Der ist natürlich viel komplexer. Und dazu kann man mit Methoden herangehen erstmal von der Analyse dieser Daten. Aber natürlich viel, viel besser ist, wenn man von vornherein die Daten so sammelt, dass sie eine bessere Zuordnung und Schlüsse darauf zulassen.
4: Sie hören die Wissenswerte im rbb24 Inforadio. Heute mit Stefan Konigorski, der am Deutschen Institut für Ernährungsforschung gerade eine Abteilung für Präzisionsernährung aufbaut. Das Ziel? Individuell maßgeschneiderte Ernährungsempfehlungen. Also wir hören, große Datenpools stoßen durchaus an ihre Grenzen und deswegen ergänzen sie ihre Arbeit mit künstlicher Intelligenz am DIFA auch mit etwas, was wie das Gegenteil letztlich von Big Data klingt. Sie untersuchen Einzelpersonen. Wie funktioniert so eine, Sie nennen es N-of-One-Studie?
1: Genau, hier ist tatsächlich der Ansatz, wenn ich wissen möchte, ob mir die Hülsenfrüchte besser helfen oder Sie sich diese Frage stellen, diese Eiweißriegel, helfen die mir wirklich, damit ich mehr Muskeln beim Sport aufbauen kann? Das mal selber zu probieren. Weil wenn ich auf der anderen Seite große Stichproben habe, große Studien, große KI-Modelle, dann ist natürlich die Frage, haben die denn gelernt bei einer Person, die wie ich ist, ob das mir hilft? Das ist eine offene Frage, ob da jemand drinnen war. Das heißt, man könnte auch andersrum herangehen und sagen, probiere ich doch das selber. Selber ausprobieren, das ist vielleicht was, was jeder von uns kennt, was wir alle auch im Alltag machen. Aber überlegen, wie können wir denn daraus jetzt auch wissenschaftlich fundierte Schlussfolgerungen ziehen?
4: Eine Forschungsfrage, der Sie sich da widmen, ist, inwiefern Intervallfasten Brustkrebspatientinnen hilft, die Nebenwirkungen von ihrer Chemotherapie, Bestrahlung, was auch immer, zu lindern. Wie sieht das dann in diesem Fall aus? Also welche Daten sammeln Sie von den Probandinnen?
1: Genau. Das ist ein Anwendungsgebiet, eine Studie, die wir uns anschauen, zum Beispiel Chemotherapie, das ist natürlich schon eine sehr invasive Therapie, ist schon mehr in der Studie zu berücksichtigen als zum Beispiel in der Langzeit-Hormontherapie, die danach einer intensiven Therapie folgt. Was dann in der Studienplanung auch schon wieder wichtiger ist für die Attribution.
4: Zuschreibung.
1: Zuschreibung, genau. Für die Zuschreibung von, ist denn das jetzt wirklich das Fasten, was mir gerade hilft? Oder wenn jeden Tag mir etwas Neues passiert, weil die Therapie auch so intensiv ist, dann ist natürlich auch schwerer, das zuzuschreiben, ob das wirklich das Fasten ist oder gerade die Therapie selber anschlägt. Wie wir das konkret machen, ist in dieser Studie, dass wir sagen, gut, wir machen ein etabliertes, wissenschaftlich etabliertes Fastenprogramm, zusammen in Kooperation dann, zum Beispiel jetzt hier mit der Charité, und schauen uns dabei an, wie geht's denn den Leuten vor dem Fasten, wie geht's den Leuten während dem Fasten und wie geht's ihnen danach. Hat also das Fasten zum Beispiel einen positiven Effekt, während ich das mache, oder hält dieser Effekt auch noch an? Das heißt, wenn ich jetzt einmal faste, fühle ich mich dann besser, sind die Nebenwirkungen geringer, auch dann in den folgenden Monaten danach.
4: Okay, also Sie protokollieren oder die Probanden selbst protokollieren, wie sie sich fühlen von Tag zu Tag. Aber Sie müssen ja sicherlich auch noch quantitative Daten messen. Untersuchen Sie die vorher zum Beispiel hinsichtlich Ihres Mikrobioms oder wie gehen Sie da vor?
1: Wenn möglich, versuchen wir das absolut immer zu machen, weil die nächste Frage wäre dann zu verstehen, auch warum das Intervallfasten funktioniert. Und genau dafür wären natürlich Daten wie das Mikrobiom, der Metabolismus, verschiedene Metabolite oder andere Lipide dabei zu messen, das wäre sehr wichtig zu machen, wenn möglich. Weil natürlich optimalsterweise würden wir auch alle diese metabolischen Marker während der Studie messen. Vielleicht auch am besten jeden Tag. Und da stoßen wir natürlich dann aber auch wieder an praktische Grenzen, weil das nicht so einfach möglich ist. Das heißt, da müssen wir auch viel oft schauen, was ist jetzt technisch möglich. Können wir daheim vielleicht die einzelnen Teilnehmerinnen auch wirklich ganz einfach mit einem Pieks Blut abnehmen und das dann ganz schnell irgendwie analysieren jeden Tag? Dann freuen wir uns natürlich, weil dann können wir darüber auch versuchen, diese Schlussfolgerung abzuleiten. Bei manchen Studien bleibt es auch erstmal nur dabei, dass wir über die Smartphone-Apps diese Daten erfassen und dann vielleicht im ersten Schritt erstmal nur wissen, ja, den Teilnehmerinnen geht's besser, und im Folgeschritt dann versuchen, besser zu verstehen und warum denn.
4: Also das Design ist in Entwicklung noch. Sie bauen ja gerade auch erst die Abteilung auf. Also, aber das Ziel ist dann schon zu wissen, okay, Intervallfasten hilft dieser Brustkrebspatientin und dieser nicht, und dann auch herauszufinden, warum das so ist. Also dann doch wieder auch Muster abzuleiten.
1: Ja, absolut. Wenn wir diese Muster dann im nächsten Schritt kennen, könnten wir natürlich in der Folge, wenn wir das dann auch anderen Leuten anbieten, müssen diese nicht mehr die Studie durchführen.
4: Was im Endeffekt dann aber auch heißt, dass diese Individualstudien auch wieder die großen Datenpools befruchten im Idealfall. Dass das so ein Geben und Nehmen ist, ein Wechselspiel.
1: Absolut. Und natürlich können wir auch sagen, viele Einzelpersonen ergeben diese Bevölkerung dann auch wieder. Das heißt, wenn wir das auch mit vielen, möglichst vielen Leuten machen können, kann das die großen Datenmengen ergänzen, aber natürlich dann vielleicht auch noch besser abbilden.
4: Ich habe mal ausprobiert vor unserem Gespräch, wie weit man mit KI heute schon kommt bei individuellen Ernährungsempfehlungen. Also habe in die KI alle möglichen persönlichen Informationen reingeworfen. Alter, Größe, Gewicht, Bewegungsprofil, Ernährungsgewohnheiten, all sowas. Und dann eben darum gebeten, mir einen möglichst individuellen Ernährungsplan zu machen. Und tatsächlich, was da rauskam, war schon ganz schön detailliert an Empfehlungen, was ich so morgens, mittags, abends zu mir nehmen sollte, bis hin zu bestimmten Mengen und Nährstoffverteilungen. Wie habe ich dieses Ergebnis einzuschätzen? Ist das tatsächlich personalisiert oder ist das sozusagen nur eine hübsch verpackte Version von allgemeinen Ernährungsempfehlungen?
1: Meine erste Frage wäre aus wissenschaftlicher Sicht, welches Modell haben Sie denn benutzt? Zum Beispiel, also welches Sprachmodell? Mhm. War das ChatGPT? War das ein anderes Angebot? Was man erstmal schon mal wissen müsste, um herauszufinden, was steckt dahinter vielleicht? Wie genau wurden diese Empfehlungen gelernt? Vielleicht weiß man das aber im Alltag auch nicht und dann ist natürlich sehr schwerer, das auch einzuordnen. Sprachmodelle sind sehr oft gebaut, dass sie das nicht unbedingt verstehen, woher das kommt. Das heißt, das ist auch eine ganz offene Frage oft, die Einordnung überhaupt erstmal, inwieweit das personalisiert ist oder nicht.
4: Es klang sehr persönlich, aber ich habe dann tatsächlich auch nachgefragt, also die KI selbst gefragt, welche deiner Empfehlungen beruhen jetzt auf tatsächlich wissenschaftlich belegten individuellen Unterschieden und welche auf allgemeinen Empfehlungen. Und da war die Antwort dann auch, also die KI ist dann doch zurückgerudert, hat gesagt, ja, dann müsste ich jetzt doch nochmal an der einen oder anderen Stelle korrigieren. Da handelt es sich doch eher um eine allgemeine Ernährungsempfehlung. Also die kam so ein bisschen ins Straucheln.
1: Also sicherlich die Ernährungsempfehlungen, die wir aus KI-Modellen bekommen, sind auf bestehendem Wissen gelernt. Und bestehendes Wissen wiederum basiert größtenteils auf Durchschnittseffekten in der Population. Das heißt, aus diesen Schlussfolgerungen kann das natürlich erstmal gar nicht so weit und nicht so personalisiert und auch die Kausalität im Allgemeinen nicht verstehen. Es kann natürlich sein, dass sie per Zufall trotzdem richtig ist. Und ich glaube, das ist so die andere Seite natürlich bei den Ernährungsfragen, aber auch ganz allgemein, wie sehr können wir der KI vertrauen? Vielleicht welche Garantien? Wie können wir überhaupt verstehen, woher diese Muster kommen? Und das ist im Allgemeinen natürlich sehr, sehr schwierig. Das heißt auch, das könnte eine Anfangsempfehlung sein, die vielleicht durchaus Sinn macht, auszuprobieren. Am besten sicherlich auch mit vielleicht weiterem Rat, wenn dabei auch Risiken im Raum stehen, die dann natürlich auch oft nicht berücksichtigt werden. Was ist mit Allergien? Wo ich vielleicht von mir selber, wenn ich was Ernährungsempfehlungen frage, nicht dran denke und die KI vielleicht auch nicht denkt, nochmal nachzufragen. Das heißt, da gibt es natürlich noch mehr Punkte, die zu berücksichtigen sind, neben den scheinbar erstmal sehr personalisierten und vielleicht durchaus sinnvoll klingenden Empfehlungen.
4: Jetzt streitet da ja aber die Qualität der Daten, die ich ja letztlich, also vielleicht nicht ich persönlich, aber die Menschen der KI zur Verfügung stellen, ja trotzdem ziemlich schnell voran. Ne? Also ich kann schon heute per Smartwatch meine Herzfrequenz, meinen Blutdruck, zum Teil sogar meinen Blutzucker regelmäßig messen oder monitoren lassen. Ernährungs-Apps erstellen mir die Speisepläne, Gentests, die werden immer kostengünstiger. Ihre Forschung am DIFE. Was kann die sozusagen leisten, was diese ganzen Anwendungen nicht perspektivisch können werden?
1: Ja, das ist eine sehr gute Frage, weil das sicherlich wir am DIFE uns stellen, aber allgemein in der Forschung eine große Frage ist, wenn die Modelle immer größer werden und sehr, sehr große Datenmengen auch bei bestimmten Unternehmen zum Beispiel zur Verfügung stehen, was kann die Forschung dann dazu beitragen? In meiner Gruppe beschäftige ich mich viel mit der Frage nach der Methodik. Und diese Frage bleibt, auch wenn es größere Datenmengen gibt, welche Schlussfolgerungen können wir denn verlässlich aus diesen Daten ziehen? Sind diese zum Beispiel auch in Apps, wie auf dem Smartphone, eingebaut oder nicht? Das heißt, diese Frage ist nach wie vor, denke ich, prävalent und wird immer wichtiger in der Zukunft auch werden. Wie kann ich darauf vertrauen? Das heißt, das eine ist sicherlich die methodische Frage, kann ich dem Vertrauen, was auch den Apps herauskommt, beziehungsweise wir selber dann auch Apps entwickeln, die ähnliche Empfehlungen geben, bei denen wir die Methodik sehr gut verstehen und dann wirklich dahinter sicher sein können.
4: Dass das wissenschaftliche Fundament stimmt.
1: Richtig, weil das ist auch natürlich nicht immer klar, was ist bei kommerziellen Apps, wie weit basiert das auf validen, geprüften wissenschaftlichen Verfahren oder wie weit ist das erstmal einfach nur Kommerzialität dabei und Werbungsverfahren. Das heißt, das ist die eine Seite sicherlich. Und ich glaube persönlich auch, dass aber tatsächlich die persönlichen Studien, die ich selber durchführe, auch noch ein sehr, sehr wichtiges Merkmal vielleicht auch werden können. Im ersten Schritt, was Sie auch beschrieben haben, ist nämlich bei natürlich großen Sprachmodellen wichtig, dass ich von mir sehr, sehr viel preisgebe. Was heutzutage.
4: Das war mir auch etwas unangenehm. Ich habe auch ein bisschen geschwindelt zwischendurch, weil ich nicht doch alles so privat reinschreiben wollte.
1: Genau, also einmal das, was fühle ich mich selber dabei? Aber natürlich, wenn ich auch weiß, wo die Daten gespeichert werden und wie die Daten vielleicht im Folgenden benutzt werden von großen Unternehmen, die dadurch ihre eigenen Interessen haben, dann wird das, denke ich, in der Zukunft sicherlich eine immer wichtigere Frage. Was möchte ich denn überhaupt von mir beitragen? Wenn man das noch weiterführt und auch denkt, es gibt immer größere Datenmengen. Genetik, DNA-Tests, wie Sie gesagt haben, auf der einen Seite, vielleicht noch das Mikrobiom, wenn ich das dann auch schnell analysieren könnte, in die App einspeise. Aber selbst wenn ich dabei meine GPS-Daten oder auch, was ich gerade gefrühstückt habe, in der Mensa oder hier eingebe, dann kann ich damit persönlich eigentlich sehr, sehr leicht nachverfolgt werden. Das heißt, dann sind wir natürlich sehr, sehr schnell in einem Bereich von Datenschutz, der immer wichtig ist, oder auch, wie die Daten vielleicht benutzt werden könnten in der Zukunft. Wo dann für mich als Individuum immer wichtiger wird die Frage, wie möchte ich denn damit umgehen? Und wenn ich jetzt wieder zurückgehe und sage, große Modelle sehr, sehr gut, aber das möchte ich eigentlich ungern von mir preisgeben, welche Möglichkeiten habe ich dann, das vielleicht erst wieder ausprobieren? Also ich glaube, da werden wir auch noch in große Anforderungen kommen für die Umsetzung und die Nutzung von den Sprachmodellen, wo man wieder gegensteuern kann durch selbst ausprobieren, wo ich selber natürlich dann alles unter meiner Kontrolle habe.
4: Oder eben den Rückgriff auf vertrauenswürdiger wirkende oder mir vertrauenswürdiger scheinende Quellen, genau, von wissenschaftlichen Instituten zum Beispiel. Stellen wir uns mal vor, Ihre Erforschung ist erfolgreich. Ich drücke die Daumen. Und ich komme dann in 5 oder 10 Jahren zu Ihnen und möchte wissen, was ist jetzt die perfekt zu mir passende Ernährung? Definiere perfekt, also die mich gesund hält und mit der ich mich fit fühle und möglichst gesund alt werde. Wie könnte die Antwort denn dann aussehen? Also wie sieht das Tool aus, das Sie entwickeln wollen?
1: Genau, wir haben eine App entwickelt schon, die wir auch benutzen, die ein guter Startpunkt ist für uns, die wir jetzt noch deutlich stärker auf Ernährung fokussieren wollen und dabei auch der Allgemeinbevölkerung verfügbar machen wollen, dass ihnen eine Anleitung gibt im ersten Schritt. Und dann hoffe ich, dass wir diese Frage, mit welcher Ernährungsempfehlungen können wir von vornherein schon geben, die wirklich personalisiert sind und die dann wissenschaftlich fundiert sind. Und wie viel, wann empfehlen wir Ihnen aber auch, probieren Sie das vielleicht mal aus. Wir sind uns so und so sicher, dass das klappt, aber besser nochmal ausprobieren. Das in Kombination dann mit einer wahrscheinlich initialen Erhebung von Daten, die Sie auch von sich preisgeben wollen, dabei und damit dann zu dann wirklich personalisierten Ernährungsempfehlungen zu kommen.
4: Braucht denn überhaupt jeder Mensch so eine individualisierte Empfehlung oder für wen ist das sinnvoll?
1: Der Ansatz erstmal ist, denke ich, allgemeingültig, weil jede Person würde von sich selber erstmal herantreten und sagen, und was kann mir empfohlen werden? Und wenn dann klar wird, empfohlen für was, möchte ich jetzt meinen Blutdruck senken, möchte ich bei meinem Diabetes dabei besser klarkommen, möchte ich einfach besser schlafen am Abend. Das am ersten Schritt dann zu klären, wäre im nächsten Schritt dann das, was dann der Algorithmus, die App bei uns wissen müsste. Wie viel Personalisierung braucht es dann? Und vielleicht würden Sie und ich, wenn wir mit der gleichen Frage herantreten, dann die gleiche Antwort bekommen. Weil dahinter das Modell weiß, hier gibt es wirklich was Allgemeingültiges. Das kann jedem empfohlen werden. Oder dann kleinere Anpassungen macht. Das heißt, das steckt sicherlich im ersten Schritt dann von diesen Apps, die wir dabei entwickeln und Ernährungsempfehlungen, die wir geben wollen, zu wissen, wie viele Unterschiede brauchen wir. Wie tief müssen wir in der Forschung dann gehen, um diese zu erforschen? Oder was können wir wirklich durchweg empfehlen?
4: Weil viele Hörer denken jetzt vielleicht, oh Gott, noch mehr Daten, noch mehr Regeln, noch mehr Druck beim Essen. Ne? Wenn ich dann, weiß ich nicht, auch meinen Speiseplan dann in die App einstelle, fotografiere, was auf meinem Teller liegt, wie auch immer, damit die App immer auf dem neuesten Stand ist. Also wo liegt für Sie persönlich die Grenze zwischen hilfreicher Präzision oder so einem übertriebenen Optimierungswahn?
1: Das ist eine sehr feine Grenze und sehr wichtig, beides zu berücksichtigen. Also auf der einen Seite steht natürlich, welche Empfehlungen gibt es, die wir jetzt treffen können für ein gesundes weiteres Leben. Zusammenkommen mit, was mag ich, was kann ich denn einkaufen, was ist denn preislich, was ist vom Kontext in meinem Rahmen. Da gibt es sehr, sehr viele Sachen natürlich, die wichtig sind, die absolut berücksichtigt werden müssen. Und ich denke, nur wenn das alles zusammenkommt, ist es wirklich machbar und umsetzbar im Alltag. Und dann die andere Seite natürlich, die bei uns auch in der Forschung direkt schon reinkommt. Wie lange möchte ich denn was ausprobieren? Das heißt, ich denke, dass wir da sehr niedrigschwellig Angebote brauchen, App-Empfehlungen brauchen, die leicht erreichbar sind, die nicht ein langes Ausprobieren, die keine große Datenerfassung brauchen und damit leichter umsetzbar sind.
4: Aber selbst wenn wir jetzt so ebenfalls relevante Faktoren wie was kostet es und wie schmeckt es mir, ich finde, wie schmeckt es mir, ist durchaus die entscheidende Frage beim Essen, für mich persönlich zumindest. Aber selbst wenn wir jetzt nur auf den Bereich der Gesundheit gucken, besteht nicht auch die Gefahr, dass wir durch solche Anwendungen Ernährung verkomplizieren? Also dass uns das weiter wegbringt vom eigenen Bauchgefühl, was uns ja schon auch oft ganz gut eigentlich sagt, was uns jetzt gut tun würde.
1: Ist es das? Das wäre meine Frage. Ist das Bauchgefühl so gut? Das wäre meine große Frage.
4: Also es leitet einen natürlich auch manchmal in die Ferne, ne? Wenn man müde ist und dann einfach ganz explizit Lust auf Schokolade hat. Aber ich meine so generell, ob man überhaupt Hunger hat oder nicht. Ob man gerade eher was Salziges braucht, wenn man vielleicht viel geschwitzt hat. Also der Appetit, der leitet einen ja manchmal schon auch in die Richtung, das zu sich zu nehmen, was dem Körper gerade auch wirklich fehlt.
1: Also für mich ist das tatsächlich auch noch eine erste Frage, wie gut ist dieses Bauchgefühl und hat das jeder? Da wären wir wieder bei einer individuellen Frage, wie gut trifft das oder wie hilfreich ist dieses Gefühl, wohin leitet mich das dabei? Und nachdem man das beantwortet hat, dann wäre das natürlich eine sehr wichtige Voraussetzung, dem vielleicht auch zu vertrauen. Optimal würde ich sagen, wenn das zusammentrifft, dann auch mit dem Wunsch nach etwas Gesunden, also dann wirklich nach etwas, was fehlt. Das denke ich ist vorhanden, absolut. Ich bin nicht sicher, ob das wirklich bei jedem möglich ist, das so gut zu fühlen. Und denke auch wieder, dass dabei der Kontext, wo mit welchem Essen man aufgewachsen ist, auch natürlich wieder eine große Rolle spielen kann.
4: Mhm. Können Sie sich vorstellen, dass so in, weiß ich nicht, 10 Jahren in der Allgemeinmedizin beim Hausarzt sowas wie Präzisionsernährung ein Standard werden könnte?
1: Ich bin mir sicher, dass es da Veränderungen geben wird, allgemein in unser System, auch wie stark jetzt App-basierte Daten aus dem Alltag, die man vielleicht auch über Sensoren erfassen kann, allgemein mehr Einzug halten, weil auch viel mehr genutzt wird im Alltag und darunter sicherlich auch die Ernährung fällt. Das heißt, ich bin mir sicher, dass es dann dadurch auch eine viel größere Rolle spielen wird, alle diese Daten irgendwie zu berücksichtigen. In der ärztlichen Beratung, da sind wir natürlich wieder sehr dabei, wie kann das dann aussehen? Wie könnte das sich verändern? Aber allgemein im Gesundheitsverhalten, da bin ich mir sicher. Ja.
4: Stefan Konigorski, vielen Dank für Ihren Besuch heute hier.
1: Vielen Dank.
4: Kann man herausfinden, welcher Speiseplan perfekt zu einem bestimmten Menschen passt? Das war unser Thema heute in den Wissenswerten von RBB24 Inforadio. Mein Gast, Professor Stefan Konigorski, arbeitet an einer solchen Präzisionsernährung. Er baut gerade eine Forschungsabteilung dazu auf am Deutschen Institut für Ernährungsforschung in Potsdam-Rehbrücke. Wenn Sie unser Gespräch nochmal hören möchten, Sie finden es auf ARD Sounds. Ich bin Anna Korwis und sage vielen Dank fürs Zuhören. Im Programm geht es jetzt weiter mit Nachrichten, Wetter und Verkehr.

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1: A9 Berlin Richtung Leipzig zwischen Niemecke und Kleinmarzehns haben wir Baustellenstau. Sie brauchen 10 Minuten länger. A10 westlicher Berliner Ring in beiden Richtungen. An der Baustelle Havelbrücke auch hier Stau mit jeweils plus 15 Minuten. A11 Berlin Richtung Stettin zwischen Joachimsthal und Pfingstberg ist die Autobahn nach einem Unfall gesperrt. Ebenfalls A11 Stettin Richtung Berlin hinter Finow-Furt steht ein liegengebliebenes Fahrzeug auf der rechten Spur. Es gibt Stau ab Wehr-Berlin. Sie brauchen 30 Minuten länger. Vorsicht bitte auf der A24 Hamburg Richtung Berlin zwischen Neuruppin und Neuruppin Süd gibt es Behinderungen.

0: der regierenden CDU. Aus Magdeburg Guido Hensch.
1: Der erste große Ansturm auf die Wahllokale in Sachsen-Anhalt ist vorbei. Dabei ist bislang alles ruhig geblieben. In den Wahllokalen sind heute auch viele überparteiliche europäische Wahlbeobachter vor Ort. Noch bis 18 Uhr sind die Wahllokale geöffnet. Direkt danach werden die ersten Hochrechnungen mit großer Spannung erwartet.
0: Die US-Gesandten Witkoff und Kushner sind in Kiew zu einem Gespräch mit dem ukrainischen Präsidenten Selenskyj zusammengekommen. Dabei soll es darum gehen, wie der Krieg mit Russland beendet werden kann. Gestern hatten die beiden Unterhändler in Moskau den russischen Staatschef Putin getroffen. Hinterher hieß es, es sei ein offenes Gespräch gewesen. US-Präsident Trump hatte angekündigt, seine Unterhändler wollten neue Vorschläge für ein Ende des Konflikts unterbreiten. Der Ton Russlands gegenüber Deutschland verschärft sich weiter. Der russische Außenminister Lavrov warf Bundeskanzler Merz vor, den Russen faktisch den Krieg zu erklären. Lavrov sprach vom Beginn eines echten Krieges. Er bezog sich damit auf die deutschen Reaktionen nach dem Drohnenvorfall am Flughafen Leipzig-Halle. Die Bundesregierung sieht Russland als Drahtzieher. Russland muss deswegen sein Generalkonsulat in Bonn und das russische Haus in Berlin schließen. Bei der Suche nach dem mutmaßlich Verantwortlichen für die Sabotageaktionen gegen Umspannwerke konzentriert sich die Polizei jetzt auf den Hambacher Forst. An dem Waldgebiet in Nordrhein-Westfalen läuft gerade ein Großeinsatz. Dem Fahndungsaufruf zufolge könnte der Tatverdächtige mit dem Fahrrad auf der Flucht sein. In Briefen soll er sich zu den Taten in NRW und Brandenburg bekannt haben. Die EU will Grönland stärker an sich binden. Kommissionspräsidentin von der Leyen reist heute nach Nuuk, um eine gemeinsame Erklärung zu unterzeichnen. EU-Korrespondentin Katrin Schmidt.
2: Zu der EU-Grönland-Erklärung gehören voraussichtlich neue Hilfen in Höhe von rund 200 Millionen Euro. Brüssel versucht damit, sich noch stärker als verlässlicher Partner zu positionieren, gerade auch nachdem US-Präsident Trump wiederholt gedroht hatte, die Kontrolle über die arktische Insel zu übernehmen und dabei auch militärische Gewalt zwischenzeitlich nicht ausgeschlossen hatte.
0: Soweit die Nachrichten. 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Das Wetter am Nachmittag heiter bis wolkig bei maximal 20 bis 22 Grad. Aktuell in Berlin-Adlershof 19 und in Strausberg 20 Grad. Auch morgen wieder Sonne und Wolken im Wechsel, Höchstwerte 23 bis 26 Grad. Die Zeit, es ist 15.03 Uhr.
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4: Jasmin Becker ist hier am Mikrofon für Sie. Hallo. 18 Uhr heute Abend dürften die ersten Eilmeldungen bei vielen eingehen, wer nach der ersten Prognose die Landtagswahl in Sachsen-Anhalt gewonnen hat. Wird es wirklich die AfD oder doch irgendwie die CDU? Zum ersten Mal nach 1945 ist es nicht ausgeschlossen, dass eine Partei mit einem rechtsextremen Landesverband eine Wahl gewinnt. Darüber hat Werner Schoniger vorhin mit Hauptstadtkorrespondent Jan-Friedrich Willems gesprochen. Er wollte zunächst von ihm wissen, wer heute eigentlich besonders auf seinen Nägeln kaut.
5: Es ist schwer, hier in Berlin jemanden zu finden, der nicht auf den Nägeln kaut. Die AfD vor Spannung und freudiger Erwartung angesichts aller Umfragen, die es in den vergangenen Wochen und Monaten ja gab. Und die Partei in der Mitte und des linken Spektrums so ein bisschen in ohnmächtige Nervosität. Ganz besonders wichtig ist die Wahl natürlich für die Regierungsparteien CDU, CSU und SPD. Nicht nur wegen dieses Symbolcharakters, den Sie auch gerade angesprochen haben, den ein Wahlsieg der AfD hätte, sondern auch, weil ganz viel im sachsen-anhaltischen Wahlkampf über die bundespolitischen Themen gelaufen ist. Ukraine-Unterstützung, Migration, Russland-Politik, Rente. Das alles hat nicht viel mit Magdeburg und Sachsen-Anhalt oft zu tun gehabt, sondern viel mit Berlin. Und deshalb hat diese Wahl auch das Potenzial, eine Denkzettelwahl für Berlin zu werden.
6: Mal angenommen, es käme zu einem Machtverlust in Magdeburg, wäre das eine Niederlage auch für den Kanzler persönlich?
5: Absolut. Gerade weil es so viel um die Bundesregierung ging in Sachsen-Anhalt in den vergangenen Wochen und gerade weil der Kanzler im Wahlkampf quasi versteckt wurde. Eine Niederlage würde definitiv auch ihn nochmal anzählen. Es wird ja auch schon länger geraunt, dass der Kanzler vielleicht mal ausgewechselt werden müsste. Wobei ich dazu sagen muss, da glaube ich noch nicht dran, zumindest noch nicht. Klar, er ist historisch unbeliebt, nicht nur in Sachsen-Anhalt, sondern bundesweit. Und klar, er hat sich auch im Wahlkampf nicht beliebter gemacht in Sachsen-Anhalt. Aber zu allermindest wird man wohl doch noch die nächsten beiden Landtagswahlen abwarten. Die sind ja schon in zwei Wochen in Mecklenburg-Vorpommern und hier in Berlin. Und so kurz vor diesen wichtigen Wahlen so komplett zu eskalieren und tatsächlich den Kanzler auszuwechseln, das wird dann doch niemand in der CDU wollen.
6: Linke und Grüne könnten bei der Regierungsbildung jenseits der AfD, also dann mit der CDU, eine tragende Rolle spielen. Wie steht die CDU zu ihrem Beschluss, der eine Zusammenarbeit mit der Linken eigentlich verbietet?
5: Ja, mit dem

0: hadert sie doch sehr stark. Einerseits gibt es die Strömung, die sagt, der Unvereinbarkeitsbeschluss mit der Linken, der muss Bestand haben. Und diese Richtung ist gerade in der sachsen-anhaltischen CDU sehr stark. Da gibt es einflussreiche Kreisverbände, die das fordern. Und da gehört auch der Landesgruppenchef von Sachsen-Anhalt im Bundestag, Sepp Müller, dazu. Und auch der hat in der Bundes-CDU großen Einfluss. Auf der anderen Seite gibt es in der CDU natürlich die Pragmatiker. Die findet man vor allem in Sachsen und Thüringen, wo die CDU-Ministerpräsidenten sich schon auf die Unterstützung der Linken verlassen müssen und können. Aber auch im Bund, wo die Linke zum Beispiel die verkorkste Kanzlerwahl nochmal gerettet hat und auch bei der Abstimmung zum Rentenpaket vergangenen Winter konstruktiv war. Insofern, wie es heute auch ausgeht in Sachsen-Anhalt, diese Selbstfindung, in welche Richtung es für die CDU gehen soll in Zukunft, die wird weitergehen.
1: Schauen wir mal auf die SPD. Die hat ja mal mit Reinhard Höppner den Regierungschef in Magdeburg gestellt. Über 20 Jahre ist das her. Heute, so heißt es, würden die Sozialdemokraten bereits den Wiedereinzug in den Landtag als Erfolg feiern. Was hat die SPD falsch gemacht?
0: Tja, das ist das allgemeine Problem der Sozialdemokraten, dass sie mit Ausnahme des Wahlsiegs von Olaf Scholz 2021 seit Jahren mit sich rumtragen. Sie finden nicht mehr ihre Wählerschaft. Und das zeigt sich noch deutlicher natürlich in einem Bundesland im Osten, wo die Parteienbindung eh schon viel geringer ist als zum Beispiel in Nordrhein-Westfalen oder in den Großstädten. Oder zumindest nicht in dem Maße, wie es für eine Volkspartei nötig wäre, seine Wählerschaft zu finden. Tja, und so sind die Erwartungen jetzt, wie Sie es gerade gesagt haben, an die SPD so gering, dass schon das Minimalziel Einzug in den Landtag das höchste aller Gefühle wäre. Aber auch für die SPD gilt, was ich vorhin angesprochen habe, erstmal abwarten, was die Wahlen in Mecklenburg-Vorpommern und Berlin bringen. Berlin könnte, wenn es so ausgeht, wie die Umfragen das gerade andeuten, ein Desaster werden. Aber in Mecklenburg-Vorpommern könnte doch nochmal eine kleine Überraschung kommen, wenn Manuela Schwesig so eine Aufholjagd gegen die AfD schafft. Insofern wird auch vor diesen Wahlen in Berlin für die SPD im Willy-Brandt-Haus keine große Entscheidung getroffen werden heute Abend.
2: Das waren die Einschätzungen unseres bundespolitischen Korrespondenten Jan-Frederik Willems. Es ist ein bekanntes Phänomen. Raucher schnippen ihre Kippe einfach irgendwo auf die Straße und da liegt sie dann rum, bis irgendjemand aufräumt, nur eben meist der Raucher nicht. In den Niederlanden gibt es eine Frau, die genau dagegen vorgehen will. Noreen van Hoestein hat einen Foodtruck, an dem man mit aufgesammelten Zigaretten bezahlen kann. Korrespondentin Sarah Lopez stellt diese Waste Bar vor.
3: Opa, das sind allein mal Zigaretten?
4: Ja. Mann. Das sind alles nur Zigaretten, fragt Alexander van Gelder und schaut begeistert in eine Tüte voller Zigarettenstummel und fängt an zu zählen. Der Student aus den Niederlanden arbeitet an einem Foodtruck mit einem ungewöhnlichen Konzept. Bei der Waste Bar, also auf Deutsch Müllbar, bezahlt man nicht mit Geld, sondern eben mit Müll.
5: So, today you can get.
6: Heute bekommt man einen Käsetoast für 10 Zigarettenkippen oder für 3 Getränkedosen oder für 15 Teile Plastikmüll.
4: Plastic. Für Getränke und Süßigkeiten ist es etwas weniger. Das sind heute die Preise auf einem Stadtfest in Weesp bei Amsterdam. Wer also bei der Waste Bar bestellen will, muss sich erst eine Müllzange und einen Müllbeutel am Foodtruck ausleihen und Abfall sammeln.
7: Als du die Zigaretten versammelt, kannst du ein Pinzett mitnehmen.
4: Vittorio Marino ist als Besucher auf dem Stadtfest und probiert es aus.
8: Ich habe nicht gedacht, dass ich so viel Müll finden werde. Ich dachte, okay, ich muss bestimmt viel rumgucken, aber es ist voll. Ich könnte endlos weitermachen.
4: Endless. Bei einem Einsatz der Waste Bar kommen tausende Zigarettenstummel und mehrere Mülltüten mit anderem Abfall zusammen, sagt Noreen van Hoestein.
9: Hey, Männer.
10: Weißt du, was wir hier tun?
4: Sie hatte die Idee für die Waste Bar, die mittlerweile seit 4 Jahren in den Niederlanden unterwegs ist.
11: You would think that the Netherlands is a super clean country.
12: Man würde denken, die Niederlande sind ein super sauberes Land. Aber besonders Zigarettenstummel sind ein Riesenproblem. In den Niederlanden landen jedes Jahr Milliarden auf der Straße.
4: Auf rund 40 Events ist die Waste Bar im Jahr. Sie wird von den Veranstaltern eingekauft und finanziert sich außerdem durch Fördergelder. Bei dem Foodtruck geht es aber nicht nur darum, aufzuräumen, sondern darum, Bewusstsein zu schaffen. Dafür, wie man mit seinem Abfall umgeht.
11: In the end, it's about mind change.
12: Am Ende geht es ums Umdenken, dass man seine Sichtweise auf die eigene Rolle in der Gesellschaft, im System verändert und dass wir alle unseren Beitrag leisten. Wie beim Hundekot zum Beispiel. Früher war es in den Niederlanden ganz normal, dass man den einfach liegen lässt. Heute ist das nicht mehr so. Wenn sich diese Mentalität also ändern kann, warum dann nicht auch bei Müll und dabei, wie wir den auf die Straße werfen.
4: Auf dem Stadtfest in Weesp führen die Mitarbeiter der Waste Bar viele Gespräche darüber.
13: In Plaats van dat je met centjes betaalt, wordt je geld.
3: Können wir hier mit Abfall bezahlen?
4: Der Foodtruck ist erfolgreich. Zu erfolgreich, findet Alexander van Gelder.
6: Wir erhöhen die Preise, weil so viel los ist. Es kommen sehr viele Leute und es dauert nicht lange, bis die Leute genug Müll eingesammelt haben. Es ist wohl zu einfach. Deshalb wird es ein bisschen teurer.
4: Statt 7 Zigarettenstummel kostet ein Getränk jetzt also 10.
2: Niederlande-Korrespondentin Sarah Lopez über einen Foodtruck, an dem man mit Müll bezahlen kann. Der Herbst steht vor der Tür und für Serienjunkies ist das immer eine tolle Zeit. Endlich wieder einmuckeln zu Hause ohne schlechtes Gewissen. Und wenn dann noch was richtig Gutes läuft, herrlich. Auch Fans der Serie Babylon Berlin dürfen sich freuen. Da kommt bald die neue, aber auch die letzte Staffel raus. Und schon jetzt gibt es eine neue Staffel der Hörspielreihe. Kulturreporter Christoph Orum stellt sie vor.
9: In einem Aufzug des großen Berliner Vergnügungspalastes Haus Vaterland wird eine Leiche gefunden. Auffällig? Ein rotes, nasses Taschentuch. Merkwürdig genug. Aber die Autopsie zeigt zudem, der Mann ist ertrunken. Gerion Rath wird zu den Ermittlungen hinzugerufen. Alle Angestellten, die Dienst hatten, sind noch im Haus.
13: Und gütiger.
14: Kriminalassistent Lange, wie viele sind das?
15: Wir schätzen 400.
13: Gerion, wirst du die Befragung leiten?
15: Ich bin wegen des roten Tuchs hier. Genner zuliebe. Er hat da so ein Gefühl.
13: Na dann. Ist der Fall ja quasi gelöst.
15: Alles Gute für die Befragung.
9: Die vierte Staffel der Hörspielreihe zu Babylon Berlin liefert einen packenden Kriminalfall vor sorgfältig recherchiertem historischem Hintergrund. Faszinierende und schillernde Figuren, deren Leben oftmals in moralische Grauzonen driftet. Die Staffel orientiert sich an den Romanen Die Akte Vaterland und Märzgefallene. Es geht also um die Jahre 1932 und 33. Die wichtigste Erweiterung ist Charlies Rolle. Die Stenotypistin, die zur Ermittlerin wird, rückt stärker in den Fokus.
16: Betrunkene, die durch Charlottenburg nach Hause stolpern, sich nochmal vollgefressen haben, zugekokst. Als könnte die Nacht dadurch ewig dauern. Berlin, deine Nächte fressen dich auf. So manch einer wird unangenehm überrascht erwachen. Die Scheinwerfer an den Wolken über Tiergarten kommen sicher vom Haus Vaterland. Vergnügungspalast mit japanischem Teehaus, Osteria, türkischem Kaffeehaus, Wildwespa, Bremer Kombüse. Demi-Demi auf 4 Etagen. Warum nur haben Gerions Fälle immer mit solchen Etablissements zu tun? Der feiert eh schon genug, wenn er allein ist.
9: Haus Vaterland. Der schillernde Unterhaltungstempel ist zum einen der Tatort, steht aber auch für die glänzende Oberfläche der späten Weimarer Republik. Darunter brodeln Nationalismus, Gewalt und der Zerfall der demokratischen Ordnung. Volker Kutscher möchte mit seinen Romanen eben nicht nur unterhalten, sondern auch Fragen aufwerfen. Das gilt ebenso für das Hörspiel.
17: Wie ist man denn, wie hätte man reagiert in solchen Momenten? Man weiß ja nicht, wie es weitergeht. Ja? Also die Nazis haben ja nicht gesagt, wir bringen hier Tod und Verderben und Krieg und Zerstörung, sondern wir bringen euch hier das Paradies auf Erden, zumindest wenn ihr jetzt arische Volksgenossen seid. Das war ein Heilsversprechen, ganz klar. Und da sind viele drauf reingefallen. Und das wollte ich auch so ein bisschen klar machen, dass man da durchaus auch drauf reinfallen konnte und eventuell dann zu spät aufwachte. Nicht alle waren so hellsichtig und haben das dann entsprechend gesehen.
9: Haus Vaterland ist die vierte Staffel der Hörspielserie zu Babylon Berlin. Sie ist ab jetzt in ARD Sounds zu hören. Eine packende, sehr atmosphärisch erzählte Geschichte. Für Fans der Romane und der Hörspielreihe die lang ersehnte Fortsetzung, aber auch für Neueinsteiger geeignet, die endlich einmal wissen wollen, warum diese Reihe so beliebt ist.
2: Die neue Hörspielreihe aus dem Babylon-Berlin-Kosmos, jetzt zu hören in der ARD Sounds App. Hier bei uns hören wir jetzt erstmal was aus dem Sport mit Thomas Kroh.
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19: Hallo Fußballfans, hallo Sportsfreunde, auf in die nächste Runde bis 3:30. Und an dieser Stelle auch schon einmal der Hinweis. Der lange Sportsonntag ist heute nicht so lang wie üblich, denn wegen der Landtagswahl in Sachsen-Anhalt haben wir dann um 17.55 Uhr unsere Wahlsendung zu dieser Abstimmung in Anhalt. Wir haben aber dafür in den kommenden 15 Minuten die zweite Liga mit Hertha BSC. Hertha spielt im Berliner Olympiastadion gegen den 1. FC Magdeburg und führt dort kurz vor dem Ende mit 2:1. Fürth liegt wie zur Pause weiterhin 0:1 zurück gegen den 1. FC Heidenheim und Osnabrück. Der Aufsteiger führt 3:0 gegen Eintracht Braunschweig. Und was die Bundesliga angeht, da schalten wir auch noch ins Volksparkstadion. Der Hamburger SV erwartet nämlich in einer Viertelstunde Mainz 05. was sich jetzt im Berliner Olympiastadion abspielt, das erzählt Ihnen Christian Riedel. Er ist nämlich unser Reporter vor Ort.
20: Das ist ja nichts für schwache Nerven hier im Olympiastadion. Hertha führt vor den 60.000 immer noch mit 2:1. Aber das ist ein knapper Vorsprung. Und dieser Vorsprung ist in Gefahr. Denn die Magdeburger drücken und drücken hier und haben eine Chance nach der anderen. Aber noch kann hinten Gersbeck das Schlimmste abwehren. Noch können die drei Punkte hier in Berlin bleiben. Und noch winkt die Tabellenführung für Hertha BSC. Auch das muss man ja sagen. Jetzt vielleicht mal ein Entlastungsangriff, aber das wird nichts, das dauert wieder zu lange. Jetzt aber noch einmal über die linke Seite, da ist es Brekalo, der Kapitän, der ja auch das 1:0 geschossen hat, der hat zwei Magdeburger gegen sich, kann den Ball dann aber doch noch mal zurückgeben, aber dann landet er doch wieder bei den ganzen schwarz gekleideten Spielern des ersten FC Magdeburg und die können versuchen, den Angriff neu aufzubauen, aber dann doch noch mal die Möglichkeit, Fehlpass und damit ist es Adebumi. Adebumi auf der linken Seite müsste in den Strafraum rein, hat einen Magdeburger gegen sich, den hat er schon fast im Spiel, dann gibt er den Ball noch einmal ab, beruhigt das Ganze auf Brekalo, gibt den Ball in die Mitte. Jetzt vielleicht die Möglichkeit für Hertha mit einem Entlastungsangriff noch einmal für etwas mehr Ruhe zu sorgen. Und außerdem natürlich geht damit dann auch die Uhr immer weiter runter, denn dieser 2:1 Vorsprung, der würde ganz einfach heißen für Hertha BSC Tabellenführung nach einem Spiel, nach, das muss man sagen, das war unterhaltsam war, aber ich glaube für die beiden Trainer auch ein paar graue Haare mehr gebracht hat. Momentan immer noch 2:1.
19: Weiter geht's an die Bremer Brücke zum Spiel des VfL Osnabrück gegen Eintracht Braunschweig. Die Osnabrücker haben sich ganz offensichtlich gefangen. Sie führen 3:0.
21: Ich hoffe, die Kollegen in Niedersachsen haben mitgehört. Ich habe von 20 auf 21.
19: Mats Nicholson hat die Kollegen in Niedersachsen angesprochen, unser Kollege vom Norddeutschen Rundfunk, und uns vergessen. Das sehen wir ihm nach, denn als nächstes wartet schon Oliver Tubenauer vom Bayerischen Rundfunk im Rohnhof, dort Fürth gegen Heidenheim. Und die Fürther, die sind so mittelprächtig gestartet in diese zweite Liga, haben 4 Punkte auf dem Konto, stehen auf dem 12. Platz. Sollten sie denn heute tatsächlich verlieren? Das ist ja der Spielstand, dieses 0:1, schon seit der Pause. Und der erste FC Heidenheim, der müht sich so langsam peu à peu weiter nach oben und könnte tatsächlich unter die ersten drei kommen, wenn er denn heute tatsächlich gewinnen sollte im Rohnhof. Also Oliver Tubenauer.
22: Die reguläre Spielzeit ist so gut wie rum. 1:0 führt der erste FC Heidenheim seit der 12. Minute, seit dem Kopfballtreffer von Budo Tsivtsivadze. Das war die erste Ecke für den ersten FC Heidenheim und die haben sie gleich genutzt. Die Fürther, sie versuchen es nochmal, spielen den Ball nochmal in den Strafraum der Heidenheimer, aber zu lang. Der Ball, er geht ins Tor aus und jetzt wird auch die Nachspielzeit angekündigt und angezeigt. 6 Minuten wird es oben drauf geben. So was Ähnliches habe ich mir gedacht. Heidenheim versucht das Ganze hier mit Geschick über die Zeit zu bringen und es sieht auch ganz gut aus, weil sie eben keine großartigen Chancen der Fürther zulassen. Nach wie vor Führung 1:0 für den 1. FC Heidenheim in Fürth.
19: Und weiterhin spannend ist es im Olympiastadion bei Christian Riedel.
20: Immer noch führt Hertha 2:1. Wir sind in der 89. Spielminute. Noch einmal Auswechslung beim 1. FC Magdeburg. Aber die Herthaner mit vereinzelten Entlastungsangriffen. Aber ob das reichen wird, je nachdem, wie lange Schiedsrichter Exner nachspielen lassen wird, das wird sicherlich gleich angezeigt werden. Denn wir befinden uns jetzt in der 90. Minute. Noch einmal kommt Magdeburg. Magdeburg schon auf Höhe des 16-Meter-Raums. Da müsste die Flanke kommen. Aber da steht jetzt erstmal die Abwehr der Berliner. Aber noch einmal die Möglichkeit für die Magdeburg. Magdeburger über Garcia McNulty, der Ball kommt herein, aber da ist keiner da, der etwas mit dem Kopf ausrichten könnte. Aus Sicht des 1. FC Magdeburg, die Herthaner schlagen den Ball jetzt nur noch raus. Das ist kein planvolles Spiel mehr und dann gibt es einen Foul im Mittelfeld und Schiedsrichter Exner zeigt an, Freistoß für Hertha BSC. Das bringt natürlich wieder ein bisschen Zeit. Die Herthaner haben sich, ja, ich sage mal, von den Magdeburgern so ein bisschen erdrücken lassen. Die haben ein bisschen mehr vom Spiel, die wollen es einfach mehr, aber jetzt kommt Hertha BSC noch einmal über Adebumi. Adebumi auf der rechten Seite, wo soll er hinspielen? Gibt den Ball in die Mitte zu Brekalo. Brekalo mit der Möglichkeit, ihn noch mal nach außen zu geben. Noch einmal Adebumi. Umi das Ganze auf Höhe des 16-Meter-Raums. Da kommt die Flanke noch einmal. Soll die Flanke kommen und jetzt wird angezeigt. 5 Minuten lässt der Unparteiische hier nachspielen. Also das bleibt hier im Olympiastadion noch spannend vor 60.569 Zuschauern, die ein tolles, spannendes Fußballspiel erlebt haben oder immer noch erleben. Denn noch ist das hier lange nicht vorbei. Hertha BSC führt zwar noch mit 2:1, aber hat noch 5 Minuten zu überstehen.
19: Die Schlussphase gleich zu hören hier bei uns im RBB 24 Inforadio. Davor die Information aus Monza vom großen Formel-1-Preis von Italien. Das Rennen ist kurz nach dem Start unterbrochen worden aufgrund eines Unfalls, in den ein Ferrari verwickelt ist. Der ist in die Begrenzungsmauer gekracht. Mehr kann ich Ihnen dazu noch nicht sagen. Es führt im Moment, nachdem das Rennen gestoppt wurde, George Russell im Mercedes. Und nun zurück zu Christian Riedel.
20: Hier bleibt es bis zur letzten Minute spannend im Olympiastadion. Der Ball kommt wieder in den Strafraum. Der Berliner Marius Gersbeck, der nur einen Fehler gemacht hat an diesem Nachmittag, hat ihn aber sicher und hat jetzt natürlich Zeit. 5 Minuten Nachspielzeit sind angezeigt worden. Davon ist jetzt eine gute Minute schon rum. Also noch knapp 4 Minuten müssen die Herthaner mindestens aushalten, um die 3 Punkte hier zu behalten und damit sich an die Tabellenspitze der zweiten Bundesliga setzen zu können. Es war bisher ein spannendes Spiel, nicht immer hochklassig, aber ein spannendes Spiel, in dem die Magdeburger gezeigt haben, dass sie keinesfalls sich hier geschlagen geben. Wir haben Nachspielzeit, wie gesagt, noch jetzt noch ungefähr 3,5 Minuten. Es gab zunächst den Platzverweis mit gelb-roter Karte für Seguin auf Seiten der Berliner, aber nur 9 Minuten später war es dann Tobias Müller, der auf Seiten des 1. FC Magdeburg ebenfalls mit gelb-rot vorzeitig in die Kabine musste. Und seitdem spielen die hier 10 gegen 10. Nochmal Chance für Magdeburg. 18-Meter-Schuss geht aber knapp über den Kasten. Muss Gersbeck nicht eingreifen und kann sich jetzt wieder ein bisschen Zeit lassen, obwohl der Unparteiische natürlich auf die Uhr gucken wird und jetzt auch anzeigt, dass es doch bitte etwas schneller gehen soll, sonst wird gezählt und dann muss er dann irgendwann den Ball wieder ins Spiel bringen. Das tut er jetzt auch. Der Ball jetzt bei Hertha BSC schon über die Mittellinie rüber. Vielleicht noch einmal die Möglichkeit für einen Entlastungsangriff, aber da ist zunächst mal mit Najombe, dem gerade eingewechselten Magdeburger, da und befördert den Ball ins Seitenaus. Und damit gibt es Einwurf für Hertha BSC direkt vor der Bank des 1. FC Magdeburg, der damit nach 3 Spielen und nach 2 Spielen in der Liga wieder ein Spiel verlieren würde, nachdem man ja 3 Spiele lang insgesamt inklusive DFB-Pokal keinen Gegentreffer kassiert hat. Dominik Reimann, der Keeper der Magdeburger, bringt den Ball jetzt ins Spiel. Ewigzeit hat seine Mannschaft nicht mehr. Ungefähr 2 Minuten werden noch nachgespielt. Dann sind die 5 Minuten rum. Magdeburg im Mittelfeld findet jetzt aber auch keinen Weg, um die Abwehr der Herthaner zu überwinden. Und ich denke mal, die Zuschauer, die heute hier waren, die werden Lust bekommen haben, auch wiederzukommen. Jetzt also Abwehrversuch der Herthaner und damit geht der Ball ins Tor aus. Und es gibt noch einmal Ecke für Magdeburg. Das ist die 6. Ecke gegenüber 5 Ecken für Hertha BSC. Artig hat sich den Ball schon zurechtgelegt. Auf der linken Seite, direkt vor der Ostkurve, hört man an den Pfiffen. Der Ball kommt herein. Möglichkeit erstmal abgewehrt für die Herthaner. Nicht weit genug. Ball kommt noch einmal zu Artig, der immer noch auf Höhe der Eckfahne steht. Und dann haben die Magdeburger noch einmal die Möglichkeit aus 16 Metern. Abgefälscht noch einmal der Ball von einem Herthaner. Und damit kann Artig gleich zurücklaufen zur Eckfahne. Denn es gibt die nächste Ecke, die 7. Ecke. Blick auf die Uhr, noch eine gute Minute in der Nachspielzeit. Ecke von der linken Seite kommt herein, kommt flach herein. Zunächst mal Kopfballabwehr eines Herthaners. Dann ist der Ball aus der Gefahrenzone, aus dem Strafraum zunächst einmal heraus, aber nicht weit genug. Reimann, der Magdeburger Keeper, ist rausgekommen aus seinem Tor, fast bis zur Mittellinie und gibt den Ball jetzt noch einmal nach vorne für die Mannschaft von Patrick Sander. Aber dann ist Gersbeck da. Wirft sich den Ball entgegen, kann ihn unter sich begraben und damit ist auch diese Chance für die Gäste von der Elbe wieder dahin. Und die letzte Minute der Nachspielzeit läuft, der Ball kommt weit und hoch erst einmal ins Spielfeld wieder herein in die Hälfte der Magdeburger, aber die haben ihn sich auch gleich wieder gesichert und versuchen es mit einem erneuten Angriff wieder über die linke Seite. Wieder kommt gleich eine Flanke von links in den Strafraum herein. Die Herthaner zunächst mal mit einem Abwehrbein, aber nicht weit genug. Noch einmal der 1. FC Magdeburg kommt, der Ball kommt rein, aber geht dann ins Tor aus und damit Ach, da jubeln die Ersten schon ein bisschen früh. Noch sind es mindestens 15 Sekunden, die Schiedsrichter Exner hier spielen lassen wird. Und dann ist die Nachspielzeit rum. Noch einmal kann Gersbeck den Ball zurückgeben ins Spielfeld. Das tut er auch in diesem Augenblick. Der Unparteiische guckt auf die Uhr und pfeift ab. Pfeift in diesem Augenblick die Partie ab und damit gewinnt Hertha BSC gegen den 1. FC Magdeburg nach einer spannenden und jederzeit packenden Partie mit 2:1 und Grüße in der zweiten Liga von der Tabellenspitze.
19: 60.000 Zuschauer im Berliner Olympiastadion, Moritz Kasserlet in Hamburg. Ich vermute mal, das Volksparkstadion ist für die Begegnung des HSV gegen Mainz in der Bundesliga ausverkauft.
0: Ja, wie immer, eigentlich seit dem Wiederaufstieg. 57.000 sind hier. Die Sonne scheint noch rein. Das Stadion ist natürlich voll und ich sehe eine emotionale Choreografie. Jetzt 5 Minuten vor dem Anpfiff. Ein großes Konterfei des großen Kevin Keegan wird hier gerade auf der Nordtribüne hochgezogen. Die HSV-Legende ist ja im Sommer gestorben und ihm wird hier nochmal gedacht. Sensationelle Atmosphäre vor dem Heimspiel gegen Mainz. Und die Hamburger sind für mich hier heute natürlich auch ein bisschen unter Druck, denn sie haben ja vergangene Woche im Spiel gegen Borussia Dortmund in Dortmund mit 0:2 verloren, haben heute gleich 6 Neuzugänge in der Startelf, aber der prominenteste nicht. Vieira, der Portugiese, der zurückgekehrt ist aus England, hat der vergangene Saison hier schon für den HSV gespielt. Jetzt hat der HSV ihn verpflichtet von Arsenal für 9 Millionen Euro. Kam unter der Woche, sitzt erstmal nur auf der Bank. Aber andere, die im Sommer gekommen sind, 6 neue sind heute dabei. Vorne, hinten, rechts und links. Also das ganze Spielfeld neu mit Neulingen. Anders bei den Mainzern, die ja vergangene Woche nur, muss man sagen, 0:0 gespielt haben zu Hause gegen Aufsteiger Paderborn. Sich keine richtig große Torchance erspielt haben. Die sind fast ohne Neuzugang auf dem Rasen. Müssen allerdings auf den verletzten Dominik Kor verzichten. Das Bollwerk da hinten in der Abwehr hat sich vergangene Woche verletzt. Ansonsten die Mainzer mit einer sehr guten, sehr eingespielten Mannschaft. Viele sagen, der stärkste Mainzer Kader ever. Aber nach dem 0:0 vergangene Woche stehen auch die Gäste hier heute Nachmittag schon ein bisschen unter Druck.
19: Moritz Kasserlet live aus dem Volksparkstadion. In Berlin läuft die Basketball-Weltmeisterschaft der Frauen. Die deutschen Damen haben zum Auftakt gegen Spanien deutlich verloren, dann aber gestern gegen Japan gewonnen. Jakob Rüger.
1: Die deutschen Basketballerinnen beweisen bei der WM einen nostalgischen Musikgeschmack. Als offizieller Teamsong läuft beim Aufwärmen in der Halle durch den Monsun von Tokyo Hotel.
5: Das ist auf meinen Mist gewachsen. Einfach immer Tokyo Hotel durch den Monsun. Ja, ich höre das. Ich höre das auch sonst.
1: Sagt Kapitänin und Kabinen-DJ Marie Gülich. 2005 erschien der Popsong über Sehnsucht, Entschlossenheit und das Überwinden von Krisen. Und damit passt er perfekt zur derzeitigen Situation der deutschen Mannschaft, die nach der heftigen Auftaktpleite gegen Spanien unter Druck stand. Gegen Japan gab es mit 74:58 den umjubelten ersten WM-Sieg.
5: Das war ein wichtiger Sieg für uns. Also nicht nur als Sieg, sondern auch für unser Gefühl, so nach dem Spanien-Spiel jetzt herauszukommen und auch wirklich so zu zeigen, was wir können.
1: Entschlossen und mutig trat das deutsche Team auf. Exemplarisch dafür war Nia Razabali. Die Berlinerin ging in der Max-Schmeling-Halle mit viel Einsatz, Herzblut und 18 Punkten voran.
23: Ich bin in der Halle aufgewachsen. Ich hatte hier gefühlt jeden Tag Training. Deswegen ist es so ein Full-Circle-Moment. Meine Familie sieht mich nicht oft spielen, deswegen ist es cool, die in der Tribüne zu sehen.
1: Dabei war ihre WM-Teilnahme mehr als fraglich. Nach einer hartnäckigen Wadenverletzung hatte sie fast 3 Wochen nicht gespielt. Bundestrainer Olaf Lange wollte sie behutsam einbinden.
24: Ja, es war richtig wichtig heute. Und back-to-back hat mich überrascht, dass ich sie 21 Minuten spielen lassen konnte.
1: 2 Spiele in 2 Tagen, das kostet Kraft. Gegen Spanien noch unauffällig zeigte die 26-Jährige gegen Japan ihr ganzes Repertoire. Ließ der Gegner ihr zu viel Platz, traf sie den Dreier, wurde sie eng verteidigt, schob sie ihren kräftigen Körper mit Wucht zum Korb. Und auch defensiv hatte sie gegen die schnellen, wendigen Japanerinnen einen großen Anteil.
23: Ich meine, unsere Defense, wir haben viel besseren Job gemacht, unsere Größe genutzt und ich meine, deren Stärke sind die Dreier und die haben wir von Anfang an weggenommen.
1: Mit dem Erfolg über Japan hat Deutschland die Qualifikation für die K.O.-Phase weiter in der eigenen Hand. Als nächstes warten zum Abschluss der Gruppenphase die Malierinnen, die überraschend Vize-Europameister Spanien bezwungen haben. Es ist die nächste Herausforderung für Marie Gülich und ihr Team.
5: Ja, einfach immer durch den Monsun, immer weiter, immer weiter.
1: Durch den Monsun, ein selbstgewählter Teamsong als Sinnbild für die deutschen Basketballerinnen, die endlich im Turnier angekommen sind.
19: Jakob Rüger berichtete 15.30 Uhr, jetzt die Nachrichten mit Miriam Berger. Anschließend geht's in Unterwegs mit dem Zug durch Kanada und mehr vom Sport und der Bundesliga aus Hamburg dann um 16.14 Uhr.
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7: Um 15.30 Uhr. Guten Tag. Bei der Landtagswahl in Sachsen-Anhalt zeichnet sich eine hohe Beteiligung ab. Der Landeswahlleiterin zufolge haben bis zum frühen Nachmittag mehr als 54% der Wahlberechtigten ihre Stimme abgegeben. Bei der vorigen Wahl vor 5 Jahren lag der Wert zu dieser Zeit bei 27%. In Umfragen führt die AfD zuletzt deutlich vor der regierenden CDU. Die Abstimmung heute wird im In- und Ausland mit großem Interesse verfolgt. Die US-Gesandten Witkoff und Kushner sind in der ukrainischen Hauptstadt Kiew angekommen. Dort sprechen sie gerade mit Präsident Zelensky, nachdem sie gestern in Moskau den russischen Staatschef Putin getroffen haben. Aus Kiew Peter Sawicki.
8: Trotz mehrfacher Appelle der ukrainischen Seite hatten die Vertrauten von US-Präsident Trump eine Reise in die Ukraine bislang nicht unternommen. Offen ist allerdings, welche inhaltlichen Ergebnisse vom jetzigen Treffen zu erwarten sind. Russland hatte zuvor angekündigt, Luftangriffe auf die ukrainische Hauptstadt für 3 Tage einzustellen. Ähnliches hatte umgekehrt zuvor Volodymyr Zelensky erklärt.
7: Bei der Suche nach dem mutmaßlich Verantwortlichen für die Sabotageaktionen gegen Umspannwerke konzentriert sich die Polizei jetzt auf den Hambacher Forst. An dem Waldgebiet in Nordrhein-Westfalen läuft gerade ein Großeinsatz. Dem Fahndungsaufruf zufolge könnte der Tatverdächtige mit dem Fahrrad auf der Flucht sein. Gestern hatten die Ermittler Fotos von dem 48-Jährigen veröffentlicht. In Briefen soll er sich zu den Taten in NRW und Brandenburg bekannt haben. Die ehemalige BSW-Führung in Thüringen bereitet die Gründung einer neuen Partei vor. Ex-Landeschefin und Finanzministerin Wolf will heute in Weimar mit aktiven und ehemaligen Parteimitgliedern über das weitere Vorgehen beraten. Aus Erfurt Wolfgang Henschel.
10: In der vergangenen Woche hatten 13 von 15 BSW-Landtagsabgeordneten im Dauerstreit mit dem Bundesvorstand und Parteigründerin Sarah Wagenknecht ihren Austritt aus der Partei erklärt, darunter auch Wolf und Infrastrukturminister Steffen Schütz. Wolf rechnet damit, dass es bei dem Treffen auch Kritik an den Parteiaustritten gibt. Ziel sei, dass die geplante neue Partei im Oktober funktionsfähig sei. Aus der neuen Partei soll dann auch eine neue Landtagsfraktion hervorgehen.
7: Hertha BSC hat in der 2. Fußball-Bundesliga einen weiteren Sieg verbucht. Im Olympiastadion gewannen die Berliner am Nachmittag gegen Magdeburg 2:1. Mit insgesamt 4 Siegen aus 4 Spielen ist Hertha BSC aktuell Tabellenführer. Soweit die Nachrichten. 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Das Wetter am Nachmittag heiter bis wolkig bei maximal 20 bis 22 Grad. Aktuell in Berlin Adlershof 19 und in Strausberg 20 Grad. Auch morgen wieder Sonne und Wolken im Wechsel, Höchstwerte 23 bis 26 Grad. Am Dienstag wechselhaft und kühler. Die Zeit 15.33 Uhr.
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11: Fantastische Berglandschaften, glasklare Seen und legendäre Nationalparks. Und Sie genießen das Ganze quasi im Vorbeifahren, vom Sessel aus durch Panoramafenster. Und damit herzlich willkommen zu Unterwegs. Ich heiße Marc Diening und nehme Sie heute mit auf eine außergewöhnliche Zugreise durch Kanada mit dem Rocky Mountaineer. Von der Pazifikküste hinein in die Rockies. 2 bis 3 Tage ist man unterwegs, je nach Strecke. Die Preise beginnen bei etwa 1.400 Euro, je nach Kategorie, geht natürlich auch teurer. Oder sehr viel günstiger. Mit den Ohren an der Seite von Michael Marek.
12: Vor mir liegt ein historisches Foto. Im Zentrum ein Mann mit einem Hammer in den Händen. Um ihn herum stehen Männer in dunklen Anzügen und Zylindern.
3: Auf dem berühmten historischen Foto schlägt Donald Smith, der Direktor der Canadian Pacific Railway, den letzten Nagel ein in Kilkenny.
12: Ein Moment für die Geschichtsbücher. Der letzte Schienennagel vollendet die transkontinentale Eisenbahn in Kanada.
3: Was fehlt, sind die chinesischen Arbeiter, die einen großen Teil der Strecke gebaut haben.
12: Kyle Miller ist Spezialist für kanadische Eisenbahngeschichte und Vorstandsmitglied der West Coast Railway Association. Das Foto entsteht am 7. November 1885 in den Bergen von British Columbia. Bis heute gilt es als ein symbolischer Augenblick. Die Schienen verbinden das Land vom Pazifik bis zum Atlantik. Rund 140 Jahre später beginnt die Reise mit dem Rocky Mountaineer-Zug auf genau dieser Strecke.
4: Good morning, ladies and gentlemen. Welcome to Rocky Mountaineer, Vancouver.
12: Alle einsteigen, ruft der Zugbegleiter. Ein Dudelsackspieler verabschiedet die Gäste. Es ist früher Morgen in Vancouver. Über dem Bahnhof liegt der salzige Geruch von Meer und Diesel. Möwen kreisen über den Gleisen. Nur wenige Straßen entfernt beginnt der Pazifik. Auf dem Bahnsteig stehen die blau-weiß-goldenen Waggons des Rocky Mountaineer.
6: Ich bin Zugmanagerin auf dem Rocky Mountaineer.
12: Caitlin Lamp arbeitet seit Jahren an Bord des Rocky Mountaineer. Der Luxuszug sei kein Transportmittel, sagt sie, sondern ein Erlebnis.
6: Wir sind ein Tageszug. Das heißt, unsere Gäste schlafen nicht an Bord. Sie verbringen den Tag im Zug und übernachten abends in Hotels entlang der Strecke. Es geht bei uns um den Service an Bord und das Essen, während draußen diese außergewöhnliche Landschaft vorbeizieht.
12: Zwei Tage dauert die Fahrt von der Pazifikküste bis in die Rocky Mountains. Knapp 1000 Kilometer von Vancouver nach Banff. Nicht das Ankommen zählt, sondern das Unterwegssein. Langsam setzt sich der Zug in Bewegung, vorbei an Industriebetrieben, Kränen und Holzlagern. Dann verschwindet Vancouver hinter den Glaskuppeln und Panoramafenstern. Die Gleise folgen dem Fraser River stromaufwärts, einem milchig-grünen Fluss voller Gletscherschlamm aus den Rockies.
6: Wir fahren jetzt in Richtung Fraser Valley. Dort gibt es Obstplantagen, Gemüsefelder und Milchviehbetriebe. Es ist eine der fruchtbarsten Regionen in British Columbia. Früher war das ein riesiger See, der trockengelegt wurde. Heute ist es eine ertragreiche Agrarlandschaft. In der Ferne zeichnen sich bereits die Berge ab. Die Landschaft hier ist üppig, grün und dicht bewachsen.
13: And that's the Coast Mountain Range that we see there.
12: Je weiter der Zug ins Landesinnere fährt, desto stärker wechselt die Landschaft. Aus Regenwald wird Halbwüste.
14: Now, ladies and gentlemen, we do feel the brakes of the train starting. You can hear that squeal. That's because we are getting close to Hell's Gates.
12: Tor zur Hölle nannte der Pelzhändler und Entdecker Simon Fraser diese enge Schlucht im Jahr 1808. Gewaltige Stromschnellen tosen hier durch einen nur 34 Meter breiten Canyon. Heute spannt sich eine Brücke über die Schlucht und eine Seilbahn bringt Besucher von oben hinunter zu einem Aussichtspunkt.
6: Wir verlangsamen den Zug an solchen besonders eindrucksvollen Stellen. So haben unsere Gäste die Möglichkeit, die Orte zu erleben und von beiden Seiten des Zuges zu fotografieren.
13: So we need our guests to have that opportunity to get photos on both sides of the train.
12: Musik Kodak Speed nennen das augenzwinkernd die Mitarbeiter des Rocky Mountaineer. Der Zug fährt mit durchschnittlich etwa 50 Kilometern pro Stunde, damit die Gäste mit ihren Digitalkameras aus allen Blickwinkeln die Landschaft fotografieren können. Der Rocky Mountaineer hat inzwischen den Fraser Canyon erreicht. Links ragen steile Granitwände auf, rechts tost der Fraser River. Im 19. Jahrhundert war das hier eine riesige Baustelle, Teil eines der größten Infrastrukturprojekte Nordamerikas.
2: The first challenge was getting enough people to do the work.
9: Die größte Herausforderung war, genügend Arbeitskräfte zu finden. Dann galt es herauszufinden, wo die Gleise verlaufen sollten. Vermessungstrupps durchquerten Berge und Täler, um mögliche Trassen zu erkunden. Als die Strecke festgelegt war, begann die eigentliche Arbeit. Brücken bauen, Tunnel sprengen, Gleise verlegen. Alles unter extremen Bedingungen und mit dem Ziel einer möglichst kurzen und direkten Verbindung.
12: Die ökologischen Folgen waren erheblich. Wälder wurden gerodet, Flussläufe verändert, Lebensräume zerschnitten. Die Gleise wirkten wie Barrieren in einer zuvor zusammenhängenden Landschaft. Umweltaspekte spielten beim Eisenbahnbau damals kaum eine Rolle. Entscheidend war allein, die Strecke möglichst schnell fertigzustellen. Im Speisewagen wird gerade Frühstück serviert. Eier, Speck, frische Beeren, dazu Kaffee und regionaler Wildlachs. Während die Gäste Komfort und Service genießen, erinnert Historiker Kyle Miller an die chinesischen Arbeiter, die das hier erst möglich gemacht haben.
2: It was long and miserable. They were housed in very basic.
9: Die Arbeit war hart und entbehrungsreich. Die Arbeiter wurden in äußerst einfachen Zeltlagern untergebracht. Sie arbeiteten praktisch von Sonnenaufgang bis Sonnenuntergang. Die Canadian Pacific Railway stand unter enormem Zeitdruck, die Gleise zu verlegen. Wenn man sich einige der alten Fotografien ansieht, erkennt man, wie erbärmlich die Bedingungen für die chinesischen Arbeiter waren.
12: Gefährlich war die Arbeit ohnehin. Viele Baustellen lagen hoch über Schluchten. Tunnel wurden mit Dynamit in den Fels gesprengt. Historiker gehen davon aus, dass mehr als 1000 chinesische Arbeiter ums Leben kamen. Zwischen 1880 und 1885 arbeiteten über 15.000 Chinesen am Bau der Strecke in British Columbia. Die kanadische Regierung und die Eisenbahngesellschaften warben damals gezielt chinesische Arbeiter an. Sie wurden wegen der niedrigen Löhne angeworben. Weiße Arbeiter wollten die gefährlichen Arbeiten oft nicht übernehmen.

0: They were given the most difficult tasks, and they were, you know, originally hired because they, much like we have come to know as cheap labor.
1: Sie wurden mit den schwierigsten und gefährlichsten Aufgaben betraut, auch weil sie als besonders billige Arbeitskräfte galten. Die Canadian Pacific Railway zahlte chinesischen Arbeitern etwa $1 pro Tag, europäischen und weißen Arbeitern hingegen rund $2,50. Die Chinesen verdienten damit weniger als die Hälfte. Viele hantierten mit Dynamit und Nitroglycerin, sprengten Tunnel in den Fels und verlegten Gleise in extrem unzulänglichem Gelände. Sie trugen die Hauptlast des Baus und galten zugleich als am leichtesten ersetzbar. Zeitgenössische Berichte sprechen davon, dass im Durchschnitt ein Arbeiter pro Streckenmeile starb. Diese Zahl gilt jedoch als nicht eindeutig belegt. Sicher ist, Tausende waren beteiligt und mindestens 1000 von ihnen kamen ums Leben. And it's estimated that at least 1000 of them perished along the way.

0: Außerdem mussten die chinesischen Arbeiter für Nahrung, Kleidung und Ausrüstung selbst aufkommen. Kosten dafür wurden direkt von ihrem ohnehin niedrigen Lohn abgezogen. Europäische Arbeiter dagegen bekamen diese Dinge oft gestellt. Die Chinesen waren damit faktisch in einem System gefangen. Und das bedeutete kaum eine Chance, Geld zu sparen oder die Arbeit zu verlassen. Vor Fertigstellung der Eisenbahn war vielen eine Rückreise nach China versprochen worden. Doch zahlreiche Auftraggeber hielten dieses Versprechen nicht ein. Tausende Männer, die ihr weniges Geld nach Hause geschickt hatten, saßen plötzlich in Kanada fest. Viele blieben deshalb. Sie arbeiteten in Sägewerken, auf Farmen oder in Fischereibetrieben entlang der Pazifikküste, erklärt Bahnhistoriker Kyle Miller.
1: Damit begann die chinesische Gemeinschaft zu wachsen. Es waren diese Einwanderer, die die ersten Chinatowns in Victoria, Vancouver und New Westminster gründeten, sich dauerhaft niederließen, eigene Geschäfte betrieben und wirtschaftlich erfolgreich wurden.
0: Die Fahrt entlang des Fraser geht weiter. Der Fluss ist nicht nur Verkehrsweg, er gehört auch zu den wichtigsten Lachsregionen Nordamerikas. Mit etwas Glück und zur richtigen Jahreszeit lässt sich hier ein besonderes Naturphänomen beobachten.
2: Wir folgen der Wanderroute der Lachse vom Pazifik ins Landesinnere von British Columbia.
0: Brian Kozak arbeitet seit vielen Jahren als Reiseleiter an Bord des Rocky Mountain.
2: Im Laufe der Saison verfärben sich die Flüsse, besonders im September und Oktober, mit leichenden roten Lachsen.
3: We drive by the rivers and they're red with salmon. It's spectacular.
0: Im Spätsommer schwimmen Millionen pazifischer Lachse flussaufwärts zu ihren Laichplätzen, zurück an die Orte, an denen sie einst geboren wurden.
4: Auf unserer Reise durchqueren wir die Territorien mehrerer First Nations. Diese Gebiete wurden nie offiziell an den kanadischen Staat abgetreten. Wir versuchen, das zu berücksichtigen und die indigenen Kulturen zu würdigen.
5: The First Nations lands that we are traveling along throughout the journey as well to acknowledge them and their cultures.
0: Erklärt Zugbegleiter Alex und zeigt auf einen Hang mit hölzernen, x-förmigen Gestellen traditionelle Vorrichtungen der First Nations, um Lachse zu trocknen. Die Lachswanderungen im Fraser River waren über Jahrtausende zentral für Kultur und Überleben vieler indigener Gemeinschaften. Mit der Eisenbahn veränderte sich ihr Leben grundlegend. Der Fisch konnte nun in großen Mengen exportiert werden. Entlang des Flusses entstanden Fischfabriken und neue Siedlungen. Für viele indigene Gemeinschaften bedeutete das den Verlust traditioneller Fischgründe und zunehmenden Druck auf ihre Lebensweise, bestätigt auch Kyle Miller.
1: Nach der königlichen Proklamation von 1763 war die britische Krone verpflichtet, die Rechte indigener Völker auf ihre Territorien zu schützen. In der Praxis jedoch schlossen Regierungsvertreter Verträge, in denen First Nations ihr Land abtraten, oft unter Druck und unter Bedingungen, die bis heute umstritten sind. Die Vereinbarungen umfassten Geldzahlungen sowie Jagd- und Fischereirechte. Ihre Auslegung ist bis heute Gegenstand politischer und juristischer Auseinandersetzungen. Mit dem Bau der Eisenbahn wurden viele indigene Gemeinschaften verdrängt, teils durch Verhandlungen, teils durch Zwang.
0: Die Bahnlinie brachte wirtschaftliche Entwicklung in das abgelegene Landesinnere, aber auch Konflikte und Kolonisierung. Auch der Tourismus wurde früh ein Teil des Geschäftsmodells der Eisenbahn.
6: The CPR ingeniously began to advertise the vast tracts of
1: Die Canadian Pacific Railway begann früh, die spektakulären Landschaften entlang der Strecke gezielt zu vermarkten. Sie baute eigene Luxushotels an besonders eindrucksvollen Orten, darunter das berühmte Banff Springs Hotel, das 1888 eröffnet wurde. Mit intensiver Werbung zog die Bahn wohlhabende Reisende an. Kanada wurde als unberührte Wildnis inszeniert, als Ziel für Erholung und Abenteuer. Im Sommer kamen die Gäste zum Wandern, Angeln und Bergsteigen, im Winter zum Skifahren und Schlittschuhlaufen.
6: Sightseeing, hiking, trail riding, mountain climbing, fishing, golfing, swimming, sailing and canoeing in the summer, skiing, skating and tobogganing in the winter.
0: Der Rocky Mountaineer fährt weiter ostwärts. Zum Mittagessen werden Lachsfilet und kanadischer Wein gereicht. Die Landschaft wird trockener, vor uns tauchen gelbe Hügel und breite Täler auf. Am späten Nachmittag erreicht der Zug Kamloops, eine Kleinstadt im Hochland von British Columbia. Hier endet der erste Reisetag. Der Rocky Mountaineer fährt nachts nicht weiter. Die Passagiere steigen aus und verteilen sich auf Hotels in der Stadt. Am nächsten Morgen stehen dieselben Reisenden wieder am Bahnsteig, viele noch mit Kaffeebechern in der Hand. Man kennt sich inzwischen, manche suchen erneut ihren Platz unter der Glaskuppel, andere vergleichen schon die Fotos vom Vortag. Dann setzt sich der Zug langsam in Bewegung, es geht weiter ostwärts, hinein in die Rocky Mountains, sagt Brian Kozak. Die Landschaft wird dramatischer, die Täler tiefer, die Gipfel höher.
3: Some of the things to see on this train was just about everything outside the window. The scenery outside changes constantly. We go through different temperate zones.
2: Die Landschaft draußen verändert sich ständig. Wir durchqueren verschiedene Klimazonen, sehen immer wieder andere Tiere. Obwohl wir diese Strecke Woche für Woche, Jahr für Jahr befahren, ist jede Fahrt anders. Genau das macht die Reise jedes Mal aufs Neue zu einem magischen Erlebnis.
3: Becomes a magical experience, really.
5: But there was one part, one world famous part that we've yet to experience. And that's the spiral tunnels.
0: Am Kicking Horse Pass standen die Ingenieure vor einem großen Problem. Die Steigungen waren so stark, dass Züge entgleisten oder außer Kontrolle gerieten. Man fand dafür eine besondere Lösung.
4: Wir fahren jetzt durch die sogenannten Spiraltunnels. Die Bahntrasse verläuft dabei in Schleifen nach oben durch den Berg und kreuzt sich teilweise selbst. Die Idee stammt übrigens aus der Schweiz, um die starken Höhenunterschiede für die Züge besser bewältigen zu können. Vereinfacht gesagt, die Strecke wird verlängert und in sich selbst verschlungen. Dadurch verringert sich die Steigung.
0: In einer weiten Schleife von über 200 Grad gewinnt der Zug auf kurzer Strecke an Höhe. Ein technischer Kunstgriff, der bis heute als Meisterleistung gilt.
5: Now what I find most fascinating about the construction of the spiral tunnels.
4: Was mich an den Spiraltunnels am meisten fasziniert, ist die winzige Fehlertoleranz. Die Arbeiter begannen gleichzeitig oben und unten am Berg die Tunneltrasse zu bauen, mit dem Ziel, sich genau in der Mitte zu treffen. Sie sprengten mit Dynamit den Fels, arbeiteten mit einfachen Messwerkzeugen und viel Muskelkraft. Als sich beide Seiten schließlich trafen, lagen sie nur etwa 5 cm auseinander.
5: And when they finally met in the middle, they were off by 2 inches.
0: Nach dem Kicking Horse Pass ertönt plötzlich über das Mikrofon die Stimme von Zugbegleiter Alex. Sofort wird es still im Wagen, denn alle wissen, jetzt heißt es aufpassen.
5: There's a moose.
0: Look to the right, Unruhe im Wagen, Köpfe drehen sich, Kameras werden gezückt, ein Bär, nein, nur ein Elch.
5: That's exciting.
7: As we travel along, always looking out for wildlife, that's always going to be a highlight for us. It's really great.
8: Wir hatten immer Ausschau nach Wildtieren, nach Fischadlern, die im Fluss jagen, nach Dickhornschafen, Bären und Elchen. Aber wir können nichts garantieren. Genau das ist das Schöne daran. Die Natur bleibt wild und unberechenbar. Es fällt schwer, das in Worte zu fassen. Es ist tatsächlich atemberaubend, ja, beinahe unbeschreiblich. Man hat einfach das Gefühl, ich bin hier an einem ganz besonderen Ort der Welt.
7: You get this feeling of just, wow, I'm in a really special place in the world.
0: Die Gäste an Bord des Rocky Mountaineer sind gut gelaunt. Im Hintergrund singt Gordon Lightfoot seinen Klassiker Canadian Railroad Trilogy.

0: Oft ist der Zug das einzige Zeichen von Zivilisation. Strommasten, Werbeplakate, Autoschlangen, Fehlanzeige. Der Rocky Mountaineer fährt meistens allein auf der eingleisigen Strecke. Nur an den Kreuzungspunkten begegnet er Güterzügen der großen Bahngesellschaften. Schließlich erreicht der Rocky Mountaineer den Banff National Park. Wenig später rollt er in die Kleinstadt ein, die im 19. Jahrhundert als Eisenbahnstation und Kurort entstand.
1: Once again, thank you so much for riding the Rocky Mountaineer with us.
0: Die Reisenden steigen aus, viele bleiben auf dem Bahnsteig stehen. Vor ihnen ragen die Gipfel der Rocky Mountains in den Himmel.
2: I think one of the ones that touched me deeply most was boarding the train one morning and
3: einer der bewegendsten Momente für mich war eines Morgens beim Einstieg. Eine Frau setzte den ersten Fuß in den Waggon und begann plötzlich zu weinen. Ich war irritiert. Schließlich sollte das ein schöner Moment sein. Dann sagte die Frau, sie habe jahrelang gespart, um diese Reise mit ihrem Sohn zu unternehmen und könne es jetzt kaum glauben. Das hat mich tief berührt. Wir standen da und haben uns einfach umarmt. Für mich war das einer der schönsten Momente auf diesem Zug.
0: Die Reise vom Pazifik in die Rocky Mountains verläuft heute fast mühelos. Doch die Strecke entstand unter ganz anderen Bedingungen. Sie wurden durch Fels gesprengt, über Schluchten gebaut und entlang von Flüssen gelegt, die seit Jahrtausenden Lebensadern indigener Völker sind. Es ist eine Geschichte von Migration, Kolonisierung und Tourismus. Wie sie erzählt wird, ist bis heute umstritten. Das zeigt sich auch bei einer Reisenden aus Taiwan, die mit Ehemann und Tochter unterwegs ist.
4: Wenn wir uns mit dieser Geschichte beschäftigen, berührt uns das sehr. Denn die Opfer und der Pioniergeist chinesischer Arbeiter haben maßgeblich zum Aufbau Kanadas und der Vereinigten Staaten beigetragen. Doch das wird bis heute oft unterschätzt. Viele wissen nur wenig über die Leistungen und Beiträge, die von Chinesinnen und Chinesen erbracht wurden.
0: Als die Strecke 1885 fertiggestellt wurde, feierten Politiker und Eisenbahndirektoren den Bau der Canadian Pacific Railway als nationales Ereignis. In Craig Gallicky, tief in den Bergen von British Columbia, wurde symbolisch der letzte Schienennagel eingeschlagen. Doch es war vor allem eines, eine Inszenierung, sagt Zugbegleiter Alex.
5: Donald Smith was not a worker. Donald Smith.
6: Donald Smith war kein Arbeiter. Auf dem Foto wirkt der Eisenbahndirektor mit dem Hammer eher unbeholfen. Der berühmte Schlag war vor allem für das Bild gedacht. Der ursprüngliche Nagel wurde später ins Archiv gebracht. Übrigens soll Smith beim Einschlagen den Kopf verfehlt und den Nagel verbogen haben. Schließlich schlug ein unbekannter Arbeiter den letzten Schienennagel ein.
0: Rund um Craig Gallicky ist ein Mythos entstanden. Der letzte Schienennagel markiert weniger ein Ende als einen Anfang, den Beginn einer Geschichte, die in Kanada bis heute erzählt wird. Die Strecke existiert noch immer.
7: Ja.
0: Heute reisen hier Touristen im Rocky Mountaineer. Sie fahren durch eine Landschaft von großer Schönheit und durch eine Geschichte, die bis heute nachwirkt.

Michael Marek saß mit und für uns im Rocky Mountaineer. Sie können die Fahrt in beide Richtungen antreten. Und weitere Unterwegsreisen finden Sie in unserer App ARD Sounds. Ich heiße Marc Diening. Danke fürs Zuhören und bis zum nächsten Mal.

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1: A9 Berlin Richtung Leipzig zwischen Nemeck und Kleinmarzenz haben wir Baustellenstau. Sie brauchen 10 Minuten extra. A10 westlicher Berliner Ring Richtung Dreieck Werder zwischen Potsdam Nord und Vöben. Stockner Verkehr an einer Baustelle. Hier sind es plus 20 Minuten. A11 Berlin Richtung Stettin zwischen Joachimsthal und Pfingstberg Stau. Auch hier plus 10 Minuten. Nochmal die A11 Stettin Richtung Berlin zwischen Bernau Nord und dem Dreieck Barnim ebenfalls Stau. Auch hier brauchen Sie 10 Minuten extra. A24 Hamburg Richtung Berlin zwischen Neuruppin und Neuruppin Süd gibt es immer noch Behinderungen nach einem Unfall auf der linken Spur. Und in Westend hat ja Hertha gegen Magdeburg gespielt im Olympiastadion. Nach dem Spiel müssten Sie immer noch mit Staus rechnen.
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2: Um 16 Uhr mit Miriam Berger. Guten Tag. Bei der Landtagswahl in Sachsen-Anhalt zeichnet sich eine hohe Beteiligung ab. Der Landeswahlleiterin zufolge hat bis zum frühen Nachmittag mehr als jeder Zweite seine Stimme abgegeben. In Umfragen führt die AfD klar.

0: hatten die beiden Unterhändler in Moskau den russischen Staatschef Putin getroffen. Hinterher hieß es sei ein offenes Gespräch gewesen. Bei der Suche nach dem mutmaßlichen Verantwortlichen für die Sabotage gegen Umspannwerke konzentriert sich die Polizei jetzt auf den Hambacher Forst. In dem Gebiet in Nordrhein-Westfalen läuft gerade ein Großeinsatz. Laut Fahndung könnte der Tatverdächtige mit dem Fahrrad auf der Flucht sein. In Briefen soll er sich zu den Taten in NRW und Brandenburg bekannt haben. Nach der Sperrung mehrerer Bahnstrecken wegen Unwetterschäden in Südbrandenburg läuft der Zugverkehr dort wieder. Nach Angaben der Deutschen Bahn wurden die Bäume auf der Strecke Cottbus-Großenhain sowie bei Bargenz im Landkreis Spree-Neiße weggeräumt. Auch auf der Strecke Cottbus-Görlitz fahren demnach wieder Züge. Am Freitag waren bei einem Unwetter in der Lausitz etliche Bäume auf Bahnstrecken gekippt. Der Präsident des Weltfußballverbandes FIFA, Infantino, bewirbt sich für eine weitere Amtszeit. Die FIFA bestätigte, dass Infantino wie geplant bei der Wahl im Frühjahr antritt. Maximilian Springer.
1: Die Bestätigung seiner Kandidatur fällt für Infantino in eine Zeit, in der er massiv unter Druck steht. Denn der Europäische Fußballverband UEFA fordert zurzeit seinen Rückzug und bereitet eine Strafanzeige in der Schweiz gegen ihn vor. Hintergrund ist die Rolle des FIFA-Chefs beim inzwischen verworfenen Plan, Anteile an Turnieren des Weltverbands an private Investoren zu verkaufen.
0: Hertha BSC hat in der zweiten Fußball-Bundesliga einen weiteren Sieg verbucht. Im Olympiastadion gewannen die Berliner am Nachmittag gegen Magdeburg 2:1. Mit insgesamt 4 Siegen aus 4 Spielen ist Hertha aktuell Tabellenführer. Soweit die Nachrichten. 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Die Zeit 16:03 Uhr.

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1: Im Studio Jasmin Becker, Ihnen einen schönen Nachmittag mit uns. Wir blicken heute auf Sachsen-Anhalt, sowie viele, viele andere auch, deutschlandweit. Aber auch im Ausland sind alle gespannt, wie dort die Landtagswahl ausgeht. Wird mit der AfD das erste Mal seit 1945 eine gesichert rechtsextreme Landespartei regieren? Oder kriegt die CDU doch noch die Kurve? Und warum ist das Bundesland überhaupt so gespalten? Unser Reporter in Magdeburg, Guido Hensch, über die Spaltung im Land.
2: 1,7 Millionen Sachsen-Anhalter haben heute die Wahl und sie könnten Geschichte schreiben. Die AfD liegt zwar in den Prognosen deutlich vorn, spaltet die Gesellschaft aber hörbar.
3: Ich hoffe auf Gerechtigkeit und dass wir als deutsches Volk wirklich wieder aktiv werden.
4: Ich hoffe natürlich, dass sich was verändert, auch mit den Migranten und mit den Spritpreisen. Das geht ja gar nicht.
5: Ich glaube, dass sich viele Menschen in diesem Bundesland legitimiert sehen, menschenverachtend, homophob unterwegs zu sein und sich deshalb der gesamtgesellschaftliche Ton extrem verhärtet und verroht.
2: AfD-Spitzenkandidat Ulrich Siegmund hat besonders in den sozialen Medien klar die Nase vorn, offenbar auch bei vielen Jungwählern.
6: Jetzt muss ich mal was ändern langsam und es ist halt wichtig, dass jetzt mal was anderes an die Macht kommt, sage ich jetzt mal so.
7: Bei der AfD gibt es natürlich gute Ansätze, es gibt auch natürlich sehr schlechte Sachen wegen den ausländerfeindlichen Sachen.
2: Der amtierende CDU-Ministerpräsident Sven Schulze hat dagegen ein schweres Erbe angetreten. Seine Vorgänger Böhmer und Haseloff hatten einen großen Rückhalt im Land. Er muss dagegen die schlechte Stimmung aus dem Berliner Kanzleramt als zusätzlichen Rucksack mit sich tragen.
8: Er hat hier einen guten Eindruck gemacht.
9: Aber er hatte schweren Stand.
10: Von der Bundesregierung aus, weil CDU-Bundesregierung, da knallt es bei mir.
11: Ich glaube, Sven Schulze ist sehr bürgernah. Ihm ist wichtig, mit Menschen ins Gespräch zu kommen. Und trotzdem ist er der Spitzenkandidat einer Partei, deren politische Ansichten ich nicht sehr teile.
2: Der Ausländeranteil in Sachsen-Anhalt ist im Vergleich zum Bundesdurchschnitt sehr gering, aber viele Migranten blicken mit Sorge auf einen möglichen Wahlsieg der AfD.
12: Ich komme aus der Ukraine und ich weiß, dass es AfD ist, eine pro-russische Partei. Das ist meine größte Sorge, dass AfD jetzt wieder Freundschaft mit Russland macht und dann wissen wir nicht, wie sich das alles weiterentwickelt.
2: Die Sorgen scheinen berechtigt, deshalb hatte gestern noch einmal ein großes Bündnis von Organisationen und Vereinen zu einem Demokratiefestival nach Magdeburg geladen. Tausende sind diesem Aufruf gefolgt. Heute nun wird der Wahlausgang mit Spannung erwartet. Laut letzten Prognosen liegt die AfD weiter deutlich vorn, ohne allerdings die absolute Mehrheit zu erreichen. Der amtierende Ministerpräsident Sven Schulze wird mit seiner CDU gegenüber der letzten Wahl wahrscheinlich deutlich einbüßen. Hoffnungen auf einen Wiedereinzug ins Parlament machen sich SPD und Grüne. Die bisher mitregierende FDP wird voraussichtlich

0: an der 5%-Hürde scheitern. Drittstärkste Kraft könnte die Linke werden. Aus Bayern hat CSU-Chef Söder deshalb schon gefordert, mit ihnen ins Gespräch zu kommen, um die AfD auszubremsen. Je nach Wahlausgang könnte es am Abend in Magdeburg noch brenzlig werden. Sachsen-Anhalts Innenministerin Tamara Zieschang sagte dazu:
1: Angesichts dessen, dass dieser Wahlkampf hoch emotionalisiert ist, gehe ich im Augenblick davon aus, dass je nachdem der eine oder die andere mit dem Ergebnis der Wahl dann aus seiner Sicht nicht zufrieden ist und dass sich das auch in dann spontanen Eilversammlungen oder auch in Versammlungen nach der Wahl zeigen kann. Das haben wir im Blick, darauf sind wir vorbereitet.
0: Die Landespolizei Sachsen-Anhalts hat dafür Unterstützung aus 10 Bundesländern bekommen, die seit Tagen das Straßenbild mitbestimmen.
2: Unser Reporter in Magdeburg, Guido Hensch, war das. Eine erste Prognose zum Ausgang der Landtagswahl in Sachsen-Anhalt gibt es natürlich auch hier später im rbb24-Inforadio um Punkt 18 Uhr. Diese Woche hat die Technische Universität München eine Studie darüber veröffentlicht, wie der CO2-Ausstoß von Elektroautos eingeschätzt werden sollte. Es ist eine von vielen Studien dazu, aber diese hier hat enormen Wirbel ausgelöst, denn die Forscher kritisieren letztlich den EU-Beschluss, dass neue Autos ab 2035 keinen Verbrennermotor mehr haben dürfen. Der bayerische Ministerpräsident Markus Söder sieht damit seine Forderung nach einem Aus für das Aus, also für das Verbrenneraus, belegt. Allerdings steht diese Studie wissenschaftlich auf doch sehr wackeligen Beinen. Jan Kerkhoff aus unserer ARD-Wissenschaftsredaktion fasst die Diskussion zusammen.
3: Simpel gesagt legt die Literaturstudie dar, dass ein Elektroauto zwar einen Klimavorteil hat, aber nicht klimaneutral ist. Es verursacht CO2-Emissionen bei der Stahlproduktion, bei der Batterieproduktion und mit dem Strom, mit dem es fährt, wenn der nicht aus erneuerbaren Energien stammt. Man müsse daher, so formuliert es einer der Studienautoren, Magnus Fröhling, den gesamten Lebenszyklus eines Autos in Betracht ziehen.
4: Wir sagen zum einen, wenn wir diesen Shift hinhaben zur Elektromobilität, reduzieren wir die Auspuffemissionen und dann werden andere Emissionen dort wichtiger im Lebenszyklus, die Produktion und auch das End of Life. Und wir wollen da eben schauen, dass auch die berücksichtigt werden, dass es also darum geht, wirklich die Emissionen ganzheitlich von Pkw zu verringern.
3: Aber das ist alles nicht neu, sagen Wissenschaftler wie Felix Kreuzig vom Potsdam-Institut für Klimafolgenforschung. Es sei schon immer bekannt gewesen, dass die CO2-Emissionen auch bei der Produktion von Autos wichtig sind. Und die Studie, so Kreuzig, hat noch ein anderes großes Problem.
5: Sie wertet aus, wie in der Vergangenheit die Elektromobilität über CO2-Emissionen zu bewerten ist. In der Zukunft dagegen verändert sich ja das stark, weil der Strommix immer mehr über Erneuerbaren angetrieben wird. Und das bedeutet, dass die Studie systematisch zu pessimistisch ist bezüglich der CO2-Bilanz. Und auch das entspricht keinen wissenschaftlichen Standards, wenn man prospektiv politikrelevant etwas aussagen möchte.
3: Keine wissenschaftlichen Standards. Das ist eine heftige Kritik für eine Studie, die immerhin vom Präsidenten der Technischen Universität München in Auftrag gegeben und vorgestellt wurde. Eine der wenigen Hochschulen Deutschlands von internationalem Rang. Kreuzig weiter, die Literaturstudie sei mit Hilfe von KI erstellt, ihre Methode nicht reproduzierbar, wichtige Studien fehlten und sie können nicht in einem wissenschaftlichen Journal veröffentlicht werden, was üblicherweise bei Studien von Bedeutung so gemacht wird. Hier aber wurde sie auf einer Pressekonferenz vorgestellt und einzelne Aussagen vorab der Bild-Zeitung zugespielt, die nicht gerade als wissenschaftliches Fachjournal gilt. Laut Magnus Fröhling, einem der Autoren, soll die Studie ja nur zur Diskussion anregen.
4: Wir setzen es eben als Diskussionsbeitrag, wo wir tatsächlich auch gerne in die fachliche Diskussion auch eingehen, natürlich, und Kritik dann auch wahrnehmen.
3: Und die kommt reichlich, sogar aus dem eigenen Haus. Der Elektroauto-Experte der Technischen Universität München, Markus Lienkamp, trotz Expertise nicht eingebunden in die Studie, äußerte sich gegenüber dem Science Media Center. Er kritisiert die Forderungen der Studie. Es sei ein enormer bürokratischer Aufwand, wenn man in der EU-Regulation künftig eine Bewertung des gesamten CO2-Ausstoßes während des Lebens eines Autos berücksichtigt. Das würde enorme Unsicherheit für die Automobilindustrie bedeuten. Dem stimmt auch Felix Kreuzig zu.
5: Das sollte nicht passieren über eine Aufweichung der EU-Flottengrenzwerte, die sehr effektiv sind. Und darüber hinaus wird das auch ein industriepolitischer Fehler ersten Grades, weil damit der Zukunftsmarkt Elektromobilität den deutschen Automobilherstellern flöten geht.
3: Markus Lienkamp, der Elektroauto-Experte der TU München, verweist darauf, dass die Studie selbst aufzeige, dass schon jetzt Elektroautos im Schnitt 41% weniger CO2 ausstoßen. Wie man daraus als Presse oder Politiker, wie es Markus Söder tut, ein erforderliches Ende des Verbrennerverbots interpretieren kann, ist ihm, Zitat, schleierhaft.
2: Ärger gibt es um eine Studie zur Klimabilanz von E-Autos. Jan Kerkhoff war das. Cyberkriminalität vom Feinsten war das, was der Berliner Verwaltung da passiert ist. Eine kriminelle Hackergruppe zwackt Daten ab, erpresst den Senat, der will sich aber nicht erpressen lassen und schwupps sind diese sensiblen Daten im Darknet. Dieser Angriff wird auch in der Bundespolitik mit großer Aufmerksamkeit verfolgt. Der Grünen-Politiker Konstantin von Notz spricht vom schwersten IT-Sicherheitsvorfall auf Landesebene. Hauptstadtkorrespondent Jan-Frederik Willems fasst die Stimmen zusammen.
6: Ein echter Datensupergau. So nennt der Grünen-Fraktionsvize im Bundestag Konstantin von Notz den Hackerangriff von Berlin. Sollte sich herausstellen, dass Schutzmechanismen bewusst nicht eingehalten wurden, fordert er personelle Konsequenzen. Außerdem sieht er eine Mitverantwortung bei der Bundesregierung. Sie habe trotz wiederholter Warnungen bekannte Sicherheitslücken nicht geschlossen, so von Notz im Handelsblatt. Auch der CDU-Sicherheitsexperte Roderich Kiesewetter spricht von einer Katastrophe noch nicht absehbaren Ausmaßes. Er spricht von geleakten Daten unter anderem zur Gesamtverteidigung und fürchtet, dass diese von Staaten wie Russland oder von Terroristen gezielt für Anschläge oder Sabotage genutzt werden könnten. Mittlerweile erklärte auch ein Sprecher der Bundesregierung, dass er eine intensive Prüfung der Datensysteme durchführe und die Ermittlungen zum Hackerangriff genau verfolge. Im August hatte eine Hackergruppe aus dem Berliner Landesnetz Daten gestohlen und die Landesregierung damit erpresst. Als diese das Ultimatum ablaufen ließ, veröffentlichten die Hacker am Freitag ein Datenpaket. Laut Medienberichten finden sich darin auch hochsensible Informationen, unter anderem über die kritische Infrastruktur und die Bundeswehr. Der Spiegel berichtet, dass sogar Informationen zum Erweiterungsbau des Kanzleramts betroffen sind.
2: Informationen von Jan-Frederik Willems aus unserem Hauptstadtstudio zum Hackerangriff in Berlin. Und jetzt kommen wir zu einem Thema, auf das ich mich schon den ganzen Tag freue. Es ist einfach wirklich erstaunlich, was alles so in einem Garten wachsen kann. Das kann ja einen auch schon mal stolz machen, ne? So eine Riesenzwiebel, so groß wie ein Babykopf oder ein enormer Kürbis. In Brandenburg findet heute die deutsche Riesengemüsemeisterschaft statt. Auf dem Spargelhof in Kleistow. RBB24-Reporterin Magdalena Bienert hat sich mal bei den Zucchini umgeschaut.
7: Wie, was sagst du zu diesen großen Zucchini? Hast du jemals so eine große Zucchini gesehen?
8: Nee. Wie viel bieten die überhaupt?
9: 63 Kilo, hat der Onkel gesagt.
7: Die ist hier schwerer als die Oma.
9: Das stimmt.
7: Und? Habt ihr sowas auch im Garten?
10: Klar, leider nicht mal im Garten.
7: Was sagt ihr zu solchen Gemüsen?
11: Der Wahnsinn.
10: Unvorstellbar.
11: Wirklich.
10: Also ich hätte niemals gedacht, dass ein Zucchini so groß sein kann. Ne? Ja.
11: Aber ich habe Histaminallergie und Zucchini sind dafür perfekt. Man kann ein Jahr davon leben.
2: Ja, das können wahrscheinlich alle bestätigen, die Zucchini in ihrem Garten anbauen. Ab sofort wird wieder gedealt unter den Hobbygärtnern mit Gemüse. Und bei uns geht's jetzt weiter mit dem Sport und Thomas Groh.
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13: Hallo Fußballfans, hallo Sportsfreunde, auf zur nächsten Runde. Zucchini, 63 Kilogramm schwer. Boah. Naja, schwer hat es auch der Hamburger SV heute im Volksparkstadion. Da liegt er nämlich kurz vor der Pause in der Bundesliga gegen Mainz 0-2 zurück.
14: Zwei Konter zu diesen beiden Treffern geführt. Es hätten noch mehr sein können. Den Geraldo Becker, der Torschütze zum 0-1 in der 19. Minute, vergab vorher schon eine gute Möglichkeit bei einem Schuss rechts unten am Hamburger Tor vorbei. Aber bei diesem Konter war er ganz überlegt. Ballverlust der Gastgeber in der eigenen Hälfte. Sano mit dem Pass in den Lauf von Geraldo Becker, der zum 0-1 und der ehemalige Berliner eben auch mit dem Querpass im 5-Meter-Raum auf den langen Pfosten. Und da rutscht dann Vene rein und schiebt den Ball ins leere Tor. 1-0. Nach 19 Minuten und jetzt kurz vor der Pause eben das 2-0 für die Mainzer. Und der HSV hat im ersten Heimspiel der Saison große Probleme mit seiner durchgewürfelten Mannschaft gegen diese verfickten Mainzer, die hier einen ganz starken Eindruck hinterlassen. Nachdem sie ja vergangene Woche 0-0 nur gespielt haben gegen Paderborn, gegen den Aufsteiger, machen sie es heute viel, viel besser. Schnell ausgeführter Einwurf jetzt der Hamburger und dass man das im Profifußball sieht, ein falsch ausgeführter Einwurf für die Hamburger von Grönbeck. Einer der im Winter kam und noch nicht mal als Neuzugang durchgeht, aber der auch überhaupt keinen Eindruck hinterlassen konnte hier in den ersten 45 Minuten. Ein ganz schwaches Spiel bisher vom HSV, bei dem so eine große Euphorie herrschte, und ein super Auftritt der Mainzer, die bei dieser Nachspielzeit von einer Minute jetzt alles verwalten können und mit einer 2:0-Führung gleich in die Halbzeit gehen werden. Links nochmal rausgepasst, dann auf der Höhe der Mittellinie ein Ballgewinn von einem der Neuzugänge. Das ist Nadir, kam unter der Woche im Sommer aus Frankreich. Doppelpass dann auf der anderen Seite, abgepfiffen. Freistoß für Mainz 05, tief aus der eigenen Hälfte heraus. Und die Nachspielzeit jetzt eigentlich auch schon abgelaufen. Ein Teil des Rasens da unten hat noch ein bisschen Sonne. Viele Zuschauer verlassen gerade schon ihre blauen Sitzschalen, um sich eine Bratwurst oder was auch immer zu holen. Und es ist deutlich ruhiger geworden, als es zu Beginn des Spiels war. Es ist ein schwacher Auftritt der Hamburger, ein enttäuschender. Und Merlin Polzin, der HSV-Trainer, muss sich nach den ersten 45 Minuten den Vorwurf gefallen lassen, dass er seine Mannschaft zu sehr durcheinander gewürfelt hat. Da gibt es überhaupt keine Automatismen. Viele Abspielfehler, vor allem unter Druck. Und die Mainzer machen das einfach richtig, richtig gut. Haben ihre ersten beiden Saisontore und gehen jetzt mit einer 2:0 Pausenführung hier in die Kabine. Es ist Halbzeit in Hamburg und die Mainzer führen.
13: Moritz Kasserlet, unser Reporter im Hamburger Volksparkstadion. Im Moment stehen drei Mannschaften mit 0 Punkten am Tabellenende. Hoffenheim, Mönchengladbach und der Hamburger SV. Zur zweiten Liga. Hertha BSC hat den historisch besten Saisonstart in seiner langen Bundesliga- und auch Zweitliga-Geschichte hingelegt. Die Mannschaft aus dem Berliner Westend gewann heute gegen den 1. FC Magdeburg 2:1 und holte damit im vierten Spiel den vierten Sieg. Und ich habe unseren Reporter Christian Riedel gefragt, wie die Hertha-Fans im Olympiastadion diesen Saisonstart denn aufgenommen hätten.
15: Die haben hier richtig Party gemacht im Olympiastadion. Es waren ja 60.000, die hier heute Nachmittag hergekommen sind. Und besonders in der Ostkurve wurde richtig gefeiert. Die wollten die Mannschaft gar nicht mehr weglassen, weil man bei Hertha ja dieses Gefühl aus der letzten Saison gar nicht mehr gewohnt ist, dass man auch Heimspiele gewinnen kann. Und so wie es heute gegen den 1. FC Magdeburg geklappt hat, da musste natürlich die Mannschaft vor der Ostkurve eine ganze Weile ausharren.
13: Aber Christian, es war wohl ein sehr schweres Stück Arbeit.
15: Ja, das war es auf jeden Fall. Wer gedacht hat, nach dem 1:0 durch Brekalo in der 10. Minute, das würde jetzt alles locker so weitergehen, der wurde spätestens in der 31. Minute getäuscht, als dann der Kopfball von Falko Michel zum 1:1 kam. Dann der Führungstreffer durch Adebumi in der 47. Minute, der war ja kurz zuvor eingewechselt worden. Aber danach hat eigentlich fast nur noch der 1. FC Magdeburg gedrückt. Dann der Platzverweis für die Herthaner, die waren dann immerhin 9 Minuten in Unterzahl, ehe dann auch von Magdeburg einer gehen musste. Aber bis zum Schluss hat Magdeburg wirklich alles probiert, um mindestens einen Punkt mitzunehmen. Das war in der Tat ein schweres Stück Arbeit.
13: Aber es war auch eines dieser Spiele, von denen man dann immer sagt, wenn du große Schritte nach vorn machen willst, wenn du weit vorankommen willst, dann musst du gerade solche Spiele gewinnen.
15: Das auf jeden Fall. Vor allem hat mir das gezeigt, wie diese Mannschaft schon am vierten Spieltag der Liga zusammengewachsen ist. Da hat sich wirklich jeder für jeden eingesetzt. Da wurde, gerade als die Magdeburger immer stärker wurden, jeder hinten in der Abwehr tätig. Und es war in der Tat so, als Gersbeck einen Fehler gemacht hat zum vermeintlichen 2:2, dass er dann nicht anerkannt wurde wegen Abseits. Da sind alle hingegangen, haben ihn abgeklatscht. Ich glaube, zumindest zu diesem Zeitpunkt, und ich hoffe, das bleibt auch so, stimmt's in der Mannschaft.
13: Christian, Hertha BSC hat im Sommer seine besten Spieler verloren und spielt jetzt trotzdem besseren Fußball oder nur erfolgreicheren Fußball?
15: Auch besseren Fußball, weil die Mannschaft auch nach vorne gut spielt. Natürlich merkt man dann, wenn sie gegen eine Mannschaft spielt wie heute Magdeburg, die drückt, dann kann sie auch hinten mal ins Schwimmen kommen. Aber sie spielt natürlich erfolgreicher, aber sie spielt damit auch besser. Denn ich glaube, wenn sie nicht besser wäre, könnte sie nicht erfolgreich sein. In dieser Mannschaft stimmt's, die Mannschaft hält zusammen. Und wenn ich dann eine Neuerwerbung sehe wie Adebumi, der reinkommt und anderthalb Minuten später ein Tor schießt, und das war ja nicht sein erstes, dann ist das wirklich momentan als Momentaufnahme relativ beeindruckend.
13: Was kannst du über die letzte Verpflichtung der Herthaner sagen, über Nilsson?
15: Ja, da haben wir ja nun alle gedacht, der würde irgendwie noch kommen, aber er kam nicht. Er sollte ja eigentlich für ein paar Minuten noch mitmachen, so hatte es ja Stefan Leitl angekündigt, war dann aber nicht, weil ich glaube, Leitl dann auch darauf geachtet hat, dass die Mannschaft mehr sich in der Abwehr hinten ein bisschen engagiert. Und insofern war von Nilsson heute gar nichts zu sehen und gar nichts zu sagen.
13: Christian Riedel, unser Reporter heute beim Sieg von Hertha BSC gegen Magdeburg im Berliner Olympiastadion. Schauen wir auf die beiden anderen Spiele in der zweiten Liga. Der Aufsteiger, der VfL Osnabrück, hatte Eintracht Braunschweig zu Gast im Stadion an der Bremer Brücke. Mats Nicholson.
16: Zur Pause hätte wohl niemand damit gerechnet, dass diesem VfL 3 Tore gelingen. Ohne echte Torchance ging der VfL in die Halbzeit. Die Braunschweiger kontrollierten die Partie. Nach dem Seitenwechsel änderte sich das Spiel komplett. Der eingewechselte Kofi Tscheré traf zum 1:0. Der VfL auf einmal mit ganz viel Offensivpower. Jakobsen und Meißner legten weitere Tore nach. Für die Eintracht reichte es nur zum 1:3 durch Sturm kurz vor Schluss. Der VfL feiert den 2. Saisonsieg. Eintracht Braunschweig kassiert die 4. Pflichtspielniederlage in Folge.
13: Die Fans der Osnabrücker feiern. Grund genug für Alexander Kops, unseren Kollegen vom Norddeutschen Rundfunk, mit dem VfL-Trainer Timo Schulz zu sprechen.
17: Herzlichen Glückwunsch zum Sieg gegen Eintracht Braunschweig. Vorab hatten Sie gesagt, Sie wollen dreckigen Fußball sehen. Wie dreckig, wie schmutzig war es denn jetzt am Ende?
18: Das ist ein kleiner Unterschied. Fußball muss dreckig bleiben, das ist schon was anderes. Also ich bin einfach der Meinung, dass Fußball allen gehört. Und wenn es zu technologisiert wird, ein VAR-Eingriff, irgendwelche kalibrierten Linien, ist nicht mein Ding. Aber da kann ja jeder seine eigene Meinung haben. Ich glaube, wir haben heute ein ehrliches Fußballspiel gesehen von 2 Mannschaften mit leichten Vorteilen von Braunschweig in der ersten Halbzeit. Und ich denke, von der Herangehensweise, von der Überzeugung einer richtig guten Mannschaft des VfL Osnabrück in der zweiten Halbzeit.
17: Ich wurde auch nicht dreckig, aber nass in der 52. Minute von euren Fans, Bierdusche bekommen, hat sie wahrscheinlich besonders gefreut, dass ihr Joker gestochen hat.
18: Ja, also erstmal hat es mich gefreut, dass auch die Presse mal was abkriegt hier. Ja, es ist ein enges Stadion, so charmante alte Bruchbude, also von daher kann hier jeder auf sich aufpassen, wenn was passiert. Dass Kofi das Tor macht, ist natürlich eine Top-Geschichte. Dass er die Qualität hat. Ich glaube, da muss man nicht nur das Tor heranziehen, sondern die ganze Art und Weise, wie er sich auf dem Platz bewegt, wie er mit dem Ball umgeht, ist natürlich für unsere Mannschaft außergewöhnlich.
17: Das ist eine krasse Geschichte. 3,5 Jahre verletzt. Was gehört dazu, um wiederzukommen überhaupt? Ich weiß gar nicht, ob es sowas im Profifußball mal gegeben hat. Wenn ja, nur selten.
18: Ja, meine Güte. Also er hat ein bisschen Pech gehabt mit seiner OP und Komplikationen. Grundsätzlich ist alles heil bei ihm. Er trainiert schon seit 4 Wochen voll mit. Wir brauchen auch nichts irgendwie steuern oder so. Von daher ist er vollwertiges Mitglied. Und ich glaube, weder er noch ich haben noch Lust, irgendwie über die Verletzung zu sprechen. Klar war das eine lange Zeit, aber die haben wir abgehakt.
13: Sagt Timo Schulz, der Trainer des VfL Osnabrück, nach dem Sieg heute gegen Braunschweig. Und im Rohnhof, da hat Fürth eine Niederlage kassiert, 0:1 gegen Bundesliga-Absteiger Heidenheim. Oliver Tubenauer.
19: Gefällig, aber nur selten gefährlich, präsentiert sich die Spielvereinigung Greuther Fürth gegen den Bundesliga-Absteiger aus Heidenheim. Fürth zwar mit viel Ballbesitz, aber kaum echten Chancen. Und Heidenheim ist schon mit der ersten eigenen Ecke effektiv. Marcel Kostlis erster Versuch wird von der Fürther Abwehr zunächst noch nach außen geklärt. Deswegen kommt Kostli zu einer zweiten Flanke. Und obwohl 4 Fürther um Budo Zivzivaze postiert sind, kommt Heidenheims Georgier am 5-Meter-Raum relativ frei zum Kopfball und erzielt schon in der 12. Minute das Tor des Tages. Auch wenn die Fürther in der Folge noch so engagiert anliegen, am Ende scheiterten sie an cleveren Heidenheimern.
13: Die nicht gut in die Saison gestartet sind, aber jetzt scheint die Mannschaft von Trainer Frank Schmidt in der Spur. Mit dem Trainer der Heidenheimer hat Daniel Gahn gesprochen.
20: Herzlichen Glückwunsch zum Sieg. Mal wieder am Rohnhof an ihrer alten Wirkungsstätte. Ich muss Sie fragen, warum gewinnt Heidenheim immer in Fürth? Was ist Ihr Patentrezept dafür?
21: Tatsächlich gibt es keins. Aber natürlich komme ich aus 2 Gründen gerne her. Erstens haben wir eine sehr gute Bilanz, aber noch viel wichtiger. Natürlich habe ich hier vor vielen, vielen Jahren spielen dürfen. Kurz, aber die Zeit vergisst man natürlich nicht. Ich glaube, wie so oft, früh zugeschlagen, für mich heute herausragend verteidigt, bis in die letzte Sekunde. Und deswegen war das heute in der ersten Halbzeit, glaube ich, haben wir nichts zugelassen, haben dann die erste Chance genutzt. Haben in der zweiten Halbzeit die große Chance in der 55. ausgelassen, hier das wichtige 2:0 zu machen. In dem Moment ist uns nicht gelungen, aber im Vergleich zu den Spielen davor waren wir bereit, es heute wegzuverteidigen. Darüber haben wir gesprochen und deswegen ein Riesenkompliment für diese Arbeit gegen Fürther, die bis zum Schluss alles probiert haben. Da brauchen wir dann auch eine große Mentalität und Verteidigungsstärke. Die haben wir heute endlich mal wieder gezeigt.
20: Was haben Sie Ihrer Mannschaft gesagt? Zuletzt stand ja Heidenheim für Spektakel im offensiven wie auch im defensiven Sinne. Viel Tore geschossen, viel Tore kassiert und heute war es eine komplett andere Mannschaft. Was haben Sie Ihrem Team gesagt?
21: Und das mit einer extrem offensiven Ausstellung, das darf man nicht vergessen. Wir haben nur mit einem Sechser gespielt, haben die Fürther immer wieder hoch angelaufen, haben viele Wege machen müssen. Und ich glaube, ein Plan geht nicht immer auf, aber heute ging er auf einfach insgesamt. Dann auch die Art und Weise, wie Fürth aufbaut, ist schon speziell. Auch mit vielen Spielern in der letzten Linie, da waren auch die Offensivspieler bereit, bis zum Schluss zu verteidigen. Am Ende hatten wir einen Sechser auf der Zehn und einen Innenverteidiger als Stürmer. Und alle haben gekämpft bis zum Schluss. Und darauf, glaube ich, war die Mannschaft gut eingestellt.
13: Heidenheims Stürmer Frank Schmidt nach dem Sieg in Fürth. Und damit sind wir wieder in der Bundesliga-Pause im Volksparkstadion. Dort liegt der HSV zur Pause eben gegen Mainz 0-2 zurück. Danach dann die Begegnung im Waldstadion zwischen Eintracht Frankfurt und dem FC Augsburg. Philipp Hofmeister.
0: Bevor es um das Heimspiel gegen Augsburg ging, hatte der Eintracht-Trainer noch ein Bedürfnis. Ein großes. Adi Hütter wollte verbal aufräumen mit der Unruhe der letzten Tage.
1: In erster Linie muss ich mal klar sagen, dass ich sehr zufrieden bin. Es ist alles eigentlich so eingetroffen, wie ich mir das auch gedacht habe.
0: Groß waren und sind die Sorgen in Fußball Frankfurt nach diesem eher defensiven Eintracht-Transferfenster. Spektakuläre Last-Minute-Transfers blieben aus. Der Kader ist auf Kante genäht. Adi Hütter will nicht jammern. Ganz im Gegenteil. Denn
1: wir haben das bestmögliche rausgeholt. Ich bin zufrieden. Ich glaube, das ist die wichtigste Botschaft. Das habe ich auch der Mannschaft gesagt.
0: Die grundlegende Beunruhigung im Eintracht-Umfeld aber bleibt. Eine große Portion Skepsis ebenso. Denn schon das Unentschieden zum Auftakt in Berlin zeigte, wie jung und wie grün das Frankfurter Team noch ist. Die Mannschaft muss wachsen und lernen. Ihr Trainer bittet um Geduld.
1: Es wird wieder ein Prozess sein, über mehrere Wochen ganz sicher, dass wir das reinbekommen, wie ich gerne Fußball spielen möchte. Dass wir auch wieder wirklich einen proaktiven Fußball spielen.
0: Dieses Heimspiel gegen den traditionell giftigen FC Augsburg wird eine erste kleine Reifeprüfung für Adi Hütters junge Eintracht 11.
1: Was ich mir natürlich erwarte, ist, dass die Mannschaft von der ersten Minute an versucht, den Fußball zu spielen, den wir in der Lage sind.
0: Die Gäste aus Augsburg reisen zwar mit einem überzeugenden Auftaktsieg gegen Schalke im Rücken an, aber auch mit viel Respekt. Denn FCA-Trainer Manuel Baum ist großer Fan der fußballerischen Qualität im Frankfurter Aufgebot.
22: Unfassbar spielstark. Also ganz viele, wie man so schön sagt, Zocker, die mit Ball im 1 gegen 1 was können, die schnell spielen können.
0: Zocken gegen die Zweifel. Es ist eine seltsame Erwartungshaltung in Frankfurt vor dem ersten Heimspiel, das für Trainer Hütter auf jeden Fall ein ganz besonderes werden wird.
1: Natürlich freue ich mich extrem, hier im Deutsche Bank Park das erste Mal nach vielen Jahren wieder zurückzukommen.
0: Nach über 5 Jahren, um genau zu sein. Adi Hütter heißt der große Hoffnungsträger, der diese sehr unterschiedlich bewertete Frankfurter Fußballmannschaft zum ersten Sieg der jungen Saison kutschen will.
13: Der Bericht von Philipp Hofmeister, Anpfiff 17.30 Uhr, live zu hören im Stream auf sportschau.de. 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Und von der Judo-Bundesliga hören Sie wahrscheinlich relativ selten. Gestern Abend gab es den Kampf zwischen JC Leipzig und dem TSV Abensberg und das Ganze endete in einer brutalen Prügelei. Philipp Weißkirch, was ist passiert?
23: Ja, der Georgier Akaki Jabaritze, der hat einen Kampf verloren und zwar gegen Timo Cavelius vom Serienmeister TSV Abensberg. Und daraufhin, so ist es auch auf Videoaufnahmen zu sehen, gab es einen provozierenden Jubel von Cavelius, also vom Sieger. Und das war dann zu viel für Jabaritze, der drehte daraufhin völlig durch, ergriff seinen Gegner an und schlug mehrfach mit der Faust auf ihn ein. Die Folge: doppelter Kieferbruch und 6 bis 8 Wochen Pause für Cavelius, der auch operiert werden musste. Der JC Leipzig, der zeigt sich in einer Stellungnahme schockiert. Der TSV Abensberg spricht von einem schrecklichen Einzelfall. Die Attacke werfe aber ein schlechtes Licht auf den ansonsten so fairen und respektvollen Judosport. Akaki Jabaritze ist übrigens nach der Tat sofort geflohen und die Polizei fahndet noch nach ihm. Der Georgier kämpft erst seit dieser Saison für die Sachsen und hat sich eigentlich laut Verein bislang völlig unauffällig verhalten. Ihm droht aber jetzt eine sehr, sehr lange Sperre.
13: Sagt Philipp Weißkirch, unser Kollege vom Mitteldeutschen Rundfunk. Beim Formel-1-Rennen in Monza, beim Großen Preis von Italien, führt nach 35 von 53 Runden George Russell, der Engländer, im Mercedes vor Oscar Piastri, im McLaren, der Australier also auf dem zweiten Platz, und dritter Kimi Antonelli im zweiten Mercedes, der Mann, der in der WM-Gesamtwertung führt. Jetzt die Nachrichten mit Miriam Berger und anschließend geht's dann weiter mit dem Spiel des Hamburger SV gegen Mainz.
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3: Bei der Landtagswahl in Sachsen-Anhalt zeichnet sich eine hohe Beteiligung ab. Der Landeswahlleiterin zufolge haben bis zum frühen Nachmittag mehr als 54% der Wahlberechtigten ihre Stimme abgegeben. Bei der vorigen Wahl vor 5 Jahren lag der Wert zu dieser Zeit bei 27%. In Umfragen führte die AfD zuletzt deutlich vor der regierenden CDU. Die Abstimmung heute wird im In- und Ausland mit großem Interesse verfolgt. Die US-Gesandten Witkow und Kushner sind in der ukrainischen Hauptstadt Kiew angekommen. Dort sprechen sie gerade mit Präsident Selenskyj, nachdem sie gestern in Moskau den russischen Staatschef Putin getroffen haben. Aus Kiew Peter Sawicki.
4: Trotz mehrfacher Appelle der ukrainischen Seite hatten die Vertrauten von US-Präsident Trump eine Reise in die Ukraine bislang nicht unternommen. Offen ist allerdings, welche inhaltlichen Ergebnisse vom jetzigen Treffen zu erwarten sind. Russland hatte zuvor angekündigt, Luftangriffe auf die ukrainische Hauptstadt für 3 Tage einzustellen. Ähnliches hatte umgekehrt zuvor Volodymyr Selenskyj erklärt.
3: Der Ton Russlands gegenüber Deutschland verschärft sich weiter. Der russische Außenminister Lavrov warf Bundeskanzler Merz vor, den Russen faktisch den Krieg zu erklären. Lavrov sprach vom Beginn eines echten Krieges. Er bezog sich damit auf die deutschen Reaktionen nach dem Drohnenvorfall am Flughafen Leipzig-Halle. Die Bundesregierung sieht Russland als Drahtzieher. Russland muss deswegen sein Generalkonsulat in Bonn und das russische Haus in Berlin schließen. Die Berliner Sozialsenatorin Kiesel-Tepe wird per Gesetz die Arbeit von Vereinen langfristig absichern. Die SPD-Politikerin verwies auf einen entsprechenden Entwurf, den ihr Haus bereits erarbeitet habe. Es solle verhindern, dass Vereinen und Initiativen die Fördermittel kurzfristig gestrichen werden. Es geht dabei auch darum, die Demokratie zu stärken, betonte Kiesel-Tepe. Berlin könne das erste Bundesland mit so einem Gesetz werden. Der Präsident des Weltfußballverbandes FIFA, Infantino, will sich im kommenden Jahr wieder wählen lassen. Die FIFA bestätigte, dass Infantino bei der Abstimmung im März antritt. Zuletzt hatten sich mehrere Nationalverbände gegen Infantinos Pläne gestellt, Anteile an Weltmeisterschaften an Investoren zu verkaufen. Er zog die Pläne zwar zurück, mehrere Verbände erklärten aber, dass sie Infantino nicht mehr unterstützen wollten. Hertha BSC hat in der 2. Fußball-Bundesliga einen weiteren Sieg verbucht. Im Olympiastadion gewannen die Berliner am Nachmittag gegen Magdeburg 2:1. Mit insgesamt 4 Siegen aus 4 Spielen ist Hertha BSC aktuell Tabellenführer. Soweit die Nachrichten. 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Das Wetter bis zum Abend freundlich, aktuell in Berlin-Steglitz 18 und in Altdöbern 21 Grad. Nachts wechselnd bewölkt, Tiefstwerte zwischen 11 und 6 Grad. Morgen heiter bis wolkig, die Temperaturen steigen auf 23 bis 26 Grad. Ab Dienstag dann wechselhaft und kühler. Die Zeit 16.33 Uhr.
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13: Und Thomas Kroh am Mikrofon. Schön, dass Sie weiter dabei sind. Wir warten auf den Beginn der 2. Hälfte im Volksparkstadion. Der HSV liegt dort gegen Mainz 0:2 zurück. Union Berlin hat gestern gar 0:4 verloren in Leverkusen bei der Werkself. Und meine Kollegin Tabea Kunze, die hat sich das Ganze noch einmal die Nacht über durch den Kopf gehen lassen. Dürfte eine unruhige Nacht gewesen sein, Tabea.
5: Das hat keinen Spaß gemacht, Thomas. Ja, hast recht.
13: Jetzt hat sich der Trainer von Union Berlin, Mauro Lustrinelli, geäußert. Und zwar wie folgt, ich zitiere, ein Stolperer auf unserer Reise. War das deiner Meinung nach nur ein Stolperer oder eine derart bittere Lehrstunde, die den Unionern mehr als nur zu denken geben sollte?
5: Das sollte Ihnen und das muss Ihnen auch zu denken geben. Stolperer klingt für mich sehr niedlich. Das hat er gestern ja sogar mehrfach gesagt. Aber für mich war das nahe an der Bruchlandung, die Union da gestern erlitten hat in Leverkusen. Ich habe von den Kollegen, die im Stadion waren, mehrmals gehört, nicht Bundesliga-tauglich sei das gewesen, was Union da gezeigt hat. Und das muss dem Trainer Mauro Lustrinelli zu denken geben. Denn das hat ja dann nur bedingt etwas damit zu tun, dass sich die Mannschaft vielleicht noch nicht wohlfühlt mit seinem neuen System, mit der Viererkette, mit der Art von Fußball, die er spielen lassen will. Nein, nicht Bundesliga-tauglich bedeutet ja, Du hast die Körperlichkeit nicht, du kommst nicht in die Zweikämpfe. Dir fehlt die Mentalität, das, was Union über Jahre in der Bundesliga ausgezeichnet hat. Und deswegen war das schon alarmierend.
13: Tabea, wir reden gleich weiter, wollen jetzt aber erst einmal sehen, wie der Hamburger SV diese zweite Hälfte gegen Mainz in Angriff nimmt. Die Mainzer inzwischen ja trainiert von Urs Fischer, dem früheren Erfolgscoach des ersten FC Union. Und der Schweizer zeigt eben auch bei den Mainzern, welch gute Arbeit er zu leisten in der Lage ist. 2:0 vorn, Mainz mit einem Unentschieden in die Saison gestartet. Also das sieht ganz gut aus, ganz im Gegensatz zum Hamburger SV, der ja auch den Auftakt vermasselt hat, verloren in Dortmund.
14: Genau 2 Minuten ist die zweite Hälfte alt. Die Mainzer das erste Mal nach dem Seitenwechsel im Hamburger Strafraum. Rechts außen Geraldo Becker. Querpass in die Mitte, das Tietz mit der Chance zu dem Tor. Das geht so einfach. Das geht so einfach und Tietz rutscht da drüben vor den 2000 mitgereisten Mainzer Fans über den nassen Rasen bis zur Eckfahne. Und jetzt bildet sich da ein großer schwarz-goldener Knäuel vor dem Viereck da hinten in der Ecke. Und die Mainzer machen hier direkt mit Wiederanpfiff schon den Deckel drauf. Tietz vollendet diesen ersten Angriff der zweiten Hälfte nach Vorarbeit von Geraldo Becker, dem Mann des Tages bisher, Torschütze und jetzt doppelter Vorlagegeber, Flachpass vor das Tor und dann Tietz mit dem Schieber aus 7 Metern, ein Hamburger noch leicht dran, aber fälscht den Ball nicht entscheidend ab. 3:0 für die Mainzer. Dabei wollte ich eigentlich sagen, dass diese zweite Hälfte mit einem totalen Gänsehautmoment begonnen hat, weil Fabio Vieira, der HSV hat dreimal gewechselt, unter anderem Fabio Vieira hereinkam, der vergangene Saison noch vom FC Arsenal ausgeliehen war, jetzt verpflichtet worden ist vom HSV. Und ich habe noch nie eine Einwechslung erlebt, die so lautstark begleitet wurde von den Zuschauern. Ein Riesenjubel hier im Volksparkstadion, als der Portugiese auf den Rasen kam und zack ist er auf dem Platz, fällt das Tor auf der anderen Seite. 3:0 für Mainz nach dem bisherigen Verlauf und dem bisherigen Auftritt des HSV. Fehlt mir komplett die Fantasie, wie die Hamburger hier dieses Spiel noch drehen wollen und vor allem, wie die Mainzer es aus der Hand geben, denn sie sind bisher extrem souverän und hochverdient hier in Führung. 3:0 für Mainz in Hamburg.
13: Fantasie ist ein gutes Stichwort, Tabea. Wir sprechen weiter über Union Berlin nach diesem 0:4 gestern in Leverkusen. Ich maß mir überhaupt nicht an, irgendetwas über Mauro Lustrinelli sagen zu können. Den Schweizer, der in seiner Heimat Meister geworden ist. Aber irgendwie habe ich den Eindruck, dass er vielleicht doch nicht damit gerechnet hat, was da in der Bundesliga auf ihn zukommt. Wie siehst du das?
5: Ja, die ersten Spiele lassen ein wenig diesen Schluss zu. Es war vor der Saison klar, dass Union ein großes Risiko eingeht mit dieser Personalie Mauro Lustrinelli. Nicht nur ein Trainer, der die Bundesliga nicht kennt, sondern eben ein Trainer, der sehr offensiv einen ganz anderen Fußball mit Union spielen lassen will. Also quasi ein doppeltes Risiko, eine doppelte Umstellung, die er Union da zumutet. Und man merkt, finde ich, seine Unerfahrenheit schon ein wenig daran, dass er ein bisschen unbedarft an die Sache rangeht. Und dazu spricht ja auch diese Äußerung, dass es eben ein Stolperer gestern war. Die Zeit zum Stolpern hat Union nicht in der Bundesliga. Ich glaube, diese Dringlichkeit muss Mauro Lustrinelli sich jetzt auch vor Augen führen. Denn es ist ja schön, wenn man den Fans einen offensiven Fußball verspricht. Das hat er in Aussicht gestellt. Aber Union muss gucken, und ja, das ist ja das, was Urs Fischer über Jahre auch gepredigt hat, erstmal die 40 Punkte für den Klassenerhalt zu holen. Und das sah zwar nicht immer schön aus, aber es hat dann am Ende funktioniert. Und ich glaube, ich maße mir noch nicht an, Mauro Lustrinelli jetzt seine Qualifikation für diesen Bundesliga-Trainerjob abzusprechen. Aber ich glaube, er muss seine Vorstellungen relativ schnell auch der Realität in der Bundesliga anpassen.
13: Wahrscheinlich rührt die Skepsis unter uns Journalisten auch daher, dass Union Berlin nach Urs Fischer bei der Auswahl der Trainer, um es vorsichtig auszudrücken, nicht immer ein glückliches Händchen hatte. Was mich auch gewundert hat, gestern, er wurde in der Pressekonferenz gefragt, Mauro Lustrinelli, warum er denn an Udo Kai als Innenverteidiger festgehalten habe und Querfeld auf die Bank gesetzt habe. Da wollte er nicht zu sagen. Ja. Da denke ich mir, aber die Leute wollen doch eine Erklärung, nicht nur wir Journalisten, sondern auch die Fans.
5: Da bin ich auch drüber gestolpert, tatsächlich. Da fand ich ihn auch nicht sehr souverän in dieser Antwort, weil das ist natürlich eine Frage, die wir uns ja gestern auch während der Bundesliga-Sendung gestellt haben. Ja, man kann von mir aus versuchen, Felix Udokai den Neuzugang in die Zentrale zu stellen. Neben Van den Bosch, Querfeld hat sich am ersten Spieltag einen groben Patzer geleistet. Aber wir haben ja gesehen, wie überfordert Felix Udokai bei den Gegentoren gestern war. Und ich finde, dann ist es auch in Ordnung als Trainer, sich das einzugestehen, dass man da vielleicht auf den falschen Spieler gesetzt hat und dann hätte er Querfeld auch irgendwann einwechseln können, / müssen. Ganz klar ist, diese Innenverteidigung nach den Abgängen von Diogo Leite und Danilo Duki ist zu einer absoluten Problemstelle geworden beim 1. FC Union. Und Lustrinelli muss jetzt ganz klar sich da auf ein Duo festlegen. Wenn das Duo Udokai Van den Bosch sein soll, gut, dann war das gestern nicht unbedingt eine Bewerbung, aber meinetwegen. Trotzdem finde ich auch, hätte er dann diese Argumentation auch ein bisschen für uns und auch für die Fans transparenter machen können.
13: Wollen wir ihm Kredit geben und abwarten, was in den nächsten Wochen passiert? Einen Lichtblick gab es, nämlich die Rückkehr von Stammtorhüter Frederik Rönno. Da konnten die Unioner ja froh sein, dass der wieder gestern zwischen den Pfosten stand.
5: Ja, absolut. Und da vielleicht auch eine gute Entscheidung, die Lustrinelli getroffen hat, kann man ja auch mal hervorheben. Er hatte erst einen Konkurrenzkampf zwischen Raab und Rönno ausgerufen, hat sich gestern wieder für den langjährigen Stammtorhüter entschieden nach dessen Verletzungspause. Und das hat er gleich gerechtfertigt. Klar, das hätte noch viel bitterer laufen können aus Unioner Sicht. Deswegen da vielleicht auch eine Sache, die wir Lustrinelli dann auf der positiven Seite notieren können. Trotzdem vielleicht nochmal, was auch die Offensive angeht. Das ist ja eine Sache, die der Trainer eigentlich forcieren möchte. Union hat es gestern in 90 Minuten nicht einmal geschafft, aufs Tor zu schießen. Und das kombiniert mit den ganzen defensiven Ausfällen, die wir da gestern gesehen haben. Da musste man wirklich sagen, es gibt so viel noch zu tun. Und da ist es immerhin eine positive Nachricht, dass der Keeper Frederik Rönno jetzt anscheinend fit und auch gleich wieder auf Top-Bundesliga-Niveau halten kann.
13: Ja, schnelle Besserung ist erforderlich, schon am nächsten Freitagabend.
5: Das ist ganz wichtig, gegen Schalke, gegen den Aufsteiger, das Heimspiel. Denn danach muss der 1. FC Union zum FC Bayern München. Und sollten es jetzt diese beiden Spiele noch mal so in die Hose gehen, dann wird das eine sehr ungemütliche Länderspielpause.
13: Sagt Tabea Kunze über Union Berlin nach dem 0:4 gestern bei den Leverkusenern. Zurück zur laufenden Partie, HSV gegen Mainz.
14: Wieder die Mainzer im Strafraum, der Hamburger beim Stand von 0:3, Dribbling dort und immerhin zur Ecke geklärt von den hoffnungslos überforderten Hamburgern. Und Mann des Spiels ist bisher ein ehemaliger Berliner, Geraldo Becker, früher aktiv für den 1. FC Union. Jetzt bei den Mainzern im Angriff in der ersten Hälfte mit dem 0:1, dann Vorlagengeber zum 0:2 und eben gerade zum 0:3. Philipp Tietz vollendete seinen Pass in den Strafraum zur 3:0-Führung für die Gäste, die hier alles unter Kontrolle haben gegen, und das muss man aber leider in der Deutlichkeit auch sagen, total überforderte und ja eine Klasse schlechter spielenden Hamburgern, die überhaupt nichts auf die Kette kriegen, die aber eben einen absoluten Gänsehautmoment hatten bei der Einwechslung von Fabio Vieira, der Portugiese, im vergangenen Jahr einer derjenigen, der dafür gesorgt hat, dass der HSV so souverän die Klasse gehalten hat, war ausgeliehen vom FC Arsenal, jetzt fest verpflichtet, ist eben eingewechselt worden und es wurde richtig laut im Stadion. Da stand es aber noch 0:2 und jetzt steht es 0:3 und Vieira war einer der beiden Unterschiedsspieler der vergangenen Saison. Der andere ist eben weg, Luka Vucevic, der Verteidiger, und ohne ihn steht der HSV hinten einfach schlecht, das muss man so sagen. Extrem harmlos in der Offensive und das ist eine ganz gefährliche Mischung im Fußball. Jetzt ist der HSV überfordert wie immer in der eigenen Hälfte, in der zweiten Spielhälfte, 55 Minuten sind hier rum, 0:3, ein zaghafter Versuch nach einer Seitenverlagerung auf die linke Seite. Da ist einer der 6 Neuzugänge, die hier zu Beginn gespielt haben, aber der passt zurück in die eigenen Hälfte. Schwaches Spiel der Hamburger, starker Auftritt der Mainzer, 0:3 hier, nach wie vor der Spielstand im ausverkauften Volksparkstadion.
13: Moritz Kasselet aus Hamburg und einer der ganz Großen des deutschen und auch vor allen Dingen ostdeutschen Fußballs ist in dieser Woche gestorben. Eberhard Mats Vogel, 83 Jahre alt ist er geworden und galt in seinen Jahren für den FC Karl-Marx-Stadt und den FC Carl Zeiss Jena als ein Spieler, den es auf Linksaußen so in anderen Ländern, ja auf der ganzen Welt, nicht gegeben hat. Das war jedenfalls das Urteil eines der größten Fußballer, die es überhaupt jemals in der Geschichte dieses Sports gegeben hat. Maximilian Bayer erinnert an Eberhard Mats Vogel.
6: Ein brasilianischer Weltstar und ein Fußballer aus Niedervisa, einem kleinen Ort in der Nähe von Chemnitz. Auf den ersten Blick, da liegen zwischen Pelé und Eberhard Vogel Welten. Und trotzdem wollte Pelé ihn beim FC Santos an seiner Seite haben, denn so Pelé, Vogel sei der beste Linksaußen der Welt.
7: Pelé hat ein bisschen Ahnung vom Fußball. Also da stimmt schon einiges. Ich meine, ich war bestimmt kein schlechter Linksaußen, habe auch meine Tore gemacht. Und das macht ihn natürlich auch ein bisschen stolz.
6: Der Wechsel nach Brasilien kam nie zustande. Vogel blieb. Aus Heimatverbundenheit und, wie er einmal sagte, weil mein Vater mich sonst erwürgt hätte. Stattdessen wurde Eberhard, genannt Mats Vogel, eine Größe des DDR-Fußballs. Schon mit 19 spielte er in der Oberliga. Wer ihn sah, der erinnert sich noch heute an einen außergewöhnlichen Fußballer.
8: Der Begriff Vollblutstürmer trifft auf Vogel hundertprozentig zu. Legendär sein direkt verwandelter Eckball gegen die UdSSR.
6: Mit Karl-Marx-Stadt wird Vogel DDR-Meister. In Jena gewinnt er 3 Pokale. 440 Oberligaspiele machen ihn zum ewigen Rekordspieler. Dazu kommen 74 Einsätze für die DDR-Nationalmannschaft und 2-mal Olympiabronze.
9: Am Strafraum-Eck, rechts drüben, Flanke, zu Vogel, schießt doch Eberhard und Tor, Tor, Tor.
6: Dann wird aus dem Spieler der Trainer. Mit den DDR-Junioren um Matthias Sammer wird er Europameister. Mit Jena steigt er in die zweite Bundesliga auf. Und 2000, da gelingt ihm mit Magdeburg das Pokalwunder. Als Oberligist werfen die Magdeburger im Elfmeterschießen die Bayern raus.
24: Hannemann, ein Linksfüßler im Duell mit Oliver Kahn. Jetzt kommt der Anlauf, ruckzuck und Tor!
25: Das war ein Traum, der in Erfüllung gegangen ist. Ein Riesenkompliment meiner Truppe. Also mehr kann ich jetzt nicht sagen. Ja.
26: Die ganze Truppe, eine starke Leistung, aber der Trainer hat es auch gut eingestellt.
25: Naja, das gehört auch dazu, zu meiner Aufgabe.
6: Ihr habt keine Chance, nutzt sie. Das soll Vogel seinen Spielern damals mitgegeben haben. Nach der Wende auch für ihn selbst ein Motto.
27: Ede Geier ist der Einzige noch im Geschäft in Cottbus. Alles andere hat keinen Job im Profibereich.
6: So führte Vogels Weg auch nach Afrika als Nationaltrainer von Togo.
27: Freundlich, nette Menschen. Sicherlich gibt es wie überall auf der Welt auch ein paar kleine Gauner. Aber das ist normal, denn hier auch im Hotel haben sie mir 300 Mark mal aus der Tasche geklaut.
6: Ehrlich, herzlich. So bleibt er in Erinnerung. Nils Butzen ist heute Kapitän des FC Carl Zeiss Jena, Teil einer jüngeren Generation. Einer, die Vogel nicht mehr als Spieler erlebt hat, aber seinen Stellenwert kennt.
28: Ich denke, wenn man 1-2 Jahre hier spielt, dann weiß man ganz genau, wer Eberhard Vogel ist. Und ich finde, dann darf man gar nicht oder kann man gar nicht hoch genug von der Person sprechen, was für den Verein, für den Ostfußball auch geleistet hat.
6: Eberhard Mats Vogel ist am Dienstag mit 83 Jahren nach langer Krankheit gestorben. Der Fußballer aus Niedervisa, dem Pelé einst den besten Linksaußen der Welt nannte.
13: Soweit Maximilian Bayer. Und Jenas Fußballer haben ihren sportlichen Ahnen geehrt. Einen Tag nach seinem Tod, da gewann Carl Zeiss Jena nämlich in der Regionalliga Nordost gegen die VSG Altklinike mit 1-0. Wenn wir schon dabei sind, Erfurt führt die Tabelle an vor Chemnitz und dem Absteiger Erzgebirge Aue. So, jetzt um 16.49 Uhr geht's mal wieder nach Hamburg.
14: Ein ganz souveräner Auftritt der Mainzer und ein ganz schwaches Spiel des HSV. Das müssen wir in der Deutlichkeit sagen. Den Hamburgern fällt ja überhaupt nichts ein. Sie bereiten gerade die nächsten Wechsel vor, aber das wird auch alles andere als Stabilität bringen. Die hatten sie im ganzen Spiel noch nicht. Ein einziger Torschuss erst. Das erinnert ganz stark an die schwache erste Hälfte in Dortmund vor einer Woche. Da hat der HSV 0-2 verloren. Jetzt steht es hier 0-3. Noch ohne Treffer in der neuen Spielzeit und komplett ohne Ideen. Überhaupt nichts eingespielt. Mainz hat hier alles unter Kontrolle, wenngleich der HSV jetzt vielleicht mal die Chance hat, so etwas Ähnliches wie Torgefahr auszustrahlen. Denn es gibt einen Freistoß aus dem rechten Halbfeld heraus, direkt vor den Augen von Merlin Polzin, dem Trainer des HSV, der Mitschuld trägt an diesem schwachen Auftritt, denn er hat zu viele Änderungen vorgenommen. 4 im Vergleich zum Auftritt in Dortmund vor einer Woche. Das war zu viel. Nichts Eingespieltes, 0-3.
13: Was glauben Sie, was das größte Problem für die Sportvereine in Deutschland ist? Es fehlt an Leuten, die ein Ehrenamt bekleiden wollen. Das jedenfalls die Aussage aus jedem fünften Sportverein. Der Deutsche Olympische Sportbund fordert deshalb von der Politik Hilfe und nicht nur kosmetische Eingriffe zugunsten der Vereine. Matthias Wolf.
2: Im November 2025 funkte der Piesberger Sportverein im Osnabrücker Stadtteil Pie SOS. Über soziale Medien und Lokalzeitung verbreitete die damalige Vereinsführung ein Schreckensszenario. Von Notvorstand bestellt durch das Gericht, Auflösung und Rückbau des Vereinsgeländes war die Rede. Der 850-Mitglieder-Verein fand damals schlicht keine Ehrenamtlichen mehr für den Vorstand. Tanja Sandmann, 9 Jahre lang Vorsitzende, hatte mit 4 weiteren Vorstandsmitgliedern ihren Abschied angekündigt.
10: Also wir haben schon fast 1 Jahr gesucht und auch mit persönlicher Ansprache immer wieder versucht. Und ich glaube, es kam so die Meinung, ach, wenn sich keiner findet, die machen das schon. Bevor der Verein wirklich geschlossen wird, das ist nur so eine Drohung, die wollen einfach Unterstützung und die machen dann schon weiter. Und das musste einfach klar gemacht werden, für uns ist jetzt Schluss. Und wenn jetzt wirklich hier keiner in der Lage ist, sich dazu bereit zu erklären, dann wären das die Konsequenzen, damit auch einfach jedem bewusst ist, es läuft nicht so weiter und es muss was passieren. Einer muss den Kopf hinhalten.
2: Kein Einzelfall. Deutschlands Sportvereine leben von ihrer ehrenamtlichen Basis, aber die bröckelt. Rund 2 Millionen Ehrenamtliche gibt es noch in Sportvereinen. Aber während sich 2014 noch 15% der über 14-Jährigen im Sport engagierten, ging dieser Anteil zuletzt laut aktuellem Sportentwicklungsbericht auf 13,5% zurück. In absoluten Zahlen hat der organisierte Sport laut Deutschem Olympischen Sportbund zwischen 2014 und 2019 rund 1 Million Ehrenamtliche verloren. Michaela Röhrbein, DOSB-Vorständin Sportentwicklung, macht 2 große Problemfelder aus.
11: Knapp 50% sagen auch, marode Sportstätten sind das, was uns halt am meisten beschäftigt und Probleme bereitet. Und gepaart mit der großen Sorge halt auch um ausreichend Trainerinnen, ehrenamtliches Engagement, Schiedsrichterinnen, sind das 2 große Schmerzpunkte, die darauf hindeuten, dass wir eben strukturelles Problem haben.
2: In einer repräsentativen Umfrage der Deutschen Sporthochschule Köln behaupten 17,5% der Vereine, also fast jeder fünfte, der Mangel an Ehrenamtlichen bedrohe sie in ihrer Existenz. Ein Paradoxon. Einerseits verzeichnet der DOSB mit 29 Millionen Mitgliedschaften einen Rekord. Andererseits gibt es bundesweit nur noch 86.000 Vereine und 5.000 weniger als noch 2011. Das liegt laut DOSB daran, dass Vorstandsarbeit immer unbeliebter wird. Tanja Sandmann kann das bestätigen. Sie habe immer wieder vor allem eins abgeschreckt, sagt sie, der bürokratische Aufwand, der Zeitfrist, in der man im Verein eigentlich gestalten und trainieren will.
10: Ich kenne Formulare und ich weiß, dass man auch vieles ausfüllen kann oder muss, aber es ist auch mit sehr viel Aufwand verbunden, wenn man öffentliche Zuschüsse haben will, die Seiten. Die Zahl dieser Anträge ist unheimlich viel und lang.
11: Und da haben wir dieses große Thema, was ja in aller Munde ist, Bürokratieabbau. Macht es den Menschen so leicht wie möglich, sich dafür zu engagieren, wofür sie angetreten sind, nämlich Sport zu organisieren, Sportstunden zu geben oder eben halt auch Veranstaltungen und Projekte durchzuführen und dann eben nicht stundenlang am Schreibtisch zu sitzen, um vielleicht einen Förderantrag für 1.000 Euro zu beantragen. Und dann verbringt man damit mehrere Tage und wenn man es dann abrechnet, nochmal so viel.
2: Michaela Röhrbein spricht eine wichtige Forderung des DOSB an die Politik an. Dazu kommen Themen wie die finanzielle Entlastung von Ehrenamtlichen und deutlich mehr Milde und Spielraum bei Haftungsfragen für Vorstände. Bisher habe die Regierung hier allenfalls kosmetische Korrekturen vorgenommen, kritisiert der DOSB. Beim Piesberger SV ist derweil alles noch einmal gut gegangen. Der verzweifelte Hilferuf des Vereins zeigte Wirkung bei einem, der noch gar nicht lange im Ort wohnt. Frank Heuer erklärte sich bereit und wurde natürlich sofort zum Vorsitzenden gewählt.
15: Ich habe 1-2 Mal darüber geschlafen und habe dann gedacht, dass also nicht sein kann, dass in diesem, ja, wie gesagt, ein Ort, den ich liebe, wo ich seit ein paar Jahren wohne, dass es da keinen Sportverein mehr gibt.
2: Zum Glück, es gibt sie also noch, die engagierten Ehrenamtlichen. Aber sie werden immer weniger Und das bedroht viele Sportvereine in ihrer Existenz.
13: Ein Beitrag von Matthias Wolf. Na, das ist einmal eine Aufgabe wie geschaffen für den neuen Staatsminister im Bundeskanzleramt. Der heißt nämlich Ronny Raue. Der eine oder andere wird ihn kennen. Kanute aus Berlin, der auch viele Jahre für den KC Potsdam gefahren ist. Zweimaliger Olympiasieger, 16-mal Weltmeister. Da kann er anpacken und versuchen, das Ganze wieder ins Lot zu bringen. Und was nun die Formel 1 angeht, da ist gleich Schluss. Gleich kommt die Zielflagge beim Großen Preis von Italien in Monza. In diesem Augenblick ist es soweit und siehe da, am Ende dann die beiden Mercedes vorn mit Kimi Antonelli, dem Italiener und WM-Gesamtführenden, und auf dem zweiten Platz George Russell im zweiten Mercedes. Dritter Max Verstappen im Red Bull. Vielleicht können es die Italiener verknusen, dass Ferrari nicht gewonnen hat, denn immerhin ein Italiener hat diesen Grand Prix gewonnen. Und was da heute noch wichtig war in Monza, dazu gleich mehr. Jetzt erstmal Moritz Kasserlet aus Hamburg.
0: 3-0 nach wie vor für die Mainzer. Es ist ein Schaulaufen jetzt der Gäste. Denny da Costa ist jetzt ein Einwechselspieler, der gleich raufkommt auf den Rasen gegen diese überforderten Hamburger. Man kann den Mainzern inzwischen schon fast vorwerfen, dass sie zu fahrlässig mit ihren Räumen umgehen. Und der Mann des Spiels wird jetzt begleitet von Pfiffen der Hamburger Zuschauer vom Platz gehen. Es ist Geraldo Becker, Torschütze in der ersten Hälfte. Die anderen beiden Treffer von Vene und Tietz hat er vorbereitet. Das ist mal ein guter Auftritt des Mainzer Angreifers. 3-0 die Führung, und als Fußballreporter ist man ja viel unterwegs. Gestern war ich in Bremen beim Spiel von Werder gegen Leipzig, und das ist wirklich verrückt. Das war der komplette Gegensatz. Auch die Bremer haben ja in der Sommerpause zugelangt auf dem Transfermarkt, aber es war ein tierischer Frust zu spüren, eine große Enttäuschung, überhaupt keine Aufbruchstimmung, und dann dieses berauschende 3-1 gegen Leipzig mit 6 neuen Spielern in der Startelf. Und hier genau andersrum. Große Euphorie in Hamburg. Man hat das Gefühl gehabt, jetzt geht's so richtig los. 6 neue in der Startelf und dann so ein Spiel gegen Mainz. 0-3 jeder Rückstand. Jetzt Proteste, weil die Hamburger da einen Elfmeter haben wollten. Nein, der Schiri stand direkt daneben. Spiel geht weiter zurecht. Und die Mainzer mit dem Konter. Tietz noch in der eigenen Hälfte. Langer Ball jetzt auf den gerade eben eingewechselten Königsdörfer. Den ehemaligen Hamburger, der da zu Fall kommt, aber fair vom Ball getrennt wird. Geht weiter mit einer Ecke für die Gäste. Königsdörfer hat hier lange für den HSV gespielt. Ist neutral begrüßt worden von den HSV-Fans, jetzt als Mainzer Stürmer auf dem Rasen im Volksparkstadion, und das mit einer 3-0-Führung im Rücken. Die Mainzer hier auf dem Weg zum ersten Saisonsieg.
13: Noch einmal zum Formel-1-Rennen in Monza. Das Rennwochenende stand dort heute im Zeichen des 7-maligen Weltmeisters Michael Schumacher, der vor 30 Jahren seine erste Saison für Ferrari fuhr. Und am Dienstag jährt sich zudem der erste Heimsieg Schumachers als Pilot der Scuderia Ferrari in Monza zum 30. Mal. Und der Boden, der bebte heute an der Rennstrecke, denn Michael Schumachers Ferrari, der raste noch einmal über die Strecke, gesteuert vom 4-maligen Weltmeister Sebastian Vettel, der am Ende Tränen in den Augen hatte. Die Ausfahrt mit dem F2002 zu Ehren des deutschen Rekordweltmeisters war der emotionale Höhepunkt schon Stunden vor dem Grand Prix von Italien. Seit dem folgenschweren Skiunfall im Dezember 2013 schützt Schumachers Familie dessen Privatsphäre sorgfältig. Offizielle Informationen über den Gesundheitszustand, die werden nicht geteilt. Es ist 16.59 Uhr. 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Miriam Berger, die steht schon bereit. Dann die Nachrichten, und anschließend geht es dann auch nochmal mit dem Sport weiter um 17.14 Uhr.
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1: Vorsicht bitte auf der A10 östlicher Berliner Ring Richtung Dreieck Spreeau. Zwischen Erkner und Freienbrink befinden sich Leute auf der Fahrbahn. A10 westlicher Berliner Ring Richtung Dreieck Werder. Zwischen Potsdam Nord und Vöben stockender Verkehr an einer Baustelle. Sie brauchen eine halbe Stunde länger. Stadtverkehr Berlin. Stau gibt es auf der A100 Richtung Treptow. Zwischen Beckstraße und Albuinstraße und im weiteren Verlauf vor dem Autobahnende am Treptower Park jeweils 10 Minuten. Plus. Westend. Nach dem Fußballspiel im Olympiastadion müssen Sie mit Staus rund um das Stadion rechnen. Besonders auf der Heerstraße und auch dem Spandauer Damm ist es doch recht voll. Außerdem findet hier immer noch die Elektronikmesse IFA statt. Die ist für die Besucher geöffnet. Es gibt allerdings kaum Parkplätze. Am besten benutzen Sie die öffentlichen Verkehrsmittel. Wir wünschen allen Autofahrern eine gute und sichere Fahrt.
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3: Um 17 Uhr mit Miriam Berger. Guten Tag. Bei der Landtagswahl in Sachsen-Anhalt zeichnet sich eine sehr hohe Beteiligung ab. Der Landeswahlleiterin zufolge haben bis zum Nachmittag über 65% der Wahlberechtigten ihre Stimme abgegeben. In Umfragen führt die AfD klar vor der regierenden CDU. Aus Magdeburg Guido Hensch.
4: Der erste große Ansturm auf die Wahllokale in Sachsen-Anhalt ist vorbei. Dabei ist bislang alles ruhig geblieben. In den Wahllokalen sind heute auch viele überparteiliche europäische Wahlbeobachter vor Ort. Noch bis 18 Uhr sind die Wahllokale geöffnet. Direkt danach werden die ersten Hochrechnungen mit großer Spannung erwartet.
3: Die US-Gesandten Witkow und Kushner sind in Kiew zu einem Gespräch mit dem ukrainischen Präsidenten Selenskyj zusammengekommen. Dabei soll es darum gehen, wie der Krieg mit Russland

0: Strecken wegen Unwetterschäden. In Südbrandenburg läuft der Zugverkehr dort wieder. Nach Angaben der Deutschen Bahn wurden die Bäume auf der Strecke Cottbus-Großenhain sowie bei Bargenz im Landkreis Spree-Neiße weggeräumt. Auch auf der Strecke Cottbus-Görlitz fahren demnach wieder Züge. Am Freitag waren bei einem Unwetter in der Lausitz etliche Bäume auf Bahnstrecken gekippt. Der Präsident des Weltfußballverbands FIFA, Infantino, bewirbt sich für eine weitere Amtszeit. Die FIFA bestätigte, dass Infantino bei der Wahl im Frühjahr antritt. Maximilian Springer.
1: Die Bestätigung seiner Kandidatur fällt für Infantino in eine Zeit, in der er massiv unter Druck steht. Denn der Europäische Fußballverband UEFA fordert zurzeit seinen Rückzug und bereitet eine Strafanzeige in der Schweiz gegen ihn vor. Hintergrund ist die Rolle des FIFA-Chefs beim inzwischen verworfenen Plan, Anteile an Turnieren des Weltverbands an private Investoren zu verkaufen.
0: Hertha BSC hat in der zweiten Fußball-Bundesliga einen weiteren Sieg verbucht. Im Olympiastadion gewann die Berliner am Nachmittag gegen Magdeburg 2:1. Soweit die Nachrichten. 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Das Wetter bis zum Abend freundlich, aktuell in Berlin-Schöneberg und in Potsdam 21 Grad. Morgen heiter bis wolkig, die Temperaturen steigen auf 23 bis 26 Grad, ab Dienstag wechselhaft und kühler. Es ist 17.03 Uhr.
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3: Im Studio Jasmin Becker, Ihnen einen schönen Nachmittag. Wir schauen heute nach Sachsen-Anhalt. Da ist nämlich Landtagswahl und was für eine. Zum ersten Mal könnte hier eine gesichert rechtsextreme Partei eine deutsche Landesregierung führen. Die AfD lag in den letzten Umfragen noch deutlich vor der CDU, die ja jetzt gerade den Ministerpräsidenten stellt. Immerhin, den Gang zur Wahlurne treten heute offenbar viele an, berichtet Reporter Guido Hensch aus Magdeburg.
4: Die Wahlbeteiligung scheint deutlich höher als bei der letzten Landtagswahl. Schon am frühen Nachmittag lag sie bei 54% und war damit etwa doppelt so hoch wie zum vergleichbaren Zeitpunkt vor 5 Jahren. Offenbar haben es die 15 kandidierenden Parteien zumindest geschafft, die Wähler zu motivieren, auch wenn die Gründe, zur Urne zu schreiten, ganz unterschiedliche sind.
5: Ich wünsche mir eigentlich, dass die demokratischen Parteien heute den Sieg erringen und dass sich die Vernunft durchsetzt.
6: Ich hoffe mir eigentlich nur einen Wandel in Deutschland, dass alle Gemüter wieder mal zufriedengestellt werden, dass man sich wieder lieb hat, dass sich einfach was ändert.
7: Das Positivste wird die hohe Wahlbeteiligung sein. Und
8: so wie es jetzt ist, kann es nicht mehr weitergehen. Wir gehen immer tiefer zugrunde.
9: Diese Idioten, die jetzt dran sind, die will ich auf keinen Fall.
10: Das Land ist gespalten, die Stimmung ist verhärtete Fronten.
4: Das Land scheint also gespalten. Die AfD um Spitzenkandidat Ulrich Siegmund will erstmals in einem Bundesland an die Macht. Bei der Stimmabgabe in seiner Heimatstadt Tangermünde sprach Siegmund weiter von 45+x%, die er mit seiner Partei holen wolle, stimmt zugleich aber auch versöhnliche Töne an.
11: Wir müssen diese Gräben nach dieser Wahl unbedingt zuschütten, weil egal wie diese Wahl heute Abend ausgeht, wir sind aktuell ein gespaltenes Bundesland und das darf so nicht weitergehen. Wir müssen zusammenhalten, weil die Herausforderungen werden so oder so groß werden in den nächsten Jahren, das muss man zusammen machen.
4: Amtsinhaber Sven Schulze von der CDU ahnt, dass es für ihn sehr eng werden könnte. Er setzt auf eine hohe Wahlbeteiligung und hofft auf den Weitblick der Wähler.
12: Heute ist der Tag, wo die Menschen entscheiden. Menschen wählen Menschen und die Menschen in Sachsen-Anhalt, die sind sehr klug und die wissen, dass es nicht nur darum gehen könnte, Berlin irgendwo eine rote Karte zu geben, wie manche sagen, oder einfach mal zu sagen, es muss sich was ändern, sondern es geht ja um unsere Zukunft. Wir entscheiden doch, wie in den nächsten 5 Jahren Sachsen-Anhalt regiert wird. Wir wollen nicht abgehängt sein. Wir wollen keine einsame Insel innerhalb der Bundesländer sein.
4: Jetzt bleibt allen Parteien nur noch abzuwarten, ob und wie sich eine regierungsfähige Mehrheit finden lässt. Dazu bleibt die bange Frage, wie die links- bzw. rechtsextreme Szene mit dem Wahlergebnis umgeht. Schon vor Wochen wurden mögliche Aktionen im Nachgang der Wahlen angekündigt. Bisher meldet die Polizei aber keine Zwischenfälle. Mehrere Hundertschaften aus ganz Deutschland sind im Stadtgebiet aber in Alarmbereitschaft.
3: Wahlreporter Guido Hensch aus Magdeburg war das sehr beobachtet. Die Landtagswahl in Sachsen-Anhalt heute für uns. In einer Stunde schließen dort die Wahllokale, die erste Prognose. Hören Sie dann natürlich hier bei uns bei RBB 24 Inforadio. Das klingt hier wie in einem schlechten Film und ist total gruselig. Im Vereinigten Königreich, da sind die Gefängnisse voll. So voll, dass Straftäter entlassen werden soll. Ein Schock für alle betroffenen Opfer und ein Härtetest für den neuen britischen Premierminister Andy Burnham. Aus London berichtet Lisa Maria Röhling.
13: Der britische Premierminister Andy Burnham wirkt angespannt und schlichtweg genervt, als er am Wochenende im BBC-Frühstücksfernsehen ein Interview gibt. Immerhin wollte er als neuer Premierminister direkt die großen Themen angehen, die Lebenshaltungskosten senken, die Wirtschaft ankurbeln, die

0: Kommunen stärken, Obdachlosigkeit beenden. Seit Wochen aber bestimmt eine Reform der Vorgängerregierung seiner Arbeit, das sogenannte Prison Release Scheme, ein Konzept für frühzeitige Entlassungen von Gefangenen aus der Haft. Andy Burnhams Regierung hat die Reform nach wochenlanger Diskussion überarbeitet und mehr gehe jetzt auch nicht mehr, so Burnham.
1: I have turned over every stone working with the Justice Secretary over the summer.
0: Ich habe zusammen mit dem Justizminister während der Sommerferien wirklich alles versucht, um eine Lösung zu finden. Aber mehr können wir momentan nicht tun. Sonst riskieren wir, dass neue verurteilte Täter, Schwerverbrecher, ihre Haftstrafen nicht antreten können, weil die Gefängnisse voll sind. Und das darf auf keinen Fall passieren. Denn in britischen Haftanstalten ist schlichtweg kein Platz mehr. Knapp 86.000 Menschen sind in England und Wales inhaftiert, 97% der Gefängnisse belegt. Die scheinbare Lösung? Frühzeitige Entlassungen von Gefangenen. Der Aufschrei in der britischen Öffentlichkeit war groß. Opfer und Familienangehörige berichteten, wie sehr die mögliche frühzeitige Entlassung von Straftätern sie belaste. Andy Burnham hatte schon vor einigen Wochen mitgeteilt, dass wegen Vergewaltigung oder Kindesmissbrauchs verurteilte Täter von einer frühzeitigen Entlassung ausgeschlossen sind. Jetzt verkündet der Premier weitere Maßnahmen, um Platz zu schaffen. Knapp 1000 Inhaftierte ohne britische Staatsbürgerschaft sollen in ihre Heimatländer abgeschoben werden. Wie das ohne gesonderte Abkommen mit den Herkunftsländern ablaufen soll, ist noch unklar. Zudem will die Regierung bei knapp 2000 Fällen von Sicherheitsverwahrung prüfen, ob die Inhaftierung überhaupt noch gerechtfertigt ist. Und dann werden weitere Verurteilte je nach begangener Straftat von der frühzeitigen Entlassung ausgeschlossen, so der Premierminister.
1: We've come up with a proposal that will allow not just those guilty of manslaughter.
0: Mit dem jetzigen Entwurf werden die Täter von der frühzeitigen Entlassung ausgeschlossen, die wegen Totschlags, Sexualstraftaten oder fahrlässiger Tötung mit einem Fahrzeug verurteilt sind. Sie bleiben inhaftiert und das sind Hunderte. Damit lenkt die Regierung nach wochenlanger Kritik ein, die sich vor allem auf einen Fall bezog. Der Polizist Andrew Harper war 2019 bei einem Einsatz getötet worden. Er hatte zwei 17-Jährige und einen 18-Jährigen bei einem Diebstahl eines Quadbikes überrascht. Harper rannte dem Auto der Täter hinterher und wurde dabei vermutlich von einem Spanngurt, an dem das Quad angehängt werden sollte, mitgerissen. Die Täter zogen ihn knapp 1,5 Kilometer hinter ihrem Auto her. Harper starb noch in derselben Nacht. Bei einem Gerichtsprozess wurden die drei wegen Diebstahls und Totschlags verurteilt. Zwei von ihnen hätten durch die Gefängnisreform bereits kommendes Jahr freikommen können, mit den neuen Einschränkungen nicht mehr, so Andy Burnham. Andrew Harpers Mutter, die sich wochenlang gegen die Entlassung der Täter gewehrt hatte, ist zufrieden mit der Entscheidung. Natürlich sind wir froh, dass diese Entscheidung jetzt gefallen ist, aber ich mache mir Sorgen um die Menschen, für die die Sache nicht so gut ausgeht. Denn auch mit der Verschärfung der Entlassungsregeln werden zahlreiche Gefangene ab Oktober ihre Haft frühzeitig beenden. Die Details für diese Maßnahmen werden heute vor dem Parlament vorgestellt.
2: Lisa Maria Röhling, unsere Korrespondentin aus London, über volle Gefängnisse in Großbritannien. Es ist ein bekanntes Phänomen. Raucher schnippen ihre Kippe einfach irgendwo auf die Straße, da liegt sie dann rum, bis irgendjemand aufräumt, nur eben meist der Raucher nicht. In den Niederlanden gibt es eine Frau, die genau dagegen vorgehen will. Noreen van Houston hat einen Foodtruck, an dem man mit aufgesammelten Zigaretten bezahlen kann. Korrespondentin Sarah Lopez stellt diese Waste Bar vor.
3: Opa, das sind allein mal Zigaretten?
4: Ja. Mann. Das sind alles nur Zigaretten, fragt Alexander van Gelder und schaut begeistert in eine Tüte voller Zigarettenstummel und fängt an zu zählen. Der Student aus den Niederlanden arbeitet an einem Foodtruck mit einem ungewöhnlichen Konzept. Bei der Waste Bar, also auf Deutsch Müllbar, bezahlt man nicht mit Geld, sondern eben mit Müll.
5: Heute bekommt man einen Käsetoast für 10 Zigarettenkippen oder für 3 Getränkedosen oder für 15 Teile Plastikmüll.
4: Für Getränke und Süßigkeiten ist es etwas weniger. Das sind heute die Preise auf einem Stadtfest in Weesp bei Amsterdam. Wer also bei der Waste Bar bestellen will, muss sich erst eine Müllzange und einen Müllbeutel am Foodtruck ausleihen und Abfall sammeln. Vittorio Marino ist als Besucher auf dem Stadtfest und probiert es aus.
6: Ich habe nicht gedacht, dass ich so viel Müll finden werde. Ich dachte, okay, ich muss bestimmt viel rumgucken, aber es ist voll. Ich könnte endlos weitermachen.
7: Endless.
4: Bei einem Einsatz der Waste Bar kommen tausende Zigarettenstummel und mehrere Mülltüten mit anderem Abfall zusammen, sagt Noreen van Hoestein.
7: Hey Männer.
8: Weißt du, was wir hier tun?
4: Sie hatte die Idee für die Waste Bar, die mittlerweile seit 4 Jahren in den Niederlanden unterwegs ist.
9: You would think that the Netherlands is a super clean country.
10: Man würde denken, die Niederlande sind ein super sauberes Land. Aber besonders Zigarettenstummel sind ein Riesenproblem. In den Niederlanden landen jedes Jahr Milliarden auf der Straße.
4: Auf rund 40 Events ist die Waste Bar im Jahr. Sie wird von den Veranstaltern eingekauft und finanziert sich außerdem durch Fördergelder. Bei dem Foodtruck geht es aber nicht nur darum, aufzuräumen, sondern darum, Bewusstsein zu schaffen. Dafür, wie man mit seinem Abfall umgeht.
10: Am Ende geht es ums Umdenken, dass man seine Sichtweise auf die eigene Rolle in der Gesellschaft, im System verändert und dass wir alle unseren Beitrag leisten. Wie beim Hundekot zum Beispiel. Früher war es in den Niederlanden ganz normal, dass man den einfach liegen lässt. Heute ist das nicht mehr so. Wenn sich diese Mentalität also ändern kann, warum dann nicht auch bei Müll und dabei, wie wir den auf die Straße werfen.
4: Auf dem Stadtfest in Weesp führen die Mitarbeiter der Waste Bar viele Gespräche darüber.
11: Plaats van dat je met centjes betaalt, wordt je geld, kun je hier met afval betalen.
4: Der Foodtruck ist erfolgreich. Zu erfolgreich, findet Alexander van Gelder.
5: Wir erhöhen die Preise, weil so viel los ist. Es kommen sehr viele Leute und es dauert nicht lange, bis die Leute genug Müll eingesammelt haben. Es ist wohl zu einfach. Deshalb wird es ein bisschen teurer.
4: Statt 7 Zigarettenstummel kostet ein Getränk jetzt also 10.
2: Niederlande-Korrespondentin Sarah Lopez über einen Foodtruck, an dem man mit Müll bezahlen kann. Direkt gegenüber vom Haus des Rundfunks in Berlin, wo wir ja senden, ist es voll, richtig voll. Sehr, sehr viele Menschen sind da unterwegs, denn da findet dieser Tage die Elektronikmesse IFA statt. Zur Eröffnung für das Publikum gestern sagte Berlins Finanzsenator Evers, dass auf der IFA Trends und Produkte präsentiert würden, die unseren Alltag von morgen prägen werden. Mehr als 1.900 Aussteller gibt es und die schafft man kaum an nur einem Tag, so wie Besucher Stefan Stockhausen.
12: Wir haben gestern bei weitem nicht alles geschafft, weil es ist so viel zu sehen. Und dieses Jahr, finde ich, sind extrem viele Roboter auch da und das ist auf jeden Fall ein sehr, sehr cooles Thema. Also Roboter generell, Robotik. Das ist, glaube ich, dieses Jahr ein ganz starkes Thema hier.
2: Das sagt dieser Besucher der IFA, der großen Elektronikmesse in Berlin. So, und Roboter, wahlweise Maschine, Thomas Groh, der schaut schon mit den Füßen. Jetzt gibt's hier nämlich noch mal ein bisschen Sport.
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14: Hallo Fußballfans, hallo Sportsfreunde. Die letzte Runde am heutigen nicht so langen Sportsonntag hier im RBB 24 Inforadio. Denn um 17.55 Uhr beginnt unsere Sendung zur Landtagswahl in Sachsen-Anhalt. 17.55 Uhr geht's los mit den ersten Prognosen. Und in der Fußball-Bundesliga, da kann ich schon mal, oder für die Fußball-Bundesliga kann ich prognostizieren, dass der Hamburger SV schweren Wochen entgegensieht. Denn nach der zu erwartenden Niederlage zum Auftakt vergangenes Wochenende bei Borussia Dortmund droht nun auch ein Debakel im ersten Heimspiel. 0:4 steht's im Volksparkstadion gegen Mainz. Moritz Kasserlet.
15: Das ist ein gebrauchter Nachmittag für den HSV und ein ganz, ganz souveräner Auftritt der Gäste aus Mainz, die hier jetzt mit 4:0 führen nach Toren von Becker und Umwehen im ersten Durchgang. 2 Treffer von Tietz im zweiten. Der zweite eben gerade ein Drehschuss aus 11 Metern flach rechts unten auf das Tor der Hamburger. Heuer Fernandes dran, konnte den Ball aber nicht entscheidend abwehren und dann kullerte das weiße Leder so über die Linie ins Tor. Und auf der anderen Seite jetzt mal eine Ecke für die Hamburger. Gewusel im Mainzer 5-Meter-Raum, dann der Befreiungsschlag und der Pass des HSV ganz zurück auf Heuer Fernandes. Das ist der Torwart, der vor seinem eigenen Strafraum steht und sich so ein bisschen an das Niveau seiner Vordermänner angepasst hat bei diesem Schuss von Philipp Tietz eben. Ich würde sagen, den muss er nicht unbedingt halten, aber den kann man halten. Jetzt ist der Ball auf der anderen Seite ein Schuss und der HSV nähert sich immer häufiger mal dem Mainzer Tor, ist aber zu harmlos beim Stand von 0:4.
14: Und hier geht es dann gleich weiter mit der nächsten Partie. Die beginnt dann in einer Viertelstunde im Frankfurter Waldstadion. Frankfurt am Main ist gemeint. Die Eintracht erwartet den FC Augsburg. Eintracht Frankfurt ja vergangenes Wochenende in Berlin zu Gast gewesen bei Union, hat dort 3:1 geführt und dann musste sich die Eintracht mit einem Unentschieden, mit einem 3:3 zufrieden geben. Martina Knief ist unsere Reporterin im Waldstadion. Gude, wie man in Hessen sagt.
7: Gude, Thomas.
14: Und ich vermute mal, 60.000 Fans warten voller Vorfreude auf das Spiel gegen den Schalke-Bezwinger FC Augsburg.
7: Genau so ist das. Der Gästeblock ist nicht ganz voll, ist schon ein Stück Weg am Sonntagabend von Augsburg nach Frankfurt. Aber wunderschönes Fußballwetter, sonnendurchflutet. Jetzt sind gerade die Greenkeeper noch mal dran. Die Mannschaften sind schon vom Aufwärmen zurück, wird noch mal ein bisschen gesprengt, der Rasen. Also eigentlich alles angerichtet für einen wunderschönen Abschluss des zweiten Spieltages.
14: Wie froh sind Sie in Frankfurt am Main bei der Eintracht, dass der frühere Erfolgstrainer Adi Hütter wieder zurück ist?
7: Naja, Sie sind schon froh, nachdem, das Zwischenintermezzo von Albert Riera, Entschuldigung für den saloppen Ton, in die Hose gegangen ist. Und da ist man schon froh gewesen, dass man jetzt jemanden bekommt, den man kennt, der die Eintracht kennt, weiß, was man für einen Trainer bekommt. Und das macht alle doch froh hier rund um die Eintracht. Aber am Ende des Tages ist Fußball ja ein ganz einfacher Sport. Auch ein Adi Hütter, der sehr viel Kredit bei den Fans genießt, muss mit Ergebnissen, sprich mit Siegen liefern.
14: Manager Markus Krösche hat in den vergangenen Jahren mit spektakulären Ein- und Verkäufen für Furore gesorgt und der Eintracht viel Geld eingenommen. In diesem Sommer hieß es am Main, mehr oder weniger still ruht der Fluss. Und Krösche, so hieß es, sei auch nicht mehr ganz so wohl gelitten. Auch das Verhältnis zum Trainer sei nicht das allerbeste. Was ist dazu zu sagen?
7: Also offizieller Ton von Adi Hütter auf der Spieltagspressekonferenz am Freitag. Ich bin mit der Transferperiode zufrieden. Wow, haben wir alle gedacht. Ist das ein Burgfrieden? Oder will man jetzt erst einmal wirklich die Taten auf dem Rasen sprechen lassen? Also es knirscht wohl ganz gewaltig hinter den Kulissen, auch zwischen Vorstandssprecher Axel Hellmann und Sportvorstand Markus Krösche. Es geht da möglicherweise auch darum, wer ist jetzt die Nummer 1 im Vorstand, wer hat das komplette Sagen. Markus Krösche hat nicht so geliefert wie in den vergangenen Jahren, das ist Fakt. Am Ende hat man mehrere Spieler noch abgegeben, um den Kader kleiner zu machen und auf der Gehaltsseite einzusparen. Aber man hat eben, Stichwort Kali Muendo, einen neuen Stürmer nicht bekommen. Und so muss jetzt Trainer Adi Hütter bis zum Winter mit den Spielern trainieren, die er hat. Ob ihm das gefällt oder nicht, öffentliches Wording ist, gefällt mir.
14: Dann sag doch bitte unseren Hörern hier von RBB 24 Inforadio, wie du den Kader dieser Eintracht einschätzt.
7: Also Lilian Brassé, den Innenverteidiger, müssen wir jetzt spielen sehen. Den kennt Adi Hütter aus seiner Trainerzeit bei der AS Monaco. Wir können ihn hier nicht einschätzen, weil wir nicht so viel französische Liga in Rennes gucken. Für mich fehlt ein Stürmer, definitiv. Ebnu Talib hat 3 Tore bei Union Berlin gemacht. Das muss er unter Beweis stellen, dass er das immer schafft. Die Problemzone könnte das Mittelfeld sein. Mario Götze steht heute in der Startelf, aber da fehlte es in den vergangenen Jahren schon an Kreativität. Und da ist für meine Begriffe keine hinzugekommen. Also mit Europa wird es mega schwer.
14: Sagt Martina Knief, unsere Reporterin im Frankfurter Waldstadion. Zu hören ist das Spiel im Stream auf sportschau.de. Jetzt geht es noch ein letztes Mal nach Hamburg.
16: 0 für Mainz, Ramsfort, Königsdörfer, gerade eben mit dem 5. Treffer für die Gäste, HSV Mainz 05. Und es gibt Pfiffe bei Königsdörfer, ja, der hat die gespielt. Der ist jetzt nach Mainz gewechselt und der holt sich hier die Pfiffe ab für seinen ausgiebigen Jubel vor der Eckfahne da drüben links. Auch ein paar HSV-Spieler sind da und mischen damit. Das ist der Frust der Gastgeber. Mir kippt jetzt hier jemand Bier von oben über den Kopf. Und ich lasse mich aber nicht blenden bei der Sonne, die da mir entgegenkommt. Das ist ein ganz, ganz schwacher Auftritt des HSV. Und der Frust entlädt sich in diesem Moment beim Torjubel der Mainzer, die hier nach dem 0:0 zum Auftakt vergangene Woche beim, man muss es so sagen, enttäuschenden 0:0 gegen Aufsteiger Paderborn heute hier richtig nachlegen und die Antwort geben. 5 Tore, viele Pfiffe. Zur Halbzeit war es mal laut. Da ist der Publikumsliebling und Hoffnungsträger und Rückkehrer Vieira eingewechselt worden. Konvoi auf dem Rasen fiel das 0-3 und spätestens da war allen hier klar, es geht überhaupt nichts mehr. Tietz, der doppelte Torschütze in der ersten Hälfte, dann Becker und Wehne und eben gerade Königsdörfer mit einem satten Schuss nach Haken im Strafraum rechts unten rein ins Tor. Wir sind tief in der Nachspielzeit, die ist auch schon abgelaufen, Spiel wird gleich vorbei sein. Ich sehe inzwischen ganz viele blaue Sitzschalen hier im Hamburger Volksparkstadion, in denen die Stimmung so euphorisch, so gut war zu Beginn des Spiels. Tolle Atmosphäre, richtig laut war es. Und dann haben alle sofort gemerkt, ey, diese Hamburger Mannschaft mit 6 Neuzugängen auf dem Rasen, die bringt hier überhaupt nichts zustande. Da ist nichts eingespielt. Mainz hoffnungslos überlegen. Und die Gäste kommen schon wieder über die linke Seite. Amiri versucht den Ball da schnell abzulaufen, aber hat keine Chance gegen den Hamburger, in diesem Fall Capaldo, der dann zurückpasst. Und das war noch nicht der Schlusspfiff. Doch, das war der Schlusspfiff. Die ersten Fotografen kommen auf den Rasen und es gibt Pfiffe von den Rängen und das Spiel ist vorbei. Endlich werden viele sagen und die Mainzer fahren glücklich nach Hause. Der HSV komplett überfordert, total enttäuschend im ersten Heimspiel der Saison. Zweite Niederlage im zweiten Spiel und Mainz 05 hat jetzt 4 Punkte nach dem Auftakt unentschieden vor einer Woche. Heute ein alles überzeugender 5-0 Auswärtssieg im Hamburger Volksparkstadion.
14: Moritz Kasselet aus dem Volksparkstadion. Hoa, hoa, hoa, ha. Freiburg führt die Tabelle an mit 6 Punkten. Und so viele hat auch Borussia Dortmund und so viele hat auch der Neuling, der Debütant, die SV Elversberg. Und die Bayern rutschen nach diesem Erfolg der Mainzer aus den Champions-League-Rängen. Das kann man sich ja gar nicht vorstellen. Aber es ist so, denn Mainz hat jetzt eine Tordifferenz von +5 und die Bayern stehen nur bei +4. Union Berlin hat auch gar nichts zu lachen, ist abgerutscht auf den 15. Rang mit einem Zähler und jetzt schon einer Tordifferenz von -4. Am Tabellenende die TSG Hoffenheim, Borussia Mönchengladbach und der Hamburger SV. Apropos die Bayern. Die waren ja gestern Abend zu Gast auf Schalke. Der königsblaue S04 kehrt nach 3 Jahren zurück in die Bundesliga und empfängt zum ersten Heimspiel den FC Bayern München und verliert auch nicht. Was für ein Abend für Königsblau. Jan Wochner.
17: Schalkes erstes Heimspiel nach der Bundesliga-Rückkehr. Es war eins für die Geschichtsbücher.
18: Und jetzt ist Schluss. Schluss in Gelsenkirchen.
17: Das torlose Unentschieden gegen den Rekordmeister Schalke feierte es wie einen Sieg. Ohrenbetäubend laut war es, wie Trainer Miron Muslic fand.
19: Jedes Mal, wenn ich mir denke, es geht nicht lauter, dann wird's lauter hier in der Arena.
17: Kein gewöhnliches Fußballspiel eben.
19: Die Fans haben uns getragen von der ersten Sekunde vor der ersten Grätsche. Diese Energie haben wir gebraucht, aber das ist halt Schalke zu Hause.
17: Dass es zum 0-0 kam, war ebenso überraschend wie besonders. Selbst Bayern-Trainer Vincent Kompany stellte überraschend fest.
20: Ein schönes Fußballspiel, glaube ich, mit Emotion, mit Leidenschaft.
17: Aber eben ohne Tore. Die Bayern blieben erstmals seit 59 Spielen ohne eigenen Treffer und gaben nach saisonübergreifend 67 Partien die Tabellenführung in der Fußball-Bundesliga ab. Manuel Neuer.
21: Wir hatten jetzt vielleicht auch nicht so den Punch, dann in den Situationen auch das Tor zu erzielen. Und das war ausschlaggebend dafür, dass wir einfach das Spiel nicht gewonnen haben.
17: Trotz erdrückend viel Ballbesitz und Dauerdruck erspielten sich die Bayern tatsächlich insgesamt wenig klare Torchancen. Und wenn, dann scheiterten die Münchner am bärenstarken Schalker Keeper Loris Karius. Insbesondere mit der Einwechslung von Harry Kane und Michael Olise erhöhte sich der Druck der Bayern noch einmal. Dass beide nicht von Beginn an spielten, für Bayern-Coach Vincent Kompany keine zulässige Erklärung fürs 0-0.
20: Die Jungs sind sehr, sehr spät aus dem Urlaub zurückgekommen. Das war, glaube ich, sehr rationale Entscheidung. Aber ab 45. Minute war dann wieder möglich.
17: Doch auch mit Kane und Olise auf dem Platz schossen die Bayern kein Tor. Schalkes Punktgewinn? Ein Punktgewinn der Leidenschaft und der starken defensiven Organisation. Miron Muslic.
19: Das war sicherlich ein glücklicher Punkt, aber wir haben uns aufgeopfert als Schalke und das macht uns stark.
17: 1204 Tage mussten Schalkes Fans auf ein Erstligaheimspiel ihrer Mannschaft warten. Die Bundesliga-Rückkehr in der Schalke Arena, sie werden sie so schnell nicht vergessen.
14: Jan Wochner berichtete. Weltmeister, Welttorhüter, Champions League-Sieger, in Gelsenkirchen geboren, aber die Fans des S04 haben ihm immer noch nicht verziehen, dass er zu den Bayern gegangen ist. Manuel Neuer wurde ausgepfiffen und beschimpft. Womit wir in der zweiten Liga wären, beim Spiel von Hertha BSC gegen den 1. FC Magdeburg. Lars Becker.
0: Die Serie hält. Hertha BSC gewinnt auch das vierte Saisonspiel vor mehr als 60.000 Zuschauern im Olympiastadion knapp mit 2:1 gegen Magdeburg. Damit übernimmt das Team von Trainer Stefan Leitl auch die Tabellenführung.
1: Diese ersten 20 Minuten, wie wir Fußball gespielt haben, speziell im Spiel gegen den Ball, waren fantastisch. Wir gehen 1-0 in Führung und haben eigentlich das Momentum auf unserer Seite. Das Einzige, was heute nicht optimal war, war unsere Ballbesitzphase. Also da können wir besser spielen, da haben wir auch schon besser gespielt. Das ist uns leider nicht gelungen. Und so wurde Magdeburg immer stärker.
0: Kapitän Brekalo hatte früh einen herrlichen Spielzug zum 1:0 veredelt. Magdeburg liegt nach einer halben Stunde durch Michels Kopfball nach Artig-Ecke aus. Direkt nach der Pause traf der gerade eingewechselte Adewumi mit seinem bereits dritten Joker-Treffer freistehend zur erneuten Berliner Führung. Anschließend wurde es wild. Der vermeintliche erneute Ausgleich für Magdeburg wurde vom VRR wegen Abseits zurückgenommen. Dann flogen innerhalb von 10 Minuten Hertha Seguin und Magdeburgs Müller jeweils mit Gelb-Rot vom Platz. Beide Entscheidungen waren strittig. Magdeburg machte Druck, aber das starke Team von Patrick Sander kam nicht mehr zum Ausgleich.
22: Wir sind hier couragiert aufgetreten. Wir haben ein sehr, sehr gutes Zweitligaspiel hier absolviert und es war insgesamt ein sehr, sehr gutes Spiel auf sehr, sehr hohem Niveau. Mit dem Auftritt heute haben wir bewiesen, dass wir nicht weit weg sind. Das macht einen Mut, das macht einen, er gibt dann noch Selbstvertrauen weiter, obwohl das Ergebnis logischerweise nicht so ist, wie wir uns das vorgestellt haben.
0: Magdeburg kassiert die zweite Niederlage. Hertha steht mit optimalen 12 Punkten an der Tabellenspitze.
1: Für uns geht es ganz normal weiter. Jeden Gegner respektieren und demütig an die Sache reingehen.
14: Hertha-Trainer Stefan Leitl in diesem Beitrag von Lars Becker. Ja, Hertha-Spitzenreiter vor Nürnberg und Heidenheim. Denn der Absteiger hat heute gewonnen. 1:0 in Fürth. Oliver Tubenauer.
23: Gefällig, aber nur selten gefährlich, präsentiert sich die Spielvereinigung Greuther Fürth gegen den Bundesliga-Absteiger aus Heidenheim. Fürth zwar mit viel Ballbesitz, aber kaum echten Chancen. Und Heidenheim ist schon mit der ersten eigenen Ecke effektiv. Marcel Kostlis erster Versuch wird von der Fürther Abwehr zunächst noch nach außen geklärt. Deswegen kommt Kostli zu einer zweiten Flanke. Und obwohl 4 Fürther um Budo Zivtsivadze postiert sind, kommt Heidenheims Georgier am 5-Meter-Raum relativ frei zum Kopfball und erzielt schon in der 12. Minute das Tor des Tages. Auch wenn die Fürther in der Folge noch so engagiert anliegen, am Ende scheiterten sie an cleveren Heidenheimern.
14: Bleibt noch das Spielchen an der Bremer Brücke. Der VfL Osnabrück bezwingt Braunschweig mit 3:1. Mats Nicholsen.
24: Zur Pause hätte wohl niemand damit gerechnet, dass diesem VfL 3 Tore gelingen. Ohne echte Torchance ging der VfL in die Halbzeit. Die Braunschweiger kontrollierten die Partie. Nach dem Seitenwechsel änderte sich das Spiel komplett. Der eingewechselte Kofi Tscheré traf zum 1:0. Der VfL auf einmal mit ganz viel Offensivpower. Jakobsen und Meißner legten weitere Tore nach. Für die Eintracht reichte es nur zum 1:3 durch Sturm kurz vor Schluss. Der VfL feiert den 2. Saisonsieg. Eintracht Braunschweig kassiert die 4. Pflichtspielniederlage in Folge.
14: Energie Cottbus liegt nach dem 4:4 gestern in Wolfsburg auf dem 11. Platz. Hinten stehen in der 2. Liga Kiel, Dresden und Darmstadt und ganz vorn. Und letztendlich auch ganz oben auf dem Siegertreppchen stand heute Kimi Antonelli nach dem großen Preis von Italien in Monza bei der Formel 1. Lena Bergmann.
25: Grande Kimi schafft die Sensation. Bei seinem Heimrennen in Monza fährt der junge Italiener Antonelli von Platz 19 zum Sieg. Für Mercedes-Teamkollege George Russell bleibt nur Rang 2. Max Verstappen im Red Bull wird Dritter. Der erste Sieg eines Italieners in Monza seit 60 Jahren ist ein schöner Trost für die zahlreichen Tifosi. Denn für Ferrari war es ein Heimrennen zum Vergessen. Charles Leclerc schied nach einem Crash frühzeitig aus. Lewis Hamilton wurde nur Sechster. Keine Punkte gab es für Nico Hülkenberg im Audi. Der Deutsche konnte sich nicht verbessern und wurde Zwölfter. Kommendes Wochenende geht es für die Formel 1 nach Spanien. Erstmals auf den neuen Stadtkurs in Madrid.
14: Jetzt die Nachricht mit Mirjam Berger und anschließend die Bundesliga mit Eintracht Frankfurt gegen FC Augsburg.
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26: Bei der Landtagswahl in Sachsen-Anhalt zeichnet sich eine sehr hohe Beteiligung ab. Bis zum Nachmittag hatten mehr als 65% der Wahlberechtigten ihre Stimme abgegeben, wie die Landeswahlleiterin mitteilte. Bei der letzten Landtagswahl vor 5 Jahren war der Wert um diese Zeit deutlich geringer. Die Wahllokale schließen um 18 Uhr. In Umfragen lag die AfD mit ihrem Spitzenkandidaten Siegmund zuletzt klar vor der CDU von Ministerpräsident Schulze. Der ukrainische Präsident Zelensky hat zwei hochrangige US-Unterhändler in Kiew empfangen. Die Gesandten Witkow und Kushner sind aus Moskau angereist, wo sie gestern mit dem russischen Staatschef Putin über eine Friedenslösung für die Ukraine gesprochen haben. Aus Kiew, Florian Kellermann.
3: Während Witkow und Kushner schon mehrmals in Moskau zu Gesprächen waren, ist es nun ihr erster Besuch in Kiew. Die Beobachterinnen und Beobachter in der Ukraine schätzten die Chancen von Trumps Unterhändlern, den Friedensprozess voranzubringen, allerdings als gering ein. Ihre Begründung: Der russische Staatschef Wladimir Putin gehe weiterhin davon aus, dass er seine Ziele im Krieg erreichen könne.
26: Bei der Suche nach dem mutmaßlich Verantwortlichen für die Sabotageaktionen gegen Umspannwerke konzentriert sich die Polizei jetzt auf den Hambacher Forst. An dem Waldgebiet in Nordrhein-Westfalen läuft gerade ein Großeinsatz. Dem Fahndungsaufruf zufolge könnte der Tatverdächtige mit dem Fahrrad auf der Flucht sein. Gestern hatten die Ermittler Fotos von dem 48-Jährigen veröffentlicht. In Briefen soll er sich zu den Taten in NRW und Brandenburg bekannt haben. In einem Hostel in Berlin-Friedrichshain hat offenbar unbedachter Umgang mit Reinigungsmitteln einen Großeinsatz der Feuerwehr ausgelöst. Nach Angaben eines Sprechers haben im Dachgeschoss des Hauses in der Boxhagener Straße vermutlich zwei Chemikalien miteinander reagiert. Mehrere Menschen klagten über Atemwegsreizungen. Die Feuerwehr brachte 41 Personen aus dem Haus heraus. Eine Frau kam leicht verletzt in eine Klinik. Das Haus wurde anschließend entlüftet. Hertha BSC hat in der zweiten Fußball-Bundesliga einen weiteren Sieg verbucht. Im Olympiastadion gewannen die Berliner am Nachmittag gegen Magdeburg 2:1. Mit insgesamt 4 Siegen aus 4 Spielen ist Hertha aktuell Tabellenführer. In der ersten Liga hat Hamburg gegen Mainz 0:5 verloren. Soweit die Nachrichten. 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Das Wetter: bis zum Abend freundlich. Aktuell in Berlin-Schöneberg 19 und in Potsdam 21 Grad. Nachts wechselnd bewölkt, Tiefstwerte zwischen 11 und 6 Grad. Morgen heiter bis wolkig, die Temperaturen steigen auf 23 bis 26 Grad. Die Zeit 17.33 Uhr.
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14: Und Thomas Groh am Mikrofon bis 17.55 Uhr. Dann beginnt unsere Sendung zur Landtagswahl in Sachsen-Anhalt. Und bevor wir das erste Mal zum Spiel der Frankfurter Eintracht gegen Augsburg schalten, hier das Wichtigste aus La Liga. Der Titelverteidiger der FC Barcelona marschiert voran, denn Barca wird wohl auch das vierte Spiel gewinnen. Im Moment spielt die Mannschaft von Trainer Hansi Flick gerade und führt nach 51 Minuten 3:0 beim FC Valencia, und Verfolger Real Madrid hat am Freitagabend verloren. 0:1 nach großem Spiel bei Betis Sevilla. Und nun zur Partie der Frankfurter in dem Waldstadion.
7: Zum Abschluss des zweiten Spieltages aber mal richtig Stimmung im Stadion hier in Frankfurt. Fast ausverkauftes Haus. Der Auswärtsblock der Augsburger ist nicht ganz gefüllt. Wunderschönes Wetter, sonnendurchflutetes Stadion, viel Schatten schon auf dem Rasen, und die Frankfurter Eintracht mit 3 Veränderungen in der Startelf und ihrem Dreifach-Torschützen von Berlin im Strafraum. Jetzt auf Can Usun abgelegt, aber da haben die Augsburger aufgepasst, die einmal wechseln mussten, weil Kade verletzungsbedingt passen muss, hat sich am Mittwoch im Training verletzt. Manuel Baum, der Augsburger Trainer, machte um seinen Jungstar in der Pressekonferenz noch ein Geheimnis. Aber wer meint, zwischen den Zeilen lesen zu können, der hat herausgehört, dass er nicht spielen kann. Für ihn Ibrahimovic, Last-Minute-Transfer von Bayern München in der Startelf. Die Frankfurter wieder im Ballbesitz über ihren Neuzugang in der Innenverteidigung, Lilian Brassier, also noch in der eigenen Hälfte. Der umkurvt erst einmal seinen Gegenspieler und spielt auf Noah Atubolu zurück. Die Nummer 1 im Tor der Eintracht, die hier mit sehr viel Applaus begrüßt wurde. Auch die Nummer 2, Kawas Santos, der gestern in einem emotionalen Post gesagt hat: Ich laufe nicht davon, ich fühle mich in Frankfurt wohl. Das war Gänsehaut, wie er empfangen wurde. Jetzt Applaus für Can Usun. Toller Pass auf Edno Talib auf der linken Seite, am 16er schon raus. Flanke in die Mitte, Kopfball, Tor! Tor! Johnny Burkhardt! Erste gefährliche Aktion, erstes Tor!
14: Martina Knief, unsere Reporterin im Waldstadion. Und nun geht's über den großen Teich nach Nordamerika. Denn Max Kepler aus Berlin ist der erste und bislang einzige Deutsche, der sich in der besten Baseballliga der Welt, der nordamerikanischen Major League Baseball, durchsetzen konnte. Seit 2015 hat er mehr als 1200 Spiele absolviert. Aber zu Jahresbeginn, da schrieb Kepler unrühmliche Sportgeschichte. Er war der erste deutsche Profi in einer der großen amerikanischen Sportligen, die positiv auf ein leistungssteigerndes Mittel getestet wurde. Es gab 80 Spiele Sperre, die Strafe hat Kepler mittlerweile abgesessen und nun spielt er wieder in der Major League Baseball. Mein Kollege Heiko Ohldörp hat in den USA mit ihm gesprochen.
0: Max Kepler ist wieder da, zurück in der Major League Baseball und zwar im Trikot der Arizona Diamondbacks.
4: Ich bin jetzt mit der neuen Truppe hier unterwegs. Jeder ist super nett. Ich bin sehr dankbar dafür, dass mich der Weg in diese Region gebracht hat. Und ich freue mich, dass ich hier sein darf.
0: In der Wüste von Arizona macht Kepler einen Neuanfang nach seiner Dopingsperre. Im Oktober war er auf das leistungssteigernde Mittel Epitrenbolon getestet und Anfang Januar deshalb von der Liga für 80 Spiele der 162 Partien umfassenden Hauptrunde der neuen Saison gesperrt worden. Der Berliner war somit der erste Deutsche, der in einer nordamerikanischen Profiliga wegen Dopings sanktioniert wurde.
4: Es war in meinem Test. Ich habe keine Ahnung, wie es in meinen Test gekommen ist, aber ich bin dafür verantwortlich.
0: Sein Verdacht: verunreinigtes Rindfleisch. In der Vergangenheit hat es einige Fälle gegeben, bei denen Athleten nachweisen konnten, dass sie sogenanntes Contaminated Red Meat verzehrt hatten und deshalb positiv getestet wurden. Kepler und seine Anwälte blieben diesen eindeutigen Beleg jedoch schuldig. Und so begann für ihn eine Zeit der Ungewissheit und des Wartens. Kepler war vereinslos und durchaus in Sorge, dass seine MLB-Karriere womöglich vorbei sein könnte. Denn wer würde schon einen Spieler verpflichten, der die erste Saisonhälfte gesperrt ist?
4: Es waren viele Tage, viele Wochen da, wo es mir gesagt wurde, dass ich einen Anruf kriege und Interesse von Mannschaften bekomme. Da kam nichts.
0: Als im März die MLB-Saison begann, trainierte Kepler in Florida alleine oder mit einigen Highschool- und College-Spielern. Und wartete weiter. Anfang Juni dann die Erleichterung. Die Arizona Diamondbacks meldeten sich und verpflichteten ihn für den Rest der Saison. Allerdings, vergangenes Jahr hatte Kepler in Philadelphia noch 10 Millionen Dollar verdient. Jetzt bekommt er 780.000 Dollar. Doch Kepler kann es verschmerzen. Schließlich hat er in seiner Karriere bereits mehr als 50 Millionen Dollar eingenommen. Und deshalb geht es ihm nicht ums Finanzielle, sondern darum, sich erkenntlich zu zeigen.
4: Ich will der Mannschaft hier helfen, die mir jetzt diese Möglichkeit gegeben hat, Baseball zu spielen.
0: Arizona hat noch alle Chancen, die Playoffs im Oktober zu erreichen. Kepler würde dann jedoch fehlen. Denn aufgrund seiner Dopingsperre darf er in der K.O.-Runde nicht dabei sein.
7: Die Sangeskünste der Eintracht-Fans hallen durch das Rund des Frankfurter Stadions. 9 Minuten gespielt, 1:0 für die Eintracht. Jonathan Burkhardt traf nach feiner Vorarbeit von Younes Ebnotalib gegen Union Berlin einen Dreierpack geschnürt. Jetzt im ersten Heimspiel der Saison einen Scorerpunkt dazu. Das ist mal ein Saisoneinstand. Die Augsburger kommen jetzt aber über die linke Seite. Oh, da haben sie den letzten Ball verpasst. Robin Koch, der Eintracht-Kapitän und Defensivorganisator, steht da genau richtig, bekommt jetzt auch noch mal den Ball zurück. Jetzt schlägt dann da etwas unmotiviert nach vorne, aber Götzes Hackentrick hat geholfen und die Frankfurter jetzt wieder Richtung Strafraum unterwegs. Aber dann ein Foulspiel in letzter Sekunde an Litz Doan. Nicht geahndet. So bleibt es beim 1:0 für Frankfurt gegen Augsburg.
14: Sie werden es nicht glauben, aber der Wintersport wirft seine kalten Schatten voraus. Kalte Schatten gibt es so etwas? Ah, egal. Vergangenen Donnerstag jedenfalls haben die deutschen Spitzenpaare im Eiskunstlaufen die Weltmeister Minerva Hase und Nikita Volodin und die Olympiazehnten Annika Hocke und Robert Kunkel Einblicke in ihre Saisonvorbereitung gewährt. Henrik Flöter war bei diesem Termin im Sportforum Hohenschönhausen dabei.
5: Nach Olympia ist vor Olympia. Das deutsche Eiskunstlaufpaar Minerva Hase und Nikita Volodin startet wieder in die Vorbereitung. Die letzten Monate stand vor allem eins im Vordergrund: Energietanken.
6: Ja, es war eine gute
2: wie kann man sagen, Reload.
6: Ja.
2: Und ich glaube, das hier für viel.
6: Für uns beide hat es einfach geholfen, mal ein bisschen Abstand vom Eiskunstlaufen zu nehmen, um wieder mit mehr Energie jetzt in die neue Saison zu starten.
5: Denn das Paar hat viel erlebt in diesem Jahr. Olympiabronze im Februar, dann der Weltmeistertitel im Paarlauf im März, schließlich im Mai die Entscheidung, gemeinsam weiterzumachen. Auch das Berliner Paar Annika Hocke und Robert Kunkel trainiert ab sofort wieder zu Hause. Seit 2022 hatten die beiden im italienischen Bergamo trainiert. Zu schlecht erschienen ihnen die Bedingungen im Stützpunkt in Berlin. Zwei der deutschen Top-Paare am gleichen Stützpunkt. Konkurrenz belebt schließlich das Geschäft. So sieht es Annika Hocke.
8: Ja, ich glaube, für uns und für den Stützpunkt ist es einfach wahnsinnig toll, wenn beide deutschen Paare hier trainieren oder alle deutschen Paare hier trainieren und man einfach auch ein konkurrenzfähiges Umfeld im Training und nicht nur im Wettkampf hat.
5: Das Ziel für beide Paare sind die nächsten Winterspiele 2030. Trotz der Ambitionen wollen Minerva Hase und Nikita Volodin einiges anders angehen und sich zurückbesinnen auf den Spaß am Sport.
2: Ziellaufen ohne nervös.
6: Oh ja, das wäre cool.
2: Deswegen letzte Season waren viele nervös, ja. Jeden Wettkampf.
6: Ja, entspannter einfach an die ganze Saison rangehen und mit mehr Freude und Leichtigkeit.
5: Und das soll sich auch in der neuen Kür zeigen, die viel Berlin und viel Neues verspricht. Auch wenn das Paar noch nicht zu viel verraten will.
6: Da muss man sich noch ein bisschen gedulden. Im Kurzprogramm haben wir mal so ein bisschen die Berlin-Vibes-Techno-Szene rausgeholt. Mit so ein bisschen Techno-Beats mit Klaviermusik unterspielt. Das wird mal eine ganz andere Richtung, wird sehr energetisch, sehr powerful.
5: Zu den Berliner Techno-Vibes soll das Paar 2030 zu einer weiteren Olympiamedaille laufen. So wünscht es sich der Sportdirektor der Deutschen Eislaufunion, Jens Terlak.
9: Wenn wir von Minerva Hase und Nikita Volodin sprechen, dann haben die eine Medaille schon gewonnen. Wenn wir jetzt weniger als eine Medaille für die Spiele 2030 anpeilen würden, dann wäre das, glaube ich, das falsche Ziel.
5: Auch wenn der Spaß im Vordergrund stehen soll, trotz der vielen schon gefeierten Erfolge gehen die deutschen Top-Paare mit großen Zielen zurück aufs Eis.
14: Ein Beitrag von Henrik Flöter. Sie hören das RBB 24 Inforadio mit der Fußball-Bundesliga. Und deshalb geht es jetzt auch wieder zu unserer Reporterin Martina Knief ins Frankfurter Waldstadion, wo die Eintracht gegen Augsburg führt.
10: Starker Beginn von Eintracht Frankfurt zum ersten Mal in dieser Saison zu Hause. 1:0 führt die Frankfurter Eintracht seit der 6. Minute. Jonathan Burkhardt per Kopf nach feiner Flanke von Younes Ebno Talib. Can Uzun hatte vor 2 Minuten die ganz große Chance, auf 2:0 zu stellen. Aber Finn Dahmen, der sich ja auch Hoffnungen macht im ersten Aufgebot des neuen Bundestrainers Jürgen Klopp, einen Torhüterposten zu bekommen, der war da gut zur Stelle. Finde ich aber Can Uzun in sehr, sehr guter Schussposition. Aber trotzdem tolle Reaktion von Finn Dahmen. Die Frankfurter Eintracht weiter mit sehr, sehr viel Ballbesitz. 13,5 Minuten haben wir erst gespielt, kommen jetzt da über die rechte Seite durchgesetzt. Aber da haben die Augsburger aufgepasst, die noch nicht den Zugriff auf dieses Spiel gefunden haben. Jetzt vielleicht über Michael Gregoritsch in der Mittelstürmerposition auf die Linksaußenposition gelegt. Erst einmal abgeprallt der Ball, aber immerhin Einwurf für die Augsburger, die sich noch nicht so richtig gerüttelt und geschüttelt haben und auf dem Rasen standfest sind. Sie verlieren wie in dieser Phase gerade auf ihrer linken Angriffsseite viel zu viel und viel zu schnell den Ball, aber die Frankfurter haben selbigen auch verloren, sodass Augsburg nochmal vor das Tor kommt, dribbeln sich da jetzt, dribbeln sich aber erst einmal fest, aber weiter Ballbesitz für den FC Augsburg über Marius Wolf, der flankt den Ball in die Mitte, nein, da kommt Gregoritsch nicht an den Ball heran, weil Litz Doan da in die Abwehrreihe gerannt ist mit seinen 1,70 Meter, kommt er an diesen Ball heran, klärt zur Ecke. Frankfurt führt gegen Augsburg, 1:0.
14: Da wird sich manch einer in dieser Woche die Augen gerieben haben, denn der Olympiasieger im Kanu und zigfache Weltmeister Ronald Raue arbeitet künftig für die Bundesregierung als Staatsminister für den Sport. Guido Ringel.
11: Er ist ein Tier. Und das ist ausschließlich positiv gemeint, denn mit geradezu animalischem Instinkt beißt sich Ronny Raue in die Aufgaben.
12: Das treibt mich wirklich tagtäglich an. Also ich habe es wirklich im Kopf, bei jedem Training habe ich die Bilder vom Kopf, wie es sein könnte, wie es aussehen könnte, wie es sich anfühlen könnte.
11: Mit unfassbarem Ehrgeiz und Disziplin ist der Mann x-mal Weltmeister und Olympiasieger geworden.
27: Der deutsche K4 auf dem Weg zur Goldmedaille und es ist die Goldmedaille mit dem letzten Drücker.
28: Ronny Raue, letztes Rennen, mit seinem letzten Rennen holt er hier
15: eine Goldmedaille.
11: Und jetzt der nächste Schritt. Nach der aktiven Zeit und dem Job als Experte für das Fernsehen wird der Kanute Ronald Rauer jetzt Staatsminister für Sport und Ehrenamt. Die Zeit nach seiner Karriere als Ausnahmesportler bekommt eine Wendung. Bei allem sportlichen Ehrgeiz wusste der Berliner immer, dass es auch ein Leben nach dem Sport geben würde.
12: Und dann freue ich mich aber tatsächlich auch auf das, was danach kommt. Und dann natürlich auf die Zeit, die ich mit der Familie habe, ob es Urlaube sind oder andere Geschichten, die außerhalb des Sports liegen.
11: Mit Lust zu neuen Zielen. Der 44-Jährige zählt zu den erfolgreichsten deutschen Kanuten der vergangenen Jahrzehnte. Als früherer Sportsoldat ist er zudem Mitglied der Athletenkommission des Europäischen Olympischen Komitees und hat weitere Erfahrungen als Sportfunktionär, beispielsweise in der Interessenvertretung von Athleten im deutschen Spitzensport. Es war abzusehen, dass Ronny Raue nicht langweilig werden würde. Das ahnte noch zur aktiven Zeit auch Bundestrainer Hanisch.
16: Ronny wäre, glaube ich, nicht Ronny, wenn er nicht ständig sich weiterentwickeln wollen würde. Und da zieht er mir die anderen schon mit.
11: Nach 25 Jahren im Leistungssport, immer in der Weltspitze, jetzt der Wechsel in die Politik.
17: Ich habe auch immer Spaß daran gehabt, wirklich mit Mut auch zu experimentieren.
11: Ronny Raue könnte der richtige Mann sein im Amt. Er kennt den Sport, weiß, was Athleten bewegt und kennt zugleich die Bedeutung von Vereinen und Ehrenamt. Ronald, genannt Ronny Raue, der Mann mit dem kompakten Körper und den muskulösen Oberarmen, hat seine nächste Herausforderung gefunden.
17: Mich selber in der Situation so zu verbessern, damit ich zufrieden war, dass ich einfach die Challenge mit mir aufnehmen konnte. Und ja, das ist, glaube ich, das, was immer bei mir an oberster Stelle stand.
11: Mit Raue ist jetzt ein Staatsminister im Amt mit eigener Leistungssporterfahrung. Die Mischung aus Erfahrung und ehrenamtlichem Engagement soll ihn zum Bindeglied zwischen Spitzensport, Breitensport und Politik machen. Er muss die Gründung der Spitzensportagentur vorantreiben, um die Reform im deutschen Leistungssport umzusetzen. Außerdem hat sich Deutschland ja auf die Fahnen geschrieben, sich wieder um Olympische Spiele zu bewerben. Alles eine Mammutaufgabe. Dem Tier Ronny Raue aber kann man das gut und gerne zutrauen.
14: Soweit Guido Ringel. Zurück zum Fußball. In der Premier League steht Manchester City nach einem 1:0 gegen Coventry an diesem Wochenende an der Tabellenspitze. Und im Moment läuft die Top-Begegnung zwischen Meister Arsenal und dem FC Chelsea. Chelsea führt mit 1:0. Liverpool mit dem deutschen Nationalspieler Florian Wirtz hat 2:0 gewonnen bei Aufsteiger Ipswich Town. Und das Duell der deutschen Trainer Matthias Jeißle und Marco Rose zwischen Newcastle und Bournemouth endete 2:2. Womit wir wieder bei Martina Knief in Frankfurt am Main wären.
10: Wenn man sich die Trainerposition in der Coachingzone ansteht, dann steht Manuel Baum auf der Sonnenseite und Adi Hütter im Schatten. Aber was das Ergebnis betrifft, ist es genau andersrum. Denn da führt die Frankfurter Eintracht mit 1:0 gegen den FC Augsburg. Und Manuel Baum, der macht ganz schön Meter in seiner Coachingzone, während Adi Hütter verschränkte Arme vor dem Bauch das ganz, ganz entspannt sehen kann, wie seine Mannschaft mit sehr, sehr viel Ballbesitz jetzt über Elias Baum über die rechte Seite kommt. Oh, Fehlpass in der Vorwärtsbewegung, das kann gegebenenfalls teuer werden. Aber der FC Augsburg hat es immer noch nicht geschafft, Zugriff auf dieses Spiel zu finden. Da haben sie mal einen Ballgewinn generieren können, aber damit können sie wenig anfangen. Ball 1, 2, 3, 5 Bälle weiter, da ist der Ball schon wieder im Seitenaus. Da haben sie jetzt Glück gehabt, Robin Koch, der Innenverteidiger der Frankfurter Eintracht, ist da 5, 6 Schritte vor der eigenen Mittellinie einfach mal rabiat zu Werke gegangen und hat dieses Flämmchen von Angriff des FC Augsburg dann mit einem Ausball beendet. Mehr ist da nicht beim FC Augsburg. Keine Torchance, kein Offensivpower, keine Kreativität im Mittelfeld. Die Frankfurter Eintracht beherrscht das Spiel, hatte mit Can Usun eine prima Gelegenheit, die Finn Dahmen, der Augsburger Keeper, zunichte gemacht hat, hier schon früh das 2:0 zu erzielen. So spielen sie den Ball jetzt in aller Ruhe über ihre Innenverteidiger Lilian Brassé, der Neuzugang aus Stade Rennes. Der muss auch erst einmal schauen, dass er sich zurechtfindet, hat aber, was Verteidigen betrifft, noch nichts zu tun bekommen. So führt Frankfurt hier nach 20 Minuten gegen Augsburg mit 1:0.
14: Das war Martina Knief und jetzt ist Lena Bergmann an der Reihe. Sie ist Formel-1-Expertin der ARD. Lena, schönen guten Tag.
18: Hi.
14: Kimi Antonelli, wir haben schon darüber berichtet. Der junge Italiener hat den Grand Prix von Italien in Monza gewonnen. kein Ferrari auf dem, also kein Ferrari-Fahrer auf dem Siegertreppchen, aber der erste Italiener, der seit 60 Jahren in Monza gewinnen konnte. Ich vermute einmal, die Tifosi haben es auch mit Jubel aufgenommen.
25: Ja, ich glaube, das war wirklich der beste Trostpreis, den man sich hätte wünschen können, da so einen glücklichen 20-Jährigen zum ersten Mal seinen Heim-Grand Prix gewinnen sehen, der über die Ziellinie fliegt und schreit, es fühlt sich an wie ein Traum. Er hat es selber nicht erwartet, hat er gesagt. Ich glaube, es hat keiner von Kimi Antonelli erwartet, dass er heute bei diesem Rennen von Platz 19 ist er ja gestartet wegen der Motorenstrafe, wirklich ganz nach vorne fährt bis auf Platz 1. Aber er hat es absolut verdient, er hat es genial gemacht und ich glaube, wir werden noch viel von ihm sehen.
14: Und sein Teamkollege George Russell, der Brite, hat gute Miene zum bösen Spiel gemacht, er wurde Zweiter.
25: Ja, Zweiter, der hat sich heute wirklich einiges erhofft. Ne? Der hat natürlich gedacht, der Teamkollege geht von hinten los, der wird nicht wahnsinnig viele Punkte sammeln und er dachte wahrscheinlich, er kann seinen Vorsprung, also nicht seinen Vorsprung, sondern den Vorsprung von Antonelli in der WM-Wertung mal ein bisschen verkleinern. 59 Punkte waren es vor dem Rennen jetzt. Jetzt sind es aber schon 66 für Antonelli. Das ging also nach hinten los für die Verfolger, unter anderem George Russell. Und bis zum Schluss dachte man ja vielleicht noch aus Russells Sicht, vielleicht kann er sich vorne halten. 4-5 Runden vor Schluss hat Antonelli dann aber von 2 auf 1 gewechselt und hat nochmal klar gemacht, den Sieg, den lasse ich mir nicht nehmen.
14: Wenn die Formel 1 in Monza gastiert, dann müssen wir natürlich über Ferrari reden. Die hatten sich viel vorgenommen und auch viel ausgerechnet, die Herren Charles Leclerc und Lewis Hamilton. Aber der erste Ferrari, der krachte, glaube ich, schon in der zweiten Runde in einen Reifenstapel. Was war da los?
25: Ja, Ferrari, wie gesagt, viel vorgenommen. Die haben viele Upgrades mitgebracht an dem Wochenende. Sahen gut aus in den Trainings. Im Qualifying konnten sie die Leistung nicht abrufen. Und dann dachte man, okay, aber im Rennen, über die lange Rennstrecke, über die lange Zeit, da sind wir gut, da ist das Auto gut. Ja, in Runde 1 haben sie sich schon mal fast berührt in der Schikane, sind sehr nah aneinander rangekommen, Charles Leclerc und Lewis Hamilton. Und in der zweiten Runde ist Leclerc dann quasi das Heck ausgebrochen. Man weiß noch nicht genau, was es war. Er war mit dem linken Hinterrad irgendwie ein bisschen in der Regenrinne und dann hat es ihm komplett das Auto, hat er die Kontrolle verloren, ist in den Reifenstapel gecrashed. Und Lewis Hamilton war zu dem Zeitpunkt gerade 8. Also da sah es wirklich überhaupt nicht gut aus für Ferrari. Da wusste man quasi schon, das wird nichts an dem Wochenende. Und alles, was man sich vorgenommen hatte, vor allem auch Lewis Hamilton im Kampf um die WM, er ist ja noch auf Platz 3 gemeinsam mit George Russell. Jetzt sind es auf einmal 76 Punkte Rückstand und der Rückstand wird wahrscheinlich weiter wachsen, wenn Kimi Antonelli so weitermacht.
14: Tränen oder andersrum Momente, die von Tränen geprägt waren vor dem Rennen, denn Ferrari ehrte Michael Schumacher, der vor 30 Jahren seine erste Saison für Ferrari fuhr und Sebastian Vettel, der viermalige Weltmeister, der durfte dann auch noch ein paar Runden drehen mit Schumachers Ferrari von damals. Mhm. Bewegende Momente.
25: Ja, es war wirklich, also Monza ist immer ein emotionales Rennen, aber dieses Jahr war es wirklich extra emotional. Das ganze Wochenende stand im Zeichen von Michael Schumacher und einfach von seiner Ära, von seinem Geist, von seinem Einfluss auf die Formel 1. Er ist der erfolgreichste Ferrari-Fahrer in der Geschichte. Er ist 5-mal mit der Scuderia gemeinsam Weltmeister geworden und dann auch 6-mal in Folge mit dem Team sind sie Konstrukteursweltmeister geworden. Also was er für einen Einfluss hat auf diesen Rennstall, ist unbeschreiblich. Da kam keiner mehr ran, wird vielleicht auch niemals wieder jemand rankommen. Und das wollte Ferrari auch ganz besonders ehren. Es gab eine Sonderlackierung an den Autos, um an das Design von 96, von eben dieser ersten Saison zu erinnern. Es gab spezielle Helme und Anzüge und dann eben auch so Geschichten wie die Sonderrunde mit Sebastian Vettel.
14: Lena Bergmann über den Grand Prix von Italien heute in Monza. Und seit dem folgenschweren Skiunfall im Dezember 2013 schützt Schumachers Familie dessen Privatsphäre sorgfältig. Offizielle Informationen über den Gesundheitszustand des siebenmaligen Formel-1-Weltmeisters, die sind nicht bekannt oder werden nicht verbreitet. Das war's für heute mit dem Sport hier im RBB 24 Inforadio. Es wird 17.55 Uhr. Gleich beginnt die Sendung zur Landtagswahl in Sachsen-Anhalt. Die Kollegen vom Mitteldeutschen Rundfunk sind dann zur Stelle. Ich kann Ihnen noch sagen, dass es bei den Spielständen geblieben ist. sowohl in der Bundesliga als auch in der Premier League. Eintracht Frankfurt führt nach 24 Minuten 1:0 gegen Augsburg und der englische Meister Arsenal liegt immer noch 0:1 gegen Chelsea zurück. Thomas Kroh verabschiedet sich.
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15: Ja, diese Wahl heute in Sachsen-Anhalt, die ist nicht nur Thema in Magdeburg und Halle, im Burgenlandkreis und im Jerichower Land. Auf diese Wahl schaut die ganze Bundesrepublik. Eine AfD stark wie nie, möglicherweise kurz vor der Alleinregierung. Die anderen Parteien gegebenenfalls genötigt, sich möglicherweise auch in unliebsame Bündnisse zu begeben, um überhaupt sowas wie eine Regierung auf die Beine stellen zu können. Herzlich willkommen an alle Hörerinnen und Hörer deutschlandweit. Schön, dass Sie dabei sind hier bei unserer Sondersendung ARD Wahl aktuell aus den Studios des MDR in Leipzig. Am Mikrofon ist für Sie Daniela Schmidt. Hallo. Und ich mache das hier aber natürlich nicht alleine. Mein Kollege Malte Pieper sitzt mit mir im Studio, Redakteur und Moderator, der das politische Geschehen vor allem in Mitteldeutschland schon seit vielen Jahren beobachtet und analysiert. Hallo Malte.
18: Hallo Daniela.
15: Und wenige Minuten nur noch, dann hat sie ihren ersten großen Auftritt von vielen heute Abend. Angela Tesch versorgt uns mit den aktuellen Zahlen von Infratest DIMAP über den Abend, mit Prozenten, mit Sitzverteilungen und Wählerwanderungen. Hallo Angela.
19: Hallo zu euch.
15: Angela, wenn wir gleich die Prognose hören, vielleicht kannst du vorab noch mal einordnen, wie aussagekräftig ist die, wie groß sind da die Schwankungen, die noch auf uns zukommen können?
19: Es ist eine Prognose, also das heißt, sind Menschen gefragt worden, die aus den Wahlkabinen, aus den Wahllokalen gekommen sind, und zwar aus 180 Wahllokalen in Sachsen-Anhalt, gefragt wurden, wen sie gewählt haben, welches Alter sie haben, welchen Beruf. Alle diese Informationen laufen da zusammen. Außerdem macht Infratest DIMAP auch Interviews, davon vor allem am Telefon. Da gibt es 45 Interviewer und daraus ergibt sich auch mit den Vorwahlumfragen dann die Prognose für 18 Uhr. Nach und nach laufen ja dann schon die Wahlergebnisse aus den einzelnen Wahlkreisen ein. Die Briefwahl kommt dann später auch dazu. Da wird auch 18 Uhr begonnen, das auszuzählen. Und dann entsteht eben die erste Hochrechnung und es kommen immer mehr Zahlen dazu, sodass wir im Laufe des Abends dann ein einigermaßen sicheres Ergebnis haben. Und nach Mitternacht soll es, das sagt die Landeswahlleiterin von Sachsen-Anhalt, dann auch das vorläufige amtliche Endergebnis geben.
15: Wir werden sicher im Laufe des Abends noch öfter darüber sprechen, aber vielleicht schon mal kurz zusammengefasst, was waren denn so die bestimmenden Themen, die die Menschen in Sachsen-Anhalt stark umtrieben haben bei ihrer Wahlentscheidung?
19: In Sachsen-Anhalt ist wie eigentlich in anderen Bundesländern auch eine ziemlich große Verunsicherung und es gibt sehr viele Sorgen angesichts der Krise. Sorgen, wo es also um Wirtschaft und Soziales geht, aber eben auch darum, dass Demokratie und Rechtsstaat in Gefahr sind. Das sagen immerhin 7 von 10 Menschen und bei der AfD sind es noch viel mehr. Man muss das ein bisschen differenzieren, denn gefragt hat Infratest DIMAP auch danach, welche Sorgen. Es sind also Sorgen vorgegeben worden. Und bei der Frage, sorgt man sich um die Art und Weise, wie wir in Deutschland leben, dass sich das zu stark verändert, da ist auch ein ziemlich hoher Wert rausgekommen. Fast 7 von 10 sagen es, unter den AfD-Wählern sogar noch mehr, 85%. Und dass die Zahl der Sorgen so groß ist, der Verunsicherung, liegt auch daran, dass viele befürchten, dass viel zu viele fremde Menschen in Deutschland leben. Das ist immerhin jeder zweite Befragte in Sachsen-Anhalt. Bei der AfD sind es über 9 von 10. So kommt das dann zusammen. Es ist ein extrem negativer Blick auch auf die Bundesregierung. Das hattet ihr gerade angesprochen und auf das Spitzenpersonal. Und auch die Landesregierung konnte da, die jetzt Regierende noch, konnte sich da nicht gegensetzen, konnte sich nicht absetzen und konnte da ihre Themen nicht so richtig durchbringen.
15: Ja, und wie gut da die Kandidierenden performt haben, diese Sorgen zu adressieren, das werden wir im Laufe dieses Abends noch öfter besprechen. Hören wir mal kurz rein beim amtierenden Ministerpräsidenten, bei Sven Schulze von der CDU, wie der jetzt auf diesen Wahlabend blickt.
20: Am Ende wünsche ich mir möglichst viel Unterstützung für Sachsen-Anhalt und damit auch für mich. Ich möchte nur gemeinsam mit allen Menschen hier in Sachsen-Anhalt unser Land weiterentwickeln.
15: Soweit also der Plan, Wunsch von Sven Schulze. Ulrich Siegmund, man muss es so sagen, Hauptkontrahent von der AfD, der hat so als eins der letzten Statements Folgendes gesagt.
21: Eigentlich stehen ja nur 2 Parteien zur Auswahl, nämlich die Alternative für Deutschland und alle anderen, denen es nur noch darum geht, um zu verhindern.
15: Da bitten wir um Verzeihung. Da ist uns hier aus Versehen eine Musik reingedudelt. Wir hören hier jetzt gleich in wenigen Sekunden die aktuelle Prognose. In 5 Sekunden. Angela Tesch hat die aktuellen Zahlen von Infratest DIMAP zu dieser Landtagswahl in Sachsen-Anhalt.
3: Es ist 18 Uhr und hier ist die Prognose von Infratest DIMAP für die Landtagswahl in Sachsen-Anhalt. Die AfD konnte deutlich zulegen, kommt bei der Prognose auf 44,5%. Die CDU hat ihr Ergebnis halbiert, 18,5%. Leichte Verluste bei der Linken, sie landet bei 9,5%, die SPD bei 8,0%. Die Grünen konnten in Sachsen-Anhalt zulegen, kommen auf 9,0%. Die FDP ist raus, 2,0%. Und für eine Überraschung, zumindest jetzt in der Prognose, sorgt das BSW, kommt auf 5,0%. Da muss dann über den Abend beobachtet werden, ob es das BSW in den Landtag schafft oder eben nicht.
15: Angela Tesch mit der Prognose für die Landtagswahl Sachsen-Anhalt 2026 hier bei ARD Wahl aktuell aus den Studios des MDR in Leipzig. Ja, damit ist dieser Tag möglicherweise historisch. Erstmals seit dem Zweiten Weltkrieg könnte eine als gesichert rechtsextrem eingestufte Landespartei in Regierungsverantwortung kommen. Wie sich das alles entwickelt, das beobachten wir natürlich im Laufe des Abends. In ganz ungefähr einer halben Stunde dürften wir die erste Hochrechnung vorliegen haben, erfahrungsgemäß. Jetzt aber wollen wir erstmal die unmittelbaren Reaktionen einfangen auf den Wahlpartys. Und wir beginnen bei der AfD bei Sebastian Hesse.
4: Ja, hier im Alten Theater in Magdeburg, da feiern Sieger. Das ZDF wird auf eine große Bühne

0: diese Landtagswahl gewonnen. Und damit zurück nach Leipzig.
1: Sebastian Hesse, vielen Dank. Also Feierstimmung bei der AfD. Ich könnte mir vorstellen, bei der CDU ist die Stimmung gerade vielleicht deutlich gedämpfter. Mehr weiß unsere Reporterin vor Ort, Katja Lunjak.
2: Ja, hier ist es sehr voll und sehr ruhig. Ich glaube, man hört hier gerade nur den Fernsehton. Und ansonsten nach dieser Prognose tatsächlich stille und bedrückte Gesichter. Das hatte so, glaube ich, keiner erwartet. Und jetzt müssen alle das erstmal verarbeiten, darüber nachdenken. Ich kann eigentlich wirklich nicht viel mehr sagen, weil wenn ich hier in diese Gesichter schaue, dann sehe ich so eine Mischung aus Ungläubigkeit und Schrecken. Und ich kann mir vorstellen, dass wenn ich hier die ersten Leute befrage, da wird doch erstmal Sprachlosigkeit vorherrschen. Das ist wirklich keine schöne Situation für die, die hier eigentlich kämpfen wollten, die hier eigentlich ihren Status als Regierungschef, als Regierungspartei verteidigen wollten. Wir werden sehen, wie es weitergeht. Damit erstmal zurück zu dir, Daniela Schmidt.
1: Katja Lunjak auf der Wahl, ja, Party in Anführungsstrichen bei der CDU. Vielen Dank. Und wir machen direkt weiter mit der Linken. Sören Thümler ist vor Ort.
3: Ja, hier in der Feuerwache in Magdeburg Süden bei der Wahlparty Die Partei Die Linke waren die Reaktionen bei der Prognose gekennzeichnet von Entsetzen und Fassungslosigkeit. Entsetzen über das Ergebnis der AfD und natürlich auch Fassungslosigkeit über die eigenen Wahlergebnisse von knapp bis jetzt unter 10%. Vor Ort sind hier ca. 150 Unterstützerinnen und Unterstützer der Partei. Vor der Feuerwache hat die Linksjugend ihr eigenes kleines Straßenfest organisiert. Auch hier begleiten knapp 100 vorwiegend junge Menschen den Wahlabend. Vor Ort ist auch die Bundesvorsitzende Ines Schwertner, die hier gleich, glaube ich, auf die Bühne gehen wird. Und schon im Vorfeld war die Ungewissheit und Anspannung zu spüren. Eine Vorhersage traute sich hier niemand und das ist ja jetzt auch bestätigt worden. Jetzt laufen hier die ersten Gespräche, Fassungslosigkeit in den Gesichtern. Von Stimmung kann hier keine Rede mehr sein. Von der Wahlparty der Partei Die Linke zurück ins Wahlstudio.
1: Soweit Sören Thümler, vielen Dank. Ja, viele haben, denke ich, damit gerechnet oder darauf gehofft, dass sie dann eben doch mit einem gemeinsamen Bündnis eine AfD verhindern können. Wenn die Zahlen so bleiben, wie die Prognose sie zeigt mit der AfD bei 44,5%, dann steht das natürlich mehr als in Frage. Das schlägt sich wahrscheinlich auch nieder auf der Wahlparty der SPD. Dort ist für uns Marcel Roth.
4: Großes Erschrecken tatsächlich hier bei der SPD, bei den Ergebnissen der CDU und der AfD. Beim eigenen Ergebnis gab es großen Applaus, noch größeren nach meinem Eindruck Applaus gab es für die Grünen und für das Ergebnis der BSW unter 5%. Wir schauen hier das ZDF auf einem großen Bildschirm von einer kleinen Bühne. SPD-Politik, soziale Politik für Sachsen-Anhalt steht auf der Bühne. Ansonsten ist das Ambiente hier eigentlich total zauberhaft im Elbauenpark. Das ist eine schöne Location mit pastellfarbenen Blüten überall. Man schaut direkt auf einen See. Eigentlich eine sehr schöne Location, aber eben ein großes Erschrecken. Soweit erstmal von der SPD-Wahlparty aus Magdeburg.
1: Also auch bei den Genossinnen und Genossen gedrückte Stimmung. Bei den Grünen, ja, einerseits vielleicht ähnlich. Sah immer so aus, als müssten sie zittern. Nun aber der Prognose zufolge doch bei 9%. Heißt das jetzt Entsetzen oder Feierstimmung? Das weiß auf der Wahlparty Bernd Volker Brahms.
5: Ja, hier ist absolute Feierstimmung angesagt. Es war mucksmäuschenstill, als die ersten Ergebnisse von der AfD und von der CDU hier bekannt gegeben wurden auf der großen Leinwand hier in der Festung Mark. Aber dann, als das Ergebnis der Grünen kam mit den 9%, da brandete hier riesiger Applaus auf. Und ich glaube, mit diesem starken Ergebnis haben hier die wenigsten gerechnet. Aber die Zweitstimmenkampagne, die jetzt in den letzten 2-3 Wochen hier noch gefahren wurde, die hat anscheinend doch ganz gut verfangen. Hier sind auch der Vorsitzende der Partei, der Co-Vorsitzende Felix Banatschak und auch die Susanne Sibora-Seitlitz, die hier die ganze Kampagne gefahren hat. Die ist auch jetzt schon dabei und wird hier auch gefeiert. Im Vorfeld wurden auch schon die ganzen Wahlhelfer gefeiert, die hier jetzt tatsächlich auch aus anderen Bundesländern sehr, sehr stark mit involviert gewesen sind. Also man hat hier sehr stark mobilisiert und feiert jetzt.
1: Von der Wahlparty der Grünen war das Bernd Volker Brahms. Und nach 6:30 hören wir hier auch noch mal auf den Wahlpartys von BSW und FDP vorbei. Jetzt schalten wir aber erst noch mal rüber zu der Frau, die heute Abend die Zahlen hat. Angela Tesch hat Neuigkeiten.
6: Ja, die erste Hochrechnung fehlt natürlich noch. Wir haben die Prognose.

0: Ich könnte die Zahlen nochmal nennen. 18,5 für die CDU, 44,5 für die AfD. Die Linke, ihr hattet gerade gehört von der Wahlparty, 9,5, SPD 8,0, die FDP raus, nur noch 2,0. Die Grünen konnten sich verbessern auf 9,0 und das BSW steht bei der Prognose bei 5,0. Das sind die Zahlen von Infratest DIMAP. Und natürlich rechnet man schon mal, was könnte denn daraus folgen. Es sind drei Varianten für eine mögliche Regierungskoalition, auf die Infratest DIMAP kommt. Und zwar wäre es möglich, dass die CDU, und zwar alle Parteien, die sozusagen außer der AfD im Landtag sind, wenn das BSW reinkommt, eine Mehrheit bilden, eine Regierung, wie immer sie aussehen sollte, eine Regierung, die vielleicht auch tolerierend sich tolerieren lässt von der Linken, wie auch immer. Das wird heute Abend sicherlich noch ein Thema sein. Es wäre möglich, rein rechnerisch, eine Koalition aus CDU und AfD. Das hat die CDU immer abgelehnt. Und eigentlich will ja auch die AfD lieber alleine regieren. Und als drittes die AfD mit dem BSW. Auch dann würde sie auf 44 Sitze kommen. Das würde dann reichen.
1: Soweit Angela Tesch mit den aktuellen Zahlen, mit den Koalitionsmöglichkeiten. Und in Magdeburg auf der Messe ist unsere Korrespondentin Doreen Jonas, die vielleicht schon erste Reaktion hat.
2: Genau, die haben wir hier, nämlich die Spitzenkandidaten stehen hier bei mir und ich fange mit Oliver Kirchner an, Co-Fraktionschef der AfD. Herr Kirchner, ist das jetzt der Regierungsauftrag, 44,5%?
3: Es sieht danach aus und ich sage, da muss sich auch keiner wundern. Wenn man Wahlkampf gegen die Mehrheitsgesellschaft in diesem Land macht, dann muss man sich nicht wundern, dass die Mehrheitsgesellschaft einen abstraft. Uns hat sie nicht abgestraft, wir nehmen das ernst und wir gucken mal, wo es nachher am Ende ausläuft und dann werden wir sehen, ob wir das alleine machen können. Oder ob wir einfach in Gespräche gehen müssen.
2: Aber das würden Sie tun? Also Ulrich Siegmund sagt ja immer, allein Regierung oder nicht?
3: Nein, wir warten erstmal das Ergebnis ab, wie das aussieht. Es wäre natürlich schön, wenn man es alleine könnte. Aber wir haben immer gesagt, wir reichen jedem die Hand. Und wer hier wirklich irgendwann mal von dem Pfad abkommt, gegen die Bürger hier Politik zu machen, der ist herzlich willkommen. Und da muss man sich die Leute angucken und einfach mal mit denen reden.
2: Ja. Vielen Dank.
3: Sehr gerne.
2: So, dann gehen wir weiter zu Eva von Anger, Spitzenkandidatin der Linken. Frau von Anger, 9,5%. Das haben Sie nicht erwartet?
4: Nein, das haben wir nicht erwartet. Aber es geht jetzt auch gar nicht um uns, sondern es geht um die Zukunft von Sachsen-Anhalt. Und ich hoffe, der Abend ist noch lang, dass es sich hier herausstellt, dass es ganz klar demokratische Mehrheiten gibt. Weil es geht auch darum, wie gehen wir zukünftig miteinander um? Wie schützen wir auch Minderheiten? Wie gehen wir mit Frauenrechten um, queeren Rechten um? Aber auch mit der Frage, wie soll es an der Schule weitergehen? Wollen wir weiter eine progressive, offene Bildung haben? Gedenkstätten, Fahrten zu KZ-Gedenkstätten. Das ist unsere Vergangenheit, das ist unsere Verantwortung. Mir ist das wirklich wichtig. Und ich werde darum kämpfen und ich hoffe, dass heute die Wählerinnen und die Wähler sehr wohl noch dafür entscheiden, dass wir weiterhin ein weltoffenes, friedliches Land werden, wo nicht Hass und Hetze gegen Frauen und Minderheiten regiert.
2: Vielen Dank, Eva von Angern. Und jetzt komme ich zu Dennis Hellmich, Co-Parteichef der Grünen und 9%. Das sind ja für die Grünen in Sachsen-Anhalt ja fast rekordverdächtig.
5: Ja, das wäre, wenn das so käme, unser Rekordergebnis seit 2011 mit 7,1. Aber das tritt ein Stück weit auch hinter diesen Armen zurück, wenn wir am Ende keine demokratische Mehrheit bekommen. Denn das war unser wichtigstes Wahlziel neben dem Wiedereinzug in den Landtag. Da hoffen wir jetzt noch drauf, dass wir dem Abend die Option über die Auszählung und über auch die Wahlergebnis kommen. Wir sind auf jeden Fall in diesem Landtag vertreten und vertreten alle, die jetzt im Moment sicherlich auch Angst haben über die Zukunft in diesem Land. Wir werden für sie kämpfen, weiterhin am Ende des Tages am liebsten in Verantwortung. Aber wir werden auch, wenn es am Ende für eine Regierung von Rechtsextremisten reicht, diesen Kampf und diesen Gegenstand auch aufnehmen.
2: Vielen Dank, Dennis Hellmich, war das. Jetzt komme ich zur SPD. Andreas Schmidt, 8%. Das haben Sie sich anders vorgestellt.
6: Das haben wir uns selbstverständlich anders vorgestellt. Gleichwohl ist es so, dass wenn wir unser Ergebnis von 2021 ungefähr wieder erreichen würden, in dieser Situation, das auch ein respektables Ergebnis ist, übrigens auch ein Ergebnis von ganz viel engagierten Wahlkampf von Sozialdemokratinnen und Sozialdemokraten, nicht nur in Sachsen-Anhalt, sondern aus dem ganzen Bundesgebiet, die in ihrer Freizeit hergekommen sind und uns geholfen haben. Aber auch dieses Ergebnis würde uns nicht nützen, wenn die AfD hier eine Regierung bilden könnte. Die Zahlen sagen zunächst mal, dass eine Mehrheit der Menschen das nicht möchte, dass eine Mehrheit der Menschen nicht AfD gewählt hat. Wir werden sehen, ob sich das am Abend auch in parlamentarische Sitze übersetzt. Wir gehen davon aus, dass wenn die Demokratinnen und Demokraten in diesem Land am Ende des Tages eine Mehrheit der Sitze haben, das auch der Regierungsauftrag ist.
2: Dankeschön, Andreas Schmidt, der Parteichef der SPD hier in Sachsen-Anhalt. Jetzt komme ich zu Claudia Wittig. Von 0 auf 5,0.
7: Ja, ist ein Anfang. Wir werden erst mal sehen, wie sich die Zahlen im Laufe des Abends entwickeln. Aber wir sind natürlich optimistisch und wir freuen uns, dass das für den Augenblick so aussieht, als ob wir in diesem Landtag vertreten sein werden. Die Zahlen zeigen in jedem Fall, dass es eine politische Veränderung geben wird. Und ich bin sehr gespannt, wie sich das noch im Laufe des Abends entwickeln wird.
2: Da muss ich ja nachfragen, welche Rolle spielt denn gerade der Streit im BSW?
7: Ich weiß gar nicht. Ich glaube, für viele Menschen ist schon durchaus auch mit dem Austritt von Katja Wolf und der Auflösung der Fraktion in Thüringen deutlich geworden, dass wir jetzt Landesverbände haben, alle Landesverbände, die auch wirklich auf BSW-Linie sind und BSW-Politik machen werden. Ich persönlich bin ganz zufrieden mit der Entwicklung. Schöner wäre es natürlich gewesen, wenn es vor 3 Monaten passiert wäre und nicht 3 Tage vor der Wahl.
2: Und stünden Sie für eine Koalition mit der AfD zur Verfügung?
7: Wir machen genau das, was wir vor der Wahl gesagt haben. Nämlich, wir möchten weiterhin an unserem überparteilichen Ministerpräsidenten festhalten. Aber wir unterhalten uns natürlich. Wir werden sehen, wie die Gemengelage ist. Eine Koalition mit der AfD sieht aktuell nicht danach aus.
2: Claudia Wittig, Spitzenkandidatin des BSW hier in Sachsen-Anhalt. Vielen Dank dafür. So, jetzt komme ich fast zum Letzten in der Runde. FDP, Andreas Silbersack, Co-Fraktionschef im Parlament und jetzt nicht mehr drin.
8: Fraktionschef im Parlament? Kein Problem. Ja, also katastrophales Ergebnis, muss man ganz klar und nüchtern so sagen. Wir haben uns was anderes vorgestellt. Wir haben wirklich gekämpft. Aber offensichtlich ist es so, dass gerade also auch die Kampagne taktisch wählen aus dem grünen-linken Lager auch dazu geführt haben, dass wir darunter gelitten haben. Und natürlich das Thema der AfD. Aus unserer Sicht ist ganz klar, wir werden weitermachen in der APO. Wenn das Ergebnis so kommen sollte, und zwar kraftvoll, dass wir in 5 Jahren wieder einziehen. Ich sage aber auch ganz klar in Richtung Parlament. Ich gehe davon aus, wenn die AfD die stärkste Kraft ist, muss sie hier auch versuchen, eine Regierung zu bilden.
2: Komme, was da wolle.
8: Ja, wir sind eine Demokratie und die Demokratie muss einiges ausrichten. Zum Glück haben wir ein Grundgesetz. Das muss sich jeder halten.
2: Dankeschön, Andreas Silbersack, Fraktionschef der FDP hier. Und jetzt gebe ich zurück nach Leipzig. Das war's hier erstmal von mir, von der Messe.
1: Doreen Jonas aus Magdeburg. Vielen Dank. Malte Pieper ist unser Experte im Studio. Malte, du hattest jetzt ein paar Minuten Zeit, die Prognose auf dich wirken zu lassen. Wie ordnest du die Zahlen ein?
9: Naja, erstmal sehe ich Gesichter in vielen Teilen Westdeutschlands vor mir, die sich fragen, was denn da jetzt eigentlich passiert ist mit Zahlen von Mitte 40%. Man muss einfach dazu sagen, wir haben hier in Sachsen-Anhalt ein hochgradig polarisiertes Land. Da geht der Riss quer durch die Familien. Immer die Frage, wie stehst du zur AfD? Bist du für die AfD? Bist du dagegen? Und diese zwei Hälften werden wir heute in vielerlei Gestalt eben immer wieder erleben, bei allen Fragen, die wir so kennen. Und nur auf den ersten Blick eine Frage will ich mal mitgeben, einfach zur Illustration, wie es in Sachsen-Anhalt eben aussieht bei vielen Menschen. Denn die Kollegen von Infratest, die Wahlforscher, haben folgende Frage gestellt. Wie groß sind Ihre Sorgen, dass unsere Demokratie, unser Rechtsstaat in Gefahr geraten ist? Und da lautet die Antwort, 72% der Menschen haben Sorgen, dass die Demokratie und der Rechtsstaat in Gefahr gerät. Allerdings, und jetzt kommt das Entscheidende, diese Sorge geht durch alle Lager. Über 70% der AfD-Wähler haben Sorgen um unsere Demokratie, unseren Rechtsstaat. Genauso wie weit über 70% eben der Anhänger von CDU, SPD, Grünen und Linken Sorgen um unsere Demokratie, um unseren Rechtsstaat haben. Und das ist eben genau die Klammer, die dieses Land zusammenhält. Und das ist genau diese Frage, die sich eben die Menschen in Sachsen-Anhalt stellen. Wie soll das alles weitergehen? Und manche beantworten die Frage eben, 44,5% in unserer Prognose, es muss einen Bruch geben, die AfD muss es komplett neu anfangen. Und die andere Hälfte sieht es eben nicht so.
1: Ja, 44,5% für diese AfD und deren Spitzenkandidat Ulrich Siegmund, der war vor wenigen Augenblicken im Interview bei meinem Kollegen Gunnar Breske.
10: Herr Siegmund, werden Sie jetzt Ministerpräsident von Sachsen-Anhalt?
11: Diese Frage lässt sich jetzt um 18 Uhr nicht beantworten, aber wir haben genau das geschafft, was wir schaffen wollten. Wir haben in diesem Land Geschichte geschrieben. Das muss man ganz deutlich so sagen. Die Menschen haben hier ein ganz klares politisches Zeichen hier in Sachsen-Anhalt ausgesprochen. Es kann so nicht weitergehen. Wir brauchen eine grundsätzliche politische Wende in diesem Land mit einer Politik, die sich endlich wieder mit unseren eigenen Interessen, mit unserem eigenen Land beschäftigt. Und das ist ein Zeichen, das könnte kaum deutlicher sein. Natürlich auch ein Zeichen in Richtung Berlin. Das ist uns bewusst. Ein sehr guter Wahlkämpfer. Diesen Wahlkampf war für uns Friedrich Merz. Also dieser Mann ist jeden Tag ein zu viel im Kanzleramt. Das sehen ja auch die Menschen in Sachsen-Anhalt so. Aber natürlich auch auf Landesebene. Also was wir hier bei der Konkurrenz erlebt haben. Sie hatten im Prinzip kein eigenes Programm. Es ging nur um die AfD. Und demzufolge haben die alles richtig gemacht. Und das Ergebnis spricht eine tolle Sprache.
10: Herr Siegmund, es ist knapp. Es kann möglich sein, es kann nicht möglich sein. Sie haben vorher ausgeschlossen, dass wenn Sie keine eigene Mehrheit haben, wollen Sie nicht regieren. Jetzt sind Sie sehr nah dran. Haben Sie sich vorab überlegt, ab welchem Punkt Sie sagen, ja, ich möchte Ministerpräsident werden? Wenn es die absolute Mehrheit ist, machen Sie es dann.
11: Also was wir endlich wieder in der Politik brauchen, ist Vertrauen. Und ich werde jetzt nach der Wahl, egal wie es jetzt heute Abend weitergeht, genau das machen, was ich vorher angekündigt habe. Ich werde sagen, als Demokrat werde ich immer, und das haben wir seit 10 Jahren gemacht, immer allen Kräften die Hand ausstrecken, die mit uns eine grundsätzliche politische Kehrtwende in diesem Land herbeiführen möchten. Wenn es diese Kräfte im neuen Landtag von Sachsen-Anhalt geben sollte, dann ist das völlig in Ordnung. Es wird aber mit mir keine Verbiegerei geben. Wir werden nicht unsere Grundposition, die Deutschland gerade dahin gebracht haben, wo es ist, aufgeben für irgendwelche Machtoptionen. Das möchten die Wähler nicht, das möchten die Menschen nicht, das haben sie mir zu Zehntausenden in den letzten Monaten gesagt. Und diesem Anspruch bleiben wir gerecht. Natürlich staatspolitische Verantwortung, aber nicht unter der Maßgabe, dass wir uns hier irgendwie so verbiegen, wie es eine CDU seit vielen Jahren macht. Weil das hat genau diese Parteien dahin gebracht, wo sie heute sind.
10: Jetzt bin ich etwas überrascht, gebe ich zu, weil Sie vorher klar gesagt haben, entweder die AfD hat eine absolute Mehrheit, sonst würde ich es nicht machen. Jetzt haben Sie aber doch die Hand ausgestreckt, doch zu einer Koalition. Ich habe es richtig verstanden?
11: Das ist überhaupt kein Widerspruch. Das mache ich seit 10 Jahren, sage ich. Wir sind Demokraten und wir werden immer, also Sie können sich alle möglichen Reden anschauen, immer allen möglichen Kräften die Hand ausstrecken, wenn Sie mit uns eine grundsätzliche politische Kehrtwende herbeiführen wollen. Was ich dazu mal gesagt habe, ich sehe diese Kräfte aktuell nicht. Und ich weiß auch nicht aktuell bei den Kollegen, die jetzt hier einziehen werden, ob es diese Kräfte im neuen Landtag von Sachsen-Anhalt gibt. Aber die Möglichkeit, die muss man immer haben als Politiker. Aber ob sie angenommen wird oder nicht, das werden wir später sehen. Was es mit mir nicht geben wird, und da, das ist hundertprozentig sicher, ist ein Verbiegen der eigenen Werte für Machtoptionen. Also wir werden nicht die grundsätzlichen Positionen, die entscheidend sind bei der politischen Entwicklung in diesem Land, über Bord werfen für eine Koalition oder erst recht nicht für irgendeine Minderheitsoption. An diesem Standpunkt werden wir weiter festhalten.
1: Soweit das Gespräch mit dem AfD-Spitzenkandidaten Ulrich Siegmund. Frage an Malte Pieper hier im Studio. Ja, es hieß ja wirklich die ganze Zeit, also entweder wir machen es alleine oder wir machen es gar nicht. Duftet die Macht jetzt doch ein bisschen zu lecker?
9: Das werden wir einfach mal abwarten müssen, denn noch sagen wir ja in allen Prognosen, die absolute Mehrheit für die AfD ist nicht da. Sollte das BSW über die 5 springen, ist sie sogar noch weiter weg, als sie da wäre, wenn das BSW reinkommt. Also der AfD fehlt im Moment noch mindestens ein Sitz zur absoluten Mehrheit. Ulrich Siegmund hat auch immer gesagt, er rechnet damit, dass möglicherweise CDU-Abgeordnete überlaufen, wenn es für eine absolute Mehrheit der AfD nicht reicht. Wir haben recherchiert, dass sich auch AfD-Leute vorstellen könnten, Ulrich Siegmund nicht zu wählen. Also das werden sehr, sehr spannende Wochen jetzt in Magdeburg werden, egal wie das aussieht. Ich habe eben schon mal gesagt, dieses Land ist extrem gespalten. Wie gehe ich mit der AfD um? In einem ist sich das Land auch wiederum sehr einig, nicht nur darin, dass man Sorgen um die Demokratie, Sorgen um den Rechtsstaat hat, sondern das Land ist sich auch einig, dass die Ostdeutschen einen viel zu geringen Stellenwert in der ganzen politischen Auseinandersetzung haben. Ostdeutsche sind an vielen Stellen immer noch Bürger zweiter Klasse. Das sagen über 80% der AfD-Wähler und mehr als 2/3 der Anhänger der CDU und der SPD. Und auch der Satz, Politik und Wirtschaft werden zu stark von Westdeutschen bestimmt, sowohl bei der AfD als auch bei CDU und SPD und den Linken. Über 70%, die diesem Satz zustimmen. Also man kann sagen, nicht nur die Sorge um Demokratie und Rechtsstaat ist durch alle Parteien, egal in welchem Lager man steht, sehr, sehr groß in Sachsen-Anhalt. Genauso wie das Gefühl, dass die Sachsen-Anhalter, dass die Ostdeutschen 36 Jahre nach der Einheit bei weitem nicht den Stellenwert in diesem Land haben, wie sie sich wünschen würden, dass sie eben Bürger zweiter Klasse sind. Und das ist ein Gefühl, das auch überall vertreten ist. Und ich glaube, das muss man immer im Hinterkopf haben, wenn man versucht, dieses Wahlergebnis zu verstehen.
1: Einschätzung von Malte Pieper. Vielen Dank. Ich gebe noch mal rüber zu unserer Frau der Zahlen. Angela Tesch hat Infratest DIMAP für uns im Blick an diesem Abend.
0: Ja, dieses Gefühl der Benachteiligung, das stimmt, das ist eindeutig auch abgefragt worden und das geht auch durch alle Lager. Vor allem sind es die Jüngeren, die der Meinung sind, diese Regierung sowohl in Berlin als auch in Magdeburg achtet nicht auf uns. Da hat die AfD besonders hohe Zusprüche. Das geht aber auch bei anderen Parteien, die der Meinung sind, hier muss mehr getan werden. Auch die CDU ist ja da in Sachsen-Anhalt, zumindest die Befragten, die ja CDU-Anhänger, 50-50 quasi gespalten, dass man eben das Gefühl hat, man ist immer noch benachteiligt im Vergleich zum Rest Deutschlands. Wir haben einige Zahlen zu den Einflüssen, die möglicherweise von der Bundespolitik ausgegangen sind. Da wurde ja immer beklagt, dass die Bundesthemen sozusagen sich ganz schwer auf sich ganz schwer auf die Landespolitik legen. Und das wird auch in den Umfragen klar. Friedrich Merz wird sozusagen als derjenige adressiert, der vor allem Schuld hat, weil die CDU die Interessen der Arbeitnehmer nicht ausreichend berücksichtigt, weil die CDU vor der Bundestagswahl viel versprochen hat, aber wenig davon gehalten hat und zu wenig getan hat, um Steuern und Abgaben zu senken. 82% der Befragten sind dieser Meinung. Und das geht auch sowohl bei den Werktätigen als auch bei den Rentnern und sonstigen sind die Anteile sehr hoch, über 80%. Dass Friedrich Merz sich erfolgreich für deutsche Interessen in der Welt einsetzt, auch da sind nur sehr wenige überzeugt. 22%, über 73 stimmen dem nicht zu. Also insofern ist die Bundespolitik, der Bundespolitik wird die Schuld zugeschoben. Hauptleidtragender der Unzufriedenheit ist eben dann auch die Bundesregierung. Nicht nur Merz, aber vor allem Merz. 9 von 10 sind mit ihm unzufrieden. Bei den CDU-Anhängern sind es 7 von 10.
1: Angela Tesch, vielen Dank für diese Zahlen. Ja, und Stichwort Bundespolitik, da schalten wir doch direkt mal rüber nach Berlin zu unserem Korrespondenten im ARD-Hauptstadtstudio. Hallo, Dietrich Kallmeurer.
12: Ja, hallo noch einmal. In Berlin hat sich die Generalsekretärin der CDU geäußert, Franziska Hoppermann. Und sie sprach tatsächlich von einem sehr, sehr schweren Ergebnis. Und sie sieht dieses Ergebnis als Niederlage für die gesamte CDU, sowohl in Berlin als auch mit Blick nach Sachsen-Anhalt auf alle, die in den letzten 35 Jahren dort Regierungsverantwortung im Land hatten.
1: Genau, und da war ja auch Thema eben dieses Gefühl der Menschen hier, dass sie sich ja nicht ernst genommen fühlen.
12: Ja, ganz genau. Sie deutet dieses Ergebnis als Ausdruck dessen, dass es der CDU eben derzeit nicht gelingt, die Menschen emotional zu erreichen und sie eben auch für den politischen Reformkurs der Bundesregierung zu gewinnen. Daran müsse man allerdings nun weiterarbeiten, sagt Frau Hoppermann. Und die Ursache für die Abwahl in Sachsen-Anhalt sieht sie daran, sie sprach also von einer Abwahl, sieht sie darin, dass sich viele Menschen nicht gesehen fühlen und die CDU ihnen derzeit offenbar nicht ausreichend vermittelt, warum sie den Reformkurs mittragen sollen. Gleichzeitig hat sie aber auch gleich nochmal deutlich gemacht, die Brandmauer zur AfD, wichtiges Thema für die Union, bleibt aus ihrer Sicht bestehen. Mit Extremen und Rechtsextremen werde nicht kooperiert, insbesondere eben ja auch wegen der AfD-Position. So Frau Hoppermann, zu Euro-Austritt, die Russlandnähe hat sie angesprochen und eben auch die Angriffe auf demokratische Institutionen, gerade jetzt im Wahlkampf.
1: Aber gibt es denn in Berlin irgendeine Idee, wie man als CDU vielleicht aus diesem Tal wieder rauskommen kann?
12: Ich glaube, dafür ist es jetzt im Augenblick noch zu früh, da wirklich eine Lösung zu präsentieren. Fakt ist, sie sagt, es wird keine Personaldiskussion um Friedrich Merz geben, die lehnt sie ab. Auch wenn es die Diskussion ganz sicher geben wird. Aber sie sagt eben, Bundestag und Bundesregierung seien für 4 Jahre gewählt. Hier beginnt keine Diskussion, sagt die CDU-Generalsekretärin.
1: Soweit erste Stimmen aus Berlin, zusammengefasst von unserem Korrespondenten Dietrich Kallmeurer. Auch den hören wir im Laufe dieses Abends hier natürlich noch öfter. Und wir haben einen weiteren Spitzenkandidaten. Armin Willingmann von der SPD hat vor wenigen Augenblicken Gunnar Breske Rede und Antwort gestanden.
13: Herr Willingmann, was sagt dieses Wahlergebnis über den Zustand der Regierung, den Zustand des Landes momentan?
14: Also das Wahlergebnis sagt zunächst mal für die SPD, dass wir ziemlich stabil dastehen. Und wenn ich das jetzt gerade mir anschaue, bei dem ZDF sind wir bei 9%, hier bei Ihnen bei 8, dann weicht das ziemlich von dem ab, was noch vor 3 Monaten prognostiziert wurde. Da hat ja der ein oder andere das Totenglöckchen schon gehört und gleichwohl ist die SPD jetzt sehr stabil dabei. Das möchte ich zunächst mal festhalten, weil das, glaube ich, wichtig ist in dieser Gemengelage.
13: Schauen wir aber mal auf das Ergebnis der AfD. Und man muss ja sagen, im Wahlkampf drehte sich unglaublich viel um diese Partei. Auch Sie haben gewarnt davor, das war Ihre Position. Warum hat das nicht verfangen? Was hat die AfD geliefert, was Sie nicht geliefert haben?
14: Also ich bin mir ganz sicher, dass man mit populistischen Thesen und mit einer Politik, die allen alles verspricht, nichts davon bezahlen kann. Sicherlich sehr viel leichter Menschen erreicht, als wenn man lange Zeit in der Regierung Verantwortung hat, wenn man immer wieder deutlich machen muss, es gibt multiple Krisen, die werden wir von Sachsen-Anhalt aus nicht lösen können, da können wir die Folgen nur mildern. Denken Sie etwa an den Krieg in der Ukraine. Und natürlich ist es völlig klar, dass eine Partei aus der Opposition heraus, noch zumal, wenn sie derart populistisch auftritt, sehr viel leichter Stimmen erreichen kann, als wenn man mit einem seriösen Angebot kommt und sagt, das und das ist machbar und das ist das, ist es eben nicht.
1: SPD-Spitzenkandidat Armin Willingmann im Gespräch mit Gunnar Breske. Und auch die Spitzenkandidaten der Grünen, Susanne Schieborer-Seidlitz, hat sich inzwischen zur Prognose geäußert.
15: Ich glaube, am Ende war es die Gesellschaft von Sachsen-Anhalt, die demokratische Gesellschaft in Sachsen-Anhalt, die Zivilgesellschaft, die Hoffnung in uns gesetzt hat, vor allem bei der Frage, die Alleinregierung der rechtsextremen AfD zu verhindern. Die Zahlen heute, die wir gerade gesehen haben, die sind natürlich für uns toll, aber die sind auch besorgniserregend. Und es wird ein langer Abend, nicht nur für uns. Wir können noch nicht sagen, wie das nächste Parlament aussehen wird. Und deshalb können wir jetzt auch noch nicht sicher sagen, ob das verhindert werden konnte. Aber den Menschen, die Hoffnung in uns gesetzt haben, denen verspreche ich schon heute, diese Hoffnung ist nicht umsonst. Wir werden diese Hoffnung erfüllen im nächsten Landtag von Sachsen-Anhalt. Auch dann, wenn es möglicherweise nicht gelingt, Herrn Siegmund von der Macht fernzuhalten, dann werden wir an dieser Stelle aus dem Parlament heraus der Partner der Zivilgesellschaft sein, der sich dagegen wehrt.
1: Soweit Susanne Schieborer-Seidlitz, Spitzenkandidaten der Grünen. Malte Pieper ist unser Experte hier im Studio. Malte, diese ganzen anderen Parteien in Anführungsstrichen, die SPD, die Grünen, die Linke, die sind doch gefühlt im Wahlkampf total untergegangen, oder? Weil es wirklich dieses große AfD-Ja-oder-Nein-Ding war, das Rennen zwischen Siegmund und Schulze, oder?
9: Ja, aber jeder wusste eben, dass je mehr Parteien in diesen Landtag einziehen, umso schwieriger es für die AfD würde, eine absolute Mehrheit zu bekommen. Und das ist jetzt spiegelbildlich genau das Gegenteil von dem, was wir vor 5 Jahren in Sachsen-Anhalt erlebt haben. Da sind CDU und AfD ungefähr gleich auf in den Wahltag gegangen nach den Umfragen. Die CDU hat das Ding haushoch gewonnen, weil sich rot-grüne Wähler beispielsweise aus den letzten Metern entschieden haben. Uns ist wichtiger, dass die CDU vorne liegt und deshalb sind sie gewechselt. Jetzt ist genau das Gegenteil passiert. Jetzt war eben klar, dass SPD und Grüne in den Landtag kommen müssen, um die absolute Mehrheit der AfD möglichst zu verhindern. Und deshalb, das werden wir in den Wählerwanderungen sehen später, sind eben viele CDU-Wähler, haben vielleicht sogar beide Augen zugemacht, als sie SPD oder Grüne angekreuzt haben, um die beiden sicher in den Landtag zu bringen. So wie es im Moment aussieht, liegt die AfD ja unterhalb der absoluten Mehrheit. Ihr fehlt mindestens ein Sitz. Das heißt, danach wäre die Rechnung aufgegangen. Aber ob alle, die so gewählt haben, mit einem Sitz Mehrheit das haben wollten, ich glaube nicht.
1: Nee, es klingt nach einer wackeligen Angelegenheit und genau wie du eben auch schon sagst, das geht ja auf die Prognose zurück. Wir warten jetzt auf die erste Hochrechnung, die uns hoffentlich in den nächsten Minuten erreichen wird. Ja, und dann schauen wir weiter hier auf diesen Wahlabend. Kurze Frage noch, Malte. Werden wir auch gleich nochmal ausführlicher drüber sprechen. Wie hat denn Sven Schulze in diesem Wahlkampf performt in deinen Augen?
9: Er musste sich die ganze Zeit an der AfD abarbeiten. Er hat es nicht geschafft, eigene CDU-Positionen zu markieren. Und wir haben ihn heute Abend auch schon gesehen, Sven Schulze, kurz bei der Wahlparty der CDU. Er ist hochgradig zerknirscht und er sagt, jetzt müssen wir mal schauen, wie es weitergeht.
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17: Um 18.30 Uhr mit Jean-Marc Holkemes. Bei der Landtagswahl in Sachsen-Anhalt zeichnet sich ein deutlicher Sieg der AfD ab. Nach der Prognose von Infratest DIMAP kommt die Partei auf 44,5% der Stimmen. Die CDU erreicht als zweitstärkste Kraft 18,5%. Auf Rang 3 folgt die Linke mit 9,5%. Die Grünen liegen bei 9, die SPD bei 8%. Das BSW kommt auf 5% und würde damit den Einzug in den Landtag schaffen. Die FDP dagegen bleibt mit 2% draußen. Die Wahlbeteiligung war bis 16 Uhr mit 65,3% ungewöhnlich hoch. Die AfD hat nach Aussage von Spitzenkandidat Ulrich Siegmund in Sachsen-Anhalt Geschichte geschrieben. Er sagte MDR aktuell, seine Partei habe geschafft, was sie gewollt habe. Nach der Wahl werde er allen Kräften die Hand ausstrecken, die eine Kehrtwende erreichen wollten. Linken Spitzenkandidatin Eva von Angern erklärte, die Landesregierung sei abgewählt. Die Linke stehe zur Demokratie in Sachsen-Anhalt, aber nicht für ein Weiter-so. Grünen Landeschef Dennis Helmer sprach von einem Rekordergebnis. SPD-Spitzenkandidat Armin Willingmann meinte, das Ergebnis zeige, dass seine Partei stabil dastehe. EU-Kommissionspräsidentin Ursula von der Leyen ist zu einem zweitägigen Besuch in Grönland eingetroffen. Bei ihrer Ankündigung sagte sie, es gehe darum, eine einzigartige Partnerschaft weiter zu verfestigen. Empfangen wurde sie auf dem Flughafen in Nuuk von dem grönländischen Ministerpräsidenten Jens Frederik Nielsen und der dänischen Regierungschefin Mette Frederiksen. Die Arktisinsel war Anfang des Jahres wegen der wiederholten Übernahmedrohungen von US-Präsident Donald Trump in den Fokus gerückt. Nach Angriffen auf das deutsche Stromnetz hat die Polizei heute mit einem Großaufgebot am Hambacher Forst in NRW nach dem Tatverdächtigen gefahndet. Wie die Polizei mitteilte, wurden nach Spuren und Hinweisen gesucht. Reportern zufolge warten bis zu 100 Polizeifahrzeuge vor Ort. Die Ermittler hatten gestern einen Fahndungsaufruf mit zwei Fotos des 48-jährigen Verdächtigen aus Gevelsberg veröffentlicht. Es wird auch nach einem Fahrrad gesucht, das er möglicherweise benutzt hat. Das waren die Nachrichten. Das Wetter. In der Nacht zunächst gering, später dann zunehmend bewölkt, aber trocken, 12 bis 8 Grad. Morgen zunächst oft stark bewölkt und von der Rhön aufkommender ostwärts durchziehender Regen, danach aufgelockert mit Sonne und trocken, bei 24 bis 28 Grad. Am Dienstag wechselhaft mit einzelnen Schauern, sinkender Temperatur, aber noch einmal sommerlich warm. MDR aktuell Verkehrsdienst. Achtung, Falschfahrer auf der A11 Stettin-Berlin. Zwischen Werbelin und Finnofurt kommt Ihnen ein Falschfahrer entgegen. Fahren Sie äußerst rechts und überholen Sie nicht. Wir melden, wenn die Gefahr vorüber ist. A1 Lübeck Richtung Hamburg. Zwischen Hamburg-Oehendorf und Dreieck Norderelbe. 8 Kilometer stockender Verkehr plus 20 Minuten. A4 Görlitz Richtung...
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1: Am Mikrofon Daniela Schmidt. Schönen guten Abend. Und die erste Hochrechnung ist da. Wie die aussieht, weiß Angela Tesch.
0: Ja, da wird die Prognose zumindest bei CDU und AfD bestätigt. Die AfD 44,5, die CDU 18,5, die Linke bei 9,4, die SPD 8,2, FDP 2,1, die Grünen hatten ja vorhin 9, jetzt 8,9 und das BSW nach wie vor 5,0%. Welche Regierungskoalition wäre möglich? Im Sachsen-Anhaltischen Landtag gibt es ja 83 Sitze. Eine Mehrheit von 42 Stimmen müssten sein. Auf diese Stimmen würden, wenn das BSW wirklich über 5 kommt, eine Mehrheit aus CDU, Linke, SPD, Grünen und eben BSW kommen. 44 Sitze. Ansonsten CDU und AfD, das hatte die CDU immer abgelehnt, also nur eine rechnerische Koalition. Aber AfD und BSW würden es auch schaffen, kämen auf 44 Sitze.
1: Und was wissen wir darüber, warum die Menschen wen gewählt haben? Eben zum Beispiel die AfD.
0: Genau, da gibt es eine aktuelle Übersicht. Das ist ziemlich erschreckend. Bei der CDU nur rote zweistellige Zahlen, wo nämlich Verluste sozusagen eingefahren wurden. In allen Altersklassen, bei den Jungen, da ist die CDU sowieso nie so beliebt, aber eben auch bei den 60- bis 69-Jährigen, Kernklientel, noch älter auch, der CDU minus 22 Prozentpunkte. Die Frauen und auch die Männer haben gesagt, CDU ist nicht mehr unsere Partei und sind eben wirklich in großer Zahl zur AfD gewechselt. 42% Zuwachs, insgesamt plus 25 Prozentpunkte Zuwachs, zum Beispiel bei jungen Leuten. Das ist ja ein Phänomen, was wir schon länger haben, dass junge Leute, also die zwischen 18- und 25-Jährigen, nicht mehr unbedingt die Grünen wählen und auch nur partiell die Linke, sondern dass auch die bei der AfD gelandet sind. Das sind dann besonders die Männer, aber ich sehe gerade in diesem Fall auch in etwa gleicher Höhe die Frauen plus 24, plus 25 Prozentpunkte. Die höchsten Zuwächse gibt es bei den 45- bis 59-Jährigen bei der AfD. Und wenn man sich mal die Beschäftigung anschaut, da wurde ja immer gesagt, die AfD, sie hat es geschafft, eben auch die Arbeiter für sich zu gewinnen. Plus 27 Prozentpunkte Angestellte, plus 23 Rentner, plus 25. Also das geht durch alle Berufe und Beschäftigungen auch für die Rentner.
1: Soweit Angela Tesch mit aktuellen Zahlen und Statistiken. Wir hören uns dann später wieder. Es ist gleich 18.37 Uhr. Sven Schulze, der ja vielleicht noch Ministerpräsident, Spitzenkandidat der CDU, der hat sich nach der Prognose zu Wort gemeldet.
18: Und man muss dieses Ergebnis, diese erste Prognose, die wir haben, nicht nur zur Kenntnis nehmen, sondern sie sagt einiges aus. Und zuallererst, wir leben in einer Demokratie, möchte ich dem Wahlsieger gratulieren. Der Wahlsieger, die AfD, ist jetzt stärkste Kraft im Landtag von Sachsen-Anhalt. Und wir werden auch als CDU mit diesem Ergebnis umgehen müssen. Das ist ein extrem harter und intensiver Wahlkampf gewesen. Ich gebe ganz offen zu, ich habe seit 25 Jahren an Wahlkämpfen teilgenommen. So ein Wahlkampf, wie wir ihn hier erlebt haben, den gab es vorher noch nicht. Ich glaube auch so in keinem Bundesland. Und ich möchte auch zuallererst den Wählerinnen und Wählern der CDU danken, dass sie uns unterstützt haben, dass sie uns ihre Unterstützung gegeben haben. Ich möchte danken all denen, die im Wahlkampf mit dabei waren, die unzählige Wochen jeden Tag mit im Wahlkampf waren. Und ja, wir hatten oft Gegenwind und es war nicht immer ganz einfach und es war eine große Herausforderung. Das ist für uns eine Aufgabe, der werden wir auch gerecht werden, damit umzugehen. Aber es ist auch klar, das muss man sagen, es ist für uns auch eine Niederlage. Und wir werden jetzt, denke ich, am Abend sehen, wie das Ergebnis insgesamt ausgeht. Es ist aber auch so, das möchte ich hier sagen, auch als Ministerpräsident, weil manche sagen, es wäre ein schwarzer Tag für Sachsen-Anhalt. Ich sage, das ist Demokratie. Und die Menschen sind heute zur Wahl gegangen. Wir haben eine Wahlbeteiligung, die wahrscheinlich zwischen 75% und 80% liegt. Das hatten wir für eine Landtagswahl so auch noch nie. Und die Menschen haben damit auch ein Zeichen gesetzt. Und es gilt jetzt für diejenigen, die im Landtag Verantwortung tragen, aber auch darüber hinaus über Sachsen-Anhalt, dass man damit umgeht und dass man dieses Zeichen auch erkennt.
1: Soweit Sven Schulze von der CDU. Malte, der klingt ganz schön gedrückt. War das zu erwarten? Weil selbst in den Umfragen vor der Wahl stand die CDU ja noch deutlich besser da, als jetzt in der ersten Hochrechnung es tut.
9: Ja, aber es ist eben das passiert, über das wir gerade schon mal gesprochen haben. Also die CDU-Wähler wollten sicher gehen, dass die AfD keine absolute Mehrheit bekommt und sind deshalb in größeren Teilen zu SPD und Grünen gewechselt, um eben sicherzustellen, dass möglichst viele kleine Parteien im Parlament sind. Denn je mehr Fraktionen es gibt, desto mehr Stimmen braucht man für eine absolute Mehrheit. Und das spielt eben gegen das starke Ergebnis der AfD. Im Moment fehlt ihr ja mindestens ein Sitz zur absoluten Mehrheit, sollte das BSW in den Landtag einziehen, sogar noch mehr.
1: Du sprichst das BSW an. Welche Rolle könnte das spielen, so es dann über die 5%-Hürde kommt?
9: 5,0. Beim ZDF liegt es leicht unter der 5%-Marke. Also da ist sehr viel drin. Das BSW hat vor der Wahl, ich will nicht sagen geirrlicht, hat aber zum Teil widersprüchliche Signale ausgesendet. Das BSW hat immer wieder gesagt, also eigentlich wollen wir weder Ulrich Siegmund von der AfD noch Sven Schulze von der CDU als Ministerpräsident haben. Wir wollen eine überparteiliche Regierung. Wir wollen eine Expertenregierung. Wie die aussehen soll, wo die herkommen soll, hat das BSW nie gesagt. Und dann weiter gefragt, hieß es von BSW-Politikern, naja, wenn man unsere Haltung zu Ende denkt, heißt es, wir werden uns bei der Ministerpräsidentenwahl enthalten. Das heißt, in einem dritten Wahlgang bei einer Ministerpräsidentenwahl, genauso wie bei einer Kanzlerwahl, zählt die einfache Mehrheit. Also man braucht keine absolute Mehrheit mehr auf die Waage zu bringen. Und das könnte in diesem Fall eben heißen, dass Ulrich Siegmund von der AfD in einem dritten Wahlgang bei Enthaltung des BSW die Mehrheit der Stimmen erhält und dann Ministerpräsident wird. Das ist aber alles, wie gesagt, noch nicht entschieden. Es hängt auch noch sehr viel davon ab, ob beim BSW am Ende eine 5 steht oder eine 4. Was in jedem Fall ganz klar ist, da muss man jetzt fast noch mehr Salz in die Wunde streuen. 44,5% für die vom Verfassungsschutz als rechtsextremistisch eingestufte AfD. Es kommen ja noch die Stimmen beim BSW dazu. Das heißt, wir haben 49,5% der Stimmen, fast jede zweite, die in Sachsen-Anhalt an eine populistische Partei gegangen sind. An die klassischen Parteien nur 45.
1: Danke, sorry, ich muss dir ins Wort fällen. Wir müssen ganz dringend abgeben nach Magdeburg zu Doreen Jonas.
2: Genau. Hier nämlich bei mir ist Susanne Cibora-Seidlitz, die Spitzenkandidatin der Grünen. Ja, Frau Cibora-Seidlitz, es gibt, glaube ich, zwei Gewinner heute Abend, die AfD, das wissen wir schon, aber auch die Grünen, 9%.
4: Das ist vor allem ein Sieg der Zivilgesellschaft in Sachsen-Anhalt oder ein Sieg, würde ich vielleicht an dieser Stelle noch gar nicht sagen. Denn warum Menschen uns gewählt haben, war die Hoffnung, dass sich damit die Alleinregierung der rechtsextremen AfD in Sachsen-Anhalt verhindern lässt. Und das wissen wir Stand jetzt noch nicht, ob das gelungen ist. Das wird ein verdammt langer Wahlabend und das ist ein verdammt knapper Ausgang. Wir haben noch Hoffnung. Das ist der Auftrag, für den wir gewählt worden sind. Aber ich will auch denjenigen, die ihre Hoffnung in uns gesetzt haben, versprechen, dass wir die nicht enttäuschen werden. Selbst dann, wenn es wirklich schief gehen sollte und die AfD hier regieren könnte. Selbst dann werden wir der Antagonist dieser rechtsextremen Partei im Parlament sein und dafür sorgen, dass die Zivilgesellschaft, dass unsere Freundinnen und Freunde mit Migrationshintergrund, dass die Queers in diesem Land, dass die starken Frauen in diesem Land nicht alleine gelassen werden, sondern auch im Parlament weiter eine Stimme haben.
2: Vielleicht noch mal zu Ihrem Wahlkampf. Wie erklären Sie sich denn diesen Sieg? Wir haben ja immer berichtet auch, schaffen es über 5% die Grünen oder nicht? Und jetzt doch sehr deutlich.
4: Ich glaube, das gibt an der Stelle mehrere Faktoren. Das eine ist, dass das wirklich der intensivste, knallgrünste, lauteste, schrillste, anstrengendste, aber auch fröhlichste Wahlkampf war, den wir Grünen in Sachsen-Anhalt jemals gemacht haben. Und ich glaube, das ist ein Teil der Antwort. Ein anderer Teil sind natürlich all diejenigen, die ich gerade schon angesprochen habe, die sich Sorgen gemacht haben darüber, dass die AfD alleine regieren könnte und die mit taktisch Wählen dafür gesorgt haben, dass Bündnis 90 die Grünen unbedingt diesem nächsten Parlament angehören. Und es ist natürlich auch die wahnsinnige Unterstützung, die wir von der Bundespartei sowohl mit Helferinnen und Helfern als auch mit Geld erhalten haben für diesen Wahlkampf, bei dem es um alles ging. Wir sind all in gegangen und für uns als Partei hat sich das gelohnt. Ich hoffe sehr, dass sich das auch für Sachsen-Anhalt gelohnt hat.
2: Wir wissen noch nicht, der Abend wird lang sein, aber Kenia 2.0, ist das möglich in Ihren Augen?
4: Wir stehen nicht nur vor einem langen Wahlabend, sondern wir stehen, egal wie das ausgeht, vor einer sehr schwierigen Situation hinterher. Wir sind als Grüne immer gesprächsbereit mit Demokratinnen und Demokraten. Die KollegInnen der bisherigen Landesregierung haben meine Telefonnummer. Ich habe ihre. Wir werden miteinander sprechen und was wir entwickeln können aus einer möglichen parlamentarischen, demokratischen Mehrheit, wenn es sie dann geben wird am Ende dieses Abends, das wird sich dann ab morgen zeigen.
2: Susanne Schibora-Sagletz, vielen Dank, dass Sie da waren.
4: Danke.
2: Und das war die Spitzenkandidatin der Grünen. Und ich gebe zurück nach Leipzig damit.
1: Soweit Doreen Jonas von der Messe in Magdeburg. Vielen Dank. Ja, und es wurde ja vorher schon gesagt von der Innenministerin von Sachsen-Anhalt, von der CDU, Tamara Zieschang, dass sie ein Versammlungsgeschehen erwarten nach diesem Wahlergebnis. Und im Magdeburger Stadtgebiet ist unsere Reporterin Annette Schneider-Solis unterwegs. Annette, wie ist denn die aktuelle Lage? Jetzt ist sie leider gerade nicht da. Dann versuchen wir es da einfach später nochmal und hören uns stattdessen an, was Lydia Hüskens zu sagen hat, Spitzenkandidatin der FDP, die jetzt ja hinwirft.
2: Frau Hüskens, 2%, kann sie nicht glücklich machen?
19: Nein, das ist so. Das ist ein bitteres Ergebnis, vor allen Dingen nach einem wirklich fulminanten und sehr engagierten Wahlkampf all meiner Kandidatinnen und Kandidaten. Das ist etwas, was wirklich ein bitterer Abend für uns ist. Bedeutet aber, wir haben das ja auch schon mal, dass wir jetzt ab sofort am Wiederaufstieg arbeiten, die Partei neu aufstellen müssen, um dann in 5 Jahren wieder die Chance zu haben, in den Landtag von Sachsen-Anhalt einzuziehen.
2: Woran hat es gelegen?
19: Das kann ich aktuell gar nicht sagen. Das, glaube ich, werde ich wirklich mal erstmal auch analysieren müssen, wenn wir wissen, wo sind die Wähler hin, Wählerwanderungen. Das ist etwas, was wir uns in Ruhe anschauen, um dann natürlich auch für die Zukunft daraus Schlüsse zu ziehen.
2: Sie haben ja doch sehr viel auf Wolfgang Kubicki gesetzt. Hat es nicht geklappt? Deswegen nicht das Zugpferd?
19: Auch das muss ich tatsächlich erstmal sehen. Es kann sein, dass die Menschen gar nicht inhaltlich gewählt haben, sondern tatsächlich taktisch und sich dann doch haben verführen lassen zu sagen, ich muss jetzt irgendeine Partei stärken, die gegen die AfD ist. Das kann sein, aber das sind tatsächlich Sachen, die muss man in der Nachwahlbetrachtung wirklich feststellen.
2: Und wenn Sie aufs Gesamtergebnis schauen, wie geht's Ihnen da heute Abend?
19: Tja, Sachsen-Anhalt wird ganz offensichtlich traurige Berühmtheit erlangen. Es wird wohl die erste AfD-geführte Regierung geben. Ob es eine absolute wird, müssen wir schauen. Oder mit der BSW, die sich ja in den letzten Tagen schon sehr angeboten haben, gemeinsam mit der AfD eine Regierung zu übernehmen. Und dann wird man halt eben schauen müssen, ob sie dieser Verantwortung auch gerecht werden.
2: Sie sind Parteichefin, Sie bleiben es auch?
19: Nein, ich trage die Verantwortung für diese Wahlniederlage und wir werden morgen in den Gremien besprechen, wie wir mit diesem Umstand dann jetzt weiter umgehen.
2: Sie haben gerade Nein gesagt, Sie werden morgen zurücktreten?
19: Ja, das werde ich tun. Ich werde mein Amt zur Verfügung stellen, wie wir das genau machen, ob ich es zum Wahltermin im April mache oder sofort, das werden wir morgen ganz in Ruhe besprechen. Das will ich mit meinen Parteifreunden diskutieren.
1: Soweit die Spitzenkandidatin der FDP, klar gescheitert an der 5%-Hürde, also wirklich Vollbremsung auf dem Schotter mit dem Gesicht gebremst. 2,1% laut der aktuellen Hochrechnung. Besser sieht es aus für das BSW, für das Bündnis Sahra Wagenknecht. Die kratzen an der 5%-Hürde. Es bleibt spannend, ob sie es in den Landtag reinschaffen. Und die Vorsitzende des BSW, Amira Mohamed Ali, hat sich geäußert.
4: Also ich würde jetzt erstmal den Wahlabend beenden lassen, damit wir Klarheit darüber haben, welche Konstellationen überhaupt möglich sind. Fakt ist, die Landesregierung ist abgewählt worden. Das muss man auch so klar aussprechen. Und da geht es vor allem um die Politik, die die Landesregierung gemacht hat, auch wofür die Bundesregierung steht. Weil tatsächlich ist das ein Landtagswahlkampf gewesen, der enorm von bundespolitischen Themen wie zuletzt von der Rente mit 63 geprägt ist. Und Fakt ist auch, die CDU hat die AfD auch so stark gemacht. Ihre Politik, also all die Debatten, die auf Bundesebene geführt worden sind, bei der Rente mit 63, bei der Debatte um die Reform der gesetzlichen Krankenversicherung, das waren ja keine Reformen, das waren Sozialkürzungen. Und wenn dann die CDU hier in Sachsen-Anhalt auch noch die Themen der AfD übernimmt, dann wählt man das Original. Und deswegen, ja, wir sind bereit, wir stehen zur Demokratie in Sachsen-Anhalt, aber wir stehen nicht für ein Weiter-so zur Verfügung, weil dann wird die AfD noch stärker. Es muss sich spürbar für die Menschen in Sachsen-Anhalt etwas ändern. Und ich bin auch davon überzeugt, dass wir dann auch die Chance haben, ja, diese Zahl, die da ganz vorne beim blauen Balken steht, auch wieder kleiner zu machen.
1: Und jetzt ist unsere Reporterin Annette Schneider-Solis, die in Magdeburg für uns unterwegs ist und schaut, ob es Versammlungen, ob es Demos gibt, live zugeschaltet. Annette, wie ist die Lage?
20: Hallo, also im Moment hat man hier das Gefühl, das ist so ein bisschen die Ruhe vorm Sturm. Ich stehe jetzt am Hauptbahnhof. Und es gab am Nachmittag noch eine linke Demo mit circa 80, vielleicht auch 100 Teilnehmern. Und das waren vor allem junge Leute, es waren Migranten, die dort durch die Stadt gezogen sind. Und die Demo endete hier am Bahnhof. Und am Bahnhof ist ein Großaufgebot von Polizei aus verschiedenen Bundesländern, auch Bundespolizei. Und die Demo hat sich, nachdem die erste Prognose bekannt gegeben worden ist, aufgelöst. Es sind einige wenige sind jetzt noch hier und irgendwo hat man so das Gefühl, alle warten irgendwie ab, was jetzt passiert. Die Polizei ist in Bereitschaft und ja, man muss gucken, was der Abend noch bringt.
1: Annette Schneider-Solis, vielen Dank für den Moment, für diese Momentaufnahme und ja, sie beobachtet für uns weiter diesen Abend in Magdeburg. Tim Klüssendorf, Generalsekretär der SPD, auch aus Berlin beobachtet man diese Wahl natürlich sehr genau. Tim Klüssendorf hat Folgendes gesagt.
21: Wir haben das Ergebnis vom letzten Mal nahezu gehalten. Im ZDF sind wir sogar etwas drüber. Das heißt, unser Ergebnis steht. Wir leisten unseren Beitrag auch in diesem zivilgesellschaftlichen Bündnis dazu, dass wir eine andere Mehrheit bilden gegenüber der AfD, eine demokratische Mehrheit bilden wollen gegenüber der AfD. Aber wir sehen eben auch, dass es wirklich ein dramatisches Ergebnis der AfD heute Abend ist und dass eine sehr, sehr schwierige Regierungsbildung anscheinend wird. Es sind komplizierte Verhältnisse und wir müssen jetzt abwarten, wie der Abend sich weiterentwickelt.
1: Ja, und das war eine bundespolitische Reaktion. Eine weitere gibt es jetzt, denn die AfD-Co-Vorsitzende Alice Weidel ist bei meiner Kollegin Doreen Jonas in Magdeburg. Doreen. Ja. Man hört uns gerade noch nicht.
22: Ja, wir haben genug, aber...
1: Kleinen Moment. Doreen, hörst du mich?
22: Vielleicht müssen wir nachher nochmal...
1: Doreen Jonas in Magdeburg, Test, Test, 1, 2. Da hört man uns jetzt gerade noch nicht. Dann hören wir erstmal rein, was Björn Höcke, der AfD-Landeschef in Thüringen, sagt zum Wahlergebnis.
23: Ich denke, wenn man mit so einem Ergebnis gewählt worden ist, dann muss man auf jeden Fall als erstes den Wahlsieg für sich proklamieren. Und man muss daran erinnern, dass wir eine parlamentarisch-demokratische Tradition in diesem Land haben und die bedeutet oder die besagt, dass der Wahlsieger verantwortlich ist für die Regierungsbildung und er es versuchen muss. Und dann würde ich sicherlich auch Konsultationsschreiben an die politische Konkurrenz schicken und sie erstmal zu Gesprächen einladen. Das ist ja auch etwas, was es in den letzten Jahren nicht gegeben hat. Dass man einfach mal wieder normal miteinander redet. Natürlich aus der Position der Stärke in diesem Fall für die AfD. Aber das ist etwas, was wir wieder lernen müssen, im parlamentarischen Leben, wie im außerparlamentarischen Leben miteinander zu reden und diese furchtbare Polarisierung zu überwinden.
1: Das sagte Björn Höcke von der AfD. Wir wollen jetzt noch mal die bundespolitische Perspektive einnehmen im Blick auf diesen Wahlabend, auf diese erste Hochrechnung. Dietrich Karl-Meurer sitzt in unserem ARD-Hauptstadtstudio. Dietrich Karl, welches Signal wird hier nach Berlin gesendet und wie sehen die weiteren Reaktionen aus?
12: Also ich glaube, in Sachsen-Anhalt sendet vor allem ein Signal der Unzufriedenheit Richtung Berlin. Viele Wähler haben den Wahlkampf eben wirklich auch stark durch die Brille der Bundespolitik betrachtet. Denn wir haben es schon gehört, auch in dieser Sendung, Themen wie Migration, innere Sicherheit oder Rente oder auch die wirtschaftliche Entwicklung, Stichwort Energiepreise, die spielten wirklich eine große Rolle im Wahlkampf, aber eben auch offensichtlich in den Wahlentscheidungen. In Berlin wird nun jetzt genau analysiert werden, wie stark eben die Bundesregierung Vertrauen verloren hat und warum die AfD so viele Menschen erreicht. Gleichzeitig würde ich aber auch sagen, zeigt dieses Ergebnis, dass die politischen Kräfteverhältnisse im Osten Deutschlands anders aussehen als in vielen anderen Ländern. Und wer das eben als eine Landeswahl abtut, macht sich da möglicherweise ein bisschen zu einfach.
1: Aber hat man denn in Berlin überhaupt genug Verständnis für die Kolleginnen und Kollegen im Osten? Oder gibt es da eine Diskrepanz, die auch einfach immer noch besteht, ein Stück weit?
12: Naja, wenn wir jetzt Tim Klüssendorf, den SPD-Generalsekretär zum Beispiel hören, wie er sagt, das Ziel bleibt weiter, das Land nach vorne zu bringen, Wirtschaftswachstum zu schaffen, sichere Arbeitsplätze, gesellschaftlichen Zusammenhalt. Und daran wolle die Bundesregierung festhalten, aber eben auch die Politik überprüfen und auch nachjustieren. Da können wir schon so ein bisschen rauslesen, da bleibt es nicht bei einem weiter so, sondern da wird garantiert in den nächsten Wochen wild diskutiert werden. Und das sicherlich eben nicht nur von Seiten der SPD, sondern eben auch von der Union. Die Kanzleramtsministerin Nina Wagen, die hat sich da zum Beispiel geäußert, hat von einer Zäsur gesprochen. Sie sagte allerdings, das Problem sei eben, dass die angestoßenen Reformen ja erst ihre Wirkung entfalten müssen. Die Frage ist, ob so viel Zeit bleibt, bis die Reformen dann tatsächlich durchschlagen.
1: Also die Idee ist so ein bisschen, ja, wir liefern jetzt aber auch wirklich, damit die Leute sehen, was wir können. War es vielleicht dennoch ein Fehler, das Gefühl zumindest, die CDU, die Union, die AfD so ja zu ihrer einzigen Herausforderung gemacht haben? So konnte man das ja wahrnehmen mitunter.
12: Naja, das glaube ich, das konnte man so wahrnehmen, aber ich glaube, das war eigentlich nicht die einzige Strategie. Aber wir haben ja auch schon heute Abend gehört, tatsächlich, der Wahlkampf hat sich immer wieder auf dieses sozusagen, die verhindern und wir wollen uns durchsetzen, sozusagen dann fokussiert. Ich glaube, dass es doch immer wieder, auch gerade zum Beispiel die CDU mit dem Spitzenkandidaten Schulze, mit Ministerpräsident Sven Schulze, ja immer wieder versucht hat, auch andere Themen zu setzen, dass man versucht hat, dann auch eben die landespolitischen Themen wie Wirtschaftsansiedlungen in Sachsen-Anhalt, wie die Bildungspolitik, dass man da versucht hat, eben schon auch die AfD anzugreifen, eigene Akzente zu setzen, dass das nicht verfangen hat. Das wird zu analysieren sein, warum das nicht so gelungen ist.
1: Okay, und vor welchen Herausforderungen steht jetzt die AfD? Es ist ja alles noch sehr wackelig, sage ich mal.
12: Die AfD, die muss sich ganz sicher auch erstmal sammeln. Sie wird natürlich nach außen hin erstmal sich ganz, ganz stark präsentieren und sagen, wir haben das Ziel erreicht, dass wir die stärkste Kraft sind und ja tatsächlich auch eben mit super Abstand. Sie wird natürlich jetzt schauen müssen, werden wir noch, die Zahlen geben das im Augenblick ja noch nicht her, ob sie als in absoluter Mehrheit eine Alleinregierung bilden kann, wie sie das anstellt, wenn sie das nicht erreicht, ob sie sich dann doch sozusagen öffnet einem Koalitionspartner sozusagen, obwohl das zum Beispiel Spitzenkandidat Ulrich Siegmund ja gerade erst in den letzten Tagen immer wieder ausgeschlossen hat. Auch da hängt die Diskussion letzten Endes von den finalen Zahlen des heutigen Abends ab.
1: Ja, die wir natürlich genau im Auge haben. Vielen Dank für den Moment, Dietrich Karl-Meurer in Berlin. Malte, also es klingt auch in der bundespolitischen Perspektive so ein bisschen nach, die Leute haben so eine Krawatte. Also war das eine Wahl, die sich vor allem weniger in Richtung Magdeburg als in Richtung Berlin gerichtet hat?
9: Ja, das war sie eindeutig. Man hat sich an Berlin abgearbeitet. Wenn wir uns auch in die Wählerbefragungen gucken, dann ist es immer wieder so, es sollte ein klarer Denkzettel auch nach Berlin gesandt werden. 87% der Wähler in Sachsen und in Sachsen-Anhalt sind unzufrieden mit der Bundesregierung und sie ärgern sich eben am meisten über die Partei des Bundeskanzlers, über Friedrich Merz und die CDU. Und was ich relativ eindrucksvoll fand in den letzten Wochen, wenn man sich diesen Wahlkampf in Sachsen-Anhalt angeschaut hat, der war tatsächlich anders, als er in den Jahren vorher war. In den Jahren vorher war bei AfD-Kundgebungen sehr viel schlechte Laune. Da hat man gegen die da oben demonstriert, da ist man gegen die da oben auf die Straße gegangen. Und jetzt drehte sich das. Der AfD ist es gelungen, den Menschen eine positive Erzählung an die Hand zu geben. Vision 2026, so hat Ulrich Siegmund das Ganze immer genannt. Er hat gesagt, wir wollen zurück in ein Land, in dem wir gut und sicher leben. Und dabei ist er dann auch geblieben. Da konnte sich jeder darunter was vorstellen, aber eben nicht mehr unter dem, was wir heute eigentlich haben. Das war die Botschaft. Wo das hingehen sollte, in welches Jahr, in die 90er, in die 2000er, in die 2010er, das hat er überhaupt gar nicht gesagt, aber es ging irgendwo hin. Und da haben sich sehr viele Leute von einfangen lassen oder überzeugen lassen, sagen wir es mal viel neutraler. Viele Leute haben sich davon überzeugen lassen, ach ja, wir möchten wieder dahin, wo es noch ordentlich gewesen ist.
1: Aber was sagt uns das über die, ich sag mal, Gegenrezepte, die die anderen Parteien hatten? Die waren dann ja relativ wirkungslos dagegen anscheinend.
9: Ja, sie hatten keine und sie haben auch nichts dagegen gesetzt. Also es ist ihnen thematisch überhaupt gar nicht gelungen, irgendwie deutlich zu machen, warum man jetzt CDU wählen sollte, warum man SPD wählen sollte. Sie alle haben sich daran abgearbeitet, dass sie gegen die AfD geht. Und wenn man sich mit Politikwissenschaftlern unterhält, wenn man sich mit Wahlkampfstrategen unterhält, dann sagen die immer, Negativbotschaften sind zu wenig. Die Leute wählen nicht gegen etwas, sondern sie wählen eine Zukunft. Und genau das ist eben CDU, SPD und Linkspartei überhaupt nicht gelungen, den Menschen eine Zukunft zu versprechen oder zu sagen, wo sie denn eigentlich hinwollen. Die AfD hat dagegen ein Zukunftskonzept gesetzt. Von dem kann man halten, was man will. Aber sie hat relativ klar beschrieben, wie sie sich die Zukunft vorstellt. Und der andere wichtige Punkt ist eben, viele haben ihn immer genannt, das freundliche Gesicht der AfD. Wenn man Alice Weidel sieht und wenn man sie hört, wir werden sie später ja auch nochmal hören, dann hat sie scheinbar immer ganz viel schlechte Laune und ist besonders giftig. Ulrich Siegmund, der Spitzenkandidat der AfD, der jetzt gute Chancen hat, Ministerpräsident zu werden, hat immer gute Laune, er ist immer freundlich, er lädt jeden zum Kaffee ein, er hat während seiner Wahlkampfkundgebung immer ein offenes Ohr gehabt. Die Leute haben zweieinhalb Stunden angestanden für ein Selfie mit ihm, um sich Devotionalien signieren zu lassen von ihm. Sei es eine Deutschlandfahne, sei es den Spiegel, als der Titel war, der gefährlichste Mann Deutschland mit dem Konterfei von Ulrich Siegmund, der wurde massenhaft von ihm signiert. Und was auch besonders gut gegangen sind weiße Fan-T-Shirts mit dem Konterfei von Ulrich Siegmund. Die wurden hunderte, tausendfach getragen in diesem Wahlkampf. Und das war alles eine Stimmung, es war eine positive, es war eine überzeugte Stimmung. Und das ist der AfD gelungen, in Sachsen-Anhalt positiv in die Zukunft zu blicken. Die anderen Parteien, das waren eben die schlechte Laune hatten, weil sie immer gewarnt haben vor der AfD.
1: Wahnsinn, aber Siegmund tatsächlich sowas wie irgendwas zwischen Freiheitskämpfer und der Retter, der vom Himmel hinabgestiegen ist?
9: Man konnte den Eindruck haben, bei diesen Veranstaltungen, der Messias ist erschienen. Also wenn man gesehen hat, wie die Leute zwei Stunden gewartet haben für diese Unterschrift. Es war eine messianische Erwartung. Der Heiland steht unter dem Zelt und wird jetzt signieren. Ich übertreibe nicht. Das waren diese Bilder. Die Leute projizieren unglaublich viel Hoffnung in die AfD und in Ulrich Siegmund. Ob er dem Ganzen gerecht werden kann, das wird man eben noch sehen. Er hält sich ja auch zurück, ob er bei einer knappen Mehrheit überhaupt kandidiert für das Amt des Ministerpräsidenten.
1: Soweit danke für den Moment, Malte. Hier gleich die Nachrichten und danach geht's weiter hier an unserem Wahlabend mit weiteren Analysen.

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1: Um 19 Uhr mit Jean-Marc Heukemess. Bei der Landtagswahl in Sachsen-Anhalt zeichnet sich ein deutlicher Sieg der AfD ab. Nach der ersten Hochrechnung von Infratest DIMAP kommt die Partei auf 44,5% der Stimmen. Die CDU erreicht als zweitstärkste Kraft 18,5%. Auf Rang 3 folgt die Linke mit 9,4%. Die Grünen liegen bei 8,9%, die SPD bei 8,2%. Das BSW kommt auf 5% und würde damit den Einzug in den Landtag schaffen. Die FDP dagegen bleibt mit 2,1% draußen. Die Wahlbeteiligung war bis 16 Uhr mit 65,3% ungewöhnlich hoch. Sachsen-Anhalts Ministerpräsident Sven Schulze hat AfD-Spitzenkandidat Ulrich Siegmund zum Wahlsieg gratuliert. Er sagte MDR aktuell, für die CDU sei das Ergebnis eine Niederlage. Persönliche Konsequenzen ließ er offen. AfD-Spitzenkandidat Ulrich Siegmund sagte, seine Partei habe Geschichte geschrieben. Nach der Wahl werde er allen Kräften die Hand ausstrecken, die eine Kehrtwende erreichen wollen. Linken Spitzenkandidatin Eva von Angern erklärte, die Landesregierung sei abgewählt. Die Linke stehe zur Demokratie in Sachsen-Anhalt, aber nicht für ein Weiter-so. Grünen Spitzenkandidatin Susan Tschibora-Seidlitz erklärte, die Menschen hätten ihre Partei gewählt, um eine Alleinregierung der AfD zu verhindern. SPD-Spitzenkandidat Armin Willingmann meinte, das Ergebnis zeige, dass seine Partei stabil dastehe. Die FDP-Spitzenkandidatin Lydia Hüskens kündigte bei MDR aktuell ihren Rücktritt als Landesvorsitzende an. Den Zeitpunkt ließ sie offen. In Thüringen haben frühere BSW-Mitglieder eine neue Partei gegründet. Wie ein Sprecher mitteilte, trägt die Partei den Namen Thüringen gerecht. Zur Vorsitzenden sei die ehemalige BSW-Landeschefin Katja Wolf gewählt worden. Stellvertreter seien Infrastrukturminister Steffen Schütz und Steffi Eschrich. In dieser Woche hatten im Streit mit der Bundespartei 13 von 15 BSW-Landtagsabgeordneten die Partei verlassen.

0: aber auch trockener. Das Ganze von Nordost nach Südwest 22 bis 33 Grad und am Dienstag im Norden bewölkt, im Regen, im Süden aufgelockert und trocken. Von Nord nach Süd 19 bis 31 Grad. Die Zeit 19.03 Uhr. Der Verkehrsdienst. 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
2: Am Mikrofon Daniela Schmidt. Schönen guten Abend. Schön, dass Sie dabei sind. Und wir haben eine zweite Hochrechnung. Angela Tesch fasst die Zahlen für uns zusammen.
3: Müssen wir noch warten?
4: Und die haben sich jetzt in der zweiten, bei der zweiten Hochrechnung kaum verändert, nur hinter dem Komma. Und es bleibt auch dabei, dass Regierungskoalitionen möglich sind aus CDU, Linke, SPD, Grüne und BSW. BSW immer noch bei 5,0 oder aus AfD und BSW, denn diese rechnerische Koalition CDU und AfD ist ja politisch abgelehnt worden. Ich habe Zahlen zur Wählerwanderung. Zunächst erstmal zu den Nichtwählern. Das war ja immer die große Frage, wie viel können die Parteien mobilisieren? Am stärksten ist das der AfD gelungen. 157.000 Nichtwähler hat die AfD geholt. Ansonsten die Linke 15.000, auch die CDU 28.000. Insgesamt, ich habe das vorhin mal schnell zusammengerechnet, sind es 92.000 Nichtwähler. Also bei dieser Wahl, und das spricht ja auch die Wahlbeteiligung dafür, war schon einiges los. 76,5%, Malte, korrigiere mich, aber so hoch war die Wahlbeteiligung, glaube ich, in Sachsen-Anhalt noch nie.
5: Nein, das war sie tatsächlich noch nie, das ist ein Rekordwert.
4: Und wenn wir uns die Wählerwanderung mal anschauen, natürlich ist die große Mehrzahl zur AfD gegangen. Ich sage nur einige Zahlen, 83.000 CDU-Anhänger zur AfD gegangen, 11.000 von der Linken, auch von der FDP 19.000, 35.000 andere und von der SPD 7.000. Die CDU hat an fast alle Parteien verloren, hat an alle Parteien verloren, nur eben diese Nichtwähler. Wer wäre noch interessant? Die SPD wollte unbedingt mobilisieren. Das ist ihr gelungen mit einigen Stimmen, mit 13.000 von der CDU, 3.000 von der FDP. Und wir schauen nochmal bei den Grünen. Die hat 2.000 Stimmen an die AfD abgegeben, ansonsten aber geholt von der CDU, von der Linken, von der SPD. Daher vielleicht auch das gute Ergebnis der Grünen.
5: Angela, nur eine kurze Nachfrage. Wir haben über die 5,0 beim BSW schon gesprochen. Das ZDF hat das BSW bei 4,8%. Was heißt denn das jetzt eigentlich? Kann das immer noch kippen oder wie sicher ist man sich bei Infratestimab mit dieser 5,0, von der ja sehr viel abhängt für die Sitzverteilung?
4: Also das wird auch viel bei Infratestimab nachgefragt, was denn diese 5,0 bedeuten. Ich glaube, Sie halten sich noch zurück. Sie warten, glaube ich, auf die Briefwahlergebnisse, die erst nach und nach mit einfließen, ob sich da noch etwas bewegt. Aber momentan wird das BSW im Landtag gesehen.
2: Vielen Dank, Angela Tesch. Kurze Frage noch an Malte, um das einmal kurz einzuordnen. Briefwahlstimmen, traditionell kommen die immer erst ein bisschen später mit rein. Inwiefern können die denn noch was ändern? Oder wer wählt denn traditionell am ehesten per Brief?
5: Das ist tatsächlich noch eine ziemlich große Unbekannte. Wir haben in der Vergangenheit immer erlebt, dass die AfD bei den Urnenwählern, also die tatsächlich ins Wahllokal gegangen sind, wesentlich stärker war als bei den Briefwahlstimmen. Und dass vor allen Dingen grüne Wähler, aber auch CDU-Wähler überproportional häufig per Brief gewählt haben. Da könnte sich also noch etwas in die Richtung drehen. Man muss aber auch wissen, die Meinungsforscher preisen das schon ein. Sie haben ja Erfahrungswerte aus den vergangenen Wahlen. Und deshalb wird die Überraschung jetzt nicht so unglaublich groß sein.
2: Und jetzt muss ich direkt nochmal rübergeben von Malte Pieper zu der Frau mit den Zahlen. Angela Tesch, was gibt's?
4: Eine Zahl zuliefern. Dieses Jahr bei dieser Landtagswahl sind 27% per Briefwahl der Stimmen zusammengekommen. Das ist in etwa so der Stand wie auch bei der letzten Landtagswahl in Sachsen-Anhalt. Sachsen-Anhalt ist nicht so das Land, was so sehr stark Briefwahl wählt.
2: Und dennoch war Briefwahl ja auch ein heiß umstrittenes Thema in den letzten Tagen und Wochen. Kommen wir vielleicht später noch drauf im Laufe dieser Sendung. Wir haben es gerade gehört bei den Zahlen von Infratest DIMAP. 83.000 Wählerinnen und Wähler hat die CDU in Richtung AfD verloren. Generell hat die CDU an alle Parteien verloren. Kein guter Abend also für Sven Schulze hier im Interview mit Gunnar Breske.
6: Herr Schulze, sind Sie heute abgewählt worden?
7: Das ist ein Ergebnis,

0: Wir heute sehen, was wir uns in jeglicher Hinsicht wirklich anders vorgestellt haben. Und es ist schon ein herber Schlag auch für die CDU natürlich. Ja, und insgesamt will ich aber auch sagen, weil ich heute hier schon gehört habe, es wäre jetzt ein schwarzer Tag für Sachsen-Anhalt. Das ist Demokratie. Und die Menschen haben hier abgestimmt, eine sehr, sehr hohe Wahlbeteiligung, so wie wir sie noch nie gesehen haben. Und wir werden jetzt auch als CDU mit diesem Wahlergebnis umgehen.
1: Wenn Sie die Demokratie ansprechen, müssen Sie dann auch die Brandmauer hinterfragen?
0: Wir werden uns sicherlich ab morgen, wenn wir das endgültige Ergebnis haben, insgesamt auch mit diesem Wahlergebnis auseinandersetzen. Das werden wir zuerst im Bundesvorstand machen, auch im Präsidium. Und morgen Abend habe ich den Landesvorstand der CDU mit den Kreisvorsitzenden eingeladen. Und auch für Dienstag dann die CDU-Landtagsfraktion. Dort werden wir mit Sicherheit in diesen Gremien auch viele Themen zu besprechen haben.
1: Nachgefragt konkret, steht die Brandmauer ja oder nein?
0: Also wir haben Beschlüsse auf Bundesebene, aber wir haben am Ende jetzt eine Hochrechnung, die uns, ja, sage ich ganz offen, schon hart trifft. Und deswegen müssen wir damit jetzt erstmal umgehen.
1: Das heißt, Sie könnten sich vorstellen, mit der AfD zusammenzuarbeiten?
0: Nein, das habe ich überhaupt nicht gesagt, sondern schauen Sie, es ist jetzt 19 Uhr. Wir haben jetzt ein Ergebnis, was uns alle hart getroffen hat, mich persönlich auch wirklich. Und ich sehe das als ja, auch ein Zeichen der Menschen hier in Sachsen-Anhalt, nicht nur an uns hier in Sachsen-Anhalt, sondern insgesamt. Wir sehen ja, dass gerade sehr, sehr viele Menschen, die beim letzten Mal nicht gewählt haben, jetzt zur Wahl gegangen sind, aber scheinbar die AfD gewählt haben.
1: Warum erreicht die AfD diese Menschen?
0: All das gilt es jetzt wirklich auch intensiv zu besprechen. Es darf jetzt eines nicht passieren, dass man irgendwie sagt, okay, das ist jetzt in Sachsen-Anhalt schiefgegangen, sondern wir haben ja die Herausforderungen in ganz Deutschland. Und wir sehen die Ergebnisse auch nicht nur bei uns, sondern wir sehen auch die Umfragen und so weiter. Aber das ist jetzt, wie gesagt, eine Hochrechnung. Fakt ist eins, das trifft uns alle hier auch in der CDU sehr hart.
1: Sie waren im Land unterwegs, deshalb die Frage, warum gelingt der AfD, woran Sie scheitern?
0: Ja, der AfD ist es gelungen, einen Wahlkampf zu führen, der sehr viel mit Emotionen geführt wurde. Und möglicherweise ist auch ein Grund, dass alle Parteien gedacht haben, wenn man mit Fakten, mit Inhalten punkten möchte, dass das zieht. Das zieht auch bei Wählern, aber nicht bei der Mehrzahl, wie wir jetzt sehen. Es ist ein ganz klares Ergebnis hier. Die AfD ist im Landtag jetzt stärkste Kraft. Und jetzt wird die Verantwortung bei allen Landtagsabgeordneten liegen. Und ein Punkt, der mir persönlich sehr wichtig ist, wir haben jetzt ein Land, was ja gespalten ist. Und wir müssen irgendwie wieder Wege finden. Und da sind alle Parteien gefordert, nicht nur jetzt der Wahlsieger, sondern alle Parteien sind gefordert, dass wir wieder zusammenfinden und Wege finden, auch zu zeigen, es ist ein demokratisches Ergebnis, was anzuerkennen ist, und die Parteien müssen damit umgehen.
2: Ja, und auch er versucht hier damit umzugehen. Sven Schulze war das, Ministerpräsident von Sachsen-Anhalt von der CDU, im Interview. Und aus Berlin nach Magdeburg ist die Co-Vorsitzende der AfD gereist. Alice Weidel war zum Gespräch bei meiner Kollegin Doreen Jonas.
3: Frau Weidel, das ist ja ein Abend für Sie. 44,5%. Zumindest sehen jetzt die Hochrechnungen so aus. Wie bewerten Sie das?
4: Es ist ein historisches Ergebnis für uns. Als Partei ist übrigens das Beste, was in Sachsen-Anhalt je eingefahren wurde von irgendeiner Partei. Und das liegt daran, weil unsere Kollegen in Sachsen-Anhalt so einen fulminanten Wahlkampf gemacht haben und weil die Menschen in Sachsen-Anhalt den politischen Wechsel wollen. Das ist ein ganz klarer Wählerauftrag, aus dem wir einen Regierungsauftrag ableiten. Und wir werden in Abhängigkeit von den Entwicklungen heute Abend, werden wir in den nächsten Tagen sicherlich in Gespräche gehen. Herr Siegmund hat das auch immer wieder betont. Seine Hand ist ausgestreckt für eine vernünftige Politik, für eine sachbezogene Politik, weg von den Brandmauern, weil das wollen die Menschen nicht mehr. Sie wollen, dass Politik für sie gemacht wird und nicht irgendwie sich da aneinander gehangelt wird an einer Brandmauer, die wir für absolut undemokratisch halten, weil damit der Wählerwille ignoriert wird. Und wir werden schauen, wie sich die CDU dort verhält. Man kann natürlich jetzt eine Vierer-Koalition eingehen. Man kann auch eine Zehner-Koalition langfristig eingehen, nur um die AfD zu verhindern. Aber es wird die CDU langfristig vaporisieren. Das sehen wir bereits jetzt, nicht nur hier, sondern auch im Bund. Und sie wird den Weg gehen einer SPD oder gar einer FDP, dass sie dann nachher als willkürlich empfunden wird hinter einer Brandmauer. Das lässt sich einfach nicht durchhalten, weil der Wähler lässt sich nicht dauerhaft an der Nase herumführen.
3: Frau Weidel, Herr Siegmund hat aber auch immer gesagt, er möchte am liebsten allein regieren. Was, wenn das jetzt nicht zustande kommt, dass es keine absolute Mehrheit für die AfD gibt? Was dann? Was, wenn er sagt, er macht's nicht?
4: Er hat immer betont, dass in Abhängigkeit des Wahlergebnisses, und so haben wir auch immer jahrelang unsere Politik gestaltet, die AfD stimmt immer vernünftigen Anträgen zu, weil wir ziehen keine Brandmauern ein. Er wird mit allen reden, die seine Position mittragen, und da hat er unsere, meine persönliche volle Unterstützung, dass er das tut, denn er begreift, dass die Menschen in Sachsen-Anhalt den politischen Wechsel wollen. Das ist doch völlig klar. Ich meine, bei 45% plus möglicherweise hat er einen ganz klaren Regierungsbildungsauftrag. Und die Menschen wollen, dass Ulrich Siegmund dieses Bundesland regiert. Und das darf man einfach nicht mehr ignorieren. Das können sie nicht in den Wind schlagen. Und darum wird Herr Siegmund das auch annehmen und wird mit vernünftigen Leuten und Kräften auch Gespräche führen, um seine Position in diesem Bundesland für Sachsen-Anhalt durchsetzen zu können.
3: Frau Weide, was bedeutet das denn für Berlin jetzt, dieser Sieg in Sachsen-Anhalt, für Sie auch?
4: Es ist ein fulminanter Sieg, der uns enorm Rückenwind für den Bund gibt. Mein Wahlziel oder mein Prognosenziel sind 40% für die Alternative für Deutschland. Wir haben bereits die CDU weit hinter uns gelassen. Die CDU wird niemals wieder mehr eine Bundestagswahl gewinnen, weil wenn sie das Vertrauen der Wähler so verspielt haben, dann kommen sie auch nicht mehr zurück. Also für die CDU gibt es nur einen Weg, und zwar nach unten. Und dementsprechend sollte sie sich auch nicht mehr hinter einer Brandmauer verbarrikadieren, sondern einfach mal ganz ergebnisoffen mit uns Gespräche führen. Das ist immer das Angebot gewesen. Wir führen mit jedem Gespräche und zurückfinden auf einen vernünftigen Pfad, fernab von Ideologie und vor allen Dingen gegen die Interessen unseres Landes verstoßen. Wir können so nicht mehr weitermachen. Die Menschen haben Besseres verdient. Sie wollen einfach gut regiert werden.
2: Das sagt AfD-Chefin Alice Weidel im Gespräch mit Doreen Jonas in Magdeburg. Ja, es gibt, glaube ich, zwei Wahlpartys, wo heute wirklich gefeiert wird. Das ist einmal die AfD. Die andere Partei, bei der gefeiert wird, sind die Grünen. Und da ist auch der Co-Bundesvorsitzende Felix Banaschak zu Gast.
5: Wir sind in den letzten Wochen für viele zu der Projektionsfläche, zu dem Hoffnungsort geworden, um am Ende eine rechtsextreme Alleinregierung zu verhindern. Ob das gelingt, muss man über den Abend noch zeigen. Aber das ist natürlich ein Auftrag. Und ich weiß, dass da ganz viele nicht mit gerechnet haben. Anfang des Jahres waren wir noch bei 3% in den Umfragen. Viele hatten Bündnis 90 Die Grünen als gesamtdeutsche Partei abgeschrieben. Und aller Voraussicht nach wird das heute das beste Wahlergebnis in der Geschichte von Landtagswahlen in Sachsen-Anhalt sein. Und da gibt es ganz unterschiedliche Motive. Und ich bin sehr, sehr dankbar dafür, dass es so viel zivilgesellschaftliche Mobilisierung gab. Die hat sich gestern in Magdeburg bei einer großen Demonstration gezeigt, aber auch in den kleineren Orten in den letzten Wochen und Monaten immer. In dem Sinne, ich bin dankbar. Ich bin auch sehr stolz auf Susi Schibora-Seidlitz, unsere Spitzenkandidatin und unseren Bündnisgrünen Landesverband hier. Aber ich nehme dieses Ergebnis auch als Auftrag und in gewisser Weise auch mit Demut an.
2: Soweit Felix Banaschak. Wir wollen jetzt noch mal nachhorchen bei der Wahlparty der Grünen. Wie sehr schwankt man denn da gerade zwischen Freude über das eigene Ergebnis, aber vielleicht auch gerunzelter Stirn angesichts der Zahlen für die AfD? Vor Ort ist Bernd Volker Brahms.
6: Ja, ich glaube, die Partystimmung, die ist hier vorherrschend. Also hier sind ungefähr noch 400 Leute in der Festung Mark. Und bei jedem Ergebnis, was hier auf der Leinwand wieder erscheint für die Grünen, brandet hier immer wieder neu dann auch der Applaus auf. Und die Partei hat hier schon sehr mobilisiert in den letzten Wochen, gerade explizit damit gepunktet, dass sie gesagt haben, wir sind diejenigen, die die AfD von der Alleinregierung abhalten kann. Und ja, eine gewisse Schockstarre ist hier natürlich über das gute Ergebnis der AfD. Aber wie gesagt, es ist hier Partystimmung angesagt. Das wird ein historisches Ergebnis wahrscheinlich werden. 8,7% haben wir vorhin in den Vorhersagen gehabt. Das bislang Beste war vor 15 Jahren 7,1%. Also hier wird es noch einen längeren Abend geben und ich glaube, die Getränke, die sind auch noch nicht ausgegangen.
2: Soweit Informationen von der Wahlparty der Grünen in Magdeburg von Bernd Volker Brahms. Wir wollen den Blick noch mal ein bisschen weiten und die bundespolitische Perspektive aufmachen, zusammen mit unserem Korrespondenten im ARD-Hauptstadtstudio mit Dietrich Kalm-Meurer. Die Grünen, die sprechen an Abend, habe ich jetzt zumindest schon öfter gehört, die sprechen an diesem Abend ständig von einem Sieg der Zivilgesellschaft bei diesem Wahlergebnis. Sieht man das in Berlin auch so?
7: Davon habe ich ehrlich gesagt heute Abend hier noch nichts gehört. Sozusagen die großen Parteien und die Parteichefs, die Generalsekretäre, die immer als erstes vor die Kameras gehen, die haben natürlich erstmal unmittelbar auf die Ergebnisse geschaut und die meisten mussten natürlich erstmal ihre Wunden lecken und erstmal feststellen, sozusagen eine neue Positionsbestimmung für sich machen. Aber klar, gerade, ich sag jetzt mal die Grünen, von denen wir gerade gehört hatten, die haben natürlich immer gesagt, wir vertreten die Zivilgesellschaft abseits eben der AfD und wir versuchen möglichst viele gesellschaftliche Gruppen da irgendwie zu repräsentieren. Dass die natürlich jetzt das Gefühl haben, sie sind nicht gehört worden, das ist vollkommen klar. Aber das ist erstmal der Punkt, der heute noch nicht diskutiert wird.
2: Dann lass uns noch mal kurz zurückgehen auf das Gespräch, das wir gerade gehört haben mit der Co-Bundesvorsitzenden, mit Alice Weidel, die ja sinngemäß sagt, naja, die Zeit der Brandmauern ist vorbei. Bei diesen Zahlen, da kann man uns nicht länger ausgrenzen. Da muss man Gespräche führen. Sieht man das in Klammern wieder nur bei der AfD so? Wie stabil kann die Brandmauer nach diesem Abend noch stehen aus bundespolitischer Sicht?
7: Ja, da gibt es also ganz mehrere Äußerungen heute auch schon am Abend. Da ist zum Beispiel die Generalsekretärin der CDU, Franziska Hoppermann, die ganz klar sagt, also die Brandmauer zur AfD, die bleibt bestehen. Sie sagt also, mit Rechtsextremen werde nicht kooperiert. Und sie sagt auch, warum? Einfach, weil die Position der Union und die Position der AfD zu weit auseinander liegen. Ja, konträr, zum Beispiel Thema Euro. Austritt, den die AfD anstrebt, die Russlandnähe der AfD und auch die Angriffe auf demokratische Institutionen, wie es so schön immer heißt. Da will man auf jeden Fall weiter an der Brandmauer festhalten und auch wenig überraschend, auch bei der Linken zum Beispiel ist das ein Thema gewesen. Heidi Reicheneck hatte sich geäußert, die Fraktionschefin der Linken im Bundestag. Sie sagt also, die Brandmauer zur AfD, die bleibt für sie unverrückbar. Mit einer rechtsextremen Partei dürfe es niemals Zusammenarbeit geben, eben weil sie jede Chance nutzt, ihren Einfluss auszubauen und eben auch das Leben vieler Menschen, eben auch der Minderheiten, ganz besonders drastisch zu verschlechtern.
2: Stichwort Brandmauer, davon ist immer die Rede, wenn es um die AfD geht. Die CDU, die hat aber ja auch noch eine andere Mauer hochgezogen, nämlich in Richtung der Linken. Es müsste sich ja ein ganz breites Bündnis formieren, wenn wir die aktuellen Zahlen als Grundlage nehmen, um eine Regierung irgendwie halbwegs hinzukriegen. Wie blickt man in Berlin denn auf diese Möglichkeit, dass die Linke vielleicht doch mit ins Boot geholt werden muss?
7: Naja, das ist eine der wichtigsten Fragen gewesen im Vorfeld, die sozusagen ja auch schon auf Landesebene hat es sich ja immer Sven Schulze als Ministerpräsident und Spitzenkandidat der CDU ja immer wieder geäußert. Nein, mit der Linken wird es keine Zusammenarbeit geben. Auf der anderen Seite sehen wir natürlich, wie in Thüringen zum Beispiel, es da ja so eine Art Duldungskompromiss gibt und auch eben auch wieder im Wahlverhalten der Linken dann immer es wieder auf die Stimmen eben von der Linken drauf ankommt bei wichtigen Entscheidungen. Die Union hat natürlich nicht ohne Grund diesen Unvereinbarkeitsbeschluss getroffen. Gerade eben mit Blick auf DDR-Vergangenheit hat man nach wie vor ein stark beklemmendes Gefühl, also bei vielen in der CDU, eben mit der SED-Nachfolgepartei und diese Position wurde ja auch immer wieder bekräftigt. Das ist ja kein einmaliger Beschluss gewesen. Und es gab ja gerade jetzt auch in den letzten Tagen durch zum Beispiel Sepp Müller nochmal neu die Diskussion angefacht. Also die Union wird in den kommenden Wochen, da bin ich ganz sicher, da auch nochmal schauen, inwieweit sie da an diesem Unvereinbarkeitskurs festhalten will. Es muss aber vielleicht ja auch nicht zu einem ja, man hat immer gesagt, ja, dann eine direkte Zusammenarbeit, aber man muss die ja gar nicht direkt, man kann die ja über Bande, über mögliche Koalitionspartner spielen, das wäre ja auch eine Möglichkeit. Und ich denke aber auch, dass das vielleicht auch ein Signal ist, was vielleicht auch an die Linkspartei gehen sollte. Die könnte sich sozusagen ja auch mit ihrer eigenen Geschichte stärker beschäftigen und es vielleicht dann auch der Union, der CDU leichter machen.
2: Einschätzungen aus Berlin von Dietrich Kallmeurer. Vielen Dank für den Moment und ich gebe noch mal rüber an Angela Tesch, die heute die Zahlen von Infratest DIMAP für uns im Blick hat.
8: Ja, ich kann da gleich ergänzen. Infratest DIMAP hat in dieser Woche kurz vor der Wahl gefragt, die Wählerinnen und Wähler in Sachsen-Anhalt, ob sie die Politik für richtig halten, dass einzelne Parteien von der Zusammenarbeit im Parlament ausgeschlossen werden. Also das betrifft die Brandmauer zur AfD, aber eben auch die Abgrenzung zur Linken. Und da sagt 3/4 sagen nein, das ist nicht richtig. Und wenn man sich die Parteianhänger anschaut, dann ist es eben vor allem die AfD. 9 von 10 sagen, das ist nicht richtig. Aber auch mehr als die Hälfte der Linken fühlt sich ausgegrenzt und möchte das nicht länger haben. 57% bei der CDU. Auch das ist ja ein schwieriges Feld für die CDU, wie sie sich denn nun entscheidet. 48% bei der SPD.
2: Soweit die Zahlen für den Moment. Angela Tesch, vielen Dank. 7:07 ist es hier in unserer Sondersendung ARD-Wahl aktuell aus den Studios des MDR in Leipzig. Ja, es wird davon ausgegangen, es wurde im Vorfeld schon davon ausgegangen, dass dieser Wahlabend Versammlungen, Demonstrationen nach sich ziehen wird. In den letzten Tagen gab es ja auch schon einige, teils mit tausenden Teilnehmern. Ja, und unsere Reporterin Annette Schneider-Solis ist für uns im Magdeburger Stadtgebiet unterwegs. Annette, wo bist du denn gerade und wie ist da die Stimmung?
9: Im Moment sind wir jetzt gerade zum Hasselbachplatz gefahren. Das ist so das südliche Stadtzentrum in Magdeburg. Dort gibt es sehr viele ausländische Restaurants und auch sehr viele Migranten. Das ist ein beliebter Treff. Ich bin jetzt direkt vom Bahnhof hierher gefahren. Am Bahnhof war alles ruhig. Dort steht sehr viel Polizei und erste Mannschaftswagen haben jetzt verlegt. Aber im Moment ist mir jetzt auch noch nichts bekannt, dass in Magdeburg jetzt schon Demonstrationen sind. Aber ich denke, das wird im Laufe des Abends sich noch ändern. Also hier am Hasselbachplatz sieht es im Moment auch noch relativ ruhig aus. Es ist Autoverkehr, es sind einige Menschen hier unterwegs, die auch in den Restaurants sind. Aber es gibt hier bis jetzt noch keine Demonstrationen oder Zusammenkünfte.
2: Soweit der Stand von unserer Reporterin in Magdeburg, Annette Schneider-Solis. Vielen Dank. Wir kehren zurück hier ins Studio. Malte Pieper, unser Experte, der das Ganze beobachtet und analysiert. Welche Rolle haben bei dieser Wahl, Malte, die Spitzenkandidaten gespielt? Eben vielleicht vor allem in diesem Duell Schulze versus Siegmund.
10: Siegmund ist ganz eindeutig. Ulrich Siegmund war das freundliche Gesicht, der Strahlemann der AfD, der unglaublich populäre Spitzenkandidat der AfD, für den die Menschen 2, 2,5 Stunden angestanden haben bei seinen Kundgebungen, um sich T-Shirts signieren zu lassen, um sich Deutschlandfahnen signieren zu lassen, wo wirklich ganz, ganz große Begeisterung herrschte, sobald der den Platz betreten hat. All das konnte Sven Schulze, der amtierende Ministerpräsident, nicht liefern bei all seinen Begegnungen. Er ist ein freundlicher Mensch. Er fand immer schnell Gespräche mit denjenigen, auf die er getroffen ist. Aber dass er so ein Magnet wäre, wie Ulrich Siegmund, sobald er einen Platz betritt, überhaupt nicht. Gleichwohl messen beispielsweise die Wahlforscher von Infratest DIMAP, die schauen immer nach an so einem Wahltag, fragen die, welche Rolle spielt der Kandidat, welche Rolle spielt die Partei, welche Rolle spielt die Bundespolitik. Und in dieser Frage erreicht Sven Schulze Werte wie sein Vorgänger Rainer Haseloff. Also 38% der CDU-Wähler, mehr als jeder Dritte, sagen, wir haben diese Partei, die CDU, gewählt, weil Sven Schulze Ministerpräsident ist und weil wir ihn behalten wollen. Und das ist ein sehr, sehr guter Wert für einen Spitzenkandidaten. Glaubt man gar nicht angesichts des Ergebnisses von 18 Komma.
2: Ich wollte gerade sagen, also kann man sagen, eigentlich wäre es mit Haseloff jetzt nicht besser geworden?
10: Das ist die berühmte Was-wäre-wenn-Frage. Ja. Aber da Rainer Haseloff ein Ministerpräsident war in Sachsen-Anhalt, der fast 15 Jahre regiert hat, den kannte man. Das wäre also zumindest für Ulrich Siegmund als Herausforderer wesentlich schwerer gewesen im Antritt. Ich glaube, man tritt Rainer Haseloff nicht so nahe, wenn man davon ausgeht, dass auch unter ihm die CDU ein deutliches Minus hingelegt hätte. Wir haben es aus Berlin gehört, wir haben es von Infratest DIMAP gehört. Das Zutrauen in die Bundespolitik hat historische Tiefstwerte erreicht. 87% unzufrieden mit der Bundespolitik, mit dem Bundeskanzler sind nur 9% zufrieden. Ich glaube, da hätte Rainer Haseloff Cha-Cha-Cha, Tango und Rap gleichzeitig tanzen können. Und das Ergebnis wäre auch nicht sehr viel besser gewesen als das von Sven Schulze.
2: Dabei hätten wir das, glaube ich, alle furchtbar gern gesehen, wenn das passiert wäre. Nun war es ja so, dass angesichts der starken Umfragewerte für die AfD gefühlt im Vorfeld dieser Wahl man mitunter auch so ein bisschen auf Eiern gelaufen ist. Also Sven Schulze wollte sich ja auch nie so richtig in Gesprächen auf dieses Szenario einlassen, wie stark die AfD werden könnte. Was ist dann mit der Linken? Was ist, wenn die letzte Cola in der Wüste ist und so weiter? Warum, man hat es ja nicht wegignoriert, aber warum wollte man sich nicht öffentlich auf diesen Gedanken einlassen?
10: Weil man könnte jetzt einfach programmatisch antworten und man könnte sich auf die Strukturen zurückziehen, weil es einen Unvereinbarkeitsbeschluss der CDU aus dem Jahr 2018 gibt, dass man weder mit der AfD noch mit der Linkspartei zusammenarbeitet. Wenn man ein bisschen die Politik in Ostdeutschland im Blick hat, dann weiß man, dass das eine Chimäre ist. Denn die Landesregierungen in Thüringen und Sachsen sind bereits jetzt auf die Linkspartei angewiesen. Beide, sowohl in Erfurt als auch in Dresden, regieren die CDU-Ministerpräsidenten nur mit Minderheitsregierungen. Und sie bekommen ihre Gesetze nur durch, wenn sie in der Regel auf die Linkspartei mit angewiesen sind. In Thüringen jedes Mal. In Sachsen muss man entweder bei der Linkspartei und den Grünen fragen oder beim BSW. Das heißt, im Osten ist es schon längst gelebte Praxis, dass CDU und Linke zusammenarbeiten. Es fällt aber vor allen Dingen vielen im Westen noch schwer, über diesen Abgrund zu springen. Und deshalb verhält sich die CDU für viele ein bisschen merkwürdig.
2: Schauen wir noch kurz auf die AfD. Es gab da ja diverse Skandale, ne? Der Vetternwirtschaftsskandal zum Beispiel. Was hat die AfD, was hat Ulrich Siegmund für einen Schutzpanzer, dass denen das anscheinend nicht wirklich schadet?
10: Er hat es einfach weggelächelt und die Unzufriedenheit über alle anderen ist einfach so groß, dass die das alles überlagert. Ich glaube, man tritt allen Wählern in Sachsen-Anhalt oder es ist vollkommen klar, alle Wähler in Sachsen-Anhalt wollen einen Politikwechsel. Das sieht man an diesen Zahlen. 90% unzufrieden mit der Bundesregierung. Die Frage ist eben nur, und da unterscheiden sich, wenn man so will, die beiden Lager. Auf der einen Seite die AfD, auf der anderen Seite die Wähler von CDU, SPD, Grünen und Linken. Wie radikal soll der Politikwechsel sein? CDU, SPD, Grüne, Linke setzen auf, wenn man so will, Reformen. Die wollen am bestehenden System reformieren, um plakativ zu sein. Die AfD will die Revolution, sie will die Destruktion, sie will komplett neu starten. Und das Kind ist so weit in den Brunnen gefallen, sagen wir es mal so, dass sich eben 44,5% der Menschen in Sachsen-Anhalt vorstellen können, einen ganz radikalen Bruch zu machen mit dem Sprung ins Unbekannte.
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12: Um 19.30 Uhr mit Jean-Marc Heukemes. Bei der Landtagswahl in Sachsen-Anhalt zeichnet sich ein deutlicher Sieg der AfD ab. Nach der ersten Hochrechnung von Infratest DIMAP kommt die Partei auf 44,4% der Stimmen. Die CDU erreicht als zweitstärkste Kraft 18,4%. Auf Rang 3 folgt die Linke mit 9,3%. Die Grünen liegen bei 8,7%, die SPD bei 8,4%. Das BSW kommt auf 5% und würde damit den Einzug in den Landtag schaffen. Die FDP dagegen bleibt mit 2,2% draußen. Sachsen-Anhalts Ministerpräsident Sven Schulze hat AfD-Spitzenkandidat Ulrich Siegmund zum Wahlsieg gratuliert. Er sagte MDR aktuell, für die CDU sei das Ergebnis eine Niederlage. Persönliche Konsequenzen ließ er offen. AfD-Spitzenkandidat Ulrich Siegmund sagte, seine Partei habe Geschichte geschrieben. Nach der Wahl werde er allen Kräften die Hand ausstrecken, die eine Kehrtwende erreichen wollten. Linken-Spitzenkandidatin Eva von Angern erklärte, die Landesregierung sei abgewählt. Die Linke stehe zur Demokratie in Sachsen-Anhalt, aber nicht für ein Weiter-so. Grünen-Spitzenkandidatin Susanne Tschibora-Seidlitz erklärte, die Menschen hätten ihre Partei gewählt, um eine Alleinregierung der AfD zu verhindern. AfD-Bundeschefin Alice Weidel hat das Ergebnis ihrer Partei in Sachsen-Anhalt als einen klaren Wählerauftrag bezeichnet. Weidel sagte MDR aktuell, wenn es für die Mehrheit nicht reiche, wolle man mit konstruktiven Kräften sprechen. Konkret sprach Weidel von Teilen der CDU. Linke Bundesvorsitzende Heidi Reichenick gab die Hauptschuld für das starke AfD-Ergebnis der Bundesregierung. Sie forderte die Union auf, den Unvereinbarkeitsbeschluss gegenüber der Linken zu überdenken. Die Generalsekretärin der CDU, Franziska Hoppermann, schloss das aus. Sie sagte in einem Phoenix-Interview, die Linke habe ein schweres Antisemitismusproblem und werfe der Union vor, faschistische Politik zu machen. FDP-Chef Wolfgang Kubicki sprach von einem bitteren Tag für seine Partei. Die Junge Union in Sachsen-Anhalt hat Ministerpräsident Sven Schulze zum Rücktritt als CDU-Landeschef aufgefordert. In einem Beschlusspapier des Landesvorstandes der CDU-Nachwuchsorganisation heißt es, nach einer Niederlage historischen Ausmaßes brauche die CDU Sachsen-Anhalt einen umfassenden Neuanfang. Deshalb solle die gesamte Landesführung zeitnah neu gewählt werden. Das waren die Nachrichten. Das Wetter: in der Nacht von Nordwesten zunehmend bewölkt und im Südwesten erste Regenschauer bei 16 bis 7 Grad. Morgen dann wechselnd bewölkt, vor allem im Süden und Mitte durchziehende Regenschauer. Von Nordost nach Südwest 22 bis 33 Grad. Das Ganze bei mäßigem bis böigem Wind aus südwestlichen Richtungen. Die Zeit 19.33 Uhr. Der Verkehrsdienst. Achtung, Falschfahrer auf der B75 in Delmenhorst, Oldenburger Straße. Dick Gras und Kreisverkehr. Hier ist ein Falschfahrer unterwegs. Bitte äußerst rechts fahren und nicht überholen. Wir melden, wenn die Gefahr vorüber ist. Die A1 Bremen Richtung Hamburg ist zwischen Sittensen und Heidenau nach einem Unfall gesperrt. A3 Frankfurt Richtung Köln zwischen Rösrath und Königsforst 3 Kilometer Stau plus 30 Minuten Fahrzeit. A5 Kassel Richtung Frankfurt zwischen Ohmthal Dreieck und Grünberg 7 Kilometer stockender Verkehr plus 20 Minuten. Die A7 Flensburg Richtung Hannover ist zwischen Hamburg-Stellingen und Heimfeld wegen Bauarbeiten bis morgen früh 5 Uhr gesperrt. A57 Krefeld Richtung Köln zwischen Köln-Worringen und Köln-Korweiler 4 Kilometer Stau plus 30 Minuten Fahrzeit. Und die B2 Gerahof ist zwischen Gefell und Töpen wegen Bergungsarbeiten gesperrt. Soweit der Verkehrsdienst, 19.34 Uhr.
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2: Am Mikrofon Daniela Schmidt. Schönen guten Abend, schön, dass Sie dabei sind. Und um einmal alle abzuholen, alle ins Boot zu holen, gebe ich erstmal rüber zu meiner Kollegin Angela Tesch. Die hat an diesem Abend nämlich immer die aktuellen Zahlen für uns von Infratest DIMAP. Angela, wie sehen die nochmal aus?
13: Ja, wir warten eigentlich auf die dritte Hochrechnung. Die kommt aber noch nicht. Deswegen nochmal die Zahlen. Die AfD kann ihr Ergebnis von vor 5 Jahren fast verdoppeln. 44,4%. Die CDU bittere Verluste 18,4%. Die Linke bei 9,3, die SPD 8,4. Zulegen können die Grünen, liegen jetzt bei 8,7%. Die FDP wird nicht mehr im Landtag vertreten sein, bei 2,2%. Und die Überraschung, die ist dem BSW gelungen, bei 5%. Und wie ich von Infratest DIMAP höre, geht man eher davon aus, dass die Partei im Landtag sein wird. Das bedeutet für eine mögliche Koalition schwierig genug. Eine Koalition aus CDU, Linke, SPD, Grüne und BSW mit allen Schwierigkeiten, Tolerierung, Mehrheitsmodell, was auch immer. Das wird man dann bei den Gesprächen erfahren. Oder eben eine Koalition von AfD und BSW. Da gibt es ja wenige Abneigungen. Die rechnerische Möglichkeit, CDU und AfD, dass CDU und AfD zusammengehen, das ist wohl ausgeschlossen.
2: Ganz kurzer Blick noch. Wie haben sich denn die Wählerinnen und Wähler hin und her bewegt zwischen den Parteien?
13: Ja, die CDU hat, kein Wunder, sehr, sehr viele verloren, nämlich an alle Parteien. Sie hat aber Nichtwähler mobilisiert, immerhin. Die AfD ist der große Gewinner, hat bis wirklich von allen Parteien gewonnen, auch von den Grünen, von der FDP, SPD, Linke, 83.000 Wähler von der CDU. Und das BSW vielleicht als Überraschungskandidaten haben von allen natürlich gewonnen, 11.000 von der CDU, 15.000 andere, 13.000 von der Linken. Also insofern belegt das auch die Ergebnisse, die wir momentan sehen.
2: Informationen von Angela Tesch. Vielen Dank für den Moment. Ja, und der Gewinner des Abends ist wohl die AfD. Da wird gefeiert heute in Magdeburg. Auf der Wahlparty ist für uns Sebastian Hesse.
14: Hallo, ja, Grüße aus Magdeburg, aus dem Alten Theater. Das ist so ein mittelgroßes Konzerthaus. Und hier war in der ersten halben, dreiviertel Stunde, würde ich sagen, richtig das erste Zuckerhoch erreicht. Man hatte kaum damit gerechnet, dass die ohnehin ja schon sehr positiven Werte aus den Umfragen der vergangenen Wochen und Monate nochmal derart getoppt werden können. Man ist zwar hinter den 45% plus X, die Ulrich Siegmund als Spitzenkandidat ausgegeben hat, als Idealziel dieser Wahl kurz davor hängen geblieben mit dem Ergebnis, jedenfalls jetzt nach der Prognose, aber immerhin ist es ein Sensationserfolg für diese Partei. Und genauso wie das eigene Ergebnis bejubelt wurde, wurde eben auch der Absturz der CDU bejubelt, sowohl beim Durchgeben der Zahlen, als auch als kurzfristig ein Interview mit Sven Schulze aus dem Fernsehen eingeblendet wurde, hier auf der großen Leinwand, da gingen Buhrufe durch den Saal. Dazwischen Feierstimmung, Sie haben es gesagt, so ein Tag, so wunderschön wie heute, wurde hier gesungen und danach die deutsche Nationalhymne und es wurde ein bisschen schon politischer Abrechnung betrieben. Bei Corona waren wir auf der richtigen Seite, wurde unter donnerndem Applaus hier im Saal verkündet. Und auch wir waren bei dem Krieg in der Ukraine auf der richtigen Seite, sprich auf Putins Seite. Der Höhepunkt des Abends steht jedoch noch aus. Ulrich Siegmund hat sich noch nicht blicken lassen hier auf der Wahlparty. Darauf warten alle natürlich gebannt als Höhepunkt.
2: Das war jetzt meine nächste Frage gewesen, ob Ulrich Siegmund da ist. Dem ist also nicht so. Vielen Dank, Sebastian Hesse, auf der Wahlparty der AfD. Und so sehr da heute Abend gefeiert wird, so sehr dürfte es lange Gesichter geben bei der CDU. Oder nicht? Fragezeichen. Vor Ort auf der Wahlparty ist meine Kollegin Katja Luniak.
15: Ich kann wenige Gesichter sehen, wenn ich ehrlich bin, weil viele hier schon gegangen sind. Der Saal, der Otto-von-Guericke-Saal im Maritim-Hotel hier in Magdeburg, ist sehr leer. Der war vorhin wirklich bis auf den letzten Platz gefüllt. Man konnte ja kaum durchlaufen. Inzwischen ist es sehr, sehr übersichtlich geworden. Ich sehe noch ein paar CDU-Vertreter, die man auch kennt. Sepp Müller zum Beispiel, stellvertretender Vorsitzender der CDU-Bundestagsfraktion. Die Innenministerin Tamara Zieschang aus Sachsen-Anhalt. Die sehe ich hier noch, die harren aus. Aber ja, die Gesichter sind tatsächlich nach wie vor lang. Und zum Fernsehen und zu den Prognosen guckt hier eigentlich keiner mehr. Alle gucken auf ihr Handy und warten, dass die nächsten Hochrechnungen vielleicht ein bisschen besser aussehen.
2: Von der Wahlparty der CDU in Magdeburg war das Katja Luniak. Vielen Dank. Ja, ein bitterer Abend für die CDU. Den Hochrechnungen zufolge fällt ihr Ergebnis noch schlechter aus, als die Umfragen im Vorfeld es versprochen haben. Indes die AfD als deutlicher Sieger an diesem Abend mit um die 44%. Wir warten hier, wie gesagt, auf die dritte Hochrechnung. Wenn die da ist, dann hören Sie das hier bei uns in unserer Sondersendung ARD Wahl aktuell. Und jetzt gibt's aber erstmal eine Runde Sport.
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16: Mit Andreas Hönig im Studio und dem Blick auf die Fußball-Bundesliga, wo wir nochmal einen torreichen Sonntag zum Abschluss des zweiten Spieltags erlebt haben. Mit dem Abschluss des FC Augsburg, der in Frankfurt bei der Eintracht einen 4:1-Sieg feiern konnte. Martina Knief.
17: Der FC Augsburg setzt ein Ausrufezeichen mit diesem 4:1-Erfolg bei Eintracht Frankfurt. Die Frankfurter gingen früh in Führung. Jonathan Burkhardt schon in der 6. Minute, aber sie verpassten es, in der ersten Halbzeit das 2:0 draufzusetzen. Augsburg wie verwandelt aus der Kabine gekommen. Arion Ibrahimovic mit dem Ausgleich, Robin Fellauer mit dem 2:1, da waren gerade 2 Minuten gespielt. Der kurz zuvor eingewechselte Alexis Claude-Maurice mit dem 3:1 und dann nahm der Kapitän mit einem direkten Freistoß in der 89. Minute. Maas legte das 4:1 auf. Die Frankfurter mit einer ordentlichen ersten Halbzeit zerfielen in Halbzeit 2. Die Augsburger ließen sich von ihrer schwachen ersten Halbzeit nicht aus dem Tritt bringen und gewinnen in Frankfurt mit 4:1.
16: Und damit ist der FC Augsburg aktuell Tabellenführer, kann man sich einen Rahmen ausdrucken, diese Tabelle, wenn man es mit dem FC Augsburg hält. Generell werfen wir spaßeshalber mal nach 2 Spieltagen den Blick auf die Tabelle. Vorne Augsburg, dahinter Freiburg, Dortmund und Elversberg auf den ersten 4 Plätzen. Hätte man so jetzt auch nicht unbedingt erwarten müssen. Und auf dem 5. Platz ebenso, ja nicht ganz so komplett überraschend, aber ungewöhnlich, der FSV Mainz, denn der hat heute gewonnen beim Hamburger SV und das auch nicht zu knapp mit 5:0, Moritz Casalet.
18: Was für eine Enttäuschung für einen Großteil der 57.000 Zuschauer im ausverkauften Volksparkstadion. Die Hamburger waren mit viel Euphorie und mit 6 Neuzugängen in der Startelf in ihr erstes Heimspiel gegangen und hatten nicht den Hauch einer Chance. Mainz war von Beginn an abgeklärt und zielstrebig und nutzte die vielen Hamburger Fehler. Trotzdem stand es zur Pause nur 0:2 durch Tore von Becker und Mwene. Nach dem Wechsel nahm Mainz den HSV dann auseinander. Tietz traf zweimal, Königsdörfer einmal. Und die Gäste feiern ihren ersten Saisonsieg. Der HSV ist mit 0 Punkten und 0 Toren Tabellenletzter.
16: Und in der zweiten Liga hatten wir auch 3 Spieler am frühen Nachmittag heute. Hertha BSC hat dort gegen den ersten FC Magdeburg gewonnen mit 2:1. Da noch als Randnotiz, das Spiel ist mit 10-10 zu Ende gegangen, gab jeweils einen Platzverweis pro Team. Außerdem hat Absteiger Heidenheim in Fürth gewonnen mit 1:0. Und der VfL Osnabrück hat sich gegen Braunschweig mit 3:1 durchgesetzt. In der dritten Liga läuft noch die Partie zwischen Fortuna Köln und Fortuna Düsseldorf. Keine Tore dort bisher. Vorbei sind die Partien zwischen Groß-Asbach und der zweiten Mannschaft von Hoffenheim. Groß-Asbach hat das gewonnen mit 1:0. Und die zweite Mannschaft des VfB Stuttgart hat in Unterzahl bei den Würzburger Kickers mit 2:1 gewinnen können. Wir bleiben im Fußball und schauen zu FIFA-Präsident Gianni Infantino. Der steht ja eigentlich relativ doch deutlich unter Druck aktuell, vor allem aber nicht nur durch Europa. Erst gestern zum Auftakt der U20-WM der Frauen hat er deswegen noch offen gelassen, ob er nächstes Jahr tatsächlich für eine weitere Amtszeit kandidieren wird. Jetzt gibt es in dieser Sache aber die nächste neue Entwicklung. Maximilian Springer.
19: FIFA-Präsident Gianni Infantino will im März 2027 wie geplant zur Wiederwahl antreten. Das teilte eine Sprecherin des Fußball-Weltverbands mit. Der Präsident habe schon im April angekündigt, auf dem Kongress 2027 zu kandidieren. Daran habe sich nichts geändert, so die Sprecherin. Die Bestätigung seiner Kandidatur fällt für Infantino in eine Zeit, in der er massiv unter Druck steht. Denn der Europäische Fußballverband UEFA fordert zurzeit seinen Rückzug und bereitet eine Strafanzeige in der Schweiz gegen ihn vor. Hintergrund ist die Rolle des FIFA-Chefs beim inzwischen verworfenen Plan, Anteile an Turnieren des Weltverbands an private Investoren zu verkaufen.
16: Und dann noch ein frisches Fußballergebnis aus England. London Derby zwischen Arsenal und Chelsea. Das hat der FC Arsenal gewonnen mit 2:1. Ein Tor dabei hat Kai Havertz beigesteuert, der deutsche Nationalspieler. Soweit der Fußball. Wir haben aber noch Formel 1 heute im Programm, denn es gab ja heute den großen Preis von Italien in Monza und den hat tatsächlich Kimi Antonelli gewonnen. Der Mercedes-Pilot hat es vor George Russell, seinem Teamkollegen, ins Ziel geschafft und Max Verstappen im Red Bull. Und das, obwohl Antonelli ja mit einer Motorenstrafe von ganz hinten ins Rennen gehen musste. Lena Bergmann hat das Rennen für uns verfolgt. Lena, wie hat Kimi Antonelli denn diese Aufholjagd geschafft?
20: Es ist eine Sensation, von Platz 19 zum Sieg bei seinem Heimrennen. Das hätte niemand von Kimi Antonelli erwartet. Schon gar nicht sein Mercedes-Teamkollege George Russell. Der wollte eigentlich Punkte aufholen in der Jagd um die WM. Für ihn blieb nur Platz 2, denn der junge Italiener hat sich selbstbewusst und hochkonzentriert nach vorne durchgearbeitet. Doppelsieg für Mercedes also, aber auch der erste Sieg eines Italieners in Monza seit 60 Jahren. Und das ist ein schöner Trost für die zahlreichen Tifosi, denn für Ferrari war es ein Heimrennen zum Vergessen. Charles Leclerc ist früh gecrashed und ausgeschieden und Lewis Hamilton, der wurde nur Sechster. Max Verstappen im Red Bull hat es tatsächlich geschafft und die beiden McLaren hinter sich in Schach gehalten und sich Platz 3 gesichert. Der einzig deutsche Fahrer im Feld, Nico Hülkenberg im Audi, wurde Zwölfter. Kommendes Wochenende geht's für die Formel 1 nach Spanien, erstmals dann auf den neuen Stadtkurs in Madrid.
16: Die Informationen von Lena Bergmann. Mehr vom Sport gibt's hier ungefähr in einer Stunde. Jetzt ist es gleich 19.45 Uhr.
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2: Ja, und an diesem Abend ist es wahnsinnig spannend. Die AfD ist derzeit nur hauchdünn entfernt von einer absoluten Mehrheit. Natürlich entwickelt sich das Ganze auch hier im Laufe des Abends, im Laufe der Hochrechnungen. Und wir haben die Wählerinnen und Wähler in Sachsen-Anhalt vorab mal gefragt, was erwarten Sie denn, wenn die AfD in Sachsen-Anhalt regiert?
21: Ich hoffe auf Gerechtigkeit und dass eben wirklich wir als deutsches Volk wieder aktiv werden.
22: Ich glaube, die werden alles, was geht, auseinandernehmen. Die haben einen Plan, die wissen, dass sie ein gewisses Zeitfenster haben und das werden die nutzen.
23: Ich hoffe natürlich, dass sich was verändert, auch mit den Migranten und mit den Spritpreisen. Das geht ja gar nicht.
24: Ich glaube, und davor habe ich eigentlich den meisten Horror, dass
0: sich viele Menschen in diesem Bundesland legitimiert sehen, menschenverachtend, homophob unterwegs zu sein, Menschen auszugrenzen.
1: Auf jeden Fall, dass unsere Straßen wieder sicherer werden, ganz einfach. Ich kenne das halt damals noch, wo ich in der Schule war, da war das friedlich.
3: Meine Meinung nach, ich komme aus der Ukraine und ich weiß, dass es AfD ist, eine prorussische Partei. Das ist meine größte Sorge, dass AfD jetzt wieder Freundschaft mit Russland macht.
2: Soweit also Stimmen aus Sachsen-Anhalt. Im Studio hier Malte Pieper, der das Ganze für uns analysiert. Malte, wer sind denn die Menschen, die da die AfD gewählt haben?
10: Es geht interessanterweise ja quer durch die Bevölkerung. Wenn man sich die AfD-Wähler anschaut, dann war es früher immer so, bei den Akademikern ist sie besonders schlecht, bei Arbeitern, Angestellten ist sie besonders hoch. Aber inzwischen ist in Sachsen-Anhalt die AfD selbst bei den Hochgebildeten stärkste Partei geworden. Und wenn man sich auf so einen Marktplatz stellt, auf dem die AfD Wahlkampfkundgebungen macht, dann sieht man eben nicht den kompletten Querschnitt der Bevölkerung, aber man sieht sehr, sehr viele, sehr, sehr unterschiedliche Menschen, die halt eben da stehen und die eine Hoffnung treibt, wir haben das ja gerade auch in der Umfrage gehört, dass sich nun etwas ändert, dass man sich wieder sicher fühlt, dass man sich gesehen fühlt, weil man eben den Eindruck hat, wenn man beispielsweise tankt und wie ich heute Nachmittag für 2,40 Euro den Liter Diesel, dass man sich dann eben fragt, naja, 3,10 Mark haben wir schon längst hinter uns, wie es mal in einem deutschen Schlager hieß. Wir gehen also jetzt auf 5 Mark für den Liter Benzin zu, wie wir alten weißen Männer noch von früher rechnen. Und das sind alles Zahlen in einem Flächenland wie Sachsen-Anhalt, was nur halb so bevölkert ist wie Deutschland insgesamt. Das heißt, da muss man sehr lange Wege zur Arbeit machen. Man ist quasi ständig am Autofahren und das können sehr viele Leute eben nicht mehr bezahlen und die fühlen sich nicht gesehen von einer Bundespolitik, die erst einen Tankrabatt einführt, dann lässt sie ihn auslaufen. Und die Leute fragen, wie soll das alles gehen? Und sie glauben eben, dass bei der AfD eine Antwort liegen könnte, indem die einfach alles anders macht.
2: Und inwiefern wünscht sich die AfD denn wirklich in Regierungsverantwortung zu kommen? Wäre es für die AfD nicht eigentlich perfekt, wenn sie quasi knapp scheitern würde? Weil dann könnte sie eben in dieser Oppositionsrolle eben bleiben und sagen, wir würden es ja besser machen.
10: Das wäre für die AfD in der Konstellation besser, wenn man aus ihrer Binnenlogik denkt, dass, wenn man nur eine ganz knappe Mehrheit hat, kann ja auch wahnsinnig viel schiefgehen. Da können Leute dann aus die AfD-Fraktion verlassen oder man kann in der Vergangenheit dieser Leute was finden, was sie mal gemacht haben. Jetzt gab es ja den Fall, wo ein Europaabgeordneter der AfD quasi Selbstjustiz geübt haben soll. Da versucht ein junger Mensch, ein Wahlplakat der AfD abzuhängen oder abzureißen. Daraufhin verkloppt der AfD-Abgeordnete den erst einmal. Das ist alles noch nicht rechtskräftig, das alles noch nicht bewiesen, aber das sind ja alles Dinge, die nicht die immer wieder passiert sind in der AfD. Und das Horrorszenario für Alice Weidel im Bund wäre natürlich für die Bundestagswahl 2029, dass man mit Pauken und Trompeten eine AfD-Regierung in Sachsen-Anhalt an den Start bringt, die das ganze Ding dann verhaut und möglicherweise scheitert nach 1-2 Jahren.
2: Und wie es alles wird, das bleibt spannend. Das wird sich wahrscheinlich auch nicht heute Abend noch entscheiden. Aber natürlich halten wir Sie hier immer auf dem Laufenden mit den neuesten Zahlen. Jetzt wollen wir mal hören, was er selber sagt, Ulrich Siegmund, im Gespräch mit Doreen Jonas.
4: Ulrich Siegmund, Spitzenkandidat der AfD und Gewinner des Abends, so kann man es wohl sagen. Wird es eine Alleinregierung? Zittern Sie noch?
24: Guten Abend, Frau Jonas. Das werden wir in den nächsten Stunden und Tagen sehen. Niemand weiß, welche Auswirkungen dieses historisch einzigartige Wahlergebnis mit sich bringen wird. Welche Auswirkungen es auch im politischen Berlin haben wird. Wird es einzelne Abgeordnete geben in anderen Parteien, die jetzt sagen, jetzt muss Schluss sein, jetzt müssen wir mal aufs Volk hören, die nämlich ganz klar hier eine politische Wende in diesem Land wollen. Also deutlicher geht es ja kaum noch. Das ist das beste Wahlergebnis für eine Partei seit 1990 in Sachsen-Anhalt. Und demzufolge ist es ein klarer Regierungsauftrag für die AfD. Die Menschen möchten endlich den politischen Wandel und sie möchten ihn mit uns.
4: Das klingt aber auch so, wenn es keine Alleinregierung werden wird. Vielleicht fehlt da ein Sitz. Wir wissen es eben noch nicht. Wie sieht es mit Koalitionen aus?
24: Also es sieht so aus, dass wir nach der Wahl unbedingt unserer Linie treu bleiben werden. Also das ist ein Vertrauensvorschuss der Menschen gewesen. Und ich bin den Menschen unendlich dankbar in Sachsen-Anhalt für diesen Rückenwind. Und diesem Vertrauen möchte ich gerecht werden. Das heißt, keine Verbiegerei, keine faulen Kompromisse irgendwie für irgendwelche ideologischen Konstellationen, so wie es ja seit vielen Jahren leider Gottes der Fall bei Regierungsbildung ist. Das heißt, ich möchte als Demokrat selbstverständlich auch nach dieser Wahl im Sinne eines Regierungsauftrages die Hand ausstrecken, ob es denn andere Kräfte geben mag, Fraktionen oder Abgeordnete, Abgeordnete, die mit uns gemeinsam die grundsätzlichen Probleme in diesem Land lösen möchten. Vor allem das Thema der Migration, die verrückte Energiepolitik, wir tanken immer noch 2,40 € im Sprit und vieles mehr. Das sind die Grundprobleme dieser Zeit, die müssen wir in den Griff bekommen. Wenn es diese Kräfte nicht gibt, kann ich keine Regierung bilden, weil ich möchte nach der Wahl das umsetzen, was ich vorher auch angekündigt habe.
4: Also eine feste Koalition mit dem BSW heißt das in dem Fall nicht?
24: Na, erstmal ist ja nicht absehbar, dass die reinkommen. Und zweitens sage ich ja schon seit Längerem, dass sie nicht Teil der Lösung, sondern Teil des Problems sind nach den Erfahrungen, die wir ja bereits in Brandenburg und jetzt vor allem auch in Thüringen sammeln konnten. Also nicht nur zerstritten, sondern vor allem auch maßgeblich daran beteiligt, dass dieser Mario Vogt von der CDU über viele Monate weiter im Amt gehalten wurde, künstlich durch das BSW. Also wie will man denn damit eine grundsätzliche politische Wende in diesem Land herbeiführen? Und man kann sich nicht mal einzelne Themen herausgreifen, wo man vielleicht die eine oder andere Schnittmenge hat. Es geht um die Grundschieflage in diesem Land. Wir müssen endlich eine grundsätzliche politische Kehrtwende in diesem Land herbeiführen. Und offenbar geht das nur mit einer starken AfD. Und deswegen, Alleinregierung ist ja noch nicht ganz ausgeschlossen. Mal gucken, was der Abend noch bringt.
4: Steht denn Ihr Kabinett schon für den Fall der Fälle?
24: Naja, das stand ja schon länger. Da haben wir schon öfter darüber gesprochen. Sehr viele gute Leute stehen bereit, hier Verantwortung zu übernehmen, weil wir uns seit mehreren Jahren bereits auf dieses Szenario vorbereitet haben, weil wir wissen, wir haben nicht mehr viel Zeit zu verlieren. Wir müssen sofort handeln.
4: Entschuldigung, die Leute aus Sachsen-Anhalt?
24: Na, das Kabinett gibt es erst natürlich nach Kabinettsbesetzung. Da müssen Sie sich noch mindestens bis zum 6. Oktober, je nachdem, ob wir Verantwortung übernehmen können, gedulden.
4: Wenn doch, was wird denn Ihre erste Amtshandlung sein?
24: Naja, neben der Kündigung des Medienstaatsvertrages, die ich hier schon öfter als erste Amtshandlung definiert habe, weil sie schnell geht, ist es aber vor allem, und das muss ich heute noch mal unterstreichen, die Neuordnung der Migration. Das ist das entscheidende Thema auch bei den Menschen gewesen. Das merkt man, wenn man mit Zehntausenden gesprochen hat. Und demzufolge ist es ein priorisiertes Thema, weil es nicht nur im Bereich der inneren Sicherheit extrem wichtig ist, dass wir hier die Kehrtwende herbeiführen, sondern weil es sehr viel Geld freimachen würde. Geld, was uns aktuell vorenthalten wird, was wir woanders nicht in die Hand nehmen können. Und ich arbeite im Bundesland, sollte hier Regierungsverantwortung übernehmen, was pleite ist, was überschuldet ist. Und ich brauche Geld, um die Punkte auch umzusetzen, die ich angekündigt habe. Kostenlose Kindergärten, kostenlose Schulessen. Und die sehe ich, die Einsparpotenziale insbesondere beim Bereich der Migration, Asyl. Und demzufolge müssen wir schnellstmöglich hier handeln.
2: Im Gespräch AfD-Spitzenkandidat Ulrich Siegmund. Malte, wo kriegt Ulrich Siegmund seine Leute her?
10: Tja, er hat es gerade angekündigt. Ganz ehrliche Antwort, wir wissen es nicht. Wir wissen, dass die AfD seit langem daran arbeitet, Referenten fortzubilden, in anderen Bundesländern sucht, dass man gute Leute holt, die Ministerien führen können, die Abteilungen leiten können, was man also braucht fürs praktische Arbeiten. Wer die Menschen hinter AfD, hinter Ulrich Siegmund sind, die dann Minister konkret werden, da lässt sich Ulrich Siegmund nicht in die Karten schauen. Wir wissen eben nur, dass es Leute sind wie Hans-Ulrich Tillschneider. Das ist ein Name, der ist der Spiritus Rector des Wahlprogramms, dessen oberstes Anliegen war, eben beispielsweise die Schulpflicht zu lockern, dass man seine Kinder künftig auch zu Hause beschulen kann. Der will aber gleichzeitig auch so Sachen machen wie den Slogan des Landes, der im Moment ist #modern denken, den will er ändern in #deutsch denken. Der hat sich mit ausgedacht, dass künftig Vereine, wenn sie denn gefördert werden sollen, eine patriotische Erklärung abgeben, dass sie deutsche Vereine sind. Das alles ist Hans-Ulrich Tillschneider. Das ist einer der Männer, die hinter Ulrich Siegmund stehen. Und da wird man eben noch schauen, wer noch alles aus dem Schatten heraustreten könnte. Sollte denn die AfD tatsächlich alleine regieren können? Was sie bislang nach dem Ergebnis, muss man immer wieder sagen, noch nicht kann, noch fehlt ihr ein Sitz.
2: Ganz genau so ist es. Vielen Dank, Malte. Und wir geben nochmal direkt rüber zu Angela Tesch. Die hat die Zahlen im Blick an diesem Wahlabend von Infratest DIMAP. Angela, aus welchen Lagern kommen denn die AfD-Wählerinnen und Wähler?
13: Da könnte ich jetzt sagen, aus allen, bis auf das BSW. Da hat die AfD einige abgegeben, offenbar Überschneidungen, das haben wir ja schon öfter thematisiert. Die meisten Wähler, die AfD dazu gewonnen hat von den anderen Parteien, kommt von der CDU, 83.000. Insgesamt sind es 155.000, die zur AfD gegangen sind. Und dann habe ich ja vorhin schon gesagt, die Nichtwähler 157.000. Also das sind richtige große Zahlen, die zur AfD gegangen sind. Und das ist auch kein Wunder. Wir haben ja immer wieder Umfragen gehabt, die belegt haben, dass die Kompetenzen, die früher bei der CDU gewesen sind, in der Wirtschaft, bei der inneren Sicherheit, dass die jetzt viel stärker bei der AfD verortet werden und deswegen eben auch von der CDU so viele Wähler, die enttäuscht sind von ihrer Partei, sowohl im Bund als auch im Land, die übergewechselt sind zur AfD.
2: Vielen Dank, Angela Tesch, für den Moment. Ja, es wurde jetzt schon mehrfach gesagt, wir haben jetzt noch kein Ergebnis, das zu diesem Szenario führen würde. Dieser Wahlamt ist volatil. Wir werden sehen, wo wir am Ende landen. Aber dieses Szenario, dass die AfD regieren könnte, das beschäftigt natürlich viele Menschen. Und wir haben mal geschaut, was sie in diesem Fall vorhätte.
5: Zentrales Thema der AfD ist Migration. Sie hat angekündigt, Asylsuchende in zentralen Unterkünften unterzubringen, ausreisepflichtige Personen rigoros abzuschieben. Kinder von Geflüchteten sollen in Sonderklassen unterrichtet werden. Um den Fachkräftemangel zu beenden, setzt die AfD auf qualifizierte Rückkehrer aus dem Ausland und darauf, dass Frauen mehr Kinder gebären. Das Familienbild ist Vater, Mutter, Kind. Die Partei möchte die Schulpflicht aufheben. Generell soll die Inklusion beendet, dafür Förderschulen gestärkt werden. Die Zahl der Polizisten soll auf mindestens 7.500 erhöht, zusätzlich eine Bürgerwacht eingeführt werden. Bei der Landesverwaltung soll gekürzt werden, auch soll es weniger Ministerien geben. Das in der vergangenen Legislatur eingeführte Energieakzeptanzgesetz, das Kommunen am Ausbau erneuerbarer Energien beteiligt, soll abgeschafft werden. Als erste Amtshandlung im Fall einer Regierung will die AfD den Rundfunkstaatsvertrag mit dem MDR kündigen.
13: Informationen zu den Plänen der AfD. Ja, und ob das BSW in den Landtag einzieht in Magdeburg, das ist an diesem Sonntagabend derzeit noch so ein bisschen wackelig. Es ist ja sehr spannend. Man ist so auf der 5%-Hürde. Je nach Hochrechnung fällt man mal auf die eine, mal auf die andere Seite. Was macht das mit der Stimmung auf der Wahlparty? Vor Ort ist Katja Stieler.
6: Hallo, ja, ich habe das Gefühl, dass die Erleichterung bei den Parteianhängern des BSW im Moment sehr groß ist. Die Spitzenkandidaten sind vor wenigen Minuten hier auf die Bühne getreten. Es gab frenetischen Applaus und großen Jubel und auch Klatschchöre gab es auch unmittelbar, nachdem die Prognose genannt wurde, also die 5,0% zum ersten Mal auf dem Beamer hier in der Veranstaltungsstätte aufgeleuchtet sind. Und dieser Erfolg kommt schon überraschend insofern, dass das BSW in Thüringen ja zuletzt für Negativschlagzeilen gesorgt hat. Es gab hier den Austritt zahlreicher Abgeordneter in den letzten Tagen. Geschadet hat das dem Wahlkampfendspurt des BSW in Sachsen-Anhalt offenbar nicht. Jetzt stehen die Parteianhänger noch zusammen. Es wird hier ganz munter diskutiert, sich immer wieder auf die Schultern geklopft und viele haben hier ein breites Grinsen im Gesicht und hoffen natürlich, dass sie das in Richtung Mitternacht auch noch weiter behalten, sprich sich die 5% manifestieren und es nicht nach unten geht.
13: Von der Wahlparty des BSW war das Katja Stieler. Vielen Dank. Malte, vielleicht kannst du noch einmal erklären, warum ist das jetzt so wichtig, ob das BSW reinkommt oder nicht?
10: Wenn das BSW reinkommt, ist die AfD weiter von der absoluten Mehrheit entfernt und dann käme es eben noch mehr darauf an, wie das BSW sich verhält. Das BSW hat immer offen gelassen, ob sie in einem dritten Wahlgang für den Ministerpräsidenten, ob sie sich möglicherweise enthalten. Das ist deshalb so entscheidend, weil in einem dritten Wahlgang die einfache Mehrheit der Stimmen reicht. Und sollte sich das BSW in einem dritten Wahlgang enthalten, hieße das, dass Ulrich Siegmund durch wäre. Also er wäre Ministerpräsident, weil CDU, SPD, Linke und Grüne eben zusammen weniger Stimmen haben als die AfD. Deshalb ist es so entscheidend. Wenn das BSW nicht drin ist, dann würde die AfD bei 41 Sitzen stehen, alle anderen bei 42. Das heißt, der bisherige Ministerpräsident könnte rein theoretisch im Amt bleiben, wenn denn wirklich alle gegen die AfD stimmen. Da muss man ja auch mal abwarten, ob das funktioniert oder nicht.
13: Und noch kurz zum Thema BSW. Wie sehr zieht Sarah Wagenknecht in Sachsen-Anhalt?
10: Wenn man schaut, wenn sie aufgetreten ist, dann hat sie dafür gesorgt, dass die Plätze schon voll waren. Also sie zieht immer noch, aber offenbar zieht sie ja nicht so sehr, dass es klar über die 5 geht.
13: Vielen Dank, Malte. Und ich verabschiede mich an dieser Stelle. Malte Pieper bleibt Ihnen hier noch erhalten. Mein Name ist Daniela Schmidt. Durch den weiteren Wahlabend begleitet Sie dann nach der Tagesschau um 20 Uhr Susanne Böttcher.

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2: Guten Abend, ich begrüße Sie zur Tagesschau. Bei der Landtagswahl in Sachsen-Anhalt ist die AfD mit Spitzenkandidat Ulrich Siegmund stärkste Kraft geworden. Sie liegt mit deutlichem Abstand vor der bislang regierenden CDU von Ministerpräsident Sven Schulze. Die absolute Mehrheit hat die AfD nach bisherigen Hochrechnungen aber nicht erreicht. Die Regierungsbildung in Magdeburg dürfte kompliziert werden. Und die aktuellen Zahlen hat jetzt Jörg Schönenborn im ARD-Wahlstudio in Magdeburg.
3: Der Stand der Auszählung und auch der Hochrechnung liegt weit hinter dem zurück, was üblich ist um diese Uhrzeit. Das hat vor allem mit der sehr hohen Wahlbeteiligung zu tun, die auf Mitte 70% gesprungen ist. Deshalb hier die Hochrechnung, aus der wichtige politische Fragen noch nicht abzuleiten sind. Die CDU halbiert sich, 18,2. Die AfD mit dem besten Ergebnis, das irgendeine Partei in den letzten 10 Jahren bei Landtagswahlen geholt hat, 44,4. Linke 9,1, leichte Verluste. SPD ungefähr beim letzten Ergebnis 8,7. Die FDP ist mit 2,3 nicht mehr im Landtag. Die Grünen legen leicht zu, 8,5. BSW 5,0. Und das ist in diesem Fall 50-50, drinnen oder draußen, beides ist möglich. Andere Parteien 3,8. Im Landtag hier in Magdeburg schrumpft die CDU-Fraktion auf 16 Mandate. Die AfD stärkste Kraft 39, Linke 8, SPD 8, Grüne 8 und BSW, wenn sie einziehen, 4 Mandate. Und das ist eine der beiden wichtigen offenen politischen Fragen an diesem Abend. Deshalb betrachten wir die möglichen Konstellationen einmal mit dem BSW im Landtag und einmal ohne. Beginnen wir mit dem BSW im Landtag. Die AfD ist dann stärkste Partei, klar, hat aber nicht die nötigen 42 Sitze. Jede beliebige Partei würde als Koalitionspartner ausreichen, aber alle haben eine solche Zusammenarbeit abgelehnt. Die Parteien, die gerne miteinander koalieren würden, CDU, SPD und Grüne, sind weit von einer Mehrheit entfernt. Selbst eine Unterstützung der Linken würde nicht reichen. Sollte das BSW im Laufe des Abends unter 5% rutschen, bleibt natürlich die vorherrschende Position der AfD. Ihr fehlt dann nach gegenwärtigem Stand mit

0: Änderungen genauer analysieren. Und man sieht, der Hauptzustrom sind die ehemaligen Nichtwähler, die Steigerung der Wahlbeteiligung, der Sieg der AfD sind zwei Seiten einer Medaille. Sie hat aber auch von der CDU 82.000 Stimmen geholt. Das sind 6 bis 7 Prozentpunkte. Das ist enorm. Von der FDP, von der Linken, von den Grünen. Inhaltlich hat die Sozialpolitik in diesem Wahlkampf die entscheidende Rolle gespielt. Und die Mehrheit der Befragten sah das Ganze als Möglichkeit, der Bundesregierung einen Denkzettel zu verpassen. Insgesamt erklären in Sachsen-Anhalt 87%, sie seien unzufrieden mit der Bundesregierung. Wir haben nachgefragt, über welche Partei ärgern sie sich denn am meisten? Die CDU liegt mit 58% weit vor SPD und CSU. Die Verärgerung und Enttäuschung über die Politik der CDU in der Bundesregierung ist ein wesentlicher Grund für diesen Wahlausgang. Und damit zurück nach Hamburg.
1: Vielen Dank, Jörg Schönenborn in Magdeburg. Ja, der eindeutige Wahlverlierer an diesem Abend ist die CDU von Ministerpräsident Schulze. Sie hat ihr Ergebnis im Vergleich zur letzten Wahl vor 5 Jahren in etwa halbiert. Genau umgekehrt sieht es bei der AfD aus. Ihren Wert von 2021 konnte die Partei mehr als verdoppeln. Entsprechend groß ist die Freude.
2: Großer Jubel kurz nach 18 Uhr auf der Wahlparty der AfD in Magdeburg. Die Partei holt mit Abstand die meisten Stimmen und feiert sich und ihren Spitzenkandidaten Ulrich Siegmund.
3: Wir haben genau das geschafft, was wir schaffen wollten. Wir haben in diesem Land Geschichte geschrieben. Das muss man ganz deutlich so sagen. Die Menschen haben hier ein ganz klares politisches Zeichen hier in Sachsen-Anhalt ausgesprochen. Es kann so nicht weitergehen. Wir brauchen eine grundsätzliche politische Wende in diesem Land.
2: Ganz anders die Stimmung bei der CDU. Enttäuschung und Fassungslosigkeit über das schwache Abschneiden. Ministerpräsident Sven Schulze bekommt verhaltenen Applaus.
4: Zuallererst, wir leben in einer Demokratie, möchte ich dem Wahlsieger gratulieren. Der Wahlsieger, die AfD, ist jetzt stärkste Kraft im Landtag von Sachsen-Anhalt. Und wir werden auch als CDU mit diesem Ergebnis umgehen.
2: Die Linke blickt mit Sorge auf das Ergebnis der AfD und lässt offen, inwieweit sie mit einer möglichen CDU-geführten Koalition zusammenarbeiten würde.
5: Ja, wir wollen diese Demokratie verteidigen, weil sie schützt eben Minderheiten und deswegen ist es so wertvoll. Und das Schöne ist, dass Demokratie sich mit dem Lächeln nicht wegbringen lassen kann, sich nicht zerstören lassen kann. Aber uns allen muss bewusst sein, dass wir vor einer großen Aufgabe stehen.
2: Freude bei der SPD. Die derzeitige Regierungspartei ist wieder im Landtag vertreten.
6: Das Wahlergebnis sagt zunächst mal für die SPD, dass wir ziemlich stabil dastehen.
2: Über das eigene Ergebnis sind die Grünen sichtlich erleichtert. Doch auch hier zeigt sich Besorgnis über das starke Abschneiden der AfD.
7: Weil wir ja immer noch vor der Frage stehen, reicht es für eine demokratische Mehrheit im nächsten Landtag von Sachsen-Anhalt oder reicht es nicht? Und wir haben eine rechtsextreme Mehrheit. Und das ist tatsächlich was, was mir die Freude so ein bisschen vergällt.
2: Beim BSW viele strahlende Gesichter und Glückwünsche. Die Partei zieht womöglich erstmals in den Landtag ein und könnte eine AfD-Regierung unterstützen.
8: Wir haben ja von Anfang an gesagt, dass wir immer in der Sache entscheiden werden, mit wem wir für spezifische Projekte zusammenarbeiten möchten. Und es gibt natürlich Projekte, die wir uns mit der AfD sehr gut vorstellen können zu machen. Die Energiepreisproblematik ist in Sachsen-Anhalt ein Riesenthema.
2: Bei der FDP sitzt die Enttäuschung tief. Die Liberalen, bisher Regierungspartei, scheitern an der 5-Prozent-Hürde und ziehen nicht erneut in den Landtag von Sachsen-Anhalt ein.
1: Und nun noch einmal ins ARD-Wahlstudio in Magdeburg zu Gunnar Breske und eine Runde von Spitzenkandidaten.
9: Ja, und bei mir ist der amtierende Ministerpräsident Sven Schulze von der CDU. Herr Schulze, guten Abend. Warum sind Sie heute abgewählt worden?
10: Ja, das ist ein Ergebnis, was wirklich sehr schmerzlich für uns ist. Eine klare Niederlage auch. Muss man ganz klar so sagen, kann man gar nicht drum herum reden. Es spielen viele Themen mit rein und das werden wir jetzt wirklich sehr intensiv herauswerten. Wir haben hart gekämpft, aber am Ende nicht mal ansatzweise das Ergebnis, was wir uns gewünscht hätten.
9: Spüren Sie noch den Rückhalt Ihrer Partei angesichts dieses Ergebnisses?
10: Wir werden das alles in den Gremien, also morgen Abend ist bei uns Landesvorstand, wir haben morgen das Präsidium, Bundesvorstand auch. Ich kriege viele Rückmeldungen gerade aus ganz Deutschland, auch von den Ministerpräsidentenkollegen zu mir persönlich. Ich habe gerade auch eine Statistik gesehen, dass ich die gleichen Persönlichkeitswerte hatte wie Rainer Haseloff bei seiner letzten Wahl. Aber am Ende nützt es ja nichts. Am Ende haben wir als CDU ein Ergebnis eingefahren, was uns

0: sehr, sehr schmerzt. Es ist übrigens kein schwarzer Tag für Sachsen-Anhalt. Es ist eine hohe Wahlbeteiligung. Es ist Demokratie. Da gewinnt man, da verliert man. Aber uns persönlich schmerzt das schon sehr, ja.
1: Wenn Sie Ihre persönlichen Werte ansprechen, ist das dann im Gegenschluss die Analyse, dass in Berlin der Kanzler die Schuld an diesem Wahlergebnis trägt?
0: Schauen Sie, am Ende müssen wir insgesamt das Ergebnis bewerten. Und ich hatte das Ziel, das sage ich ganz offen, dass wir ein besseres Ergebnis kriegen als bei der letzten Bundestagswahl. Da haben wir ja 19% gehabt. Das ist jetzt etwa ähnlich. Wir haben uns also nicht verbessert, sondern sind auf dem Level scheinbar gleich geblieben. Und das hilft alles am Ende nichts. Wir haben eine Niederlage erlitten hier in Sachsen-Anhalt. Die Menschen haben uns ein klares Zeichen gesendet, was aber, denke ich, auch über Sachsen-Anhalt hinausstrahlt.
1: Herr Schulze, ganz herzlichen Dank, dass Sie bei uns waren. Und damit tauschen wir den Platz, denn ich begrüße jetzt auch bei uns Ulrich Siegmund von der AfD, der Spitzenkandidat ist, ebenfalls bei uns. Kommt zu uns. Danke, Herr Schulze. Herr Siegmund, bitte sehr.
2: Ja, ich habe gedacht, wir reden miteinander. Wäre auch spannend gewesen.
1: Herr Siegmund, werden Sie Sachsen-Anhalt regieren, egal ob die absolute Mehrheit kommt oder nicht? Jetzt gerade Herr Chrupalla hat in der ARD Sie schon als künftigen Ministerpräsidenten bezeichnet.
2: Niemand weiß, was in den nächsten Stunden und Tagen noch passiert. Das ist genau das, was wir vorhin schon besprochen haben. Niemand weiß, welche Auswirkungen das jetzt auch haben wird. Auch vielleicht für einzelne Abgeordnete anderer Parteien. Ich habe ganz klar gesagt, wir müssen uns selbst treu bleiben. Wir müssen unseren Werten treu bleiben. Ich möchte nicht so werden wie die, die jedes Mal nach der Wahl genau das Gegenteil von dem umsetzen, was sie vorher versprochen haben. Aber ich werde Demokrat bleiben. Und wenn es solche Partner gibt, natürlich werden wir hier mit denen zusammenarbeiten. Natürlich haben wir einen Regierungsauftrag, aber nicht unter der Maßgabe, dass wir uns selbst inhaltlich verbiegen und dass der Wähler nicht nach der Wahl nicht das bekommt, was er auch vorher gewählt hat, nämlich eine AfD-Politik.
1: Aber können Sie jetzt angesichts dieses Ergebnisses und auch die Stimmen, die wir heute am Wahlabend schon gehört haben aus Ihrer Partei, ist überhaupt die Opposition noch denkbar? Das scheint doch gar keine Möglichkeit mehr zu sein.
2: Deswegen bin ich jetzt optimistisch, dass sich hier noch sehr viel in den nächsten Stunden bewegen wird, auch in den nächsten Tagen bewegen wird, auch im politischen Berlin. Weil dieses Land muss sich eigentlich mal die Frage stellen, Sie haben es ja gerade gesagt, ist es überhaupt noch möglich oder denkbar? Und was ist denn überhaupt aktuell hier politisch gerade passiert? Wir haben eine positive Trendwende herbeigeführt. Wir haben es geschafft, dass eine Partei, die seit Jahren diskreditiert wird, ausgegrenzt wird, die man mit allen Mitteln versucht zu bekämpfen, hier ein so starkes Ergebnis einfährt, weil die Menschen ganz einfach sehen, dass zwischen der Lebensrealität eine ganz andere Sprache gesprochen wird, als dem, was man ihnen im Fernsehen erzählen möchte. Und deswegen sind wir auf dem richtigen Weg. Die Menschen möchten ihr altes, sicheres Deutschland zurück und sie möchten es mit einer starken Alternative für Deutschland. Und diese Wahlergebnisse werden wir in anderen Bundesländern in den nächsten Jahren selbstverständlich auch haben. Und deswegen bin ich gespannt, welche Auswirkungen diese historische Wahl heute auch für Deutschland haben wird.
1: Wenn Sie diese Zuversicht ansprechen, mag das für Ihre Wählerschaft sicherlich zutreffen. Jetzt gibt es aber auch einen anderen Teil der Bevölkerung. Und Sie wissen, dass das so ist. Da sind Menschen, die haben Angst. Die schauen dieses Ergebnis und die haben Angst vor dem Land, das daraus werden könnte, wenn Sie regieren. Was bieten Sie diesen Menschen an?
2: Diesen Menschen reiche ich selbstverständlich die Hand. Es waren auch in diesem Wahlkampf wieder wahnsinnig viele Vorurteile im Raum, viele Fake News, viel Desinformation. Und demzufolge ist diese Sorge ganz oft unbegründet. Wir müssen miteinander sprechen, wir müssen Gräben zuschütten. Und deswegen möchte ich auch diesen Rundfunkzwangsabgabe endlich beenden, diesen Medienstaatsvertrag natürlich kündigen, weil natürlich auch Teile des öffentlich-rechtlichen Rundfunks in diesem Wahlkampf einen Beitrag dazu geleistet haben, dass wir eine große Form der Desinformation hatten, dass viele Menschen hier Vorurteile über unsere Partei hatten, die völlig unbegründet sind. Und die möchte ich denen nehmen. Wir müssen wieder miteinander sprechen. Wir möchten Gräben zuschütten. Wir sind ein Land. Wir müssen zusammenhalten. Und das ist ein Punkt, der ist extrem wichtig. Und das ist auch ein Punkt, an dem ich maßgeblich mit beteiligt sein möchte. Ich möchte diesen Menschen zuhören. Ich möchte es für alle Menschen in diesem Land machen.
1: Ein wichtiger Punkt noch, und das war heute auch schon Thema am Abend. Werden Sie sich vom BSW unterstützen lassen, tolerieren lassen? Werden Sie mit Ihnen zusammenarbeiten, um Ministerpräsident zu werden? Ja oder nein?
2: Also wir haben in den letzten Monaten gesehen, dass das BSW nicht Teil der Lösung, sondern Teil des Problems ist. Sie stützen seit Monaten in Thüringen diesen Mario Vogt, den CDU-Mario Vogt. Und das zeigt ganz klar, damit ist kein politischer Wandel möglich. Und demzufolge sagen wir ganz klar, nur wenn ein politischer Wandel möglich ist, grundsätzlicher Natur, die Probleme, die dieses Land dahin gebracht haben, wo es aktuell ist, dann kann man mit jemandem zusammenarbeiten. Ob das hier in Sachsen-Anhalt der Fall ist, das sehe ich aktuell überhaupt nicht. Ganz im Gegenteil. Es wurde angekündigt, mich nicht zu wählen als Ministerpräsident. Es wurde angekündigt, keine Gespräche zu führen. Wir hatten Gesprächsangebote schon vor einem Jahr gemacht, die wurden ausgeschlagen. Wie soll ich mit jemandem, der so herangeht, stabil regieren? Und deswegen sage ich ganz klar, eine Zusammenarbeit als Demokrat, die ist möglich, aber nur unter der Maßgabe, dass wir unsere Position hier umsetzen können, die Position, die dieses Land dahin gebracht haben, wo es aktuell ist, rückabwickeln können.
1: Ulrich Siegmund, Spitzenkandidat der AfD. Danke, dass Sie bei uns waren und damit zurück nach Hamburg.
3: Das Wahlergebnis in Sachsen-Anhalt beschäftigt auch die Bundespolitik. Spitzenpolitiker von Union und SPD sprachen von einer Zäsur. Markus Preis in Berlin. Wie fallen die bundespolitischen Reaktionen aus?
4: Naja, beim Wahlsieger AfD natürlich sehr, sehr positiv. Parteichef Tino Chrupalla hat hier bei uns gesagt, man kann daraus nur lernen, dass man es im Bund ganz genauso machen muss, dass man genau diese Politik fortsetzen muss. Bei den Regierungsparteien, bei CDU und SPD, würde ich die Reaktion am heutigen Abend im Prinzip als Schockstarre beschreiben. Man hat gesagt, das ist eine Zäsur für dieses Land, man muss vieles überdenken. Aber was konkret sich ändern soll, da war heute wenig zu hören. Tim Klüssendorf, SPD-Generalsekretär, war hier bei uns im Studio. Er hat gesagt, man muss über die Fragen der Reformen noch mal sprechen. Zitat, man muss das klar und klug analysieren und vielleicht auch noch mal korrigieren, was zum Beispiel bei der Rentenreform angedacht ist.
3: Und wird jetzt die Diskussion über Friedrich Merz als Bundeskanzler und CDU-Vorsitzender wieder neu beginnen?
4: Also intern weiß man, läuft die. In der Fraktion gibt es eine große Unzufriedenheit mit ihm. Und natürlich ist das Thema. Franziska Hoppermann, die CDU-Generalsekretärin, hat heute Abend hier bei uns gesagt, dass man offiziell heute nicht darüber gesprochen hat. Aber das Ziel der Partei ist natürlich jetzt auch erstmal die Wahlen in 2 Wochen noch mal abzuwarten, Mecklenburg-Vorpommern und auch die Wahl in Berlin. Und einen ähnlichen Wunsch gibt es auch bei der Parteispitze der SPD. Bärbel Baas, die Parteivorsitzende, hat hier gesagt, sie sieht momentan keine Notwendigkeit, eben über personelle Veränderungen nachzudenken.
3: Dankeschön, Markus Preis in Berlin. Und damit nach Thüringen. Hier waren zuletzt gleich mehrere Mitglieder aus dem Bündnis Sarah Wagenknecht ausgetreten, unter ihnen auch Angehörige der Landtagsfraktion. Der Grund: ein Streit mit der Bundespartei über eine Regierungsbeteiligung in dem Land. Nun haben die ehemaligen BSW-Mitglieder in Erfurt die neue Partei Thüringen gerecht gegründet. Zur Vorsitzenden wurde die bisherige BSW-Landeschefin Katja Wolf gewählt. Seit Tagen sucht die Polizei nach einem 48-Jährigen aus Nordrhein-Westfalen, der für die versuchten Sabotageakte auf das deutsche Stromnetz verantwortlich sein soll. Bis zum Abend lief ein Großeinsatz im Hambacher Forst. In dem Waldgebiet nahe Köln sollte sich der Mann versteckt halten. Die Suche blieb aber erfolglos. Der Verdächtige hatte sich zuvor schriftlich zu den geplanten Anschlägen bekannt. Als Grund für die Angriffe nannte er darin wörtlich den Kampf gegen fossile Brennstoffe. Und im Hambacher Forst steht mein Kollege Michael Heusen. Die Polizei war dort heute mit einem Großaufgebot im Einsatz. Warum haben die Beamten den Verdächtigen dort vermutet?
5: Vor 2 Tagen wurde sein Fluchtfahrzeug wenige Kilometer von hier entfernt auf einem Parkplatz abgestellt gefunden. Und man ist davon ausgegangen, dass er entweder zu Fuß oder möglicherweise auch mit einem Fahrrad von dort geflüchtet sein könnte. Wohin? Hier im Hambacher Wald sind immer noch Aktivisten. Hinter mir sieht man das Camp der Klimaaktivisten. Vor 8 Jahren gab es hier große Einsätze der Polizei, als man versuchte, den Hambacher Forst zu räumen. Und seitdem sind hier tatsächlich immer noch Klimaaktivisten, die hier in diesem Camp, aber auch in Baumhäusern leben. Und die Vermutung der Polizei, der Ermittler, war, dass sich Daniel V. dort versteckt haben könnte. Deswegen sind mehrere hundert Polizisten heute hier durch den Wald gegangen, haben ihn versucht zu durchkämmen. Es ist allerdings beim Versuch geblieben, denn die Aktivisten, die sich dann in die Baumhäuser zurückgezogen haben, waren nicht kooperationswillig und die Polizei wollte nicht in eine Konfrontation treten, denn das ist äußerst gefährlich. Also das hört sich zwar jetzt irgendwie so ein bisschen kindisch an, Baumhäuser, aber da oben sind Steine gelagert, auch andere Gegenstände. Man kann dort auch, wenn man gut ausgerüstet ist, als Polizist nicht ohne weiteres hochklettern, ohne sich selbst in Gefahr zu bringen. Deswegen ist diese Aktion am frühen Abend halt abgebrochen worden. In den nächsten Tagen wird weiter gefahndet, wird weiter nach Daniel V. gesucht. Die Öffentlichkeitsfahndung mit seinen Fotos, die ist ja im vollen Gange. Aber heute hier in Hambach hat man ihn nicht gefunden.
3: Vielen Dank, Michael Heusen. Diese beiden Männer sollen für US-Präsident Trump dafür sorgen, dass der russische Angriffskrieg auf die Ukraine endet. Die Sondergesandten Witkoff und Kushner, gestern waren sie in Moskau gewesen und hatten mehrere Stunden lang mit dem russischen Präsidenten Putin gesprochen. Heute dann Teil 2 der Verhandlungen. Zum ersten Mal seit Kriegsbeginn sind die beiden nach Kiew gereist. Dort standen Gespräche mit dem ukrainischen Präsidenten Selenskyj an.
6: Friedensexpress. So hat die ukrainische Bahn den Zug benannt, mit dem die US-Sondergesandten Witkoff und Kushner heute in Kiew ankommen. Es ist ihr erster Besuch in der Ukraine. Vor der Sophienkathedrale nimmt Präsident Selenskyj die Gäste in Empfang. Es ist sehr wichtig, dass die Delegation zu uns gekommen ist. Wir haben lange auf Witkoff und Kushner gewartet. Der Alltag in der Ukraine, zuletzt geprägt von massiver russischer Eskalation. Wie Freitag, als eine Jetdrohne mitten am Tag im Zentrum von Kiew in der Zentrale des Inlandsgeheimdienstes SBU einschlägt. Die Menschen hier erwarten keinen diplomatischen Durchbruch. Es gibt Hoffnung, aber mein kritisches Denken sagt mir, dass daraus nichts wird. Wir wollen Frieden. Ich habe selbst gekämpft. Ich weiß, wie Krieg ist. Wir können ihnen immer noch nicht vertrauen. Sie verhalten sich nicht sonderlich rational, wenn wir ehrlich sind. Fehlendes Vertrauen. Nicht nur in Russland, sondern auch in die Friedensbemühungen der Trump-Gesandten. Hier gestern zum wiederholten Mal in Moskau. Insbesondere Witkow wird eine zu große Nähe zum russischen Machthaber Putin vorgeworfen. Wenn wir in Rente gehen, werden wir all diese unglaublichen Geschichten und Erinnerungen haben und Sie werden darin ganz oben stehen. In Kiew sitzen heute neben ukrainischen und US-Vertretern auch die nationalen Sicherheitsberater aus Frankreich, Großbritannien und Deutschland mit am Tisch. Auch wenn es weiter keinen Durchbruch gibt, Europa bemüht sich geschlossen um eine diplomatische Lösung.
3: Zum ersten Mal ist eine Trägerrakete des deutschen Start-ups ESA Aerospace erfolgreich ins All gestartet. Nachdem eine erste Testrakete des Typs Spectrum im vergangenen Jahr abgestürzt war, verlief die Mission diesmal ohne Probleme. Mehrere europäische Regierungschefs gratulierten den Entwicklern. Bundeskanzler Merz sprach von einer neuen Ära. Bislang hängt die europäische Raumfahrt stark von US-amerikanischen Unternehmen wie SpaceX ab. Das soll sich ändern.
7: Das ist deutsche Raumfahrtgeschichte. Um 22.12 Uhr startet die Spectrum-Rakete gestern Abend von Norwegen aus Richtung All und bringt Minuten später 5 Satelliten auf ihre Umlaufbahn. Bei ESA Aerospace in München die Mitarbeiter völlig losgelöst. Erstmals erreicht ein europäisches Unternehmen mit einer eigenen Trägerrakete den Orbit. Die Europäische Weltraumorganisation belohnt ESA Aerospace mit Aufträgen in Höhe von 200 Millionen Euro. Gründer Daniel Metzler will damit seine Spitzenposition ausbauen.
8: Das eine ist natürlich, eine Trägerrakete zu entwickeln, mit der man in Orbit kommt. Das andere ist das etwas Unsichtbare. Und dabei geht es darum, die gesamte Produktionsinfrastruktur und die Testinfrastruktur im Hintergrund aufzubauen. Das heißt, dass wir auch hier jetzt eine Serienproduktion über die letzten 5-6 Jahre auch mit aufgebaut haben.
7: Spectrum soll zukünftig europäische Satelliten zuverlässig ins Weltall bringen und Europa so unabhängiger von den USA machen.
3: Der zweite Spieltag in der Fußball-Bundesliga endete heute mit 2 klaren Gewinnern. Im Abendspiel unterlag Eintracht Frankfurt dem FC Augsburg mit 1:4. Nach einer starken ersten Halbzeit und früher Führung der Eintracht drehten die Augsburger das Spiel nach der Pause und führen jetzt die Tabelle an. Neues Schlusslicht ist der HSV. Am Nachmittag unterlag er Mainz deutlich mit 0:5.
9: Die Mainzer feiern in Hamburg nach dem Spiel eine ausgelassene Party. Die beginnt allerdings viel früher. In der 19. Minute verteilt HSV-Kapitän Remberg ein Gastgeschenk. Das nutzt Becker konsequent zum Führungstor für die Gäste. Der HSV im ersten Durchgang ohne eigenen Torabschluss. Die Gäste in allen Bereichen überlegen. Becker bedient in Vene. Das 0:2 in der 41. Minute. Hochverdiente Pausenführung für die Rheinhessen, die das Spiel kurz nach Wiederanpfiff quasi vorentscheiden. Beckers zweite Torvorlage veredelt Tietz zum 0:3. Und der Stürmer erzielt sogar einen Doppelpack, weil Heuer Fernandes seinen eher harmlosen Schuss nicht parieren kann. Ein bitterer Nachmittag für den HSV, der sogar noch schlimmer wird. Denn in der Nachspielzeit sorgt der eingewechselte ehemalige HSVer Königsdörfer für den 0:5 Endstand. Polzins Mannschaft präsentiert sich trotz namhafter Neuzugänge erschreckend schwach. Mainz jubelt und gewinnt zum zweiten Mal in seiner Bundesliga-Historie auswärts 5:0.
3: Und nun die Wettervorhersage für morgen, Montag, den 7. September.
10: Hoher Luftdruck und sehr warme Luft aus Süden sorgen für einen freundlichen und teilweise heißen Start in die neue Woche. Heute Nacht ziehen im Norden und Westen, später auch in der Mitte Wolken auf. Abgesehen von einzelnen Schauern bleibt es trocken und im Osten und Süden auch noch längere Zeit klar. Morgen gibt's mehr Sonne als Wolken. Am Vormittag ist hier und da etwas Regen möglich. Am Nachmittag können sich im Süden einzelne Schauer und Gewitter entwickeln. Meist bleibt es aber trocken. Heute Nacht im Westen 17 oder 16 Grad, Richtung Osten deutlich kühler. In der Lausitz Wohnsitz nur niedriger, einstellige Werte. An der See morgen etwas über 20, im Südwesten dagegen heiß mit über 30 Grad. Dienstag in der Südosthälfte noch freundlich, sonst wird es unbeständig und teilweise windig, ab Mittwoch auch deutlich kühler. Das Ganze bei wechselhaftem und regional nassem Wetter.
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13: Mit Susanne Böttcher, unsere Sondersendung noch bis 22 Uhr aus Leipzig vom Mitteldeutschen Rundfunk. Und weiterhin mit dabei Moderator und Redakteur Malte Pieper, Politikexperte und dabei auch zu hören im Podcast Wahlkreis Ost. Hallo Malte.
14: Schönen Abend.
13: Mit dem Blick auf die Zahlen, Angela Tesch, ja, holen wir nochmal alle mit ab. Wie sieht's denn aktuell aus?
15: Ja, es gab wieder eine Hochrechnung. Alle warten nach wie vor, ob sich noch etwas bewegt. Zum Beispiel beim BSW, das steht immer noch bei 5,0. Rein oder nicht rein, das ist nach wie vor die Frage. AfD als Gewinnerin des Abends 44,4%, die CDU bei 18,2 inzwischen, die Linke 9,1, SPD 8,7, die FDP ist raus mit 2,3 und die Grünen jetzt bei 8,5%. Die Wahlbeteiligung war sehr, sehr hoch, 78% inzwischen ausgerechnet. Und die Frage ist, wer hat ausreichend Mandate? Welche Möglichkeiten zum Regieren gibt es? Momentan statistisch ausgerechnet und angeboten, CDU, Linke, SPD, Grüne und BSW könnten eine Mehrheit im Parlament haben. AfD und BSW auch. Rechnerisch auch CDU und AfD, aber das ist ja politisch von beiden ausgeschlossen worden.
13: Wir werden an diesem Abend natürlich auch die bundespolitische Dimension einordnen. Das macht für uns Dietrich Karl Meurer, unser Hauptstadtkorrespondent in Berlin, und unsere Korrespondentin für Sachsen-Anhalt auf der Magdeburger Messe unterwegs ist Doreen Jonas. Und bevor wir mit ihr sprechen, wollen wir nochmal den noch amtierenden Ministerpräsidenten Sven Schulze zu Wort kommen lassen, der sich nach diesem Ergebnis deutlich geknickt zeigt.
16: Manche sagen, es wäre ein schwarzer Tag für Sachsen-Anhalt. Ich sage, das ist Demokratie. Und die Menschen sind heute zur Wahl gegangen. Wir haben eine Wahlbeteiligung, die wahrscheinlich zwischen 75% und 80% liegt. Das hatten wir für eine Landtagswahl so auch noch nie. Und die Menschen haben damit auch ein Zeichen gesetzt. Und es gilt jetzt für diejenigen, die im Landtag Verantwortung tragen, aber auch darüber hinaus, über Sachsen-Anhalt, dass man damit umgeht und dass man dieses Zeichen auch erkennt.
13: Lange Gesichter also bei der CDU. Wir fragen nach bei Doreen Jonas. Wie gesagt, auf der Magdeburger Messe. Kurzer Eindruck, was ist da jetzt überhaupt noch los?
17: Also man muss hier sagen, dass die fast alle Politiker inzwischen wieder weg sind von diesem Messezentrum, zu ihren Wahlpartys gegangen sind, zu feiern und vielleicht auch Wunden zu lecken. Wir haben ja gerade Sven Schulze gehört, den Ministerpräsidenten, der ja zu den großen Verlierern des Abends gehört. Das muss man ja so sagen. Also ansonsten ist das sehr, sehr ruhig hier inzwischen. Es ist kaum noch jemand da.
13: Du hast viele Gespräche geführt mit den Spitzenkandidatinnen und Spitzenkandidaten. Gibt es noch so einen Satz, eine Formulierung, die dir vom Abend jetzt noch in Erinnerung bleiben wird, die du mit in die Nacht nimmst?
17: Naja, ich glaube, das war schon die Äußerung von Ulrich Siegmund, der jetzt sagt, so, wir reichen jedem die Hand. Da muss man halt gucken, wie weit das wirklich trägt, wie er das durchhalten kann. Denn die große Frage ist natürlich, wenn es zu einer AfD-Alleinregierung kommt, und er das Land ja einen will, wie er immer sagt, er Gräben zuschütten will, wie er auch immer sagt, wie das gelingen soll. Also da muss man eben, das blieb mir so in Erinnerung. Ansonsten auch ein Gesicht, was mir in Erinnerung blieb, wirklich Eva von Angern, die Spitzenkandidatin der Linken. Die stand hier um 18 Uhr kurz nach der Prognose und die fiel ja für die Linke schlechter aus als gedacht. Also unter 10%, die stand da wirklich versteinert, denn das Ziel auch der Linken war natürlich, eine andere Mehrheit zustande zu kommen. Und jetzt hat man die AfD doch weit vorn.
13: Dankeschön bis hierhin an Doreen Jonas. Wir werden dich auch weiterhin noch hören. Du hast die Frage aufgeworfen, wie sieht es aus mit Ulrich Siegmund? Kann er allein regieren? Dann wäre er Ministerpräsident. Aber kann er das auch? Was sagen die Magdeburgerinnen und Magdeburger?
18: Ich glaube, keiner kann es allen recht machen. Aber es wäre schon möglich, dass ein Ministerpräsident im Großen und Ganzen für seine ganzen Leute da sein kann, jedem irgendwie was Gutes tun kann.
19: Also er kann für 40%, die ihn wählen, sicherlich derjenige sein. Vielleicht auch noch für 10% mehr. Aber alle anderen glaube ich nicht, dass sie sich solidarisieren könnten und er umgekehrt auch nicht.
20: Mit Sicherheit.
14: Also wenigstens für die Leute, die arbeiten gehen, sage ich ehrlich, wie es ist. Der ist halt am Volk.
20: Nein, kann er nicht, weil er Mitglied einer Partei ist, die einen sehr großen Teil unserer Gesellschaft ausschließen. Alle Menschen mit Migrationshintergrund, Menschen mit einem Diversitätshintergrund. Und damit ist er nicht der Ministerpräsident für alle Menschen in Sachsen-Anhalt.
21: Ich denke nicht. Meiner Meinung nach nicht. Zu jung einfach auch noch dazu. 35, muss man noch in der Erfahrung ein bisschen sammeln.
13: Also das Alter ist die eine Sache, 35. Der bisher jüngste Ministerpräsident heißt Sven Schulze, jetzt nochmal 12 Jahre weniger. Malte, kann es daran liegen, ob jemand ein guter Ministerpräsident ist oder nicht? Was ist deine Einschätzung?
22: Nein, ich würde es tatsächlich nicht am Alter festmachen. Natürlich ist Erfahrung ein wichtiger Grund, wenn man in Politik geht, wenn man ein Unternehmen leitet, aber auch nur, wenn man einen Kindergarten leitet. Es ist also vollkommen egal, wo man eigentlich auftritt. Natürlich ist Erfahrung immer wichtig, aber Erfahrung ist nicht alles. Zur Erfahrung gehört noch einiges mehr. Und bei Ulrich Siegmund kann man für meine Begriffe durchaus Fragezeichen daran setzen, denn wir haben in diesem Wahlkampf einen Spitzenkandidaten erlebt, der immer wieder ins Schlingern geriet, der bei Diskussionsrunden immer schneller anfing zu reden, weil er eben merkte, hier wird er unsicher. Und immer dann, wenn es um Tiefe ging, wenn es um Nachfragen ging, wenn es um Konzepte ging, wenn es um Daten ging, wenn es um Fakten ging, wenn es darum ging, wie kann man konkret für Sachsen-Anhalt einen Weg aus der Wirtschaftskrise führen? Wie kann man konkret das Land auf neue Füße stellen? Wie kann man konkret diese Regierungspolitik anlegen? Bei allem dann wurde Ulrich Siegmund sehr schwammig. Und bei allem dann klang es immer so ein bisschen durch, er weiß es eigentlich nicht.
13: Die Einschätzung von Malte Pieper. Bei uns gibt es hier jetzt den neuen Nachrichtenüberblick.

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1: Um 20.30 Uhr mit Jean-Marc Holkemes. Bei der Landtagswahl in Sachsen-Anhalt steht die AfD vor einem deutlichen Sieg. Nach der jüngsten Hochrechnung von Infratest DIMAP kommt die Partei auf 44,4% der Stimmen. Die CDU erreichte als zweitstärkste Kraft 18,2%. Auf Rang 3 folgt die Linke mit 9,1%. Die SPD liegt bei 8,7%, die Grünen liegen bei 8,5%. Das BSW kommt auf 5% und wäre damit im Landtag. Die FDP dagegen bliebe mit 2,3% draußen. Ministerpräsident Sven Schulze hat AfD-Spitzenkandidat Ulrich Siegmund zum Wahlsieg gratuliert. Schulze sagte MDR aktuell, für die CDU sei das Ergebnis eine Niederlage. Persönliche Konsequenzen ließ er offen. Siegmund selbst kündigte an, er werde allen Kräften die Hand ausstrecken, die eine Kehrtwende im Land erreichen wollten. Die linke Spitzenkandidatin Eva von Angern erklärte, ihre Partei stehe zur Demokratie in Sachsen-Anhalt, aber nicht für ein Weiter-so. Die grünen Spitzenkandidatin Susanne Tschibora-Seidlitz meinte, die Menschen hätten ihre Partei gewählt, um eine Alleinregierung der AfD zu verhindern. SPD-Spitzenkandidat Armin Willingmann sprach von einem stabilen Ergebnis für die Sozialdemokraten. Die FDP-Spitzenkandidatin Lydia Hüskens kündigte bei MDR aktuell ihren Rücktritt als Landesvorsitzende an. AfD-Bundeschefin Alice Weidel hat das Ergebnis ihrer Partei in Sachsen-Anhalt als einen klaren Wählerauftrag bezeichnet. Weidel sagte MDR aktuell, wenn es für die Mehrheit nicht reiche, werde man mit konstruktiven Kräften sprechen. Linke Bundesvorsitzende Heidi Reichenick gab die Hauptschuld für das starke AfD-Ergebnis der Bundesregierung. Sie forderte die Union auf, den Unvereinbarkeitsbeschluss gegenüber der Linken zu überdenken. Die Generalsekretärin der CDU, Franziska Hoppermann, schloss das aus. SPD-Chefin Bärbel Baas sagte, das Wahlergebnis mache vielen Menschen Angst. Hauptaufgabe ihrer Partei sei jetzt, trotz der Stärke der AfD für demokratische Mehrheiten in Sachsen-Anhalt zu sorgen. In Thüringen haben frühere BSW-Mitglieder eine neue Partei gegründet. Wie ein Sprecher mitteilte, trägt die Partei den Namen Thüringen gerecht. Zur Vorsitzenden sei die ehemalige BSW-Landeschefin Katja Wolf gewählt worden. Stellvertreter seien Infrastrukturminister Steffen Schütz und Steffi Eschrich. In dieser Woche hatten im Streit mit der Bundespartei 13 von 15 BSW-Landtagsabgeordneten die Partei verlassen. Das waren die Nachrichten. Das Wetter? In der Nacht von Nordwesten zunehmend bewölkt und im Südwesten erste Regenschauer, 16 bis 7 Grad. Morgen bedeckt bis sonnig, zunächst gebietsweise Regen, später dann aber auch immer trockener. Von Nordost nach Südwest 22 bis 33 Grad. Die Zeit 20.33 Uhr.
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2: Und da gibt es eine neue Hochrechnung. Das heißt, wir schalten an dieser Stelle rüber zu Angela Tesch. Das BSW scheint sich zu stabilisieren. Wie sind deine aktuellen Zahlen?
3: Ja, für das BSW hat Infratest DIMAP jetzt die Zahl von 5,1% herausgegeben. Also eine leichte Bewegung. Die CDU bei 18,0, AfD 44,2, Linke 9,0, auch die SPD 9%, die Grünen bei 8,6. Für die FDP bleibt es so, sie ist raus. An der Sitzverteilung hat sich aber bislang nichts geändert.
2: Dankeschön, Angela. Dann geht's gleich weiter zu Malte Pieper. Was bedeutet es, wenn sich das BSW stabilisiert, wenn das BSW mitmischt im großen Reigen bei der Landtagswahl für eine Regierungsbildung?
4: Dann wird es noch unübersichtlicher, als es ohnehin schon war. Denn ohne das BSW hätte die AfD 41 Sitze, alle anderen, also der Block, der gegen die AfD steht, CDU, Linke, SPD und Grüne, hätte 42, also eine knappe Mehrheit von einem Sitz. Wenn das BSW drin ist, jetzt mit 5,1%, heißt das, wir hätten 40 Sitze für den von der CDU angeführten Block, ich nenne es trotzdem nochmal so, CDU, Linke, SPD und Grüne, 40 Sitze, 39 bei der AfD und 4 beim BSW. Da kommt es dann wirklich auf das BSW an, weil das BSW könnte der AfD zur Mehrheit verhelfen. Verhält sich das BSW wie angekündigt? Das heißt, es würde beispielsweise bei einer Wahl des Ministerpräsidenten sich der Stimme enthalten. Wäre das dann die Chance für die CDU, doch den Kandidaten durchzubekommen? Das wirkt jetzt alles unglaublich konfus und unglaublich kompliziert, dass wir werden wirklich dramatische Wochen in Magdeburg vor uns haben, wo sich erst nach wirklich Wochen herausstellen wird, wer diese Regierung anführen kann. Das hängt natürlich vom Endergebnis ab, was wir für die Nacht erwarten. Aber klar ist, es ist überhaupt nicht klar, wer in Magdeburg künftig mit wem regieren wird.
2: Und das ist ja nur die Denke, wenn alle in ihren Fraktionen bleiben. AfD-Spitzenkandidat Ulrich Siegmund hat ja aber noch Weiteres angedeutet.
5: Wir haben in diesem Land Geschichte geschrieben. Das muss man ganz deutlich so sagen. Die Menschen haben hier ein ganz klares politisches Zeichen hier in Sachsen-Anhalt ausgesprochen.
2: Und weiterhin sagte er noch, dass er allen die Hand reicht. Nicht nur den Fraktionen, sondern auch einzelnen Abgeordneten. Für wie wahrscheinlich oder für wie möglich hältst du es, dass vielleicht es auch noch den einen oder anderen von CDU oder BSW gibt, der möglicherweise rüberrutschen könnte zur AfD?
4: Das ist genau das, was ich meine für die nächsten Wochen. Es ist vollkommen unvorhersehbar in Magdeburg, wie das Ganze weitergeht. Es gab immer wieder Berichte, dass sich einzelne CDU-Abgeordnete vorstellen könnten, mit der AfD zu stimmen oder in die AfD-Fraktion zu wechseln. Gleichzeitig haben die Kollegen hier beim Mitteldeutschen Rundfunk Raum recherchiert und auch wieder eine Anzahl von AfD-Politikern gefunden, die unter Umständen sich vorstellen könnten, eben zur CDU zu wechseln, also eine AfD-Alleinregierung zu verhindern oder eine wie auch immer geführte AfD-Regierung. Das wirkt jetzt wirklich, glaube ich, für alle außerhalb von Sachsen-Anhalt unglaublich konfus, und das ist es auch. Und man muss ganz ehrlich sagen, wir wissen es nicht. Selbst die Kollegen, die jeden Tag im Magdeburger Landtag unterwegs sind, sie wagen es nicht, eine Prognose abzugeben, wie das Ganze ausgehen wird. Also so ein spannenden Wahlabend hatten wir tatsächlich lange schon nicht mehr, und es steht ja wirklich sehr, sehr viel auf dem Spiel.
2: Gestern gab es noch eine große Demo in Magdeburg für Weltoffenheit, Demokratie und eine bunte Gesellschaft. Und jetzt gibt es seit gut 2,5 Stunden die Hochrechnung, die AfD bei 44,5%. Wie ist da die Stimmung im Land in Magdeburg? Wir fragen nach bei unserer Reporterin Annette Schneider-Solis. Gibt es denn schon Demonstrationen und wie ist grundsätzlich die Stimmung in der Stadt?
6: Also Demonstrationen gab es jetzt bis jetzt noch nicht. Also es gab am Nachmittag eine linke Demonstration mit vielleicht 80 Teilnehmern. Das waren vor allem junge Menschen und Migranten, die hier durch die Stadt gezogen sind. Ich war vorhin am Hasselbachplatz, dort sind viele Restaurants, viele Außenrestaurants.
2: Da müssen wir leider an dieser Stelle abbrechen. Annette, wir hören dich leider nicht. Musik ist da, es scheint recht bunt zu sein, es scheint viel los zu sein. Wir versuchen es später nochmal. Und ich würde gerne nochmal mit Malte Pieper auf ein Thema schauen. Und zwar nicht nur die Wahlthemen, die das Ganze entschieden haben, die haben wir schon beleuchtet. Aber inwieweit hat denn auch die Art des Wahlkampfes entschieden? Es gibt ja so durchaus Parallelen zur MAGA-Bewegung in den USA. Viel Merch, viel Identifizierung mit dem Spitzenkandidaten Ulrich Siegmund. Ist das die neue Form von Wahlkampf?
4: Wir haben einen hochgradig professionellen Wahlkampf bei der AfD gesehen. Wenn man auf den Wahlkundgebungen der AfD war, dann war das genau so. Dann gab es den Merchandising-Stand, wo ich mir nicht nur AfD-Tassen mit dem Konterfei von Ulrich Siegmund besorgen konnte, sondern Fan-T-Shirts mit seinem Konterfei vorne und hinten. Das konnte ich mir dann gleichzeitig noch anders als bei Taylor Swift-Konzerten auch noch vom Kandidaten selbst signieren lassen. Die Leute haben das auch wahrgenommen, haben 2,5 Stunden angestanden für ein Selfie mit Ulrich Siegmund, für eine Unterschrift von Ulrich Siegmund, und manche hatten wirklich so ein messianisches Leuchten in den Augen, als ob der Heiland höchst selbst auf den Marktplatz heruntergestiegen ist. Jetzt werden einige sagen, geht's auch eine Nummer kleiner? Nein, es geht nicht eine Nummer kleiner. Dieser Mann hat das rechte Lager und ganz rechte Lager tatsächlich zu einem verstanden. Er war das freundliche Gesicht der AfD. Er ist genau die Brücke zu denen im Bürgertum, die sich wie fast alle Wähler in Sachsen-Anhalt eine andere Bundespolitik wünschen, die sich wünschen, dass ihre Sorgen tatsächlich wieder in den Fokus der Politik geraten, sei es die hohen Strompreise, sei es die Reformen im Sozialsystem. Das geht quer durch alle Parteien. Und Ulrich Siegmund hat es eben geschafft, das Lager derer anzuführen und eben so stark zu machen, die eine Disruption wollen. Die wollen, dass es nicht mehr so ist, wie es bisher gewesen ist, dass fast kein Stein mehr auf dem anderen bleibt. Und damit hat er es eben geschafft, ganz knapp vor die absolute Mehrheit zu kommen. 44,2 sagt die aktuelle Hochrechnung. Und da müssen wir jetzt eben abwarten, ob der Balken noch ein Stück nach oben geht oder nicht.
2: Dankeschön, Malte. Wir schauen zu einem Thema, wo man auch öfter mal Unterschriften sammelt, Autogramme sammelt, nämlich zum Sport, 20.40 Uhr.
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7: Mit Andreas Hönig im Studio und wir fangen mal beim Handball an in der Bundesliga, denn da gibt es frische Ergebnisse und der deutsche Meister SC Magdeburg hat im dritten Spiel der Saison den dritten Sieg geholt. Allerdings hat sich der SCM dabei schwer getan. Beim Aufsteiger Balingen-Weilstetten hat sich Magdeburg mit 31:30 durchgesetzt. Der Siegtreffer fiel dabei erst Sekunden vor der Schlusssirene. Außerdem hat Kiel in Göppingen mit 32:31 gewonnen. Pokalsieger Berlin gewinnt in Stuttgart mit 34:33 und der zweite Aufsteiger Bietigheim hat gegen Lemgo Lippe mit 29:36 verloren. Torreich ist der zweite Spieltag der neuen Fußball-Bundesliga-Saison zu Ende gegangen. 10 Tore hatten wir noch mal in 2 Spielen. Den Schlusspunkt hat dabei der FC Augsburg gesetzt mit einem 4:1-Sieg bei Eintracht Frankfurt. Martina Knief.
8: Der FC Augsburg setzt sich an die Tabellenspitze der Bundesliga mit einem am Ende beeindruckenden Erfolg in Frankfurt. Früh ging die Eintracht durch Burkhardt in Führung, verpasste das zweite Tor in der ersten Halbzeit aber mehrfach. Augsburg war nicht gut im Spiel. Das änderte sich nach der Pause allerdings komplett. Ibrahimovic und Fellauer drehten die Partie in nur 2 Minuten. Claude Maurice traf nach 65 Minuten zum 3:1. Das Spiel war längst entschieden. Frankfurt zeigte kaum Gegenwehr, als Rieder mit einem direkt verwandelten Freistoß den Schlusspunkt zum 4:1 für Augsburg setzte. Die Augsburger jubelten. Eintracht Frankfurt ist mit nur einem Punkt schwach in die Saison gestartet.
7: Wir haben es gehört, Arjen Ibrahimovic hat ein Tor geschossen, gerade erst vor ein paar Tagen vom FC Bayern an den FC Augsburg verliehen worden. Zack gespielt, zack getroffen. Heiko Neumann hat nach dem Spiel mit ihm gesprochen.
9: Wie cool ist das, heute vor die Kurve zu gehen und einfach nur Spieler des FC Augsburg zu sein?
10: Ja, ist was ganz Besonderes. Mega stolz darüber und mega glücklich und hoffentlich auf weitere Zeiten genauso.
9: Die erste Halbzeit war ja Eintracht Frankfurt eigentlich haushoch überlegen und dann seid ihr aus der Pause gekommen. Was ist da passiert in den ersten Sekunden? Warst ja nicht ganz unbeteiligt.
10: Ja, wir haben einfach Fußball gespielt, wir haben an uns geglaubt. Nochmal in der Halbzeit zusammengekommen und ja, auf jeden Fall erfolgreich.
9: Wie war das selber so für Sie, so nach 5 Tagen eigentlich im neuen Verein dann gleich so ein wichtiges Ding zu machen?
10: Ja, ich wurde erstmal super aufgenommen von den Mannschaftskollegen, vom ganzen Team. Und macht auf jeden Fall sehr, sehr viel Spaß mit denen und hoffentlich auf weitere erfolgreiche Zeiten.
9: Der FC Augsburg war noch nie Tabellenführer seit Bestehen der Fußball-Bundesliga bis heute. Wie fühlt sich das an?
10: Ja, fühlt sich auf jeden Fall sehr, sehr gut an.
7: Da ist er noch recht vorsichtig, der Arjen Ibrahimovic, Augsburgs Trainer. Manuel Baum ist in Sachen Tabellenführung deutlich offensiver unterwegs.
11: Ich habe einen Screenshot gerade gemacht von der Tabelle. Die werde ich zu Hause dann ausdrucken und werden wir es bestimmt ins Büro reinhängen, weil ich denke schon, wenn man mal Geschichte schreiben darf, dann darf man sich auch mal 1 oder 2 Tage drüber freuen.
7: Da sagt Manuel Baum, also Augsburg gewinnt 4:1 in Frankfurt und Mainz hat noch deutlicher gewonnen beim HSV mit 5:0, Moritz Casalet.
12: Was für eine Enttäuschung für einen Großteil der 57.000 Zuschauer im ausverkauften Volksparkstadion. Die Hamburger waren mit viel Euphorie und mit 6 Neuzugängen in der Startelf in ihr erstes Heimspiel gegangen und hatten nicht den Hauch einer Chance. Mainz war von Beginn an abgeklärt und zielstrebig und nutzte die vielen Hamburger Fehler. Trotzdem stand es zur Pause nur 0:2 durch Tore von Becker und Mwene. Nach dem Wechsel nahm Mainz den HSV dann auseinander. Tietz traf 2-mal, Königsdörfer 1-mal und die Gäste feiern ihren ersten Saisonsieg. Der HSV ist mit 0 Punkten und 0 Toren Tabellenletzter.
7: 3 Ergebnisse aus der zweiten Liga. Hertha BSC gegen Magdeburg 2:1, Fürth gegen Heidenheim 0:1 und Osnabrück gegen Braunschweig 3:1. Und wir schauen noch zur Formel 1, wo Kimi Antonelli heute den großen Preis von Italien gewonnen hat vor George Russell und Max Verstappen. Und das, obwohl er wegen einer Motorradstrafe von ganz hinten ins Rennen gehen musste. Lena Bergmann, wie hat Kimi Antonelli diese Aufholjagd geschafft?
2: Es ist eine Sensation von Platz 19 zum Sieg bei seinem Heimrennen. Das hätte niemand von Kimi Antonelli erwartet. Schon gar nicht sein Mercedes-Teamkollege George Russell. Der wollte eigentlich Punkte aufholen in der Jagd um die WM. Für ihn blieb nur Platz 2, denn der junge Italiener hat sich selbstbewusst und hochkonzentriert nach vorne durchgearbeitet. Doppelsieg für Mercedes also, aber auch der erste Sieg eines Italieners in Monza seit 60 Jahren. Und das ist ein schöner Trost für die zahlreichen Tifosi, denn für Ferrari war es ein Heimrennen zum Vergessen. Charles Leclerc ist früh gecrashed und ausgeschieden und Lewis Hamilton, der wurde nur Sechster. Max Verstappen im Red Bull hat es tatsächlich geschafft und die beiden McLaren hinter sich in Schach gehalten und sich Platz 3 gesichert. Der einzig deutsche Fahrer im Feld, Nico Hülkenberg im Audi, wurde Zwölfter. Kommendes Wochenende geht's für die Formel 1 nach Spanien, erstmals dann auf den neuen Stadtkurs in Madrid.
7: Danke Lena Bergmann, soweit der Sport, jetzt ist es 20.45 Uhr.
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2: Und die wird uns noch bis 22 Uhr beschäftigen. Natürlich schalten wir auch nach Berlin zu unserem Hauptstadtkorrespondenten Dietrich Karl Meurer für die bundespolitische Einordnung. Hallo Dietrich Karl.
13: Ja, schön. Guten Abend noch einmal.
2: Wir haben es ganz oft gehört, die Menschen in Sachsen-Anhalt fühlen sich von der Bundespolitik nicht gehört. Die 18% nur noch für die CDU ist auch ein Zeichen Richtung Friedrich Merz. Aber der hat heute Abend noch kein Zeichen zurückgeschickt, oder?
13: Nee, von dem haben wir noch nichts gehört, aber dafür natürlich von allen anderen Parteien. Völlig klar, diese Wahl heute in Sachsen-Anhalt, die wird nicht als lokales Ereignis wahrgenommen, sondern ja eher so als bundespolitisches Signal verstanden. Und dabei geht es ja weniger um die einzelnen Personen, als auch wirklich um die Grundfragen, nämlich wie stabil ist die Abgrenzung zur AfD? Wie glaubwürdig ist gerade aus Sicht der Koalition der aktuelle Reformkurs und wie handlungsfähig bleibt das Parteiensystem insgesamt? Und natürlich am Wahlabend, da haben sich quasi alle Parteichefs geäußert, eben außer Friedrich Merz. Und die sind teilweise ja auch extra nach Magdeburg gefahren. Alice Weidel ist in Magdeburg vor die Kameras getreten, hat Folgendes gesagt, sich sehr, sehr gefreut über diesen starken, fulminanten Ausgang für die AfD.
14: Es ist ein historisches Ergebnis. Es ist das Beste, was je in diesem Bundesland eingefahren wurde. Es ist sensationell.
13: Ja, und als Kontrapunkt könnte man quasi die erste Reaktion der CDU-Generalsekretärin, der neuen CDU-Generalsekretärin Franziska Hoppermann sehen. Sie war also wirklich angefasst. Sie hat sich gleich kurz nach 18 Uhr geäußert und sagte Folgendes.
15: In jedem Fall ist es ein sehr schweres Ergebnis für uns und das macht auch was mit uns als Christdemokraten.
13: Ja, und beim kleinen Koalitionspartner hier in Berlin, bei der SPD, da hat sich Bärbel Baas im Laufe des Abends geäußert und eigentlich war das schon fast so erwartet worden, dass man bei der SPD natürlich froh ist, überhaupt erst einmal wieder sozusagen in den Landtag eingezogen zu sein. Das sah wirklich kritisch aus. Man hat mit starken Verlusten gerechnet. Nun sagt Bärbel Baas am Abend.
16: Also erstmal haben wir unser Ergebnis gehalten. Das muss man deutlich sagen, denn vor ein paar Wochen hat man uns schon komplett abgeschrieben. Und das war wirklich ein harter Kampf.
13: Ja, also jetzt hat man es doch wieder geschafft mit einem doch für sachsen-anhaltische Verhältnisse recht stabilen Ergebnis für die SPD. Ein bisschen wackelig sieht es aktuell noch beim BSW aus. Und entsprechend vorsichtig hat sich auch Amira Mohamed Ali vom BSW geäußert.
17: Der Abend ist noch lang. Also wir sind das BSW ja offenbar dafür gut, dass wir immer ein bisschen Spannung bieten im Laufe eines Abends. Aber ich blicke jetzt mit Zuversicht natürlich auf die weitere Entwicklung.
13: Die aktuellen Hochrechnungen von Infratest DIMAP 5,1%. Da kann sich natürlich trotzdem noch im Laufe des Abends noch einiges ändern, aber entsprechend erleichtert und trotzdem zuversichtlich Amira Mohamed Ali. Und bei den Grünen kann man sagen, da gibt es sozusagen zwei Seelen in einer Brust. Franziska Brandner hat das ganz gut beschrieben.
18: Einerseits freue ich mich natürlich sehr, dass wir stark geworden sind, dass es sich gelohnt hat zu kämpfen, dass viele mit uns zusammen gekämpft haben. Und wenn ich aber das Ergebnis der AfD sehe, dann ist einem ja nur zum Heulen zumute.
13: Ja, und da spricht Franziska Brandner eben das Thema an, was natürlich alle jetzt auch demnächst hier auf der Bundesebene beschäftigen wird.
2: Alice Weidel sieht einen klaren Regierungsauftrag, oder?
13: Den sieht sie und ganz klar in der AfD sieht man auch, dass die Brandmauer zur AfD mit diesem Landtagswahlergebnis ja quasi vorbei sein müsse. Tino Chrupalla hat sich da geäußert und hat ganz klar gesagt:
19: Die Brandmauer ist abgewählt worden an dem heutigen Tage endgültig. Und für die CDU kann ich nur sagen, sie muss sich entscheiden, welchen Kurs sie weitergehen will. Will sie untergehen? Wir haben im Endeffekt Friedrich Merz sein Versprechen, die AfD zu halbieren. Das war für uns die Motivation, das habe ich schon vor 2 Jahren gesagt, die CDU zu halbieren. Das ist uns heute gelungen. Und ich kann der CDU nur sagen, toi, toi, toi, viel Spaß mit den Linken, wenn man sich damit tolerieren will.
13: Ja, und in den ersten Reaktionen hat die CDU allerdings ganz klar gemacht, sie will weiter an der Brandmauer festhalten, nicht mit der AfD zusammenarbeiten. Franziska Hoppermann dazu nochmal, die neue Generalsekretärin der Partei.
15: Wir arbeiten nicht mit Extremen und vor allen Dingen nicht mit Rechtsextremen zusammen und das aus nachvollziehbaren inhaltlichen Gründen. Wir können nicht mit einer Partei zusammenarbeiten, die raus aus dem Euro will und damit den wirtschaftlichen Niedergang und die Isolation unseres Landes, die Russlandfreunde sind und die Institutionen und unser Land und seine Bevölkerung diffamieren. Das kommt für uns nicht in Frage.
13: Und beim Koalitionspartner SPD sieht das ganz ähnlich aus. Bärbel Baas zeigt wirklich oder macht verbalisiert wirklich strikte Ablehnung zu jeglicher Zusammenarbeit mit der AfD.
16: Die SPD wird auf keinen Fall eine Einladung annehmen, weil das ein gesichert rechtsextremer Landesverband ist und mit dem wird die SPD keine Gespräche führen.
13: Kleine Ausnahme bei den Parteien jetzt hier, vielleicht das BSW am Abend. Amira Mohamed Ali, die hat da skizziert, wie sie sich eine Regierung vorstellt. Und für eine offene und direkte Zusammenarbeit mit der AfD ist sie auch nicht, aber sie beschreibt folgende Visionen.
17: Natürlich sind wir uns unserer Verantwortung bewusst und wir werden das machen, was wir vor der Wahl gesagt haben. Denn wir sind eine Partei, die zu ihrem Wahlversprechen steht. Wir haben vor der Wahl gesagt, dass wir weder Herrn Siegmund noch Herrn Schulz zum Ministerpräsidenten wählen werden. Wir werben für einen dritten Weg, nämlich die Möglichkeit, mit einem überparteilichen Ministerpräsidenten mit wechselnden Mehrheiten unter Einbindung des gesamten Landtags zu regieren.
13: Ob sie da Mehrheiten findet, das ist natürlich die Frage. Aber auf jeden Fall sieht man schon, an welcher Frage sich die Diskussionen der nächsten Tage und Wochen natürlich entlang hangeln werden. Davon auszugehen, dass da wirklich klare Aussagen vor den Wahlen in Berlin, vor den Wahlen in Mecklenburg-Vorpommern in 14 Tagen kommen werden. Ich glaube, da braucht man nicht drauf zu warten.
2: Soweit die Einschätzungen aus Berlin von Dietrich Karlmaurer, unserem Hauptstadtkorrespondenten. Vielen Dank dafür. 20.51 Uhr und wir blicken nochmal nach Magdeburg. Sven Schulzer, so heißt seit Januar der Ministerpräsident in Sachsen-Anhalt. Wie lange er das allerdings noch sein wird, das ist die große Frage. Doreen Jonas hat nach den ersten Prognosen mit ihm gesprochen.
20: Sven Schulze, Ministerpräsident von Sachsen-Anhalt und der große Verlierer des Abends?
21: Also wir haben als CDU heute ein Ergebnis bekommen, was uns sehr schmerzt, was auch eine Niederlage ist. Ja, das stimmt.
20: Woran lag's?
21: Also wir haben in den letzten Wochen hart gekämpft. Wir hatten eigentlich schon eine akzeptable Stimmung auch uns gegenüber. Wir haben natürlich gemerkt, dass viele Themen reingespielt haben, viele bundespolitische Themen auch, dass wir es nicht so richtig hinbekommen haben, ehrlich gesagt, zu zeigen, was sind eigentlich wirklich Landesthemen, für die wir hier stehen und wo wir auch jetzt die Wähler um Unterstützung gebeten haben und was sind bundespolitische Themen. Ja, und in den letzten Tagen nochmal ganz extrem dieser Wille, in der Zweitstimme SPD und Grüne zu unterstützen. Das ging sicherlich auch zu unseren Ungunsten. Und man muss es auch fairerweise sagen, der AfD ist es tatsächlich gelungen, die vielen Nichtwähler, die beim letzten Mal da waren, jetzt an die Wahlurne zu bekommen.
20: Herr Siegmund sagt ja, er will mit allen reden, auch die Hand ausstrecken. Greifen Sie zu?
21: Also bis vor ein paar Tagen hat er ja noch ganz anders geredet. Und deswegen für uns gilt es jetzt ganz klar auch erstmal unser Ergebnis auszuwerten. Ich finde, in jeglicher Hinsicht jetzt über irgendwelche Optionen zu reden, ist es völlig der falsche Zeitpunkt, weil die Wählerinnen und Wähler uns ja auch ein Ergebnis mitgegeben haben, mit dem wir auch erstmal umgehen müssen.
20: Welche Rolle spielt denn die Brandmauer in dieser ganzen Debatte?
21: Ja, ich sag mal, das ist eine Thematik, die insgesamt vielleicht viel weiter auch zu betrachten ist. Die Menschen wollen Ergebnisse haben und die wollen nicht irgendwelche politischen Konstellationen diskutieren. Und am Ende des Tages ist das ein Zeichen, was wir jetzt hier haben in Sachsen-Anhalt, was auch weit über das Land hinausstrahlt. Aber wie gesagt, das ist jetzt der falsche Zeitpunkt, 2 Stunden nach der Wahl, wo wir jetzt gerade dieses Interview führen, sondern man muss das wirklich sehr intensiv auch in den verschiedenen Ebenen auch auswerten. Das werden wir in der CDU auch machen.
20: Was meinen Sie denn? Es gab ja immer die Debatte, sollte es eine Minderheitsregierung geben? Die Umfragen sahen ja schon ein bisschen so aus mit der CDU als Führende. Dann hätte sie aber so oder so die Linke gebraucht. Das war ja gerade in den letzten Tagen nochmal eine große Debatte. CDU und Linke ist ein Unvereinbarkeitsbeschluss. Das geht nicht.
21: Also nochmal, es ist jetzt der völlig falsche Zeitpunkt, über irgendwelche Konstellationen zu sprechen nach so einem Ergebnis. Also das fände ich auch den Wählerinnen und Wählern gegenüber völlig fehl am Platz. Die Menschen haben ja hier demokratisch abgestimmt. Das ist übrigens auch nicht, wie manche sagen, ein schwarzer Tag für Sachsen-Anhalt. Das ist für uns ein harter Tag, ja, aber die Menschen sind in einer extrem hohen Wahlbeteiligung an die Wahlurne gegangen, haben ihr Wahlrecht auch von Wahlrecht Gebrauch gemacht. Und jetzt gilt es, die Abgeordneten, die haben jetzt die Entscheidungen zu treffen. Der Landtag ist gewählt und darum geht es jetzt am Ende auch für die nächsten Tage in unserer Partei.
20: Es ist eben noch offen, ob es eine Alleinregierung für die AfD geben würde. Würden Sie denn noch mal antreten als Ministerpräsident?
21: Also im Moment stellt sich für mich überhaupt keine Frage in diese Richtung. Die Ergebnisse sind jetzt so, dass wir da erstmal drüber reden müssen, wie es weitergeht. Ich habe jetzt nicht vor, über irgendwelche Konstellationen. Es geht nicht um Sven Schulze. Es geht auch nicht um irgendeine Partei, sondern es geht um Sachsen-Anhalt. Es geht darum, dass wir uns auch nach vorn aufstellen müssen. Und das ist schon die Thematik. Jetzt geht es vielleicht auch erstmal darum, die Gräben, die hier aufgebaut wurden, wieder zuzuschütten. Ja, das ist ja ein Land jetzt, was in zwei Ebenen geteilt ist. Die einen, die die AfD unterstützen und die anderen, die sie nicht unterstützen. Und ja, das ist auch für die Bevölkerung eine große Herausforderung hier in Sachsen-Anhalt. Jetzt geht es am Ende darum, der Landtag muss jetzt klug entscheiden, die Abgeordneten, die dort gewählt sind. Und jetzt muss man das Endergebnis auch mal abwarten, damit man noch sieht, welche Mehrheitsverhältnisse überhaupt im Landtag von Sachsen-Anhalt gibt.
2: Das sagt Sachsen-Anhalts Ministerpräsident Sven Schulze im Gespräch mit Doreen Jonas. 20.55 Uhr haben wir es. Ich habe einen weiteren Studiogast bekommen. Guten Abend an Reint Kropp, Präsident des Leibniz-Instituts für Wirtschaftsforschung in Halle.
1: Guten Abend, Frau Böttcher.
2: Wie haben Sie die ersten Hochrechnungen aufgenommen?
1: Es war schon ein bisschen schockierend, ja. Man hat ja immer noch die Hoffnung. Schockierend.
2: Mhm. Sie beschäftigen sich mit Wirtschaft. Kann die AfD Wirtschaft?
1: Naja, jedenfalls nicht basierend auf ihrem Programm. Also wenn man ihr Programm sieht, hat sie eigentlich keine Antworten auf die Herausforderungen Sachsen-Anhalt. Also jetzt demografischer Wandel insbesondere, aber auch Klimawandel, Bildungspolitik, Hochschulpolitik, in all diesen Punkten, die wirklich wichtig sind und wo die Landesregierung etwas tun kann, gehen ihre Vorschläge eigentlich genau in die falsche Richtung.
2: Und sind auch nicht durchfinanzierbar?
1: Ja gut, die überwiegenden Vorschläge in dem Programm, die wirkliche Geldkosten, sind ja die Geschenke an Familien oder Wahlgeschenke an Klientel, wenn Sie so wollen. Und die sind nicht durchfinanziert. Wir haben das ja ausgerechnet am IWH, kommen auf eine Lücke von mindestens 2,2 Milliarden Euro bei einem Gesamthaushalt von 15 Milliarden Euro, also eine Riesenlücke.
2: Wir haben es gerade in den Hochrechnungen gesehen, 44,2% der Wahlberechtigten im Land, das sind knapp 1,7 Millionen. Geht es denen wirtschaftlich so schlecht, dass das Populismus da so eine große Rolle spielt? Ist es das Klientel, wie Sie es gerade schon mal gesagt haben?
1: Ich glaube nicht, dass man den Stimmenanteil für die AfD mit der wirtschaftlichen Situation im Land erklären kann. Jedenfalls nur sehr wenig davon kann man damit erklären. Ich denke, es ist eher eine sehr emotionale Wahl. Es geht um ein Lebensgefühl. Es geht um das Gefühl, nicht abgeholt zu werden. Aber wenn Sie sich die wirtschaftliche Situation für Sachsen-Anhalt angucken, dann hat die sich ja dramatisch verbessert in den letzten 25 Jahren. Also wir kommen von knapp 25% Arbeitslosigkeit, sind jetzt mehr oder minder bei Vollbeschäftigung. In vielen anderen Bereichen hat sich das sehr, sehr gut entwickelt, auch zum Beispiel Kriminalität oder andere Faktoren. Wenn Sie sich da die Zahlen angucken, dann können Sie das eigentlich überhaupt nicht erklären, sondern es hat etwas mit Lebensgefühl zu tun und es hat ein bisschen was auch mit Bundespolitik zu tun. Also ich denke, die Menschen nehmen die Bundesregierungen in den letzten Jahren als völlig reformunfähig wahr, was auch nicht völlig unbegründet ist. Und wählen eben dann aus Protest, obwohl wahrscheinlich, zumindest als Ökonom gesprochen, die Wähler selber am meisten darunter leiden werden und Sachsen-Anhalt darunter leiden wird.
2: Eine große Enttäuschung gab es, als das geplante Intel-Werk in Magdeburg eben sich nicht angesiedelt hat, sondern abgesagt hat. Sollte es eine AfD-Regierung geben, welche internationale Rolle spielt denn Sachsen-Anhalt noch in Sachen Wirtschaft?
1: Ja, es ist sicherlich nicht so, dass sich die internationalen Investoren dann überlegen werden, nun besonders in Sachsen-Anhalt zu investieren, sondern sie werden deutlich weniger in Sachsen-Anhalt investieren. Insbesondere deswegen, weil sie eben nicht sehen, wie sie die Arbeitskräfte bekommen können. Sachsen-Anhalt ist das Land mit dem ältesten Durchschnittsalter in Deutschland, 48. Es werden in den nächsten Jahren deutlich mehr Menschen in Rente gehen, als Junge dazukommen. Ohne Einwanderung und ohne die Integration von Flüchtlingen muss die Wirtschaft einfach schrumpfen. Und Investoren werden das sehen und werden deswegen wahrscheinlich eher nicht in Sachsen-Anhalt investieren.
2: Ministerpräsident Sven Schulze war vorher der Wirtschaftsminister, hat sich dafür gerühmt, dass er bei Wirtschaft eine gute Verknüpfung hat, viele Telefonnummern. Sehen Sie das auch so, dass er einen guten Job gemacht hat?
1: Ich würde sagen tatsächlich, dass die Landesregierung allgemein vielleicht nicht mutig genug war. Sie hätte ein bisschen mutiger noch voranschreiten müssen. Aber ich glaube tatsächlich, dass in einigen Punkten, gerade auch was Bürokratieabbau geht, ich habe mit verschiedenen Unternehmern gesprochen, die sagen, dass die Verfahren, die Genehmigungen in Sachsen-Anhalt besonders schnell gehen inzwischen. In der Hochschulpolitik hat man einige Dinge in die richtige Richtung bewegt. Aber es war vielleicht nicht mutig genug und man hat es vielleicht auch nicht besonders gut verkauft.
2: Das sagt Rein Kropp, Präsident am IWH in Halle. Vielen Dank für den schnellen Besuch.
1: Sehr gerne.
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3: Um 21 Uhr mit Jean-Marc Heukemes. Bei der Landtagswahl in Sachsen-Anhalt steht die AfD vor einem deutlichen Sieg. Nach der jüngsten Hochrechnung von Infratest DIMAP kommt die Partei auf 44,2% der Stimmen. Die CDU erreicht als zweitstärkste Kraft 18%. Es folgen Linke und SPD mit jeweils 9%, danach die Grünen mit 8,6%. Das BSW kommt auf 5,1% und wäre damit im Landtag. Die FDP dagegen bliebe mit 2,3% draußen. Ministerpräsident Sven Schulze hat AfD-Spitzenkandidat Ulrich Siegmund zum Wahlsieg gratuliert. Schulze sagte MDR aktuell, für die CDU sei das Ergebnis eine Niederlage. Persönliche Konsequenzen ließ er offen. Siegmund selbst kündigte an, er werde allen Kräften die Hand ausstrecken, die eine Kehrtwende im Land erreichen wollten. Die linke Spitzenkandidatin Eva von Angern erklärte, ihre Partei stehe zur Demokratie in Sachsen-Anhalt, aber nicht für ein Weiter-so. Die Grünen-Spitzenkandidatin Susan Tschibora-Seidlitz meinte, die Menschen hätten ihre Partei gewählt, um eine Alleinregierung der AfD zu verhindern. SPD-Spitzenkandidat Armin Willingmann sprach von einem stabilen Ergebnis für die Sozialdemokraten. Die FDP-Spitzenkandidatin Lydia Hüskens kündigte bei MDR aktuell an ihren Rücktritt als Landesvorsitzende. AfD-Bundeschefin Alice Weidel hat das Ergebnis ihrer Partei in Sachsen-Anhalt als einen klaren Wählerauftrag bezeichnet. Weidel sagte MDR aktuell, wenn es für die Mehrheit nicht reiche, werde man mit konstruktiven Kräften sprechen. Linke Bundesvorsitzende Heidi Reicheneck gab die Hauptschuld für das starke AfD-Ergebnis der Bundesregierung. Sie forderte die Union auf, den Unvereinbarkeitsbeschluss gegenüber der Linken zu überdenken. Die Generalsekretärin der CDU, Franziska Hoppermann, die schloss das aus. SPD-Chefin Bärbel Baas sagte, das Wahlergebnis mache vielen Menschen Angst. Hauptaufgabe ihrer Partei sei jetzt, trotz der Stärke der AfD, für demokratische Mehrheiten in Sachsen-Anhalt zu sorgen. In der Fußball-Bundesliga hat Augsburg die Tabellenführung übernommen. Augsburg gewann in Frankfurt 4:1, Mainz gewann beim Hamburger SV 5:0. In der zweiten Bundesliga spielten Hertha BSC Magdeburg 2:1, Greuther Fürth Heidenheim 0:1 und Osnabrück Braunschweig 3:1. Das waren die Nachrichten. Das Wetter. In der Nacht von Nordwesten zunehmend bewölkt und im Südwesten dann erste Regenschauer, das Ganze bei 16 bis 7 Grad. Morgen bedeckt bis sonnig, zunächst aber gebietsweise Regenschauer, später dann immer trockener. Von Nordost nach Südwest 22 bis 33 Grad. Die Zeit 21.03 Uhr.
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2: Und die aktuellen Zahlen für die Verteilung der Sitze bei der Landtagswahl in Sachsen-Anhalt.

0: nicht tolerieren lassen. Das ist ja die Frage, wenn die CDU vielleicht eine Regierung noch bilden kann, wenn die Zahlen das zulassen. CDU, SPD, Linke und Grüne wären eine Möglichkeit. Die Linke hat in sehr vielen Bevölkerungsgruppen bei der Wahl Verluste verzeichnen müssen. Eigentlich gegen den Trend nur bei jungen Wählerinnen und Wählern. Die Wählergruppe der jungen Frauen unter 25, da wurde die Linke die zweitstärkste Kraft. Und auch bei Wählern, die eine sehr hohe Bildung haben. Wähler zwischen 25 und 34, noch über 70, konnten die Partei eben haben durchschnittliche Ergebnisse erreicht. Es ist einfach so, dass die Spitzenkandidatin Frau von Angern nicht so zieht bei den Linken. Das ist aber schon immer so, sondern eher das Sachangebot. Das war für 6 von 10 Anhängern der Linken entscheidend. Und jetzt ist ja die Frage, wie verhält sich die Linke, wenn es um die gesuchten Mehrheiten und eine Regierungswahl geht? Eine Beteiligung der Linken an der nächsten Landesregierung findet bei den Wählern ziemlich großen Zuspruch. Eine Regierungsbeteiligung der AfD lehnen sie natürlich geschlossen ab. Aber es ist eben noch offen, wie sich die CDU verhält. Und da sagen ja auch die linken Spitzenpolitiker, die müssen wohl über ihren Schatten springen.
1: Dankeschön, Angela. Eva von Angern, hast du gesagt, ist nicht so die Identifikationsfigur, aber dafür Heidi Reicheneck, und mit ihr hat Doreen Jonas gesprochen.
2: Frau Reicheneck, die Linken 9%, bitteres Ergebnis für Sie?
3: Ja, wir hätten uns natürlich mehr erhofft, das ist ganz klar. Aber ich möchte mich erstmal bei allen Menschen bedanken, die für uns Wahlkampf gemacht haben, die uns vertraut haben, uns ihre Stimme gegeben haben. Wir haben Inhalte in den Vordergrund gestellt. Wir haben über Bildung gesprochen, über die Wirtschaft, beispielsweise das Chemiedreieck, darüber, dass es hier eine gute Gesundheitsversorgung gibt. Und wir werden auch weiter für genau diese Themen kämpfen. Darauf können die Menschen sich verlassen.
2: Aber angekommen ist es nicht.
3: Ich denke, eines der Probleme war, dass sehr viel über Mehrheiten spekuliert wurde und viel zu wenig über Inhalte geredet wurde. Wenn wir auf den Straßen waren, an den Haustüren, an den Werkstoren, dann haben die Menschen uns ihre Sorgen mitgegeben, dass sie sich das Leben nicht mehr leisten können, dass sie irgendwie gar nicht mehr von A nach B kommen, weil der Bus nicht mehr fährt, dass sie nicht mehr ein noch auswissen, weil sie Angst haben, was passiert, wenn eine gesichert rechtsextreme Partei an die Regierung kommt. Und ich finde gerade die Menschen, die jetzt besonders Angst haben, und ich möchte nochmal betonen, über die Hälfte der Menschen in Sachsen-Anhalt hat die AfD nicht gewählt. Also Menschen mit Migrationshintergrund, queere Menschen, Menschen, die Behinderungen haben, die arbeitslos sind, denen will ich ganz klar sagen, auch wenn es gerade schwer ist, wir sind an eurer Seite. Ihr seid nicht allein. Und für diese Menschen müssen wir weiterkämpfen.
2: Und ich möchte noch mal auf das Ergebnis zurückkommen. Also es ist ja auch deutlich geringer als im Bund. Sind die Linken jetzt irgendwie zerrieben worden in dieser Polarisierung?
3: Ich denke, es gab viele Faktoren. Wir werden das auch analysieren und auswerten. Aber alles in allem, finde ich, hat meine Partei es geschafft, wirklich diesen Wahlkampf mit Themen zu füllen. Und damit werden wir auch weitermachen. Wir werden weiter an der Seite der Menschen sein. Wir planen beispielsweise von der neuen Landtagsfraktion der Linken einen mitteldeutschen Zukunftsgipfel, den wir noch dieses Jahr abhalten, weil wir uns mit den zivilgesellschaftlichen Organisationen zusammensetzen wollen und mit ihnen eine Perspektive entwickeln wollen. Das heißt, während viele andere nach diesem Wahltag wahrscheinlich Sachsen-Anhalt nie wiedersehen werden, werden wir alle wieder hierher kommen und gemeinsam mit den Menschen kämpfen für soziale Gerechtigkeit und Demokratie.
2: Ist Ihre linke Antwort zur AfD denn stark genug gewesen?
3: Sie war stark. Das Problem ist, dass die Politik, die gerade von Bund und Land gemacht wird, den Nährboden für die AfD schafft. Und das ist das große Problem. Viele gute Konzepte sind sehr sinnvoll, aber wir regieren ja nicht. Und von der Bundesebene gibt es gerade nichts, was die Menschen überzeugt. Die Leute wählen die AfD ja nicht, weil die so tolle Ideen hätte, sondern weil sie wütend und verzweifelt sind. Es bräuchte endlich mal Maßnahmen, die dafür sorgen, dass es den Menschen besser geht, dass sie mehr im Portemonnaie haben, dass die Industrie hier wieder läuft. Aber genau das macht die Union unter Friedrich Merz nicht. Das Einzige, was sie tut, ist, die Sprüche der AfD zu übernehmen und dann zu hoffen, dass sie halbieren kann. Was Friedrich Merz geschafft hat, ist es, seine eigene Partei zu halbieren. Wir brauchen soziale Politik von der Bundesebene.
2: Frage noch dazu, vielleicht zum taktischen Wählen. Das hat ja dieses Mal eine besondere Rolle gespielt, eigentlich so wie noch nie. Welche Rolle spielte das auch für Ihre Partei?
3: Das wird uns auch sicher Stimmen gekostet haben. Aber ich kann dazu nur sagen, ich bin froh über alle Menschen, die demokratisch gewählt haben. Ich hätte mir gewünscht, dass mehr Leute uns ihr Vertrauen schenken. Wir werden weiterhin eine Garantie gegen den Rechtsruck sein und für soziale Gerechtigkeit.
2: Unter Umständen werden die Linken ja gebraucht, wenn es eben nicht zur Alleinregierung von AfD reicht. Wenn es eine Minderheitsregierung gibt unter Führung von Sven Schulze, dann vielleicht mit SPD und Grünen zusammen. Und Sie als Tolerierungspartner oder wie auch immer, sind Sie dafür bereit?
3: Wir als Linke haben immer gesagt, dass wir mit allen demokratischen Kräften reden, wenn es darum geht, uns für Demokratie und soziale Gerechtigkeit einzusetzen. Wir werden aber nicht bereitstehen, um irgendwas abzunicken oder eine AfD-Leitpolitik zu unterstützen, die von einer anderen Partei gemacht wird. Sondern wir stehen für unsere Inhalte. Die Frage ist, auf welcher Seite der Geschichte steht die Union? Der Ball liegt jetzt ganz deutlich bei ihr.
1: Das sagt Heidi Reicheneck, die Fraktionsvorsitzende der Linke. Und wir geben den Ball mal weiter. Zusammenarbeit von CDU und den Linken. Julia Kastein.
4: Wer CDU wählt, bekommt die Kommunisten. Dieser Spruch war im Wahlkampf immer wieder genüsslich und voller Häme von der AfD zu hören. Die

0: Spitze saß so effektvoll, weil sie das Dilemma der CDU in 6 Worten auf den Punkt bringt. Die Union hat bis zum Wahltag nicht an ihren Unvereinbarkeitsbeschlüssen gerüttelt. Sie steht bei ihren Wählern im Wort, weder mit der AfD noch mit der Linkspartei in irgendeiner Form zusammenzuarbeiten. Möglicherweise ist aber eine Regierungsbildung ohne AfD nur möglich, wenn alle anderen Parteien sich gegen sie zusammenschließen, vor allem CDU und Linke als die Zweit- und Drittplatzierten. Menschlich würde es auch wohl funktionieren mit Sven Schulze und Eva von Angern, der linken Spitzenkandidatin. Aber konservative Unionswähler, die ihr Kreuzchen brav bei der CDU gemacht haben und dafür Minister von der Linkspartei bekommen, das wäre Wasser auf die Mühlen der AfD und könnte die Union in Sachsen-Anhalt endgültig zerlegen. Wie also raus aus dem Dilemma? Schulze hatte im Wahlkampf immer wieder bewusst die Formulierung gewählt, an meinem Kabinettstisch keine Linken und keine Rechtspopulisten. Eine Duldung durch die Linke wäre also kein Wortbruch.
1: CDU und Linke zusammen in Sachsen-Anhalt. Malte, so richtig geht's darum gar nicht mehr, ne?
2: Nicht wirklich, denn die entscheidende Position ist das BSW. Wenn wir uns das anschauen, im Moment sehen ja die Meinungsforscher für den Infratest DIMAP das BSW mit 5,1% sicher im Landtag. Und dann hat sich das Ganze mit der Linkspartei insofern schon mal etwas nach hinten gestellt, dass jetzt die entscheidende Frage ist, verhilft das BSW der AfD zu einer Mehrheit? Das könnte es nämlich tun. Und da gab es immer mal Signale im Vorfeld, dass das passieren könnte. Dann wäre die AfD durch und Ulrich Siegmund wäre Ministerpräsident, würde das BSW das tun. Auf der anderen Seite müsste es, um Ulrich Siegmund noch zu verhindern, eine Koalition aus, und da muss man jetzt mal wirklich die Augen schließen, CDU, SPD, Grünen, Linkspartei und BSW geben. Wir sind hier in Ostdeutschland einiges an Farbkonstellationen in den letzten Jahren
1: gewöhnt. Gibt es da schon einen Namen für? Wie Jamaika mit...
2: Das weiß ich. Da hat, glaube ich, noch niemand drüber nachgedacht. Also das ist jetzt wirklich der Unterschied zu Rheinland-Pfalz, Nordrhein-Westfalen, Schleswig-Holstein oder auch dem Freistaat Bayern. So eine Konstellation aus 5 Parteien gegen eine gab es bislang einfach noch nicht. Und ich kann mir auch beim besten Willen nicht vorstellen, wie das Ganze ablaufen soll. Also ich bin ratlos. Ich weiß es ehrlich gesagt nicht mehr. Und wer mir das heute Abend erklären kann, wie das ablaufen soll, dem spende ich eine Flasche Sekt und zwar sofort.
1: Und aus deiner Erfahrung von so Wahlabenden hinaus, wie stabil ist jetzt 5,1% für BSW?
2: Naja, wir haben jetzt 21.11 Uhr. Da haben wir jetzt einen Wert erreicht, der zunehmend stabil ist. Also da müsste es jetzt schon, ich will nicht sagen mit dem Teufel zugehen, aber es ist schon ziemlich, ziemlich unwahrscheinlich geworden, zumal wir eine andere Konstante an diesem Abend hatten. Es gibt ja ein zweites großes Institut, was immer rechnet, für die ARD rechnet, Infratest DIMAP. Die haben den ganzen Abend die AfD bei 5,0, das BSW bei 5,0% gesehen, jetzt eben bei 5,1. Und das andere große Institut ist die Forschungsgruppe Wahlen, die für das ZDF rechnet. Die hatte den ganzen Abend das BSW bei 4,8, also nicht im Landtag vertreten. Und kurz nach 21 Uhr ist das ZDF umgeschwenkt und sieht eben jetzt auch das BSW bei 5,0%. Also nach aller Wahrscheinlichkeit, die wir jetzt kennen, ist das BSW im Magdeburger Landtag in den Magdeburger Landtag eingezogen. Und damit hätten wir eben genau diese Situation. Das BSW könnte, wenn man so will, den Steigbügelhalter für die AfD geben und könnte dafür sorgen, dass Ulrich Siegmund Ministerpräsident wird.
1: Du beobachtest natürlich auch die Landespolitik in Thüringen, wo das BSW in diesen Tagen, Wochen ziemlich viel angerichtet hat, aufgeräumt hat, würde ich nicht sagen, aber kaputt gemacht hat, zumindest Ärger gemacht hat. Wie kommt es dann trotzdem dazu, dass man sagt, ja, dem BSW gebe ich eine Stimme? Was sind da die Hintergründe? Disruption?
2: Zum einen das, zum anderen ist das BSW natürlich das Sammelbecken für alle, die Protest wählen wollen, die dagegen wählen wollen, die klar machen wollen, dass so wie im Bund und auch im Land bisher von den etablierten Parteien, vor allen Dingen von CDU und SPD, aber auch den Grünen regiert wurde, die das eben nicht mehr wollen. Und wer nicht die AfD wählen will, dem blieb eben das BSW. Und wenn wir die Werte mal zusammenrechnen, dann sind die beiden populistischen Parteien in Sachsen-Anhalt jetzt nah an der 50%-Marke, nämlich bei 49,1, und damit liegen sie weit vor CDU, SPD, Linken und Grünen. Selbst der FDP, wenn man sie zusammenrechnet, also eine Mehrheit in Sachsen-Anhalt hat populistische Parteien gewählt. Und das ist eben die Erklärung für das BSW. Es ist eben immer noch Sarah Wagenknecht, die immer noch zieht. Wenn Sarah Wagenknecht auf Marktplätzen aufgetreten ist, dann war da schon sehr viel los, weil die Menschen eben Sarah Wagenknecht immer noch vertrauen, auch den Argumenten, die sie vorbringt, viel abgewinnen können. Und Sarah Wagenknecht, die ja ganz offiziell in dem BSW bundesweit gar keine herausragende Position mehr hat, sondern sie ist Leiterin der Grundsatzkommission. Es gibt pro forma zwei andere Parteivorsitzende, aber der Name ist immer noch Sarah Wagenknecht. Und in einer Zeit, in der am Flughafen Leipzig-Halle, also der liegt wenige Meter von Sachsen-Anhalt entfernt, auf einmal Drohnen auftauchen und dann herauskommt, dass mit großer Wahrscheinlichkeit Russland dafür verantwortlich ist. Wir haben immer noch den Krieg in der Ukraine, also das Kriegsthema, das Friedensthema, es ist immer noch da. Das alles zahlt auf das BSW ein und hilft in diesem Fall ganz offensichtlich dem BSW über die 5%-Hürde.
1: Die Einschätzungen von Malte Pieper. Wie schaut die Kirche auf diese Hochrechnungen, auf das AfD-Wahlergebnis? Doreen Jonas hat nachgefragt, und zwar beim Landesbischof der Evangelischen Kirche, Friedrich Kramer.
3: Ja, Herr Kramer, wie gehen Sie denn jetzt mit dem Ergebnis um?
4: Na, wir sind ja 89, haben wir die Kirchen geöffnet, haben wir eine friedliche Revolution gemacht, dass wir frei wählen können. Das war heute eine freie Wahl. Damit muss man erst mal umgehen. Und was sehr deutlich wird, ist, die Spaltung geht genau durch die Mitte. Es gibt keine klaren Mehrheiten. Und das macht viele Menschen sehr sorgenvoll, auch ängstlich. Ich höre viele Stimmen von Migrantinnen, von aus der Diakonie, auf Fragen Inklusion, Frauen. Also ganz viele Themen, die da sind, wo man merkt, die Programmatik, die AfD ja auch vorgelegt hat, die macht Leuten Angst. Das ist schlecht, gemeinsam zu regieren. Wie soll das funktionieren? Und gleichzeitig ist deutlich, es gibt eine große, auch einen Frust und einen Wunsch nach Veränderung, die sind da. Und unsere Aufgabe als Kirche ist, beim Evangelium zu bleiben, für Menschenfreundlichkeit auch im Umgang uns einzusetzen. Und ich hoffe, dass die Gesprächsfähigkeit nach diesem Angebrülle vielleicht ein bisschen zunimmt, weil man merkt, wir müssen doch miteinander reden. Und da stehen wir zur Verfügung, weil wir offene Räume haben, in der jeder Mensch respektiert wird. Und wir erwarten von der Regierung natürlich, dass sie die Grundrechte einhält, sich an die Verfassung hält und dass auch Menschenwürde geachtet wird.
3: Welche Rolle können Sie denn vielleicht auch übernehmen, um Gesprächsangebote konkret jetzt zu machen? Gibt es jetzt offene Kirchen? Gibt es noch mal mehr Gespräche? Sie waren ja selber auch im Land unterwegs.
4: Ja, ich habe gemerkt, dass wir in den letzten Wochen auch dass wir überlegt haben, was können wir für machen, nicht gegen. Und ich glaube, dass das genau das Motiv sein muss. Wie können wir miteinander feiern, miteinander was tun? Wie können wir uns einander stärken und die Türen öffnen, damit das Gemeinsame wieder größer wird? Und wir haben als Kirche, wir sind in jedem Dorf, wir haben die Möglichkeit, natürlich sind AfD-Wähler auch in unseren Reihen, ganz selbstverständlich, wir müssen miteinander reden, uns austauschen und müssen aus dieser Aufgeregtheit und diesem hohen Level runterkommen in normale Gesprächsformen. Ich war heute auf der Hüßburg zur Wallfahrt, da gab es so kleine Zettel aus der Benediktsregel und da war eine, die sagte, wenn der Segen wirkt, wird die Erregung zurückgehen. Und deswegen segnen wir alle Menschen und hoffen, dass das ein Stück klappt.
3: Jetzt habe ich doch noch eine politische Frage. Wir erleben ja auch immer, gerade was Landespolitik anbelangt, das Thema Brandmauer. Muss man mit allen reden?
4: Ich würde immer unterscheiden, mit wem man zu welchen Dingen reden kann. Das muss ja im politischen Geschäft auch überlegt werden. Ich finde das Bild nicht glücklich, weil es was von Verbrennen auch jenseits der Mauer zu tun hat. Das finde ich nicht richtig. Und wir haben den Auftrag als Kirche, dass unser Ordinationsversprechen gibt, niemanden verloren. Das heißt, wir müssen immer wieder ins Gespräch gehen. Und natürlich muss man gucken, dass man sich nicht instrumentalisieren lässt, dass nicht Menschenhass und Rassismus normal werden. Da werden wir eine schwere Aufgabe haben jetzt in den nächsten Wochen. Die werden wir wahrnehmen. Klar in der Position, aber menschenfreundlich und mit Herz den einzelnen Menschen begegnen.
3: Und dann ist das AfD-Wahlprogramm ja auch ganz klar. Es hat radikale Elemente und es will Sie als Kirche ja auch beschneiden. Wie gehen Sie denn damit um?
4: Ja, wir denken zuerst nicht an uns, sondern an eigentlich die Gruppen, die viel stärker gefährdet sind. Es gibt da viele Vorstellungen und schnelle Rede über die reiche Kirche und Staatsleistung. Das sind ja alles Verpflichtungen, die hinterlegt sind durch ganz konkrete historische, gewachsene und auch Verpflichtungen. Allein, wenn Sie mal schauen, wie viele Gebäude wir haben. Wir sind der größte Kulturträger. Da ist die Staatsleistung viel zu gering, wenn man das mal vernünftig ansetzen würde. Wir haben das ja jahrzehntelang jetzt wunderbar vorangebracht und werden auch weiter überall präsent sein. Und insofern bin ich in Bezug darauf auch nicht aufgeregt, sondern werden es sehen. Wir kommen aus einer DDR-Zeit. Wir sind gewohnt, auch mit einer Regierung zu leben, die uns nicht mag. Wir werden das hinbekommen.
3: Macht Ihnen das Ergebnis Angst?
4: Mir macht es keine Angst. Das ist eine große Herausforderung. Aber ich spüre die hohe seelische Not, dass es vielen Menschen sehr viel Angst macht. Und deswegen braucht es Beistand, Zuwendung, offene Kirchen. Einfach, dass wir da sind.
3: Dankeschön, Landesbischof Friedrich Kramer.
4: Gerne.
1: Und das Gespräch hat Doreen Jonas geführt. Angst war jetzt ein Thema. Malte, muss man Angst vor einem Ministerpräsidenten Ulrich Siegmund haben?
2: Ich glaube, dass es gesellschaftliche Gruppen gibt, die sich zumindest, also ich glaube, wir beide, also ich als alter weißer Mann und du als noch nicht so alte weiße Frau, ich glaube, wir gehören nicht zu denen, die sich Sorgen machen sollten oder machen brauchen. Aber der Landesbischof hat es eben angesprochen. Wenn ich jetzt als Migrant in Sachsen-Anhalt lebe, wenn ich als Asylbewerber ins Land gekommen bin, dann bin ich mir schon sehr sicher, dass der Ton nicht nur ein anderer werden wird, der Wind wird rauer werden im Land. Ulrich Siegmund differenziert ja offiziell immer in den Gesprächen zwischen denen, die anpacken wollen und quasi denen, die uns nur auf der Tasche liegen. Mhm. Aber wie soll ich denn im Straßenbild, ja, im berühmten Stadtbild von Friedrich Merz, wie soll ich erkennen, wer ist jetzt ein guter Ausländer und wer ist ein schlechter Ausländer? Das heißt, je öfter dieses Bild wiederholt wird und das merken Migranten, das merken Ausländer in Sachsen-Anhalt schon, wenn sie die Städte verlassen, wenn sie aufs Land fahren, wie sie angeschaut werden, dass es nicht immer sehr einfach ist und dass man da vielleicht nicht immer leben möchte. Der Wind, er wird rauer werden und da wird man dann eben schauen müssen, welche Auswirkungen das hat. Denn ein Viertel der Ärzte in Sachsen-Anhalt haben keinen deutschen Pass, sind also ausländische, sind migrantische Ärzte. Das gilt für sehr viele Bereiche im Land. Und wenn die eben spüren, dass dieser Wind rauer wird, dass sie nicht mehr willkommen sind, da haben einige schon die Koffer gepackt und überlegen, ob sie dann am Ende gehen. Was das alles für das Land bedeutet, da sind wir bei dem, über was wir gerade gesprochen haben. Wir wissen es wirklich nicht, was aus diesem Land jetzt werden wird, was dieser neue mögliche Ministerpräsident Ulrich Siegmund, was er am Ende auslöst. Oder ob wir uns alle vielleicht viel zu viele Gedanken machen und die AfD eine ganz normale, was heißt normale, aber eine relativ gemäßigte Politik macht. Wir wissen es nicht. Es ist wie eine blaue Wunderbox.
1: Und wir wollen mal ein Stimmungsbild einholen aus Magdeburg. Dort vor Ort unterwegs ist Annette Schneider-Solis. Wir wurden vor ein paar Minuten etwas unharsch unterbrochen, aber von recht fröhlicher Musik. Wie sieht es denn aktuell aus in Magdeburg? Wie ist die Stimmung?
5: Ja, genau, da war ich am Domplatz und am Domplatz war ja gestern noch die große Demonstration Sachsen-Anhalt weltoffen, die organisiert worden ist von einem ganz breiten Bündnis. Und da waren nach Polizeiangaben 10.000, nach Veranstalterangaben 15.000 Menschen und haben nochmal die Demokratie gefeiert und haben sich gegenseitig Mut gemacht. Und ein Teil von ihnen ist heute zurückgekommen. Also das waren Leute, die gestern auch da waren, Leute aus dem bürgerlichen Spektrum, Leute aus dem linken Spektrum, sehr viele junge Leute und haben sich dort auch mit Musik Mut gemacht. Aber ich muss sagen, also es waren erstmal nicht annähernd so viele wie gestern. Es waren vielleicht 200 Leute, die sich dort auf dem Platz verloren haben, die sich aber auch wieder gegenseitig Mut gemacht haben mit Musik und mit Reden. Und die Stimmung, muss ich aber dazu sagen, war doch ziemlich gedrückt. Also ich habe auch mit einigen Leuten dort gesprochen. Und da saß der Schock schon ziemlich tief, aber eben auch dieses trotzige, wir bleiben hier, wir überlassen Ihnen nicht die Straße. Der Veranstalter hatte das bis 21 Uhr gemacht. Es zog dann sehr viel Polizei sich in Richtung Domplatz. Man muss sagen, für Auswärtige am Domplatz ist ja auch der Landtag. Und was auch immer, warum auch immer die Polizei dorthin verlegt hat mit so vielen Kräften, weiß ich nicht. Aber die Veranstaltung ging jetzt nur bis 21 Uhr. Und dann wurde abgebrochen und nach Hause gegangen. Ich bin noch ein bisschen durch die Stadt gefahren und habe gesehen, ja, am Hasselbachplatz, das ehemalige Kneipenviertel, Ausgehviertel, also es gibt immer noch viele Gaststätten dort. Ja, da saßen auch noch viele Menschen in den Gaststätten, aber ansonsten auf den Straßen war es ruhig, sehr ruhig für meine Begriffe. Und genau, und wir müssen halt jetzt gucken, was die Nacht noch bringt.
1: Du hattest es angesprochen, die Leute haben sich gegenseitig Mut gemacht. Wenn man sich Mut macht, dann hat man auch Angst. Hast du das so wahrgenommen?
5: Ja, also das war schon so ein Schock, kann man sagen, und ein Entsetzen, weil irgendwie doch jeder gedacht hat, so schlimm kommt es denn vielleicht doch nicht, weil das haben ja nicht mal die Umfragen vorhergesagt. Und jetzt steht schon die Frage im Raum, was wird jetzt aus dem Land? Die Stimmung, das Klima ist ja sowieso vorher auch schon deutlich rauer geworden und man muss sich jetzt Sorgen machen, wie entwickelt sich das, wie geht das jetzt weiter? Also ich hatte vor wenigen Tagen bei einer Umfrage hatte jemand erzählt, das war in Wernigerode, Urlauber, völlig geschockt, der beobachtet hat eine Szene, wie ein Lieferfahrer in eine Fußgängerzone gefahren ist zum Ausliefern und dort von einem älteren Mann mit Fahrrad aufgehalten worden ist. Und als er ihn denn nicht durchlassen wollte, hat er ihm nachher doch zugerufen, wartet mal bis zum 6.9., dann hängen wir euch alle auf. Und das sind natürlich so Sachen, das sind natürlich krasse Erlebnisse. Aber wie gesagt, das Klima hat sich auch im Vorfeld jetzt schon verändert in diesem Land.
1: Die Einschätzungen unserer Reporterin in Magdeburg, Annette Schneider-Solis. Vielen Dank dafür. Die aktuellen Hochrechnungen von 21.08 Uhr sagen 44,0% für die AfD. Dessen Spitzenkandidat heißt Ulrich Siegmund und Engin Haupt hat ihn noch mal genauer angesehen.
6: Ulrich Siegmund, der heute das Gesicht der AfD in Sachsen-Anhalt ist, wächst in Tangermünde in der Altmark auf. Eine Kleinstadt mit etwa 10.000 Einwohnern, in der er behütet aufwächst, wie er sagt.
7: Meine Kindheit war auch so, dass meine Eltern mir früh beigebracht haben, dass nichts vom Himmel fällt, dass Dinge erwirtschaftet werden müssen, dass man dafür arbeiten muss und dass man sie sich selbst auch erarbeiten muss.
6: Kurz vor dem Abitur schmeißt er die Schule, macht stattdessen eine kaufmännische Ausbildung. Später studiert er an einer Fernuni BWL und Wirtschaftspsychologie.
7: Die Berufsausbildung, die habe ich damit sogar verkürzt. Ich glaube, ich habe von 3,5 Jahren ungefähr auf 2 Jahre und 3 Monate natürlich dann entsprechend abgeschlossen und auch Verantwortung in dem Unternehmen, wo ich gelernt habe, übernommen. Und auch das Studium dann selbstverständlich abgeschlossen.
6: Er gründet ein Unternehmen für Raumbeduftung, an dem er nach eigener Aussage inzwischen aber nicht mehr beteiligt ist. Seine politische Karriere hat zu diesem Zeitpunkt bereits Fahrt aufgenommen. Begonnen hat sie 2008 in der CDU. Siegmund ist zu diesem Zeitpunkt gerade volljährig geworden.
7: Ich wollte einen Beitrag einfach für unsere Region leisten, irgendwas besser zu machen. Es gibt da verschiedene Bereiche. Manche gehen in eine Feuerwehr, was ich nur unterstützen kann. Manche gehen in einen Verein. Ehrenämter, bei mir war es die Kommunalpolitik. Rückblickend, wie gesagt, jeder macht Fehler im Leben. Ich war in der CDU. Wichtig ist, dass man daraus lernt. Ich habe diesen Schritt 2013, 2014 korrigiert, indem ich in die Alternative für Deutschland eingetreten bin.
6: Er stört sich an der Euro-Rettungspolitik und wechselt von der CDU in die AfD. 2016 wird er Landtagsabgeordneter, 2021 Co-Fraktionsvorsitzender. Bundesweit bekannt wird Siegmund 2024, und zwar durch eine Recherche von Korrektiv. Er nahm an einem Treffen in Potsdam teil, mit dabei der Rechtsextremist Martin Sellner. Ernsthaften politischen Schaden nimmt er trotz öffentlicher Kritik nicht. Regieren will Siegmund, der mit seiner Frau und 2 Kindern noch immer in Tangermünde lebt, aber nur allein, ohne Kompromisse und ohne Koalitionspartner.
1: Das Porträt von Ulrich Siegmund. Der Ministerpräsident Sachsen-Anhalts heißt noch Sven Schulze. CDU-Spitzenkandidat kommt aktuell nach aktuellen Hochrechnungen auf 17,8% und hat dieses Ergebnis so kommentiert.
8: Manche sagen, es wäre ein schwarzer Tag für Sachsen-Anhalt. Ich sage, das ist Demokratie. Und die Menschen sind heute zur Wahl gegangen. Wir haben eine Wahlbeteiligung, die wahrscheinlich zwischen 75% und 80% liegt. Das hatten wir für eine Landtagswahl so auch noch nie. Und die Menschen haben damit auch ein Zeichen gesetzt. Und es gilt jetzt für diejenigen, die im Landtag Verantwortung tragen, aber auch darüber hinaus über Sachsen-Anhalt, dass man damit umgeht und dass man dieses Zeichen auch erkennt.
1: Ja, Malte Pieper, damit umgehen, Zeichen erkennen. Was geht da gerade bei der CDU Sachsen-Anhalt jetzt so 3,5 Stunden nach den ersten Hochrechnungen vor? Was wird da passieren?
2: da geht es jetzt erstmal nur ums Überleben. Ich meine, wir haben die aktuelle Hochrechnung, die CDU bei 17,8%. Damit hat sie sich mehr als halbiert. Beim letzten Mal hatte sie 37,1. Also nach allem, was jetzt normal wäre, würde eigentlich oder würden wir alle doch glauben, dass Sven Schulze, der für dieses Ergebnis als Spitzenkandidat in gewisser Weise mitverantwortlich zeichnet, sagt, danke, schönen Abend, ich gehe jetzt nach Hause, macht mal ohne mich weiter. Offenbar will man mich nicht mehr. Aber das ist ja offenbar heute alles nicht mehr normal. Wir haben einen Bundeskanzler, der eine Regierung anführt, wo 87% der Menschen unzufrieden sind. Wir haben bei der Bundestagswahl eine SPD gehabt, wo Lars Klingbeil als Parteichef das schlechteste Ergebnis seit Ende des 19. Jahrhunderts eingefahren wird. Und was macht er? Er macht sich zum Vizekanzler. Jens Spahn hat einen Skandal nach dem nächsten, aber bleibt jahrelang Unionsfraktionsvorsitzender. Also es kommt so viel aufeinander, wo Menschen sich einfach fragen, das kann doch alles gar nicht sein. Und um wieder in Sachsen-Anhalt zu landen, da geht es eben jetzt darum, wie kriegt man diese Partei überhaupt einigermaßen geordnet in diese sehr unübersichtlichen Wochen, die jetzt vor ihr stehen. Es gibt Menschen im Hintergrund, die halten sich selbst für den besseren Kandidaten als Sven Schulze. Die sägen natürlich jetzt kräftig an seinem Stuhl, sogar mit einigem Recht bei dem Ergebnis. Aber so richtig traut sich noch keiner aus der Deckung heraus. Aber ich glaube, man tritt niemandem zu nahe in der CDU, wenn man das Bild bemüht. Es ist nur noch ein Abbruchhaus nach diesem Wahlergebnis.
1: Es gibt viel zu besprechen. Eine halbe Stunde lang machen wir das noch hier aus Leipzig. Und jetzt gibt es erstmal den neuen Nachrichtenüberblick.

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1: Um 21.30 Uhr mit Jean-Marc Holkemes. Bei der Landtagswahl in Sachsen-Anhalt steht die AfD vor einem deutlichen Sieg. Nach der jüngsten Hochrechnung von Infratest DIMAP kommt die Partei auf 44% der Stimmen. Die CDU erreichte als zweitstärkste Kraft 17,8%. Es folgen die SPD mit 9,1% und die Linke mit 8,8%. Die Grünen erreichen 8,7%. Das BSW ist mit 5,1% ebenfalls im Landtag vertreten. Die FDP dagegen bleibt mit 2,4% draußen. Ministerpräsident Sven Schulze hat AfD-Spitzenkandidat Ulrich Siegmund zum Wahlsieg gratuliert. Schulze sagte MDR aktuell, für die CDU sei das Ergebnis eine Niederlage. Persönliche Konsequenzen ließ er offen. Siegmund selbst kündigte an, er werde allen Kräften die Hand ausstrecken, die eine Kehrtwende im Land erreichen wollten. Die linke Spitzenkandidatin Eva von Angern erklärte, ihre Partei stehe zur Demokratie in Sachsen-Anhalt, aber nicht für ein Weiter-so. Die Grünen Spitzenkandidatin Susan Schibora-Seidlitz meinte, die Menschen hätten ihre Partei gewählt, um eine Alleinregierung der AfD zu verhindern. SPD-Spitzenkandidat Armin Willingmann sprach von einem stabilen Ergebnis für die Sozialdemokraten. Die FDP-Spitzenkandidatin Lydia Hüskens kündigte bei MDR aktuell ihren Rücktritt als Landesvorsitzende an. AfD-Bundeschefin Alice Weidel hat das Ergebnis ihrer Partei in Sachsen-Anhalt als einen klaren Wählerauftrag bezeichnet. Weidel sagte MDR aktuell, wenn es für die Mehrheit nicht reiche, werde man mit konstruktiven Kräften sprechen. Linke Bundesvorsitzende Heidi Reichenick gab die Hauptschuld für das Erstarken der AfD der Bundesregierung. Sie forderte die Union auf, den Unvereinbarkeitsbeschluss gegenüber der Linken zu überdenken. Die Generalsekretärin der CDU, Franziska Hoppermann, schloss das aus. SPD-Chefin Bärbel Baas sagte, das Wahlergebnis mache vielen Menschen Angst. Hauptaufgabe ihrer Partei sei jetzt, trotz der Stärke der AfD für demokratische Mehrheiten in Sachsen-Anhalt zu sorgen. In Thüringen haben frühere BSW-Mitglieder eine neue Partei gegründet. Wie ein Sprecher mitteilte, trägt die Partei den Namen Thüringen gerecht. Zur Vorsitzenden sei die ehemalige BSW-Landeschefin Katja Wolf gewählt worden. Stellvertreter seien Infrastrukturminister Steffen Schütz und Steffi Eschrich. In dieser Woche hatten im Streit mit der Bundespartei 13 von 15 BSW-Landtagsabgeordneten die Partei verlassen. Das waren die Nachrichten. Das Wetter: in der Nacht von Nordwesten zunehmend bewölkt mit Regen bei 16 bis 7 Grad. Morgen bedeckt bis sonnig zunächst gebietsweise, aber Regen später immer trockener. Von Nordost nach Südwest 22 bis 33 Grad. Die Zeit 21.33 Uhr.
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2: Mit Susanne Böttcher, schönen guten Abend. Und wir schauen nochmal auf die Zahlen, die uns Infratest DIMAP da liefert. Angela Tesch hat die im Blick, jongliert quasi mit diesen Zahlen. Und eine der größten Überraschungen dürfte sicherlich die 5 vor dem Komma beim BSW sein. Wo kommen denn die Wähler her?
3: Und die 1, die danach steht, denn bislang war es immer etwas knapp, ob denn das die 5 hält oder ob es vielleicht doch wieder auf eine 4,8 oder 4,9 geht. 5,1, das ist bei der letzten Umfrage die Zahl, die wir erfahren haben von Infratest DIMAP. Ja, wer wählt das BSW? Das sind Bevölkerungsgruppen, die vor allem bei Frauen unter 70 ein geringerer Rückhalt bei Selbstständigen. Es sind Menschen mit formal niedriger Bildung. Es ist ja eine sehr kleine Gruppe. Und man hat angenommen, dass der Streit in Thüringen, also zwischen dem BSW im Bund, Sarah Wagenknecht, und dem Thüringer Landesverband, dass der möglicherweise dem BSW schadet. Jetzt haben wir gehört, gerade in den Nachrichten, Thüringen hat eine eigene Partei gegründet, die ehemaligen BSW-Anhänger. Das scheint aber insgesamt in Sachsen-Anhalt die Wähler motiviert zu haben, für das BSW zu stimmen. Also aus der zum einen über diesen Enttäuschung über diesen Streit und zum anderen aus Enttäuschung über die anderen Parteien. Interessant ist, dass die BSW-Wähler am Wahltag bei der Befragung einer Beteiligung der AfD an der Regierungsverantwortung im Bundesland positiv gegenüberstanden. Und die Frage ist, ob das BSW die AfD unterstützt. Ulrich Siegmund unterstützt, wenn es da um die Wahl des Ministerpräsidenten geht.
2: Malte Pieper, wenn das BSW nicht direkt unterstützt, wie kann das BSW trotzdem dafür sorgen, dass eventuell Ulrich Siegmund Ministerpräsident wird?
4: Gar nicht. Es müsste also Ulrich Siegmund schon unterstützen. Es sah am Anfang des Abends noch ein bisschen anders aus. Das ist aber insofern gekippt. Es gibt immer wieder Spekulationen darüber und die gab es auch in den letzten Wochen. Wie könnte sich das BSW bei einem sogenannten dritten Wahlgang entscheiden? Also normalerweise ist so, erster Wahlgang, es tritt an, der Ministerpräsident gegen den Oppositionsführer. Keine absolute Mehrheit kommt zustande, weil das BSW angekündigt hat, wir enthalten uns, wir wählen keinen der beiden. Zweiter Wahlgang, wieder, in dem Fall Schulze gegen Siegmund. Es kommt keiner von beiden wird gewählt, weil keiner die absolute Mehrheit der Mandate hinter sich bekommt, denn das BSW hat sich ja enthalten. Dritter Wahlgang, dort ist in der Regel geregelt, es wird der Ministerpräsident, der die meisten Stimmen auf sich vereinigt. Also man braucht keine absolute Mehrheit mehr, sondern es reicht, dass man eine Stimme mehr hat als die anderen. Und das, wenn das BSW bei dieser Linie bleiben würde, hieße, dass Ulrich Siegmund die 39 Stimmen der AfD bekäme, wenn alle so abstimmen würden, wie sie denn abstimmen. CDU, Linke, Grüne und SPD, wenn die auch alle gemeinsam abstimmen würden, wie sie sich vorher gesagt haben, sie könnten sich Sven Schulze vorstellen, dann würde Sven Schulze 40 Stimmen im Landtag bekommen, hätte also eine mehr und wäre damit zum Ministerpräsidenten gewählt. Der hätte dann auch keine Mehrheit, mit der er regieren könnte, aber es kommt eben alles auf diese vier Abgeordneten des BSW an, was sie denn machen. Also früher war es mal die FDP immer das Zünglein an der Waage, das weiß ich noch als alter weißer Mann, da sind wir wieder an der Stelle, das ist schon sehr lange her. Und jetzt in Sachsen-Anhalt könnte es eben das Bündnis Sarah Wagenknecht sein, was über die Zukunft der Landespolitik, über die Zukunft von Sachsen-Anhalt entscheidet. Die vier Abgeordneten von 83.
2: Gibt es eigentlich eine Frist, wann eine neue Landesregierung stehen muss?
4: Nein, die gibt es nicht. Es gibt in manchen Landesverfassungen ja sowas. In Sachsen muss das beispielsweise 4 Monate nach der Wahl passieren, in anderen Bundesländern noch ein bisschen eher. In Sachsen-Anhalt gibt es das nicht. Das heißt, rein theoretisch, jetzt sind wir wirklich im theoretischen Bereich, könnte Sven Schulz einfach da sitzen bleiben und die nächsten 5 Jahre einfach vor sich hin regieren, ohne dass irgendwas passiert. Es gibt keine starre Frist, in der das passieren muss, aber sobald die Wahl des Ministerpräsidenten auf die Tagesordnung gesetzt wird und die AfD hat gute Chancen, weil sie natürlich mit Abstand stärkste Fraktion ist, das durchzusetzen. Also sobald das einmal da draufsteht und sobald die Wahl stattfindet, geht's dann los. Und da wird es dann spannend, wer von beiden oder wer, ob ein CDU-Kandidat, sagen wir mal, bei dem Ergebnis weiß man ja nicht, ob Sven Schulze tatsächlich noch der Kandidat der CDU werden würde, der amtierende Ministerpräsident, oder ob eben Ulrich Siegmund von der AfD eine Mehrheit der Stimmen bekommt. Und letzter Satz, wir wissen nicht mal, ob Ulrich Siegmund überhaupt kandidiert, weil er im Vorfeld immer gesagt hat, er kandidiert nur für das Amt des Ministerpräsidenten, wenn seine Partei die absolute Mehrheit der Sitze hat. Ansonsten würde er es gar nicht machen. Also wir wissen auch da nicht, wie es weitergeht.
2: Wir können uns also auch in den kommenden Tagen nicht über Langeweile beschweren. Dankeschön, Malte. Wir blicken noch auf eine Stimme aus der Gesellschaft. Undra Dressler ist die Geschäftsführerin von LAMSA, das Landesnetzwerk der Migranten. Und Doreen Jonas hat mit ihr gesprochen.
5: Frau Dressler, auch Ihre Organisation hatte große Sorge, dass das Wahlergebnis so aussieht, wie es jetzt aussieht oder so aussehen könnte, wie es jetzt aussieht. Wie bewerten Sie denn den Wahlausgang heute?
6: Also in unseren Communities hören wir sehr unterschiedliche Stimmen. Ja, noch muss ich auch dazu sagen, das ist nicht das Endergebnis. Darauf müssen wir erstmal abwarten. Deshalb möchte ich jetzt nicht spekulieren. Nichtsdestotrotz kann ich sagen, ich höre sehr viele verschiedene Reaktionen. Ich höre viele Sorgen, Wut und Ängste und Verunsicherung. Und das muss ich ehrlicherweise sagen. Ja. Und wie ich vorfeld schon gesagt habe, dass sehr viele Menschen sich aus unseren Communities überlegen, Sachsen-Anhalt zu verlassen, aufgrund der politischen und gesellschaftlichen Entwicklungen in den letzten Jahren und vor allem aktuell. Und da kann ich ehrlicherweise sagen, dass heute Abend jede zu Hause sitzt, im Kreise ihrer Familien oder alleine und ganz konkret die Antwort auf diese Frage überlegt. Ja, das wird am Ende auch jede für sich entscheiden.
5: Also die Menschen sitzen, wenn ich es jetzt mal übersetze, auf gepackten Koffern in Sachsen-Anhalt.
6: Viele sitzen auf gepackten Koffern, das kann ich bestätigen. Aber wiederum gibt es auch sehr viele Menschen, die mit mir Kontakt aufnehmen und sagen, erst jetzt recht, ich bleibe hier, ich kämpfe für Demokratie und weltoffenes Sachsen-Anhalt und gegen Rassismus und Diskriminierung. Diese Menschen gibt es auch. Dann gibt es auch, zur Wahrheit gehört auch viele Menschen, die sagen, ich warte erstmal das endgültige Ergebnis ab und ich warte erstmal, wie die Situation sich weiterentwickelt. Also diese Menschen gehören auch zu unseren Communities.
5: Ulrich Siegmund hat ja gesagt, sollte er Ministerpräsident werden, dann will er auch das Land wieder einen. Sehen Sie sich damit eingebunden?
6: Das muss er für sich beantworten. Und ich kann nur sagen, für uns gilt unverhandelbar die Menschenwürde, Rechtsstaatlichkeit, gleiche Teilhabe aller Menschen, unabhängig von Herkunft, Sprache, Religion, sexuelle Orientierung und Lebensentwürfe. Und daran gibt es nichts zu rütteln und darüber gibt es nichts zu diskutieren.
5: Haben Sie denn Sorge, dass jetzt mit so einem Wahlergebnis ja rassistische Beleidigungen, Angriffe, Übergriffe zunehmen werden?
6: Ja, die Sorge der Menschen nehme ich sehr ernst. Das ist auch meine Aufgabe. Ja, und man muss auch sagen, Rassismus ist ja nicht ostdeutsches Problem. Rassismus ist nicht nur auch deutsches Problem. Ja? Und dieser Anstieg der rassistischen Vorfälle und Diskriminierungsvorfälle gab es auch in den letzten Jahren. Das ist jetzt kein neues Phänomen. Die Frage wird natürlich sein, wie wird sich diese Situation jetzt weiterentwickeln. Die kann ich heute und jetzt nicht beantworten, aber die werden wir ganz genau beobachten und begleiten. Und wenn nötig, werden wir für die Menschen da sein.
2: Das sagt UNRWA Dressler Lamsa, Geschäftsführerin, im Gespräch mit Doreen Jonas, 21.41 Uhr.
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7: Mit Andreas Hönig im Studio, gleich mit dem Blick auf die Fußball-Bundesliga. Zunächst ein paar Ergebnisse vom Handball aus der Bundesliga. Der deutsche Meister SC Magdeburg hat dort im dritten Spiel der Saison den dritten Sieg geholt. Allerdings hat sich der SCM dabei schwer getan. Beim Aufsteiger Balingen-Waldstätten hat sich Magdeburg nämlich nur mit 31:30 durchgesetzt und der Siegtreffer fiel erst Sekunden vor der Schlusssirene. Knappe Siege auch für die Konkurrenz. Kiel hat in Göppingen mit 32:31 gewonnen und Pokalsieger Berlin in Stuttgart mit 34:33. Der zweite Aufsteiger Bietigheim hat gegen Lemgo Lippe mit 29:36 verloren. Damit zum Fußball in die Bundesliga. Der zweite Spieltag der neuen Saison ist da torreich zu Ende gegangen. Heute 10 Tore in 2 Spielen hatten wir nochmal. Den Schlusspunkt hat der FC Augsburg gesetzt mit einem 4:1 bei Eintracht Frankfurt. Martina Knief.
8: Der FC Augsburg setzt sich an die Tabellenspitze der Bundesliga mit einem am Ende beeindruckenden Erfolg in Frankfurt. Früh ging die Eintracht durch Burkhardt in Führung, verpasste das zweite Tor in der ersten Halbzeit aber mehrfach. Augsburg war nicht gut im Spiel. Das änderte sich nach der Pause allerdings komplett. Ibrahimovic und Fellauer drehten die Partie in nur 2 Minuten. Claude Maurice traf nach 65 Minuten zum 3:1. Das Spiel war längst entschieden. Frankfurt zeigte kaum Gegenwehr, als Rieder mit einem direkt verwandelten Freistoß den Schlusspunkt zum 4:1 für Augsburg setzte. Die Augsburger jubelten. Eintracht Frankfurt ist mit nur einem Punkt schwach in die Saison gestartet.
7: Also Augsburg zum ersten Mal Tabellenführer. Was macht man mit so einer Tabelle? Trainer Manuel Baum hat eine ganz klare Antwort.
9: Ich habe einen Screenshot gerade gemacht von der Tabelle. Die werde ich zu Hause dann ausdrucken und werden wir es bestimmt ins Büro reinhängen. Weil ich denke schon, wenn man mal Geschichte schreiben darf, dann darf man sich auch mal 1 oder 2 Tage drüber freuen.
7: Das sagt Manuel Baum. Im ersten Spiel des Nachmittags hat Mainz beim HSV mit 5:0 gewonnen. 3 Ergebnisse gibt es aus der zweiten Bundesliga von heute. Hertha BSC schlägt Magdeburg mit 2:1. Fürth verliert gegen Heidenheim mit 0:1. Und Osnabrück hat einen Heimsieg gegen Braunschweig gefeiert mit 3:1. Apropos Heimsieg, den gab es heute bei der Formel 1 für kein Ferrari-Piloten in Monza, aber immerhin für einen Italiener. Kimi Antonelli hat nämlich den großen Preis von Italien gewonnen vor seinem Mercedes-Teamkollegen George Russell und dem Niederländer Max Verstappen im Red Bull. Und das, obwohl Antonelli wegen einer Motorenstrafe von ganz hinten ins Rennen gehen musste. Lena Bergmann hat das Rennen für uns beobachtet. Was war das bitte für eine Aufholjagd von Kimi Antonelli?
10: Von Platz 19 zum Sieg, das ist echt eine Sensation von Kimi Antonelli. Es fühlt sich an wie ein Traum, hat er gesagt, dass er hier in Monza den Heimsieg holt. Das hat wirklich niemand erwartet, schon gar nicht sein Mercedes-Teamkollege George Russell. Der wollte eigentlich Punkte gut machen auf den WM-Spitzenreiter. Jetzt ist sein Rückstand in der Gesamtwertung sogar gewachsen. 66 Punkte liegt Russell als erster Verfolger hinter Antonelli nach diesem zweiten Platz. Und Antonelli hat hier verdient gewonnen. Das Rennen war sehr, sehr eng und während sich vorne duelliert wurde, hat der Italiener über 25 Überholmanöver absolviert und das Feld von hinten aufgerollt. Ein schöner Trostpreis für die vielen Tifosi an der Strecke. Zwar kein Ferrari-Sieg, aber der erste Triumph eines Italieners in Monza seit 60 Jahren.
7: Die Informationen von Lena Bergmann, soweit der Sport bis hierhin, genau 21.45 Uhr.
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2: An diesem 6. September 2026, wir sind mittendrin in der Analyse. Die letzte Hochrechnung von 21:08 Uhr sagt für die AfD 44%. Die Partei des amtierenden Ministerpräsidenten Sven Schulze, CDU, liegt bei 17,8% und er war da in seiner Aussage recht deutlich.
11: Das ist ein extrem harter und intensiver Wahlkampf gewesen. Ich gebe ganz offen zu, ich habe seit 25 Jahren an Wahlkämpfen teilgenommen. So ein Wahlkampf, wie wir ihn hier erlebt haben, den gab es vorher noch nicht. Ich glaube auch so in keinem Bundesland.
2: Und wir wollen an diesem Abend sprechen, machen das mit dem Moderator und Redakteur Malte Pieper, Politikexperte zu hören. Im Podcast Wahlkreis Ost. Angela Tesch hat an diesem Abend auf die Zahlen bei Infratest DIMAP geschaut. Doreen Jonas, wie immer unsere Sachsen-Anhalt-Korrespondentin, auch heute in Magdeburg. Und aus Berlin zugeschaltet Dietrich Karl Meurer, Hauptstadtkorrespondent. Ja, ich frage mal alle in die Runde. Malte, hast du auch das Gefühl, dass dieser Wahlkampf noch mal ein ganz anderes Niveau erreicht hat?
4: Ich glaube vor allen Dingen, dass dieser Wahlabend ein ganz anderes Niveau erreicht hat, als wir alle vorher erwartet haben. Es ist das wahr geworden, was wir vorher gesehen haben, dass wir ein hochgradig polarisiertes Sachsen-Anhalt haben, ein Riss, der quer durch die Familien geht, wo es immer eigentlich nur noch um die Frage geht, wie stehst du zur AfD, bist du für, bist du gegen die AfD? Und zugleich eint diese Menschen auf diesen beiden Lagern, auf dem blauen Lager und auf dem anderen, die Sorge, wie es um den Rechtsstaat, wie es um die Demokratie bei uns weitergeht, da sind die Zahlen nahezu identisch. Über 70% der AfD-Wähler haben große bis sehr große Sorgen um Demokratie und Rechtsstaat und genauso viele im anderen Lager auch, die sich sorgen, wie es mit der Demokratie und dem Rechtsstaat weitergeht. Nur sie beantworten eben diese Frage komplett unterschiedlich.
2: In Magdeburg hat unser Kollege Lars Wohlfahrt gefragt, welches Thema hat denn Ihre Wahlentscheidung am stärksten beeinflusst?
12: Die Ausgaben. Wir haben gar kein Einnahmeproblem, sondern Ausgabenproblem. Und die Partei, die da die besten Ideen hat, finde ich, sollte man wählen.
13: Die Förderung der Sozialstruktur, die Förderung unserer demokratieunterstützenden Projekte und vor allem auch das Thema Kultur und Nachhaltigkeit.
14: Dadurch, dass ich in der Industrie arbeite und ich ja das ganze Wirtschaftsgeschehen alles ein bisschen beobachte, haben wir durch unsere jetzige Politik sehr viel Negatives zu verzeichnen, Kohleausstieg, alles. Ich hänge davon ab, ich bin 18 Jahre in dem Betrieb. Und wenn das alles halt nicht mehr ist, bin ich arbeitslos.
15: Ja, für mich ist Gesundheit und Bildung. Und da sehe ich halt einen großen Ansatzpunkt, dass wir was für Familie, Kinder und deren Gesundheit tun.
16: Na, auf jeden Fall so dieses Ehrenamt, was relativ wenig gefördert wird, was aber sehr, sehr groß betrieben wird auf dem Land.
2: Viele Themen. Doreen Jonas, du bist in den letzten Monaten viel durchs Land gereist. Ja, ist das so ein Querschnitt von den Antworten, die du auch bekommen hast?
17: Ja, schon. Zuletzt habe ich wirklich gehört, das große Problem sind die Kosten. Die Leute wissen nicht, wie sie den Sprit bezahlen sollen für den Weg zur Arbeit. Wir sind flächenlang. Die Leute brauchen ihre Autos. Und jeder, der jetzt tankt, weiß, wo der Diesel- oder Benzinpreis steht. Natürlich, Energie ist immer ein Thema. Auch die große Sorge, wie geht's mit der Wirtschaft weiter? Auch natürlich Bildung. Also alles, was eigentlich jetzt angesprochen wurde, das bewegt die Leute hier im Land. Ich würde noch gern was zum Ergebnis sagen. Wir dürfen auch nicht vergessen, vergessen, 44%, wir hatten in Sachsen-Anhalt noch nie ein Wahlergebnis nach der Wende über 40%. Das hat noch keine einzige Partei jetzt geschafft. Also das ist schon sehr, sehr besonders und ein sehr besonderer Abend hier für das Land.
2: Einige der Themen, die wir jetzt aufgezählt haben, die gehen ja klar Richtung Berlin, Richtung Bundespolitik.
17: Absolut.
2: Dietrich Karl im Hauptstadtstudio. Hast du erlebt, dass das Zeichen erkannt wurde und vielleicht eins heute Abend schon zurückgesendet wurde?
18: Naja, auf jeden Fall hat man schon vor der Wahl gewusst, wie wichtig sie sein wird. Und ich habe das selten gesehen, dass die Parteien so stark mobilisiert haben. Selbst die Kleinen, die Grünen, die haben Patenschaften gemacht. Die haben mit westdeutschen oder auch anderen ostdeutschen Kreisverbänden sind die nach Sachsen-Anhalt gegangen, haben den Wahlkampf gemacht. Die SPD genauso. Also da war wirklich schon im Wahlkampf ein enormes Engagement da. Und nun muss man natürlich erstmal in Berlin analysieren, aber man weiß natürlich, da geht ein ganz klares Signal Richtung Bundesregierung. Die Koalition weiß, jetzt ist enormer Druck drauf, man muss reagieren. Und das wird nicht leicht mit diesem Ergebnis von diesem heutigen Tag.
2: Nicht leicht ist wahrscheinlich noch geschönt, Malte. Es geht so ein Riss durchs Land und das sieht man aktuell auch an allen Grafiken, die wir so haben. Das berühmte Diagramm von der Sitzverteilung ist quasi hälftig aufgeteilt, ne?
4: Ja, und wir alle, das ist ja, ich denke, die Kollegen sehen das ganz ehrlich, ähnlich. Jetzt man erwartet ja im Grunde genommen von uns auch jetzt nach 3 Stunden 50 Minuten nach Schließung der Wahllokale, dass wir Antworten geben. Aber mir geht es den ganzen Abend so und ich frage mal Doreen in Magdeburg. Ich habe schon mehrfach gesagt, dass ich ratlos bin, dass ich mir im Moment nicht vorstellen kann, wie das Ganze weitergehen soll. Du hast es gesagt, das ist das höchste Ergebnis überhaupt mit 44%, was es jemals in Sachsen-Anhalt gegeben hat. Da liegt jetzt dieser Brocken, aber wer räumt ihn denn eigentlich weg oder was passiert mit diesem Brocken?
17: Das ist, glaube ich, wirklich die große Frage und ich bin eigentlich auch ratlos, muss ich sagen. Und ich glaube, es wird eine gewaltige Aufgabe sein. Wir haben halt diese Spaltung, die wir die ganze Zeit beschrieben haben. Aber das bringt ja ein Land nicht voran. Und das macht auch nichts Gutes mit einem Land. Wir müssen oder es muss die Politik eine Lösung finden, ins Gespräch zu kommen. Also hier heute Abend habe ich das öfter gehört. Aber die Frage ist, wie klappt das wirklich, ohne wirklich die Gräben tiefer werden zu lassen? Und die große Frage ist, gibt es denn jetzt eine wirklich Lösung? Wir haben es ja auch gerade ausgearbeitet. Ja, wie viel ist Bundespolitik? Wie viel ist wirklich Landespolitik? Also das muss man ganz, ganz genau beobachten. Und dann wird sich auch Ulrich Siegmund einfach stellen müssen.
2: Mit Ratlosigkeit möchte ich eigentlich ungern unsere Hörerinnen und Hörer zurücklassen, auch wenn die Situation das wohl durchaus rechtfertigt. Wir haben auch Magdeburgerinnen und Magdeburger gefragt, denn Aufgaben gibt es ja genug. Welches Problem sollte eine neue Landesregierung denn jetzt schnell angehen?
19: Das erste Thema für mich wäre auf jeden Fall Kinder. Es ist einfach so, die Schulen und die Kitas, die Betreuungsschlüssel. Das kann nicht sein, dass in Deutschland hier im westlichen Teil der Betreuungsschlüssel anders ist als im östlichen Teil. Und das ist schon das, was uns sehr, sehr mürbe macht.
16: Die Straßenreparaturen, also vor allem, dass die auch mal beschleunigt werden, die ganzen Baustellen, die gerade bei uns herrschen.
13: Ein Thema ist einmal die Ungleichverteilung von Vermögen, vor allem hinsichtlich Stadt und Land im Sinne von Zugänge zu Kultur, zu öffentlichen Einrichtungen, zu Beteiligung. Die ist auf dem Land einfach so viel schwächer in Sachsen-Anhalt als in der Stadt und das sollte behoben werden.
20: Na, mehr Spielplätze, die auch zum Beispiel für die Kinder auch möglich sind, weil auf Messeplätze kann es ja nicht mehr gehen, weil da nur Glas oder alles rumliegt oder die Jugendlichen da in Plätschern. Was bleibt alles liegen?
15: Was man kurzfristig und schnell angehen kann, ist Meinungsfreiheit und diese mediale Echokammer, dass man die einfach mal wieder auf die Füße stellt. Das wäre für mich der wichtigste Punkt.
2: Ja, Probleme, die schnell angegangen werden sollen. Aber von wem? Die Idee einer Minderheitsregierung schwirrt immer rum und die sich dann immer wieder die Mehrheiten suchen muss. Malte Pieper, wie wahrscheinlich ist das, dass sowas vielleicht eine Lösung sein könnte?
4: Naja, wir können uns im Moment eine Mehrheitsregierung kaum vorstellen. Denn die eine Minderheitsregierung vorgehabt hatten, so in etwa CDU, SPD und Grüne, toleriert von der Linkspartei, da wissen wir jetzt eben durch durch den Einzug des BSW, dass es nicht reichen wird. Weil wenn die zusammen regieren würden und die Linkspartei würde es tolerieren, reicht es eben nicht. Das BSW müsste diese Regierung auch tolerieren. Dann sind wir also bei 5 Parteien, die gegen die AfD zusammen regieren, tolerieren, wie auch immer. Also es müssten 5 Parteien gegen diese 44% AfD zusammenarbeiten. Da fehlt mir im Moment wirklich die Fantasie, wie das Ganze laufen könnte. Aber das wäre die einzige Möglichkeit, um eine AfD-Regierung zu verhindern, wenn alle anderen, ich sage es gerne nochmal, Augen zumachen, vorstellen, CDU, SPD, Grüne, Linkspartei und BSW, das ja mal Linkspartei war, aber was sich dann abgespalten hat von der Linkspartei, die alle zusammen müssten quasi in die WG ziehen, um zu verhindern, dass die AfD auch ins Haus einzieht. Und mir fehlt da die Fantasie. Angela, du hast das auch lange gemacht, du warst lange im Hauptstadtstudio, du kennst all diese Leute. Was sagen die Zahlen? Kannst du dir das vorstellen?
3: Ich kann mir das nicht vorstellen. Oder sag mal so, es wird ein richtig langer, eine lange Suche, ein Streit, um vielleicht zusammenzukommen, um irgendwie abzuschätzen, wo könnten wir denn zusammen stimmen? Was machen wir mit der Linken? Zerreißt es die CDU in Sachsen-Anhalt, die sich ja immer vehement dagegen gewehrt hat, mit dem Blick auf die DDR-Zeit, dass man sagt, mit den Nachfolgern der SED möchten wir nichts zu tun haben. Also das wird eine wirklich schwierige Zeit. Und es spiegelt natürlich aber auch das Gefühl in Sachsen-Anhalt, dass man sich abgehängt fühlt, dass man sich benachteiligt fühlt. Wer soll die Leute da wieder motivieren zu sagen, krempelt die Arme hoch, wir machen aus diesem Land irgendwas, was Gutes nach Möglichkeit. Also Gefühl, Bürger zweiter Klasse zu sein, ist in der Umfrage von Infratest DIMAP wieder sehr hoch gewesen, dass das die Bürger in Sachsen-Anhalt sagen. Sie sind der Meinung, dass sie im Vergleich zu anderen in Deutschland nicht gerecht behandelt werden. Und natürlich muss man auch nach den Konsequenzen fragen. Also wenn von der Bundespolitik nicht Rückenwind, sondern Gegenwind gekommen ist, wenn der Bundeskanzler für 9 von 10 keine gute Politik macht, dann muss man natürlich auch in der CDU Konsequenzen ziehen. Und was die CDU in Sachsen-Anhalt angeht, es war offenbar ein Fehler, Sven Schulze im Januar noch zum Regierungschef zu machen. Er hatte weder einen Amtsbonus noch einen Regierungsbonus und er hat eine schwache Regierungsbilanz. Bei den Kompetenzen liegt die AfD bei allen Bereichen. Ausgenommen die Klimapolitik, da sind es immer noch die Grünen. Aber ansonsten bei allen klassischen Kompetenzbereichen wie Wirtschaft, wie innere Sicherheit, liegt die AfD vorn und hat die CDU deutlich abgehängt.
4: Dietrich Karl-Meurer im ARD-Hauptstadtstudio, hast du denn eine Idee, wie das Ganze weitergehen könnte? Denn zumindest Berlin steht ja vor weiteren 2 Wochen Wahlkampf in Mecklenburg-Vorpommern und auch in der Bundeshauptstadt Berlin.
18: Ganz genau. Und mein Tipp ist sozusagen, dass man sozusagen ja jetzt gleich weiter im Wahlkampf ist, in Mecklenburg-Vorpommern und in Berlin weiterhin. Und dass deshalb zum Beispiel in Sachsen-Anhalt gar keine klare Lösung sozusagen diskutiert werden könnte. Das wäre ja zum Beispiel auch die Frage, wie kann die CDU mit der Linken zusammenarbeiten und will das BSW mit den anderen Parteien zusammenarbeiten? Da wird es so schnell keine Antwort geben. Ganz klar ist für Friedrich Merz ein deutliches Urteil über den Kurs seiner Bundespartei, der Koalition und auch die Kommunikation. Er steht eigentlich vor einem Herbst der Reformen, jetzt schon der zweite, aber jetzt eben soll es wirklich gemacht werden mit Rente, Steuern, die Arbeitsregeln, Krankschreibung, alles unpopulär aus der Sicht vieler Menschen. Auf der anderen Seite weiß jeder, da muss was kommen. Es wird sehr, sehr schwer, seine Partei zusammenzuhalten. Und insofern denke ich, das wird jetzt erstmal ein Herbst der Diskussionen und des vorsichtigen Sondierens und Taktierens.
1: Oder müssen wir noch mal erwähnen, Friedrich Merz hat sich heute Abend immer noch nicht dazu geäußert. Ich würde es gerne mal umdrehen.
18: Da muss ich dazu sagen, es ist auch unüblich, dass er das an Wahlabenden macht. Ne? Okay. Das ist klar.
1: Okay. Trotzdem, Malte, vielleicht können wir noch was ziehen. 2 Wochen ist noch Wahlkampf in Mecklenburg und in Berlin. Kann man vielleicht was lernen von der AfD? In Sachen Wahlkampf?
4: Ja, man kann von ihr lernen, wie man modernen Wahlkampf macht. Darüber haben wir schon gesprochen. Es war ein hochmoderner Wahlkampf, Merchandising hinten und vorne. Was man aber auch an diesem Abend lernen kann, dass wahrscheinlich viele im Westen, in den westlichen Bundesländern heute den Atem angehalten haben, als sie diese Zahlen gehört haben. 44% für die AfD. Das sind ja Werte, von denen die AfD im Westen noch weit entfernt ist, auch wenn deren Pfeil dort ebenfalls stark nach oben zeigt. Und es gibt ja die These, dass der Osten durchaus dem Westen voraus ist, dass der Osten in gewisser Weise Avantgarde ist. Wir haben es bei der Linkspartei gesehen, die war erst im Osten stark und wurde dann auch im Westen stark. Die AfD war erst im Osten stark, wurde dann im Westen stark. Jetzt ist die AfD im Osten noch stärker. Die Frage ist eben, wie geht es in Westdeutschland weiter? Und die beiden Landeshälften, man kann es auch nicht anders sagen, werden viel miteinander zu diskutieren haben. Denn dieses Ergebnis zeigt eben auch eines: Der Osten ist immer noch ganz anders als der Westen.
1: Sagt Malte Pieper. Vielen Dank für diese Einschätzungen. Die große Empfehlung, der Podcast Wahlkreis Ost, der auch in den kommenden Wochen viel zu tun haben wird. Vielen Dank auch an dieser Stelle an Angela Tesch, die die Zahlen von Infratest DIMAP für uns beobachtet hat. Grüße nach Berlin und ebenfalls vielen Dank an unseren Hauptstadtkorrespondenten Dietrich Karl Meurer und natürlich Grüße nach Magdeburg, wo Doreen Jonas weiterhin die Stellung hält als unsere Sachsen-Anhalt-Korrespondentin. Und ich bin Susanne Böttcher. Danke fürs Zuhören. Wünsche Ihnen noch einen grusamen Abend. Danke.

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1: Um 22 Uhr mit Ina Heidemann. AfD-Bundesparteichefin Weidel hat das Wahlergebnis ihrer Partei in Sachsen-Anhalt als historisch bezeichnet. Die AfD habe einen klaren Regierungsauftrag erhalten, so Weidel. Aus dem Hauptstadtstudio Frank Eichmann.
2: Amtsinhaber Schulze gestand die Niederlage ein, gratulierte dem Wahlsieger AfD und sagte, dies sei trotz allem kein schwarzer Tag für Sachsen-Anhalt, sondern Demokratie. SPD und Grünen Spitzenpolitiker freuten sich über den Einzug in den Landtag. Beide Parteien lagen vor einigen Monaten noch deutlich unter der 5%-Hürde. Das BSW könnte entscheidend für eine Regierungsbildung werden. Jedoch war BSW-Parteichefin Mohammed Ali sehr zurückhaltend mit einer Bewertung.
1: Sollte die AfD nicht die absolute Mehrheit der Parlamentssitze erlangen, braucht sie Kooperationspartner. Die anderen Parteien schließen eine Koalition mit der AfD aus. Im Fall der Sabotageaktion gegen das deutsche Stromnetz sucht die Polizei weiter nach dem Tatverdächtigen. Am Abend wurde ein Großeinsatz am Hambacher Forst in Nordrhein-Westfalen ergebnislos beendet. Zuvor hieß es, der gesuchte 48-Jährige halte sich dort vielleicht auf. Der Mann hat sich zu den Taten in NRW und Brandenburg in einem Schreiben bekannt. Darin nannte er fossile Energie ein Verbrechen. Der Präsident des Weltfußballverbands FIFA, Infantino, bewirbt sich für eine weitere Amtszeit. Die FIFA bestätigte, dass Infantino bei der Wahl im Frühjahr antritt. Maximilian Springer berichtet.
3: Die Bestätigung seiner Kandidatur fällt für Infantino in eine Zeit, in der er massiv unter Druck steht. Denn der Europäische Fußballverband UEFA fordert zurzeit seinen Rückzug und bereitet eine Strafanzeige in der Schweiz gegen ihn vor. Hintergrund ist die Rolle des FIFA-Chefs beim inzwischen verworfenen Plan, Anteile an Turnieren des Weltverbands an private Investoren zu verkaufen.
1: Und weiter mit den Ergebnissen vom Sport. Hertha BSC bleibt nach einem weiteren Sieg an der Tabellenspitze der zweiten Fußball-Bundesliga. Die Berliner gewannen im Olympiastadion gegen Magdeburg 2:1. In der ersten Liga hat Frankfurt am Abend gegen Augsburg 1:4 verloren. Hamburg unterlag Mainz 0:5. Mit 0:5. In der Handball-Bundesliga haben sich die Füchse Berlin in Stuttgart mit 34:33 durchgesetzt. Und die Eisbären Berlin kassierten in der Champions Hockey League eine 2:8 Niederlage beim Schweizer Club Davos. Soweit die Nachrichten. 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Das Wetter nachts wechselnd bewölkt, Tiefstwerte zwischen 11 und 6 Grad. Morgen heiter bis wolkig. Die Temperaturen steigen auf 23 bis 24 Grad. Die Zeit, es ist 22.03 Uhr.
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5: Zunächst mit der A1 Lübeck Richtung Hamburg zwischen Hamburg-Billstedt und der Norderelbbrücke. 5 Kilometer stockender Verkehr. Die A3 Oberhausen-Arnheim ist zwischen Emmerich-Ost und Grenzübergang Elten wegen Bauarbeiten bis 5 Uhr gesperrt. A5 Frankfurt Richtung Kassel zwischen Reiskirchener Dreieck und Grünberg 2 Kilometer Stau. Die A7 Flensburg Richtung Hannover ist zwischen Hamburg-Stellingen und Hamburg-Heimfeld wegen einer Baustelle bis 5 Uhr gesperrt. Die A8 Salzburg Richtung München zwischen Werran und Holzkirchen 2 Kilometer stockend. Die A8 Karlsruhe Richtung Stuttgart, die ist zwischen Pforzheim Süd und Heinsheim wegen Fahrbahnerneuerung ebenfalls bis 5 Uhr gesperrt. Dann die A24 Hamburg Richtung Berlin zwischen Schwarzenbeck-Grande und Thalkau

0: Kassel Richtung Frankfurt. Die ist zwischen Fernwald und Gambacher Kreuz nach einem Unfall gesperrt. Kommen Sie auf jeden Fall gut an.
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0: Die kommt wie immer vom Norddeutschen Rundfunk aus Hamburg, aus dem Studio von NDR Info. Mein Name ist Carsten Fick. Hallo, schön, dass Sie dabei sind. Ja, Sachsen-Anhalt hat gewählt. Rund 1,7 Millionen Wahlberechtigte konnten ihr Kreuz machen und viele haben das getan. Diese sehr spannende Wahl wird natürlich auch in dieser ARD-Infonacht die nächsten Stunden breiten Raum einnehmen. Mit aktuellen Zahlen, mit Analysen und mit Interviews. Die AfD hat diese Wahl deutlich gewonnen. Sie haben es vielleicht eben in den Nachrichten nochmal gehört. Erstmals ist in einem Bundesland eine Partei, die vom Verfassungsschutz als rechtsextremistisch eingestuft wird, deutlich stärkste Kraft geworden. Und so klingt der Wahlgewinner, so klingt Ulrich Siegmund von der AfD. Ergebnis im Vergleich zu 2021 ungefähr verdoppelt. Ulrich Siegmund auf der AfD-Wahlparty.
2: Die Vision 2026, sie ist Wirklichkeit geworden. Wir haben Geschichte geschrieben, liebe Freunde!
0: Großer Jubel, gute Stimmung also bei der AfD. Und so hat der noch amtierende Ministerpräsident Sven Schulze von der CDU reagiert. Die CDU, die hat ihr Ergebnis ungefähr halbiert. Sven Schulze.
3: Manche sagen, es wäre ein schwarzer Tag für Sachsen-Anhalt. Ich sage, das ist Demokratie. Und die Menschen sind heute zur Wahl gegangen. Wir haben eine Wahlbeteiligung, die wahrscheinlich zwischen 75% und 80% liegt. Das hatten wir für eine Landtagswahl so auch noch nie. Und die Menschen haben damit auch ein Zeichen gesetzt. Und es gilt jetzt für diejenigen, die im Landtag Verantwortung tragen, aber auch darüber hinaus über Sachsen-Anhalt, dass man damit umgeht und dass man dieses Zeichen auch erkennt.
0: Soweit also Sven Schulze, noch Ministerpräsident, sichtlich und hörbar angegriffen. Es ist auf jeden Fall sehr spannend und deshalb werden wir Sie die ganze Nacht natürlich auch ausführlich informieren. Und damit fangen wir jetzt auch gleich an. Für uns heute in der ARD-Infonacht ordnet Oliver Christ immer wieder die Zahlen und Analysen der Meinungsforscher von Infratest DIMAP ein. Oliver, wie ist der aktuelle Stand? Gibt es da noch Bewegung?
4: Ja, ganz interessant. In den letzten Stunden war es so, kommt das BSW in den Landtag rein, was ja dann auch für die Mandatsverteilung wichtige Auswirkungen hätte. Und es sieht so aus, dass das BSW tatsächlich in den Landtag kommt. Man stagniert im Moment bei 5,1%. Also das sieht so aus, als wenn es reichen könnte. Aber fangen wir vorne nochmal an. Die AfD kommt auf 44%, mehr als verdoppelt, also ein Plus von 23,2. Ja, gerupft, abgestürzt die CDU nur noch 17,8, mehr als die Hälfte Verlust, 19,3 das Minus auf Platz 3. Da wird schon einstellig, SPD 9,1, ein leichter Gewinn. Die Linke erstmals einstellig, 8,8. Die Grünen überraschend stark, weil man wahrscheinlich durch die Grünen eigentlich einen AfD-Ministerpräsidenten verhindern wollte, 8,7. Ja, das BSW 5,1, klar nicht im Landtag die FDP.
0: Was alles bedeutet das? Was bedeuten diese Zahlen für die Regierungsbildung in Magdeburg? Wird nicht einfach, ne?
4: Absolut. Also die AfD wird nicht wohl die absolute Mehrheit erreichen. Die magische Zahl ist 42. Die AfD kommt derzeit auf 39 Mandate. Man bräuchte auch das BSW. Dann hätte man 43, also die Schwelle ist bei 42. Beide wollen aber wahrscheinlich nicht offiziell miteinander koalieren. Es wird interessant beim dritten Wahlgang dann im Landtag, wie das BSW sich verhält. Aber auch eine Koalition gegen die AfD ist schwer möglich. Also CDU, SPD, Grüne zusammen hätten nur 32 Sitze. CDU, SPD, Grüne mit den Linken 40. Also auch das würde nicht reichen. Man müsste sogar das BSW mitnehmen. Dann hätte man 44. Also politisch äußerst schwierig. In dem Fall wahrscheinlich gar nicht möglich. Das werden spannende Tage werden.
0: Ja, auf jeden Fall kompliziert. Gewinner dieser Wahl, ganz klar, die AfD hat ein Rekordergebnis erzielt, auch deutlich über den bisherigen Umfragen, die es vor der Wahl gab. Wie erklären sich die Meinungsforscher diesen Zulauf dann noch?
4: Ja, die AfD ist, so beschreiben es die Leute von Infratest DIMAP, die zentrale Sammelstelle für politisches Misstrauen und Unzufriedenheit. Und diese Unzufriedenheit ist extrem groß in Sachsen-Anhalt. Mit Blick auf Berlin, aber auch mit Blick auf die bisherige Landespolitik in Magdeburg. 9 von 10 Wählerinnen und Wähler sagen, sie sind weniger oder gar nicht zufrieden mit der Politik der Bundesregierung. Selbst 2 von 3 CDU-Wähler äußern sich total ablehnend. Und das zahlt natürlich ein bei der AfD, weil auch die Arbeit der Landesregierung

0: eben mehrheitlich schlecht beurteilt wird. Dieser Unmut ist es aber nicht allein. Der Partei wird auch inhaltlich immer mehr zugetraut. In fast allen Politikfeldern sehen viele Wählerinnen und Wähler die größte Kompetenz bei der AfD.
1: Welche Rolle spielt da noch der Spitzenkandidat Ulrich Siegmund?
0: Er bekommt gute Persönlichkeitswerte, die so in dieser Form auch noch nicht für einen AfD-Spitzenkandidaten gemessen worden sind bei einer Landtagswahl. Bei den Zufriedenheitswerten liegt er ja gleich auf mit dem Ministerpräsidenten Sven Schulze. Wenn eine Direktwahl des Ministerpräsidenten möglich wäre, hätten sich 40% für Siegmund ausgesprochen.
1: Blicken wir noch einmal kurz auf die Wählerwanderung. Von wem gewinnt die AfD am meisten? In welchen ja auch Bevölkerungsschichten ist sie besonders stark?
0: Also die AfD profitiert am meisten von der wirklich sprunghaft angestiegenen Wahlbeteiligung. Wir haben es ja in den Nachrichten auch eben schon gehört. Die lag 2021 bei gut 60%, jetzt bei über 78%. Und diese früheren Nichtwähler haben zum Großteil, genau sind es 170.000 AfD gewählt. Klar, bei den Schichten und Bevölkerungsgruppen, klar bei dem Wahlergebnis, da liegt die Partei praktisch in allen Wählerschichten enorm zu. Besonders stark bei Männern zwischen 35 und 60. Bei Arbeitern erreicht die AfD hier sogar über 60%.
1: Dankeschön. Oliver Christ wird uns die Zahlen und die Analysen der Meinungsforscher von Infratest DIMAP auch in dieser ARD-Infonacht weiterhin noch ausführlich erklären und begründen. Wir gehen gleich weiter und zwar zu Janine Wohlfahrt. Die ist als Reporterin den ganzen Tag über, hat sie den Wahlkampf und die Wahl heute, die Auszählung in Sachsen-Anhalt beobachtet. Frau Wohlfahrt, ein klarer Sieg für die AfD, für Ulrich Siegmund. Wir haben ihn eben schon kurz gehört. Da wurde kräftig gefeiert. Was hat Ulrich Siegmund dann auf der Wahlparty oder überhaupt noch gesagt, inhaltlich gesagt? Wie soll es jetzt weitergehen?
2: Ja, also die Stimmung bei der AfD war am Wahlabend überaus ausgelassen. Wir haben es auch in dem O-Ton gehört, den Sie eingespielt haben. Und Spitzenkandidat Ulrich Siegmund, der lag sich mit dem Bundesvorsitzenden Alice Weidel und Tino Chrupalla in den Armen. Vor den Kameras sprach er dann von diesem historischen Erfolg und er sagte wörtlich, wir haben Geschichte geschrieben. Das Wahlergebnis sei ein klares Zeichen für eine politische Wende. Und interessant, er richtete sich auch an die Bundesregierung in Berlin damit.
1: Heftige Verluste für die CDU, die FDP ganz raus, die SPD einstellig. Wie haben denn die Regierungsparteien den aktuellen Zustand beschrieben, die Zahlen aufgenommen?
2: Ja, also Ministerpräsident und CDU-Spitzenkandidat Sven Schulze wirkte heute Abend schwer angeschlagen. Er gratulierte der AfD zum Wahlsieg. Gleichzeitig sprach er von einem äußerst schmerzhaften Abend für seine Partei. Der Wahlkampf sei einer der härtesten seiner politischen Laufbahn gewesen, sagte er. Schulze verwies auch auf Gegenwind durch die Politik der Bundesregierung. Und trotz der hohen Wahlbeteiligung habe die AfD klar gewonnen. Wörtlich sagte er, das ist Demokratie. Die Wählerinnen und Wähler hätten ein deutliches Zeichen gesetzt, mit dem man nun umgehen müsse. Und nach der Niederlage der CDU werden jetzt auch immer mehr Forderungen nach personellen Konsequenzen laut. Aus Teilen der Partei wird ein Neuanfang verlangt. Schulze sagte, er wolle erst einmal aber die Parteigremien morgen in Berlin abwarten. Interessant ist vielleicht auch noch dieser Fakt. CDU-Vertreter haben heute Abend Spekulationen zurückgewiesen. Abgeordnete ihrer Partei könnten zur AfD wechseln. Ja, und wenn wir auch noch auf die anderen Parteien schauen, die Linke spricht von einem schwarzen Tag für Sachsen-Anhalt. Die Grünen zeigten sich besorgt über die Stärke der AfD und kündigten an, ihr weiterhin entschlossen entgegenzutreten. Die Linke signalisierte Gesprächsbereitschaft mit anderen demokratischen Parteien, um eine mögliche Regierungsoption auszuloten. Und dann hätte ich noch zwei Auffälligkeiten. Und da ist auch die hohe Wahlbeteiligung. Sie liegt bei 78%. Und auffällig ist auch das Ergebnis bei den Erstwählern. Auch dort wurde die AfD mit 41% stärkste Kraft. Bei den Menschen ab 70 erreichte die AfD laut der Nachwahlbefragung von Infratest DIMAP dagegen lediglich 31% der Stimmen.
1: Und die große Frage ist jetzt natürlich, was können die Parteien mit diesem Ergebnis anfangen? Die Regierungsbildung könnte sehr kompliziert werden. Wenn Sie das vor Ort beobachten, welche Option halten Sie da für die wahrscheinlichste?
2: Ja, es ist derzeit alles offen. Die AfD hat die absolute Mehrheit verfehlt. Entscheidend ist aber jetzt die Sitzverteilung im neuen Landtag. Ob es für eine absolute Mehrheit der Mandate reicht, das wissen wir erst, wenn das amtliche Ergebnis vorliegt. Und das sagte die Landeswahlleiterin vorhin bei uns im Interview. Das könnte so in den frühen Morgenstunden sein. Und vor der Wahl hatte Siegmund ja klargemacht, dass er nur dann regieren wolle, wenn eine AfD-Alleinregierung möglich ist. Eine Minderheitsregierung schloss er aus. Gleichzeitig erklärt er nach der Wahl aber, seine Partei werde allen Kräften die Hand reichen, die einen politischen Kurswechsel unterstützen würden. Und er sagte, er wolle keine Kompromisse bei seinen entscheidenden Themen. Und das dürften meiner Meinung nach die Themen Migration, innere Sicherheit und Energiepolitik sein.
1: Die AfD wird in Sachsen-Anhalt vom dortigen Verfassungsschutz ja als gesichert rechtsextremistisch eingestuft. Was sagt das über die Wähler aus? Wird das ausgeblendet? Wird das nicht ernst genommen?
2: Meine Einschätzung ist.
1: So, und da ist uns leider dann jetzt die Leitung abhanden gekommen. Soweit also Janine Wohlfahrt als Reporterin den ganzen Tag über für Sachsen-Anhalt im Einsatz.

0: 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Die Wahl in Sachsen-Anhalt natürlich von ganz besonderer Bedeutung für das Bundesland selber natürlich, aber auch für den Bund, für die Bundesregierung und auch für den Bundeskanzler. Da muss heute und auch die nächsten Tage sicherlich kräftig durchgeatmet werden. Anne-Kathrin Mellmann ist für uns im ARD-Hauptstadtstudio in Berlin. Frau Mellmann, welche Botschaft ist dieses Wahlergebnis in Richtung Berlin, in Richtung Bundesregierung?
1: Nein. Ändert euch, ändert möglicherweise auch euer Spitzenpersonal. Also die offensichtlich sehr große, extreme Unzufriedenheit mit der CDU ist deutlich geworden. Für die SPD lässt sich das nicht so sagen. Sie ist stabil, während die CDU halbiert wurde. Also es geht bei diesem Wählervotum vor allen Dingen um die Kanzlerpartei. Und Sven Schulze, der noch amtierende CDU-Ministerpräsident von Sachsen-Anhalt, der hatte ja eigentlich ganz gute Werte zur Zufriedenheit mit seiner Person. Und er hat heute Abend gesagt, als er dann gefragt wurde nach der Berliner Mitschuld, dass das Ergebnis ja mit Sicherheit über Sachsen-Anhalt hinaus strahlt. Ja, und wie, das wird sich dann noch zeigen.
0: Welche Reaktionen gibt es denn schon vom Führungspersonal, also gemeint sind CDU, SPD?
1: Gemeldet hat sich der Vizekanzler Lars Klingbeil von der SPD. Er findet, dieses Ergebnis ist Grund zum Nachdenken. Nachdenken über die Politik in Berlin. Und Generalsekretär Tim Klüssendorf von der SPD, der meinte erstmal, das Ergebnis zeigt, die SPD hat ihre Hausaufgaben gemacht, weil das Ergebnis ja doch ganz gut war. Aber später dann auch, dass man noch über einiges sprechen müsse, wie zum Beispiel Pflege und Rente, all diese Reformen, die jetzt anstehen. Und ich kann mir vorstellen, dass die abschlagsfreie Rente nach 45 Beitragsjahren da nochmal auf den Tisch kommt. Die soll ja abgeschafft werden. Und von CDU-Spitzen war zu hören, dass dieses Wahlergebnis eine Zäsur darstelle.
0: Bei einem solch starken Ergebnis für die AfD muss und wird da die Diskussion über die Brandmauer neu geführt, neu aufgenommen werden?
1: Ja, mit Sicherheit. Schon allein, weil die AfD nach Bekanntwerden dieses Wahlergebnisses ja gesagt hat, die Brandmauer, die ist damit offensichtlich abgewählt. Aber dann eben auch, weil Befragungen gezeigt haben, Befragungen der Wählerschaft von allen anderen Parteien, dass die Menschen die Brandmauer mehrheitlich kritisch sehen. Also das gilt insbesondere für Anhänger der CDU.
0: Soll ja eigentlich der Herbst der Reformen werden. Stichwort auch Abschaffung der Rente mit 63. Wird man auch da noch mal rangehen? Wird es da eventuell Änderungen noch geben?
1: Also ich finde das durchaus vorstellbar, zumal das ja auch ein größeres Wahlkampfthema war. Wichtig für Sven Schulze, der sich dem entgegengestellt hat als CDU-Politiker. Ja, und das geht ja dann auch in den nächsten Wochen noch um Mecklenburg-Vorpommern und Berlin. Also Zeichen setzen, dass da noch Bewegung drin ist, das ist jetzt durchaus denkbar.
0: Ihre Einschätzung vielleicht zum Abschluss. Was wird in Berlin, in der Bundesregierung die nächsten Tage passieren? Wie schnell wird es da klare Worte, klare Reaktionen geben auf diese Wahl?
1: Also Reaktionen wird es auf jeden Fall geben und mit Sicherheit auch schon am Montag vom Spitzenpersonal. Wie klar die dann aber sein werden, muss man sehen.
0: Anne-Kathrin Mellmann aus unserem ARD-Hauptstadtstudio. 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Und dann gehen wir jetzt mal zum Wahlgewinner, zum deutlichen Wahlgewinner, muss man sagen. Wir gehen zur Wahlparty der AfD nach Sachsen-Anhalt, nach Magdeburg. Die AfD kommt in der jüngsten Hochrechnung auf 44%. Sebastian Hesse ist für die ARD Infonacht vor Ort und ich habe ihn kurz vor der Sendung gefragt, wie heftig wurde und wird denn da immer noch gefeiert?
2: Ja, also als die erste Hochrechnung hier durchgegeben wurde, da war natürlich der Saal am Ausflippen. Da war auch noch keiner von den Parteiprominenten dabei, aber alleine die Zahlen reichten ja. Es begann damit, dass das schlechte CDU-Ergebnis bekannt wurde und da frohlockten hier die Partyleute bei der AfD und dann natürlich der Höhepunkt des Ganzen. Fast ist man bei den 45% plus X, die Ulrich Siegmund ja ausgegeben hatte für die absolute Mehrheit hier in Sachsen-Anhalt. Es hat dann 3 Stunden gedauert, bis er selber den Weg hierher fand in den Saal, um zu seinen Anhängern zu sprechen. Und da sprach er dann von der ersten AfD-geführten Regierung in ganz Deutschland hier in Sachsen-Anhalt. Also ein ganz, ganz klarer Regierungsanspruch.
0: Ja, wie wurde er gefeiert von den Ja, von den Angehörigen, von den Menschen, die dort mitfeiern. Wie viele Leute sind da vor Ort?
2: Frenetisch. Also das hier ist das Alte Theater in Magdeburg. Das ist ein Veranstaltungssaal ungefähr mittlerer Größe. Hier sind Rockkonzerte, hier werden manchmal Filme gezeigt oder auch Musicals aufgeführt. Also kein ganz kleiner Saal. Er ist brechend voll mit Stehtischen und mit Deutschlandflaggen. Hier wurden heute Abend Lieder gesungen, wie "So ein Tag, so wunderschön wie heute" und auch mehrfach die deutsche Nationalhymne. Und das Ganze war eben eine gute Laune-Veranstaltung, um mal die Worte von Ulrich Siegmund zu benutzen. Er hatte ja hier Land auf den Gute-Laune-Wahlkampf verkündet und die AfD als Gute-Laune-Partei hier in Sachsen-Anhalt neu aufgestellt. Und das hat zumindest heute Abend hier voll gezündet.
0: Der Spitzenkandidat Ulrich Siegmund, Sie haben es eben gesagt, hat ja angekündigt, er wolle allein regieren, also mit absoluter Mehrheit. Das kann klappen, muss aber nicht. Will die AfD auf andere Parteien zugehen?
2: Ja, man hat das Gefühl, da bröckelt gerade was. Es ist mehrfach betont worden, dass man da nie die Türen zugeschlagen habe und dass es immer die anderen gewesen sind, die durch Brandmauern oder Gesprächsverweigerung nie es möglich gemacht hätten, mit der AfD in irgendeiner Form von konstruktiven Dialog zu treten. Da sei man immer und jederzeit offen. Das sagen die natürlich hier, weil sie genau wissen, dass es möglicherweise ohne das BSW nicht gehen wird. Aber der Regierungswille, der scheint doch sehr, sehr ausgeprägt. Hier war Tino Chrupalla, der eine der beiden Bundesvorsitzenden, und er sprach von der zweiten Wende in Ostdeutschland, vom Halbieren der CDU, und Alice Weidel, seine Co-Chefin, wurde noch deutlicher. Sie hat Uli Siegmund noch mal als den ersten Ministerpräsidenten der AfD hier in Sachsen-Anhalt begrüßt und feiern lassen, beklatschen lassen. Also das ist ganz klar, wenn es nach dem Mehrheitswillen derjenigen geht, die hier die AfD lautstark unterstützen, dann wird bald mitregiert.
0: Sie waren ja auch viel im Land in Sachsen-Anhalt unterwegs. Wie sieht es da auf dem Land zum Beispiel aus? Wie unzufrieden sind die Menschen auch und besonders mit der Bundespolitik? Was sagen die Menschen? Was sind die Gründe für dieses Wahlergebnis?
2: Also unzufrieden ist das ganz, ganz große Wort. Da gibt es reale Probleme auf dem platten Land, wo keine Busse mehr fahren, keine Bahnen mehr fahren, wo die Läden und auch die kleinen medizinischen Versorgungseinrichtungen dicht gemacht haben. Also da gibt es eine Menge, Menge Frustration. Es gibt Frustration darüber, dass es immer noch vielfach Westdeutsche sind, die in den Eliteposten hier sitzen, in Wissenschaft, in Politik und in der Wirtschaft auch. All das sorgt für eine Menge Verdruss. Und vor allen Dingen hat es auch viele Leute genervt, dass im Grunde genommen das Parteiprogramm der anderen Parteien fast nur noch aus Abwehr der AfD bestanden hat. Also da hat man sehr stark sich mit Warnungen vor dem, was passieren möge, wenn die AfD hier regiert, sich darauf beschränkt, während die AfD selber aber eben den besagten Gute-Laune-Wahlkampf versucht hat zu inszenieren und auch mit einer positiven Vision nach vorne gegangen ist. Egal, was man nun von den Programmpunkten inhaltlich hält, aber die Vision 2026, wie die AfD ihr Programm genannt hat, das war eine nach vorne gerichtete Botschaft, und das hat offenbar hier doch eine erstaunlich große Anzahl an Menschen überzeugt.
0: Was macht dieses Wahlergebnis mit dem Land? Wie gespalten ist Sachsen-Anhalt?
2: Na, extrem gespalten. Man kann also wirklich im Grunde das Land halbieren. Das ist, erinnert mich sehr, sehr stark an meine Jahre in den USA unter Donald Trump. Die AfD hat sich auch sehr geschickt verstanden, das Trump'sche Playbook sozusagen hier zu übernehmen, bis hin zu den Slogan. Alles ist möglich, steht hier ganz groß in dem Saal, in dem ich gerade bin, bei der Wahlparty. Auch das ja von Trump übernommen, und auch dieses sich so stilisieren als Stimme der Vernunft und als eine politische Kraft, die von unten kommt, sich das Land zurückholt. Auch das eine Trump'sche Formulierung, die hier eingedeutscht von der AfD Land auf Land ab benutzt wurde. Das ist eine ganz, ganz vergleichbare Stimmung, aber eben auch mit den Konsequenzen, dass ein tiefer Riss durch dieses Land geht. Und man wird aufmerksam beobachten müssen, ob es erfolgreiche Versuche geben wird, den wieder zu kitten.
0: Sebastian Hesse für die ARD-Infonacht vor Ort auf der AfD-Wahlparty. Aber es gibt noch ein bisschen mehr heute. Wir haben auch noch ein bisschen Sport für Sie.
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0: Und in der Fußball-Bundesliga haben die beiden Heimmannschaften am Sonntag, also heute, zwei hohe Niederlagen einstecken müssen. Ina Kast.
4: Ja, allerdings. Und wir beginnen mal beim Hamburger Sportverein. Die Fans, die waren ja vor Spielbeginn gegen Mainz 05 regelrecht euphorisch. Immerhin hatte ihr Club auf dem Transfermarkt ja noch einige vielversprechende Spieler verpflichtet. Das erste Heimspiel der Saison möchten die HSV-Fans aber wohl so schnell wie möglich vergessen. Denn die HSV-Spieler um Kapitän Nikolai Remberg haben gegen Mainz mit 0-5 verloren.
3: Wir müssen unsere Schlüsse daraus ziehen und das werden wir. Da bin ich mir sicher, die Trainer wissen das, wir wissen das. Wir haben eine Verantwortung dem Verein oder den Fans gegenüber, weil wir uns heute einfach nicht gut verkauft haben. Und dafür muss ich sorgen, dafür müssen die Jungs sorgen, aber wir werden das als Team ganz sicher wuppen.
4: Nikolai Remberg scheint also sicher zu sein, dass die Mannschaft zusammenhält. Nach dem zweiten Spieltag stehen die Hamburger allerdings am Ende der Tabelle. 0 Punkte hat der HSV. Eintracht Frankfurt hat auch nur ein Pünktchen, denn die Hessen haben ihr Heimspiel gegen den FC Augsburg ebenfalls deutlich mit 1:4 verloren. Martina Knief berichtet.
5: Der FC Augsburg setzt sich an die Tabellenspitze der Bundesliga mit einem am Ende beeindruckenden Erfolg in Frankfurt. Früh ging die Eintracht durch Burkhardt in Führung, verpasste das zweite Tor in der ersten Halbzeit aber mehrfach. Augsburg war nicht gut im Spiel. Das änderte sich nach der Pause allerdings komplett. Ibrahimovic und Fellauer drehten die Partie in nur 2 Minuten. Claude Maurice traf nach 65 Minuten zum 3:1. Das Spiel war längst entschieden. Frankfurt zeigte kaum Gegenwehr, als Rieder mit einem direkt verwandelten Freistoß den Schlusspunkt zum 4:1 für Augsburg setzte. Die Augsburger jubelten. Eintracht Frankfurt ist mit nur einem Punkt schwach in die Saison gestartet.
4: Die zweite Fußball-Bundesliga hat mit Hertha BSC einen neuen Spitzenreiter. Die Berliner gewannen gegen Magdeburg mit 2:1 und haben damit nun die optimale Ausbeute von 4 Siegen in 4 Spielen geholt. Die weiteren Ergebnisse: Fürth verliert gegen Heidenheim mit 0:1. Aufsteiger Osnabrück gewinnt das Niedersachsen-Duell gegen Braunschweig mit 3:1. Und wir gucken noch auf den Fußball-Weltverband. FIFA-Chef Gianni Infantino steht ja zurzeit schon seit mehreren Wochen massiv unter Druck. Nun hat sich eine FIFA-Sprecherin zu seiner Zukunft geäußert, Maximilian Springer.
6: FIFA-Präsident Gianni Infantino will im März 2027 wie geplant zur Wiederwahl antreten. Das teilte eine Sprecherin des Fußball-Weltverbands mit. Der Präsident habe schon im April angekündigt, auf dem Kongress 2027 zu kandidieren. Daran habe sich nichts geändert, so die Sprecherin. Die Bestätigung seiner Kandidatur fällt für Infantino in eine Zeit, in der er massiv unter Druck steht. Denn der Europäische Fußballverband UEFA fordert zurzeit seinen Rückzug und bereitet eine Strafanzeige in der Schweiz gegen ihn vor. Hintergrund ist die Rolle des FIFA-Chefs beim inzwischen verworfenen Plan, Anteile an Turnieren des Weltverbands an private Investoren zu verkaufen.
4: Jetzt noch zur Formel 1. Kimi Antonelli hat den großen Preis von Italien heute gewonnen. Der Mercedes-Pilot triumphierte vor seinem Teamkollegen George Russell und Max Verstappen im Red Bull. Und das, obwohl Antonelli wegen einer Motorenstrafe von ganz hinten ins Rennen gehen musste. Lena Bergmann, wie hat Antonelli diese Aufholjagd geschafft?
7: Es ist eine Sensation, von Platz 19 zum Sieg bei seinem Heimrennen. Das hätte niemand von Kimi Antonelli erwartet. Schon gar nicht sein Mercedes-Teamkollege George Russell. Der wollte eigentlich Punkte aufholen in der Jagd um die WM. Für ihn blieb nur Platz 2, denn der junge Italiener hat sich selbstbewusst und hochkonzentriert nach vorne durchgearbeitet. Doppelsieg für Mercedes also, aber auch der erste Sieg eines Italieners in Monza seit 60 Jahren. Und das ist ein schöner Trost für die zahlreichen Tifosi, denn für Ferrari war es ein Heimrennen zum Vergessen. Charles Leclerc ist früh gecrashed und ausgeschieden und Lewis Hamilton, der wurde nur Sechster. Max Verstappen im Red Bull hat es tatsächlich geschafft und die beiden McLaren hinter sich in Schach gehalten und sich Platz 3 gesichert. Der einzig deutsche Fahrer im Feld, Nico Hülkenberg im Audi, wurde 12. Kommendes Wochenende geht's für die Formel 1 nach Spanien, erstmals dann auf den neuen Stadtkurs in Madrid.
4: In der Gesamtwertung liegt Antonelli ebenfalls vor seinem Mercedes-Piloten George Russell ganz vorn.
0: Dankeschön, Ina Kast mit dem Sport.

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1: Um 22.30 Uhr mit Michael Hafke. Die AfD hat die Landtagswahl in Sachsen-Anhalt wie erwartet deutlich gewonnen. Die absolute Mehrheit erreicht sie nach derzeitigem Stand aber nicht. Laut jüngster Hochrechnung von Infratest DIMAP kommt die Partei auf 44% der Stimmen und kann ihr Ergebnis gegenüber der Wahl vor 5 Jahren praktisch verdoppeln. Die CDU von Ministerpräsident Schulze dagegen büßt etwa die Hälfte der Stimmen ein und erreicht 17,5%. SPD, Linke und Grüne verzeichnen jeweils rund 9%. Das BSW wäre derzeit mit knapp über 5% im Landtag vertreten. Wie die künftige Regierung in dem ostdeutschen Bundesland aussieht, ist derzeit noch unklar. Die Wahlbeteiligung war mit mehr als 75% enorm hoch. Die Reaktionen aus der Bundesregierung fasst Efi Seibert aus Berlin zusammen.
2: Nach dem Wahlsieg der AfD sehen sowohl Alice Weidel als auch ihr Co-Sprecher Tino Chrupalla ihre Partei in der Regierungsverantwortung für Sachsen-Anhalt. Die AfD-Führung hat Gespräche mit allen Parteien angekündigt. Noch ist aber gar nicht klar, ob und wie die AfD in Magdeburg regieren kann. Der große Verlierer der Wahl ist die CDU. Die neue CDU-Generalsekretärin Franziska Hoppermann räumte ein, dass die CDU die Menschen emotional nicht ausreichend erreicht. Das große Thema der kommenden Tage wird wohl die sogenannte Brandmauer werden. Wer will wen unterstützen? Und wer will sich überhaupt von wem unterstützen oder dulden lassen? In der CDU rumort es derweil, weil bei der Wahlschlappe auch deutlich wurde, dass die Unbeliebtheit von Kanzler Merz eine große Rolle gespielt hat.
1: Der US-Gesandte Witkow hat die Gespräche mit der ukrainischen Seite über ein Ende des russischen Angriffskriegs als ermutigend bezeichnet. Es sei eine substanzielle und wichtige Diskussion gewesen, sagte er nach dem Treffen mit dem Präsidenten Zelensky in Kiew. Witkow und Trump-Berater Kushner waren in Moskau zuvor mit Präsident Putin zusammengekommen. Der Kreml bezeichnete die Gespräche als konstruktiv. Witkow rief beide Seiten zu Kompromissbereitschaft auf. Der wegen versuchter Sabotage auf das deutsche Stromnetz gesuchte Mann aus Nordrhein-Westfalen ist weiter auf der Flucht. Ein Großeinsatz der Polizei im Hambacher Forst ist erfolglos geblieben. Es seien keine Hinweise gefunden worden, hieß es. Die Fahndung Täter gehe aber weiter. Der 48-jährige Verdächtige hatte Bekennerschreiben verschickt. Und das Wetter in Deutschland. In der Nordhälfte ist es wechselnd bewölkt. Es gibt vereinzelt Schauer. Im Südosten locker bis gering bewölkt bei 16 bis 7 Grad. Morgen dann ein Wechsel aus Sonne und Wolken. Gebietsweise ist es stark bewölkt. Nur vereinzelte Schauer sind dabei bei 21 bis 33 Grad. Dann am Dienstag in der Nordwesthälfte Regen. In der Südosthälfte vermehrt Sonne und 19 bis 31 Grad. Und am Mittwoch in der Südosthälfte Regen, an den Alpen auch kräftig. Zur Nordsee hin gibt es Schauer und Gewitter und es wird deutlich kühler, 17 bis 22 Grad. Das waren die Nachrichten.
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3: Um 22.33 Uhr A1 Lübeck Richtung Hamburg. Zwischen Hamburg-Morfleth und Norderelbbrücke 2 Kilometer stockend. Dann die A5 Kassel Richtung Frankfurt, die ist zwischen Fernwald und Gambacher Kreuz nach einem Unfall gesperrt, dadurch staut es sich dort. Dann haben wir die A8 Karlsruhe Richtung Stuttgart, die ist zwischen Pforzheim Süd und Heimsheim wegen Fahrbahnerneuerung bis 5 Uhr gesperrt. Die A44 Kassel Richtung Dortmund ist zwischen Diemelstadt und Marsberg wegen Bauarbeiten ebenfalls bis 5 Uhr gesperrt, die Umleitung über die U24. Die A46 Heinsberg Richtung Düsseldorf ist zwischen Grevenbroich und Kapellen wegen Bauarbeiten bis 5 Uhr gesperrt. Und letzte Meldung, die A81 Schaffhausen Richtung Singen, die ist zwischen Hilzingen und Kreuzingen wegen Bergungsarbeiten derzeit gesperrt. Kommen Sie gut an.
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3: Mit Carsten Fick im Studio. Hallo, einen schönen guten Abend. Ja, seit mehr als 20 Jahren war Sachsen-Anhalt fest in den Händen der CDU, zuletzt in einer Koalition mit der SPD und der FDP. Aber damit ist es nun demnächst vorbei, denn die FDP wird zum Beispiel gar nicht mehr im Landtag vertreten sein. Die Wahl, das Ergebnis in Sachsen-Anhalt, das hat es in sich. Die AfD wird klar stärkste Kraft. Die CDU halbiert ihr Ergebnis. Und wie es dort in Sachsen-Anhalt politisch weitergeht, alles noch völlig offen. Oliver Christ ist unser Experte heute für die Einordnung der Zahlen, für die Analysen vom Meinungsforschungsinstitut Infratest DIMAT. Oliver, Rekordergebnis für die AfD. Wie sind diese 44% auch im Vergleich zu anderen Wahlen? Wie ist das einzuordnen?
4: Ja, Sachsen-Anhalt ist eine Hochburg für die AfD. Als sie dort das erste Mal angetreten ist bei einer Landtagswahl 2016, erreichte sie aus dem Stand über 24%. Bei der Bundestagswahl im vergangenen Jahr bekam die AfD in Sachsen-Anhalt schon 37% der Zweitstimmen und gewann alle Direktmandate. Also dieses Ergebnis kommt nicht aus dem Nichts. Aber es ist ungewöhnlich und es ist auch ungewöhnlich, wenn man das bundesweit einordnet. Über 40% wurden in den vergangenen 10 Jahren von einer Partei bei einer Landtagswahl nur 2-mal erreicht. Von der SPD im Saarland, von der CDU in Schleswig-Holstein und jetzt von der AfD in Sachsen-Anhalt.
3: Schauen wir uns nochmal die aktuellen Zahlen der CDU etwas genauer an. Wer ist in Anführung schuld am dicken Minus? Der Blick, der dürfte schnell nach Berlin gehen.
4: Ja, das ist ein Grund. Die Arbeit der Bundesregierung wird extrem schlecht beurteilt. Hauptschuldiger aus Sicht der Wählerinnen und Wähler, die CDU, insbesondere Friedrich Merz. Nur 9% sind mit seiner Arbeit zufrieden. Im Vergleich mit den anderen Vorsitzenden der Bundesparteien ist er Schlusslicht, noch hinter Lars Klingbeil und Bärbel Baas und mit deutlichem Abstand hinter Alice Weidel und Tino Chrupalla. Über 80% sind der Meinung, die CDU unter Merz habe zu viel versprochen und zu wenig getan, um Steuern und Abgaben zu senken. Selbst die Mehrheit der CDU-Wähler ist dieser Ansicht und diesem extrem schwachen Bundestrend konnte die Landes-CDU kaum etwas entgegensetzen. Im Gegenteil, in allen Politikfeldern hat sie deutlich an Vertrauen verloren und Sven Schulze hat es nicht geschafft, sich einen Amtsbonus zu erarbeiten.
3: Vertrauen verloren, Stimmen verloren. An wen gibt die CDU vor allem ab?
4: Ja, kaum verwunderlich, natürlich an die AfD, rund 82.000 Wähler. Aber sie verliert auch in Richtung SPD, Grüne und auch fünfstellig hin zum BSW.
3: Stichwort BSW. Diese Partei hat ja keine mehr so hundertprozentig auf dem Zettel. Sie lag in Umfragen eher unter 5%. Jetzt ist sie, stand jetzt im Parlament mit dabei.
4: Ja, wir betonen ja immer wieder, Umfragen sind Momentaufnahmen. Keine Ergebnisvorhersage ist mit einer Fehlermarge von rund 2% versehen. Das BSW in Umfragen bei 4%, jetzt bei knapp über 5%. Das ist also im Bereich der Fehlertoleranz. Ja, aber eine inhaltliche Antwort, die könnte man auch finden beim Blick auf die wahlentscheidenden Themen. Nach der Frage soziale Sicherheit folgt nämlich schon das Thema Frieden in Europa. Wenn man jetzt noch sieht, dass 50% der Wählerinnen und Wähler in Sachsen-Anhalt Russland nicht als Bedrohung empfinden und sich den Kurs des BSW vor Augen hält, da könnte eine Antwort liegen, warum die Partei den Sprung über die 5% geschafft hat.
3: Also es bleibt auf jeden Fall spannend diesen Abend, diese Nacht und wir werden Sie ausführlich begleiten, auch weiter mit Oliver Christ, der uns die Zahlen einordnet. Die Zahlen vom Meinungsforschungsinstitut Infratest DIMAP. Jetzt verbunden bin ich mit Professor Oliver Lemke von der Ruhr-Uni in Bochum, Parteienforscher, der sich besonders auch mit den Herausforderungen der Demokratie befasst. Ich grüße Sie, Herr Professor Lemke.
5: Hallo, guten Abend.
3: Wie bewerten Sie denn mit den jetzigen Zahlen diesen Wahlausgang, vielleicht mal zunächst mit dem Blick auf Sachsen-Anhalt?
5: Ja, ich würde sagen, dass Sachsen-Anhalt sicherlich mit diesem Rekordergebnis der AfD zum Referenzpunkt für alle weiteren Wahlen werden wird. Also ist das ein ostdeutscher Sonderfall oder wird das ein Trend? Und das wird uns begleiten bei den nächsten Landtagswahlen und vielleicht auch im nächsten Jahr sozusagen bei den Landtagswahlen und dann irgendwann auch auf Bundesebene bei den Umfragen. Also das ist sozusagen jetzt Teil der Geschichte. Darüber hinaus würde ich denken, ist es schon eine besondere Niederlage, eine brutale Niederlage für die CDU, weil sie offenlegt, dass die Partei ohne Machtoptionen für ihre eigene Politik so heftig unter die Räder kommen kann. Und es stellen sich eben halt für die CDU und darüber hinaus für sämtliche Parteien Fragen. Nicht die Frage, wie man jetzt eben halt mit der AfD umgeht, Stichwort Brandmauer, wie es mit dem Unvereinbarkeitsbeschluss für die CDU gegenüber der AfD und der Linkspartei weitergeht und all solche Fragen. Also zusammengefasst würde ich sagen, es kann schon sein, dass das Parteiensystem langsam aber sicher sich eben halt nicht nur in Ostdeutschland, sondern darüber hinaus transformiert und wir jetzt neue Regeln sozusagen der Kooperation langsam aber sicher lernen müssen.
3: Die AfD, eine Partei, die in Sachsen-Anhalt vom Verfassungsschutz dort als gesichert rechtsextremistisch eingestuft wird, die erreicht 44%. Was sagt das über das Demokratieverständnis dort aus? Was sagt das über die Wähler aus?
5: Ja, das sagt etwas aus, dass erst einmal diese Einschätzung selbst dort nicht geteilt wird in weiten Teilen. Es wird als etwas angesehen, was von einer nachgeordneten Behörde gewissermaßen politisiert entschieden worden ist. Also das geht schon los, dass die Einschätzung selber eigentlich gar nicht trägt. Und dort hat man dann eben halt auch ein anderes Verständnis davon, was, sagen wir mal, Demokratie bedeutet. Also die Dehnungsübung in den Raum hinein, von dem man eigentlich kaum anderes mehr sagen kann, als die Nähe sozusagen zu der identitären Bewegung oder etwas dieser Art. Das ist rechtsextrem, keine Frage. Aber das erklärt nicht das Phänomen allgemein. Es sind ja nicht nur die Rechtsextremen und die Unzufriedenen, sondern auch Leute, die tatsächlich aus der Mitte heraus die AfD unterstützen. Und die fühlen sich falsch adressiert durch ein solches Label. Und die werden ihrerseits stärker darauf gehen, eben zu sagen, Demokratie ist eben halt auch das Gespräch über die Grenzen hinweg und ist eben halt auch die Resonanz für Sachen, die, sagen wir mal, gerade so von den westdeutschen Parteizentralen, so wird es oftmals gesehen, eben halt unterdrückt wird. Gerade die Brandmauer wirkt dort beispielsweise als eine Art Brandbeschleuniger und hat sicherlich für den einen oder anderen auch nochmal motivierend gewirkt, um es der AfD vielleicht, im Ergebnis wissen wir ja noch nicht so richtig, zu ermöglichen, über die Brandmauer einfach drüber zu springen.
3: Wer hat denn die AfD gewählt in Sachsen-Anhalt? Haben Sie da Erkenntnisse? Jung, alt, Stadt, Land?
5: Also wir sehen, dass die AfD eben ganz und gar nicht mehr einfach nur von Protest oder Rechtsextremen gewählt wird, sondern darüber hinaus sozusagen mal ideologisch schon die breite Mitte erreicht hat. Das zeigt sich soziostrukturell, soziodemografisch ist sie im Grunde genommen eigentlich eine Volkspartei. Und das ist sie eigentlich auch von den Einstellungen ihrer Wählerschaft her, die im Grunde genommen eigentlich sich, man sieht es ja auch in den Wählerwanderungen, alte Sozialdemokraten, Leute, die zwischen dem BSW und der AfD hin und her changieren, Christdemokraten, die übergelaufen sind und so weiter, die sind eigentlich alle über Nacht rechtsextrem geworden. Also das ist, was ich damit sagen will, soziodemografisch ein breites Spektrum. Die Jugend ist speziell nochmal angesprochen worden durch den dynamischen jungen Kandidaten Siegmund, aber auch ideologisch greift das durchaus in die Mitte hinein. Und das ist, glaube ich, ein wichtiger Punkt. Die Partei selber allerdings ist deswegen schon keine Volkspartei, weil sie eben halt gar nicht über diese Bündnisfähigkeit verfügt, die ja normalerweise Volksparteien auch kennzeichnet.
3: Und welche Botschaft ist diese Wahl in Richtung Berlin, besonders in Richtung Bundesregierung?
5: Ja, also ich denke, die Bundesregierung wird sich in einem Dilemma wiederfinden, das wir ja schon andeutungsweise auch kennengelernt haben. Beide Seiten, auch die Sozialdemokraten, gehen ja geschwächt aus diesem Landtag, aus dieser Landtagswahl hervor. Die CDU sowieso, totale Katastrophe auch für den Kanzler selbst persönlich. Und für beide wird sozusagen der Profilierungsdruck wachsen. Und zwar im Zweifel auf Kosten des jeweils anderen. Und die Bundesregierung kann im Grunde eigentlich nur aus dieser Misere rauskommen, indem sie problemlösende Gestaltungskompromisse tatsächlich gemeinsam erreicht. Aber wie wir heute Abend schon gehört haben, Klüssendorf, Klingbeil, die beiden haben schon gewissermaßen die Rentenreform in weiten Teilen in Frage gestellt. Das ist das, worauf wir uns einstellen können. Also ob man aus dieser Wahl die richtigen Lehren zieht, sodass die Bundesregierung aus ihrem sozusagen Tal der Tränen herauskommen kann, das steht doch sehr in Frage.
3: Sie haben den Bundeskanzler eben angesprochen. Braucht es personelle Konsequenzen auch beim Führungspersonal von CDU und SPD?
5: Ja, braucht das, ist gut. Also er wird diese Diskussion nicht los. Er hat ohne diese Niederlage schon eine Kanzler-Tauschdiskussion gehabt, die ja vor ein paar Monaten einen leicht irrigen Charakter hatte. Und das verstetigt sich ja. Und er wird es einfach nicht mehr los. Und jetzt bei dieser Wahl ist es ja so, dass er im Grunde genommen eigentlich einen Gutteil an, ja, wie soll ich mal sagen, an Schuld, wenn man so möchte, mitträgt. Merz war Hoffnungsträger für einen erfolgreichen Kampf gegen die AfD. Davon ist nicht nur nichts geblieben, er ist auch noch zur Belastung für seine eigene Partei geworden, gerade in Sachsen-Anhalt. Und jetzt wird Sachsen-Anhalt eine Belastung für ihn. Und ich glaube, das kriegt er nicht mehr so ohne weiteres von sich weg. Das heißt, wir werden, wenn die Bundes-CDU sozusagen stabil bei 20% minus einloggt, dann wird erst der Parteivorsitz wackeln und dann womöglich auch die Kanzlerschaft.
3: Und eine letzte Frage zur sogenannten Brandmauer. Wird sie bröckeln?
5: Sie versagt strategisch, weil sie arithmetisch im Prinzip nicht mehr die Voraussetzungen nutzen kann. Das sieht man auf kommunaler Ebene, jetzt sieht man es auch auf Landesebene. Sie wird brüchig, weil sie im Grunde genommen Kosten und Nutzen auch ungleich verteilt. Die CDU wird immer wieder sehr, sehr stark sozusagen in Anspruch genommen, dass sie der Hüter, der Wächter dieser Brandmauer sein soll. Und sie zahlt dafür eben halt sehr stark, weil sie sich eben halt permanent, was ihr Profil anlangt, mit Rot und Grün und jetzt eben halt auch mit der Linkspartei abstimmen muss. Das dafür zahlt sie erhebliche Kosten, die anderen nicht so sehr. Und der Anreiz, das werden wir vielleicht auch bei der Wahl von Siegmund möglicherweise sehen, der Anreiz aus Mitte der CDU sozusagen Dehnungsbewegungen zur AfD zu machen, der ist sehr, sehr hoch. Auf kommunaler Ebene, wie gesagt, sehen wir es in einer gewissen Regelmäßigkeit und auf Landesebene ebenso. Die Brandmauer kann die CDU nur aufrechterhalten, wenn sie beim Unvereinbarkeitsbeschluss nach links zur Linkspartei eben halt öffnet. Und das wird weitere Fliehkräfte freisetzen.
3: Professor Oliver Lemke von der Ruhr-Uni in Bochum, live für die ARD-Infonacht. Ich danke Ihnen.
5: Herzlich gern.

0: 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Wahlgewinner ist also Ulrich Siegmund von der AfD. Er könnte der nächste Ministerpräsident von Sachsen-Anhalt werden, aber kann er das auch? Könnte er der Ministerpräsident für alle Menschen im Land sein? Die Magdeburgerinnen und Magdeburger haben da eher unterschiedliche Ansichten.
1: Ich glaube, keiner kann es allen recht machen, aber es wäre schon möglich, dass ein Ministerpräsident im Großen und Ganzen für seine ganzen Leute da sein kann, jedem irgendwie was Gutes tun kann.
2: Also er kann für 40%, die ihn wählen, sicherlich derjenige sein. Vielleicht auch noch für 10% mehr, aber alle anderen glaube ich nicht, dass sie sich solidarisieren könnten und er umgekehrt auch nicht.
3: Mit Sicherheit. Also wenigstens für die Leute, die arbeiten gehen, sage ich ehrlich, wie es ist. Der ist halt am Volk.
4: Nein, kann er nicht, weil er Mitglied einer Partei ist, die einen sehr großen Teil unserer Gesellschaft ausschließen. Alle Menschen mit Migrationshintergrund, Menschen mit einem Diversitätshintergrund. Und damit ist er nicht der Ministerpräsident für alle Menschen in Sachsen-Anhalt.
5: Ich denke nicht. Meiner Meinung nach nicht. Zu jung einfach auch noch dazu. 35 muss man noch in der Erfahrung ein bisschen sammeln.
0: Soweit Meinungen über Ulrich Siegmund von der AfD gesammelt in Magdeburg. Und dann schauen wir nochmal nach Berlin, wie dort dieses Wahlergebnis eingeordnet wird. Die Berliner Spitzenpolitiker waren bei der Berliner Runde zusammen in der ARD mit Markus Preis. Hier ein Auszug aus dieser Sendung im Ersten.
6: Ich begrüße hier im Studio die neue Generalsekretärin der CDU, Franziska Hoppermann. Herzlich willkommen.
7: Schönen guten Abend, Herr Preis.
6: Ebenfalls Generalsekretär bei der SPD ist Tim Klüssendorf. Herzlich willkommen bei uns.
8: Schönen guten Abend.
6: Und ebenfalls im Studio ist der neue Parteivorsitzende der Linken, Luigi Pantisano. Herzlich willkommen.
9: Guten Abend.
6: Zugeschaltet aus Magdeburg ist uns einer der beiden Bundessprecher der AfD, Tino Chrupalla. Herzlich willkommen.
10: Schönen guten Abend, Herr Preis.
6: Herr Chrupalla, ich fange mal bei Ihnen an. Vor der Wahl war nicht ganz klar, ob Ulrich Siegmund wirklich eine Regierung bilden möchte und wenn ja, mit wie viel Vorsprung dafür nötig ist. Ist diese Entscheidung heute Abend gefallen? Die AfD wird versuchen, eine Regierung zu bilden und dann eben auch Gespräche mit anderen Parteien suchen.
10: Ja, das ist ja, denke ich, der ganz klare Wählerauftrag, den uns die Wähler gegeben haben. An dieser Stelle auch nochmal vielen Dank den Wählerinnen und Wählern in Sachsen-Anhalt für dieses klare, deutliche Votum, dass die CDU-Regierung hier abgewählt wurde und ein klarer Wählerauftrag für die AfD mit ihrem Programm, mit ihren Inhalten und natürlich auch für Ulrich Siegmund. Und natürlich, wenn es am Ende nicht ganz reichen sollte für eine alleinige Regierung, sind wir natürlich zu allen Parteien gesprächsbereit. Wir werden die Hand ausstrecken mit allen Parteien, die es für Sachsen-Anhalt gut meinen. Das ist immer unsere Aussage gewesen und die gilt auch nach 18 Uhr.
6: Ich habe heute Abend schon bei allen Vertretern der Parteien, die hier waren und die eben auch im Landtag von Sachsen-Anhalt vertreten sein werden, gefragt, ob sie denn dazu bereit sind, ob sie Gespräche annehmen würden. Die einzige Partei, die noch nicht hier im Studio vor Ort war, war die Linke. Deswegen frage ich auch hier fürs Protokoll nochmal, wenn die AfD Sie nach Gesprächen fragt, würden Sie zumindest mal hingehen?
9: Würden noch nicht mal darauf reagieren. In irgendeiner Weise ist es undenkbar für uns, mit einer rechtsextremen Partei auch nur die Hand zu geben, geschweige denn ins Gespräch zu kommen.
6: Jetzt ist für Sie trotzdem die Frage, wir wissen noch nicht genau, wie das Wahlergebnis im Endeffekt aussehen kann. Und gerade für die CDU war es immer auch schwierig, überhaupt darüber nachzudenken, ob man dann gegen eine AfD eine Regierung bilden will, ob man zum Beispiel Gespräche mit der Linken führt. Ist diese Frage in der CDU jetzt beantwortet? Wenn es eine Chance gibt, wird man versuchen, die Regierung zu bilden? Oder sagt man, bei so einem klaren Wahlergebnis ist das nicht unsere Aufgabe?
7: Für uns ist völlig klar, wir werden mit den Extremen nicht zusammenarbeiten. Die AfD ist eine rechtsextreme Partei, sie will raus aus dem Euro. Das ist der wirtschaftliche Niedergang, auch vor allen Dingen für den Mittelstand in Sachsen-Anhalt. Sie arbeitet mit Russland eng zusammen, sie will ein völlig anderes Gesellschaftsmodell. Wir werden mit denen nicht zusammenarbeiten. Aber für uns ist auch klar, und das ist unser Beschluss auf Bundesparteiebene und an den hält sich jeder und den kennt auch jeder, dass wir nicht aus arithmetischen oder rechnerischen Gründen ausgeschlossen haben, mit extremen Links und extrem rechts zusammenzuarbeiten, sondern aus inhaltlichen Gründen. Wie sollen wir mit einer Partei wie der Linken ins Gespräch kommen, die ein schweres Antisemitismusproblem in ihren eigenen Reihen hat?
6: Das heißt, auch da würde sich, oder Herr Pantisane, wie reagieren Sie darauf?
9: Unsere Partei, die Linke, hat klare Positionen und klare Beschlüsse zu Antisemitismus. Wir lehnen jede Form von Antisemitismus ab. Frau Hoppermann versucht gerade hier abzulenken vom eklatanten Versagen der Bundesregierung. Herr Merz ist angetreten, um die AfD zu halbieren. Dabei hat er gleichzeitig die CDU halbiert und die AfD verdoppelt. Das ist Folge der immensen sozialen Kahlschlags, den diese Bundesregierung plant. Die Menschen sollen länger arbeiten, sollen bis zum Tod arbeiten, gar nicht mehr in Rente gehen. Sie sollen krank zur Arbeit gehen. Ich finde, diese Wahl ist klar das Ergebnis und sendet das Signal aus, das Reformpaket ist tot. Deswegen sollten Sie Ihre Reformen zurücknehmen, zurückziehen und eine Politik machen, die das Leben der Menschen wieder bezahlbar macht.
6: Herr Klüssendorf, Bärbel Baas hat auch klar gesagt, man würde die Gespräche überhaupt nicht annehmen. Deswegen würde ich gerne die Frage auch noch mal jetzt an Tino Chrupalla geben. Wenn dem so ist und im Prinzip man klar sieht, sozusagen, da ist nicht unbedingt sofort der Schwung da, eine andere Regierung zu bilden. In dem Fall, dass sie keine absolute Mehrheit hätten, aber das zum Beispiel mit dem BSW klappt, ist das für die AfD dann eine Option, auf diesem Weg Ulrich Siegmund möglicherweise zum Ministerpräsidenten zu machen, durch eine Enthaltung des BSW bei dieser Wahl?
10: Also doch mal erstmal warten wir natürlich den Wahlabend ab. Wir werden allen diese Gespräche anbieten und ich weiß nicht, ob die drei Wahlverlierer, die jetzt hier an dem Tisch stehen, die Stimme der Sachsen-Anhaltiner nicht wahrgenommen haben. Sie sind abgewählt worden bzw. ein klares Votum gegeben haben und ich kann Sie nur dazu ermuntern, die Brandmauer ist abgewählt worden an dem heutigen Tage endgültig und für die CDU kann ich nur sagen, sie muss sich entscheiden, welchen Kurs sie weitergehen will. Will sie untergehen? Wir haben im Endeffekt Friedrich Merz seinen Versprechen, die AfD zu halbieren. Das war für uns die Motivation, das habe ich schon vor 2 Jahren gesagt, die CDU zu halbieren. Das ist uns heute gelungen und ich kann der CDU nur sagen, toi, toi, toi, viel Spaß mit den Linken, wenn man sich damit tolerieren will.
6: Herr Klüssendorf, wenn Sie auf die Aussagen gucken, die Sie jetzt gerade gehört haben, von der CDU und auch von der Linken und eben den Blick von Tino Chrupalla dazu, Sie stehen ja quasi da jetzt in der Mitte und wollen wahrscheinlich gerne eine Regierung gegen die AfD bilden. Wie reagieren Sie auf die Aussagen, dass die CDU das zumindest nicht als Option sieht, diese Mehrheit zu suchen?
8: Na, erstmal will ich auf Herrn Chrupalla auch nochmal reagieren. Die Brandmauer ist nicht abgewählt worden. Wir wissen um das Wahlergebnis der AfD, aber ich glaube, es gab keine Wahl bislang und diese Wahl war ja keine normale Landtagswahl, bei der die Menschen so entscheidend wussten, wem sie ihre Stimme dort geben. Und es haben sich eben auch eine Mehrheit der Menschen dafür entschieden, der AfD nicht die Stimme zu geben und ganz deutlich damit zu bekunden, dass sie auch nicht wollen, dass die AfD diese Regierung anführt. Wir wissen um das Wahlergebnis, ich will das nicht schönreden, aber das muss zur Kenntnis genommen werden und deswegen ganz klar, wenn es eine Möglichkeit gibt, eine Mehrheit herbeizuführen, die ohne die AfD auskommt, dann muss die gezogen werden. Das ist ganz eindeutig. Ich kritisiere nicht den demokratischen Akt, dass Menschen die AfD wählen. Ich will diese Menschen zurückgewinnen. Ich will das Vertrauen wieder zurückgewinnen. Aber wenn eine Partei, und man hat es ja jetzt auch bei den Festivitäten gesehen, ganz eindeutig gemeinsame Sache mit Rechtsextremisten macht, teilweise selber rechtsextremistisch ist, wenn da Leute mit Reichsadler-Tattoos und anderen Dingen rumlaufen auf deren Veranstaltung, wenn es keine Abgrenzung gibt, dann geht es eben nicht darum, dass man die Menschen, die diese Partei wählen, als undemokratisch bezeichnet, sondern die Partei, die sich da so massiv gegen unsere Verfassung stellt, die bleibt damit weiterhin eine Partei, die unsere Demokratie schädigen will. Und deswegen muss es unter allen Umständen genutzt werden, wenn es Mehrheiten gibt, die auch herbeizuführen.
6: Herr Chrupalla, können Sie mit diesen Argumenten etwas anfangen? Das Wahlergebnis, die Prozente sind sehr klar, aber eben auch die Vorbehalte gegen Ihre Partei. Und Sie haben in der Vergangenheit häufiger gesagt, wir müssen auf niemanden zugehen. Macht Sie das umgekehrt auch hellhörig?
10: Nun gut, das ist jetzt die Aussage der SPD. Wenn sie das nicht nötig hat, dann wird sie in keiner Regierung in irgendeiner Weise in Deutschland noch Gestaltungsspielraum haben. Das ist ihre Entscheidung. Nochmal, ich habe das gesagt, ich bin gesprächsbereit, wir sind gesprächsbereit. Und ich sage es nochmal hier vorweg, ein Gespräch setzt ja noch kein Ergebnis voraus. Ich meine, ich weiß nicht, ob diejenigen Personen, die heute bei Ihnen mit am Tisch stehen, die Wahrnehmung in diesem Land, was die Probleme angeht, die wirtschaftlichen Probleme, die sozialen Probleme, auch Krieg und Frieden, das waren die entscheidenden Wahlthemen, auch bundespolitischen Themen, die hier entscheidend waren. Diese Eskalation auch gegenüber Russland, die Milliarden, die dort verpulvert werden in ein System, was eigentlich deutsches Steuerzahlergeld ist, davon haben die Leute die Nase voll. Sie wollen endlich, dass das Geld wieder für die Rentner, für die Familien hier in Deutschland und auch endlich eine Wirtschaftswende gibt, die den Namen verdient hat.
8: Herr Chrupalla, wenn man da noch einmal einhaken darf, Sie beteiligen sich daran, hier in diesem Land die Spaltung weiter herbeizuführen. Und wenn ich mir jetzt nur vor Augen führe, was Sie gerade gesagt haben, auch in Bezug auf Russland, dann muss man eindeutig feststellen, dass Sie der verlängerte Arm von Wladimir
10: Putin
8: in diesem
10: Parteiensystem sind. Fragen Sie doch bitte die Bürger, was sie wollen.
8: Der Souverän entscheidet. Und es darf nicht sein, dass die Bundesrepublik, egal unter welchem Druck wir stehen, diese Menschen, die hier in diesem Land Verantwortung tragen, die Regierung bislang bilden, die haben eine große Verantwortung vor unserer Verfassung und vor dem deutschen Volk. Und wenn Sie sich noch mal vor Augen führen, welche Angriffe es gegeben hat und gerade auch zuletzt in Leipzig, dann müssen wir dieser Verantwortung gerecht werden. Und Sie tun nichts anderes, als die Interessen Moskaus hier in die deutsche Politik zu
10: vertreten. Wir vertreten die Interessen Deutschlands und das geht um unsere Steuergelder. Das ist immer unsere Devise gewesen. Da geht es nicht um Russland, da geht es nicht um die Amerikaner, es geht um Deutschland. Und das sind unsere Steuergelder, die hier in diesem Land auch den Bürgern zur Verfügung stehen.
7: Bereichern Sie sich von den Steuergeldern gegenseitig in dem, wie Sie sich gegenseitig anstellen. Also das ist hier völlig unwahr.
9: Ich würde ganz kurz versuchen,
11: schon beantworten.
9: Ganz
11: erlauben Sie mir das, weil er spricht immer wieder die Steuerzahlerinnen. Und dabei ist es er und seine Parteivorsitzende, die den Steuerzahlerinnen am tiefsten in die Tasche greifen. Er ist derjenige, der jeden Monat mehr als jeder andere Bundestagsabgeordnete über 24.000 Euro im Monat sich auszahlen lässt als Fraktionsvorsitzender, als Diät. Und es ist das Zehnfache von dem, was im Schnitt die Menschen in Sachsen-Anhalt verdienen. Er führt ein dekadentes Leben, seine Parteivorsitzende in der Schweiz, verheiratet mit einer Frau und Kind adoptiert, will uns vorschreiben, wie wir zu leben haben.
6: Ich möchte mal, was wir aber an dieser Diskussion sehen, ist, wie stark diese Spaltung ist, diese Polarisierung ist. Herr Chrupalla spricht von Ihnen am Tisch und das kann er in gewisser Weise auch, weil Sie rechnerisch ungefähr auf ähnliche Werte kommen wie eben die AfD. Und wir sehen eine richtige Polarisierung. Frau Hoppermann, Sie sind die neue Generalsekretärin der CDU, die muss sich um eine Strategie kümmern. Ändert sich die Strategie im Umgang?
7: Ja, was wir sehen, also dieser Abend und dieses Ergebnis ist für uns schon sehr schwer. Also das macht auch emotional was mit uns als Christdemokraten, wenn wir gegründet sozusagen nach dem Zweiten Weltkrieg vor dem Hintergrund der Menschlichkeit und des christlichen Menschenbildes sehen, wie viel Zulauf diese Extremen und gerade auch die Rechtsextremen bekommen. Und was wir zur Kenntnis nehmen müssen, ist, dass es uns offenbar aktuell schwerfällt, die Emotionen der Menschen so positiv zu erreichen, dass wir eine ausreichende Zustimmung für unsere Reformpolitik und Regierungspolitik bekommen. Und daran arbeiten wir
6: jetzt. Aber ganz ehrlich, das haben wir jetzt gesehen, also dass die Zustimmung offenbar nicht so da ist. Ich würde aber gerne mal erfahren, was ändern Sie denn nach so einem Ergebnis?
7: Wie gesagt, wir merken, dass es uns schwerfällt, da die positiven Emotionen zu wecken und zu bekommen. Und das habe ich auch gemerkt, als ich im Wahlkampf in Sachsen-Anhalt unterwegs war. Also es ging in vielen Fällen wirklich um Emotionen und nicht so überwiegend um die Inhalte. Und das hat auch was mit der schon zitierten Spaltung und dem Hass und der Hetze zu tun und der Aggressivität, die im Moment in unserer Gesellschaft herrscht. Und darüber müssen wir uns gemeinsam Gedanken machen. Das ist auch nichts, was solitär in Deutschland so ist. Aber es muss uns schon als demokratische Parteien der Mitte schon bewegen. Und auch wir müssen uns schon hinterfragen, wie es dazu kommen konnte, dass so viele Menschen den Extremen ihre Stimme geben.
0: Die Berliner Runde mit Markus Preis. Erste Reaktionen zur Landtagswahl in Sachsen-Anhalt. Ja, die Wahl, der Ausgang der Wahl. Es ist spannend, es bleibt spannend, auch was daraus folgt. Und deshalb ist natürlich auch das unser Schwerpunkt in der ARD-Infonacht. Auch in der kommenden Stunde gleich bei uns nach den Nachrichten.

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1: Um 23 Uhr mit Ina Heidemann. CDU-Fraktionschef Frei nannte die Wahl in Sachsen-Anhalt eine Zäsur für Deutschland. Noch nie habe ein als rechtsextrem eingestufter Landesverband eine Mehrheit erreicht. Die CDU müsse sich kritisch hinterfragen, so Frei. Aus dem Hauptstadtstudio Gabor Hallasch.
2: SPD-Chefin Bärbel Baas sprach von einem harten Kampf, den ihre Partei geführt habe. Das Ergebnis der AfD mache vielen Angst. Linken-Fraktionschefin Heidi Reichenegg sagte, sie sei bereit, mit allen demokratischen Kräften zu sprechen. Sie wolle aber keine AfD-Leitpolitik mittragen. Der Ball liege bei der Union und die Linke werde sich nicht billig verkaufen. Grünen-Chefin Franziska Brandner sagte, sie freue sich über das eigene Ergebnis. Das Ergebnis der AfD aber sei zum Heulen.
1: Nach dem Hackerangriff auf die Berliner Verwaltung haben Cyberkriminelle weitere gestohlene Daten veröffentlicht. Laut Senatskanzlei ist das neue Datenpaket seit voriger Nacht online. Dabei handle es sich unter anderem um Nutzernamen und Passwörter. Betroffene würden informiert. Die Hacker hatten am Freitagnachmittag ein erstes Paket mit über 1,4 Millionen Dateien ins Netz gestellt. Sie waren beim Cyberangriff Mitte August abgegriffen worden. Der Gedenkort zum Anschlag auf den Christopher Street Day im Berliner Tiergarten ist zum zweiten Mal innerhalb kurzer Zeit massiv beschädigt worden. Wie die Polizei mitteilt, haben Unbekannte den Baum aus dem Boden gerissen, der zur Erinnerung an die Opfer gepflanzt wurde. Erst Anfang der Woche wurde auch die gegenüberstehende Sitzbank in Regenbogenfarben zerstört. Der Staatsschutz ermittelt. Der Präsident des Weltfußballverbandes FIFA, Infantino, bewirbt sich für eine weitere Amtszeit. Die FIFA bestätigte, dass Infantino bei der Wahl im Frühjahr antritt. Maximilian Springer.
3: Die Bestätigung seiner Kandidatur fällt für Infantino in eine Zeit, in der er massiv unter Druck steht. Denn der Europäische Fußballverband UEFA fordert zurzeit seinen Rückzug und bereitet eine Strafanzeige in der Schweiz gegen ihn vor. Hintergrund ist die Rolle des FIFA-Chefs beim inzwischen verworfenen Plan, Anteile an Turnieren des Weltverbands an private Investoren zu verkaufen.
1: Hertha BSC bleibt nach einem weiteren Sieg an der Tabellenspitze der zweiten Fußball-Bundesliga. Die Berliner gewannen im Olympiastadion gegen Magdeburg mit 2:1. In der ersten Liga hat Frankfurt am Abend gegen Augsburg 1:4 verloren. Hamburg unterlag Mainz 0:5. In der Handball-Bundesliga haben sich die Füchse Berlin in Stuttgart mit 34:33 durchgesetzt und die Eisbären Berlin kassierten in der Champions Hockey League eine 2:8 Niederlage beim Schweizer Club Davos. Soweit die Nachrichten. 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Das Wetter nachts wechselnd bewölkt, Tiefstwerte zwischen 11 und 6 Grad.
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5: Geht los mit der A3 Oberhausen-Arnheim. Die ist zwischen Emmerich-Ost und Grenzübergang Elten wegen Bauarbeiten bis 5 Uhr in beiden Richtungen gesperrt. Dann die A5 Kassel Richtung Frankfurt. Die ist zwischen Fernwald und Gambacher Kreuz nach einem Unfall gesperrt. Dann die A8 München Richtung Stuttgart zwischen Sulzemoos und Odelshausen. 2 Kilometer Stau dort. Die A8 Karlsruhe Richtung Stuttgart ist zwischen Pforzheim Süd und Heimsheim wegen Fahrbahnerneuerung bis 5 Uhr gesperrt. Die A44 Kassel Richtung Dortmund ist zwischen Diemelstadt und Marsberg wegen Bauarbeiten bis 5 Uhr gesperrt. Die Umleitung dort über die U24. Die A46 Heinsberg Richtung Düsseldorf ist zwischen Grevenbroich und Kapellen wegen Bauarbeiten bis 5 Uhr gesperrt. Die A81 Schaffhausen Richtung Singen ist zwischen Hilzingen und Kreuzsingen wegen Bergungsarbeiten gesperrt. Und letzte Meldung. Dann noch die B17 Augsburg Richtung Landsberg. Die ist zwischen Gerzhofen Süd, Postzentren und Bärenkeller Oberhausen Süd nach einem Unfall gesperrt. Kommen Sie gut an.
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5: Kommt vom Norddeutschen Rundfunk aus Hamburg, aus dem Studio von NDR Info. Mein Name

0: Oliver Christ ist wieder bei mir im Studio mit den neuesten Zahlen von Infratest DIMAP. Gibt es neue Hochrechnungen mit Verschiebungen vielleicht bei den Ergebnissen?
1: Nee, also die sind eigentlich ziemlich stabil, die Zahlen. Also die AfD bei 44%, wir haben sie im Verlauf des Abends schon mal leicht höher gesehen, aber 44%, klar stärkste Kraft mit einem Plus von 23,2%. Die CDU, ein Absturz, mehr als die Hälfte der Wählerinnen und Wähler sind weg, nur noch 17,5%. Platz 3 mit einem leichten Plus, aber noch einstellig, die SPD 9,2. Dann die Grünen 8,9, ein Plus von 3,0. Zu den Gründen kommen wir vielleicht später nochmal. Und das Negativergebnis im Landesverband hat die Linke eingefahren, 8,6%. Nie war die Linke einstellig, aber jetzt ist es soweit. Die BSW 5,1%, wahrscheinlich im Landtag drin. Wir gehen davon aus, rausfallen wird die FDP 2,5, also bislang Regierungsmitglied, jetzt nicht mehr im Landtag.
0: Über die Gründe für die Gewinne bei der AfD und die Verluste bei der CDU haben wir in dieser Sendung schon ausführlich gesprochen. Wenden wir uns also mal etwas genauer der zweiten Reihe zu. Schauen wir mal zur Linkspartei.
1: Ja, wie gesagt, ein Negativrekord. Und das Problem für die Linkspartei ist und bleibt, dass ihr die AfD den Rang abgelaufen hat bei der Frage, wer vertritt am ehesten ostdeutsche Interessen. Das war ja früher das große Plus für die Linkspartei im Osten. Auch bei der Frage, wer setzt sich am meisten für soziale Gerechtigkeit ein, liegt die AfD mittlerweile meilenweit vor der Linkspartei.
0: Weiterhin einstellig bleibt die SPD. Warum kommt die Partei in Sachsen-Anhalt nicht mehr so richtig auf die Füße? Die Partei hat ja mal, ist zwar schon lange her, auch mal den Ministerpräsidenten dort gestellt.
1: Ja, ähnlich wie bei der CDU ist auch bei der SPD kein Kraut gewachsen gegen den Berliner Trend. Die Bundes-SPD und ihre Arbeit in der Koalition mit der CDU, das wird sehr kritisch gesehen. Die SPD hat die Sorgen der einfachen Menschen aus dem Blick verloren, sagen 4 von 5 Wählerinnen und Wähler. Ähnlich viele glauben, die SPD stehe nicht mehr eindeutig auf der Seite der Arbeitnehmer. Und das sagt selbst eine Mehrheit der SPD-Anhänger. Wovon die Partei ja am meisten profitiert, sie ist immerhin jetzt auf Platz 3 gegangen, ist die Motivation ihrer Wähler, etwas anderes zu verhindern. Knapp 80% der SPD-Wähler sagen, diese Partei gewählt zu haben, um einen AfD-Ministerpräsidenten zu verhindern.
0: Bei den Grünen, da war das nicht so sicher, ob sie wieder in den Landtag einziehen würden. Es hat geklappt, sogar mit einem Plus von ungefähr 3%. Und das in einem ungünstigen Umfeld. Wieso?
1: Ja, Sachsen-Anhalt ist, wie die anderen ostdeutschen Bundesländer auch, ja eigentlich ein schwieriges Pflaster für die Grünen. Die Grünen sind bekanntermaßen vor allen Dingen stark in urbanen Zentren, in Großstädten, bei eher jüngeren Wählern. Und nun liegt in Sachsen-Anhalt der Altersschnitt bei über 48. Es ist das vom Altersschnitt her älteste Bundesland. Es gibt mit Magdeburg und Halle nur 2 Städte über 100.000 Einwohner. Und das Kernthema der Grünen, also der Umweltschutz, das sehen viele ja Wähler in Sachsen-Anhalt eher als Problem an. Aber warum es geklappt hat mit dem Sprung über die 5% und auch sogar mit einem ordentlichen Plus, ist vergleichbar mit der SPD. Auch bei den Grünen sagen viele Wähler, wir wählen diese Partei, um einen AfD-Ministerpräsidenten zu verhindern. Und das zeigt auch die Wählerwanderung. Selbst viele von der CDU sind zu den Grünen gegangen.
0: Dankeschön, Oliver Christ, mit den aktuellen Zahlen und den Analysen auch von Infratest DIMAP. Dann blicken wir nochmal auf das Spitzenpersonal der beiden Parteien von CDU und AfD. In der Tagesschau hat mein Kollege Gunnar Breske mit dem Ministerpräsidenten, dem noch Ministerpräsidenten von Sachsen-Anhalt, mit Sven Schulze von der CDU und mit dem Spitzenkandidaten der AfD, dem Wahlsieger Ulrich Siegmund, über das Ergebnis gesprochen.
2: Bei mir ist der amtierende Ministerpräsident Sven Schulze von der CDU. Herr Schulze, guten Abend. Warum sind Sie heute abgewählt worden?
3: Ja, das ist ein Ergebnis, was wirklich sehr schmerzlich für uns ist. Eine klare Niederlage auch. Muss man ganz klar so sagen, kann man gar nicht drum herum reden. Es spielen viele Themen mit rein und das werden wir jetzt wirklich sehr intensiv herauswerten. Wir haben hart gekämpft, aber am Ende nicht mehr ansatzweise das Ergebnis, was wir uns gewünscht hätten.
2: Spüren Sie noch den Rückhalt Ihrer Partei angesichts dieses Ergebnisses?
3: Ich kriege viele Rückmeldungen, gerade aus ganz Deutschland, auch von den Ministerpräsidentenkollegen zu mir persönlich. Ich habe gerade auch eine Statistik gesehen, dass ich die gleichen Persönlichkeitswerte hatte wie Rainer Haseloff bei seiner letzten Wahl. Aber am Ende nützt es ja nichts. Am Ende haben wir als CDU ein Ergebnis eingefahren, das uns sehr, sehr schmerzt.

0: Es ist übrigens kein schwarzer Tag für Sachsen-Anhalt, es ist eine hohe Wahlbeteiligung, es ist Demokratie, da gewinnt man, da verliert man, aber uns persönlich schmerzt das schon sehr, ja.
1: Wenn Sie Ihre persönlichen Werte ansprechen, ist das ein Gegenschluss, die Analyse, dass in Berlin der Kanzler die Schuld an diesem Wahlergebnis trägt?
0: Schauen Sie, am Ende müssen wir insgesamt das Ergebnis bewerten. Und ich hatte das Ziel, das sage ich ganz offen, dass wir ein besseres Ergebnis kriegen als bei der letzten Bundestagswahl. Da haben wir ja 19% gehabt. Das ist jetzt etwa ähnlich. Wir haben uns also nicht verbessert, sondern sind auf dem Level scheinbar gleich geblieben. Und das hilft alles am Ende nichts. Wir haben eine Niederlage erlitten hier in Sachsen-Anhalt. Die Menschen haben uns ein klares Zeichen gesendet, was aber, denke ich, auch über Sachsen-Anhalt hinausstrahlt.
1: Herr Schulze, ganz herzlichen Dank, dass Sie bei uns waren. Und damit tauschen wir den Platz, denn ich begrüße jetzt auch bei uns Ulrich Siegmund von der AfD, der Spitzenkandidat ist, ebenfalls bei uns. Kommt zu uns. Werden Sie Sachsen-Anhalt regieren, egal ob die absolute Mehrheit kommt oder nicht? Herr Kropalla hat in der ARD Sie schon als künftigen Ministerpräsidenten bezeichnet.
2: Niemand weiß, was in den nächsten Stunden und Tagen noch passiert. Niemand weiß, welche Auswirkungen das jetzt auch haben wird. Auch vielleicht für einzelne Abgeordnete anderer Parteien. Ich habe ganz klar gesagt, wir müssen uns selbst treu bleiben. Wir müssen unseren Werten treu bleiben. Ich möchte nicht so werden wie die, die jedes Mal nach der Wahl genau das Gegenteil von dem umsetzen, was sie vorher versprochen haben. Aber ich werde Demokrat bleiben. Und wenn es solche Partner gibt, natürlich werden wir hier mit denen zusammenarbeiten. Natürlich haben wir einen Regierungsauftrag, aber nicht unter der Maßgabe, dass wir uns selbst inhaltlich verbiegen und dass der Wähler nicht nach der Wahl nicht das bekommt, was er auch vorher gewählt hat, nämlich eine AfD-Politik.
1: Aber können Sie jetzt angesichts dieses Ergebnisses und auch die Stimmen, die wir heute am Wahlabend schon gehört haben aus Ihrer Partei, ist überhaupt die Opposition noch denkbar? Das scheint doch gar keine Möglichkeit mehr zu sein.
2: Deswegen bin ich jetzt optimistisch, dass sich hier noch sehr viel in den nächsten Stunden bewegen wird, auch in den nächsten Tagen bewegen wird, auch im politischen Berlin. Weil dieses Land muss sich eigentlich mal die Frage stellen, Sie haben es ja gerade gesagt, ist es überhaupt noch möglich oder denkbar? Und was ist denn überhaupt aktuell hier politisch gerade passiert? Wir haben eine positive Trendwende herbeigeführt. Wir haben es geschafft, dass eine Partei, die seit Jahren diskreditiert wird, ausgegrenzt wird, die man mit allen Mitteln versucht zu bekämpfen, hier ein so starkes Ergebnis einfährt, weil die Menschen ganz einfach sehen, dass zwischen der Lebensrealität eine ganz andere Sprache gesprochen wird, als dem, was man ihnen im Fernsehen erzählen möchte. Und deswegen sind wir auf dem richtigen Weg. Die Menschen möchten ihr altes, sicheres Deutschland zurück und sie möchten es mit einer starken Alternative für Deutschland. Und diese Wahlergebnisse werden wir in anderen Bundesländern in den nächsten Jahren selbstverständlich auch haben. Und deswegen bin ich gespannt, welche Auswirkungen diese historische Wahl heute auch für Deutschland haben wird.
1: Wenn Sie diese Zuversicht ansprechen, mag das für Ihre Wählerschaft sicherlich zutreffen. Jetzt gibt es aber auch einen anderen Teil der Bevölkerung und Sie wissen, dass das so ist. Da sind Menschen, die haben Angst. Die schauen auf dieses Ergebnis und die haben Angst vor dem Land, das daraus werden könnte, wenn Sie regieren. Was bieten Sie diesen Menschen an?
2: Diesen Menschen reiche ich selbstverständlich die Hand. Es waren auch in diesem Wahlkampf wieder wahnsinnig viele Vorurteile im Raum, viele Fake News, viel Desinformation. Und demzufolge ist diese Sorge ganz oft unbegründet. Wir müssen miteinander sprechen, wir müssen Gräben zuschütten. Und deswegen möchte ich auch diesen Rundfunkzwangsabgabe endlich beenden, diesen Medienstaatsvertrag natürlich kündigen, weil natürlich auch Teile des öffentlich-rechtlichen Rundfunks in diesem Wahlkampf einen Beitrag dazu geleistet haben, dass wir eine große Form der Desinformation hatten, dass viele Menschen hier Vorurteile über unsere Partei hatten, die völlig unbegründet sind. Und die möchte ich denen nehmen. Wir müssen wieder miteinander sprechen. Wir möchten Gräben zuschütten. Wir sind ein Land. Wir müssen zusammenhalten. Und das ist ein Punkt, der ist extrem wichtig. Und das ist auch ein Punkt, an dem ich maßgeblich mit beteiligt sein möchte. Ich möchte diesen Menschen zuhören. Ich möchte es für alle Menschen in diesem Land machen.
3: Sagt der AfD-Spitzenkandidat Ulrich Siegmund im Gespräch mit Gunnar Breske. Davor war der Ministerpräsident Sven Schulze von der CDU zu hören. Die Landtagswahl in Sachsen-Anhalt natürlich der Schwerpunkt heute in der ARD-Infonacht.

0: Die Zeit, 23.15 Uhr.
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0: Ja, die AfD in Sachsen-Anhalt hat klar gewonnen und sie hat einiges vor. Allein bei der Migrationspolitik sind es mehr als 50 Maßnahmen, viele davon rechtswidrig. Den MDR in seiner jetzigen Form will die Partei nicht mehr im Land, sondern nur noch ein stark reduziertes Programm. Lehrpläne in den Schulen sollen geändert werden. Mehr Bismarck und das Deutsche Reich, weniger über den Nationalsozialismus. Was davon ist überhaupt durchsetzbar, sollte die AfD regieren? Juristische Einschätzung nun von Max Bauer und Alena Lackmüller aus unserer ARD-Rechtsredaktion.
2: In der Bildungspolitik hätte eine AfD-Landesregierung in Sachsen-Anhalt großen Spielraum, denn Bildungspolitik ist grundsätzlich Ländersache. Das ist so im Grundgesetz geregelt. Doch nicht alles, was politisch gefordert wird und wofür eine AfD-Landesregierung auch dann zuständig wäre, ist dann rechtlich auch möglich. Also Lehrpläne, die beruhen nicht unmittelbar auf einem Gesetz. Hier bräuchte es nicht mal die Entscheidung des Landtags, um etwas zu ändern. Möchte das Bildungsministerium eines Landes Lehrpläne ändern, dann ist das grundsätzlich relativ leicht möglich und auch zügig umsetzbar. Also eine AfD-Landesregierung, die hätte hier eine große Gestaltungsfreiheit. Bei der Inklusion, da sieht es ein bisschen anders aus. Zwar könnte eine AfD-Regierung stärker auf Förderschulen setzen und Inklusionsangebote auch kürzen, aber Inklusion ganz streichen, wie es die AfD fordert, das ist rechtlich nicht möglich. Das würde wahrscheinlich nicht nur gegen das Grundgesetz verstoßen, sondern auch gegen die UN-Behindertenrechtskonvention. Die gilt in Deutschland seit 2009 und soll auch Kindern mit Behinderung den Zugang zum allgemeinen Bildungssystem ermöglichen, statt sie eben vollkommen von der allgemeinen Bildung abzuschotten.
3: Wenn die AfD sagt, dass sie die Rundfunkstaatsverträge kündigen möchte, dann meint sie damit die Staatsverträge, mit denen die Bundesländer den öffentlich-rechtlichen Rundfunk geschaffen haben, also ARD, ZDF und Deutschlandradio. In Sachsen-Anhalt braucht es dafür die Zustimmung des Landtags und es gibt auch eine Kündigungsfrist. Für die meisten dieser Verträge beträgt die Kündigungsfrist 2 Jahre. Das sind erstmal die formalen Basics. Gegen die Kündigung kann dann geklagt werden. Die Bundesländer könnten vor das Bundesverwaltungsgericht ziehen. Der MDR wiederum kann wegen einer möglichen Verletzung seiner Rundfunkfreiheit eine Verfassungsbeschwerde vor dem Bundesverfassungsgericht erheben. Insgesamt ist es aber wichtig, dass Sachsen-Anhalt für das Programm von ARD, ZDF und Deutschlandradio einen Ersatz schaffen wird.
2: Im sogenannten Regierungsprogramm der AfD für Sachsen-Anhalt, da steht ja gleich an zweiter Stelle hinter der Familienpolitik das Thema Migration. Und da gibt es die Überschrift Einwanderung und Remigration und unter der fordert die Partei ein Ende der, Zitat, kulturfremden Massenmigration. Jetzt ist es ja so, ungefähr 2,7% der Geflüchteten, die nach Deutschland kommen, werden nach dem sogenannten Königsteiner Schlüssel auf Sachsen-Anhalt verteilt. Und ob man angesichts dieser rund 2000 Menschen in diesem Jahr von Massenmigration nach Sachsen-Anhalt sprechen kann, lasse ich mal offen. Jedenfalls zählt die AfD in ihrem Programm über 50 Maßnahmen auf, wie sie diese sogenannte Massenmigration beenden will. Da gibt es ganz unterschiedliche Maßnahmen, die die AfD fordert. Geflüchtete an der Grenze zurückweisen, das Grundrecht auf Asyl abschaffen, Kirchenasyl unterbinden, auf kulturfremde Fachkräfte verzichten, Ukrainer nicht mehr als Kriegsflüchtlinge anerkennen. Und das sind nur einige der Punkte. Also insgesamt kann man sagen, dass von den über 50 Maßnahmen, die die AfD vorschlägt, 2/3 gar nicht umsetzbar wären. Bei 1/3, da fehlt dem Bundesland Sachsen-Anhalt schon schlicht die Zuständigkeit. Und bei 1/3 sind die Maßnahmen rechtswidrig, verstoßen also gegen deutsches Recht, gegen Europarecht oder gegen Völkerrecht. Migrationsrechtsexperten, die befürchten aber, dass die AfD nicht nur rechtswidrige Maßnahmen in der Migrationspolitik ergreift, sondern dass sie eben auch die legalen Möglichkeiten nutzt und in ihrem Sinne das Recht auslegt. Dass sie zum Beispiel Einbürgerung verzögert oder unbefristete Niederlassungserlaubnisse oder auch Arbeitserlaubnisse von Migranten einfach mal verweigern lässt durch die Behörden. Dagegen kann auf der anderen Seite aber der Bund und die Bundesebene schon was tun, denn die meisten Gesetze im Migrationsrecht, die sind Bundesgesetze und die müssen die Landesbehörden umsetzen. Aber für diese Umsetzung, da kann der Bund eben durch Verordnungen und Verwaltungsvorschriften gewisse Vorgaben machen. Und diese Vorgaben geben dann konkret auch vor, wie die Bundesgesetze auszulegen sind und wie man sie anwenden muss. Und daran, da müsste sich die AfD auch halten.
0: Soweit Einschätzungen aus unserer ARD-Rechtredaktion über die Pläne der AfD für Sachsen-Anhalt. Ja, die AfD jubelt bei der CDU. Da wird eher getrauert. Die Stimmung auf den Wahlpartys, wenn man das so nennen darf, der verschiedenen Parteien in Magdeburg, die war natürlich äußerst unterschiedlich. Unsere Reporterinnen und Reporter waren vor Ort, haben sich bei AfD, CDU, Grünen, SPD, Linken, BSW und FDP umgehört. Die Feierlaune, wie gesagt, sehr unterschiedlich.
4: Sowohl der Wahlsieger von Magdeburg, Ulrich Siegmund, als auch die beiden Bundeschefs von der AfD, Alice Weidel und Tino Chrupalla, ließen keinen Zweifel daran, die AfD will regieren in Sachsen-Anhalt. Siegmund selber sprach von der ersten AfD-geführten Regierung in ganz Deutschland hier in Sachsen-Anhalt. Hier also wird gefeiert in dem alten Theater in Magdeburg und es wird vor allen Dingen gefeiert, dass man glaubt, jetzt den Regierungsanspruch erworben zu haben mit diesem Traumergebnis hier in Sachsen-Anhalt.
5: Die CDU konnte nicht feiern heute und morgen wird der Kater dennoch groß sein. Die Schuldfrage wird bei der vorzeitig beendeten Wahlparty trotzdem nur sehr verhalten diskutiert. Die Rücktrittsforderungen an Sven Schulze als Parteivorsitzenden, unter anderem von der Jungen Union, sind hier angekommen. Wirklich äußern will sich aber kaum jemand. Also die Party hat es nicht gegeben. Die Nacht wird unruhig für den Landesvorstand der CDU in Sachsen-Anhalt. Viel zu bedenken, bevor man morgen zusammenkommt.
6: Bei den Grünen hier in Magdeburg wird auch 3 Stunden nach den ersten Ergebnissen hier weiter gefeiert. Ein historisches Ergebnis kann die Partei hier wohl einfahren. Die Vorsitzende Susanne Tschibora-Seidlitz, die Spitzenkandidatin, sprach von einem krassen Abend. Und genau das spiegelt so ein bisschen die Zweischneidigkeit aus, die das hier für die Grünen ausmacht, das Ergebnis. Auf der einen Seite ein sehr, sehr starkes Ergebnis der AfD, auf der anderen Seite eben das sehr, sehr gute Ergebnis der Grünen, das sicherlich auch dadurch zustande gekommen ist, dass man zuletzt noch mal sehr mobilisiert hat und gesagt hat, dass man die AfD von einer Alleinregierung abhalten kann und eben dann nur, wenn die Grünen auch ins Parlament kommen. Nun sind sie mehr als ins Parlament gekommen. Sie haben ein sehr, sehr gutes Ergebnis eingefahren.
7: Eine Katastrophe für Sachsen-Anhalt. So hat Sachsen-Anhalts SPD-Vorsitzende Juliane Klemann die Wahlergebnisse genannt. Der SPD-Spitzenkandidat und derzeitige Wissenschaftsminister Armin Willingmann sagte, man sei froh und stolz auf das Ergebnis, denn man sei der Gegenentwurf zur AfD. Die SPD feiert hier eine leise, nachdenkliche Sommerwahlparty mit etwa 150 Menschen in einem kleinen Restaurant in Magdeburg im Elbauenpark an einer Terrasse mit weißen Stühlen und Tischen. Wirklich eigentlich eine schöne Sommerparty, ein schönes Sommergefühl. Allerdings in Gesprächen hört man eben auch Sätze wie, man müsse sich jetzt eigentlich am liebsten betrinken oder man stellt sich scherzhaft die Frage, ob das jetzt die letzte Party auf der Titanic sei.
8: Die Partystimmung hier im Kulturzentrum Feuerwache in Magdeburg-Süden war schon nach der ersten Prognose schlagartig beendet. Bei den ca. 150 Unterstützerinnen und Unterstützern der Partei Die Linke gab es blankes Entsetzen. Natürlich über den Wahlerfolg der in Sachsen-Anhalt durch den Verfassungsschutz als gesichert rechtsextrem eingestuften AfD, aber auch über das eigene Wahlergebnis. Das sorgte für viele lange Gesichter und sogar für Tränen. Zu einer umfassenden Analyse ist man hier noch lange nicht fähig. Eine Erkenntnis ist aber, dass viele Linkswähler der SPD und den Grünen wahrscheinlich über die 5%-Hürde geholfen haben.
9: Beim BSW hier in Magdeburg könnte die Erleichterung heute Abend kaum größer sein. Jetzt könnte der Partei hier im Landtag künftig eine besondere Bedeutung zukommen. Denn wenn die AfD stärkste Kraft wird, aber keine eigene Mehrheit erreicht, könnten die Stimmen des BSW bei der Regierungsbildung entscheidend sein. Aus einer Partei, die um den Einzug in den Landtag bangen musste, könnte plötzlich eine Kraft werden, die mit darüber entscheidet, wer Sachsen-Anhalt künftig regiert.
10: Nach der aktuellen Hochrechnung kommt die FDP auf deutlich unter 5% und würde damit aus dem Landtag von Sachsen-Anhalt ausscheiden. Spitzenkandidatin und Landesvorsitzende Lydia Hüskens stellt deshalb nun auch ihre persönliche Zukunft an der Parteispitze zur Diskussion. Sie sagte eben im Interview, sie trage als Landesvorsitzende und Spitzenkandidatin die Konsequenzen für diese Wahlniederlage. Morgen will Hüskens den Landesvorstand fragen, ob sie mit sofortiger Wirkung als Landesvorsitzende zurücktreten soll. Für die FDP würde damit wieder die außerparlamentarische Oppositionsarbeit beginnen. Erst 2021 war ihr nach 10 Jahren die Rückkehr in den Landtag Sachsen-Anhalts gelungen.
0: Gemischte Gefühle also bei den Wahlpartys in Sachsen-Anhalt. Unsere Reporter und Reporterinnen waren vor Ort. 23.24 Uhr ist es.
11: Sport. Mit Ina Kast und zwei heftigen Klatschen für Hamburg und Frankfurt in der Fußball-Bundesliga. Im ausverkauften Volksparkstadion hat der HSV am zweiten Spieltag überraschend hoch mit 0:5 gegen Mainz verloren, Moritz Kasserlet.
12: Was für eine Enttäuschung für einen Großteil der 57.000 Zuschauer im ausverkauften Volksparkstadion. Die Hamburger waren mit viel Euphorie und mit 6 Neuzugängen in der Startelf in ihr erstes Heimspiel gegangen und hatten nicht den Hauch einer Chance. Mainz war von Beginn an abgeklärt und zielstrebig und nutzte die vielen Hamburger Fehler. Trotzdem stand es zur Pause nur 0:2 durch Tore von Becker und Mwene. Nach dem Wechsel nahm Mainz den HSV dann auseinander. Tietz traf zweimal, Königsdörfer einmal und die Gäste feiern ihren ersten Saisonsieg. Der HSV ist mit 0 Punkten und 0 Toren Tabellenletzter.
11: Vom Tabellenende springen wir an die Tabellenspitze. Dort steht nach einem 4:1 Erfolg in Frankfurt nun der FC Augsburg. Und das ist eine Premiere. Das Team von Trainer Manuel Baum ist zum ersten Mal überhaupt Tabellenführer der Bundesliga.
13: Naja, ich habe einen Screenshot gerade gemacht von der Tabelle. Die werde ich zu Hause dann ausdrucken und werden wir es bestimmt ins Büro reinhängen. Weil ich denke schon, wenn man mal Geschichte schreiben darf, dann darf man sich auch mal ein oder zwei Tage drüber freuen.
11: Völlig neue Gefühle bei Manuel Baum. Augsburg also oben auf und Frankfurt mit nur einem Punkt aus zwei Spielen mit einem schwachen Saisonstart. Über eine perfekte Ausbeute von 4 Siegen aus 4 Spielen darf sich in der zweiten Liga der neue Spitzenreiter Hertha BSC freuen. Am vierten Spieltag gab es einen 2:1 Erfolg gegen Magdeburg. Hertha-Trainer Stefan Leitl ist nun nach anderthalb Jahren mit den Berlinern dort, wo er sein will.
14: Die Jungs wissen, was ich von ihnen erwarte, was ich von ihnen verlange. Und ich glaube, so ja, haben wir uns peu à peu als Mannschaft weiterentwickelt, mit einer Art und Weise Fußball zu spielen, die glaube ich, sehr attraktiv ist. Und momentan ist das der Lohn der Arbeit. Und ich bin sehr glücklich, dass sich die Jungs belohnen.
11: Alles Weitere zur zweiten Liga gibt's auf sportschau.de. In der Fußball-Bundesliga der Frauen bleibt der VfL Wolfsburg auf Platz 1. Das 3:2 gegen Werder Bremen war aber eine knappe Geschichte, Burkhard Tillner.
15: Mit viel Glück und zwei späten Treffern von Camilla Küver fuhr der VfL Wolfsburg 3 nicht mehr für möglich gehaltene Punkte im Spiel gegen Werder Bremen ein. Nach dem Aus in der Champions-League-Qualifikation 4 Tage zuvor benötigte der VfL lange Zeit, um in dieses Spiel zu finden. Bremen dominierte über die erste Stunde hinaus. Die Partie ging jeweils vor und nach der Pause in Führung, die erst Alba und dann Küver egalisieren konnten. Als dann alles auf ein Remis hindeutete, schlug Camilla Küver in der 4. Minute der Nachspielzeit noch einmal mit ihrem willensstark erzwungenen Siegtreffer zu, drehte die Partie zum 3:2 Endstand und sorgte im Anschluss für grenzenlosen Jubel im Stadion.
11: Die Wolfsburgerinnen haben damit alle 3 bisherigen Bundesligaspiele gewonnen, genau wie Verfolger Bayern. In der Handball-Bundesliga der Männer gab es am 3. Spieltag knappe Auswärtssiege für die Füchse Berlin und den SC Magdeburg. Auch der Tabellenführer THW Kiel hat sich in Göppingen schwer getan, lag zwischenzeitlich mit 20:22 Toren zurück, hat dann aber eine Schwächephase des Gegners genutzt und am Ende mit einem Torunterschied gewonnen. Eine neue Qualität der Kieler, hofft Nationalspieler Henrik Pekeler.
16: Das gibt einem ja auch ein bisschen innere Ruhe, dass man weiß, man kann solche Rückstände immer wieder drehen. Natürlich sollten wir uns nicht zu oft darauf verlassen, weil irgendwann erwischst du dann nicht mehr diesen Tag, wo du das drehen kannst. Aber ich glaube, hier in Göppingen ist es wahnsinnig schwer. Hier werden sich sehr, sehr viele Mannschaften unheimlich schwer tun. Das ist wirklich eine sehr unangenehme Mannschaft.
11: Ein unangenehmer Gegner dürfte vermutlich auch auf Deutschlands besten Tennisspieler Alexander Zverev im Achtelfinale der US Open warten. Zverev trifft in der Nacht von Montag auf Dienstag in New York auf den jungen Italiener Luciano Dardari. Gegen Carlos Alcaraz könnte Zverev frühestens im Finale spielen. Der Spanier hat mit einem Sieg über Tommy Paul aus den USA souverän das Viertelfinale erreicht.
0: Dankeschön, soweit der Sport mit Ina Kast.

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1: Um 23.30 Uhr mit Ronald Lessig. Die AfD hat die Landtagswahl in Sachsen-Anhalt wie erwartet deutlich gewonnen. Die absolute Mehrheit erreichte sie nach derzeitigem Stand aber nicht. Laut jüngster Hochrechnung von Infratest DIMAP kommt die Partei auf 44% der Stimmen und kann ihr Ergebnis gegenüber der Wahl vor 5 Jahren praktisch verdoppeln. Die CDU von Ministerpräsident Schulze dagegen büßte etwa die Hälfte der Stimmen ein und erreicht etwas mehr als 17%. SPD, Linke und Grüne verzeichnen jeweils rund 9%. Das BSW wäre derzeit mit knapp über 5% knapp im Landtag vertreten, die FDP nicht mehr. Wie die künftige Regierung in dem ostdeutschen Bundesland aussieht, ist derzeit noch unklar. Die Wahlbeteiligung war mit 76% enorm hoch. Die Reaktionen aus der Bundesregierung fasst Ify Seibert aus Berlin zusammen.
2: Nach dem Wahlsieg der AfD sehen sowohl Alice Weidel als auch ihr Co-Sprecher Tino Chrupalla ihre Partei in der Regierungsverantwortung für Sachsen-Anhalt. Die AfD-Führung hat Gespräche mit allen Parteien angekündigt. Noch ist aber gar nicht klar, ob und wie die AfD in Magdeburg regieren kann. Der große Verlierer der Wahl ist die CDU. Die neue CDU-Generalsekretärin Franziska Hoppermann räumte ein, dass die CDU die Menschen emotional nicht ausreichend erreicht. Das große Thema der kommenden Tage wird wohl die sogenannte Brandmauer werden. Wer will wen unterstützen? Und wer will sich überhaupt von wem unterstützen oder dulden lassen? In der CDU rumort es derweil, weil bei der Wahlschlappe auch deutlich wurde, dass die Unbeliebtheit von Kanzler Merz eine große Rolle gespielt hat.
1: Der US-Gesandte Witkoff hat die Gespräche mit der ukrainischen Seite über ein Ende des russischen Angriffskrieges als ermutigend bezeichnet. Es sei eine substanzielle und wichtige Diskussion gewesen, sagte er nach dem Treffen mit Präsident Zelensky in Kiew. Witkoff und Trump-Berater Kushner waren in Moskau zuvor mit Präsident Putin zusammengekommen. Der Kreml bezeichnete die Gespräche als konstruktiv. Witkoff rief beide Seiten zu Kompromissbereitschaft auf. Der wegen versuchter Sabotage auf das deutsche Stromnetz gesuchte Mann aus Nordrhein-Westfalen ist weiter auf der Flucht. Ein Großeinsatz der Polizei im Hambacher Forst ist erfolglos geblieben. Es seien keine Hinweise gefunden worden, hieß es. Die Fahndung nach dem Täter gehe aber weiter. Der 48-jährige Verdächtige hatte Bekennerschreiben verschickt. Das Wetter in Deutschland. Im Norden wechselnd bewölkt, vereinzelt Schauer, im Südosten locker bis gering bewölkt, bei 16 bis 7 Grad. Morgen ein Wechsel aus Sonne und Wolken, gebietsweise stark bewölkt, nur vereinzelt Schauer, 21 bis 33 Grad. Am Dienstag im Nordwesten Regen, im Südosten vermehrt Sonne, 19 bis 31 Grad. Das waren die Nachrichten.
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3: Zunächst mit einer aktuellen Gefahrenmeldung. Gerade reingekommen, Falschfahrer in München. Amalienburgstraße bis Menzinger Straße. Zwischen Badenburgstraße und Franz-Schrank-Straße kommt Ihnen ein Falschfahrer entgegen. Bitte äußerst rechts fahren, nicht überholen. In München, Amalienburgstraße bis Menzinger Straße. Zwischen Badenburgstraße und Franz-Schrank-Straße. Dort ein Falschfahrer unterwegs. Vorsicht in beiden Richtungen. Dann A5, Kassel Richtung Frankfurt, zwischen Fernwald und Gambacher Kreuz, 5 Kilometer Stau. Hier ist nach einem Unfall nur eine Spur frei. Die A8, Karlsruhe Richtung Stuttgart, ist zwischen Pforzheim Süd und Heimsheim wegen Fahrbahnerneuerung bis 5 Uhr gesperrt. Die A44, Kassel Richtung Dortmund, ist zwischen Diemelstadt und Marsberg wegen Bauarbeiten ebenfalls bis 5 Uhr gesperrt, die Umleitung über die U24. Die A81 Schaffhausen Richtung Singen ist zwischen Hilzingen und Kreuzsingen wegen Bergungsarbeiten gesperrt. Und die letzte Meldung, die B249 Eschwege Niederhohne Richtung Sondershausen ist zwischen Grebendorf und Katharinenberg wegen Grünpflege bis 10. September morgens, montags bis freitags zwischen 7 und 17 Uhr gesperrt. Kommen Sie gut an.
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3: Mit Carsten Fick im Studio. Hallo. Ja, Sachsen-Anhalt hat gewählt. Rund 1,7 Millionen Wahlberechtigte konnten ihr Kreuz machen und viele haben das auch getan. Und diese spannende Wahl wird uns natürlich auch weiterhin in dieser ARD-Infonacht in den nächsten Stunden ausführlich beschäftigen. Und das Wahlergebnis scheint, so deuten es die aktuellen Hochrechnungen an, doch nochmal deutlicher ausgefallen zu sein, als es die letzten Umfragen vorhergesagt haben. Zumindest für AfD und CDU. Allerdings in unterschiedlicher Richtung. Die AfD legt deutlich zu, die CDU verliert deutlich. Jochen Müller fasst den Abend der beiden Spitzenkandidaten für Sie nochmal zusammen.
4: Wo immer Ulrich Siegmund in den Magdeburger Messehallen auftaucht, ist er von Warenpulks von Journalisten und Kamerateams umringt. Sicherheitsbeamte bahnen ihm den Weg von einem Fernsehauftritt zum nächsten. Zwar steht am Abend noch nicht fest, wie genau diese Wahl ausgehen wird, aber dass die AfD einen erdrutschartigen Sieg errungen hat, das ist unstrittig. Ulrich Siegmund.
5: Das ist das beste Wahlergebnis für eine Partei seit 1990 in Sachsen-Anhalt. Und demzufolge ist es ein klarer Regierungsauftrag für die AfD. Die Menschen möchten endlich den politischen Wandel und sie möchten ihn mit uns.
4: Auch Ministerpräsident Sven Schulze von der CDU ist unentwegt von Kamerateams und Journalistenscharen umringt. Auch er wird von Sicherheitsbeamten durch die Messehallen geführt. Schulze wirkt mitgenommen.
6: Also wir haben als CDU heute ein Ergebnis bekommen, was uns sehr schmerzt, was auch eine Niederlage ist. Ja, das stimmt.
4: Immer wieder wird Ulrich Siegmund gefragt, ob er denn grundsätzlich bereit wäre, mit anderen Parteien zusammenzuarbeiten, wenn das Wahlergebnis dies erfordere. Seine Antwort:
5: Ich möchte als Demokrat selbstverständlich auch nach dieser Wahl im Sinne eines Regierungsauftrages die Hand ausstrecken, ob es denn andere Kräfte geben mag, Fraktionen oder Abgeordnete, die mit uns gemeinsam die grundsätzlichen Probleme in diesem Land lösen möchten. Vor allem das Thema der Migration. Die verrückte Energiepolitik, wir tanken immer noch 2,40 Euro im Sprit und vieles mehr. Das sind die Grundprobleme dieser Zeit, die müssen wir in den Griff bekommen.
4: Diese Wahl zeigt, durch Sachsen-Anhalt geht ein politischer Riss. Er wolle deshalb auch auf politische Gegner zugehen, sagt Siegmund.
5: Ich möchte auf diese Menschen natürlich, solange sie sich halbwegs benehmen und im Rahmen der freiheitlich-demokratischen Grundordnung unterwegs sind, natürlich auch das Gespräch suchen. Ich möchte ihre Perspektive hören und ich möchte aufzeigen, dass sehr, sehr viele von diesen Vorhaltungen einfach unbegründet sind. Ich möchte die Leute mitnehmen. Ich möchte ein Ministerpräsident für alle Rechtschaffenden in Sachsen-Anhalt sein.
4: Unterdessen versucht Sven Schulze, die Fassung zu wahren. Kurz nach der Prognose gibt es die ersten Rücktrittsforderungen. Die CDU-Abgeordnete Eva Feusner sagt, Schulze müsse sein Amt als Parteichef niederlegen. Ähnliche Töne kommen aus der Jungen Union. Sven Schulze:
6: Für uns gilt es jetzt ganz klar auch erstmal unser Ergebnis auszuwerten. Ich finde, in jeglicher Hinsicht jetzt über irgendwelche Optionen zu reden, ist es völlig der falsche Zeitpunkt, weil die Wählerinnen und Wähler uns ja auch ein Ergebnis mitgegeben haben, mit dem wir auch erstmal umgehen müssen.
4: Wie es nach der Wahl in Sachsen-Anhalt weitergeht, bleibt vorerst offen. Mit diesem Thema müssen sich die Parteigremien ab Montagvormittag beschäftigen.
3: Soweit Jochen Müller aus Sachsen-Anhalt. Die AfD also die eindeutige Gewinnerin. Die Bundesvorsitzenden der AfD waren heute natürlich auch in Magdeburg und haben mit Spitzenkandidat Ulrich Siegmund den Sieg gefeiert. Co-Chefin Alice Weidel:
7: Es ist ein historisches Ergebnis. Es ist das Beste, was je in diesem Bundesland eingefahren wurde. Es ist sensationell. Und wir haben hier einen ganz klaren Regierungsauftrag erhalten. Der Wählerauftrag lautet, man möchte einen politischen Wechsel in diesem Land haben. Und man möchte endlich, dass Politik für Deutschland, für Sachsen-Anhalt gemacht wird und nicht gegen die Interessen unseres Volkes.
3: Die AfD-Co-Chefin Alice Weidel. Die CDU, die musste deutliche Verluste in Sachsen-Anhalt hinnehmen. Die Generalsekretärin der Bundes-CDU, Franziska Hoppermann, erteilte am Abend aber einer Zusammenarbeit mit der AfD eine Absage.
8: Wir arbeiten nicht mit Extremen und vor allen Dingen nicht mit Rechtsextremen zusammen und das aus nachvollziehbaren inhaltlichen Gründen. Wir können nicht mit einer Partei zusammenarbeiten, die raus aus dem Euro will und damit den wirtschaftlichen Niedergang und die Isolation unseres Landes, die Russlandfreunde sind und die Institutionen und unser Land und seine Bevölkerung diffamieren. Das kommt für uns nicht in Frage.
3: Sagt die CDU-Generalsekretärin Franziska Hoppermann. Und über die Arbeit der Bundesregierung und die Auswirkungen auf die Wahl in Sachsen-Anhalt hat mein Kollege und ARD-Moderator Markus Preis mit der SPD-Vorsitzenden Bärbel Baas gesprochen. Wie sieht sie das Abschneiden ihrer Partei?
9: Also erstmal haben wir unser Ergebnis gehalten. Das muss man deutlich sagen, denn vor ein paar Wochen hat man uns schon komplett abgeschrieben. Und das war wirklich ein harter Kampf, in denen auch die SPD bundesweit mobilisiert hat, um eben genau die AfD-Regierung zu verhindern.
10: Ist das wirklich eine zutreffende sozusagen Argumentation? Wir wissen aus den Zahlen, dass über 70% der SPD-Wähler, die SPD vor allem gewählt haben, um die AfD zu verhindern, können Sie da sagen, wir haben uns stabilisiert als SPD?
9: Was Sachsen-Anhalt angeht, auf jeden Fall. Denn ich will daran erinnern, man hat uns abgeschrieben und die Partei vor Ort hat gekämpft. Wir haben insgesamt mobilisiert. Das war uns wichtig, weil wir eine demokratische Regierung bilden wollen. Und Zivilgesellschaft hat übrigens auch mitgeholfen. Also insofern macht das Ergebnis insgesamt nicht zufrieden. Da haben Sie vollkommen recht. Aber es war schon auch ein harter Kampf. Und es war schon mutig, auch gegen eine wirklich sehr erstarkende AfD überhaupt anzukämpfen.
10: Ich frage das einfach für das Protokoll heute Abend alle möglichen Parteien. Ulrich Siegmund hat gesagt, er wird Gespräche eventuell doch suchen. Wird die SPD zumindest die Einladung zu Gesprächen annehmen?
9: Die SPD wird auf keinen Fall eine Einladung annehmen, weil das ein gesichert rechtsextremer Landesverband ist und mit dem wird die SPD keine Gespräche führen.
10: Wir haben in den Zahlen heute Abend auch gesehen, dass nur 30% der Wähler in Sachsen-Anhalt oder der Menschen in Sachsen-Anhalt sagen, man sollte die Sozialreformen, wie sie jetzt geplant sind, auch gegen Widerstände so durchsetzen. Das ist ja genau Ihre Aufgabe, zum Beispiel bei der Rente, das Gesetz zu schreiben. Wird das die Diskussion in der SPD nochmal verändern?
9: Also ich habe ja auch schon deutlich gesagt, dass wir natürlich jetzt einen Kommissionsvorschlag auf dem Tisch haben und wir brauchen eine Rentenreform. Das ist für die junge Generation wichtig und deshalb werden wir auch eine Reform machen. Aber die Einzelheiten werden wir ja in der Koalition noch besprechen und da ist im Moment auch viel Bewegung. Und natürlich hat die SPD immer gesagt, dass wir natürlich die Rente nach 45 Jahren behalten wollen. Die Kommission hat die Abschaffung vorgeschlagen und wir werden das jetzt in der Koalition diskutieren müssen.
10: Aber ist das heute etwas, wo Sie sagen, wir haben es die ganze Zeit gesagt und das sollte uns doch jetzt zu denken geben, wir machen das nochmal stärker auf?
9: Also die SPD hat die ganze Zeit gesagt, dass es auch darum gehen muss, dass die Menschen ihr Leben bezahlbar halten. Das heißt, die SPD kämpft auch gegen hohe Mieten. Wir wollten eine viel stärkere Einkommensteuerreform zur Entlastung, genau der kleinen und mittleren Einkommen. Das ist uns zum Teil in der Koalition nicht gelungen und deshalb werden wir natürlich weiterhin dafür streiten.
10: Sie haben eben gesagt, die SPD habe sich stabilisiert in Sachsen-Anhalt. Vor dieser Wahl gab es schon aus diversen Gruppierungen Ihrer Partei Forderungen nach einem Sonderparteitag, nach neuen Vorsitzenden, nicht mehr Bärbel Baas, nicht mehr Lars Klingbeil, zumindest darüber zu diskutieren und auch nach einer neuen Politik. Unterstützen Sie diese Forderung, wird es einen Sonderparteitag geben und stehen auch sozusagen Bärbel Baas und Lars Klingbeil zur Disposition?
9: Ich glaube, wenn man das Ergebnis jetzt in Sachsen-Anhalt geht, haben wir ein viel größeres Problem. Vielen Menschen macht das Ergebnis Angst, nicht nur in Sachsen-Anhalt, auch in ganz Deutschland. Hier geht es in der Tat auch darum, ob wir demokratische Mehrheit in diesem Bundesland, aber auch bundesweit in Zukunft bilden können. Und das ist die Aufgabe der SPD. Und hier geht es gar nicht um meine Person oder um meinen Kopf, sondern wir haben hier gerade eine ganz andere Debatte in diesem Land zu führen. Und die will die SPD führen. Und ja, wir müssen uns natürlich auch neu aufstellen. Und wir haben in Sachsen-Anhalt, die Genossen und Genossen haben das gezeigt, wenn man kämpft, wenn man die richtigen Inhalte hat, dann kann man noch, nach vorne kommen.
10: Wird diese Diskussion geführt oder war Ihre Antwort, kann ich die als Nein, wird nicht geführt interpretieren?
9: Das kann ich nie ausschließen. Meine Partei ist sehr diskussionsfreudig, aber darum geht es heute Abend wirklich nicht. Ich glaube, das schließt bei uns eher die Reihen, weil wir hier einen ganz anderen Kampfauftrag haben, nämlich diese Demokratie aufrechtzuerhalten.
3: Er sagt die SPD-Vorsitzende Bärbel Baas im Gespräch mit Markus Preis. Die Linke hat bei der Landtagswahl leicht verloren, 2021 noch 11,8%, jetzt in der Hochrechnung in der aktuellen 8,6%. In der ARD-Wahlsendung, da hat der Kollege Gunnar Breske mit der Fraktionsvorsitzenden der Linken im Bundestag, mit Heidi Reicheneck, über dieses Ergebnis gesprochen.
11: Gerade hier in Sachsen-Anhalt haben viele Menschen jetzt Angst. Menschen mit Migrationshintergrund, queere Menschen, Menschen, die sich als eher links verstehen, Menschen mit Behinderung, Menschen, die Arbeit suchen. Und ich finde, es ist jetzt wichtig, den Menschen zu sagen, egal wie schwer das ist, ihr seid nicht allein, habt keine Angst. Wir wissen, was es bedeutet, wenn solche Kräfte Macht bekommen. Es ist ein kompletter Umbau dieses Staates. Sie werden das Bildungssystem angreifen. Sie werden die Medien angreifen, damit sie ihre Propaganda weiterverbreiten können. Sie werden das Leben der Menschen schlechter machen.
12: Aber warum erreicht die AfD so viele junge Menschen? Das ist eine Zielgruppe, die Sie besonders ansprechen, Frau Reicheneck. Warum schafft das die AfD in Sachsen-Anhalt und Sie nicht?
11: die AfD wird ja nicht gewählt, weil sie so tolle Konzepte hätte. Die AfD wird vor allem gewählt, weil die Menschen frustriert und wütend sind. Und da hat die regierende Politik einen großen Anteil daran. Ich sehe das ja auf Bundesebene. Was hat denn diese Bundesregierung getan, um das Leben der Menschen besser zu machen? Das Einzige, was von Kanzler Merz kommt, ist, dass die Menschen beschimpft werden. Dass ihnen gesagt wird, sie sollen länger und mehr arbeiten, sie sollen sich krank zur Arbeit schleppen. Dann ist es ja kein Wunder, dass die Leute frustriert sind. Wir brauchen endlich eine soziale Politik. Wir brauchen eine Politik, die die Wirtschaft ankurbelt. Wir müssen endlich über diese Inhalte reden. Wir müssen zeigen, wo die AfD komplett blank dasteht.
12: Aber das scheint Ihnen ja nicht gelungen zu sein in diesem Wahlkampf. Wenn Sie sich Ihr Ergebnis anschauen und schauen dann den großen blauen Balken an, vor dem Sie ja sehr lange gewarnt haben, dann scheint doch all das, was Sie jetzt zwar sagen, aber beim Wähler überhaupt nicht zu fruchten.
11: Es funktioniert ja zum Teil natürlich durch überzeugende Argumente, aber es funktioniert natürlich vor allen Dingen durch Taten. Und die Regierung hier in Sachsen-Anhalt und auf Bundesebene, da sind wir leider kein Teil von. Und wir brauchen diese konkrete Politik. Wir waren auf den Straßen, an den Haustüren, an den Werkstoren. Wir haben mit Sozialberatung versucht zu unterstützen. Wir haben Verbände und Vereine unterstützt. Aber das reicht natürlich nicht. Wir waren trotzdem erfolgreich. Ich möchte mich auch nochmal bei allen bedanken, die für uns gekämpft haben und allen auch, die uns ihr Vertrauen geschenkt haben. Und wir werden dieses Vertrauen nicht enttäuschen. Wir werden im Landtag weiterkämpfen für soziale Gerechtigkeit und Demokratie. Aber es braucht eine Politik, die dafür sorgt, dass es den Menschen besser geht. Das, was hier gerade passiert, das bereitet doch den Nährboden für solche Ergebnisse.
3: Sagt die Fraktionsvorsitzende der Linken im Bundestag, sagt Heidi Reichenick. 23.46 Uhr wird es.
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3: Und in ihrem Wahlprogramm ist ein Schwerpunkt der AfD in Sachsen-Anhalt die Bildungspolitik. Die Partei will unter anderem die Schulpflicht abschaffen. Bildung ist zwar Ländersache, aber lässt sich das tatsächlich so einfach durchsetzen? Eine Einordnung dazu von Max Bauer aus unserer ARD-Rechtsredaktion.
13: Mehr Bismarck, weniger Hitler. Inklusion abschaffen und Unterricht zu Hause. Im Bereich der Bildungspolitik hat die AfD in Sachsen-Anhalt viele Pläne und sie hat auch großen politischen Spielraum. Denn Bildungspolitik ist grundsätzlich Ländersache, das regelt das Grundgesetz. Doch nicht alles, was politisch gefordert wird und wofür eine AfD-Landesregierung auch zuständig wäre, ist rechtlich möglich. In den Lehrplänen im Fach Geschichte etwa will die AfD, dass sich der Schwerpunkt verschiebt. Weg von der Zeit des Nationalsozialismus hin zu Bismarck und dem Deutschen Reich. Lehrpläne sind nicht in einem Gesetz geregelt. Möchte das Bildungsministerium eines Landes Lehrpläne ändern, ist das grundsätzlich möglich und auch zügig umsetzbar. Doch in der Schule geht es nicht nur um Inhalte, sondern auch um die Bedürfnisse von Kindern und Jugendlichen. Die Bedürfnisse von behinderten Kindern werden von der AfD aber so bewertet. Inklusion sei auf ganzer Linie gescheitert. Kinder mit und ohne Behinderungen gemeinsam zu unterrichten, nennt die AfD Experimente an unseren Kindern, die sie beenden will. Inklusion in der Schule ganz zu streichen, ist rechtlich aber nicht möglich. Die UN-Behindertenrechtskonvention und auch das Grundgesetz schützen die Rechte von behinderten Kindern. Aber nicht nur das gemeinsame Lernen von Kindern mit oder ohne Behinderung wird von der AfD in Frage gestellt, sondern auch, ob Lernen überhaupt in der Schule stattfinden muss. Die AfD möchte, dass Eltern ihre Kinder selbst zu Hause unterrichten können, Lernfortschritte würden dabei durch das Land kontrolliert werden. Rechtlich gibt es da aber zwei Hürden. Zum einen ist die allgemeine Schulpflicht in Sachsen-Anhalt in der Landesverfassung verankert. Nicht abschließend geklärt ist aber, ob die Schulpflicht auch eine Pflicht zum Schulbesuch vor Ort in der Schule bedeutet oder ob die Schulpflicht auch durch Homeschooling erfüllt werden kann. Die andere Hürde ergibt sich aus dem Grundgesetz und der Rechtsprechung des Bundesverfassungsgerichts. In Karlsruhe wurde nämlich entschieden, zur Schule gehört mehr als Mathe, Deutsch oder Biologie. Auch der soziale Aspekt spielt eine große Rolle. Kinder und Jugendliche sollen sich zu eigenverantwortlichen Persönlichkeiten entwickeln. Zu dieser Entwicklung gehört auch, mit anderen Kontakt zu haben, sich mit anderen Meinungen und Kulturen auseinanderzusetzen und von anderen gleichen Alters zu lernen. Beim Homeschooling findet das überhaupt nicht statt. Ob der Unterricht nur zu Hause erlaubt ist, würde wohl letztlich das Bundesverfassungsgericht entscheiden. Wenn die AfD alle ihre bildungspolitischen Forderungen durchsetzt, könnte das aber für Schüler in Sachsen-Anhalt eine deutliche Einschränkung mit sich bringen. Die Kultusministerkonferenz der Länder könnte beschließen, einen Schulabschluss in Sachsen-Anhalt in allen anderen Bundesländern nicht mehr anzuerkennen. Dann könnte eine Abiturientin aus Magdeburg zum Beispiel nicht mehr in Berlin studieren. Der Grund wäre, dass die anderen Länder die gemeinsamen Qualitätsstandards durch Homeschooling oder mangelnde Inklusion gefährdet sähen. Rechtlich stehen die Vorhaben der AfD also zum Teil auf unsicherem Boden. Die Freiheit in der Bildung, die die AfD verspricht, könnte also für Kinder und Jugendliche in Sachsen-Anhalt an der Landesgrenze enden.
3: Max Bauer über die Pläne der AfD für die Schulpolitik in Sachsen-Anhalt.
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3: Um 23.49 Uhr. Die AfD hat die Landtagswahl in Sachsen-Anhalt also mit deutlichem Vorsprung gewonnen. Dabei konnte sie Hochrechnungen zufolge ihr Ergebnis von 2021 mehr als verdoppeln. Der damalige Wahlsieger, die CDU, ist dagegen abgestürzt und kommt auf weniger als halb so viele Prozentpunkte wie vor 5 Jahren. Unser heutiger Gastautor ist Felix Daxel vom Spiegel. Er findet die mit mehr als 75% höchste Wahlbeteiligung in Sachsen-Anhalt sei eine gute Nachricht, unabhängig vom Ergebnis.
14: Diese hohe Beteiligung spricht dafür, dass die repräsentative Demokratie funktioniert. Und dass es trotz allem Unmut und Protest in der Bevölkerung von Sachsen-Anhalt eine große Akzeptanz gibt für das demokratische Instrument der Wahlen. Widersinnig mag das klingen, wenn eine Partei sensationell die Wahl gewinnt, die als gesichert rechtsextrem gilt. Die Alternative für Deutschland. Eine Partei, die Menschen ausgrenzt, demokratische Institutionen diskreditiert und Moskau in Teilen näher zu stehen scheint als Berlin. Diese Einwände sind verständlich, nur liegt genau in dieser Ambivalenz die Herausforderung der Demokratie. Die Parteien der Mitte dürfen den AfD-Wählern nicht das Gefühl geben, sie hätten sich verwählt. Aus dem Rekordergebnis erwächst aber auch für die AfD eine Verantwortung. Die Partei kann sich nun nicht mehr als unterdrückter Underdog inszenieren. Die AfD muss beweisen, dass sie fähig ist, Mehrheiten zu bilden, zu verhandeln und Kompromisse zu schließen. Gut möglich, dass sie daran scheitert.
3: Meint unser heutiger Gastautor Felix Daxel vom Spiegel. Stellvertretend für zahlreiche Medien hält die Badische Zeitung aus Freiburg Folgendes fest.
15: In Magdeburg führt nun an der AfD kein Weg mehr vorbei. Sie hat den Wählerauftrag, eine Regierung zu bilden. Das ist eine Niederlage aller Demokraten und eine Zäsur für ganz Deutschland.
3: Neben dem historischen Erfolg der AfD lenkt die Volksstimme aus Magdeburg den Blick auf den Absturz der CDU, die seit 2002 in Sachsen-Anhalt an der Regierung ist.
15: Im Wahlkampf fehlten Kampfgeist, Biss und der unbedingte Siegeswille. Die Union war im Landtagswahlkampf kein Team. Es fehlte eine geschlossene Mannschaftsleistung. Dazu kam scharfer Gegenwind aus Berlin. Der unbeliebte Bundeskanzler wurde bei den wenigen Auftritten in Sachsen-Anhalt vor der Bevölkerung geradezu versteckt. Und kurz vor der Landtagswahl wurde dann auch noch der Richtungsstreit in der Union neu entfacht. Die Gretchenfrage dabei: Sollte sich eine CDU-geführte Minderheitsregierung von der Linken tolerieren lassen? In diesem Punkt ist die Landes-CDU gespalten. Die Regierungsbildung in Sachsen-Anhalt wird nun vor allem eines sehr kompliziert.
3: Dass sich eine schwierige Regierungsbildung abzeichnet, nimmt der Kölner Stadtanzeiger zum Anlass für einen Appell.
15: Die Parteien der Mitte müssen ganz unabhängig von Sachsen-Anhalt ihren Umgang mit den Parteien am rechten und linken Rand klären. Das gilt vor allem für die Union, die einen Unvereinbarkeitsbeschluss zu AfD und Linkspartei gleichermaßen gefasst hat. Die Union muss sich ehrlich machen. Es gibt Unterschiede zwischen AfD und Linkspartei und die Linke ist das geringere Übel. Den Maßstab setzt im Zweifel der Verfassungsschutz.
3: Die Neue Osnabrücker Zeitung hält es für denkbar, dass eine AfD in Regierungsverantwortung schnell auf dem Boden der Tatsachen ankommt.
15: In anderen europäischen Ländern führte eine erstarkende Rechte zu deren Mäßigung. Wer mit den Herausforderungen der Realität konfrontiert ist, muss sich damit arrangieren und Kompromisse eingehen. Diese Entwicklung bleibt auch in Deutschland möglich.
3: Und abschließend die Rheinzeitung aus Koblenz. Sie ist folgender Ansicht.
15: Ein blau-braunes Sachsen-Anhalt wäre übel, aber noch nicht der Einsturz Deutschlands. Will man einen weiteren Durchmarsch der AfD stoppen, braucht es nicht länger nur Durchhalteparolen. Eine Brandmauer, die die Menschen politisch überzeugt, kann nur aus in ihrem Alltag nachhaltig wirkenden Taten gebaut werden.
3: Und das waren unsere Standpunkte. Zusammengestellt hat sie heute Volker Damm.
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3: Atmen ist die Grundlage des Singens und genau darum geht es Esther Kaiser auf ihrem neuen Album. Die Sängerin, Komponistin und Professorin für Jazzgesang in Dresden beschäftigt sich darin mit Atmen, mit Stimme und mit dem, was dazwischen passiert. Mauretta Heinzelmann hat mit Esther Kaiser gesprochen und stellt natürlich auch ihr neues Album vor.
16: Atmen und Singen, die sind natürlich absolut untrennbar miteinander verbunden.
17: Esther Kaiser, die deutsche Jazzsängerin, die in Dresden als Professorin für Jazzgesang wirkt, hat für ihr neues Album den Atem als Thema gewählt, das sie sehr vielfältig umsetzt. Sanft in feinfühligen Balladen oder kraftvoll in Songs, die ernste Themen beim Namen nennen, zum Beispiel den Protest der Frauen für Menschenrechte in Teheran. Kaisers Song »The Girl Who Is Still Standing« ist Jina Mahsa Amini gewidmet, der 2022 durch Polizeigewalt verstorbenen Iranerin, nach der aktuell ein Park in Hamburg benannt werden soll.
18: Bei »The Girl Who Is Still Standing«, da war dieses Bedürfnis, etwas über diese Proteste in Teheran zu schreiben, weil es hat mich damals so berührt. Und ich weiß noch, ich lief morgens durch meinen Bezirk und dann kam auch direkt diese Melodie, diese erste. Wenn ein Stück auf so eine Art entsteht, muss ich dann auch relativ schnell mich sofort ans Klavier setzen. Dann sitze ich so lange, bis das Stück eigentlich fertig ist. Also das ist dann, wie gesagt, das muss dann sozusagen geboren werden.
17: Für das neue Album Breathing hat Esther Kaiser fast alle Stücke komponiert und getextet, manche in Zusammenarbeit mit ihren Bandkollegen. Alexander Wienand ist am Klavier, Tilman Dehnhardt an der Flöte und Athena Konto am Kontrabass. Eine kammermusikalische Besetzung ohne Schlagzeug, aber mit ganz viel Groove.
18: Ja, absolut. Rhythmus ist sowieso mein Steckenpferd, weil Rhythmus wird ja oft gerade im Gesangsbereich so ein bisschen unterbelichtet. Da geht es ganz viel um Klang, um Textinterpretation, was ja alles super wichtig ist. Aber der Rhythmus, das ist die Form, das ist wie so ein Lebenspuls.
17: Esther Kaiser zeigt auf diesem Album ihre Klasse als Komponistin mit flexiblen und spannenden Songstrukturen, in denen sie sich selbst viel Raum für ihre beweglichen und bewegenden Improvisationen gibt. Wie macht sie das bloß?
18: Ja, das ist das große Mysterium. Und das finde ich gerade das Tolle. Also ich fühle mich vor allem frei. Also es fühlt sich frei an. Also im Grunde ist es ein Flow-Gefühl. Es macht es mit mir. Und ich bin manchmal selbst ganz überrascht und denke so, wow, was war das?
17: Aus dem Sanskrit kommt die Wurzel unseres deutschen Wortes Atem. Atman bedeutet in der indischen Philosophie Lebenshauch, das wahre Selbst des Menschen, die Seele. Im Zentrum dieses Albums ist das Element der Luft, die zwar unsichtbar ist, aber gerade in Zeiten der Klimakrise absolut präsent in unserem täglichen Leben, als Atmosphäre. Luft verbindet das Außen und das Innen und auch dies ist Thema von Esther Kaisers Album. Wie wir äußere, kollektive, persönliche und politische Erlebnisse im Inneren spiegeln durch unsere Gefühle, Gedanken und durch die Atmung.
18: Atmen hat ganz viel mit Vertrauen zu tun.
17: Atmendes Grundvertrauen, gegossen in Klang, spiegelt dieses bedeutende Album wider, das auch einfach genussvoll anzuhören ist.
3: Das neue Jazzalbum von Esther Kaiser, Breathing, vorgestellt von Mauretta Heinzelmann.
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1: Um 0 Uhr mit Ina Heidemann. AfD-Bundesparteichefin Weidel hat das Wahlergebnis ihrer Partei in Sachsen-Anhalt als historisch bezeichnet. Die AfD habe einen klaren Regierungsauftrag erhalten, so Weidel. Aus dem Hauptstadtstudio Frank Eichmann.
2: Amtsinhaber Schulze gestand die Niederlage ein, gratulierte dem Wahlsieger AfD und sagte, dies sei trotz allem kein schwarzer Tag für Sachsen-Anhalt, sondern Demokratie. SPD und Grünen Spitzenpolitiker freuten sich über den Einzug in den Landtag. Beide Parteien lagen vor einigen Monaten noch deutlich unter der 5%-Hürde. Das BSW könnte entscheidend für eine Regierungsbildung werden. Jedoch war BSW-Parteichefin Mohammed Ali sehr zurückhaltend mit einer Bewertung.
1: Im Fall der Sabotageaktionen gegen das deutsche Stromnetz sucht die Polizei weiter nach dem Tatverdächtigen. Am Abend wurde ein Großeinsatz am Hambacher Forst in Nordrhein-Westfalen ergebnislos beendet. Zuvor hieß es, der gesuchte 48-Jährige halte sich dort vielleicht auf. Der Mann hat sich zu den Taten in NRW und Brandenburg in einem Schreiben bekannt. Darin nannte er fossile Energie ein Verbrechen. Die Berliner Sozialsenatorin Kieseltepe will per Gesetz die Arbeit von Vereinen langfristig absichern. Die SPD-Politikerin verwies auf einen entsprechenden Entwurf, den ihr Haus bereits erarbeitet habe. Man wolle verhindern, dass Vereinen und Initiativen die Fördermittel kurzfristig gestrichen werden. Es gehe dabei auch darum, die Demokratie zu stärken, betonte Kieseltepe. Berlin könne das erste Bundesland mit einem solchen Gesetz werden. Der Präsident des Weltfußballverbandes FIFA, Infantino, bewirbt sich für eine weitere Amtszeit. Die FIFA bestätigte, dass Infantino bei der Wahl im Frühjahr antritt. Maximilian Springer.
3: Die Bestätigung seiner Kandidatur fällt für Infantino in eine Zeit, in der er massiv unter Druck steht. Denn der Europäische Fußballverband UEFA fordert zurzeit seinen Rückzug und bereitet eine Strafanzeige in der Schweiz gegen ihn vor. Hintergrund ist die Rolle des FIFA-Chefs beim inzwischen verworfenen Plan, Anteile an Turnieren des Weltverbands an private Investoren zu verkaufen.
1: Hertha BSC bleibt nach einem weiteren Sieg an der Tabellenspitze der zweiten Fußball-Bundesliga. Die Berliner gewannen im Olympiastadion gegen Magdeburg mit 2:1. In der ersten Liga hat Frankfurt am Abend gegen Augsburg 1:4 verloren. Hamburg unterlag Mainz mit 0:5. In der Handball-Bundesliga haben sich die Füchse Berlin in Stuttgart mit 34:33 durchgesetzt. Und die Eisbären Berlin kassierten in der Champions Hockey League eine 2:8 Niederlage beim Schweizer Club Davos. Soweit die Nachrichten. 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Das Wetter: nachts wechselnd bewölkt, Tiefstwerte zwischen 11 und 6 Grad. Die Zeit: es ist 0:03 Uhr.
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5: Zunächst mit einer Entwarnung. Auf der Münchner Straße, Amalienburgstraße bis Menzinger Straße kein Falschfahrer mehr zwischen Badenburgstraße und Franz-Schrank-Straße. Dann haben wir die Meldung A24 Hamburg Richtung Berlin. Die ist zwischen Schwarzenbeck-Rande und Thalkau wegen Bauarbeiten bis 5 Uhr gesperrt. Die A43 Wuppertal-Recklinghausen ist zwischen Kreuz Bochum und Kreuz Recklinghausen wegen Brückenarbeiten bis 5 Uhr in beiden Richtungen gesperrt. Die A46 Heinsberg Richtung Düsseldorf ist zwischen Grevenbroich und Kapellen wegen Bauarbeiten bis 5 Uhr gesperrt. Die A81 Schaffhausen Richtung Singen ist zwischen Hilzingen und Kreuzsingen wegen Bergungsarbeiten derzeit gesperrt. Und die letzte Meldung, die B249 Eschwege Niederhohne Richtung Sondershausen ist zwischen Grebendorf und Katharinenberg wegen Grünpflege bis 10. September gesperrt. Und zwar von Montag bis Freitag immer von 7 bis 17 Uhr. Gute Fahrt.
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5: Und die kommt vom Norddeutschen Rundfunk aus Hamburg. Wir haben inzwischen Montag, den 7. September im Studio für Sie, Carsten Feek. Hallo. Ja, Sachsen-Anhalt hat gewählt, das werden Sie mitbekommen haben. Rund 1,7 Millionen Wahlberechtigte konnten ihr Kreuz machen. Sehr viele haben das getan. Hohe Wahlbeteiligung und diese sehr spannende Wahl wird natürlich auch diese ARD-Infonacht weiter begleiten. Mit aktuellen Zahlen, mit Analysen und mit Interviews. Die AfD hat diese Wahl wie gesagt, deutlich gewonnen. Sie haben eben ja in den Nachrichten das vielleicht auch schon nochmal gehört. Erstmals ist in einem Bundesland eine Partei, die vom Verfassungsschutz als rechtsextremistisch eingestuft wird, deutlich stärkste Kraft geworden.

0: aufgenommen. So hat er reagiert. Die CDU, die hat ihr Ergebnis ungefähr halbiert. Sven Schulze.
1: Manche sagen, es wäre ein schwarzer Tag für Sachsen-Anhalt. Ich sage, das ist Demokratie. Und die Menschen sind heute zur Wahl gegangen. Wir haben eine Wahlbeteiligung, die wahrscheinlich zwischen 75% und 80% liegt. Das hatten wir für eine Landtagswahl so auch noch nie. Und die Menschen haben damit auch ein Zeichen gesetzt. Und es gilt jetzt für diejenigen, die im Landtag Verantwortung tragen, aber auch darüber hinaus über Sachsen-Anhalt, dass man damit umgeht und dass man dieses Zeichen auch erkennt.
0: Soweit Sven Schulze, noch Ministerpräsident, sichtlich und hörbar angegriffen. Es bleibt auf jeden Fall spannend und deshalb werden wir natürlich Sie weiter hier ausführlich informieren und machen damit auch gleich weiter, denn bei mir im Studio Oliver Christ und er fasst immer für uns in der ARD Infonacht die Zahlen und Analysen der Meinungsforscher von Infratest DIMAP zusammen. Gibt es eigentlich schon inzwischen ein vorläufiges Ergebnis der Auszählung oder arbeiten wir weiterhin mit Hochrechnungen?
2: Also wir arbeiten weiterhin mit Hochrechnungen, obwohl diese Hochrechnung wahrscheinlich sehr nah liegt am vorläufigen amtlichen Endergebnis. Aber die Zählung stoppt läuft langsam im Moment, weil natürlich bei der Bedeutung dieser Wahl 2 bis 3 Mal hingeguckt wird. Das hat die Landeswahlleiterin auch schon im Vorfeld angekündigt. Also da wird genau drauf geachtet. Aber ich denke mal, dass die Hochrechnung, die aktuelle, nahe am Endergebnis dran sein wird. Also die AfD 44%, nochmal zur Einordnung. Das ist nicht nur das erste Mal, dass die AfD über 40% kommt, sondern es ist erst das dritte Ergebnis seit 10 Jahren, dass eine Landespartei über 40% kommt. Das letzte Mal gelang es der SPD im Saarland oder der CDU in Schleswig-Holstein. Also das ist auch bundesweit gesehen bei Landtagswahlen ein wirklich besonderes Ergebnis. Die CDU stützt ab, 17,4, mehr als die Hälfte verloren der Wähler. Neue Nummer 3, zur Einordnung die SPD, 9,2%, ein leichtes Plus. Die Linke verliert erstmals einstellig 8,6, ein Rekordnegativergebnis für den Landesverband. Die Grünen 8,9, ein doch deutliches Plus in einem ansonsten schwierigen Land für die Grünen, 8,9. Und das BSW wahrscheinlich drin, 5,1, das bedeutet 5 Sitze. Die FDP ganz sicher nicht im Landtag vertreten, 2,5, also von Kubicki-Effekt keine Spur. Die Sitzverteilung im Landtag, die AfD 39 Sitze, die CDU nur noch 15, jeweils 8 die SPD, Linkspartei und Grüne und 5 Sitze das BSW, wie schon erwähnt. Was bedeutet das für eine Regierungsbildung? Die magische Zahl ist 42. Diese Zahl muss man erreichen, um eine Regierung bilden zu können. Nur 3 Konstellationen schaffen das überhaupt, die aber politisch entweder unmöglich oder extrem schwierig sind. Klare Mehrheit natürlich für eine AfD-CDU-Koalition, politisch ausgeschlossen. Eine Mehrheit auch für eine Koalition aus CDU, Linke, SPD, Grüne und dem BSW. Diese Konstellation wahrscheinlich auch politisch kaum machbar, 44 Sitze. Und auch machbar wäre ein Bündnis zwischen AfD und BSW. Auch das wird es politisch extrem schwierig mit 44 Sitzen. Also es wären spannende Tage, was überhaupt politisch möglich ist in Sachsen-Anhalt.
0: Auf jeden Fall, wir werden darüber berichten. Gewinner der Wahl, das ist auf jeden Fall klar, ist die AfD. 44 Prozentpunkte, das ist ein Rekordergebnis, klar. Auch deutlich übrigens über den bisherigen Umfragen, die es vor der Wahl gab. Wie erklären die Meinungsforscher ja diesen Zulauf?
2: Ja, die AfD ist die zentrale Sammelstelle, so könnte man es vielleicht nennen, für politisches Misstrauen, Unzufriedenheit, Demokratieverdrossenheit. Und diese Unzufriedenheit ist sehr, sehr groß in Sachsen-Anhalt mit Blick auf die Bundespolitik, die Berliner Politik, aber auch mit Blick auf die Landespolitik. 9 von 10 Wählerinnen und Wähler sagen, sie sind weniger oder gar nicht zufrieden mit der Politik der Bundesregierung und da im Fokus vor allem der Bundeskanzler, aber auch die SPD-Anhänger sind mit ihrer Partei sehr unzufrieden und das alles zählt natürlich ein bei der AfD, weil auch die Arbeit der Landesregierung mehrheitlich schlecht beurteilt wird. Dieser Unmut ist es aber nicht allein. Die Partei wird auch die AfD inhaltlich immer mehr zugetraut. In fast allen Politikfeldern sehen viele Wählerinnen und Wähler die größte Kompetenz bei der AfD.
0: Welche Rolle spielt bei der AfD der Spitzenkandidat Ulrich Siegmund?
2: Ja, er bekommt für AfD-Spitzenpolitiker gute bis sehr gute Persönlichkeitswerte, die man in dieser Form noch nicht

0: gemessen hat bei einer Landtagswahl. Bei den Zufriedenheitswerten liegt er gleich auf oder lag er gleich auf mit dem Ministerpräsidenten Sven Schulze. Wenn eine Direktwahl des Ministerpräsidenten möglich wäre, dann hätten 40% sich für Sigmund entschieden, dass er, ja, wie eben schon erwähnt, einen Landesverband als Spitzenkandidat anführt, der vom Landesverfassungsschutz als gesichert rechtsextremistisch eingestuft wird. Das wirkt bei vielen überhaupt nicht mehr abschreckend.
1: Vielleicht noch ein kurzer Blick auf die Wählerwanderung. Von wem gewinnt die AfD am meisten und in welchen Bevölkerungsschichten ist sie besonders stark?
0: Also die AfD profitiert am meisten von der sprunghaft angestiegenen Wahlbeteiligung. Die lag vor 5 Jahren, 2021, bei gut 60%. Jetzt liegen wir bei über 78%. Und diese früheren Nichtwähler haben zum Großteil, man kann es genau beziffern, 170.000 jetzt AfD gewählt. Klar ist bei dem Wahlergebnis, dass die Partei in praktisch allen Wählerschichten enorm zugelegt hat. Besonders stark ist sie bei Männern zwischen 35 und 60, wobei auch Frauen, das muss man mal erwähnen, in diesem Alter fast 50% AfD wählen. Aber eine Rekordzahl will ich nennen, bei Arbeitern erreicht die AfD schon über 60%.
1: Oliver Christ mit den Zahlen und Analysen der Meinungsforscher von Infratest DIMAP. Und gleich schauen wir nach Berlin zu unserer Korrespondentin und dann fragen wir nach, welche Auswirkungen diese Wahl in Sachsen-Anhalt auch für die Bundespolitik und für den Bundeskanzler hat.

0: Die Zeit 0.13 Uhr.
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0: Die Wahl in Sachsen-Anhalt, natürlich von ganz besonderer Bedeutung für das Bundesland, Sachsen-Anhalt selber natürlich, aber auch für den Bund, für die Bundesregierung und auch für den Bundeskanzler. Da muss heute und in den nächsten Tagen wohl kräftig durchgeatmet werden. Ich habe Anne-Kathrin Mellmann in unserem Hauptstadtstudio gefragt, welche Botschaft dieses Wahlergebnis in Richtung Berlin, in Richtung Bundesregierung ist.
2: Na, ändert euch, ändert möglicherweise auch euer Spitzenpersonal. Also die offensichtlich sehr große, extreme Unzufriedenheit mit der CDU ist deutlich geworden. Für die SPD lässt sich das nicht so sagen. Sie ist stabil, während die CDU halbiert wurde. Also es geht bei diesem Wählervotum vor allen Dingen um die Kanzlerpartei. Und Sven Schulze, der noch amtierende CDU-Ministerpräsident von Sachsen-Anhalt, der hatte ja eigentlich ganz gute Werte zur Zufriedenheit mit seiner Person. Und er hat heute Abend gesagt, als er dann gefragt wurde nach der Berliner Mitschuld, dass das Ergebnis ja mit Sicherheit über Sachsen-Anhalt hinaus strahlt. Ja, und wie, das wird sich dann noch zeigen.
0: Welche Reaktionen gibt es denn schon vom Führungspersonal, also gemeint sind CDU, SPD?
2: Gemeldet hat sich der Vizekanzler Lars Klingbeil von der SPD. Er findet, dieses Ergebnis ist Grund zum Nachdenken. Nachdenken über die Politik in Berlin. Und Generalsekretär Tim Klüssendorf von der SPD, der meinte erstmal, das Ergebnis zeigt, die SPD hat ihre Hausaufgaben gemacht, weil das Ergebnis ja doch ganz gut war. Aber später dann auch, dass man noch über einiges sprechen müsse, wie zum Beispiel Pflege und Rente, all diese Reformen, die jetzt anstehen. Und ich kann mir vorstellen, dass die abschlagsfreie Rente nach 45 Beitragsjahren da nochmal auf den Tisch kommt. Die soll ja abgeschafft werden. Und von CDU-Spitzen war zu hören, dass dieses Wahlergebnis eine Zäsur darstelle.
0: Bei einem solch starken Ergebnis für die AfD muss und wird da die Diskussion über die Brandmauer neu geführt, neu aufgenommen werden?
2: Ja, mit Sicherheit. Schon allein, weil die AfD nach Bekanntwerden dieses Wahlergebnisses ja gesagt hat, die Brandmauer, die ist damit offensichtlich abgewählt. Aber dann eben auch, weil Befragungen gezeigt haben, Befragungen der Wählerschaft von allen anderen Parteien, dass die Menschen die Brandmauer mehrheitlich kritisch sehen. Also das gilt insbesondere für Anhänger der CDU.
0: Soll ja eigentlich der Herbst der Reformen werden. Stichwort auch Abschaffung der Rente mit 63. Wird man auch da noch mal rangehen? Wird es da eventuell Änderungen noch geben?
2: Also ich finde das durchaus vorstellbar, zumal das ja auch ein größeres Wahlkampfthema war. Wichtig für Sven Schulze, der sich dem entgegengestellt hat als CDU-Politiker. Ja, und das geht ja dann auch in den nächsten Wochen noch um Mecklenburg-Vorpommern und Berlin. Also Zeichen setzen, dass da noch Bewegung drin ist, das ist jetzt durchaus denkbar.
0: Ihre Einschätzung vielleicht zum Abschluss. Was wird in Berlin, in der Bundesregierung die nächsten Tage passieren? Wie schnell wird es da klare Worte, klare Reaktionen geben auf diese Wahl?
2: Also Reaktionen wird es auf jeden Fall geben und mit Sicherheit auch schon am Montag vom Spitzenpersonal. Wie klar die dann aber sein werden, muss man sehen.
0: Anne-Kathrin Mellmann aus unserem Hauptstadtstudio in Berlin. 0.17 Uhr.
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0: Zum Wahlausgang in Sachsen-Anhalt. Jetzt der Kommentar der Chefredakteurin des Mitteldeutschen Rundfunks, Christine Bohmann.
3: Es ist das erste Mal in der Geschichte der Bundesrepublik, dass eine rechtsextremistische Partei eine realistische Chance bekommen könnte, eine Landesregierung zu führen. Das ist der Wille der Wählerinnen und Wähler. Die Menschen in Sachsen-Anhalt haben sich entschieden. Das gilt es in einer Demokratie zu respektieren, auch wenn man die Entscheidung für fatal hält. Mit diesem Ergebnis muss die politische Landkarte Deutschlands neu vermessen werden. Auch wenn im Land gewählt wurde, die Verantwortungssuche findet auch in Berlin statt. Friedrich Merz war angetreten, um die Umfragewerte der AfD zu halbieren. Stattdessen hat er seine Partei in eine Abwärtsspirale gezogen und die SPD gleich mit. Dass es so weit kommen konnte, ist auch das Versagen aller anderen Parteien. Über Jahre haben sie zugesehen, wie das Vertrauen in politisches Handeln mehr und mehr gesunken ist. Und sie haben zugelassen, dass die AfD die Ängste und Sorgen der Menschen zu ihrem politischen Kapital machte. Ja, sie haben vor der AfD gewarnt. Aber sie haben keine überzeugenden Antworten gefunden, warum die Menschen im Land stattdessen sie wählen sollten. Das Vertrauen in die Demokratie und ihre Institutionen schwindet im Rekordtempo. Diese Mehrheit für die AfD ist deshalb nicht nur der Sieg einer Partei. Es ist ein brutales Eingeständnis der politischen Niederlage ihrer Gegner. Auf Kosten einer freien und gleichen Gesellschaft.
0: Christine Bohmann vom Mitteldeutschen Rundfunk kommentierte. Mit 44% fährt die AfD also ein Rekordergebnis ein. Noch nie erreichte die Partei bei einer Landtagswahl mehr als 40%. Auch bundesweit ist das mittlerweile die Ausnahme. Eine Partei über 40%, das schaffte in den vergangenen 10 Jahren nur die SPD im Saarland und die CDU in Schleswig-Holstein. Wie aber ist dieser Erfolg der AfD zu erklären? Oliver Christ mit der Analyse der Wahlforscher von Infratest DIMAP.
4: Die AfD ist einmal mehr Sammelstelle für politisches Misstrauen und Unzufriedenheit. Und die Enttäuschung über die Bundespolitik ist enorm. 9 von 10 sind weniger bis gar nicht zufrieden mit der Großen Koalition. Insbesondere der Bundeskanzler steht in der Kritik. Nur 9% sind mit seiner Arbeit zufrieden. Zweiter Hauptgrund, der AfD wird in Sachsen-Anhalt auch inhaltlich viel mehr zugetraut als noch bei der letzten Wahl. In fast allen Politikfeldern, etwa Wirtschaft, innere Sicherheit, aber auch etwa beim Einsatz für soziale Gerechtigkeit, liegt die AfD in den Kompetenzwerten vorn. Bei der Frage, wer die Probleme des Landes am ehesten lösen kann, hat die AfD die CDU klar vom Platz 1 verdrängt. Viele sagen, ich wähle diese Partei nicht aus Protest, sondern aus Überzeugung. Auch personell war die Partei gut aufgestellt. Bei der Frage, wie zufrieden sind sie mit der Arbeit des Kandidaten, lag Ulrich Siegmund in Umfragen auf einem Niveau mit Amtsinhaber Sven Schulze. Schaut man sich die Wählerwanderung an, profitiert die AfD vor allem von der sprunghaft angestiegenen Wahlbeteiligung. Rund 170.000 Menschen, die bei der letzten Wahl nicht gewählt haben, haben diesmal AfD gewählt. Besonders stark ist die AfD bei Männern zwischen 35 und 60. Bei Arbeitern liegt sie über 60%.
0: Oliver Christ mit der Analyse, warum die AfD derzeit so erfolgreich ist. Die AfD hat also die Wahl gewonnen. Und in den ARD-Tagesthemen, da hat Moderator Ingo Zamperoni Parteichef Tino Chrupalla gefragt, was der dem Spitzenkandidaten in Sachsen-Anhalt, Ulrich Siegmund, jetzt rät. Allein regieren oder gar nicht?
5: Das ist ein ganz klarer Regierungsauftrag, den wir heute bekommen haben vom Wähler mit einem sensationellen Ergebnis. Und von daher wird Herr Siegmund jetzt natürlich versuchen, Gespräche zu führen. Wir werden alle anderen Parteien zu Gesprächen einladen. Das gehört sich so, wenn man nach einer Wahl den Regierungsauftrag bekommen hat. Und dann werden wir sehen, wer sich zum Wohle Sachsen-Anhalts daran beteiligen möchte.
6: Aber all die anderen Parteien haben gesagt, sie werden keinen Ministerpräsidenten Siegmund wählen oder unterstützen. Nur das BSW, das würde sich eventuell enthalten in einem möglichen dritten Wahlgang. Ist das BSW dann also ein möglicher Partner für Sie?
5: Ja, dazu muss es ja erstmal die Gespräche geben. Ich kann jetzt vor einem Gespräch noch nicht das Ergebnis voraussagen. Also auch das wird die nächsten Tagen und Wochen wahrscheinlich passieren. Aber nochmal, ich lade auch die anderen Parteien ein. Ich meine, die CDU hat heute eine wirkliche Klatsche bekommen. Wir haben sie halbiert. Das, was eigentlich Friedrich Merz mit der AfD mal tun wollte. Und die CDU muss sich überlegen, ob sie diesen Weg weitergehen will oder ob sie endlich begriffen hat, was die ostdeutschen Wähler, vor allen Dingen, was die Wähler in Deutschland wollen, damit die Deindustrialisierung gestoppt wird, diese schlechte Migrationspolitik und damit es endlich wieder eine Friedenspolitik auch gegenüber Russland gibt. Das waren alles wahlentscheidende Dinge, die schlechte Politik von Friedrich Merz, die vor allen Dingen uneingelösten Wahlversprechen von Friedrich Merz. Das hat dazu geführt, dass auch Herr Schulze heute abgewählt wurde.
6: Aber wenn die AfD in Sachsen-Anhalt sagt, die Hand ist ausgestreckt zu den anderen Parteien, aber die wird nur ergriffen, wenn die anderen sich da auch bewegen und Herr Siegmund da keine Kompromisse machen möchte, macht er sich da nicht zu einfach? Ich meine, Demokratie ist doch immer ein Ringen um Kompromisse.
5: Da haben Sie absolut recht. Und nochmal, ich habe es ja gesagt, man kann auch nicht das Ergebnis eines Gesprächs vorwegnehmen. Also auch wir werden natürlich gesprächs- und vor allen Dingen auch kompromissbereit sein. Um welche Kompromisse? Das muss man sich dann natürlich im Einzelnen anschauen. Am Ende geht es doch darum, dass die Bürger endlich hier einen Politikwechsel wollen. Dass sie endlich wieder im Interesse Sachsen-Anhalts Politik gemacht haben wollen. Dass es Steuererleichterungen gibt, die wirklich beim Bürger ankommen. Damit man sich das Tanken auch wieder leisten kann. Damit der Druck auf Berlin ausgeübt wird. Damit endlich Friedrich Merz begreift, dass er nicht am Wohle des Volkes hier vorbei Politik machen kann. Die Brandmauer ist heute abgewählt worden. Er muss es endlich eingestehen.
6: Ja, Sie klingen ja recht euphorisch, als würde das was werden mit einem Ministerpräsidenten Siegmund. Und es geht ja um Sachsen-Anhalt hier und nicht um die Bundespolitik. Der klang etwas verhaltener. Also die Signale, die er heute Abend aussendete, war ich bewege mich nicht und die anderen müssen sich da schon irgendwie rüber bewegen. Und fast so, als wollte er gar nicht mitregieren.
5: Er wird als Ministerpräsident auch im Landtag als Kandidat antreten, das ist schon klar, weil es ist ein ganz klarer Wählerauftrag. Und diese Gespräche muss man ja erstmal führen, bevor man dann, wie gesagt, zu Ergebnissen kommt. Und vielleicht gibt es auch, ja, auch Abweichler derjenigen, die im dritten Wahlgang Ulrich Siegmund wählen werden oder wählen wollen. Die CDU wird und ist halbiert. Wir haben es heute gesehen. Und deshalb braucht es endlich auch einen Neustart für Sachsen-Anhalt mit allen, das ist meine Einladung, die ich als Parteivorsitzender mache, mit allen Parteien und auch mit denjenigen Abgeordneten, die heute gewählt wurden, die es gut mit Sachsen-Anhalt meinen. Sie müssen es am Ende auch ihren Wählern erklären, was sie wollen. Oder ob sie eine Blockade machen wollen, was man uns ja immer vorgeworfen hat. Da bin ich wirklich gespannt. Heute kann man sich und die nächsten Tage kann man sich beweisen, ob man wirklich für Deutschland, für Sachsen-Anhalt Politik machen will oder ob man weiter so machen will. Dann soll man das tun. Dann werden die nächsten Wahlergebnisse damit enden, dass eine 5 vorne steht.
6: Das heißt, Sie setzen in Sachsen-Anhalt aber jetzt erstmal darauf, dass der eine oder die andere Abgeordnete, etwa aus der CDU, dann überläuft zu Ihnen?
5: Es geht um die Wahl erstmal des Ministerpräsidenten und wir laden nochmal dazu alle ein. Und auch danach wird sich entscheiden, bei welchen Sachthemen die anderen Parteien mit zustimmen. Das haben wir im Übrigen in der Vergangenheit als Opposition im Bundestag, auch im Landtag immer wieder gemacht, egal von welcher Partei ein Antrag kommt, wenn er gut war. Im Interesse Sachsen-Anhalts oder Deutschlands haben wir diesem zugestimmt. Das ist für mich Demokratie und das haben wahrscheinlich die anderen Parteien alle verlernt. Und dazu lade ich Sie nochmal dazu ein. Es geht um die Sachthemen, um die Problemlösung in diesem Land, damit endlich Deutschland aus dieser Rezession, aus dieser Deindustrialisierung herauskommt, damit es wieder Energiepreise gibt, die erschwinglich sind, damit wir endlich wieder Deutschland in Europa nach vorn bringen.
6: Das heißt aber, dann würden Sie also auch eine Minderheitsregierung akzeptieren, denn da würde es ja nur um Sachthemen gehen.
5: Auch das sind Modelle, die wir uns die nächsten Tage anschauen, wo wir auch anschauen, wie viele Abgeordnete sind dann schlussendlich im Parlament, welche Sitzverteilung gibt es. Das sind alles Fragen, die wir morgen, übermorgen beantworten werden. Dann werden wir auch genau uns anschauen, wer überhaupt gesprächsbereit ist. Das ist keine Frage, ganz klar. Aber nochmal, unsere Hand ist ausgestreckt und das bleibt sie auch.
6: 44% für die AfD heißt aber auch 56% nicht für Sie. Mit welcher Politik wollen Sie diese Wählerinnen und Wähler mitnehmen?
5: Ja, wissen Sie, das sind immer die Rechenbeispiele am Ende. Ich sag mal so, ich habe das vor 2 Jahren schon gesagt, wo ich davon gesprochen habe, vielleicht brauchen wir irgendwann keinen Koalitionspartner. Da wurde ich belächelt. Da wurde gesagt, ja, was ist das für ein großspuriges Gerede? Die Bürger haben es mittlerweile ganz klar entschieden. Die wollen den Wechsel, die wollen den Wandel. Und deshalb ist das ein ganz klarer Wählerauftrag. Und wir wollen natürlich auch die Gräben zuschütten, die es mittlerweile auch durch diesen Wahlkampf insgesamt gegeben hat. Wir wollen alle mitnehmen. Und Ulrich Siegmund wird ein Ministerpräsident für ganz Sachsen-Anhalt. Auch für diejenigen, die ihn nicht gewählt haben. Und er wird das beweisen. Und da bin ich ziemlich sicher, weil ich ihn kenne, weil er weiß, was die Bürger betrifft und was sie vor allen Dingen bewegt. Er wird eben nicht Politik an den Bürgern vorbeimachen. Und diesen Beweis wird er hier in Sachsen-Anhalt vollbringen. Und dann werden es andere Ministerpräsidenten in anderen ostdeutschen Bundesländern oder auch auf Bundesebene ein Bundeskanzler in Zukunft machen. Denn das ist heute erst der Anfang. Das ist ja heute die zweite Wende nach der Wiedervereinigung und nach der Wende von 1990. Die beginnt heute. Das Land wird blau werden und darauf können sich die Wähler freuen. Und da haben wir natürlich auch viel Demut. Das sage ich ganz bewusst, denn die Arbeit beginnt mit dem heutigen Tag für uns in der Regierung.
0: Das sagt der AfD-Parteichef Tino Chrupalla im Gespräch mit Tagesthemen-Moderator Ingo Zamperoni um 0.27 Uhr.
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7: Mit Ina Kast. In der Fußball-Bundesliga haben die beiden Heimmannschaften am Sonntag 2 hohe Niederlagen einstecken müssen. Beginnen wir beim Hamburger SV. Die Fans waren vor Spielbeginn gegen Mainz 05 euphorisch. Immerhin hatte ihr Club auf dem Transfermarkt ja noch einige vielversprechende Spieler verpflichtet. Das erste Heimspiel der Saison möchten die HSV-Fans nun aber so schnell wie möglich vergessen. Denn die HSV-Spieler um Kapitän Nicolai Remberg haben gegen Mainz mit 0:5 verloren.
8: Wir müssen unsere Schlüsse daraus ziehen und das werden wir. Bin ich mir sicher, die Trainer wissen das, wir wissen das. Wir haben eine Verantwortung dem Verein oder den Fans gegenüber, weil wir uns heute einfach nicht gut verkauft haben. Und dafür muss ich sorgen, dafür müssen die Jungs sorgen, aber wir werden das als Team ganz sicher wuppen.
7: Der Kapitän scheint sich also sicher zu sein, dass die Mannschaft zusammenhält. Nach dem zweiten Spieltag stehen die Hamburger allerdings am Ende der Tabelle. 0 Punkte hat der HSV. Eintracht Frankfurt hat auch nur ein Pünktchen, denn die Hessen haben ihr Heimspiel gegen den FC Augsburg ebenfalls deutlich mit 1:4 verloren, Martina Knief.
9: Der FC Augsburg setzt sich an die Tabellenspitze der Bundesliga mit einem am Ende beeindruckenden Erfolg in Frankfurt. Früh ging die Eintracht durch Burkhardt in Führung, verpasste das zweite Tor in der ersten Halbzeit aber mehrfach. Augsburg war nicht gut im Spiel. Das änderte sich nach der Pause allerdings komplett. Ibrahimovic und Fellauer drehten die Partie in nur 2 Minuten. Claude Maurice traf nach 65 Minuten zum 3:1. Das Spiel war längst entschieden. Frankfurt zeigte kaum Gegenwehr, als Rieder mit einem direkt verwandelten Freistoß den Schlusspunkt zum 4:1 für Augsburg setzte. Die Augsburger jubelten. Eintracht Frankfurt ist mit nur einem Punkt schwach in die Saison gestartet.
7: Die zweite Fußball-Bundesliga hat mit Hertha BSC einen neuen Spitzenreiter. Die Berliner gewannen gegen Magdeburg mit 2:1 und haben damit nun die optimale Ausbeute von 4 Siegen in 4 Spielen geholt. Die weiteren Ergebnisse: Fürth verliert gegen Heidenheim mit 0:1, Aufsteiger Osnabrück gewinnt das Niedersachsen-Duell gegen Braunschweig mit 3:1. Wir gucken noch auf den Fußball-Weltverband. FIFA-Chef Gianni Infantino steht zurzeit massiv unter Druck. Nun hat sich eine FIFA-Sprecherin zu seiner Zukunft geäußert, Maximilian Springer.
10: FIFA-Präsident Gianni Infantino will im März 2027 wie geplant zur Wiederwahl antreten. Das teilte eine Sprecherin des Fußball-Weltverbands mit. Der Präsident habe schon im April angekündigt, auf dem Kongress 2027 zu kandidieren. Daran habe sich nichts geändert, so die Sprecherin. Die Bestätigung seiner Kandidatur fällt für Infantino in eine Zeit, in der er massiv unter Druck steht. Denn der Europäische Fußballverband UEFA fordert zurzeit seinen Rückzug und bereitet eine Strafanzeige in der Schweiz gegen ihn vor. Hintergrund ist die Rolle des FIFA-Chefs beim inzwischen verworfenen Plan, Anteile an Turnieren des Weltverbands an private Investoren zu verkaufen.
7: Wir gucken zur Formel 1. Kimi Antonelli hat den großen Preis von Italien gewonnen. Der Mercedes-Pilot triumphierte vor seinem Teamkollegen George Russell und Max Verstappen im Red Bull. Und das, obwohl er wegen einer Motorenstrafe von ganz hinten ins Rennen gehen musste. Lina Bergmann, wie hat Kimi Antonelli diese Aufholjagd geschafft?
11: Es ist eine Sensation von Platz 19 zum Sieg bei seinem Heimrennen. Das hätte niemand von Kimi Antonelli erwartet. Schon gar nicht sein Mercedes-Teamkollege George Russell. Der wollte eigentlich Punkte aufholen in der Jagd um die WM. Für ihn blieb nur Platz 2, denn der junge Italiener hat sich selbstbewusst und hochkonzentriert nach vorne durchgearbeitet. Doppelsieg für Mercedes also, aber auch der erste Sieg eines Italieners in Monza seit 60 Jahren. Und das ist ein schöner Trost für die zahlreichen Tifosi. Denn für Ferrari war es ein Heimrennen zum Vergessen. Charles Leclerc ist früh gecrashed und ausgeschieden. Und Lewis Hamilton, der wurde nur Sechster. Max Verstappen im Red Bull hat es tatsächlich geschafft und die beiden McLaren hinter sich in Schach gehalten und sich Platz 3 gesichert. Der einzig deutsche Fahrer im Feld, Nico Hülkenberg im Audi, wurde Zwölfter.
7: In der Formel 1 Gesamtwertung liegt Antonelli mit nun 7 Grand Prix-Siegen ebenfalls vor seinem Mercedes-Teamkollegen George Russell ganz vorn.
0: Dankeschön, der Sport mit Ina Kast.
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12: Um 0.31 Uhr mit Ronald Lessig. Die AfD hat die Landtagswahl in Sachsen-Anhalt wie erwartet deutlich gewonnen. Die absolute Mehrheit erreicht sie nach derzeitigem Stand aber nicht. Laut jüngster Hochrechnung von Infratest DIMAP kommt die Partei auf 44% der Stimmen und kann ihr Ergebnis gegenüber der Wahl vor 5 Jahren praktisch verdoppeln. Die CDU von Ministerpräsident Schulze dagegen büßt mehr als die Hälfte der Stimmen ein und erreicht etwas mehr als 17%. SPD, Linke und Grüne verzeichnen jeweils rund 9%. Das BSW wäre derzeit mit knapp über 5% knapp im Landtag vertreten, die FDP nicht mehr. Wie die künftige Regierung in dem ostdeutschen Bundesland aussieht, ist derzeit noch unklar. Die Wahlbeteiligung war mit 76% enorm hoch. Die Reaktionen auf Bundesebene fasst Gabor Hallas aus Berlin zusammen und beginnt mit dem Wahlsieger.
13: Parteichefin Alice Weidel sagte, ihre Partei habe den ganz klaren Regierungsauftrag. Die Hand sei ausgestreckt zu allen, die Sachsen-Anhalt besser machen wollten. CDU-Fraktionschef Thorsten Frey nennt das Wahlergebnis eine Zäsur für das Land. Das Ergebnis sei zu akzeptieren. Grünen-Chefin Franziska Brandner sagte, sie freue sich über das eigene Ergebnis, das Ergebnis der AfD aber sei zum Heulen. SPD-Chefin Bärbel Baas sprach von einem harten Kampf, den ihre Partei geführt habe. Das Ergebnis der AfD mache vielen Angst. Linken-Fraktionschefin Heidi Reichenegg sagte, sie sei bereit, mit allen demokratischen Kräften zu sprechen. Sie wolle aber keine AfD-Leitpolitik mittragen. Der Ball liege bei der Union und die Linke werde sich nicht billig verkaufen.
12: Am internationalen Flughafen von Miami ist ein Frachtflugzeug über die Landebahn hinausgeschossen, hat mehrere Fahrzeuge gerammt und ist in Flammen aufgegangen. Dabei sind nach Behördenangaben mindestens 5 Menschen ums Leben gekommen und 5 weitere verletzt worden. Mehr als 60 Einsatzfahrzeuge der Feuerwehr waren vor Ort und löschten das Feuer. Der Flughafen wurde nach dem Zwischenfall komplett gesperrt. Der US-Gesandte Witkoff hat die Gespräche mit der ukrainischen Seite über ein Ende des russischen Angriffskrieges als ermutigend bezeichnet. Er sei eine substanzielle und wichtige Debatte gewesen, sagte er nach dem Treffen mit Präsident Zelensky in Kiew. Witkoff und Trump-Berater Kushner waren in Moskau zuvor mit Präsident Putin zusammengekommen. Das Wetter in Deutschland. Im Norden wechselnd bewölkt, vereinzelt Schauer, im Südwesten gering bewölkt, 16 bis 7 Grad. Am Tage ein Wechsel aus Sonne und Wolken, gebietsweise stark bewölkt, vereinzelt Schauer, 21 bis 33 Grad. Am Dienstag in der Nordwesthälfte Regen, in der Südosthälfte vermehrt Sonne, 19 bis 31 Grad und am Mittwoch im Südosten Regen, an den Alpen kräftig, zur Nordsee hin Schauer oder Gewitter, 17 bis 22 Grad. Das waren die Nachrichten.
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0: Um 0.34 Uhr zunächst die A5 Kassel Richtung Frankfurt. Zwischen Fernwald und Gambacher Kreuz 5 Kilometer Stau. Hier ist nach einem Unfall nur eine Spur frei. Dann die A24 Hamburg Richtung Berlin. Die ist zwischen Schwarzenbeck-Grande und Talkau wegen Bauarbeiten bis 5 Uhr gesperrt. Die A46 Heinsberg Richtung Düsseldorf ist zwischen Grevenbroich und Kapellen wegen Bauarbeiten bis 5 Uhr auch gesperrt. Und die A81 Schaffhausen Richtung Singen, die ist zwischen Hilzingen und Kreuzingen wegen Bergungsarbeiten derzeit gesperrt. Kommen Sie trotzdem gut an.
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0: Mit Carsten Fick im Studio, hallo. Ja, für die CDU in Sachsen-Anhalt ist das Ergebnis der Landtagswahl, man kann es wohl so sagen, eine Katastrophe. Die Partei hat ihren Stimmenanteil mehr als halbiert, kommt aktuell auf etwas mehr als 17 Prozentpunkte. War die Partei unter den Ministerpräsidenten Wolfgang Böhmer und Rainer Haseloff noch klar stärkste Partei, fällt sie nun auf ein Rekordtief zurück. Die Erklärung dazu, die Erklärung der Meinungsforscher von Infratest DIMAP, die fasst Oliver Christ zusammen.
4: Bei der Suche nach den Ursachen für die herben Verluste der CDU dürfte sich der Blick schnell nach Berlin richten. Statt Rücken gab es scharfen Gegenwind. Viele sehen die Bundespartei sehr kritisch, lasten vor allem der Union das schlechte Erscheinungsbild der Koalition an. Über 80% sind der Meinung, die CDU habe zu viel versprochen und zu wenig getan, um Steuern und Abgaben zu senken. Selbst die Mehrheit der CDU-Wähler ist dieser Ansicht. Diesem schwachen Bundestrend konnte die Landes-CDU kaum etwas entgegensetzen. Im Gegenteil, die Bilanz der CDU-geführten Landesregierung ist für die meisten Wählerinnen und Wähler negativ. In allen Politikfeldern wird der Partei deutlich weniger Kompetenz zugeschrieben als noch bei der letzten Wahl, etwa bei ihrem Kernthema Wirtschaft und Arbeitsplätze. Hinzu kommt mit Sven Schulze ein Ministerpräsident und Spitzenkandidat, der an die Beliebtheitswerte seines Vorgängers Rainer Haseloff nicht herankommt. Auch im Vergleich zu Ministerpräsidenten anderer Bundesländer schneidet er schlecht ab. Offensichtlich war die Zeit für Schulze im Amt zu kurz, um einen Amtsbonus zu erarbeiten. Allein bei Frauen über 70 liegt die CDU noch in Front, ansonsten Verluste um rund 20%. Bei jungen Männern etwa wählen nur noch 5% die CDU, bei Arbeitern noch 10%.
0: Soweit Oliver Christ mit der Analyse von Infratest DIMAT über das Abschneiden der CDU. Und über den Ausgang der Wahl in Sachsen-Anhalt habe ich früher in der Sendung mit Professor Oliver Lemke von der Ruhr-Uni in Bochum gesprochen. Er ist Parteienforscher, der sich besonders auch mit den Herausforderungen der Demokratie befasst. Und ich habe ihn zunächst gefragt, wie er mit den jetzigen Zahlen diesen Wahlausgang bewertet. Zunächst mit dem Blick auf Sachsen-Anhalt.
14: Ja, ich würde sagen, dass Sachsen-Anhalt sicherlich mit diesem Rekordergebnis der AfD zum Referenzpunkt für alle weiteren Wahlen werden wird. Also ist das ein ostdeutscher Sonderfall oder wird das ein Trend? Und das wird uns begleiten bei den nächsten Landtagswahlen und vielleicht auch im nächsten Jahr sozusagen bei den Landtagswahlen und dann irgendwann auch auf Bundesebene bei den Umfragen. Also das ist sozusagen jetzt Teil der Geschichte. Darüber hinaus würde ich denken, ist es schon eine besondere Niederlage, eine brutale Niederlage für die CDU, weil sie offenlegt, dass die Partei ohne Machtoption für ihre eigene Politik so heftig unter die Räder kommen kann. Und es stellen sich eben halt für die CDU und darüber hinaus für sämtliche Parteien Fragen. Nicht die Frage, wie man jetzt eben halt mit der AfD umgeht, Stichwort Brandmauer, wie es mit dem Unvereinbarkeitsbeschluss für die CDU gegenüber der AfD und der Linkspartei weitergeht und all solche Fragen. Also zusammengefasst würde ich sagen, es kann schon sein, dass das Parteiensystem langsam aber sicher sich eben halt nicht nur in Ostdeutschland, sondern darüber hinaus transformiert und wir jetzt neue Regeln sozusagen der Kooperation langsam aber sicher lernen müssen.
0: Die AfD, eine Partei, die in Sachsen-Anhalt vom Verfassungsschutz dort als gesichert rechtsextremistisch eingestuft wird, die erreicht 44%. Was sagt das über das Demokratieverständnis dort aus? Was sagt das über die Wähler aus?
14: Ja, das sagt etwas aus, dass erst einmal diese Einschätzung selbst dort nicht geteilt wird in weiten Teilen. Es wird als etwas angesehen, was von einer nachgeordneten Behörde gewissermaßen politisiert entschieden worden ist. Also das geht schon los, dass die Einschätzung selber eigentlich gar nicht trägt. Und dort hat man dann eben halt auch ein anderes Verständnis davon, was, sagen wir mal, Demokratie bedeutet. Also die Dehnungsübung in den Raum hinein, von dem man eigentlich kaum anderes mehr sagen kann, als die Nähe sozusagen zu der identitären Bewegung oder etwas dieser Art. Das ist rechtsextrem, keine Frage. Aber das erklärt nicht das Phänomen allgemein. Es sind ja nicht nur die Rechtsextremen und die Unzufriedenen, sondern auch Leute, die tatsächlich aus der Mitte heraus die AfD unterstützen. Und die fühlen sich falsch adressiert durch ein solches Label. Und die werden ihrerseits stärker darauf gehen, eben zu sagen, Demokratie ist eben halt auch das Gespräch über die Grenzen hinweg und ist eben halt auch die Resonanz für Sachen, die, sagen wir mal, gerade so von den westdeutschen Parteizentralen, so wird es oftmals gesehen, eben halt unterdrückt wird. Gerade die Brandmauer wirkt dort beispielsweise als eine Art Brandbeschleuniger und hat sicherlich für den einen oder anderen auch nochmal motivierend gewirkt, um es der AfD vielleicht, im Ergebnis wissen wir ja noch nicht so richtig, zu ermöglichen, über die Brandmauer einfach drüber zu springen.
0: Wer hat denn die AfD gewählt in Sachsen-Anhalt? Haben Sie da Erkenntnisse? Jung, alt, Stadt, Land?
14: Also wir sehen, dass die AfD eben ganz, ganz und gar nicht mehr einfach nur von Protest oder Rechtsextremen gewählt wird, sondern darüber hinaus sozusagen mal ideologisch schon die breite Mitte erreicht hat. Das zeigt sich soziostrukturell. Soziostrukturell, soziodemografisch ist sie im Grunde genommen eigentlich eine Volkspartei. Und das ist sie eigentlich auch von den Einstellungen ihrer Wählerschaft her, die im Grunde genommen eigentlich sich, man sieht es ja auch in den Wählerwanderungen, alte Sozialdemokraten, Leute, die zwischen dem BSW und der AfD hin und her changieren, Christdemokraten, die übergelaufen sind und so weiter, die sind nicht alle über Nacht rechtsextrem geworden. Also das ist, was ich damit sagen will, soziodemografisch ein breites Spektrum. Die Jugend ist speziell nochmal angesprochen worden durch den dynamischen jungen Kandidaten Siegmund, aber auch ideologisch greift das durchaus in die Mitte hinein. Und das ist, glaube ich, ein wichtiger Punkt. Die Partei selber allerdings ist deswegen schon keine Volkspartei, weil sie eben halt gar nicht über diese Bündnisfähigkeit verfügt, die ja normalerweise Volksparteien auch kennzeichnet.
0: Und welche Botschaft ist diese Wahl in Richtung Berlin, besonders in Richtung Bundesregierung?
14: Ja, also ich denke, die Bundesregierung wird sich in einem Dilemma wiederfinden, das wir ja schon andeutungsweise auch kennengelernt haben. Beide Seiten, auch die Sozialdemokraten, gehen ja geschwächt aus dieser Landtagswahl hervor. Die CDU sowieso, totale Katastrophe auch für den Kanzler selbst persönlich. Und für beide wird sozusagen der Profilierungsdruck wachsen. und zwar im Zweifel auf Kosten des jeweils anderen. Und die Bundesregierung kann im Grunde eigentlich nur aus dieser Misere rauskommen, indem sie problemlösende Gestaltungskompromisse tatsächlich gemeinsam erreicht. Aber wie wir heute Abend schon gehört haben, Klüssendorf, Klingbeil, die beiden haben schon gewissermaßen die Rentenreform in weiten Teilen in Frage gestellt. Das ist das, worauf wir uns einstellen können. Also ob man aus dieser Wahl die richtigen Lehren zieht, sodass die Bundesregierung aus ihrem sozusagen Tal der Tränen herauskommen kann, das steht doch sehr in Frage.
0: Sie haben den Bundeskanzler eben angesprochen. Braucht es personelle Konsequenzen auch beim Führungspersonal von CDU und SPD?
14: Er braucht das, ist gut. Also er wird diese Diskussion nicht los. Er hat ohne diese Niederlage schon eine Kanzler-Tauschdiskussion gehabt, die ja vor ein paar Monaten einen leicht irrigen Charakter hatte. Und das verstetigt sich ja. Und er wird es einfach nicht mehr los. Und jetzt bei dieser Wahl ist es ja so, dass er im Grunde genommen eigentlich einen Gutteil an, ja, wie soll ich mal sagen, an Schuld, wenn man so möchte, mitträgt. Merz war Hoffnungsträger für einen erfolgreichen Kampf gegen die AfD. Davon ist nicht nur nichts geblieben, er ist auch noch zur Belastung für seine eigene Partei geworden, gerade in Sachsen-Anhalt. Und jetzt wird Sachsen-Anhalt eine Belastung für ihn. Und ich glaube, das kriegt er nicht mehr so ohne weiteres von sich weg. Das heißt, wir werden, wenn die Bundes-CDU sozusagen stabil bei 20% minus einloggt, dann wird erst der Parteivorsitz wackeln und dann womöglich auch die Kanzlerschaft.
0: Und eine letzte Frage zur sogenannten Brandmauer. Wird sie bröckeln?
14: Sie versagt strategisch, weil sie arithmetisch im Prinzip nicht mehr die Voraussetzungen nutzen kann. Das sieht man auf kommunaler Ebene, jetzt sieht man es auch auf Landesebene. Sie wird brüchig, weil sie im Grunde genommen Kosten und Nutzen auch ungleich verteilt. Die CDU wird immer wieder sehr, sehr stark sozusagen in Anspruch genommen, dass sie der Hüter, der Wächter dieser Brandmauer sein soll. Und sie zahlt dafür eben halt sehr stark, weil sie sich immer permanent, was ihr Profil anlangt, mit Rot und Grün und jetzt eben halt auch mit der Linkspartei abstimmen muss. Das dafür zahlt sie erhebliche Kosten, die anderen nicht so sehr. Und der Anreiz, das werden wir vielleicht auch bei der Wahl von Siegmund möglicherweise sehen, der Anreiz aus Mitte der CDU sozusagen Dehnungsbewegungen zur AfD zu machen, der ist sehr, sehr hoch. Auf kommunaler Ebene, wie gesagt, sehen wir es mit einer gewissen Regelmäßigkeit und auf Landesebene ebenso. Die Brandmauer kann die CDU nur aufrechterhalten, wenn sie beim Unvereinbarkeitsbeschluss nach links zur Linkspartei eben halt öffnet. Und das wird weitere Fliehkräfte freisetzen.
0: Das sagt Professor Oliver Lemke von der Ruhr-Uni in Bochum für die ARD-Infonacht. Ja, Wahlgewinner, ganz klar, ist Ulrich Siegmund von der AfD. Er könnte der nächste Ministerpräsident von Sachsen-Anhalt werden. Aber kann er das auch? Könnte er der Ministerpräsident für alle Menschen im Land sein? Die Magdeburgerinnen und Magdeburger haben da eher unterschiedliche Ansichten.
15: Ich glaube, keiner kann es allen recht machen, aber es wäre schon möglich, dass ein Ministerpräsident im Großen und Ganzen für seine ganzen Leute da sein kann, jedem irgendwie was Gutes tun kann.
16: Also er kann für 40%, die ihn wählen, sicherlich derjenige sein. Vielleicht auch noch für 10% mehr, aber alle anderen glaube ich nicht, dass sie sich solidarisieren könnten und er umgekehrt auch nicht.
17: Mit Sicherheit. Also wenigstens für die Leute, die arbeiten gehen, sage ich ehrlich, wie es ist. Der ist halt am Volk.
18: Nein, kann er nicht, weil er Mitglied einer Partei ist, die einen sehr großen Teil unserer Gesellschaft ausschließen. Alle Menschen mit Migrationshintergrund, Menschen mit einem Diversitätshintergrund. Und damit ist er nicht der Ministerpräsident für alle Menschen in Sachsen-Anhalt.
19: Ich denke nicht. Meiner Meinung nach nicht. Zu jung einfach auch noch dazu. 35 muss man noch in der Erfahrung ein bisschen sammeln.
0: Stimmen aus Magdeburg. Und dann habe ich früher in der Sendung mit Janine Wohlfahrt gesprochen, die als Reporterin den Tag in Sachsen-Anhalt beobachtet hat. Ein klarer Sieg für die AfD, für Ulrich Siegmund. Wie kräftig wurde und wird da gefeiert? Und wie hat sich der Spitzenkandidat Ulrich Siegmund, wie hat er sich geäußert?
20: Ja, also die Stimmung bei der AfD war am Wahlabend überaus ausgelassen. Wir haben es auch in dem O-Ton gehört, den Sie eingespielt haben. Und Spitzenkandidat Ulrich Siegmund, der lag sich mit dem Bundesvorsitzenden Alice Weidel und Tino Chrupalla in den Armen. Vor den Kameras sprach er dann von diesem historischen Erfolg und er sagte wörtlich, wir haben Geschichte geschrieben. Das Wahlergebnis sei ein klares Zeichen für eine politische Wende. Und interessant, er richtete sich auch an die Bundesregierung in Berlin damit.
0: Heftige Verluste für die CDU, die FDP ganz raus, die SPD einstellig. Wie haben denn die Regierungsparteien den aktuellen Zustand beschrieben, die Zahlen aufgenommen?
20: Ja, also Ministerpräsident und CDU-Spitzenkandidat Sven Schulze wirkte heute Abend schwer angeschlagen. Er gratulierte der AfD zum Wahlsieg. Gleichzeitig sprach er von einem äußerst schmerzhaften Abend für seine Partei. Der Wahlkampf sei einer der härtesten seiner politischen Laufbahn gewesen, sagte er. Schulze verwies auch auf Gegenwind durch die Politik der Bundesregierung. Und trotz der hohen Wahlbeteiligung habe die AfD klar gewonnen. Wörtlich sagte er, das ist Demokratie. Die Wählerinnen und Wähler hätten ein deutliches Zeichen gesetzt, mit dem man nun umgehen müsse. Und nach der Niederlage der CDU werden jetzt auch immer mehr Forderungen nach personellen Konsequenzen laut. Aus Teilen der Partei wird ein Neuanfang verlangt. Schulze sagte, er wolle erst einmal aber die Parteigremien morgen in Berlin abwarten. Interessant ist vielleicht auch noch dieser Fakt. CDU-Vertreter haben heute Abend Spekulationen zurückgewiesen. Abgeordnete ihrer Partei könnten zur AfD wechseln. Ja, und wenn wir auch noch auf die anderen Parteien schauen, die Linke spricht von einem schwarzen Tag für Sachsen-Anhalt. Die Grünen zeigten sich besorgt über die Stärke der AfD und kündigten an, ihr weiterhin entschlossen entgegenzutreten. Die Linke signalisierte Gesprächsbereitschaft mit anderen demokratischen Parteien, um eine mögliche Regierungsoption auszuloten. Und dann hätte ich noch zwei Auffälligkeiten, und da ist auch die hohe Wahlbeteiligung. Sie liegt bei 78%. Und auffällig ist auch das Ergebnis bei den Erstwählern. Auch dort wurde die AfD mit 41% stärkste Kraft. Bei den Menschen ab 70 erreichte die AfD laut der Nachwahlbefragung von Infratest DIMAP dagegen lediglich 31% der Stimmen.
0: Und die große Frage ist jetzt natürlich, was können die Parteien mit diesem Ergebnis anfangen? Die Regierungsbildung könnte sehr kompliziert werden. Wenn Sie das vor Ort beobachten, welche Option halten Sie da für die wahrscheinlichste?
20: Ja, es ist derzeit alles offen. Die AfD hat die absolute Mehrheit verfehlt. Entscheidend ist aber jetzt die Sitzverteilung im neuen Landtag. Ob es für eine absolute Mehrheit der Mandate reicht, das wissen wir erst, wenn das amtliche Ergebnis vorliegt. Und das sagte die Landeswahlleiterin vorhin bei uns im Interview. Das könnte so in den frühen Morgenstunden sein. Und vor der Wahl hatte Siegmund ja klargemacht, dass er nur dann regieren wolle, wenn eine AfD-Alleinregierung möglich ist. Eine Minderheitsregierung schloss er aus. Gleichzeitig erklärt er nach der Wahl aber, seine Partei werde allen Kräften die Hand reichen, die einen politischen Kurswechsel unterstützen würden. Und er sagte, er wolle keine Kompromisse bei seinen entscheidenden Themen. Und das dürften meiner Meinung nach die Themen Migration, innere Sicherheit und Energiepolitik sein.
0: Soweit Janine Wohlfahrt mit landespolitischen Reaktionen auf die Wahl in Sachsen-Anhalt. 0:50, 10:01.
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0: Sachsen-Anhalt hat gewählt. Es ist eine Wahl, die nachhalt. Denn erstmals ist eine gesicherte rechtsextreme Partei stärkste Kraft in einem Bundesland geworden. Und in zwei Wochen, da stehen in Mecklenburg-Vorpommern und Berlin Wahlen an. Dann wird auch dort ein neuer Landtag bzw. ein neues Abgeordnetenhaus gewählt. Die Spitzen der Parteien und nicht nur die haben daher mit Spannung auf Sachsen-Anhalt geblickt. Stefan Luthmann nun mit Reaktionen aus Mecklenburg-Vorpommern.
2: Ministerpräsidentin Manuela Schwesig, die erlebte den Wahlabend zu Hause in Schwerin. Sie war nicht bei ihren Genossen in Magdeburg und auch nicht in der Parteizentrale in Berlin. Interviewwünsche lehnte die SPD-Spitzenkandidatin schon im Vorfeld ab. Sie will sich erst an diesem Montagnachmittag äußern. Schwesig veröffentlichte am Abend ein schriftliches Statement. Darin heißt es:
21: Zum ersten Mal in der Geschichte der Bundesrepublik haben Rechtsextremisten sehr deutlich eine Landtagswahl gewonnen. Das ist gefährlich für Sachsen-Anhalt und Deutschland. In Mecklenburg-Vorpommern kann und muss verhindert werden, dass die AfD stärkste Kraft wird.
2: Sorgen also bei den regierenden Sozialdemokraten, Jubel dagegen bei Enrico Schuld, AfD-Spitzenkandidat in Mecklenburg-Vorpommern. Er feierte in Magdeburg mit seinen Parteikollegen mit Freudentänzen auf der Bühne. Schuld sprach von einem Erdrutschsieg.
22: Es ist offenkundig, dass die Menschen einen Wechsel wollen, dass sie Veränderungen wollen in der Politik. Und insofern, wir kämpfen jetzt nochmal zwei Wochen lang, machen noch richtig Wahlkampf. Und auch Ulrich Siegmund wird uns unterstützen im AfD-Wahlkampf. Und ich abgerechnet wird zum Schluss. Also wir sind zuversichtlich, dass wir unser Ergebnis noch deutlich steigern können.
2: Aktuell ist die AfD in Mecklenburg-Vorpommern allerdings mit 35% in der letzten Umfrage weit von ihrem Ziel der Alleinregierung entfernt. Schulz sagte, wenn es in Magdeburg damit nicht klappen werde, gehe seine Partei Partei eben in die Opposition, dann müssten die anderen Parteien ein Bündnis gegen die AfD schmieden. Von einer Zäsur ist bei der CDU die Rede. Der Greifswalder Bundestagsabgeordnete und Staatsminister im Bundeskanzleramt Philipp Amthor lehnte ein Zusammengehen mit dem Wahlsieger AfD ab. Auch Daniel Peters, Spitzenkandidat der CDU, erteilte einer Koalition mit der AfD eine Absage. Gleiches gilt aber auch für die Linke. Es komme auf die Mitte an, so Peters.
3: Und die Botschaft, die unsere SPD in Mecklenburg-Vorpommern da sendet, ist grundfalsch, zu sagen, nur wer Manuela Schwesig wählt, der verhindert die AfD. Das muss ein Ende haben, denn davon profitiert einzig und allein die AfD.
2: Die Bundesregierung und Kanzler Friedrich Merz sieht Peters nach dem Debakel in Magdeburg nicht in Gefahr. Sachsen-Anhalt ist nicht Mecklenburg-Vorpommern, meinte die Spitzenkandidatin der Linken Simone Oldenburg, auch mit Blick auf die AfD. Die Menschen seien unzufrieden mit der Politik, vor allem mit der Politik der Union. Darin sieht Oldenburg einen Grund für den AfD-Wahlerfolg.
5: In Mecklenburg-Vorpommern haben wir, Gott sei Dank, andere Verhältnisse, auch aufgrund einer stabilen rot-roten Landesregierung. Nichtsdestotrotz ist hier auch noch Luft nach oben im Ernstnehmen der Sorgen der Menschen.
2: Das klingt nach Selbstkritik des kleinen Koalitionspartners in Schwerin. Die Grünen in Mecklenburg-Vorpommern setzen darauf, in einer neuen rot-rot-grünen Landesregierung einiges anders zu machen. Laut neuester Umfrage wäre dieses Bündnis möglich. Claudia Müller, Spitzenkandidatin der Partei in Mecklenburg-Vorpommern, freute sich am Abend zunächst über den Einzug ihrer Parteifreunde in den Landtag in Magdeburg, aber nicht zu laut.
6: Neben der Freude über diesen sicheren Einzug sehen wir einfach dieses krasse AfD-Ergebnis, was, glaube ich, uns alle extrem besorgt. Und wir müssen natürlich befürchten, dass das der AfD in Mecklenburg-Vorpommern auch nochmal Rückenwind gibt. Ja, also es ist nicht ungetrübte Freude hier, auf keinen Fall.
2: Das BSW in Mecklenburg-Vorpommern setzt auf Rückenwind, trotz der Dauerquerelen im Landesverband. Intern hält die Parteispitze ein Ergebnis von 8% bei der Wahl in 2 Wochen durchaus für machbar.
0: Stefan Ludmann berichtete aus Mecklenburg-Vorpommern aus Schwerin. Und die Wahl in Sachsen-Anhalt wird natürlich auch ausführlich kommentiert.
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0: Wie gehört, die AfD hat die Landtagswahl in Sachsen-Anhalt mit deutlichem Vorsprung gewonnen. Dabei konnte sie Hochrechnungen zufolge ihr Ergebnis von 2021 mehr als verdoppeln. Der damalige Wahlsieger, die CDU, ist dagegen abgestürzt und kommt auf weniger als halb so viele Prozentpunkte wie vor 5 Jahren. Unser heutiger Gastautor ist Felix Daxel vom Spiegel. Er findet, die mit mehr als 75% höchste Wahlbeteiligung in Sachsen-Anhalt sei eine gute Nachricht, unabhängig vom Ergebnis.
23: Diese hohe Beteiligung spricht dafür, dass die repräsentative Demokratie funktioniert. Und dass es trotz allem Unmut und Protest in der Bevölkerung von Sachsen-Anhalt eine große Akzeptanz gibt für das demokratische Instrument der Wahlen. Widersinnig mag das klingen, wenn eine Partei sensationell die Wahl gewinnt, die als gesichert rechtsextrem gilt. Die Alternative für Deutschland. Eine Partei, die Menschen ausgrenzt, demokratische Institutionen diskreditiert und Moskau in Teilen näher zu stehen scheint als Berlin. Diese Einwände sind verständlich, nur liegt genau in dieser Ambivalenz die Herausforderung der Demokratie. Die Parteien der Mitte dürfen den AfD-Wählern nicht das Gefühl geben, sie hätten sich verwählt. Aus dem Rekordergebnis erwächst aber auch für die AfD eine Verantwortung. Die Partei kann sich nun nicht mehr als unterdrückter Underdog inszenieren. Die AfD muss beweisen, dass sie fähig ist, Mehrheiten zu bilden, zu verhandeln und Kompromisse zu schließen. Gut möglich, dass sie daran scheitert.
0: Meint unser heutiger Gastautor Felix Daxel vom Spiegel. Stellvertretend für zahlreiche Medien hält die Badische Zeitung aus Freiburg Folgendes fest.
24: In Magdeburg führt nun an der AfD kein Weg mehr vorbei. Sie hat den Wählerauftrag, eine Regierung zu bilden. Das ist eine Niederlage aller Demokraten und eine Zäsur für ganz Deutschland.
0: Neben dem historischen Erfolg der AfD lenkt die Volksstimme aus Magdeburg den Blick auf den Absturz der CDU, die seit 2002 in Sachsen-Anhalt an der Regierung ist.
24: Im Wahlkampf fehlten Kampfgeist, Biss und der unbedingte Siegeswille. Die Union war im Landtagswahlkampf kein Team. Es fehlte eine geschlossene Mannschaftsleistung. Dazu kam scharfer Gegenwind aus Berlin. Der unbeliebte Bundeskanzler wurde bei den wenigen Auftritten in Sachsen-Anhalt vor der Bevölkerung geradezu versteckt. Und kurz vor der Landtagswahl wurde dann auch noch der Richtungsstreit in der Union neu entfacht. Die Gretchenfrage dabei: Sollte sich eine CDU-geführte Minderheitsregierung von der Linken tolerieren lassen? In diesem Punkt ist die Landes-CDU gespalten. Die Regierungsbildung in Sachsen-Anhalt wird nun vor allem eines sehr kompliziert.
0: Dass sich eine schwierige Regierungsbildung abzeichnet, das nimmt der Kölner Stadtanzeiger zum Anlass für einen Appell.
24: Die Parteien der Mitte müssen ganz unabhängig von Sachsen-Anhalt ihren Umgang mit den Parteien am rechten und linken Rand klären. Das gilt vor allem für die Union, die einen Unvereinbarkeitsbeschluss zu AfD und Linkspartei gleichermaßen gefasst hat. Die Union muss sich ehrlich machen. Es gibt Unterschiede zwischen AfD und Linkspartei und die Linke ist das geringere Übel. Den Maßstab setzt im Zweifel der Verfassungsschutz.
0: Die Neue Osnabrücker Zeitung hält es für denkbar, dass eine AfD in Regierungsverantwortung schnell auf dem Boden der Tatsachen ankommt.
24: In anderen europäischen Ländern führte eine erstarkende Rechte zu deren Mäßigung. Wer mit den Herausforderungen der Realität konfrontiert ist, muss sich damit arrangieren und Kompromisse eingehen. Diese Entwicklung bleibt auch in Deutschland möglich.
0: Und die Rheinzeitung aus Koblenz ist folgender Ansicht.
24: Ein blau-braunes Sachsen-Anhalt wäre übel, aber noch nicht der Einsturz Deutschlands. Will man einen weiteren Durchmarsch der AfD stoppen, braucht es nicht länger nur Durchhalteparolen. Eine Brandmauer, die die Menschen politisch überzeugt, kann nur aus in ihrem Alltag nachhaltig wirkenden Taten gebaut werden.
0: Also das waren die Standpunkte in der ARD Infonacht. Zusammengestellt hat sie heute Volko Damm.
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1: Um 1 Uhr mit Ina Heidemann. Der Co-Vorsitzende der Bundes-AfD, Tino Chrupalla, sieht in Sachsen-Anhalt einen Regierungsauftrag für die eigene Partei. Auch wenn die AfD dort keine eigene Mehrheit erreicht. Chrupalla sagte in der ARD, der Ball liege im eigenen Feld. Hauptstadtkorrespondent Markus Sambale.
2: Die AfD werde die anderen Parteien zu Gesprächen einladen und Ulrich Siegmund werde als Kandidat definitiv im Landtag antreten. Chrupalla widersprach damit den Ankündigungen des AfD-Spitzenkandidaten im Wahlkampf in Sachsen-Anhalt. Ulrich Siegmund hatte da erklärt, er werde sich ohne eigene absolute Mehrheit nicht zur Wahl zum Regierungschef stellen. Nach den Hochrechnungen vom Abend ist die AfD, die in Sachsen-Anhalt vom Landesverfassungsschutz als gesichert rechtsextrem eingestuft ist, klare Wahlgewinnerin. Sie kommt aber nicht auf eine absolute Mehrheit.
1: Bei einem Unfall eines Amazon-Frachtflugzeugs am Flughafen in Miami im US-Bundesstaat Florida sind nach Behördenangaben 5 Menschen ums Leben gekommen. Demnach kamen 5 weitere Personen verletzt ins Krankenhaus. Das Flugzeug war über die Landebahn hinausgeschossen und hatte Feuer gefangen. Nach Angaben der Feuerwehr rammte die Maschine mehrere Fahrzeuge. Nach dem Hackerangriff auf die Berliner Verwaltung haben Cyberkriminelle weitere gestohlene Dateien veröffentlicht. Laut Senatskanzlei handelt es sich unter anderem um Nutzernamen und Passwörter. Betroffene würden informiert, heißt es. Die Hacker hatten am Freitagnachmittag ein erstes Paket mit mehr als 1,4 Millionen Dateien ins Netz gestellt. Der Präsident des Weltfußballverbands FIFA Infantino bewirbt sich für eine weitere Amtszeit. Die FIFA bestätigte, dass Infantino bei der Wahl im Frühjahr antritt. Maximilian Springer.
3: Die Bestätigung seiner Kandidatur fällt für Infantino in eine Zeit, in der er massiv unter Druck steht. Denn der Europäische Fußballverband UEFA fordert zurzeit seinen Rückzug und bereitet eine Strafanzeige in der Schweiz gegen ihn vor. Hintergrund ist die Rolle des FIFA-Chefs beim inzwischen verworfenen Plan, Anteile an Turnieren des Weltverbands an private Investoren zu verkaufen.
1: Hertha BSC bleibt nach einem weiteren Sieg an der Tabellenspitze der 2. Fußball-Bundesliga. Die Berliner gewannen im Olympiastadion gegen Magdeburg mit 2:1. In der 1. Liga hat Frankfurt am Abend gegen Augsburg mit 1:4 verloren. Hamburg unterlag Mainz mit 0:5. Soweit die Nachrichten. 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Das Wetter. Nachts ist es wechselnd bewölkt. Die Tiefstwerte liegen zwischen 11 und 6 Grad. Tagsüber ist es heiter bis wolkig mit Temperaturen zwischen 23 und 24 Grad. Die Zeit, es ist 1:03 Uhr.
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5: Zunächst die A3 Oberhausen-Arnheim, die ist zwischen Emmerich-Ost und Grenzübergang Elten wegen Bauarbeiten bis 5 Uhr in beiden Richtungen gesperrt. Die A8 Karlsruhe Richtung Stuttgart ist zwischen Pforzheim-Süd und Heimsheim wegen Fahrbahnerneuerung bis 5 Uhr gesperrt. Die A24 Hamburg Richtung Berlin, die ist zwischen Schwarzenbeck-Grande und Thalkau wegen Bauarbeiten bis 5 Uhr gesperrt. Die A43 Wuppertal-Recklinghausen, die ist zwischen Kreuz Bochum und Kreuz Recklinghausen wegen Brückenarbeiten bis 5 Uhr in beiden Richtungen gesperrt. Die A44 Kassel Richtung Dortmund ist zwischen Diemelstadt und Marsberg wegen Bauarbeiten bis 5 Uhr gesperrt. Umleitung über die U24 und die A46 Heinsberg Richtung Düsseldorf, die ist zwischen Grevenbroich und Kapellen wegen Bauarbeiten auch bis 5 Uhr gesperrt.
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5: Kommt vom Norddeutschen Rundfunk aus Hamburg, aus dem Studio von NDR Info. Mein Name ist Carsten Feek. Hallo, schön, dass Sie dabei sind. Ja, seit mehr als 20 Jahren war Sachsen-Anhalt fest in den Händen der CDU, zuletzt in einer Koalition mit der SPD und der FDP. Aber damit ist es nun demnächst vorbei, denn die FDP wird zum Beispiel gar nicht mehr im Landtag vertreten sein. Die Wahl, das Ergebnis in Sachsen-Anhalt hat es in sich. Die AfD wird klar stärkste Kraft. Die CDU halbiert ihr Ergebnis. Und wie es in Sachsen-Anhalt politisch weitergeht, das ist noch völlig offen. Oliver Christ ist unser Experte in dieser ARD-Infonacht für die Einordnung der Zahlen, der Meinungsforscher von Infratest DIMAP. Oliver, Rekordergebnis für die AfD. Wie sind diese 44% auch im Vergleich zu anderen Wahlen? Wie ist das einzuordnen?
6: Ja, Sachsen-Anhalt ist, man kann sagen, eine Hochburg für die AfD, als sie das erste Mal angetreten ist bei einer Landtagswahl in Sachsen-Anhalt, 10 Jahre her, 2016, erreichte sie aus dem Stand über 24%. Bei der Bundestagswahl im vergangenen Jahr bekam die AfD in Sachsen-Anhalt schon 37% der Zweitstimmen und gewann alle Direktmandate. Also das war damals schon Rekord. Aber auch im bundesweiten Vergleich ist das Ergebnis gestern 44% bemerkenswert. Über 40% wurden in den vergangenen 10 Jahren bei Landtagswahlen nur zweimal von Parteien

0: Schauen wir uns mal das Ranking an im Vergleich mit den anderen Parteivorsitzenden oder Vorsitzenden der Bundesparteien. Da liegt er noch hinter Lars Klingbeil und Bärbel Baas und mit deutlichem Abstand auch hinter Alice Weidel und Tino Chrupalla, die diese Liste anführen. Über 80% sind der Meinung, die CDU unter Merz habe zu viel versprochen und zu wenig getan. Selbst die Mehrheit der CDU-Wähler ist dieser Ansicht. Ja, und diesem schwachen Bundestrend konnte halt die Landes-CDU kaum bis nichts entgegensetzen. In allen Politikfeldern wird der Partei deutlich weniger Kompetenz eingeräumt. Ja, und Sven Schulze als Ministerpräsident, der vermochte es nicht, in seinen Monaten als Ministerpräsident sich einen Amtsbonus zu erarbeiten. Er liegt in den Beliebtheitswerten deutlich hinter seinem Vorgänger Rainer Haseloff zurück.
1: In der Tat, das Wort deutlich kommt häufiger vor. Deutliche Zahlen an wen gibt die CDU vor allem ab?
0: Deutlich natürlich an die AfD, rund 82.000 Wähler. Aber sie verliert auch in Richtung SPD, Grüne und auch ja fünfstellig hin zum BSW.
1: Stichwort BSW, diese Partei hatte ja so richtig keiner mehr auf dem Zettel. Sie lag in Umfragen eher unter 5%, jetzt doch im Parlament. Wieso?
0: Ja, wir betonen ja immer wieder, dass Umfragen vor der Wahl Momentaufnahmen sind, keine Ergebnisvorhersage. Da gibt es eine Fehlermarge von rund 2%. Das BSW in Umfragen bei 4%, jetzt knapp bei 5%, also 5,1, wahrscheinlich im Landtag, aber knapp. Also das liegt im Bereich der Fehlertoleranz. Wenn Sie mich jetzt fragen, ich will ein bisschen spekulieren, eine inhaltliche Antwort geben, beim Blick auf die wahlentscheidenden Themen, da wird man vielleicht fündig nach der Frage sozialer Sicherheit, ist das Thema Frieden in Europa für die Wählerinnen und Wähler in Sachsen-Anhalt ganz, ganz wichtig. Wenn man jetzt noch sieht, dass 50% der Menschen in Sachsen-Anhalt Russland nicht als Bedrohung empfinden, und man sich den Kurs des BSW, also eher Russland freundlich vor Augen hält, dann könnte hier eine Antwort liegen, warum das BSW den Sprung über die 5% schafft.
1: Oliver Christ live im Studio mit der Einordnung der Zahlen von Infratest DIMAP. Ja, wir haben es eben schon angedeutet, Wahlergebnis ist zumindest, was die aktuellen Hochrechnungen angeht, doch nochmal anders, deutlicher ausgefallen, als es die letzten Umfragen vorhergesagt haben, zumindest für AfD und CDU, allerdings in unterschiedlicher Richtung. Die AfD legt deutlicher zu, die CDU verliert deutlicher. Jochen Müller fasst den Abend der beiden Spitzenkandidaten nochmal für Sie zusammen.
2: Wo immer Ulrich Siegmund in den Magdeburger Messehallen auftaucht, ist er von Warenpulks von Journalisten und Kamerateams umringt. Sicherheitsbeamte bahnen ihm den Weg von einem Fernsehauftritt zum nächsten. Zwar steht am Abend noch nicht fest, wie genau diese Wahl ausgehen wird, aber dass die AfD einen erdrutschartigen Sieg errungen hat, das ist unstrittig. Ulrich Siegmund.
3: Das ist das beste Wahlergebnis für eine Partei seit 1990 in Sachsen-Anhalt. Und demzufolge ist es ein klarer Regierungsauftrag für die AfD. Die Menschen möchten endlich den politischen Wandel und sie möchten ihn mit uns.
2: Auch Ministerpräsident Sven Schulze von der CDU ist unentwegt von Kamerateams und Journalistenscharen umringt. Auch er wird von Sicherheitsbeamten durch die Messehallen geführt. Schulze wirkt mitgenommen.
4: Also wir haben als CDU heute ein Ergebnis bekommen, was uns sehr schmerzt, was auch eine Niederlage ist. Ja, das stimmt.
2: Immer wieder wird Ulrich Siegmund gefragt, ob er denn grundsätzlich bereit wäre, mit anderen Parteien zusammenzuarbeiten, wenn das Wahlergebnis dies erfordere. Seine Antwort:
3: Ich möchte als Demokrat selbstverständlich auch nach dieser Wahl im Sinne eines Regierungsauftrages die Hand ausstrecken, ob es denn andere Kräfte geben mag, Fraktionen oder Abgeordnete, die mit uns gemeinsam die grundsätzlichen Probleme in diesem Land lösen möchten. Vor allem das Thema der Migration. Die verrückte Energiepolitik, wir tanken immer noch 2,40 € im Sprit und vieles mehr. Das sind die Grundprobleme dieser Zeit, die müssen wir in den Griff bekommen.
2: Diese Wahl zeigt, durch Sachsen-Anhalt geht ein politischer Riss. Er wolle deshalb auch auf politische Gegner zugehen, sagt Siegmund.
3: Ich möchte auf diese Menschen natürlich, solange sie sich halbwegs benehmen und im Rahmen der freiheitlich-demokratischen Grundordnung unterwegs sind, natürlich auch das Gespräch suchen. Ich möchte ihre Perspektive hören und ich möchte aufzeigen, dass sehr, sehr viele von diesen Vorhaltungen einfach unbegründet sind. Ich möchte die Leute mitnehmen. Ich möchte ein Ministerpräsident für alle Rechtschaffenden in Sachsen-Anhalt sein.
2: Unterdessen versucht Sven Schulze, die Fassung zu wahren. Kurz nach der Prognose gibt es die ersten Rücktrittsforderungen. Die CDU-Abgeordnete Eva Feusner sagt, Schulze müsse sein Amt als Parteichef niederlegen. Ähnliche Töne kommen aus der Jungen Union. Sven Schulze:
4: Für uns gilt es jetzt ganz klar auch erstmal unser Ergebnis auszuwerten. Ich finde, in jeglicher Hinsicht jetzt über irgendwelche Optionen zu reden, ist es völlig der falsche Zeitpunkt, weil die Wählerinnen und Wähler uns ja auch

0: ein Ergebnis mitgegeben haben, mit dem wir auch erstmal umgehen müssen.
1: Wie es nach der Wahl in Sachsen-Anhalt weitergeht, bleibt vorerst offen. Mit diesem Thema müssen sich die Parteigremien ab Montagvormittag beschäftigen.
2: Jochen Müller berichtete aus Sachsen-Anhalt über die Wahl in Sachsen-Anhalt. Und wie das Ergebnis im politischen Berlin aufgenommen wurde, das fasst Frank Eichmann aus unserem Hauptstadtstudio zusammen.
3: Das Wort historisch fiel häufiger am Wahlabend. Beinahe hätte es für die AfD sogar zur absoluten Mehrheit gereicht, was für Spitzenkandidat Ulrich Siegmund weit über den Landtag in Magdeburg hinausgeht.
4: Es geht nicht nur um Sachsen-Anhalt. Es ist ein Zeichen für ganz Deutschland, weil wir endlich zu uns selbst gefunden haben, zu Deutschland gefunden haben.
3: Die AfD kann ihr Ergebnis im Vergleich zur letzten Landtagswahl verdoppeln. Die CDU dagegen verliert etwa die Hälfte der Stimmen. Ministerpräsident Sven Schulze betreibt am Wahlabend Schadensbegrenzung.
5: Weil ich heute hier schon gehört habe, es wäre jetzt ein schwarzer Tag für Sachsen-Anhalt. Das ist Demokratie. Und die Menschen haben hier abgestimmt. Eine sehr, sehr hohe Wahlbeteiligung, so wie wir sie noch nie gesehen haben. Und wir werden jetzt auch als CDU mit diesem Wahlergebnis umgehen.
3: Ebenfalls historisch die knapp 9% für die Grünen. Besser waren sie noch nie in Sachsen-Anhalt. Parteichefin Franziska Brandner blickt dennoch kritisch Richtung Berlin, denn mehrheitlich sah die Wählerschaft in Sachsen-Anhalt sich in einer Denkzettelwahl gegen die Bundesregierung. Brandner fordert,
6: endlich gescheiter und besser ins Handeln zu kommen, eine positive Vision nach vorne gemeinsam aufzustellen, dass wir sagen, das Land kann so viel, wir können dahin kommen, wir können besser werden. Und dafür brauchen wir eben auch eine handwerklich funktionierende Regierung.
3: Union und SPD im Bund vor höchst umstrittenen Reformen, etwa bei Pflege und Rente. SPD-Generalsekretär Tim Klüssendorf freut sich also am Abend über den dritten Platz in Sachsen-Anhalt mit über 9% der Stimmen, merkt dann aber selbstkritisch an.
7: Wenn wir wollen, dass wir Akzeptanz dafür bekommen, dann geht es nur mit den Menschen und nicht gegen sie. Und deswegen ist es ganz wichtig, dass wir eben klug analysieren, welche Botschaften senden wir eigentlich aus? Haben wir eigentlich wirklich ein Versprechen gemacht davon, dass die Veränderungen, die wir jetzt machen, am Ende wirklich zu einer besseren Zukunft führen?
3: In Sachsen-Anhalt heißt die offene Frage jetzt, wie lässt sich eine Regierung bilden? Die AfD will das trotz fehlender absoluter Mehrheit versuchen, sagt am Abend Co-Parteichef Tino Chrupalla. Dafür braucht es einen Partner. Für die CDU wäre ein Zusammengehen mit der AfD keine Option, stellt Generalsekretärin Franziska Hoppermann nochmal klar.
8: Die AfD ist eine rechtsextreme Partei. Sie will raus aus dem Euro. Sie arbeitet mit Russland eng zusammen. Sie will ein völlig anderes Gesellschaftsmodell. Wir werden mit denen nicht zusammenarbeiten.
3: Und auch mit der Linken nicht. Auch hier gilt für die CDU ein Unvereinbarkeitsbeschluss. Die Linke kam auf knapp 9% und nun fragt sich, wie soll eine Mehrheit für einen Ministerpräsidenten zustande kommen? Alle müssten die CDU unterstützen, SPD, Grüne, Linke und das ebenfalls knapp eingezogene BSW. Oder unterstützt die Wagenknecht-Partei doch die AfD? Parteichefin Amira Mohamed Ali.
9: Wir haben vor der Wahl gesagt, dass wir weder Herrn Siegmund noch Herrn Schulz zum Ministerpräsidenten wählen werden. Wir werben für einen dritten Weg, nämlich die Möglichkeit, mit einem überparteilichen Ministerpräsidenten mit wechselnden Mehrheiten unter Einbindung des gesamten Landtags zu regieren.
3: Auch das wäre historisch. In Magdeburg und Berlin nach der Landtagswahl also jede Menge Klärungsbedarf.
2: Frank Eichmann aus Berlin mit den bundespolitischen Reaktionen auf die Wahl in Sachsen-Anhalt. Die AfD hat also die Landtagswahl in Sachsen-Anhalt klar gewonnen, aber das allein reicht nicht zum Regieren, meint Gabor Hallas aus dem ARD-Hauptstadtstudio. Er sieht in seinem Kommentar bei der AfD nicht den Willen zum Kompromiss.
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11: Da ist der Wahlsieger AfD. Die Partei hat den Auftrag, eine Regierung zu bilden. So ist das in einer Demokratie üblich. Sie müsste also mit den anderen reden, sie einladen, Kompromisse ausloten. Der Spitzenkandidat hat das aber vor der Wahl mehr oder weniger ausgeschlossen. Und jetzt kündigt Ulrich Siegmund an, er wolle die Hand ausstrecken, aber lässt schon durchblicken, dass er nicht wirklich gewillt ist, Kompromisse zu schließen. Was auch nicht mehr überrascht, sehr viele Sachsen-Anhalter haben eine Partei gewählt, deren Landesverband als gesichert rechtsextrem eingestuft ist. Im Umfeld des Spitzenkandidaten sind Leute, die bei der HDJ waren. Das ist eine Jugendorganisation, die verboten wurde, weil sie wesensverwandt mit dem Nationalsozialismus ist. Oder die Vetternwirtschaft. Da haben Parteifreunde, Familienmitglieder gegenseitig angestellt. Das alles stört die Wählerinnen und Wähler ganz offensichtlich nicht. Sie haben für einen Kandidaten gestimmt, der keine Antworten auf kritische Fragen gibt, außer ein Lächeln, das manchmal ins Auslachen kippt. Wer aber ein Land regieren will, muss auf andere zugehen, sich wirklich interessieren, auch für die, die eben nicht AfD gewählt haben, also die Mehrheit im Land. Menschen machen sich Sorgen oder sie haben Angst, weil sie aus Ländern kommen, die die AfD als kulturfremd bezeichnet, weil sie behinderte Kinder haben, die die AfD nicht mehr an gemeinsamen Schulen unterrichten will. Was aber genauso wenig geht, die Menschen ignorieren, die AfD gewählt haben. Sachsen-Anhalt hat nochmal gezeigt, Brandmauern scheitern an der Realität. Vielleicht sollten wir alle im Land mehr Optimismus wagen, nicht alles schlechtreden. Die Wahlbeteiligung zum Beispiel war riesig. Es haben sich viele Menschen für Demokratie engagiert. Das Land steht also nicht am Abgrund. Das sollten wir uns von der AfD nicht einreden lassen.
2: Ein Kommentar von Gabor Hallers aus dem ARD-Hauptstadtstudio um 1.17 Uhr.
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2: Und dann gehen wir nochmal zum Wahlgewinner, zum deutlichen Wahlgewinner, muss man sagen. Wir gehen zur Wahlparty der AfD nach Sachsen-Anhalt, nach Magdeburg. Die AfD kommt ja in der jüngsten Hochrechnung der ARD auf 44%. Sebastian Hesse war für die ARD-Infonacht vor Ort. Ich habe ihn früher in der Sendung gefragt, wie heftig wurde da gefeiert?
12: Ja, also als die erste Hochrechnung hier durchgegeben wurde, da war natürlich der Saal am Ausflippen. Da war auch noch keiner von den Parteiprominenten dabei, aber alleine die Zahlen reichten ja. Es begann damit, dass das schlechte CDU-Ergebnis bekannt wurde und da frohlockten hier die Partyleute bei der AfD und dann natürlich der Höhepunkt des Ganzen. Fast ist man bei den 45% plus X, die Ulrich Siegmund ja ausgegeben hatte für die absolute Mehrheit hier in Sachsen-Anhalt. Es hat dann 3 Stunden gedauert, bis er selber den Weg hierher fand in den Saal, um zu seinen Anhängern zu sprechen. Und da sprach er dann von der ersten AfD-geführten Regierung in ganz Deutschland hier in Sachsen-Anhalt. Also ein ganz, ganz klarer Regierungsanspruch.
2: Ja, wie wurde er gefeiert von den, ja, von den Angehörigen, von den Menschen, die dort mitfeiern? Wie viele Leute sind da vor Ort?
12: Frenetisch. Also das hier ist das Alte Theater in Magdeburg. Das ist ein Veranstaltungssaal ungefähr mittlerer Größe. Hier sind Rockkonzerte, hier werden manchmal Filme gezeigt oder auch Musicals aufgeführt. Also kein ganz kleiner Saal. Er ist brechend voll mit Stehtischen und mit Deutschlandflaggen. Hier wurden heute Abend Lieder gesungen, wie "So ein Tag, so wunderschön wie heute" und auch mehrfach die deutsche Nationalhymne. Und das Ganze war eben eine gute Laune-Veranstaltung, um mal die Worte von Ulrich Siegmund zu benutzen. Er hatte ja hier Land auf den Gute-Laune-Wahlkampf verkündet und die AfD als Gute-Laune-Partei hier in Sachsen-Anhalt neu aufgestellt. Und das hat zumindest heute Abend hier voll gezündet.
2: Der Spitzenkandidat Ulrich Siegmund, Sie haben es eben gesagt, hat ja angekündigt, er wolle allein regieren, also mit absoluter Mehrheit. Das kann klappen, muss aber nicht. Will die AfD auf andere Parteien zugehen?
12: Ja, man hat das Gefühl, da bröckelt gerade was. Es ist mehrfach betont worden, dass man ja nie die Türen zugeschlagen habe und dass es immer die anderen gewesen sind, die durch Brandmauern oder Gesprächsverweigerung nie es möglich gemacht hätten, mit der AfD in irgendeiner Form von konstruktivem Dialog zu treten. Da sei man immer und jederzeit offen. Das sagen die natürlich hier, weil sie genau wissen, dass es möglicherweise ohne das BSW nicht gehen wird. Aber der Regierungswille, der scheint doch sehr, sehr ausgeprägt. Hier war Tino Chrupalla, der eine der beiden Bundesvorsitzenden, und er sprach von der zweiten Wende in Ostdeutschland, vom Halbieren der CDU, und Alice Weidel, seine Co-Chefin, wurde noch deutlicher. Sie hat Uli Siegmund noch mal als den ersten Ministerpräsidenten der AfD hier in Sachsen-Anhalt begrüßt und feiern lassen, beklatschen lassen. Also das ist ganz klar, wenn es nach dem Mehrheitswillen derjenigen geht, die hier die AfD lautstark unterstützen, dann wird bald mitregiert.
2: Sie waren ja auch viel im Land in Sachsen-Anhalt unterwegs. Wie sieht es da auf dem Land zum Beispiel aus? Wie unzufrieden sind die Menschen auch und besonders mit der Bundespolitik? Was sagen die Menschen? Was sind die Gründe für dieses Wahlergebnis?
12: Also unzufrieden ist das ganz, ganz große Wort. Da gibt es reale Probleme auf dem platten Land, wo keine Busse mehr fahren, keine Bahnen mehr fahren, wo die Läden und auch die kleinen medizinischen Versorgungseinrichtungen dicht gemacht haben. Also da gibt es eine Menge, Menge Frustration. Es gibt Frustration darüber, dass es immer noch vielfach Westdeutsche sind, die in den Eliteposten hier sitzen, in Wissenschaft, in Politik und in der Wirtschaft auch. All das sorgt für eine Menge Verdruss. Und vor allen Dingen hat es auch viele Leute genervt, dass im Grunde genommen das Parteiprogramm der anderen Parteien fast nur noch aus Abwehr der AfD bestanden hat. Also da hat man sehr stark sich mit Warnungen vor dem, was passieren möge, wenn die AfD hier regiert, sich darauf beschränkt, während die AfD selber aber eben den besagten Gute-Laune-Wahlkampf versucht hat zu inszenieren und auch mit einer positiven Vision nach vorne gegangen ist. Egal, was man nun von den Programmpunkten inhaltlich hält, aber die Vision 2026, wie die AfD ihr Programm genannt hat, das war eine nach vorne vorne gerichtete Botschaft. Und das hat offenbar hier doch eine erstaunlich große Anzahl an Menschen überzeugt.
2: Was macht dieses Wahlergebnis mit dem Land? Wie gespalten ist Sachsen-Anhalt?
12: Na, extrem gespalten. Man kann also wirklich ein Bundesland halbieren. Das erinnert mich sehr, sehr stark an meine Jahre in den USA unter Donald Trump. Die AfD hat sich auch sehr geschickt verstanden, das Trumpsche Playbook sozusagen hier zu übernehmen, bis hin zu den Slogan. Alles ist möglich, steht hier ganz groß in dem Saal, in dem ich gerade bin, bei der Wahlparty. Auch das ja von Trump übernommen und auch dieses sich so stilisieren als Stimme der Vernunft und als eine politische Kraft, die von unten kommt, sich das Land zurückholt. Auch das eine Trumpsche Formulierung, die hier eingedeutscht von der AfD Land auf Land ab benutzt wurde. Das ist eine ganz, ganz vergleichbare Stimmung, aber eben auch mit den Konsequenzen, dass ein tiefer Riss durch dieses Land geht und man wird aufmerksam beobachten müssen, ob es erfolgreiche Versuche geben wird, den wieder zu kitten.
2: Aus Magdeburg von der Wahlparty der AfD, Sebastian Hesse für die ARD Infonacht.
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2: Heute vor 30 Jahren wurde ein Mordanschlag auf den US-Rapper Tupac Shakur verübt. Erst im August dieses Jahres landete der Fall vor Gericht, 3 Jahrzehnte nach Tupacs Tod. Sophie Agavi blickt zurück.
13: 1996. Das Rap-Battle zwischen Ost- und Westküste brummt. Gerade erst hat Tupac seinen Diss-Track Hit 'Em Up rausgebracht, eine Kriegserklärung an die Ostküste. Da wird Tupac in Las Vegas angeschossen. Anders als das Attentat auf ihn 2 Jahre zuvor, wird er dieses nicht überleben. Who done it? Wer war's? Nach Tupacs Tod spekuliert die Presse, schlachtet die Hip-Hop-Rivalität East vs. West Coast medienstark aus. Doch eigentlich ist Tupac selbst ein Kind der Ostküste. 1971 in New York City geboren und in Baltimore aufgewachsen. Durch Glück gerät er an die Baltimore School for the Arts, wo er sich entwickeln, seine Kreativität ausleben kann. You know, Theater.
14: Diese Kunstschule war hauptsächlich für weiße Kinder und Reiche. Ich glaube, ich wäre eine ganz andere Person heute, hätte ich nicht all das kennengelernt.
13: Die Familie, kein Geld. Die Mutter ist Black Panther-Aktivistin, alleinerziehend und schwer suchtkrank. Als Tupac 17 Jahre alt ist, zieht er mit seiner Mutter an die Westküste. Die Schule bricht er ab. Stattdessen gerät er, so sagt er später selbst, auf die schiefe Bahn. Die Mutter wirft ihn raus, er lebt zeitweise auf der Straße. Sein soziales Umfeld in Kalifornien beschreibt er so.
14: Drogendealer, Zuhälter, Prostituierte, das war's, Kriminelle.
13: Tupac steigt bei der Hip-Hop-Gruppe Digital Underground ein. Schnell folgen Filmrollen und Soloplatten. Der charismatische Tupac rappt poetisch, wortgewandt über Drogenmissbrauch, Rassismus, Polizeigewalt, Armut. Ein Held mit Strahlkraft, weit über die Rap-Szene hinaus. Als 1994 dann der Konflikt East vs. West Coast eskaliert, ist es für Tupac klar: Verrat. Schließlich wurde er an der Ostküste angeschossen und ausgeraubt.
14: Überleg mal, warum ich wütend bin auf halb New York, wenn die Hälfte der New Yorker Rapper oder ihre Manager da war, als ich angeschossen wurde.
13: Kaum 2 Jahre später in Las Vegas. 4 Schüsse treffen Tupac im Vorbeifahren. Er stirbt 6 Tage später im Krankenhaus. Erst am 1. September 2026 wird der frühere Ganganführer Dwayne Davis schuldig gesprochen. Er gilt als Drahtzieher des Mordes. Ihm droht nun eine lebenslange Haftstrafe. Die Schüsse trafen Tupac Amaru Shakur am 7. September 1996. Das war heute vor 30 Jahren.
2: Und das war der Stichtag von Sophie Angavi. Die Zeit 1.25 Uhr.
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15: Mit Ina Kast und zwei heftigen Klatschen für Hamburg und Frankfurt in der Fußball-Bundesliga. Im ausverkauften Volksparkstadion hat der HSV am zweiten Spieltag überraschend hoch mit 0:5 gegen Mainz verloren, Moritz Kasserlet.
16: Was für eine Enttäuschung für einen Großteil der 57.000 Zuschauer im ausverkauften Volksparkstadion. Die Hamburger waren mit viel Euphorie und mit 6 Neuzugängen in der Startelf in ihr erstes Heimspiel gegangen und hatten nicht den Hauch einer Chance. Mainz war von Beginn an abgeklärt und zielstrebig und nutzte die vielen Hamburger Fehler. Trotzdem stand es zur Pause nur 0:2 durch Tore von Becker und Mwene. Nach dem Wechsel nahm Mainz den HSV dann auseinander. Tietz traf zweimal, Königsdörfer einmal und die Gäste feiern ihren ersten Saisonsieg. Der HSV ist mit 0 Punkten und 0 Toren Tabellenletzter.
15: Vom Tabellenende springen wir an die Tabellenspitze. Dort steht nach einem 4:1 Erfolg in Frankfurt nun der FC Augsburg. Und das ist eine Premiere. Das Team von Trainer Manuel Baum ist zum ersten Mal überhaupt Tabellenführer der Bundesliga.
17: Naja, ich habe einen Screenshot gerade gemacht von der Tabelle. Die werde ich zu Hause dann ausdrucken und werden wir es bestimmt ins Büro reinhängen. Weil ich denke schon, wenn man mal Geschichte schreiben darf, dann darf man sich auch mal ein oder zwei Tage drüber freuen.
15: Völlig neue Gefühle bei Manuel Baum. Augsburg also oben auf und Frankfurt mit nur einem Punkt aus zwei Spielen mit einem schwachen Saisonstart. Über eine perfekte Ausbeute von 4 Siegen aus 4 Spielen darf sich in der zweiten Liga der neue Spitzenreiter Hertha BSC freuen. Am vierten Spieltag gab es einen 2:1 Erfolg gegen Magdeburg. Hertha-Trainer Stefan Leitl ist nun nach 1,5 Jahren mit den Berlinern dort, wo er sein will.
18: Die Jungs wissen, was ich von ihnen erwarte, was ich von ihnen verlange. Und ich glaube, so ja, haben wir uns peu à peu als Mannschaft weiterentwickelt, mit einer Art und Weise Fußball zu spielen, die glaube ich, sehr attraktiv ist. Und momentan ist das der Lohn der Arbeit. Und ich bin sehr glücklich, dass sich die Jungs belohnen.
15: Alles Weitere zur zweiten Liga gibt's auf sportschau.de. In der Fußball-Bundesliga der Frauen bleibt der VfL Wolfsburg auf Platz 1. Das 3:2 gegen Werder Bremen war aber eine knappe Geschichte, Burkhard Tillner.
19: Mit viel Glück und zwei späten Treffern von Camilla Küver fuhr der VfL Wolfsburg 3 nicht mehr für möglich gehaltene Punkte im Spiel gegen Werder Bremen ein. Nach dem Aus in der Champions-League-Qualifikation 4 Tage zuvor benötigte der VfL lange Zeit, um in dieses Spiel zu finden. Bremen dominierte über die erste Stunde hinaus. Die Partie ging jeweils vor und nach der Pause in Führung, die erst Alba und dann Küver egalisieren konnten. Als dann alles auf ein Remis hindeutete, schlug Camilla Küver in der 4. Minute der Nachspielzeit noch einmal mit ihrem willensstark erzwungenen Siegtreffer zu, drehte die Partie zum 3:2 Endstand und sorgte im Anschluss für grenzenlosen Jubel im Stadion.
15: Die Wolfsburgerinnen haben damit alle 3 bisherigen Bundesligaspiele gewonnen, genau wie Verfolger Bayern. In der Handball-Bundesliga der Männer gab es am 3. Spieltag knappe Auswärtssiege für die Füchse Berlin und den SC Magdeburg. Auch der Tabellenführer THW Kiel hat sich in Göppingen schwer getan, lag zwischenzeitlich mit 20:22 Toren zurück, hat dann aber eine Schwächephase des Gegners genutzt und am Ende mit einem Torunterschied gewonnen. Eine neue Qualität der Kieler, hofft Nationalspieler Henrik Pekeler.
20: Das gibt einem ja auch ein bisschen innere Ruhe, dass man weiß, man kann solche Rückstände immer wieder drehen. Natürlich sollten wir uns nicht zu oft darauf verlassen, weil irgendwann erwischst du dann nicht mehr diesen Tag, wo du das drehen kannst. Aber ich glaube, hier in Göppingen ist es wahnsinnig schwer. Hier werden sich sehr, sehr viele Mannschaften unheimlich schwer tun. Das ist wirklich eine sehr unangenehme Mannschaft.
15: Ein unangenehmer Gegner dürfte vermutlich auch auf Deutschlands besten Tennisspieler Alexander Zverev im Achtelfinale der US Open warten. Zverev trifft in der Nacht von Montag auf Dienstag in New York auf den jungen Italiener Luciano Dardari. Gegen Carlos Alcaraz könnte Zverev frühestens im Finale spielen. Der Spanier hat mit einem Sieg über Tommy Paul aus den USA souverän das Viertelfinale erreicht.
2: Und soweit der Sport in der ARD Infonacht mit Ina Kast.

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1: Um 1.30 Uhr mit Ronald Lessig. Die AfD hat die Landtagswahl in Sachsen-Anhalt wie erwartet deutlich gewonnen. Die absolute Mehrheit erreichte sie nach derzeitigem Stand aber nicht. Laut jüngster Hochrechnung von Infratest DIMAP kommt die Partei auf 44% der Stimmen und kann ihr Ergebnis gegenüber der Wahl vor 5 Jahren praktisch verdoppeln. Die CDU von Ministerpräsident Schulze dagegen büßt mehr als die Hälfte der Stimmen ein und erreicht etwas mehr als 17%. SPD, Linke und Grüne verzeichnen jeweils rund 9%. Das BSW wäre derzeit mit knapp über 5% knapp im Landtag vertreten, die FDP nicht mehr. Was Politiker und Politikerinnen auf Bundesebene über die Wahlergebnisse sagen, fasst Uwe Berndt aus Berlin zusammen.
2: SPD-Generalsekretär Klüssendorf sieht auch in der Politik der Bundesregierung einen Grund für das Wahlergebnis in Sachsen-Anhalt. Die Zahlen seien ein Signal für Berlin. Viele Menschen seien unzufrieden mit dem Reformkurs. Kanzleramtsministerin Nina Wagen spricht von einer Zäsur für die CDU. Es sei ein sehr schwieriges Ergebnis für ihre Partei. Sie erklärte es damit, dass die angestoßenen Reformen der Bundesregierung erst noch ihre Wirkung entfalten müssten. BSW-Chefin Amira Mohamed Ali sagte, dass sich ihre Partei für einen überparteilichen Ministerpräsidenten einsetzen wolle, wenn sie in den Landtag einzieht. Sie werbe für einen dritten Weg mit wechselnden Mehrheiten unter Einbindung des gesamten Landtags.
1: Am internationalen Flughafen von Miami ist ein Frachtflugzeug über die Landebahn hinausgeschossen, hat mehrere Fahrzeuge gerammt und ist in Flammen aufgegangen. Dabei sind nach Behördenangaben mindestens 5 Menschen ums Leben gekommen. Mehr als 60 Einsatzfahrzeuge der Feuerwehr waren vor Ort. Der Flughafen wurde nach dem Zwischenfall komplett gesperrt. Die Boeing 767 war für den Online-Händler Amazon im Einsatz und kam aus Puerto Rico. Nach dem Hackerangriff auf das Berliner Landesnetz sind weitere Daten im Darknet aufgetaucht. Gestern meldete das Land Berlin eine weitere Veröffentlichung. Das neue Datenpaket soll laut der Mitteilung auch Zugangsdaten umfassen. Es könnte aufgrund weiterer Maßnahmen bei der Senatsverwaltung für Stadtentwicklung, Bauen und Wohnen kurzfristig zu Einschränkungen für Mitarbeiter kommen. Das Wetter in Deutschland. In der Nordhälfte wechselnd bewölkt, vereinzelt Schauer, im Südosten locker oder gering bewölkt, 16 bis 7 Grad. Am Tage ein Wechsel aus Sonne und Wolken, gebietsweise stark bewölkt, vereinzelt Schauer, 21 bis 33 Grad. Am Dienstag in der Nordwesthälfte Regen, im Südosten sonnig, 19 bis 31 Grad. Und am Mittwoch in der Südosthälfte Regen, an den Alpen kräftig, zur Nordsee hin Schauer, 17 bis 22 Grad. Das waren die Nachrichten.
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3: Die A3 Oberhausen-Arnheim ist zwischen Emmerich Ost und Grenzübergang Elten wegen Bauarbeiten bis 5 Uhr in beiden Richtungen gesperrt. Die A8 Karlsruhe Richtung Stuttgart ist zwischen Pforzheim Süd und Heimsheim wegen Fahrbahnerneuerung bis 5 Uhr gesperrt. Die A24 Hamburg Richtung Berlin ist zwischen Schwarzenbeck-Grande und Talkau wegen Bauarbeiten ebenfalls bis 5 Uhr gesperrt. Die A43 Wuppertal-Recklinghausen ist zwischen Kreuz Bochum und Kreuz Recklinghausen wegen Brückenarbeiten auch bis 5 Uhr in beiden Richtungen gesperrt. Die A44 Kassel Richtung Dortmund ist zwischen Diemelstadt und Marsberg wegen Bauarbeiten bis 5 Uhr gesperrt. Die A46 Heinsberg Richtung Düsseldorf ist zwischen Grevenbruch und Kapellen wegen Bauarbeiten auch bis 5 Uhr gesperrt. Und die B10 Stuttgart-Bad Cannstatt-Ulm Richtung Stuttgart ist im Rosensteintunnel nach einem Unfall gesperrt. Gute Fahrt, kommen Sie gut an.
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3: Mit Carsten Fick im Studio, hallo. China ist Deutschlands wichtigster Handelspartner und er gewinnt an Stärke. Im vergangenen Jahr wurden Waren im Wert von 170 Milliarden Euro aus China importiert. Der Verkauf von deutschen Waren an China ging dagegen zurück und das um fast 10%. Die deutsche Wirtschaft gerät dadurch unter Druck. Doch China ist nicht nur eine Wirtschaftsmacht, auch der politische Einfluss in der Welt ist in den vergangenen Jahren deutlich gewachsen. Wie ist die deutsche Politik darauf eingestellt? Und das ist Thema jetzt im Podcast Weltmacht China mit Joyce Lee.
4: Diesmal fangen wir mit der Folge nicht in China an, sondern in Berlin. Genauer gesagt im Hauptstadtstudio der ARD. Und da sitzt Ruth Kirchner. Hallo Ruth.
5: Hallo Joyce, danke für die Einladung.
4: Ja, schön, dass du wieder bei Weltmacht China dabei bist. Du warst ja lange Redakteurin in unserem Podcast und außerdem hast du auch jahrelang in Beijing als Korrespondentin gearbeitet, bis du dann ins Hauptstadtstudio gewechselt bist.
5: Ja, genau. Und auch hier im Hauptstadtstudio lässt mich China nicht so ganz los. Irgendwie ist das immer noch so mein Thema. Ich bin ja unter anderem hier auch im Ressort Außenpolitik und schaue daher auch auf die China-Politik der Bundesregierung. Also wie sich der Kanzler und eben die Ministerinnen und Minister so zu China verhalten.
4: Und du bist auch mit Politikern und Politikerinnen nach China gereist. Gibt es etwas, bei dem du denkst, das ist heute ganz anders als früher?
5: Ja, auf jeden Fall. Also ich sag mal so, vor 20 Jahren, da sind deutsche Politikerinnen und Politiker dann doch mit sehr viel Selbstbewusstsein nach China gereist und da auch so aufgetreten. Also da kam dann nicht nur die damalige Kanzlerin Angela Merkel, sondern auch Minister. Die kamen oft mit großen Delegationen und in der großen Halle des Volkes wurden dann Verträge und Absichtserklärungen feierlich unterzeichnet. Das waren so festgelegte Rituale. Das war eigentlich immer so dasselbe. Und es ging eben darum, dass deutsche Unternehmen in China investieren wollten, Joint Ventures, also Gemeinschaftsunternehmen aufbauen. Deutschland war die wichtige Wirtschafts- und Technologiemacht, etwa im Maschinenbau. Und entsprechend sind eben auch die Politikerinnen und Politiker, aber eben auch Wirtschaftsvertreter aufgetreten. Sie wussten, China braucht das Know-how aus Deutschland. Und da hatte man manchmal so den Eindruck, also so ein wirkliches Verständnis für China gab es da nicht. Und da gab es dann auch so, einige sind dann da auch mit einer gewissen Arroganz und Überheblichkeit aufgetreten. Und heute ist das so ein bisschen anders. Also die Deutschen sind da etwas bescheidener, was China angeht. China ist ja mittlerweile selbst Technologiemacht und die deutschen Delegationen sind jetzt oft kleiner. Und es geht eben weniger darum, China etwas zu verkaufen, sondern mehr darum, China zur Zusammenarbeit zu bewegen. Denn da hat sich eben viel geändert. Deutschland braucht heute China mehr, als China Deutschland braucht.
4: Ja, das ist super spannend, weil du eben beide Seiten kennst und auch diesen Wandel über die Jahre beobachtet hast. Was meinst du, wie ist die aktuelle Bundespolitik heute im Umgang mit China aufgestellt?
5: Also ich habe schon den Eindruck, dass sich da in den vergangenen Jahren einiges verändert hat. Also sowohl was Wissen über China angeht, auch so der Blick auf China. Mein Eindruck ist auch, dass die ganze China-Diskussion da nochmal deutlich Fahrt aufgenommen hat. Der Blick auf China, ich würde sagen, ist deutlich kritischer, realistischer, nüchterner, vielleicht auch ehrlicher als noch vor einigen Jahren. Also politisch hatte man beispielsweise nach dem Angriff Russlands auf die Ukraine im Februar 2022 vielleicht noch gedacht, China könne als Vermittler auftreten. Das sieht heute, glaube ich, kaum noch jemand, weil man ja natürlich auch in Berlin gemerkt hat, dass China sehr eng mit Russland zusammengerückt ist in den letzten Jahren. Und da merkt man eben auch bei Hintergrundgesprächen mit Vertretern der Bundesregierung, also aus diesen Gesprächen darf man ja nicht zitieren, aber da merkt man schon, da gibt es viel Wissen über China, viel Analyse. Und man macht sich da auch relativ wenig Illusionen, was China und seinen politischen und wirtschaftspolitischen Kurs angeht.
4: In welche Richtung soll Chinas Kurs denn gehen?
5: Also ich glaube, in der Bundesregierung und auch auf europäischer Ebene, aber insbesondere in der Bundesregierung, hat man schon sehr klar die Erwartung und auch die Forderung an China, beispielsweise, dass in den Handelsbeziehungen, dass es da fairer zugehen muss. Und viel stärker als früher steht heute auch bei der Bundesregierung im Vordergrund, dass sich Deutschland und auch die Europäische Union wehren müssen. Das hört man mittlerweile auch sehr deutlich von Kanzler Friedrich Merz.
6: Wir stellen uns dem internationalen Wettbewerb, aber wir wehren uns auch gegen unfaire Handelspraktiken. Und das ist eine Aufgabe, die wir gemeinsam mit der Europäischen Union auch angehen.
5: Also das ist ein Ton und auch eine Kritik an China, die da mitschwingt, was man in der Vergangenheit beispielsweise vom Kanzler so nicht gehört hat. Also da geht es eben darum, dass die EU-Kommission derzeit neue Instrumente vorbereitet, die den Handel mit China gerechter machen sollen.
4: So, jetzt diese neue Einsicht, die in den letzten Jahren entstanden ist. Und in welchen Bereichen ist die Bundesregierung dann inzwischen besser aufgestellt als noch vor 10, 15 Jahren?
5: Also ich glaube, das sieht man am besten so in der Handelspolitik. Lange ging es ja eben darum, dass China vor allen Dingen als der große Markt für deutsche Produkte und Investitionen angesehen wurde. Da standen dann die deutschen Autobauer lange sehr im Fokus, die ja in China sehr viel investiert haben. Auch große Konzerne wie BASF und Siemens, auch die haben große Investitionen in China getätigt. Und auf deren Interesse wurde lange auch in Berlin sehr, sehr viel Rücksicht genommen. Und jetzt ist das so ein bisschen anders oder verschiebt sich so ein bisschen. Da geht es jetzt vielleicht etwas weniger um die Interessen der ganz, ganz Großen, sondern insgesamt mehr um den Schutz deutscher Interessen. Da rückt der deutsche Mittelstand stärker in den Vordergrund, der Maschinenbau etwa, der jetzt gegen die chinesische Billigkonkurrenz nicht mehr ankommt. Und das wird eben auch in der Politik sehr deutlich gesehen. Ich habe kürzlich mit dem CDU-Politiker Johannes Volkmann gesprochen, der das sehr, sehr deutlich gesagt hat.
7: Die Situation ist dramatisch. Deutschland verliert 10.000 Arbeitsplätze pro Monat und ein erheblicher Teil darauf ist aus unfairen Wettbewerb aus China zurückzuführen.
3: Muss ich einmal ganz kurz reingehen, leider. Wir haben eine Verkehrsmeldung in der ARD-Infonacht. Ein Falschfahrer, Achtung, Falschfahrer auf der B5 Küritz-Charlottenburg zwischen Nauen und Bredow. Dort kommt Ihnen ein Falschfahrer entgegen. Fahren Sie bitte äußerst rechts, überholen Sie nicht. Auf der B5 Küritz-Charlottenburg zwischen Nauen und Bredow. Ein Falschfahrer dort unterwegs. Vorsicht, bitte in beiden Richtungen. 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
5: Also das ist ja schon sehr deutlich in der Aussage und auch in der Kritik und er wird dann eben noch etwas drastischer.
7: Und es kann nicht in unserem nationalen Interesse sein, dass wir Stück für Stück unseren Mittelstand an chinesische Überkapazitäten verfüttern, in der Hoffnung, dass einige deutsche Großunternehmen als letztes gefressen werden.
5: Also das sind, finde ich, für einen CDU-Politiker schon ziemlich klare Worte und Volkmann trägt das auch so in seine Fraktion, also in die Unionsfraktion im Bundestag und wirbt dafür, schneller und deutlicher auf die Herausforderungen durch China zu reagieren. Er sagt mir auch, dass er viel mehr als früher eben auch gehört wird von seinen Kollegen im Bundestag, aber auch in der Bundesregierung selbst.
4: Das heißt, es gab eine Verschiebung. Es geht jetzt viel mehr als nur um die großen Konzerne. Aber wir brauchen ja natürlich auch Fachleute zu China, die beraten. Wir haben sie ja auch im Podcast hier regelmäßig da. Wie macht das denn die Bundesregierung? Also bei wem klopft sie an, wenn sie bestimmtes Wissen zu China braucht?
5: Also in der Bundesregierung, ich sag mal jetzt im Kanzleramt und im Auswärtigen Amt, die haben natürlich ihre eigenen Inhouse-Experten, was China angeht, und sie holen sich Expertise von außen. Also das sind Leute beispielsweise von Thinktanks und Forschungsinstituten. Das sieht man auch, also bei Konferenzen von Forschungsinstituten, da treffe ich zum Beispiel ab und zu den Leiter der Asienabteilung aus dem Auswärtigen Amt. Da kennt man sich und da ist man, glaube ich, in einem relativ engen Austausch. Und auch als Kanzler Merz im Februar zum ersten Mal als Kanzler in China war, da hat er sich vorher Experten ins Haus geholt. Da gab es eine Expertenrunde im Kanzleramt. Da waren Leute mit sehr, sehr viel China-Erfahrung dabei, Wissenschaftler, Leute mit Wirtschaftshintergrund und so weiter. Und dann sind da die Fraktionen im Bundestag. Und da sehe ich etwa bei der CDU, da gibt es mittlerweile ausgewiesene China-Fachleute. Nicht sehr viele, aber deutlich mehr als vor einigen Jahren. Johannes Volkmann, den wir eben schon gehört haben, der zum Beispiel spricht gut Chinesisch, hat in China studiert, kennt sich gut aus und arbeitet dann eben auch über Parteigrenzen hinweg mit anderen Bundestagsabgeordneten. Vor ein paar Wochen war ich bei einem Gespräch mit ihm und mit Anton Hofreiter von den Grünen zu China und genau zu dieser Frage der Überkapazitäten und den Bedrohungen, wie Sie es nennen, für die Industriearbeitsplätze in Deutschland. Und Hofreiter und Volkmann, Grüne und CDU, die liegen in vielen Politikbereichen sehr, sehr weit auseinander. Aber in diesem Bereich arbeiten sie relativ eng zusammen.
4: Wo liegen da noch so die blinden Flecken, wenn es um China geht?
5: Da, wo es vielleicht noch so ein bisschen hakt und wo man nicht so richtig an einem Strang zieht, das ist vielleicht das Wirtschaftsministerium unter der Leitung von Katharina Reiche, wie AA und Kanzleramt eben auch in der Hand der CDU. Und bei ihr, das sagen auch eine ganze Reihe von Experten, ist immer so ein bisschen unklar, wo sie eigentlich hin will mit ihrer China-Politik. Sie scheint da dann eher die Bremserin zu sein, wenn es etwa um Maßnahmen gegen Handelsungerechtigkeiten geht. Da ist dann beispielsweise Kanzler Merz deutlich weiter oder macht zumindest nach außen hin den Eindruck. Und da vermisse ich beispielsweise aus dem Haus von Katharina Reiche und von ihr selbst eben, da vermisse ich noch so eine klare Strategie und Positionierung. Und jenseits von Handels- und Wirtschaftspolitik, da gibt es so ganze Politikbereiche im Umgang mit China, die ja vielleicht so ein bisschen blinde Flecken mittlerweile sind. Also ich sag mal Menschenrechte, Tibet, die Uiguren, da ist ganz schön viel so in den letzten Monaten und Jahren aus dem Blickfeld geraten, was sicherlich auch daran liegt, dass die großen Krisen der Welt, Ukraine, Nahost, Iran, die dominieren natürlich und eben auch die vielen innenpolitischen Herausforderungen für die Bundesregierung.
4: Ja, jetzt hast du so einige der kritischen Gebiete oder Bereiche genannt. Wie sieht es denn aus mit Taiwan?
5: Ja, Taiwan, also ist vielleicht auch so ein bisschen ein blinder Fleck, was die Bundesregierung angeht. Da gibt es zumindest im Bundestag einige Abgeordnete, die sich da interessieren und auch für Taiwan immer wieder stark machen. Aber bislang ist kein Minister, kein einziger Minister oder Ministerin aus der Merz-Regierung nach Taiwan gereist. Das liegt nicht an mangelndem Wissen über China oder Taiwan, sondern hat sicherlich mehr damit zu tun, dass die Bundesregierung China nicht verärgern will. Denn nur zur Erinnerung, China betrachtet Taiwan ja als Teil seines Staatsgebiets und will verhindern, dass Regierungen eigene Kontakte zu der demokratisch regierten Insel pflegen und ausbauen. Also was das Wissen über China angeht, da hat die Bundesregierung kein Erkenntnisproblem. Also das Wissen, die Kompetenz, die Analysen, das liegt alles vor und ist deutlich klarer und detaillierter als in der Vergangenheit. Aber die zentrale Frage bleibt eben immer, welche Politik sich daraus ableitet. Und da versucht die Regierung eben einen Balanceakt zwischen eben einerseits guten Beziehungen zum wichtigsten Handelspartner und andererseits deutlich mehr harte Kante zeigen, etwa gegen unfaire Handelspraktiken.
4: Vielen Dank an dich, Ruth Kirchner aus dem Hauptstadtstudio in Berlin, für die Einblicke. Also der Umgang mit China hat sich in der Bundespolitik verändert. Es wird aber auch noch viel balanciert. Deine Erfahrungen als Corrie in Beijing und deine Beobachtungen aus Berlin haben gezeigt, dass für Deutschland China heute ein anderes Gegenüber ist. Das führt uns zur nächsten Frage. Wie gut verstehen wir als Bürger und Bürgerinnen China? Darüber spreche ich jetzt mit Stefan Messingschlager, Historiker und Politikwissenschaftler von der Helmut-Schmidt-Uni in Hamburg. Sie beschäftigen sich mit der Geschichte der deutsch-chinesischen Beziehungen, forschen besonders zur Frage, wie sich China-Wissen und Expertise in Deutschland entwickelt haben. Und sie haben immer im Blick, was wir zu China wissen und auch wer dieses Wissen eigentlich produziert, vermittelt und dann auch eben beratend in die Wirtschaft und die Politik bringt. Nur kurz, damit wir diese Begriffe nicht vermischen. Wann können wir von China wissen und wann können wir von China Expertise sprechen? Differenzieren Sie da?
8: Ich würde tatsächlich sogar noch einen Begriff dazu nehmen, also den Begriff der China-Kompetenz. Diese drei Begriffe sind tatsächlich sehr wichtig. Also Kompetenz ist so das, was wir auch im öffentlichen Diskurs immer wieder als Schlagwort hören. Das ist jetzt erstmal sind sozusagen Fähigkeiten, Sammelbegriff für unterschiedlichste Fähigkeiten. Das sind Sprachkompetenzen, interkulturelle Kompetenzen. Das ist der persönliche Kontakt vor Ort, also Erfahrungen, die man in China macht, im Austausch mit Chinesen macht. Also das ist sozusagen der Begriff der China-Kompetenz. Der zweite Begriff des China-Wissens ist davon zu differenzieren. Das würde ich sagen, ist erstmal nur das, was wir als relativ zuverlässiges Wissen, Kenntnisse von China als Staat, als politisches System in seiner Geschichte, in seiner Kultur und so weiter haben. Und Expertise ist dann sozusagen im dritten Schritt das, was wir am Ende als konkrete Praxis haben, also da, wo China Kompetenz im besten Falle auch praktisch relevant wird. Das kann sein in Unternehmen, wenn wir da sozusagen China-Referenten haben, die zum Beispiel beim Markteintritt von Unternehmen beraten oder im Bereich der Politikberatung. Da würde ich von China-Expertise sprechen.
4: Mit Ruth Kirchner aus dem Hauptstadtstudio in Berlin haben wir ja eben dann über die China-Expertise gesprochen, also wie viel Expertise die Politik dann auch hat, wenn es um China geht. Aber wie sieht es denn gesamtgesellschaftlich aus? Und jetzt müssen wir wieder über China-Wissen sprechen. Also wissen wir eigentlich genug über China in Deutschland?
8: Ich würde sagen, ja. Das heißt, wir haben sozusagen ein, zumindest in den Universitäten, in Stiftungen, in der Politik, ein sehr, sehr gutes, sehr solides Wissen über China. Wenn wir uns jetzt angucken, wie sieht es aus in der Zivilgesellschaft, Medien und so weiter, sieht es vielleicht jetzt nicht ganz so aus, aber trotzdem haben wir eben eine ganze Reihe von Infrastrukturen aufgebaut, die genau diese China-Kompetenz fördern von Anfang an. Wir haben das Bildungsnetzwerk China, wir haben die China-Schulakademie, wir haben Stipendienprogramme, zum Beispiel der Studienstiftung des Deutschen Volkes, die genau Studierende, Schüler, Schülerinnen sozusagen ausbilden im Umgang mit China. Dazu gehören dann Sprachkurse, weitere Kompetenzprofile, aber auch Besuche in China selbst. Das heißt also, da wird auch in der Zivilgesellschaft relativ viel aufgebaut, aber da gibt es ganz sicherlich noch Potenzial, vor allem auch, wenn wir uns angucken, wie das in Staaten wie Schweden, Niederlande und so weiter passiert.
4: Mhm. Auf das Letztere würde ich nochmal später gern zurückkommen. Lassen Sie uns gerne nochmal einen Schritt zurücktreten und auf die Infrastrukturen in Deutschland sprechen. Also ich erinnere mich zum Beispiel daran, dass ich in der Schule, in der 7. oder 8. Klasse, gab es eine China-AG in unserer Stufe. Sollten wir schon so früh anfangen mit China-Wissen? Was meinen Sie?
8: Ja, würde ich schon auch sagen. Da war wahrscheinlich auch Ihre Schule sozusagen ein Leuchtturmprojekt. Mhm. Heutzutage ist es so, dass wir eigentlich in ganz Deutschland, zumindest in einigen Bundesländern, auch verstärkt Unterricht zu chinesischer Geschichte haben. Und gleichwohl muss man ganz deutlich sagen, es ist natürlich auch wenig Zeit dafür. Also da reden wir wirklich von 2-3 Unterrichtseinheiten maximal. Da geht es vielleicht um den Zweiten Weltkrieg in Asien. Da geht es vielleicht zumal um die Gründung der Volksrepublik China, Blick auf China heute, Autoritarismus und so weiter. Also das sind dann meistens sehr, sehr wenige so schlaglichtartige Blicke auf China, die natürlich aber trotzdem extrem wichtig sind.
4: Also ich habe ja auch Asienwissenschaften studiert mit dem Schwerpunkt China. Und ich erinnere mich, dass wir an der Uni auch so Studiengänge hatten, wo eben Politikwissenschaften oder auch Jura, BWL, VWL dann mit den China-Wissenschaften verbunden sind. Und das ist, wenn ich nach Ihrer Erklärung gehe, dann würde es ja auch Sinn machen, dass wir das eben weiterhin fördern, oder?
8: Das ist genau diese Kombination aus einer Regionalwissenschaft, sei es irgendwie Sinologie oder China-Studien und anderen Fächern wie eben Jura, BWL, VWL zum Beispiel oder auch Geschichte, die dazu führen, dass man eben auch tatsächlich für den Arbeitsmarkt ganz gut aufgestellt ist. Und das hat letztendlich dazu geführt, dass wir seit den 2000er Jahren, vor allem seit den 2010er Jahren, eben so unglaublich viele gute Leute auch in den Ministerien, in der Politik, in der Wirtschaft haben, die eben mit so einer breiten Kompetenz auch sozusagen unterstützen können.
4: Und jetzt gerade gibt es also genug von diesen Fachleuten, aber ich habe so ein bisschen den Anschein, dass es zurückgehen könnte, weil als ich damals das Studium angefangen habe, waren wir so 60 bis 80 Leute im Studiengang und dann die Jahrgänge nach mir, da waren es aber nur noch so 20, 30 Leute. Ist das alarmierend? Also geht der Nachwuchs an Fachleuten zu China vielleicht nicht doch irgendwo zurück?
8: Ich glaube, Ihr Eindruck, der stimmt tatsächlich. Wir haben diese Konjunkturen schon immer gehabt. Und die Konjunkturen, auch in den Studierendenzahlen, waren immer davon abhängig, welches China-Bild sozusagen gerade dominant ist, wie positiv, wie negativ das ist, um das mal ganz plakativ auch zu formulieren. Man sollte sich da durchaus Gedanken machen, wie man da auch junge Studierende wieder stärker auch für China interessieren kann, vielleicht auch sozusagen mit einer anderen Stoßrichtung, dass man früher auch einen sehr stark politisch-historischen Blick auch fördert, vielleicht auch schon in der Oberstufe fördert, sodass das Interesse an China auch da bleibt, auch wenn China gerade eben sozusagen eine Entwicklung durchmacht, die natürlich besorgniserregend ist, was jetzt die Entwicklung unter Xi Jinping seit 2012, 2013 betrifft. Und gleichzeitig ist es letztendlich eine Konjunktur und ich glaube auch, dass das wieder besser werden wird.
4: Und es gibt ja auch China-Kompetenzzentren in verschiedenen deutschen Städten. Also es gibt ein China-Kompetenzzentrum in Düsseldorf zum Beispiel, in Clausthal, an der Universität Würzburg. Und dann wird es ja bald auch ein bundesweites Projekt geben.
8: Genau. Das, also diese Kompetenzzentren, die wir hatten in den letzten 3-4 Jahren, die hatten regionale Schwerpunkte und konnten da auch sehr autonom ihr eigenes Programm entwickeln und haben da eben entsprechende Schwerpunkte gesetzt. Das Programm ist dieses Jahr leider ausgelaufen und gleichzeitig hat das Bundesministerium für Forschung, Technologie und Raumfahrt jetzt im August bekannt gegeben, dass man sich als sozusagen regionales Förderprojekt auch auf neue Förderlinien bewerben kann. Das heißt, es wird die Möglichkeit geben, dass es zumindest vereinzelt eine Verstetigung dieser Regio-Förderung geben wird. Dann wahrscheinlich im Rahmen dieses neu zu schaffenden Kompetenznetzwerks China Wissen soll das ja heißen, was am Ende so eine Art bundesweites Netzwerk, Infrastruktur sein wird und wo wir natürlich irgendwie alle hoffen, dass das viel an Vernetzung, Koordination auffangen kann und was eben sozusagen jetzt vielleicht droht, verloren zu gehen.
4: Also Ihre These ist, wir in Deutschland sind gut aufgestellt, wenn es um China-Wissen geht, um China-Kompetenz und auch Expertise. Das ergänzt sich ja auch alles und hängt miteinander zusammen. Aber wie viel investiert Deutschland denn eigentlich im internationalen Vergleich in China-Kompetenz?
8: Aktuell ist es so, wir haben in der Förderlinie, die jetzt dieses Jahr ausgelaufen ist, die Regio-China-Linie, aber auch sozusagen weitere kleinere Linien des Bundesministeriums, ungefähr zwischen 4 und 5,5 Millionen Euro, die pro Jahr investiert werden. Das ist, wenn wir uns das jetzt mal angucken, im Vergleich zu anderen Staaten wie zum Beispiel Schweden oder Niederlande, vergleichsweise wenig. Also ich habe das mir angeguckt, in Relation zum Bruttoinlandsprodukt ist das im Vergleich zum Niederlande tatsächlich die Hälfte. Also die Hälfte dessen, was die Niederlande investiert. Das Grundproblem ist aber tatsächlich gar nicht so sehr die absolute Summe, sondern das Grundproblem ist in Deutschland eher die Projektförmigkeit. Also wir haben immer wieder Förderlinien, die etabliert wurden. Wir haben seit ungefähr 2015 verschiedene Fördermaßnahmen der Bundesregierung zur Stärkung der China-Kompetenz in Deutschland. Das war auch unglaublich wichtig. Das hat unglaublich viel auch sozusagen die Etablierung entsprechender Strukturen bereichert, begünstigt. Und gleichzeitig war es immer wieder so, dass dann nach 3-4 Jahren auch eine Linie eben auch ausläuft. Und wenn diese Projektlinien auslaufen, dann verschwindet natürlich diese Infrastruktur. Man kann natürlich nicht erwarten, dass Universitäten das irgendwie noch notdürftig am Laufen halten. Und deswegen ist eigentlich die Grundherausforderung die Verstetigung. Also wir müssen an diesen Punkt kommen, dass wir wegkommen von diesen 3-4 Jahreszyklen hin zu einer mittelfristigen Förderung von China-Kompetenz in Deutschland. Und da hoffe ich natürlich, dass dieses neue Kompetenznetzwerk China Wissen, wie es ja heißen soll, da vielleicht tatsächlich etwas mehr bewirken kann, dass wir wegkommen von der Projektförmigkeit hin zu einer Verstetigung der Förderung.
3: Soweit der Politikwissenschaftler Stefan Messingschlager im Gespräch mit Joyce Lee. 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

die Zeit gleich eine Minute vor 2 Uhr. Soweit die ARD-Infonacht mit Carsten Fick im Studio. Gleich bei uns die Nachrichten und anschließend bringt sie dann Detlef Karg gut informiert in den neuen Tag. Ich wünsche eine angenehme Nacht.

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1: Um 2 Uhr mit Ina Heidemann. Der Co-Vorsitzende der Bundes-AfD, Tino Chrupalla, sieht in Sachsen-Anhalt einen Regierungsauftrag für die eigene Partei, auch wenn die AfD dort keine eigene Mehrheit erreicht. Chrupalla sagte in der ARD, der Ball liege im eigenen Feld, Hauptstadtkorrespondent Markus Sambale.
2: Die AfD werde die anderen Parteien zu Gesprächen einladen und Ulrich Siegmund werde als Kandidat definitiv im Landtag antreten. Chrupalla widersprach damit den Ankündigungen des AfD-Spitzenkandidaten im Wahlkampf in Sachsen-Anhalt. Ulrich Siegmund hatte da erklärt, er werde sich ohne eigene absolute Mehrheit nicht zur Wahl zum Regierungschef stellen. Nach den Hochrechnungen vom Abend ist die AfD, die in Sachsen-Anhalt vom Landesverfassungsschutz als gesichert rechtsextrem eingestuft ist, klare Wahlgewinnerin. Sie kommt aber nicht auf eine absolute Mehrheit.
1: 44% gehen laut aktueller Hochrechnung an die als gesichert rechtsextremistisch eingestufte AfD. Die CDU landet bei 17,4%. Die Linke kommt auf